0: Erkenntnislagen in dem Fall auf unsere Gesundheit besser anzupassen, scheint mir der einfachere Weg zu sein.
1: Nur, wie könnte das gehen? Zucker, Süßigkeiten, Softdrinks, das ist ja alles ständig verfügbar und sehr verführerisch und nicht nur für Kinder. Studien zeigen, wie man aufwächst, mit viel oder wenig Zucker, hat einen lebenslangen Einfluss. Also vielleicht sollten wir doch mehr über sowas wie eine Zuckersteuer nachdenken.
2: Brauchen wir eine Steuer auf Zucker?
3: Ich finde Zuckersteuer gut.
4: Ja, ich denke, es wäre nicht verkehrt, oder? Also rein gesundheitlich gesehen, fürs Rauchen bezahle ich auch jede Menge Steuern. Dann wäre es beim Zucker auch angebracht.
3: Brauchen wir nicht.
5: Ich glaube, es ist eine ganz gute Idee, aber ob es was bringt, weiß ich auch nicht.
2: Was würde eine Zuckersteuer in Deutschland bringen? Karl-Emmert Fees von der Technischen Universität München hat das ausgerechnet. Seine These, der Nutzen könnte enorm sein. Für die Gesundheit, aber auch finanziell.
6: Das stimmt, ja.
2: Aber nur, wenn die Steuer gut gemacht ist.
6: Die Frage, was eine Zuckersteuer bringt, ist ziemlich schwierig zu beantworten tatsächlich, weil es immer davon abhängt, was wurde genau gemacht, was war der politische Kontext, wie hoch ist die Steuer, wie reagieren die Unternehmen, wie reagieren die Verbraucherinnen und Verbraucher.
2: In Dänemark gibt es seit über 100 Jahren eine Steuer auf Süßwaren wie Schokolade oder Eis. Sie macht Süßes teuer. Aber die Dänen kaufen und essen es trotzdem. Wie gelingt es, dass Steuern den Zuckerkonsum tatsächlich senken? Mexiko besteuert erst seit 2014 Süßes. Softdrinks sind dort so teuer geworden, dass vor allem Menschen mit geringerem Einkommen nun deutlich öfter zu Wasser greifen. Weltweit haben inzwischen über 50 Länder eine Zuckersteuer eingeführt. Am häufigsten auf Softdrinks, weil diese relativ leicht umzusetzen ist und Softdrinks als einer der Haupttreiber für starkes Übergewicht gelten. Was könnte eine Softdrinksteuer in Deutschland konkret bewirken?
6: Wir haben in unserer Studie zwei Szenarien hauptsächlich analysiert. Das eine wäre eben die Frage, was bringt eine Wertsteuer? 20% Preiserhöhung. Da haben wir herausgefunden, dass die Verbraucher schon deutlich auf diese Wertsteuer reagieren würden. In etwa 1:1, 20% Steuer heißt 20% weniger Konsum. Und das führt in etwa zu ein bisschen über 1 Gramm im Schnitt weniger Zuckerkonsum pro Tag. Das zweite Szenario, das wir uns angeschaut haben, ist die Reduktion im Zuckergehalt der Getränke um 30%, ohne eine Veränderung des Verbraucherverhaltens. Das heißt, wir ändern in dem Modell nicht den Softdrinkkonsum, sondern wir ändern nur den Zuckerkonsum aus Softdrinks um 30%, eben verringern den um 30%. Und da sehen wir dann eine höhere Reduktion im Zuckerkonsum pro Tag um etwa 2 bis 3 Gramm im Durchschnitt.
2: Zuckerhaltige Produkte teurer zu machen, kann also zu weniger Konsum führen. Noch besser wäre eine Steuer, welche die Hersteller anspornt, den Zuckergehalt in ihrer Rezeptur zu senken. Bestes Vorbild hierfür ist Großbritannien. Hier gibt es seit 2018 eine Softdrinksteuer. Und diese richtet sich ausschließlich an die Hersteller. Ab 5 Gramm Zucker pro 100 Milliliter fallen umgerechnet rund 23 Cent Steuern pro Liter an. Ab 8 Gramm sind es rund 30 Cent. Die Folge? Die Hersteller umgehen lieber die Steuer und bleiben unter der Zuckergrenze. Deswegen hat die gleiche Markenlimonade in Großbritannien nun 4,5 Gramm Zucker, während sie in Deutschland noch 7,6 Gramm pro 100 Milliliter enthält.
6: In Großbritannien gerade sieht man, dass diese Art von Ansatz dazu führt, dass sich das Verbraucherverhalten eigentlich gar nicht geändert hat. Teilweise ist der Konsum sogar ein bisschen gestiegen oder zumindest der Umsatz der Unternehmen. Aber die Verbraucher konsumieren einfach viel weniger Zucker.
2: Aber die neue Limo ist nicht weniger süß. Der Trick? Zucker wird teilweise durch Süßstoff ersetzt. Nach aktuellem Forschungsstand zumindest das kleinere Übel im Vergleich zu Zucker. Mögliche Langzeitfolgen werden aber noch untersucht. Nichtsdestotrotz, die Briten nehmen seither weniger Zucker zu sich. Erwachsene ca. 10,9 Gramm weniger pro Tag. Kinder ca. 3 Gramm weniger. Süßstoff versus Zucker. Schmecken wir den Unterschied? Probieren wir uns mal durch Sortiment. Von 0,3 Gramm Zucker auf 100 Millilitern bis hin zu

0: Süßen 10,3 Gramm. Wir verstecken die Marken und fragen, was schmeckt Ihnen am besten?
1: Oh, das wird immer schlimmer.
0: Es gibt eine leichte Tendenz zu den gezuckerten Limonaden.
2: Ich glaube, es geht von wenig Zucker nach ganz viel Zucker. Also die beiden waren meine Favoriten.
3: Das ist gut, das ist das Beste.
1: Also die zwei auf jeden Fall, sehr, sehr gut.
4: Also mir schmeckt eigentlich nur das.
5: So, das ist meine Top.
0: Aber auch die Süßstoffvarianten schneiden gut ab.
5: Die finde ich nicht schlecht. Die ist weniger süß.
6: Welches hat er denn am besten geschmeckt?
5: Das.
0: Können wir uns alle an weniger Zucker in der Limo gewöhnen? Es würde sich lohnen. Mit einer Softdrinksteuer könnten rein rechnerisch über 244.000 Menschen später oder gar nicht an Typ-2-Diabetes erkranken.
7: Also wir haben herausgefunden, dass eine Herstellerabgabe nach britischem Vorbild über 20 Jahre hinweg 16 Milliarden an volkswirtschaftlichen Kosten einsparen würde. Davon sind 4 Milliarden direkte Kosten im Gesundheitssystem.
5: Ich glaube, dass man diesen Geschmack, den kann man trainieren. Das glaube ich, das ist wirklich, wir sind da antrainiert, dass wir Zucker mögen. Und man kann sich das abtrainieren, das glaube ich.
2: In den 90ern hat man gesagt, mit Zucker lacht das Leben. Ich glaube aber, ohne Zucker lacht das Leben noch mehr.
0: Und ganz müssen wir uns den Zucker ja auch nicht abgewöhnen.
7: So, jetzt brauche ich aber einen Keks.
6: Einen Keks.
8: Eine Zuckersteuer kann dazu beitragen, den Zuckerkonsum zu senken. So eine Steuer wäre ein Baustein, aber kein Allheilmittel. Wichtig ist vor allem, dass wir unsere Ernährungsumgebung Schritt für Schritt verbessern, besonders für Kinder. Da gibt es viele Möglichkeiten, also keine Werbung für ungesunde Produkte, bessere Kita- und Schulverpflegung, mehr Wasserspender im öffentlichen Raum und natürlich gute Aufklärung. Ich hoffe, wir konnten ein bisschen dazu beitragen. Ich wünsche Ihnen eine schöne Woche, bis zum nächsten Mal. Tschüss.
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16: Google. Internetgigant und Helfer im Alltag.
17: Man sucht, man recherchiert, aber man googelt halt. Ja. Genau, es hat sich so eingebürgert irgendwo.
18: Also ich benutze ja nur Google, deshalb weiß ich nicht, ob es woanders besser wäre. Aber ich finde, meine Ergebnisse sind immer gut.
16: Liefert die Google-Suche tatsächlich die besten Ergebnisse? Wir werden es ausprobieren. Schon kurz nach der Gründung hat es Google zum Marktführer bei Suchmaschinen geschafft. Für Verbraucher und Händler führt fast kein Weg an Google vorbei.
19: Wir sind Google, ich würde sagen, ausgeliefert. Wir trauen uns nicht, es abzuschalten.
20: Wir sind so abhängig geworden. Es ist Zeit, dass wir aufwachen.
16: Wie hat Google das geschafft? Wir wollen herausfinden, was Suchanfragen mit uns machen.
21: De facto haben wir uns irgendwie damit abgefunden, dass wir die Informationen sehen, die Google uns gibt.
16: Welche Alternativen gibt es zu Google?
22: DuckDuckGo, glaube ich. Ecosia ist eine.
23: Aber nutzen Sie die auch?
22: Also zum Beispiel auf der Arbeit haben wir Bing voreingestellt. Ich finde es schrecklich.
23: Könnten Sie ohne Google leben?
22: Schwer. Ganz schwer.
16: Wir probieren Alternativen zu Google-Anwendungen aus.
23: So, okay. Ich habe jetzt ein Problem.
16: Wir decken auf, wer am Ende den Preis zahlt für die vielen kostenlosen Google-Dienste.
24: Kunden zahlen einen höheren Preis wegen der riesigen Marktmacht von Google.
16: Google, eine geniale Hilfe für Nutzer oder mehr eine raffinierte Werbeplattform? Die Wahrheit über Google. Für Heike Kukanisch aus Esslingen ist ein Alltag ohne Google kaum vorstellbar. Gerade wenn die Grundschullehrerin eine Adresse finden muss.
25: Dem Streckenverlauf 3 Kilometer folgen.
16: Neben ihrem Beruf als Lehrerin bildet sie auch Referendare aus. Deshalb muss sie zu Schulen in ganz Baden-Württemberg fahren.

0: Also wenn ich irgendwas suchen muss, nutze ich Google Maps. Für mich ist es im Alltag echt eine große Hilfe, weil ich zügig dorthin komme, wo ich will. Ich mache es an, ich mache es auch oft schon am Vorabend an, um zu gucken, wie lange brauche ich am nächsten Tag, um einfach zu schauen, was muss ich an Zeit einplanen.
1: Wenn Heike Kukanisch unterwegs ist, ist Google Maps ortskundiger Begleiter. Was passiert, wenn die App einmal nicht funktioniert, hat sie erst vor kurzem erlebt.
0: Auf dem Heimweg von den Ferien an der Grenze zur Schweiz, Italien-Schweiz, da war eine Umleitung. Die hat Google nicht gekannt. Und es war echt schwierig. Und was war das End vom Lied? Wir haben auf die Straßenschilder schauen müssen.
1: Das Navi ist nicht die einzige Google-Anwendung, die Heike Kukanisch nutzt. Um die Unterrichtsbesuche mit ihren Referendaren zu koordinieren, verwendet sie auch das Textverarbeitungsprogramm Google Docs. In Echtzeit kann sie damit einfach und kostenlos mit ihren Referendaren Termine und Informationen austauschen.
0: Ich springe jetzt gerade hin und her zwischen meinem Google Doc, wo meine Termine drin sind für die Unterrichtsbesuche, meine Referendarinnen und Referendare und meinem Mailprogramm.
1: Auch bei Recherchen greift sie gerne auf Google zurück.
0: Google ist Fluch und Segen. Es ist im Alltag, hilft es oft, weil ich kriege gute Ergebnisse. Also ich gebe was in die Suchleiste ein, habe eine Formulierung, die auch für Kinder passt.
1: Auf Google will Heike Kukanisch im Beruf und im Alltag kaum verzichten. Neben dem Navi, Google Docs und der Websuche nutzt sie noch weitere Google-Anwendungen, den Browser Chrome, das Mailprogramm Gmail und die Videoplattform YouTube. Deshalb ist Heike Kukanisch perfekt für unser Experiment.
0: Okay.
2: Na, und können Sie sich vorstellen, quasi auf Google Services zu verzichten, jetzt 2 Wochen lang?
0: Boah, ich glaube, das wird echt spannend, weil ich es unterschätze, wo ich überall auf Google zugreife. Und ich probiere es.
1: Leben ohne Google. Mal sehen, ob sie das überleben wird. Wie nutzen die Verbraucher hier in Heidelberg Google?
3: Wir haben hier ein kleines Tablett mit ganz vielen Apps und hier ein ganz großes, ganz leeres Handy.
4: Okay.
3: Wollen Sie das mal bestücken mit den Apps, die Sie so am allerhäufigsten benutzen?
4: Sehr gerne.
3: Gut.
4: Einfach drauf?
3: Einfach drauf, genau.
4: Also Instagram natürlich, natürlich WhatsApp. Google, Navigation, Play Store, das war's.
3: Da ist eine ganze Menge Google dabei, oder?
4: Ja, total, ja.
3: Wollen Sie mal die Apps von Google mal so ein bisschen hier unten so ein bisschen hinsortieren?
4: Ich versuch's, ja.
3: Ja.
4: Das könnte sein, das könnte sein, das könnte sein, Google, das. Oh mein Gott, ich benutze ja ganz viele. Oh, wird aber auch voll.
3: Das macht Google Chrome, wenn Sie den Browser meinen.
4: Das ist viel.
3: Und wie sieht's aus mit Google?
5: Nicht so oft, ich benutze Safari von Apple.
6: Wenn dann die Suchmaschine ist, dann doch Google.
3: Was ist mit Google Maps?
6: Oh ja.
3: Google Maps ja. Auch. Wollt ihr mal das mal unten dranhängen, was da alles von Google ist?
6: Ich glaube, die anderen Sachen, YouTube, WhatsApp, Insta, ist alles Meta. Nee, YouTube. Ich glaube, ich von Google.
5: Ah, YouTube, ich weiß nicht, ist es Google?
7: Boah, weiß ich gar
5: weiß
7: nicht.
5: Ich auch nicht. Nee, weiß ich auch nicht, aber kann sein, ja.
7: Soll ich mal dick?
5: Ja.
3: Könnten Sie ohne Google überhaupt leben?
6: Schwer. Doch Google ist schon sehr, sehr präsent, was das angeht.
5: Ist ja auch so in den Sprachgebrauch übergegangen. Man sagt ja nicht irgendwie, man recherchiert was. Man sagt ja wirklich, ich google das. Und ich glaube, das ist wirklich so das, worauf man eigentlich gar nicht mehr verzichten kann.
3: Könnten Sie sich überhaupt ein Leben ohne Google vorstellen?
8: Nee, leider nicht.
9: Schwer. Ganz schwer.
1: Ob Mail, Websuche, Navigation oder Browser, bei den meisten ist Google erste Wahl. Das Vertrauen in Google ist groß. Zu Recht. Berlin-Mitte. Die Zentrale von einem der größten Preisvergleichsportale in Europa, Idealo. Albrecht von Sonntag hat das Unternehmen im Jahr 2000 mitgegründet. Schon damals war den Gründern klar, dass das Internet die Zukunft des Shoppens ist. Ihre Idee, eine Suchmaschine für den günstigsten Preis.
10: Die Idee dahinter war die, durch maximale Transparenz in allen Aspekten irgendwie den Kapitalismus zu crashen. Ich dachte, wenn es nur noch einen Preis gibt, dann passiert was Spannendes.
1: In den Gründerjahren profitierte Idealo noch von Google.

0: Wenn Nutzer nach Produkten oder Preisen suchten, zeigte Google die Plattform Idealo in den Suchergebnissen oben an. Doch das änderte sich bald.
1: Und dann sehen wir, wenn man nach einer schönen Küchenmaschine von KitchenAid zum Beispiel sucht, die 5K SM125, dann sieht man bei Google, taucht hier oben diese Liste von hübschen bunten Bildern aus. Und das ist alles paid, das ist Googles Preisvergleich. Und dann sehen wir rechts, geht es auch noch mal runter, runter, runter. Das ist wiederum der Preisvergleich von Google. Die eigentlich prima Ergebnisse, die unpaid, wäre auch Idealo, aber wir sind halt runtergerankt. Ja. Diese Hürde schaffen die meisten Nutzer nicht, weil das so attraktiv ist, so bunt und so schön. Ja, da kommt man nicht vorbei, das heißt, die Leute klicken darauf.
0: Und das, obwohl die Idealo-Plattform günstigere Angebote anzeigt, doch die sind für die Nutzer deutlich schwerer zu finden.
1: Google ist eine Suchmaschine. Und die Leute vertrauen, dass, wenn etwas ganz oben steht, dass das die höchste Relevanz für ihre Suche hat. Dieses System missbraucht jetzt Google, indem sie ihren eigenen Preisvergleich ganz nach oben stellt. Und der Kunde wird also verführt, darauf zu klicken, weil das erste Ergebnis ist.
0: Inzwischen zeigt Google selbst Preisvergleiche an, ganz oben bei den Suchergebnissen. Für Idealo und andere hatte diese Entwicklung fatale Folgen.
1: Als ich angetreten bin im Jahr 2000, noch bevor Google da war, waren wir 96 Preisvergleiche im Markt. Jetzt gibt es vielleicht noch zwei, drei außer Google, ja, die relevant sind. Ja. Also das heißt, der Verbraucher hat zunehmend keine Wahlmöglichkeit mehr.
0: Google wird 1998 von Larry Page und Sergey Brin gegründet. In einer Garage. Die Suchmaschine revolutioniert die Internetrecherche mit einem speziellen Ranking. Dieses bewertet Webseiten, zum Beispiel aufgrund von Klickzahlen und der Qualität der Information. Das Versprechen von Google, Nutzer erhalten die relevantesten und nützlichsten Weblinks angezeigt. Ab 2000 platziert Google bezahlte Werbeanzeigen, die gelb markiert sind. Die Werbung wird immer mehr ausgebaut und taucht inzwischen bei den Suchergebnissen auf. Parallel baut Google mit Gmail, Google Maps, dem Kauf von YouTube, den Webbrowser Chrome, aber vor allem durch Google Shopping seine digitale Welt immer weiter aus. Martin André beschäftigt sich schon lange mit der Entwicklung von Tech-Konzernen. Er warnt, die Folgen der zunehmenden Macht von Google würden von vielen Nutzern unterschätzt.
2: Vor 5, 6 Jahren war Google noch in erster Linie eine Suchmaschine, und das haben wir auch an dem Verhalten von Google gemerkt, es hat möglichst schnell zur Transaktion weitergeleitet. Mittlerweile ist eben Google Zugang zum Markt und es ist quasi aber auch der Markt der Inhalte selber, den es eben da anbietet, wo es für Google eben am vorteilhaftesten ist.
0: Die veränderte Strategie wirkte sich auf die Sichtbarkeit der Preisvergleichsplattform von Albrecht von Sonntag aus. Dadurch wurde sie seltener aufgerufen. Sein Umsatz ging zurück. Mit diesem Verhalten schade Google nicht nur Idealo, sondern auch den Nutzern. So sein Vorwurf.
1: Der Schaden für die Gesellschaft ist in vielen Ebenen. Zum einen, sag mal, nur für den Nutzer betrachtet. Ja? Der hat sich eigentlich angewöhnt, dass er Google vertraut, das beste Ergebnis aus Googles Sicht ist oben. Das stimmt schon mal nicht. Das ist Googles Ergebnis, was ganz oben ist. Und das ist nicht das beste Ergebnis, es ist häufiger deutlich teurer. Das liegt an einem anderen Businessmodell von Google. Die listen denjenigen ganz oben, dieses Angebot, was ihnen am meisten Geld bringt.
0: In Google sieht er mittlerweile eine große Gefahr. Er will, dass Google in die Schranken gewiesen wird. Darum wird er nach Brüssel reisen. Stimmt der Vorwurf, dass die Produkte, die bei Google oben angezeigt werden, häufig teurer sind? Das wollen wir herausfinden. Von den SWR-Datenanalysten lassen wir 10 der meistverkauften Produkte bei Amazon in der Google-Suche anfragen. Darunter eine elektrische Zahnbürste, Bluetooth-Kopfhörer und ein Reinigungsset. 3 Wochen lang werten die Datenanalysten die ersten 5 Treffer im Google-Preisvergleich aus. Bekommen Nutzer hier wirklich die besten Ergebnisse angezeigt? In Esslingen wird es gleich ernst für Heike Kukanisch. 2 Wochen wird sie ohne Google leben müssen. Ihr Mentor dabei, Tech-Journalist Florian Zandt aus Hamburg. In unserem Auftrag wird er gleich alle gewohnten Google-Anwendungen bei Heike Kukanisch löschen.
3: Hallo.
4: Hallo.
3: Heike Kukanisch.
4: Florian Zahn, freut mich.
0: Der Experte zeigt Heike Kukanisch Alternativen zu Google und wird sie beim Einsatz dieser Apps beraten.
3: Jetzt wird's ernst.
4: Jetzt ist ernst.
3: Oh.
4: Der große Tag. Wie fühlen Sie sich? Mit dem Wissen, dass es gleich losgeht?
3: Echt aufgeregt.
4: Echt aufgeregt?
3: Also ich habe echt Bock drauf und ich würde auch echt gerne Alternativen zu Google kennenlernen. Aber ich habe schon echt, Moritz, also ja. Schmetterlinge im Bauch.
4: Das glaube ich ja.
0: Bisher hatte Heike Kukanisch ein Handy mit dem Google-Betriebssystem Android. Da alles von Google für die nächsten 2 Wochen tabu ist, bekommt sie jetzt ein Gerät mit einem anderen Betriebssystem.
4: Also, hier haben wir das neue Gerät, das sie in den nächsten Wochen dann begleiten wird. Besonders wichtig ist eben, dass wir nicht nur ein Android-Handy, also das Android-Handy von Heike, nehmen und dann ein paar Apps runterschmeißen, sondern wir sagen, okay, wir machen wirklich den kompletten Cut. Das Android-Handy verschwindet, die Flaggschiff-Plattform von Google verschwindet mit allen Apps. Und wir ersetzen das eben dann durch Alternativen, also komplett entgoogelt das Leben.
0: Zuerst spielt Florian Zandt die Alternativen auf die Geräte. Statt Google Maps gibt es jetzt Magic Earth. Außerdem Ersatz zum Textverarbeitungsprogramm Google Docs.
3: Das ist jetzt die Alternative zu Google Maps, oder?
4: Das ist jetzt die Alternative zu Google Docs.
3: Ah, okay. Mhm.
4: Und Google Präsentation, genau. Mhm. Das ist quasi alles in einer App in dem Fall. Mhm. Dann Alternative zu Gmail.
0: Für Gmail und Google Docs bekommt sie Infomaniac Mail und Infomaniac K-Drive. Der Chrome-Browser wird ersetzt durch Vivaldi und Ecosia. Ganz schön viel auf einmal.
3: Ja, jetzt fängt schon an. Ich finde die Knöpfe nicht super, oder?
4: Genau, das
3: einmal
4: ist schon
3: bitte
4: richtig.
3: Die Basics auch.
4: Und dann von unten hoch.
3: Ah, ja. Okay.
4: Alles mal drin.
3: Eigentlich weiß ich es vom iPad. Oh, Ida.
0: Nun können die Google-Apps auf dem Tablet weg.
4: Wir löschen erstmal jetzt die Apps hier runter. Genau.
3: Okay, App entfernen.
4: App entfernen. Gmail.
3: Das finde ich jetzt noch nicht so schlimm.
4: Verabschiedet sich.
3: Mhm.
4: So, als nächstes verabschiedet sich Google Maps.
3: Mhm.
4: App löschen.
3: Jetzt wird's wirklich.
4: Jetzt wird's Docs, jetzt wird's hier, genau.
3: Oh Gott.
4: Jetzt geht's ans Berufliche.
3: Datei.
4: Aber da müssen wir jetzt auch durch. Docs verschwindet. Wir löschen auch Präsentationen. Und damit sind jetzt alle Google-Apps verschwunden.
3: Okay, ich bin Google-frei.
4: Jetzt Google-frei, genau.
0: Und damit Heike Kukanisch nicht in Versuchung gerät, doch wieder Google zu nutzen, nimmt Florian Zandt ihr Android-Handy mit.
3: Also ich bin schon echt aufgeregt, weil das total spannend ist. Ich habe mich bisher auf viele Anwendungen verlassen. Die sind jetzt weg, definitiv. Und schauen wir mal, wo ich hinkomme. Das ist ja nicht nur das Navigieren, es ist ja auch Terminvereinbarung und so weiter, auf was ich bisher zugegriffen habe, Mail.
4: Wird ein spannender Test auf jeden Fall. Ja.
3: Kriege ich denn die Nummer zum Anrufen, falls ich Fragen habe?
4: Natürlich, gar kein Problem. Das kriegen wir hin. Ja, also ich freue mich natürlich, wenn ich da so ein bisschen unterstützen kann dabei, dass man einfach realisiert, dass es Alternativen da draußen gibt, dass Google zwar natürlich das Monopol hat, aber dass es nicht so bleiben muss zwangsweise, dass man natürlich, wenn man ein bisschen Arbeit reinsteckt, mal in manchen Bereichen mehr, in manchen Bereichen weniger, durchaus gute Alternativen finden kann.
0: Wird Heike Kukanisch mit den Alternativen zurechtkommen? Und 2 Wochen ohne Google wirklich durchhalten? Wer kennt eigentlich Google-Alternativen und wie verbreitet sind sie?
5: Gibt es auch eine Alternative zur Google-Suchmaschine?
6: Oh, natürlich, es gibt verschiedene. Es gibt DuckGoGo, es gibt dieses Planet Earth.
7: Explorer. Also es gibt schon viele. Ich glaube, wir haben früher auch Explorer genutzt, aber Google war dann immer schneller und dann hat sich das halt so eingebürgert und dann hatte man es als Standard und jetzt ist es halt einfach convenient, es weiter zu benutzen.
5: Glaubt ihr, ihr bekommt die besten Ergebnisse bei Google?
7: Nee, bestimmt nicht.
6: Ich weiß es nicht. Ich nutze natürlich Google, weil es meistens voreingestellt ist.
7: Weiß ich nicht. Also ich benutze ja nur Google, deshalb weiß ich nicht, ob es woanders besser wäre. Aber ich finde, meine Ergebnisse sind immer gut.
5: Würden euch Alternativen einfallen zu den Google-Apps bei den Suchmaschinen?
8: Ja, halt Mozilla, Chrome, DuckDuckGo, glaube ich. Ecosia ist eine.
5: Aber nutzen Sie die auch?
8: Nee. Also zum Beispiel auf der Arbeit haben wir Bing voreingestellt. Ich finde es schrecklich. 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
0: In Köln wollen wir herausfinden, wie Google Nutzer beeinflusst. Das lässt sich tatsächlich messen.
9: Das Besondere bei diesen Sensoren ist, dass sie die unsichtbaren Regungen schon registrieren.
0: Mehrere Probanden sollen in unserem Auftrag verschiedene Google-Suchen durchführen. Eine halbe Stunde haben sie dafür Zeit.
9: Ja, wir haben also einen kleinen Blick ins Unterbewusstsein von dir, während du googelst und dir das möglichst nicht anmerken lässt, dass das

0: eine etwas unnatürliche Situation ist. Dann starten wir mit der ersten Suchanfrage. Und zwar geht es um Philips Sonicare Zahnbürste.
1: Die Brille macht deutlich, worauf Nutzer bei einem Suchergebnis schauen und wie schnell sie mit dem Resultat der Suche zufrieden sind.
0: So können wir also sehr genau sehen, in welchen Momenten vielleicht eine positive oder eine negative Emotion vorlag.
1: Die Sensoren messen die Aufmerksamkeit der Nutzer und wie viel Stress sie bei der Suche haben.
0: Und das ist hier DeLonghi Kaffeevollautomat.
1: Nach der Zahnbürste ist eine Kaffeemaschine dran. Schon hier fällt auf, die meisten Probanden klicken nach gerade mal 3 Sekunden auf einen der oberen Links. Das Ergebnis des Experiments war selbst für Forschungsleiter Markus Küppers überraschend.
2: Bei der Google-Produktsuche sind die ersten 3 Links extrem wichtig für den Erfolg. Wenn ich nicht unter den ersten 3 bin, dann habe ich natürlich eine abnehmende Wahrscheinlichkeit, geklickt zu werden. Und ich habe natürlich dann auch, wie wir gesehen haben, rein emotional schon einen Nachteil. Weil in den ersten 3 bis 4 Sekunden habe ich ja eher Vorfreude, also Relevanz und Attraktion. Danach habe ich relativ schnell Stress. Sie müssen sich das ein bisschen vorstellen wie eine Parkplatzsuche. Sie fahren an den ersten 3 Parkplätzen vorbei, weil sie denken, oh, die sind schon ganz gut, aber ich finde was Besseres. Aber plötzlich merken sie, da kommt nichts Besseres mehr. Und je länger Menschen auf die Suche gehen, desto gestresster sind sie. Das heißt, sie versuchen, den Stress zu minimieren und bleiben dann sehr, sehr häufig bei den ersten 3 Links.
1: 80% der Probanden klicken einen der ersten 3 Links zuerst. Das bedeutet, was weiter unten bei Google auftaucht, wird gar nicht wahrgenommen. Verpassen damit Google-Nutzer bessere Ergebnisse? Inzwischen liegt das Ergebnis unserer Preisvergleichsanalyse vor. 3 Wochen lang haben wir insgesamt rund 800 Suchanfragen für 10 Produkte gestellt. Wir haben dabei die Preise der ersten 5 Treffer bei Google Shopping ausgewertet. Das Ergebnis: In der Spitze waren sie bei Google bis zu 13% teurer als bei Idealo. Im Schnitt waren die Produkte bei Google gut 3% teurer. Wie kann das sein? Wir fragen bei Google Deutschland nach. Dort weist man darauf hin, dass Google Shopping zur Produktentdeckung diene, nicht zur reinen Preisanalyse.
3: Standardmäßig basiert das Ranking von Produktbeschreibungen auf dem Shopping-Tab auf der Relevanz für die aktuellen Suchbegriffe eines Nutzers und nicht nur auf dem Preis.
1: Heike Kukanisch ist inzwischen bei Tag 7 ihres 2-wöchigen Google-Verzichts. Heute hat sie einen Unterrichtsbesuch bei einer Referendarin und ist mal wieder auf dem Weg zu einer Schule, die sie nicht kennt. Statt mit ihrem gewohnten Navigationssystem Google Maps muss sie mit der Alternative Magic Earth klarkommen.
4: Die Stimme war kurz gewöhnungsbedürftig, aber das ist einfach was, wo man sich halt einfach dran gewöhnen muss.
5: Kreisverkehr, die erste Ausfahrt nehmen.
1: Bislang kam Heike Kukanisch mit der neuen Navigations-App gut zurecht.
4: Die Alternative zu Google Maps ist total zuverlässig. Ich werde es weiter nutzen, hat mich immer gefunden, hat mich dorthin gebracht, wo ich hin wollte. Ich musste mehr bei der Navigation denken. Das ist bei Google Maps tatsächlich sehr einfach, weil ich eben auch Fahrtzeiten angezeigt kriege aufgrund des Verkehrsaufkommens.
1: Dafür nutzt Google allerdings die Daten der Nutzer. Das macht Magic Earth nicht.
4: So, okay, ich habe jetzt ein Problem. Das Navi führt mich in den falschen Teilort. Ich weiß, dass die Schule, wo ich hin will, 2 Standorte hat. Und ich habe den richtigen Teilort angegeben, aber...
5: Im Kreisverkehr die erste Ausfahrt nehmen.
4: Ja, das mache ich jetzt mal nicht. Okay, also ich muss jetzt anhalten, weil das bringt mich zur falschen Straße. Und ich muss jetzt tatsächlich eben gucken, wo ist die Schule. Wenn ich mich aber irgendwo nicht auskenne, und es ist hier in der Gegend, ist es einfach so, dann ist es für mich ja schlimm, weil ich muss mich darauf verlassen können. Interessant ist auch, Google Maps kennt zum Beispiel für Grundschule die Abkürzung GS. Das kennt jetzt das Navi gar nicht. Da muss ich das Wort Grundschule immer ausschreiben. Auch wenn ich einen Schreibfehler oder so mache, weil ich mich vertippe, habe ich bei dem neuen Gerät, muss ich sorgfältiger tippen.
5: Nach 300 Metern an der 3. Straße links abbiegen. Aufseestraße, danach sofort rechts abbiegen.
1: Neue App, neue Herausforderungen. Das bedeutet Stress.

0: So, super. Die haben mir natürlich keinen Parkplatz reserviert. Wenn mich meine Referendarin schon sieht, wie ich mit dem Auto hin und her fahre.
1: Immerhin ist sie noch pünktlich. Ob sie trotz dieser Erfahrung bei der Navi-Alternative bleiben wird? Eine Alternative zu Google würde man sich auch hier wünschen. In Berlin hat August Ulrich 2014 eine eigene Schnapsbrennerei gegründet. Anfangs verkaufte er seine Produkte vor allem auf Märkten. Doch mit der Zeit stieg die Online-Nachfrage rasant. Dabei profitierte er auch davon, dass er bei Google auffindbar war. So konnte das Unternehmen stark wachsen.
2: Ansonsten, die Produktion läuft aktuell wirklich sehr gut. Wir sind aktuell...
3: Ihr seid schneller als gedacht.
2: Voraus, genau.
1: Zum Sortiment gehören rund 20 Sorten Schnaps und Likör, abgefüllt in spezielle Gläser. Die sogenannten Moonshine-Gläser sind das Markenzeichen der Firma. Sie sollen an die Zeiten der Prohibition erinnern. Im Internet funktioniert das gut.
4: Wenn man Moonshine bei Google eingibt, da haben wir dann, weil wir die Ersten waren, sofort recht hoch gerankt. Und Leute sind auf die Webseite gekommen und haben es gekauft. Hat nichts gekostet. Das war ja das Schöne im Endeffekt, weil alle sind zu mir auf die Webseite gekommen und haben es gesehen. Alle, die danach gesucht haben, haben es gefunden und wurden zu mir weitergeleitet.
1: Heute geht das nicht mehr so einfach. Und vor allem, es ist nicht mehr kostenlos.
4: Wenn wir nicht Google bezahlen für unsere Sichtbarkeit, dann findet man uns nicht mehr. Dann ist einfach die Marke nicht mehr da, online. Und für eine Marke wie unsere, die ganz wichtig ist, dass sie gefunden wird, dass Leute in unseren Webshop gehen, dass wir gekauft werden über unseren Webshop, wäre das ein super GAU, weil wir müssen den Umsatz dort machen.
1: Rund ein Drittel seines Umsatzes macht er im Internet. Bei Google in den Suchergebnissen zu erscheinen, ist essentiell für alle, die im Netz Geschäfte machen wollen. Google beherrscht mittlerweile den Suchmaschinenmarkt. Mehr als 90% aller Suchanfragen laufen über Google. Eine Marktmacht, die Wettbewerbsrechtler Thomas Höppner kritisch sieht. Er hat schon viele Verfahren für Unternehmen gegen Google wegen des Missbrauchs von Marktmacht geführt.
5: Jetzt entscheidet nicht, wer hat die relevantesten Inhalte auf seiner Webseite, sondern jetzt entscheidet, wer bietet Google am meisten Geld dafür, sichtbar zu sein. Sichtbarkeit muss erkauft werden. Man kann sie sich nicht durch Relevanz und Qualität erarbeiten. Und das ist eigentlich mit dem Wettbewerbsgedanken unvereinbar. Weil wir wollen eben, dass Anbieter auf Basis von Qualität und Preis miteinander konkurrieren. Und nicht auf der Basis dessen, wer am meisten Geld an Google überweist.
1: Neben dem Online-Vertrieb hat August Ulrich auch mehrere Läden in Deutschland. Sie sollen die Marke bekannt und erfahrbar machen. Doch sollen die bei Google Maps gefunden werden, muss er dafür an Google zahlen.
4: Das ist eine Million, die ich zahle für Online-Ads jedes Jahr. Und die ist weg. Und um die Marke bekannter zu machen, möchte ich Geld in Marketing investieren. Ich möchte die Produktionsanlagen ausbauen. Ich möchte mehr Stores eröffnen. Und das geht nicht, weil das Geld im Endeffekt für Google und Meta reserviert ist.
1: Google hat sein Ökosystem mittlerweile zu einer gigantischen Werbemaschinerie ausgebaut. Für August Ulrich wird das immer teurer. Ob sich die Werbung für seine Marke auszahlt, kann August Ulrich direkt bei Google ablesen. Ein Mitarbeiter ist nur dafür zuständig. In den ersten 8 Tagen im Mai hat August Ulrich rund 10.000 Euro an Google bezahlt. Das hat 26.000 Klicks gebracht.
6: Das bedeutet rund 30, 40 Cent pro Klick.
1: Für jeden Suchbegriff, unter dem seine Marke gefunden werden soll, muss August Ulrich zahlen. Google vergibt die besten Plätze an den Höchstbietenden. Für August Ulrich bedeutet das, er weiß nie, wie weit oben seine Seite letztlich angezeigt wird.
6: Besonders in einem Markt, in dem es viele Anbieter gibt, die Likör verkaufen, dann ist es in 99% der Fälle nie kostenlos.
1: Um gefunden zu werden, bietet August Ulrich auf nahezu allen Kanälen von Google mit. Wo die Nutzer seine Marke letztlich anklicken, ob in der Websuche, auf YouTube oder bei Gmail, erfährt er von Google nicht.
4: Wir sind gebunden an Google, dass wir es nicht ausschalten können oder wollen.

0: Es wäre zu viel. Man könnte so antworten, es wäre zu viel, um gut für die Firma zu sein.
1: Ohne Webpräsenz ist heute kaum ein Unternehmen überlebensfähig. Und da führt inzwischen kein Weg mehr an Google vorbei.
2: Ich beobachte jetzt seit 13 Jahren unsere Kosten bei Google und sie gehen jedes Jahr hoch. Bei so einer Sache ist nicht Zahlen das Problem, sondern die Alternativlosigkeit. Google war nicht alternativlos von Tag 1. Es gab Konkurrenzen, man konnte Google nicht machen und man hatte trotzdem einen Webshop. Heute geht das nicht mehr.
1: Der Umsatz von Google wächst rasant. Zwei Drittel stammen laut Geschäftsbericht aus Werbung. Die Internetdominanz von Google alarmiert inzwischen Wettbewerbshüter weltweit.
3: Google's back in court to fight the DOJ's landmark.
4: A major win for Google parent Alphabet.
5: If Google's conduct.
1: In den USA, dem Mutterland von Google, laufen seit 2019 Ermittlungen. Der Vorwurf: Google baue seine Marktmacht mit unfairen Methoden aus. Wir treffen den damaligen stellvertretenden Generalstaatsanwalt. Jonathan Cantor hat Google zweimal im Auftrag des Justizministeriums angeklagt.
6: Wenn Sie ein System manipulieren, weil Sie sowohl Käufer als auch Verkäufer sind und Ihre Technologie deshalb gewinnt, nicht weil Sie den besten Preis oder das beste Angebot haben, sondern weil Sie das Ergebnis schon vorprogrammiert haben, dann ist das kein Leistungswettbewerb. Das ist Missbrauch von Marktmacht. Und es gibt Unternehmen mit einer Marktmacht wie Google, die diese übermächtige Kontrolle über die Werbeindustrie haben, die für alle Unternehmen überlebenswichtig ist. Und Werbung bei Google macht einen großen Teil der Kosten eines Unternehmens aus. Deshalb hat das auch massive wirtschaftliche Auswirkungen auf die gesamte Gesellschaft.
7: Würden Sie also sagen, dass Kunden höhere Preise zahlen wegen der Marktmacht?
6: Absolut. Eine monopolartige Macht bei Werbung führt zu höheren Preisen für die ganze Wirtschaft. Kunden, Konsumenten, Unternehmen. Alle Menschen sind schlechter dran, wenn es Monopole gibt. Sie bezahlen mehr, die Qualität sinkt, Innovationen gehen zurück.
1: Mit beiden Klagen hatte er Erfolg. Die US-Gerichte stellten fest, dass Google seine Marktdominanz bei der Internetsuche und auf dem digitalen Werbemarkt missbraucht hat.
8: Das Bezeichnende ist doch, dass die Entscheidungen in den USA zeigen, dass es kein europäisches Problem ist, sondern ein globales Problem. Google ist weltweit so mächtig und weltweit macht Google Wettbewerbsverletzungen. Und dass jetzt selbst die Amerikaner das festgestellt haben, bestätigt, dass Google eben nicht fair spielt.
1: Auch in Brüssel hat man Google seit Jahren im Visier wegen Missbrauchs der Marktmacht und unfairer Geschäftspraktiken. Albrecht von Sonntag ist heute von der EU-Kommission eingeladen worden, um seine Erfahrungen mit Google zu schildern.
9: Meine Erwartung grundsätzlich ist, dass Google sein Verhalten massiv ändert. Google macht jetzt seit bald 20 Jahren immer das Gleiche, seine eigenen Produkte ganz nach oben stellen. Ich hoffe, das hört jetzt mal auf.
1: Neben Albrecht von Sonntag sind Plattformbetreiber aus ganz Europa hier, die Google Ähnliches vorwerfen.
9: Also wenn dem Konsument immer suggeriert wird, Googles eigene Produkte sind die besten der Welt, dann, und das stimmt natürlich gar nicht, dann gibt es bald keinen Wettbewerb mehr und dann haben wir einen absoluten Monopolismus in allen Segmenten.
1: Seit 2018 ermittelt die EU-Kommission gegen Google in mehreren Fällen. Auch hier ist einer der Vorwürfe, dass Google seine Marktmacht durch wettbewerbswidrige Praktiken ausbaue. Rund 11 Milliarden Euro Strafzahlungen hat die Kommission bislang gegen Google verhängt. Die meisten davon in der Amtszeit der ehemaligen Wettbewerbskommissarin Margrethe Vestager.
10: Die unangenehme Wahrheit über Google ist, dass wir so abhängig geworden sind. Es ist Zeit, dass wir aufwachen. Alle diese Abhängigkeiten können gegen uns verwendet werden. Das Problem ist jetzt, dass wir keine Wahl haben. Wenn Sie mit den CEOs dieser Unternehmen sprechen, ob das Sundar Pichai ist oder wer auch immer, dann sind die immer höflich, aber sie wiegeln immer ab. Nein, das sehen wir nicht so. Ich glaube, sie meinen, weil sie so groß sind, weil sie de facto diesen monopolartigen Status haben, sie können einfach tun, was sie wollen. Ich glaube, wir hätten früher erkennen müssen,

0: wissen, dass das ein Spiel auf Zeit ist. Und in der digitalen Welt, wenn Dinge dauern und das illegale Verhalten während der Untersuchungen weitergeht, dann sterben andere Unternehmen.
1: Rund 2 Stunden war Albrecht von Sonntag bei der Kommission. Auch Vertreter von Google waren bei dem Termin dabei. Sein Eindruck, Google versuche eine Veränderung bei den oben angezeigten Werbeanzeigen rauszuzögern. Er will weiter dafür kämpfen, dass die Übermacht von Google gebrochen wird.
2: Google ist mit Abstand der wichtigste Zugang zum Internet. Ich bin relativ stark in Sorge, wie viel Macht im digitalen Bereich in den Händen weniger ist.
1: Inzwischen wird auch Idealo wieder prominent oben bei den gesponserten Produkten angezeigt. Dafür muss Idealo natürlich an Google zahlen. Welche weiteren nachteiligen Auswirkungen das Google-Werbesystem auch auf Verbraucher haben kann, hat Harald Kotschenreuter erlebt. Im Sommer 2025 sucht er bei Google einen Fahrradträger für sein Auto. Ganz oben bei den gesponserten Produkten findet er ein Angebot, das ihn überzeugt, bei einem angeblichen Händler aus Stuttgart, Fahrradladen Krause.
3: Ich habe mir die Webseite genau angeschaut. Es war ein unschlagbarer Preis. Und wir haben übers Impressum geschaut, wir haben Umsatzsteuer-ID entdeckt und die Webseite war täuschend echt aufgemacht.
1: Den Fahrradträger soll er sofort per Überweisung zahlen, rund 490 Euro. Auf die Versandbestätigung wartet er vergeblich.
3: Nach 3 Tagen habe ich dann zu meiner Frau gesagt, hast du schon was gesehen in deinem E-Mail-Account? Sagt sie, nee, habe ich nicht.
1: Der Fahrradanhänger wird nie bei Harald Kotschenreuter ankommen. Er erstattet Anzeige bei der örtlichen Polizei. Dort erfährt er, dass er nicht der Einzige ist, der auf Fahrradladen Krause hereingefallen ist. Offenbar ein Fake-Shop. Allein im Polizeipräsidium Oberbayern sind bis dahin 6 weitere Anzeigen gegen die Betreiber von Fahrradladen Krause eingegangen. Harald Kotschenreuter hat mittlerweile einen Rechtsanwalt beauftragt. Er hat Google auf Schadensersatz verklagt. Denn er ist überzeugt, dass ihn die Plattform vor dem Betrug hätte bewahren können.
4: Im Fall von Herrn Kotschenreuter ist ganz klar der zentrale Vorwurf, an dem wir aufsetzen, dass es gleich mehrere konkrete Warnungen gegeben hat an Google, das ist auch nachgewiesen, und dass Google darauf nicht reagiert hat. Ja, das heißt, der Herr Kotschenreuter hätte bei einer Reaktion von Google diesen Shop überhaupt nicht mehr gefunden im Internet.
1: Sven Galla vertritt mehrere Mandanten gegen Google wegen Fake-Shops. In allen Fällen kann er nachweisen, dass Google die Shops bekannt war.
4: Es ist tatsächlich die Frage, was Google will. Will man den Suchenden die hilfreichsten und relevantesten Ergebnisse liefern oder will man einfach nur mit Werbung sehr viel Geld verdienen? Und wenn man sich die Entwicklung anschaut, also von der organischen Suche bis hin jetzt zu diesen Google Shopping Ads, die jetzt die ersten Positionen, die wertvollsten Positionen bei den Suchergebnissen besetzen, dann würde ich sagen, Google will nur noch Geld verdienen.
1: Stimmt das? In München wollen wir herausfinden, wie häufig Fake-Shops bei Google-Suchen angezeigt werden. Benedikt Scheungraber hat sich mit seiner Firma darauf spezialisiert, betrügerische Seiten im Netz aufzudecken. Normalerweise macht er das im Auftrag von Unternehmen. Für uns soll er prüfen, wie viele betrügerische Fake-Shops sich unter gesponserte Produkte bei Google tummeln und wie lange. Mit 100 allgemeinen Produktbegriffen, von Dachzelt bis Waschmaschine, geht er bei Google auf Suche. 6 Wochen lang wird er die Ergebnisse, die Google Shopping dazu anzeigt, auswerten. Jeden Fake-Shop meldet Benedikt Scheungraber an Google, damit er entfernt werden kann.
5: Shops, die wir uns angeschaut haben, also mit der meisten Verbreitung jetzt in der Analyse, hatten fast alle über 30 Tage, bis Google aktiv geworden sind. Das ist halt über einen Monat. Da muss man sich fragen, was macht Google in dem Monat? Ich verstehe, dass wir das prüfen müssen. Aber in dem Fall müsste Google dann halt schnell reagieren, wenn es ihnen gemeldet wird. Dann sollte das nicht länger als einen Tag meiner Meinung nach dauern, bis diese Anzeige gelöscht ist.
1: Stattdessen erhält er bei jeder seiner Fake-Shop-Meldungen die gleiche Nachricht von Google.
5: Google sagt, okay, es verstößt nicht gegen unsere Richtlinien.
1: Das kennt Benedikt Scheungraber auch von seinen anderen Recherchen.
5: Da verlieren Leute halt wirklich Geld, sowohl die Verbraucher als auch die ehrlichen Anbieter.

0: die Gebote steigen, dann verdient Google natürlich an jeder Anzeige auch mehr Geld.
1: Und je länger die Fake-Anzeigen online bleiben, desto mehr Geld verdiene Google. Wir haben Google mit unseren Recherchen konfrontiert. In der deutschen Google-Zentrale sind wir mit Wieland Hohlfelder verabredet. Er arbeitet mit seinem Team an der Weiterentwicklung der Schutzfunktionen bei Google.
2: Das Vertrauen der Nutzerinnen und Nutzer in die Qualität der Anzeigen ist natürlich sehr, sehr wichtig für uns. Und wir haben es geschafft, mit Gemini und KI eben inzwischen über 99% der Anzeigen, bevor sie überhaupt für die Nutzerinnen und Nutzer sichtbar sind, zu unterdrücken, abzuwehren. Und selbst die, die vielleicht noch durchkommen, schaffen wir innerhalb kürzester Zeit, entweder durch Rückmeldung von Nutzerinnen und Nutzer oder durch unsere eigenen Algorithmen auch wieder mit KI dann eben runterzunehmen.
1: Den Vorwurf, dass es das Werbesystem Betrügern leicht mache, prominente Platzierungen zu kaufen, weist man hier entschieden zurück. In Esslingen geht das Experiment des zweiwöchigen Google-Verzichts heute zu Ende.
3: Hallo.
4: Hallo, da sind wir wieder.
1: Florian Zandt will Heike Kukanisch ihre gewohnten Google-Apps wieder aufspielen.
3: Ich hole mal meine Sachen.
4: So machen wir es. So, 2 Wochen ohne Google, entgoogeltes Handy. Wie war's?
3: Spannend, lehrreich.
4: Was war denn so das, wo Sie sagen würden, das war gar kein Problem, das zu ersetzen? Das ging von jetzt auf gleich ganz entspannt.
3: Total leicht zu ersetzen war tatsächlich Google Docs. Das war super, da bin ich total happy drüber. Also da gehe ich definitiv auf nichts anderes mehr.
4: Mhm. Würden Sie jetzt sagen, ich brauche unbedingt jederzeit wieder ein Google Maps oder ein Google Drive oder ein Chrome zum Beispiel? Oder würden Sie sagen?
3: Bei allem tatsächlich nein.
4: Mhm.
3: Google Maps, denke ich einfach, brauche ich nicht, weil ich Alternativen habe. Und Google Docs, definitiv werde ich nicht zurückgehen. Und Chrome fand ich jetzt für mich ganz interessant, wenn ich, also die Suchmaschine Vivaldi, also das ist das Gleiche in grün, wenn ich das so sagen darf. Also das Anwenden ist intuitiv und ich gebe ein, was ich suche. Auch wenn ich dann Ecosia als Suchmaschine, war ja hier auch eingestellt, dann versuche auch da, habe ich Möglichkeiten, auf eine KI zuzugreifen, wenn ich das brauche. Aber insofern kann ich auf Chrome gut verzichten, weil ich habe eine perfekte Alternative verwendet.
4: Ja, das ist auch gut zu hören.
3: Ja, total. Ich fand es auch schön zu wissen, dass ich eben nicht überall meine Nutzerdaten streue. Das fand ich jetzt schon auch eine nette Begleiterscheinung, weil es für mich ja auch nochmal eine Bewusstmachung auch ist. So, was mache ich hier?
4: Ja, das ist auch ein schönes Ergebnis, würde ich sagen.
3: Mhm.
1: Generell hätten Alternativen es schwer, sich durchzusetzen, sagt Medienwissenschaftler Martin André. Das liege auch daran, dass sie angesichts der Marktmacht und Finanzstärke von Google kaum Chancen hätten. Das könne uns teuer zu stehen kommen.
5: Wir müssen uns ja vorstellen, in der digitalen Zukunft, da werden ja immer mehr Transaktionen in der digitalen Welt gemacht. Das heißt, wie soll das denn sein, wenn wir in 5 oder 10 Jahren eine weitestgehend digitalisierte Welt haben, dann können diese Tech-Konzerne mit uns machen, was sie wollen. Und dann können sie auch an Preisen verlangen, was sie wollen, weil wer diese Preise nicht zahlt, der wird einfach gar nicht teilnehmen. Und genau da ist das Kernproblem, dass wir eigentlich in dem Trichter zur Transaktion im Wesentlichen US-Monopole sitzen haben.
1: Anfang Juni wird es für Heike Kukanisch noch einmal spannend. Sie ist auf dem Weg nach München, zu Google. Seit 4 Wochen ist unser Experiment zu Ende. Sie könnte also Google wieder benutzen.
6: Ich bin überhaupt nicht rückfällig geworden. Ich fand es ganz witzig, mal zu gucken, was würde mir jetzt zum Beispiel Google Maps vorschlagen. Aber habe mir immer gedacht, ha, ich brauche dich nicht.
1: Ob sie nach dem Besuch bei Google doch wieder wechselt? Google hat sie eingeladen und will ihr gleich mehrere neue Entwicklungen und Features präsentieren. Los geht's mit Google Maps.
7: Was ich persönlich mega spannend finde, du könntest jetzt tatsächlich, wenn du wolltest, entlang der Route sogar entsprechende Ladestationen suchen.
3: Ah, okay.
7: Und mein absolutes Lieblingsfeature, sogar mit Echtzeitverfügbarkeit. Also ist diese Ladestation aktuell verfügbar oder steht da gerade jemand?
3: Was ich mich natürlich dann frage, ist jetzt gerade mit den Tankstellen, warum weiß das Google?
7: Da haben wir tatsächlich Kooperationen mit den Anbietern. Genauso bei den Ladestationen, da arbeiten wir direkt mit den Netzbetreibern zusammen.
3: Das ist auch ein bisschen in der Natur.
1: Heike Kukanisch bekommt hier einige neue Maps-Funktionen gezeigt, die sie ganz interessant findet. Bei der Nutzung der künstlichen Intelligenz war Heike Kukanisch bislang skeptisch.
8: was machen die mit meinen Daten? Und ja. Das ist so ein Gefühl der Ohnmacht auch, wo ich teilweise

0: eben auch das Gefühl habe, ich beherrsche es nicht. Mhm. Und manchmal ist die Reaktion tatsächlich auch, boah, ich dann langsam.
1: Aber ich glaube, hier ist entscheidend, weil das ganze Workspace, also Gmail, Google Docs, Google Calendar, Google Drive, wenn du das schon nutzt, ist das ja schon auf den Google. Mhm. Das wird nicht zum Trainieren der KI genutzt.
0: Aber wie wird dann die KI trainiert?
1: Durch die Suchergebnisse. Also wir haben ja den Vorteil, dadurch, dass wir die Suchmaschine im Hintergrund haben, haben wir ja eine wahnsinnige Flut an Informationen. Allein durch die ganzen Webseiten, die wir ja sekündlich crawlen, um gute Suchergebnisse zu geben.
2: Mit ihren Daten will Heike Kuk-Hanisch weiter vorsichtig sein. Für den Tag bei Google war sie dankbar.
3: Ich fand die Möglichkeiten, die mir heute aufgezeigt wurden, was so alles geht oder was ich auch machen kann, fand ich total spannend.
2: In Zukunft will Heike Kuk-Hanisch nun Google-Apps bewusster einsetzen. Dann, wenn sie gegenüber den Alternativen einen wirklichen Vorteil bieten.
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18: Es ist die letzte Hürde, die Uliana und Alexander hier meistern. Jetzt sind sie endlich verheiratet. Aber bis da war es ein langer Weg. Dass sie heiraten wollen, war Uliana und Alexander schnell klar. Doch das Problem, Uliana hat keinen deutschen Pass. Sie wurde in Russland geboren und ist vor 11 Jahren nach Deutschland gekommen. Aus der Hochzeitsplanung wird somit ein bürokratischer Hürdenlauf. Denn um in Deutschland heiraten zu können, muss Uliana ein sogenanntes Ehefähigkeitszeugnis aus ihrem Geburtsland vorlegen.
19: Man muss aber nach Russland fliegen, um dieses Zeugnis zu bekommen, weil die Botschaft es hier nicht ausstellt. Das ist im Moment nicht so einfach.
18: Der russische Angriffskrieg auf die Ukraine erschwert die Reise in ihr Heimatland. Aber nicht nur in Russland ist es schwierig. Auch in vielen anderen Staaten gibt es Probleme, wenn man Dokumente für eine Heirat anfordern möchte. Geburtsurkunden müssen übersetzt und beglaubigt vorgelegt werden, verbunden mit großem Aufwand und hohen Kosten. Dass das deutsche Recht aber trotzdem viele Nachweise verlangt, sei nicht unüblich.
20: Der Hintergrund dafür, dass man das so explizit geregelt hat, ist gerade die Internationalität, ist der rechtspolitische Ansatz, ich will Kinderehen, ich will Zwangsehen vermeiden, ich will diese Kontrolle haben. Vor dem Hintergrund ist es sinnvoll, aus meiner Sicht. Aber die Tiefe der gesetzlichen Regelungen, die ist schon erschreckend.
18: Auch EU-Mitglieder wie Italien oder Spanien fordern solche Nachweise, damit es bei binationalen Eheschließungen keinen Missbrauch gibt. Aber die vielen Regeln machen den Weg zum Traualtar für Uliana und Alexander schwer. Die beiden fanden einen Weg, Dänemark. Schon seit den 1960er Jahren heiraten in Dänemark Paare, für die es zu Hause sehr kompliziert wäre. Allein 2023 wurden hier über 18.000 internationale Ehen geschlossen. Der überwiegende Teil reist aus dem Ausland an. Viele Kommunen haben sich inzwischen gezielt darauf eingestellt.
21: Alles hier in Dänemark ist digital. Von den Antrag bis Terminbuchung. Man kann es gar nicht mit Papier machen. Und ich glaube, das ist ja auch toll. Man kann in Berlin sitzen, den ganzen Kram ausfüllen und dann digital einschicken.

0: Wer sich hier trauen lassen möchte, muss nur eine Genehmigung von der dänischen Familienrechtsbehörde beantragen. Diese erhält man innerhalb von 5 Tagen. Ganz einfach, durch Chatverläufe und Fotos weist man nach, dass die Beziehung echt ist. Auch wenn die beiden glücklich über diesen Lösungsweg sind, hätten sie lieber direkt in Deutschland geheiratet.
1: Das ist einerseits einfacher wegen den Unterlagen, aber es ist komplizierter wegen der Planung. Also ja, ist schon schade und ich verstehe auch nicht, wieso das, wenn das ein EU-Land schafft, wieso kann das ein anderes EU-Land nicht schaffen?
0: Für Uljana und Alexander rückt das jetzt aber in den Hintergrund. Sie haben es geschafft. Die Ehe wird in Deutschland unkompliziert anerkannt. Trotz zahlreicher Hürden, jetzt freuen sie sich auf eine gemeinsame Zukunft.
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0: Willkommen bei Tagesschau 24 zu diesem Nachrichten-Update. Wir bringen Sie jetzt auf den aktuellen Stand und das sind die Themen der Nacht. Jens Spahn tritt als Unionsfraktionsvorsitzender zurück, Nachfolge ungeklärt. China will im Wettstreit um künstliche Intelligenz und Robotik aufholen. England belegt Platz 3 bei der Fußball-WM. Das Team besiegte am Abend Frankreich mit 6:4. Jens Spahn ist als Fraktionsvorsitzender der CDU-CSU zurückgetreten. Zuvor waren Spahn und sein Ehemann Eltern geworden. Eine Leihmutter in den USA hatte das Kind ausgetragen. Das sorgte für heftige Kritik, denn in Deutschland ist eine Leihmutterschaft verboten.
1: Friedrich Merz und sein Mann in der Fraktion, Jens Spahn. Der Fraktionsvorsitzende, der Durchsetzer. Keine 10 Tage ist das her, Vergangenheit. Heute Mittag gibt Spahn auf. Ein Brief, eine Seite, der Rücktritt. Mir ist in den letzten Tagen bewusst geworden, dass mein persönliches Glück, gemeinsam mit meinem Mann eine Familie zu gründen und Vater zu werden, nicht vereinbar ist mit meinem politischen Amt. Der gemeinsame Sohn, ein Aufreger. Denn Georg wurde von einer Leihmutter geboren in den USA. Dort erlaubt, in Deutschland verboten. Doppelmoral, diesen Vorwurf auch aus der eigenen Partei, konnte Spahn nicht wirklich ausräumen. Der Spagat zwischen meiner privaten Entscheidung zu einem Kind durch Leihmutterschaft und der nachvollziehbaren Erwartung an mich als Vorsitzenden unserer Fraktion ist größer geworden, als ich es erwartet hatte. Ein Thema auch hier in Spahns Heimat, das münsterländische Ahaus.
2: Man kann nicht predigen und anders tun, das ist halt so, auch wenn er hier aus der Gegend kommt.
3: Das wäre vielleicht schon besser gewesen, wenn das er gemacht hätte nach dem Maskenskandal. Ne?
4: Ich mochte ihn wohl, ich habe ihn noch öfter mal in der Stadt getroffen und so. Ne? Also eigentlich finde ich es schon schade, aber okay, es geht gleiches Recht für alle.
1: Der Kanzler und sein wichtigster Mann vorbei. Dabei schien es gerade gut zu laufen. Nach erst missglückter Kanzlerwahl, nach einer missglückten Richterwahl, nach vielen Diskussionen lief es besser. In den vergangenen Wochen, auch dank Spahn, sagen viele, Friedrich Merz äußert sich heute nur schriftlich. Die Entscheidung ist richtig und war unvermeidlich. Glaubwürdigkeit ist in der Politik das höchste Gut. Ich danke Jens Spahn für die Zusammenarbeit. In der Erarbeitung der großen Reformvorhaben der letzten Wochen war Jens Spahn eine wichtige Stütze der Koalition. Merz muss einen neuen Fraktionschef finden und auch, wenn in jedem neuen Anfang eine Chance liegen kann, einfach wird es wohl trotzdem nicht. Spahns Stellvertreter Alexander Hoffmann übernimmt übergangsweise skizziert am Abend im ARD-Brennpunkt die Aufgabe.
5: Man muss Mehrheiten organisieren können. Man muss natürlich auch mit der SPD ein gutes Benehmen haben. Das war, fand ich, auch immer eine große Stärke von Jens Spahn. Und dann eben die Anbindung an den Kanzler, an die Regierung, ans Kabinett. Also durchaus eine Art zentrale Networking-Netzwerkstelle.
1: Die SPD wartet nun auf die Entscheidung und kritisiert die Welle über Spahns Entscheidung in den sozialen Medien.
6: Manche Kritik, die hier geäußert wird, die überschreitet wirklich eine Grenze, weil nochmal, es sind Dinge, die sind privat, hier ist ein Kind auf die Welt gekommen und manche Kritik, die hier wirklich geäußert wird, die ist wirklich in vielen Teilen auch schäbig und verletzend, muss ich sagen.
1: Der neue Fraktionschef, wer kann es sein? Ein neuer Durchsetzer des Kanzlers, denn die Reformen sollen auf den Weg gebracht werden.
0: Wer wird nun die Nachfolge von Jens Spahn antreten? Darüber hat sich vorhin Ingo Zamperoni in den Tagesthemen mit dem Leiter des ARD-Hauptstadtstudios Markus Preis unterhalten.
7: Also da muss man noch sehr, sehr vorsichtig sein, weil die Suche nach dem Nachfolger, der Nachfolgerin steht natürlich noch ganz am Anfang. Aber es gibt eine ganze Reihe Namen, die immer wieder hier in Berlin fallen. Der erste ist Thorsten Frey, momentan Kanzleramtsminister, früher parlamentarischer Geschäftsführer schon der Unionsfraktion, also jemand, der sich auch im parlamentarischen Betrieb richtig auskennt. Dann ein anderer Name ist Carsten Linnemann, derzeit der CDU-Generalsekretär. Und ein dritter Name, der sehr häufig genannt wird, ist Alexander Dobrindt von der CSU, derzeit der Bundesinnenminister. Und dann gibt es noch eine Reihe von Namen, die weniger häufig genannt werden. Ich nenne mal zwei, zum Beispiel Nina Waken, derzeit die Gesundheitsministerin. Oder Günter Krings, bislang der Vize von Jens Spahn in der Fraktion aus dem mitgliederstarken Landesverband Nordrhein-Westfalen, ist auch ein möglicher Kandidat. Aber nochmal, momentan steht das noch nicht fest. Markus Söder und Friedrich Merz werden einen Vorschlag machen.
8: Mal gespannt, wie das dann ausgeht. Aber abgesehen davon, welche Auswirkungen hat dieser ganze Fall für die CDU denn?
7: Also man versucht natürlich jetzt möglichst schnell sozusagen dieses Thema vergessen zu machen, weiterzukommen. Aber man weiß, das hat eine massive Glaubwürdigkeitsschaden ausgelöst für die Partei, weil die Abgeordneten, die sind in der Sommerpause, die sind an Marktständen, die hören immer wieder, gelten denn für Jens Spahn andere Regeln als für uns? Also man will dieses Problem, dieses Thema jetzt beenden, man will weiterkommen. Ganz besonders wichtig ist das für die Wahlkämpfer in Sachsen-Anhalt, für die der Wahlkampf ja dann noch mal schwerer wird. Und man hat heute, glaube ich, auch gesehen, dass der Kanzler durch diese Personalie, durch dieses Thema nicht beschädigt werden will. Er hat mitteilen lassen durch sein Umfeld, dass er Jens Spahn zum Rücktritt aufgefordert hat und heute Abend auch mitteilen lassen, dass er möglichst schnell einen Nachfolger haben will, noch bevor er selbst Ende Juli in den Urlaub geht, um das Thema eben wirklich abzuräumen.
0: Jetzt ein kurzer Rückblick auf die politische Karriere von Jens Spahn. 1997 trat er in die CDU ein. 5 Jahre später wurde er als Abgeordneter in den Bundestag gewählt, mit 22 Jahren. Als Gesundheitsminister überstand er die Corona-Masken-Affäre.
9: Jens Spahn. Nicht viele Spitzenpolitiker in Deutschland haben so viele Skandale überstanden. Vor allem während seiner Zeit als Gesundheitsminister in der Corona-Pandemie, als er diesen einen Satz prägte.
10: Dass wir miteinander wahrscheinlich viel werden verzeihen müssen in ein paar Monaten.
9: Verziehen hat ihm seine Partei etwa die milliardenschweren Maskenkäufe, die bis heute den Bundeshaushalt belasten. Ein Abendessen, trotz der damals geltenden Kontaktverbote. Der private Kauf einer millionenschweren Villa, deren Finanzierung Fragen aufwarf. Oder zuletzt die Treffen von Spahn mit dem Netzwerk des umstrittenen Tech-Milliardärs Peter Thiel. Spahn stand alles durch, galt schon früh als besonders durchsetzungsstark. Mit nur 22 Jahren wurde der Mann aus Nordrhein-Westfalen jüngster Abgeordneter für die CDU-CSU-Fraktion im Bundestag.
11: Aufgewacht als Abgeordneter mit einer neuen Aufgabe, das ist erstmal ein neues Feeling. Wie es ausschaut, muss man erstmal die ersten 4 Jahre Oppositionsbänke drücken. Aber erstmal geht es für mich um die Aufgabe als Abgeordneter für diese Region und die darf ich anpacken.
9: Mit angepackt hat er, stieß Kontroversen an, wie etwa zum Umgang mit der AfD. Gegner unterstellten ihm eine heimliche Nähe zu dieser Partei. Seit

0: 2025 war Spahn als Fraktionsvorsitzender der zweitwichtigste Mann in der CDU hinter Friedrich Merz. In dieser Funktion galt er zuletzt als wichtige Stütze bei der Umsetzung der Reformpolitik der Bundesregierung. Spahn galt als machtbewusst, dem auch Ambitionen aufs Kanzleramt nachgesagt wurden.
1: Bei der Fußball-WM gewann England gegen Frankreich mit 6:4. Damit belegt England den dritten Platz im Turnier. Heute findet das Finale statt zwischen Spanien und Argentinien um 21 Uhr deutscher Zeit. Es hat einige spannende Spiele während dieser WM gegeben, auf der anderen Seite aber auch politische Spannungen.
2: Kurz vor dem Finale morgen. US-Präsident Donald Trump und FIFA-Präsident Gianni Infantino Seite an Seite im Trump Tower in New York. Zwei Männer, deren enge Beziehung diese Weltmeisterschaft geprägt hat, schwärmen von einem Turnier der Superlative. Mit Rekordeinnahmen für die FIFA und volle Stadien, trotz teils enormer Ticketpreise. Das ist nicht nur die größte Weltmeisterschaft aller Zeiten. Es ist das größte gesellschaftliche, soziale und kulturelle Ereignis, das die Menschheit je erlebt hat. Wir durften alle dabei sein. Dafür danke ich Ihnen, Herr Präsident. Wir sollten das wiederholen. Die FIFA sollte die WM wieder in die USA vergeben, dann aber ohne Mexiko und Kanada. An den Spielorten der drei Gastgeberländer wird das Turnier als internationales Fußballfest gefeiert. Das US-Fernsehen erzielt Rekordeinschaltquoten für Fußballübertragungen. Unsere Politik spaltet die Menschen. Oft heißt es, Amerikaner seien grundlegend verschieden, je nachdem, woher sie kommen, wie sie beten oder welche Sprache sie sprechen. Dieses Turnier hat gezeigt, wie die USA sein können. Menschen feiern gemeinsam, haben Spaß. Das war großartig. Der Fall des US-Stürmers Folarin Balogun zeigt einen politischen Eingriff in den Fußball, wie er auf dieser Ebene bislang kaum zu erleben war. Dass Präsident Trump persönlich bei der FIFA interveniert hat, um die rote Karte aufheben zu lassen, hat viele Vorurteile über ihn bestätigt. Das vermittelt den Eindruck, dass er alles tut, um Vorteile für die USA zu erreichen, auf Kosten anderer. Das zeigt seine Arroganz. Auch der Krieg zwischen den USA und Iran prägt diese WM. Das iranische Team muss das Quartier nach Mexiko verlegen und erhält strenge Vorgaben für die Ein- und Ausreise zu ihren Spielen in die USA. Die von vielen vor dem Turnier befürchteten Eiseinsätze rund um WM-Stadien bleiben aus. Amerikas strenge Einreisepolitik unter Donald Trump hat dennoch Auswirkungen. Fans aus mehreren Teilnehmerländern wird die Einreise verwehrt. Auch dem somalischen Schiedsrichter Omar Atan verweigern die US-Behörden die Einreise. Unter Verweis auf Sicherheitsbedenken. Belege dafür legen sie nicht vor.
3: Donald Trump hat die Bühne der Weltmeisterschaft gezielt genutzt, um rassistische, fremdenfeindliche und gegen Einwanderung gerichtete Botschaften zu verbreiten.
2: Und Gianni Infantino dürfte nach dieser WM und ihren Rekordeinnahmen beste Chancen haben, im kommenden Jahr als FIFA-Präsident wiedergewählt zu werden.
1: Auf der World AI Conference in Shanghai werden die neuesten Entwicklungen rund um künstliche Intelligenz präsentiert. Dabei geht es auch um den Einsatz von KI in der Robotik. China will im Wettstreit um die mächtige Technologie aufholen.
4: Heute hat der Küchenchef gesund im Angebot. Sein Assistent nimmt die Bestellung auf. Sie bestellen hier einen frischen Salat aus 4 vorgegebenen Varianten. Oder Sie können ihn sich selbst aus Zutaten zusammenstellen. Ob das klappt, soll weniger als 3 Minuten dauern. Nebenan wird Ping-Pong gespielt. Mensch gegen Maschine. Ein Erlebnis zum Festhalten. Ist das hier ernst gemeint, fragt sich, wer die Roboterrudel sieht. Doch es geht hier um weit mehr als Spielerei. Es geht um die Frage, wer gewinnt das Rennen um die Schlüsseltechnologien der Zukunft. Wolfram Burgert forscht zu Robotik und KI in Deutschland. In der Robotik gebe China weltweit den Takt vor.
5: Es geht ständig weiter hier und es ist am Wachsen ohne Ende. Und gleichzeitig investieren sie auch noch massiv in künstliche Intelligenz.
4: Humanoide heißen diese menschenähnlichen Roboter. Die künstliche Intelligenz ist ihr Gehirn. In der Robotik ist China bereits führend. Bei der künstlichen Intelligenz will man zu den USA aufschließen. Zur Messe stellt eine chinesische Firma ein leistungsfähigeres KI-Modell vor. Laut Unternehmensangaben soll Kimi K3 fast an die US-Spitzenmodelle heranreichen. Chinas Staats- und Parteichef Xi Jinping höchst selbst eröffnet die Messe. Sowas kommt selten vor, es sei denn, es geht.

0: gilt eine Botschaft auch in Richtung USA loszuwerden. Wir sollten uns beeilen, einen globalen Ordnungsrahmen zu etablieren, der auf einem breiten Konsens beruht, damit diese Zukunftstechnologie einen großen Nutzen für den Menschen hat. Peking will international mitreden und mitbestimmen. Dafür hat China 28 Staaten, darunter Brasilien und Russland, nach Shanghai geladen. Offiziell ist von Partnerschaft die Rede. Strategisch geht es laut China-Kennern auch darum, Märkte für KI-Anwendungen zu sichern.
1: Wenn künstliche Intelligenz aber wirklich zu einer Technologie wird, wo wir nicht mehr diese extrem krassen Sprünge sehen und wo es stattdessen dann darum geht, wie schnell kann man das ausrollen, dann könnte es auch sehr, sehr gut sein, dass China da die Nase vorn hat.
0: Der globale KI-Wettstreit wird die Zukunft dominieren. Die Küchenschlacht auf der Messe endet eher enttäuschend. Zur Ehrenrettung des Küchenchefs, Ketchup war ein menschlicher Zusatzwunsch.
2: Kühlere Nordseeluft verdrängt morgen die warme und feuchte Luft deutschlandweit. Heute Nacht lassen Schauer und Gewitter im Süden nach. Später zieht schauerartiger Regen vom Saarland über das südliche Rheinland-Pfalz bis nach Franken und Sachsen und verlagert sich morgen in den Süden. Von der Nordsee breiten sich Schauer und Gewitter auf die Nordosthälfte aus. Vom Westen bis in die Mitte ist es oft sonnig. Heute Nacht wird es in der Eifel am kühlsten bis zu 9 Grad. Morgen Höchstwerte von 18 Grad in Ostfriesland bis 26 Grad am Oberrhein. Am Montag Sonne, Wolken, zwischen Ostsee und Erzgebirge gebietsweise Schauer und einzelne Gewitter. Die gibt's auch am Dienstag im Osten und Südosten und am Mittwoch von Norden her. Im Süden bleibt es noch trocken.
3: Das war unser Nachrichtenüberblick. Hier bei Tagesschau 24 geht's nun weiter mit der Aktuellen Stunde vom WDR. Aus Hamburg melden wir uns zurück mit der nächsten Tagesschau um 5 Uhr. Ich wünsche Ihnen eine angenehme Nacht.

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1: Der Samstag beginnt mit einem Telefonat mit dem Kanzler.
2: Und endet mit einer CDU, die einen neuen Topmann oder eine neue Topmann bzw. Topfrau braucht. Jetzt Spahn ist heute als Unionsfraktionschef zurückgetreten.
1: Spahn zieht die Reißleine in der Leihmutter-Affäre und sagt, meine Familie ist mir das Wichtigste. Die Kritik an seinem Verhalten war zu groß. Die Suche nach dem Nachfolger, sie läuft jetzt.
2: Er will für Sicherheit sorgen, wird attackiert und stürzt dann bei Tempo 120 aus dem Zug. Ein Bahnmitarbeiter schwebt in Lebensgefahr, weil ein betrunkener Ärger bei der Ticketkontrolle macht.
1: Erster Feriensamstag in Nordrhein-Westfalen und gleich 20 Kilometer Superstau am Schweizer Gotthardtunnel. Schon in den frühen Morgenstunden stehen die Urlauber stundenlang vor dem Nadelöhr gen Süden.
2: Das Niedrigwasser im Rhein zwingt die Schiffe dazu, mit halber Ladung zu fahren. Die fehlende Fracht trifft erst die Industrie und am Ende unsere Geldbeutel.
1: Ganz kostenlos dagegen. Erlaubt und herrlich erfrischend ist dieser Sprung in den Rhein im Duisburger Innenhafen. Duispool heißt dieses außergewöhnliche Freibad der Stadt über die gesamten Sommerferien.
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1: Schön, dass Sie dabei sind. Guten Abend von uns.
3: Guten Abend.
1: Das erste Bild als Vater und wohl das letzte als Fraktionschef der Union. Seit diesem Foto wurde die Kritik an Jens Spahn immer massiver. Mit seinem Ehemann hatte er per Leihmutter aus den USA ein Kind bekommen.
2: Der Bundeskanzler hat eben heute in einem Telefonat den Rücktritt nahegelegt. Und Spahn zieht an diesem Samstag gleich Konsequenzen. In der Union und auch von Seiten der Kirche war die Kritik zu groß. Denn Spahn war früher gegen die Leihmutterschaft.
1: Einem der wichtigsten Politiker in Deutschland wird Doppelmoral vorgeworfen.
4: Vor eine Kamera will Jens Spahn heute offenbar nicht. In 13 Sätzen formuliert er schriftlich seinen Rücktritt. Nachdenklichkeit, Enttäuschung, all das lässt sich herauslesen. Ihm sei klar geworden, sein persönliches Glück und sein politisches Amt seien nicht vereinbar. Denn der Spagat zwischen meiner privaten Entscheidung zu einem Kind durch Leihmutterschaft und der nachvollziehbaren Erwartung an mich als Vorsitzenden unserer Fraktion ist größer geworden.

0: geworden, als ich es erwartet hatte. Wie groß die Erwartungen, eher der Ärger an der Basis war, das konnte man schon heute Morgen in Hilchenbach bei Siegen beobachten. Eigentlich wäre heute der schönste Tag des Jahres. Doch statt Schützenfest erstmal Spahn-Kritik.
1: In Berlin ist gar nichts in Ordnung. Und hier ist er dagegen und dann macht er so eine Scheiße selbst noch, der Herr Spahn.
2: Findet er es untragbar? Der müsste zurücktreten.
0: Der Vorsitzende der Schützen ist auch der CDU-Fraktionschef.
3: Ja, hat er wohl verkackt. So, aber nicht. Und das ist das Wichtigste. Das höchste Gut in der Politik ist Vertrauen und Ehrlichkeit. Und wenn das nicht mehr gegeben ist, dann wird es schwierig.
0: Spahn predige Wasser und trinke Wein. Das ist sein Vorwurf heute Morgen vor Spahns Rücktritt. Und dann sollen sie auch noch auf dem Schützenfest der Basis das kommunikative Chaos erklären und zurechtruckeln, das Spahn ihnen eingebrockt hat.
3: Da sieht man natürlich auch, was in der Vergangenheit schon an Vertrauen verspielt worden ist von Jens Spahn bei den verschiedensten politischen Themen. Und ich glaube, das hat sich jetzt natürlich durch diese Diskussion um die Leihmutterschaft nochmal extremst verstärkt.
0: Aus ganz NRW hatte es Rücktrittsforderungen aus den Ortsverbänden gehagelt. Auch aus der Heimat von Kanzler Merz bei der CDU in Brilon. Der Druck offenbar zu groß. Und so sind sogar auf den Straßen in Spahns Heimat Ahaus zu seinem Rücktritt heute wenig traurige Worte zu hören.
4: Das wäre vielleicht schon besser gewesen, wenn das er gemacht hätte nach dem Maskenskandal.
5: Man kann nicht predigen und anders tun, das ist halt so. Auch wenn er hier aus der Gegend kommt.
6: Eigentlich finde ich es schon schade, aber okay. Es geht gleiches Recht für alle. Ne? Nicht nur, weil er Politiker ist, kann er sich da mehr rausnehmen.
0: Spahn hatte gestern in einem Podcast noch versucht, eine Entscheidung über seine Zukunft auf die Zeit nach der Berliner Sommerpause zu verschieben. Doch aus seiner Fraktion hören wir heute Morgen, das muss schneller gehen. Niemand aus der CDU, mit dem wir heute gesprochen haben, wollte ihn am Ende noch verteidigen.
7: Die Heftigkeit des Drucks hat mich nicht überrascht, weil ich ja weiß, dass die Seele der Partei seit anderthalb Jahren wundgescheuert ist. Wie oft habe ich mir auch anhören müssen, Leute, was ihr heute macht, unterscheidet sich doch fundamental von dem, was ihr im Wahlkampf gesagt und uns versprochen habt. Was kann man der Union noch glauben? Jetzt ging es plötzlich ans Fundament unserer politischen Überzeugung.
0: Schließlich soll der Kanzler Spahn den Rücktritt nahegelegt haben. Merz muss sich morgen dem ZDF-Sommerinterview stellen. In der Partei sind nun viele froh über den Abtritt des immer wieder glücklosen Fraktionschefs. Nachdenklich äußert sich NRW-Ministerpräsident Wüst. In der Entscheidung von Jens Spahn zum Rückzug liegt eine große Tragik. Ich bedauere diesen Schritt persönlich sehr und kann ihn zugleich gut nachvollziehen. Die Tragik, sie steckt auch in Spahns Rücktrittsschreiben. Eines sei ihm in den letzten Tagen klar geworden, schreibt er. Meine Familie ist mir das Wichtigste.
8: Und über den Sturz von Jens Spahn und was das mit der CDU macht, sprechen wir jetzt. Immerhin fehlt ein wichtiger Politiker aus NRW an der Spitze. Und deshalb sind wir mit der Hauptstadt verbunden. Kerstin Dausen sortiert das und unser Chef der landespolitischen Redaktion ist auch bei uns, Jochen Trumm. Jochen, die Reaktionen aus Nordrhein-Westfalen. Ministerpräsident Wüst gibt sich, haben wir gesehen, gerade eher verständnisvoll. Und der Rest des Landes?
9: Das ist eine Mischung aus Entsetzen und Erleichterung. Ich habe gestern Abend mit zahlreichen führenden Politikern hier im Land aus der Union gesprochen. Da war wirklich schiere Empörung zu vernehmen. Glaubwürdigkeitsverlust, Prinzipienlosigkeit, solche Wörter fielen da. Und natürlich das Auseinanderfallen zwischen privatem Handeln und öffentlichem politischem Auftritt, das ging gar nicht. Und von daher ist es jetzt, glaube ich, aus Sicht der meisten gut, dass es so schnell ging. Und das ist sozusagen der Teil der Erleichterung. Die Hoffnung besteht, dass nun ausreichend Zeit ist, dass Gras über die Sache wächst. Im September sind Landtagswahlen im Osten und schon im April nächsten Jahres ist die Landtagswahl in Nordrhein-Westfalen. Da möchte man von sowas gerne ungestört bleiben.
8: Herr Spahn ist aus dem Westmünsterland, Wahlkreis Steinfurt-Borken. Fehlt denn da jetzt so ein NRWler, sage ich mal, im Machtzentrum der Spitze der Union in Berlin?
9: Die Wüst-CDU war in den vergangenen Monaten mächtig stolz darauf, dass man, Zitat Henrik Wüst, das Kraftzentrum der Partei sei, größte Landesgruppe im Deutschen Bundestag und natürlich mit Kanzler, mit Generalsekretär und mit Fraktionsvorsitzenden, drei mächtige Männer an der Spitze. Da muss er jetzt Abstriche machen. Trotzdem ist Nordrhein-Westfalen nach wie vor gut vertreten, auch wenn es einen Nachfolger aus den Reihen der NRW-CDU jetzt nun im Moment nicht gibt, da bietet sich niemand so automatisch an. Da sind, glaube ich, andere Namen im Vordergrund.
8: Fragen wir nach in Berlin, Kerstin Dausend. Ist das in Berlin jetzt so, dass Jens Spahn anders diskutiert wird? Weil so viele Skandale hat er überstanden, die Masken, die Immobilien.

0: Immobiliendeals, die verpatzte Kanzlerwahl. Aber beim Thema Baby, da muss er dann weg. Da ist das Thema Leitmutterschaft zu viel gewesen. Oder wie war das?
1: Ich würde gar nicht unbedingt sagen, dass es jetzt eine Sache zu viel war. Also Jens Spahn hat viele Affären überstanden und er hatte ja auch einen holprigen Start als Fraktionschef. Ich nenne nur als ein Beispiel die gescheiterte Verfassungsrichterinwahl. Aber er hat in den vergangenen Monaten, salopp ausgedrückt, schon einen ganz guten Job gemacht, hat auch zusammen mit SPD-Fraktionschef Mirsch recht geräuschlos, muss man sagen, Aufgaben in der Koalition abgearbeitet. Und er ist ja noch im Mai mit einem recht guten Ergebnis in seinem Amt als Fraktionschef bestätigt worden. Aber jetzt diese Leihmutterschaft in den USA. Da hat ihn ganz offenkundig sein politischer Instinkt verlassen. Jens Spahn ist seit 25 Jahren in der Bundespolitik. Da hätte er eigentlich wissen müssen, dass das nicht geht, dass das nicht vermittelbar ist. Wir haben es schon gehört, Wasser predigen, aber Wein trinken. Also sich immer wieder gegen Leihmutterschaft in Deutschland zu positionieren. Aber wenn es ihn persönlich betrifft, dann schert er sich nicht drum. Das kostet Glaubwürdigkeit, das ist Doppelmoral und diesen Preis dafür hat er jetzt bezahlt.
0: Wir haben gerade schon von Jochen die Einschätzung gehört, aus NRW sieht er da eher keinen, aber was wird denn so gesagt in Berlin? Wer sind die Top-Favoriten auf diesen Job?
1: Ja, als Nachfolger für den Fraktionsvorsitzenden, dieses Amt wird jetzt kommissarisch übrigens erstmal ausgeführt vom CSU-Landesgruppenchef Alexander Hoffmann, das sieht die Geschäftsordnung so vor. Und als Nachfolger werden gehandelt Kanzleramtsminister Thorsten Frey, der zu Zeiten der Ampelregierung schon eine wichtige Funktion in der Fraktion innehatte. Auch Bundesinnenminister Alexander Dobrindt wird gehandelt, der sich gerade in den vergangenen Monaten ein hohes Ansehen auch über die Parteigrenzen hinweg hier in Berlin erarbeitet hat. Es fallen auch Namen noch aus NRW, zum Beispiel der von CDU-Generalsekretär Carsten Linnemann aus Paderborn. Auch Gesundheitsministerin Nina Wagen wird genannt. Die hat in letzter Zeit hier als Ministerin gut geliefert, heißt es. Aber wer auch immer es am Ende wird, das reißt natürlich eine neue Lücke. Und so ist das Personalkarussell in der Union gerade gut im Gange. Aber die Entscheidung über die Nachfolge von Jens Spahn im Fraktionsvorsitz, die soll auch recht schnell fallen.
0: Mal gucken, wie schnell das geht, noch vor der Sommerpause. Dankeschön, Kerstin und Jochen Trumm, dass ihr beide uns das eingeordnet habt. Vielen Dank. Und mehr zu den Auswirkungen des Rücktritts und wie es in der Union dann wohl weitergeht an der Spitze um 20.15 Uhr bei den Kollegen im Ersten in einem ARD-Brennpunkt.
2: Übrigens gab es beim Parteitag der NRW-AfD in Mahl heute großen Jubel über die Nachricht, dass Jens Spahn zurückgetreten ist. Aber auch sonst war es da eher laut. Seit Tagen überschlagen sich die Ereignisse auf dem Parteitag. Es geht um die Listenplätze der AfD-Kandidaten für die Landtagswahl nächstes Jahr. Und dabei standen sich die beiden Parteilager, die scheinbar gemäßigten und die Rechtsaußenleute, unversöhnlich gegenüber.
3: Es ist schon eine kleine Zeitenwende für die AfD. Die Delegierten wählen einen Kandidaten nach dem anderen aus dem bürgerlich-konservativen, dem sogenannten gemäßigten Lager, 82 insgesamt. Das wirkt wie Business as usual, ist in Wahrheit aber eine krachende Niederlage für den patriotischen, extrem rechten Flügel der Partei. Erfolglos hatten dessen Vertreter im Vorfeld versucht, die Abstimmungen zu verhindern, hatten gar die Listenaufstellung unter Parteichef Martin Vinzenz als einen Parteitag der Schande bezeichnet.
4: Das sind natürlich einige, die dann vielleicht nicht mehr berücksichtigt werden, einige, die vielleicht einen schlechteren Platz bekommen als das, was sie sich vorgestellt haben, dann auch enttäuscht sind und dass man aus der emotionalen Reaktion heraus dann auch vielleicht das ein oder andere sagt. Das ist ja auch vollkommen klar. Hier geht es ja auch natürlich um die weitere berufliche Existenz. 5 Jahre Mandat stehen auf dem Spiel.
3: Vinzenz hat sich damit nicht nur gegen extrem rechts, sondern auch gegen die Bundesspitze der AfD durchgesetzt. Denn auch die wollte einen Abbruch dieser Abstimmung, angeblich wegen Unregelmäßigkeiten bei der Aufstellung. Unwahrscheinlich, dass die Bundesspitze nun ihre Drohung wahrmacht und Vinzenz absetzt. Einen Sieger abzusägen, das wäre auch für die AfD ziemlich ungewöhnlich.
0: Und wieder gibt es jetzt einen Vorfall mit Gewalt in der Bahn. Offenbar eskalierte ein Streit um eine Fahrscheinkontrolle gestern. Sicherheitsleute werden dazugerufen. Es kommt zu einem Gerangel.
2: Ja, einer der Sicherheitsmitarbeiter stürzt dabei aus dem fahrenden Zug bei 120 Stundenkilometern und wird lebensgefährlich verletzt. Passiert auf einer Strecke zwischen Offenburg und Karlsruhe. Ein Fall, der wieder viele Fragen aufwirft.
0: Ja, und zwar nicht nur rund um die Sicherheit von Bahnmitarbeitern, sondern auch, wie konnte er während der

0: Fahrt aus der Bahn stürzen.
1: Gegen 7:30 am Abend passiert es in diesem Regionalzug. Eine Fahrscheinkontrolle eskaliert. Sicherheitsmitarbeiter werden dazugerufen. Ein mutmaßlich alkoholisierter 36-jähriger Deutscher beleidigt sie. Es kommt zur körperlichen Auseinandersetzung.
2: Während des Gerangels stürzten beide Beteiligte zu Boden. Hierbei öffnete sich aus bislang ungeklärter Ursache die Tür des fahrenden Zuges und der 26-Jährige stürzte auf Höhe von Ettlingen-Bruchhausen aus dem Zug.
1: Zahlreiche Rettungskräfte sind im Einsatz, suchen nach dem Sicherheitsmitarbeiter. Sie finden ihn lebensgefährlich verletzt, 2 Kilometer entfernt vom Zug auf den Schienen. Die Bahn verurteilt den Angriff heute aufs Schärfste. Der Sicherheitsmann soll wohl so stark gegen die Tür geschleudert worden sein, dass diese sich während der Fahrt zu Teilen öffnete. Für die Menschen vor Ort unvorstellbar.
3: Auch wenn da eine Rangelei stattgefunden hat, es müsste eigentlich so sicher sein, dass da nichts aufgeht.
4: Das darf nicht sein. Die muss ganz zu sein, die Tür.
1: Dass so etwas vorkommt, tatsächlich außergewöhnlich, so WDR-Bahn-Experte Niklas Hoth.
5: Das darf natürlich nicht passieren, dass sich eine Tür während der Fahrt löst. Es gibt zwar eine Türnotentriegelung, aber die greift eigentlich erst, wenn der Zug zum Stillstand gekommen ist. Es gab aber in den letzten Jahren durchaus einzelne Vorfälle, wo sich Türen mal während der Fahrt gelöst haben, weil irgendwie sie einen technischen Defekt hatten und nicht richtig verriegelt waren.
1: Fälle, in denen Ticketkontrollen gewalttätig enden, sie nehmen zu. Erst Anfang der Woche wird ein Bahnmitarbeiter in Hamburg angegriffen und verletzt. Im Februar prügelt ein Mann ohne Ticket so heftig auf einen Zugbegleiter in Rheinland-Pfalz ein, dass der 2 Tage später stirbt. Konsequenz der Bahn, ein Sicherheitsgipfel. Dort beschließt sie im Februar unter anderem, dass Mitarbeitende mit Kundenkontakt freiwillige Bodycams erhalten können. Zudem soll es verbesserte persönliche Schutzausrüstung geben. Ebenso wie Deeskalationstrainings für Mitarbeiter und 200 zusätzliche Sicherheitskräfte. Mario Reis, Bundesvorsitzender der Lokführergesellschaft GDL, aber sagt, es brauche mehr.
6: Kein Sicherheitsgipfel oder kein runder Tisch kann etwas ändern. Wir brauchen Entscheidungen der Justiz, wir brauchen Gesetzesänderungen und wir brauchen das Durchgriffsrecht. Es muss jedem in Deutschland bekannt werden, dass ein Angriff auf Menschen gehandelt wird und mit Folgen zu tun hat, die davor abschrecken, jemanden anzugreifen.
1: Die Ermittlungen gegen den offenbar bereits vorbestraften Tatverdächtigen laufen. Der Zustand des Sicherheitsmanns ist weiter kritisch.
7: Es ist nicht mehr ganz so heiß im Westen, aber weiter fehlt Regen, Wasser. Wer in den letzten Tagen am Rhein vorbeigekommen ist, konnte es selbst sehen. Sieht schon krass aus.
0: Und das wird jetzt zu einem echten Problem für die Binnenschifffahrt, die ja wichtige Waren von Unternehmen nach Nordrhein-Westfalen liefern muss. Und das hat Auswirkungen auf die Wirtschaft bei uns im Land.
7: Und weil alles ja mit allem zusammenhängt, spüren wir als Kunden das Niedrigwasser irgendwann auch im Geldbeutel.
8: Das hier sind nur 520 Tonnen Raps. Die bringt Tombur auf seinem Schiff von der polnischen Grenze nach Neuss.
9: Wenn wir das Schiff sonst voll haben, um auf die Tonnage zu kommen, ist das wirklich bis unter die Luken voll. Und man sieht jetzt natürlich das Verhältnis, wie viel Platz noch bis zu den Luken ist oder bis zum höchsten Punkt des Laderaums. Dementsprechend haben wir halt dem nicht viel drin. Ne? Wäre vom Volumen her mindestens das Doppelte, wenn wir vollgeladen wären.
8: Eigentlich sollte er schon am Morgen entladen. Im Neusser Hafen ist es aber voller als sonst. Weil die Schiffe bei Niedrigwasser deutlich weniger laden können, sind mehr Schiffe für die gleiche Menge an Waren hier. Tombur muss deshalb am Rand des Hafens bis in die Nacht warten und der Kunde länger auf seine Lieferung.
9: Für den Kunden bedeutet das, dass auf jeden Fall die Transporte auch teurer werden. Weil das, was wir jetzt mitgebracht haben, das ist ja nur ein halbes Schiff. Und jetzt hängen wir dem schon ein bisschen hinterher.
8: Ein paar hundert Meter weiter wartet auf die Lieferung von Tombur die Firma Zete Wissen. Hier wird aus Raps Öl hergestellt. Die zusätzlichen Schiffe, die hier anlegen, machen Dominik Baum und seinen Mitarbeitern viel mehr Arbeit.
10: Das ist natürlich ein erheblicher Mehraufwand. Zum einen natürlich, was die logistische Leistung im Hintergrund angeht, aber auch was die Kosten angeht. Wir zahlen immer ein Schiff. Egal, ob das voll ist oder ob das halb voll ist, das zahlen wir komplett.
8: Das größere Problem ist aber, viel zu wenig Ware kommt hier an. Wenn es noch weniger wird, muss die Produktion gedrosselt werden.
10: Wir leben quasi wirklich tatsächlich von der Hand in den Mund. Alles, was Sie hier im Schiff gerade sehen, geht direkt in die Anlage, wird verarbeitet und ist wahrscheinlich morgen, spätestens übermorgen schon Öl und geht wieder an die Kunden raus.
8: Wie groß der Schaden durch das Niedrigwasser ist, ist für jedes Unternehmen individuell. Schon 2018 gab es ein Jahrhundertproblem.

0: 100 Niedrigwasser. Die Erasmus-Universität Rotterdam geht davon aus, dass deutsche Unternehmen dadurch Mehrkosten von 2,4 Milliarden Euro hatten. In diesem Jahr leiden auch die großen Industrien, wie der Stahlproduzent ThyssenKrupp. Der musste seine Produktion bereits drosseln, aber auch die Chemie- oder Treibstoffindustrien leiden, sagen Wirtschaftsexperten.
1: Wo wir es alle merken können, ist beim Kraftstoffpreis. Die Raffinerien in NRW verfahren ihre verarbeiteten Kraftstoffe gerne per Binnenschiff ab. Und wenn hier die Kosten steigen, weil die Binnenschiffe mit weniger Fracht fahren müssen, dann merken wir das irgendwann auch an der Tankstelle.
0: Weil die Niedrigwasserperioden im Sommer häufiger kommen, fordert Puls, mehr in den Ausbau der Wasserstraßen zu investieren. Bei den aktuellen Pegelständen bleibt Tom Buhr noch entspannt. Er ist schon Binnenschiffer in der 6. Generation.
2: Also zukunftsmäßig habe ich da jetzt keine Sorgen. Es gab schon immer Niedrigwasserperioden. Wir haben nicht so viel Tiefgang wie die großen Schiffe, also ich mache mir da keine Sorgen.
0: Solange es geht, wird er auf dem Rhein weiterfahren. Die Frage ist, ob seine Kunden das um jeden Preis bezahlen.
3: Wir werden sehen. Der Rhein hat also zu wenig Wasser, aber zu viele E-Scooter. Eine Umweltsauerei. Der WDR hatte vor 5 Jahren schon mal aufgedeckt, dass Hunderte im Fluss liegen. Offenbar aus Spaß oder Zerstörungswut da einfach reingeworfen.
4: Die Betreiber hatten daraufhin eine wirklich groß angelegte Bergungsaktion gestartet und die Stadt Köln ein Abstellverbot für E-Scooter am Rheinufer verhängt. Genützt hat das allerdings offenbar wenig.
3: Ja, und deshalb bergen jetzt Freiwillige E-Scooter und E-Fahrräder.
5: Einsatz für die Freiwilligen des Vereins Krake am Kölner Altstadtufer. Sie müssen sich ins Zeug legen, um die E-Scooter und Fahrräder ans Land zu bekommen. Die E-Scooter sind voll Wasser, viele schon bewachsen mit Algen, da kommt ordentlich Gewicht zusammen. Hier liegen viele E-Scooter und auch E-Fahrräder im Wasser. Bei dem derzeitigen Niedrigwasser sind sie gut zu erkennen.
6: Ich bin jetzt die Tage mal den Bereich hier abgelaufen, habe das schon mal mit Kreidespray grob markiert. Und auf den ersten Blick so 24 Geräte da liegen sehen. Also nur E-Scooter, keine Fahrräder.
5: Christian Stock von der Krake steigt gesichert an 2 Seilen in den Rhein. Der Fluss hat zwar Niedrigwasser, aber die Strömung ist selbst jetzt noch tückisch. Ohne Sicherung wäre das ein lebensgefährlicher Einsatz. Christian Stock hat mit der Bergung von E-Scootern im Rhein schon Erfahrung. Am Altstadtufer wird der Haufen mit den Fundstücken immer größer. Eigentlich wäre es Aufgabe der Verleiher von E-Scootern und Rädern, ihre Fahrzeuge aus dem Rhein zu holen.
7: Die wissen das, dass die da drin liegen. Ich habe die Betreiber auch im Vorfeld angeschrieben, Anfang der Woche. Ich habe auch von 3 Betreibern Rückmeldungen bekommen. Jo, wir kommen vorbei und helfen euch beim Rausziehen. Wo sitzt ihr denn? Ich bin entgeistert. Also ich bin enttäuscht auch wirklich. Ne?
5: Immerhin aber finden einige Passanten die Bergungsaktion so gut, dass sie gleich mit anpacken.
8: Ich mache schon mal Müllsammeln in Essen, aber in Köln bin ich jetzt zu Besuch und sehe das und finde es wunderbar.
5: Die Stadt Köln wollte eigentlich mit einem Abstellverbot für E-Scooter am Rheinufer verhindern, dass die batteriebetriebenen Fahrzeuge im Rhein landen. Doch offenbar funktioniert das mit dem Abstellverbot nicht so richtig.
6: Denn ich alleine habe ja schon hier im Uferbereich über 260 E-Scooter rausgeholt. Tendenz steigend.
5: Am Ende haben die Freiwilligen von den etwa 30 E-Scootern 18 geborgen. Die anderen liegen ungünstig zwischen Schiffsanlegern. Zusätzlich zu den Scootern haben sie 12 Fahrräder und auch noch eine Reihe von Handys aus dem Wasser geholt.
3: Warum machen Leute das?
4: Aber super Aktion.
3: Ja,
4: so, jetzt
3: danke.
4: Darf man in den Rhein.
3: Ja.
4: Springen, schwimmen, alles, wozu sie Lust haben, ist ausdrücklich erlaubt. Aber nur in einem sehr besonderen Stück Rhein.
3: Da, wo der Rhein zum Pool wird. Und nur für diesen Sommer exklusiv in Duisburg im Innenhafen gibt es nun einen der besten Badeplätze im ganzen Westen.
4: Rein in den Rhein. Mitten in der Stadt geht das im Duispool.
3: Und dieser besondere Duispool ist auch noch kostenlos für alle, die da rein wollen. Die Wasserqualität sei sehr gut. Das Hafenbecken wurde in den letzten Wochen von Tauchern abgesucht. Und trotz Begrenzung sind auch Rettungsschwimmer am Start.
4: Das City-Management der Stadt kümmert sich um diesen Pool im Hafenbecken. Der soll mehr Menschen in das Viertel locken.
3: Das, glaube ich, funktioniert, wenn das Wetter mitspielt. Also, entweder hüpft man in den Ferien in den Duispool oder woanders ins Wasser. Viele freuen sich auf die Ferien und auf den Urlaub.
4: Und damit die einen sich erholen können, müssen die anderen dafür arbeiten. Mhm. Das gilt auch für die Verpflegung auf der Reise.
9: Der Urlaub beginnt hier und schmeckt nach Backfisch und Frikandel. Wir sind in der Imbissbude von Cliff Gascogne. in der Nähe von Roermond an der deutsch-niederländischen Grenze. Viele deutsche Touristen kommen hier vorbei auf dem Weg in den Urlaub.
10: Es ist eigentlich sowieso immer viel zu tun. Aber wenn Urlaubsferien in Deutschland ist, dann ist hier die Hölle los. Dann ist es 7 Tage voll dran.
9: Voll ran, zum Beispiel für Lutz und Joshua aus Köln. Frittiertes auf dem Tablett, Vorfreude auf den Urlaub im Kopf.
11: Die Laune ist gut. Ja, die Familie treffen wir gleich, die ersten sind schon eingetroffen. Ja, noch einen kleinen Snack und dann geht's weiter.
9: Und der Rest von NRW fährt oder steht. Rund 100 Staus waren es gestern, laut NRW-Verkehrsstudio. Mehr als 500 Kilometer in Spitzenzeiten, klingt viel, ist aber ein relativ normaler Freitag. Im Gegensatz zum Stau heute, am Gotthardtunnel 18 Kilometer auf dem Weg in den Süden. Heißt 3 Stunden unfreiwillig Füße vertreten auf der Autobahn. Manche werden dann ein Fall für Raffaele Bugelli. Für den ADAC-Pannenhelfer ist Ferienzeit die Zeit der amüsanten Geschichten. Am Flughafen Düsseldorf zum Beispiel, wo sich ein Fahrer aus seinem Auto ausgesperrt hatte.
12: Hab mir das Fahrzeug angeschaut und hab das Mitglied gebeten, er sollte doch bitte die Tür öffnen. Hat er versucht, ging nicht. Da habe ich nur zum Letzten gesagt, ich sage, greifen Sie mal auf das offene Fenster und holen Sie den Schlüssel raus.
13: Das heißt, der Schlüssel war im Auto, aber das Fenster war geöffnet?
12: War geöffnet und er hat es nicht gesehen, genau.
9: Ein ähnliches Problem hat dieses Auto. Der Besitzer will gleich in die Türkei fahren, aber der Schlüssel liegt drin. 2 Minuten, die Tür ist auf, Urlaub kann losgehen.
14: Ich bin glücklich. Ich bin glücklich, dass ich gleich Wetter fahren darf. Also ich wollte in 2 Stunden losfahren. Ohne Auto wäre schlecht.
9: Und der nächste Auftrag wartet schon, damit NRW in den Urlaub fahren kann.
3: Ja, es ist nicht nur Urlaub, es ist auch Wochenende. Und das sind ja gleich 2 tolle Dinge auf einmal, zumindest für Betroffene. Wir feiern das jetzt aber auf jeden Fall.
4: Und zwar gleich mit einem Blick auf das größte Festival im Westen. Mhm. Seit Tagen wird ja in Perukaville bei Weeze getanzt. Vorher schauen wir aber natürlich auf Deutschlands Lieblingsinsel nach Mallorca.
3: Michael Probel ist da. Die aus dem Westen, Michael, fallen ja traditionell schnell ein, wenn die Schulferien gestartet sind. Spürt ihr da schon was?
15: Ja, tatsächlich. Also sie kommen wirklich sehr, sehr schnell. An diesem Wochenende sollen es rund 100 bis 120 Flieger sein aus NRW, die an diesem Wochenende hier landen. Das sind so rund 20.000 Fluggäste, Passagiere, die jetzt hier auf die Insel strömen. Ja, und hier erwartet sie ein traumhaft schönes Wetter. Wir stehen hier, wir brutzen so langsam für uns hin. 38 Grad haben wir es. Das soll auch in den nächsten Tagen so bleiben. Selbst die Nächte, die bleiben ja mit 20, 25 Grad tropisch. Aber man sieht das hinter mir. Hier liegen die Leute schon schön am Strand. Es wird voll, aber es ist noch nicht so voll, dass man sagt, oh mein Gott, hier finde ich gar kein Plätzchen. Also ringsrum bei uns hier finden wir richtig gut Platz. Ja, und wer dann Party machen will, der kann natürlich an den Ballermann gehen. Da gibt es wieder mal neue Regeln, beziehungsweise ein privater Sicherheitsdienst, der da in diesem Jahr ein bisschen aufräumen soll. Naja, und momentan hoffen sie eigentlich alle, dass der Strom nicht ausfällt. Das hat man nämlich letzte Nacht, da stand der ganze Ballermann im Dunkeln. Hoffen wir, dass das jetzt kein schlechtes Omen für die Saison ist.
4: Nein, nein. Und es rauscht das Mikro oder das Meer auch völlig egal. Es klingt nach Urlaub. Michael Wobel.
3: Meeresrauschen im Ohr. Das ist alles das Meer. Ja. Der nächste Satz fällt mir trotzdem nicht schwer. Urlaub machen kann man nämlich auch im Westen und sogar auf dem Festival.
4: 200.000 Menschen besuchen dieses Wochenende Perukaville. Manche sind tagelang da am Start. Und mit dabei unsere Kollegin Nastaran Amirhaci. Die haben ja nicht nur Bühnen und DJs, die haben eine ganze Stadt dahingestellt mit allem drumherum.
16: Ja, ganz genau. Und ich bin jetzt hier gerade im sogenannten Theater-District. Man sieht, wir sind wie in so einer Art Theatersaal, Zirkussaal. Hier gibt es immer unterschiedlichste Auftritte. Jetzt gerade gab es hier ein Musikbingo mit Drag Queens. Und die Leute können hier auch ja, ordentlich absahnen und was gewinnen. Zum Beispiel Tickets fürs nächste Jahr. Aber die Party, die steht hier im Vordergrund. Ich finde, das sieht man hier auch ganz gut. Gefeiert wurde übrigens auch gestern Abend. Das war der erste richtige Partyabend hier auf dem Festival. Und da ja, gab es eine aufwendige Licht- und Bühnenshow. Ich habe das Gefühl, das wird von Jahr zu Jahr immer aufwendiger und immer kreativer. Und abseits der elektronischen Musik, die natürlich hier im Vordergrund steht, kann man hier auch andere Acts erleben. erleben und unterschiedliche Musikgenres, zum Beispiel Vicky Leandros, die war mit ihren Fans hier und hat ordentlich gefeiert. Die Leute, die sind hier auf jeden Fall gut drauf, auch hier im sogenannten Theater Schalke. Schalke, also Schalke

0: die Stimmung, die wird besser, je später der Abend wird. Also das haben sie gerade verpasst, aber wir haben ja einige aktuelle Stunde-Fans offensichtlich. Wir sind hier auf einem Art Jahrmarkt, das sieht man hier ganz schön. Es gibt unterschiedlichste Bereiche, man kann hier Ringe werfen und Dosen werfen. Und dann gibt es auch noch unterschiedliche Bereiche, wo man seine Stimme testen kann. Meine bricht, je später es wird, übrigens auch zunehmend weg. Da hinten gibt es Flying-Karaoke. Und wenn wir einmal hier rüber gucken, da gibt es einen Bereich, wo man dann auch live Karaoke singen kann, vor einem echten Publikum. Ich nehme Sie da einmal gerne mit hin. Das ist auch gut besucht. Es gibt eine Live-Band, die die Sänger dabei unterstützen, hier zusammen zu singen. Und das Ganze kommt, glaube ich, hier auch ziemlich gut an. Schauen wir uns das mal ganz kurz an. Also, die Jungs, die geben alles. Man kann hier also in der Stadt Perucaville ganz viel erleben.
1: Live von Perucaville, Nastaran Amerhatschi. Mensch, ist ja was los.
2: Ja, sie rennt von rechts nach links, überall was zu sehen.
1: Ja.
2: Vielen Dank. Und jetzt ein Thema, mit dem über 4 Millionen Menschen zu kämpfen haben. Vor allem Frauen, und die leiden nämlich an einem Lipödem.
1: Ja, das ist eine chronische Fettverteilungsstörung. Und typische Symptome sind Schmerzen, Schwellungen und Übergewicht. Und da hilft kein Sport, keine Diät. Und die Betroffenen erfahren dann auch viel Bodyshaming und seelische Belastung.
2: Und nur durch eine teure Operation kann man da etwas tun. Das Neue, diese Operation wird seit Anfang Juli von den Krankenkassen übernommen.
3: Jahrelang betrachtet Laura Lamsfuß ihre Kleidungsstücke mit gemischten Gefühlen. Kurze Hosen oder Bikinis waren für die 34-Jährige aus Wipperfürth lange undenkbar.
4: Hättest du das die letzten Jahre angezogen?
5: Nein.
4: Warum?
5: Hätte ich nicht. Weil ich mich geschämt hätte. Ich mich nicht getraut hätte. Gerade bei engeren Oberteilen an den Armen wäre es auch zu eng gewesen. Es hätte eingeschnitten aufgrund des Umfangs am Arm. Und das Gleiche ist auch an den Beinen, wenn es über den Knien gewesen ist.
3: Seit mehr als 10 Jahren leidet Laura an einem Lipödem. Vor allem an Beinen und Armen nimmt sie zu. Sie probiert mehrere Diäten aus, treibt Sport, aber nichts hilft ihr. Auch wenn es nicht so auffällt, ihr Aussehen belastet sie. Und vor allem starke Schmerzen erschweren ihren Alltag. Sport oder Spaziergänge werden zum Problem.
5: Eine Fahrradtour, die wir im Urlaub gerne machen wollten, die für mich sehr, sehr anstrengend und mit Schmerzen verbunden war, dass ich die Müdigkeit in den Beinen schnell geschmerzt habe oder auch mit dem auf dem Lenker abstützen vom Fahrrad. Das tat mir in den Armen wirklich weh.
3: Ihr langjähriger Partner Claudio Comito erlebt die Zeit hautnah mit.
6: Vor dem Befund war das einfach so, dass ich gedacht habe, Laura ist nicht so die Sportliche und hat nicht so viel Lust wie ich, Sport zu machen. Und dass wir uns einfach relativ schlecht ernährt haben die letzten Jahre.
3: Zufällig stößt Laura letztes Jahr in den sozialen Medien auf ein Video zu der Erkrankung. Sie lässt sich untersuchen. Es folgte die Diagnose Lipödem Stadium 2.
5: Es war doch ein Schockmoment, als ich die Diagnose dann bekommen hatte. Im ersten Moment habe ich gedacht, okay, jetzt verstehe ich mich und meinen Körper. Ich habe jahrelang nichts falsch gemacht. Es lag nicht an mir.
3: So wie Laura leiden knapp 4 Millionen Frauen in Deutschland an einem Lipödem. Dabei handelt es sich um eine chronische Fettverteilungsstörung. Die Erkrankung wird bei vielen Frauen verkannt oder zu spät diagnostiziert. Die Gründe dafür kennt Professor Tobias Hirsch vom Lipödem-Zentrum aus Hornheide.
7: Viele Patientinnen haben einen ganz typischen Verlauf, in dem sie mir schildern, dass die Beschwerden eigentlich mit Beginn der Pubertät das erste Mal aufgetreten sind. Und sie dann zu einem ärztlichen Kollegen oder zu einer ärztlichen Kollegin gegangen sind und das geschildert haben und daraufhin die Rückmeldung bekommen haben, sie müssen halt weniger essen. Ne? Sie sind zu dick, machen sie mehr Sport.
3: Eine Behandlungsmöglichkeit ist die Liposuktion, eine Fettabsaugung. Bislang zahlten die Krankenkassen den Eingriff meist nur bei Stadium 3. Seit dem 1. Juli ist das anders. Die Liposuktion kann auch zu Beginn der Krankheit übernommen werden. Einen Anspruch hat aber nicht jede Betroffene. Es müssten bestimmte Voraussetzungen erfüllt werden, wie beispielsweise das Körpergewicht.
7: Man muss, und das ist ein Streitpunkt, mit dem Gewicht unter einer bestimmten Grenze sein. Das war früher anders geregelt, das heißt, die Grenze war höher gesetzt, jetzt fallen da einige Patientinnen raus.
3: Für Laura kommt die neue Regelung zu spät. Die Kosten für ihre 3 Operationen musste sie selbst tragen, mehr als 24.000 Euro. Jetzt hofft sie, dass andere

0: Das ist ein absoluter Blödsinn, weil es nur für Autofahrer ist, die nicht Auto fahren können.
1: Was hat das mit Freiheit zu tun, sich kaputt zu fahren?
2: Regeln missachten, riskant fahren, kein Problem. Anfang der 70er geht's auf unseren Straßen wild zu. Doch die Unfälle häufen sich und damit auch die Zahl der Verkehrstoten. Mehr als 19.000, ein trauriger Rekord. Und der Startschuss für Tempo 100 auf Landstraßen.
3: Wenn wir am Ende sagen könnten, und deshalb bleibe ich bei meiner Auffassung, dass wir 1.000 Menschenleben damit gerettet hätten, dann würde es sich lohnen, auch gegen Widerstand, der sich aufbietet, der sich in jedem Lande aufgeboten hat, durchzuhalten.
2: Am 23. Juli 1971 ist es klar, das Tempolimit kommt. 9 Monate später tritt das Gesetz in Kraft. Doch es gibt heftigen Widerstand. Viele Autofahrer sind einfach genervt.
0: Meine Reisegeschwindigkeit normalerweise liegt bei 150.
4: Ich würde also gerne auf dieser Straße schneller fahren.
5: Diese Straße zum Beispiel, die verträgt ohne weiteres 130, ne?
6: Werden Sie sich in Zukunft dran halten, egal wie die Straße beschaffen ist?
5: Oh ja, mei. Das
2: schon bald kommen diese Geräte erstmals auf Landstraßen zum Einsatz. Mobile Geschwindigkeitskontrollen. Die sind für damalige Verhältnisse ziemlich präzise. Und manche Fahrer ganz schön kreativ und nie um eine Ausrede verlegen.
7: Doch, sie wurden da oben vom Radar mit 112 gemessen. Und
8: ja, dann geht das Tacho nicht. Ehrlich.
2: Mit der Ölkrise 1973 kommt das Tempolimit auch auf allen Autobahnen. Die Preise steigen, in Deutschland macht sich Panik breit. Spritsparen ist Pflicht. Und deshalb gilt für fast 4 Monate maximal 100 auf der Autobahn, 80 auf Landstraßen, mit einem ganz positiven Effekt.
9: Die Zahl der Toten ging zurück, und zwar in einem bis dahin noch nie erlebten Ausmaß. In Hessen zum Beispiel sank die Zahl der Toten um 50-60%.
2: Im März 1974 endet die bundesweite Beschränkung. Deutschlands Autofahrer können wieder auf die Tube drücken. Nur nicht im Regierungsbezirk Köln. Hier weht mit Franz Josef Antwerpes ein anderer Wind. Als Obersheriff geht der damalige Regierungspräsident auf die Straße, winkt selbst Raser aus dem Verkehr.
10: Da werden Autofahrer
11: die
10: auf
11: Autofahrer müssen sich auch korrekt verhalten. Das ist ein ganz billiges, primitives Argument. Weiter.
2: Antwerpes besteht auf 100 km/h auf dem Kölner Autobahnring, wegen zu hoher Unfallzahlen. Doch es gibt Gegenwind. Nicht nur mit dem ADAC fängt sich Antwerpes Ärger ein.
1: Ich kann nur sagen, das hat mich überhaupt nicht gestört. Die negative Reaktion eines Teils der Bevölkerung war mit einkalkuliert. Ist immer so. Alles, was sie machen, endet bei der Zustimmung bei irgendeinem Teil der Bevölkerung. Und so habe ich das auch gemacht.
2: Einige Fahrer behaupten, das Auto nehme bei Tempo 100 Schaden. Die Monotonie sei gefährlich, da schlafe man doch ein. Die Empfehlung, einfach mal regelmäßig die Beine stretchen am Straßenrand.
12: Deshalb sollte man bei längeren Autobahnfahrten Erholungspausen einlegen und Entspannungsübungen machen.
2: Doch viele Fahrer fühlen sich ausgebremst. Sie machen ihrem Ärger Luft, wollen wieder Gas geben.
13: Mist, ich will schneller fahren.
14: Da bin ich vollkommen dagegen. Ich bin eine begeisterte Autofahrerin. Und wofür haben wir unsere wunderbaren Autobahnen?
15: Bin ich beschissen, weil die meisten fahren sowieso nicht sehr viel schneller.
2: Auch mit 91 Jahren zeigt Antwerpes kein Verständnis für die Sicht der Raser.
1: Das gehört mit zur persönlichen Freiheit und die kann man einem nicht nehmen. Und das gilt ja nur für Deutschland. Wenn Sie nach Belgien, Holland, Frankreich kommen, haben Sie ja überall Geschwindigkeitsbegrenzungen. Das interessiert ihn nicht.
2: Mit dem Thema Tempolimit tun wir uns auch heute schwer. Im vergangenen Jahr starben in Nordrhein-Westfalen 479 Menschen im Straßenverkehr. Die meisten davon auf Landstraßen. Könnte ein Tempolimit von 80 km/h hier helfen? Die Polizeigewerkschaft fordert Maßnahmen.
16: Wir setzen uns da lange für ein, nicht um die Menschen zu beschneiden, sondern damit es insgesamt sicherer wird. Und irgendjemand, der im Straßenverkehr stirbt, der hat eine Familie, der hat Kinder, der hat Eltern. Und jeder Getötete ist einer zu viel. Und das ist die Prämisse. Und mit dem Augenmerk muss man da rangehen und die Politik auch.
2: Ein Tempolimit einführen, das war möglich, zumindest auf Landstraßen. Auf Autobahnen bleibt es auch 55 Jahre später unwahrscheinlich.
17: Ja, so war und so ist die Diskussion. Jetzt noch weitere wichtige Nachrichten von diesem Samstag heute.
18: In Bornheim bei Bonn konnte die Feuerwehr einen Waldbrand verhindern.

0: Auf diesem Feld waren gestern Abend aus bislang unbekannter Ursache hunderte Heuballen in Brand geraten. Die Löscharbeiten dauerten bis heute Morgen. Weil das Feuer in der Nähe eines Waldes ausgebrochen war, galt es zunächst, ein Übergreifen der Flammen zu verhindern. Heuballen können sich unter ungünstigen Bedingungen selbst entzünden. Ist das Heu beim Pressen noch zu feucht, können biologische Prozesse im Inneren Wärme erzeugen. Auf der Autobahn bei Amstetten in Österreich sind zwei Menschen aus NRW ums Leben gekommen. Eine Insassin auf der Rückbank kam schwer verletzt ins Krankenhaus. Das Auto aus dem Kreis Steinfurt war am frühen Morgen gegen eine Leitplanke gekracht. Dabei durchbohrte das Metallstück den Innenraum des Wagens. Die beiden Männer starben noch am Unfallort. Wie es zu dem Unfall kommen konnte, ist noch unklar.
1: Neue kleine Solaranlagen sollen nun doch länger gefördert werden als geplant. Bundeswirtschaftsministerin Reiche hat dafür einen neuen Entwurf des Erneuerbaren Energiengesetzes vorgelegt. Übergangsweise ist eine abgesenkte Einspeisevergütung für bis zu 36 Monate vorgesehen. Danach müssten Anlagenbetreiber auf sogenannte Direktvermarktung umsteigen. Das betrifft kleine Solaranlagen bis 25 Kilowatt installierter Leistung, die ab 2027 errichtet werden. Bisher hatten ja Besitzer kleiner Anlagen, vor allem eben Privathaushalte, 20 Jahre lang pro Kilowattstunde einen festen Betrag für die Einspeisung erhalten. Und Reiche hatte geplant, das 2027 abzuschaffen. Dafür gab es breite Kritik. Mehr Nachrichten.
0: Das Wohnen in NRW wird für Millionen Menschen teurer. Mehr als jede dritte Kommune hat die sogenannten Hebesätze erhöht. Die werden benutzt, um die Grundsteuer zu berechnen. Der Bund der Steuerzahler hat die Zahlen ausgewertet. Die Grundsteuer müssen eigentlich die Eigentümer zahlen, können diese aber über die Nebenkostenabrechnung an die Mieter weitergeben. Viele Kommunen würden ihre Grundsteuer anheben, weil die Kassen leer seien, so der Bund der Steuerzahler. Mit dem Geld werden Schulen und Kindergärten finanziert, aber auch Straßen und Spielplätze oder auch einfach Schulden abgebaut. In Duisburg ist in dieser Recyclinganlage am Morgen ein Feuer ausgebrochen. Plastikmüll hatte sich entzündet. Die Feuerwehr war mit einem Großaufgebot angerückt. Eine Rauchwolke zog über das Stadtgebiet. Diese sei aber nicht gefährlich gewesen, hieß es. Die Bevölkerung wurde über die Warn-App Nina über den Grund der Geruchsbelästigung informiert. Nach 4 Stunden waren die Flammen gelöscht, verletzt wurde niemand. Wie es zu dem Feuer kommen konnte, ist noch unklar. Unerwartete Brückensperrungen wie hier in Bonn wird es in Zukunft vermutlich noch häufiger geben. Davor warnt Bundesverkehrsminister Patrick Schnieder. Der Grund: Brücken würden heute häufiger kontrolliert, als das früher der Fall war. Bund und Länder hatten vor der Sommerpause noch einmal klargemacht, dass das Geld aus dem sogenannten Sondervermögen noch konsequenter in die Infrastruktur fließen muss.
2: Bei einem Erdrutsch sind in China mindestens 8 Menschen getötet worden. Mehr als 10 Häuser wurden verschüttet. Dutzende Personen werden leider noch vermisst.
1: Das Unglück passierte östlich der Millionenstadt Chongqing. Mehr als 800 Rettungskräfte wurden vom Staatssender CCTV zufolge zum Unglücksort entsandt.
2: Ja, unter Berufung auf die Behörden hieß es dann in den Staatsmedien weiter, dass mehr als 10 Wohnhäuser verschüttet und Menschen eingeschlossen seien. Kurz vor dem Abbruch hätten Anwohner Steinschläge bemerkt. Jetzt sind wir bei uns zurück im Westen und gucken mit Sven Blöger aufs Wetter von heute, morgen und in die nächsten Tage. Guten Abend, Sven. Das mit dem Heiß ist erstmal vorbei, wa?
3: Das war eine gute Frage. Ja, das mit dem Heiß ist in der Tat erstmal vorbei. Jetzt kommt kühlere Luft zu uns. Ich sagte das ja schon seit einigen Tagen und da wiederhole ich auch immer den Satz. Viele sagen sich wahrscheinlich, jetzt kann ich mal ein bisschen durchatmen und dann wird es allmählich auch wieder wärmer. All das will ich zeigen. Zu Anbeginn allerdings, weil ja nun mal die Ferien angefangen haben und es ja Leute gibt, die dann auch mal verreisen. Ein kleines Reisewetter für Europa. Ganz grundsätzlich kann man sagen, in der Osthälfte ist es etwas feuchter mit Schauern und Gewittern, wechselhafter als weiter nach Westen, wo es eher trocken ist. Erwartungsgemäß die Hitze im Moment im Süden, insbesondere Sizilien. Da geht es rauf bis, Achtung, unerträglich und fast nicht leserlich, 44 Grad. Auch Spanien unerträgliche 40, hatten wir ja zuletzt spüren können, was das bedeutet. Aber auch nicht kalt in Griechenland, 38 Grad. Mittelmeer Wassertemperaturen 27, 28 Grad. Irgendwie ein bisschen badewannig. Anders Nord- und Ostsee, da gibt es 19 Grad. Nach Norden durchaus ein Ziel wert. Oder auch die britischen Inseln 22 bis 24 Grad. Jetzt gucken wir weiter und gucken auf die Wetterlage. Auch noch mal der Europablick. Hier ist dieses Tief und sind die Fronten, die den Osten Europas eben etwas wechselhafter gestalten lassen. Und dahinter, hinter dieser Kalt-

0: Kaltfront, das blaue mit den Dreiecken dran ist die Kaltfront, kommt etwas kühlere Luft jetzt zu uns reingezogen. Und das wird man eben sehen und merken. Und das hier ist der 15-Tage-Trend für Bonn. Die nächsten Tage, ich habe hier mal hingeschrieben und aufgezeigt an dieser Linie, was die durchschnittlichen Höchsttemperaturen jetzt wären anhand des Mittels der Jahre 1991 bis 2020. Und da sieht man, wir sind tatsächlich drunter. In der zweiten 15-Tage-Trendhälfte sind wir dann wohl wieder etwas drüber. Wobei die Unsicherheiten noch groß sind. Unmittelbar bedeutet das fürs Nordrhein-Westfalen-Wetter in der kommenden Nacht ein wechselnd bewölkter Himmel. Kam ja heute einiges von Nordsee-Luftfeuchtigkeit aus Norden reingezogen, hat man gemerkt. Ganz im Norden vielleicht noch mal ein kurzer Schauer denkbar im Münsterland. Und die Temperaturen morgen früh, das ist dann tatsächlich empfindlich kühler als zuletzt. 10 bis 14 Grad, in höheren Lagen sogar einstellig. Dann der morgige Vormittag. Durchaus freundlich, außer im Norden, wo der ein oder andere Schauer und im Sauerland möglich ist. Richtung Nachmittag, Osthälfte eher Schauer, vielleicht sogar mal ein kurzes Gewitter im Weserumfeld. Ansonsten Sonne und Wolken und eben diese tieferen Temperaturen liegen dann bei 20 bis 24 Grad, 15 Grad auf den höchsten Erhebungen Nordrhein-Westfalens. Dazu ein nordwestlicher Wind, Stärke 4, ist durchaus spürbar. Man wird so ein bisschen durchgepustet. Und das hier, das sind die Aussichten. Montag so ähnlich wie morgen bei 20 bis 23 Grad. Dienstag eher trocken, zeitweise Wolken, zeitweise Sonne. Und dann 22 bis 25 Grad.
1: Das war's, wa?
0: Das war's, wa?
1: So. Sven, dir einen schönen Abend, schönes Wochenende.
0: Ja. Gleichfalls, euch auch.
2: Morgen versuchen wir es wieder mit Hochdeutsch, wenn Sie mögen, hier in der Aktuellen Stunde.
1: I try.
2: Sehen wir uns wieder.
1: Mein ganzes Leben.
2: Und jetzt geht's weiter mit Miriam Lange in der Lokalzeit am Samstag für Sie.
1: Schönes Wochenende, danke fürs Gucken.
2: Ich mag's.

0: Keine Hitze, kein Unwetter, auch mal schön. Schön übrigens auch, dass Sie da sind. Willkommen bei Brandenburg aktuell. Ja, so ein Wetter wie heute ist ja geradezu ideal zum Fahrradfahren. Ne? Und als hätte er es gewusst, startete der Landesverband Brandenburg vom ADFC eben heute die wohl größte Fahrradaktion in der Region. Eine Tour über mehrere Wochen durch das gesamte Land. Mit Spaß, aber auch mit Anweisungen.
1: Ihr fahrt niemals vor dem führenden Polizeifahrzeug. Und ihr fahrt niemals hinter dem abschließenden Polizeifahrzeug.
2: Klare und wichtige Verkehrsregeln für die Teilnehmer der Sommertour des Allgemeinen Deutschen Fahrradclubs. Eine Polizeieskorte bringt die Radfahrer heute sicher durch Brandenburg an der Havel. Auch Kaspar Schmidt und sein Sohn Bruno fahren mit.
3: Wir sind heute dabei, weil wir uns wünschen, dass die Fahrradzukunft sicherer wird. Und dass wir da durch mehr Sichtbarkeit mehr Menschen erreichen, die dann anders entscheiden.
2: Der 6-jährige Bruno wird im August eingeschult und dann mit dem Rad zur Schule fahren. Heute genießt er erstmal den Ferienausflug mit Papa und den anderen Radlern.
4: Das ist schön, dass man dann so viele andere Leute kennenlernt.
2: 120 andere Leute sind beim Auftakt der Tour dabei. Auch Brandenburgs Infrastrukturminister Robert Krumbach, um ein Zeichen zu setzen für die Verkehrswende.
5: Wir müssen schauen, dass wir eine vernünftige Kombination aus Autoverkehr, Radverkehr und Schienenpersonennahverkehr haben. Und je mehr Menschen aufs Fahrrad umsteigen, desto besser ist es.
2: Heute die erste Etappe von insgesamt 24. Nach dem Start in Brandenburg an der Havel teilt sich die Gruppe in zwei Teams. Eins fährt die Nordtour, das andere die Südtour. Über mehrere Wochen quer durch Brandenburg. Das gemeinsame Ziel ist Fürstenwalde. Beide Teams beteiligen sich an einem Wettbewerb.
6: Wer mehr Personenkilometer auf die Strecke bringt, also darum geht's. Wir wollen also nicht, es geht nicht, wer schneller ist oder so, sondern wer mehr Leute aufs Rad bringt.
2: Jeder kann zum Kernteam dazustoßen und ein oder mehrere Etappen mitfahren und Kilometer sammeln.
7: Ich fahre erstmal hier los und guck mal, wie weit ich komme sozusagen. Und wenn ich nicht mehr mag, fahre ich halt mit dem Zug zurück, ist ja auch okay.
8: Ich fahre jetzt nur das Wochenende mit, also jetzt bis heute bis Brück und dann morgen von Brück bis Treuenbrietzen.
2: Mit der Sommeraktion macht sich der ADFC für mehr Sicherheit von Radfahrern im Straßenverkehr stark und will seine Präsenz auf dem Land stärken.
6: Wir wollen so ein bisschen uns zeigen. Radverkehr ist eine ganz wichtige Sache. Wir kämpfen für eine ordentliche Radverkehrsinfrastruktur. Und wir wollen das natürlich kombinieren mit unserem Kernthema Radfahren, was richtig Spaß macht.
2: Entlang der Strecke sind Infostände lokaler Fahrradinitiativen und Fahrradkodierungen geplant. Die Tour endet am 23. August. Und dann werden die gefahrenen Kilometer pro Teilnehmer ausgezählt.

0: An diesem Wochenende werden unter den zigtausenden Besuchern auch viele Brandenburger im Berliner Olympiastadion und dem Maifeld zu finden sein beim Lollapalooza Festival. Auf 5 Bühnen wird da wieder Musik gemacht. Und mal ehrlich, was wäre eine solche Veranstaltung ohne Handwerker? Strom, Licht, Sanitär, Aufbauten, Technik und vieles mehr. Warum also nicht auf diesem Festival um Nachwuchs für das Handwerk mal werben? Zumal noch hunderte Ausbildungsplätze in Brandenburg offen sind.
1: Ein Quiz, um Menschen für einen Ausbildungsberuf zu gewinnen. Die Handwerkskammer versucht es.
2: Was spart in einem Haus die meiste Energie? Länger duschen, aber kalt? Wärmepumpen oder lüften im Winter?
3: Was sagst du?
2: Ja, genau. Ne? Moderne Heizsysteme.
1: Die Antwort zum Thema Heizungstechnik war korrekt. Michael Grieger und sein Team von der Handwerkskammer geben alles, um Nachwuchs zu gewinnen. Viele junge Menschen hätten nur ein Studium im Blick. Etwas anderes komme für sie kaum in Frage. Warum eigentlich?
3: Ich denke, teilweise ist es wirklich die Bequemlichkeit der Menschen, aber auch die Attraktivität der Betriebe, auch ob eine Wohnung da ist, ob die Stadt ein Land ist.
2: Wir haben natürlich kleinere Handwerksbetriebe, was so Familienbetriebe sind. Das macht ja auch das Handwerk aus. Wir reden immer über 5 bis 6 Angestellte. Wir haben natürlich auch größere Betriebe, die natürlich hinten raus mehr bieten können.
1: Die Betriebe müssen sich heute ins Zeug legen. Die Zahl der Bewerber ist einfach stark zurückgegangen. Denen müsse man etwas bieten.
2: Wenn viele denn hören, naja, es gibt Betriebe, die sagen, die haben einen Massagesalon mit drin, die haben ein Sportstudio mit drin und die Vergütung geht nur nach oben. Das ist doch schon sehr attraktiv gegenüber mit, ich nehme einen BAföG auf und habe dann nachher einen Kredit abzubezahlen.
4: Und ich kenne auch viele, die tatsächlich jetzt nach dem Studium ganz, ganz schwer haben, Jobs zu finden.
2: Ja. Schade.
4: Deswegen sagen auch viele, eher lieber weiter studieren oder nochmal reisen gehen oder so, aber auf gar keinen Fall jetzt irgendwie einen Job anfangen, jetzt weil man findet eh keinen. Okay.
1: Lara möchte keine Ausbildung machen. Sie studiert schon Marketing und findet die Aktion hier gelungen.
4: Also ich finde es auf jeden Fall gut, wenn man vor allem auf so Festivals, wo viele junge Leute rumspringen, einfach quasi versucht, jungen Leuten zu zeigen, dass Ausbildung was Schönes sind und vor allem mit so einer Fotobox, glaube ich.
1: Michael Grieger ist überzeugt, das Engagement wird sich lohnen.
2: Weil wir überall irgendwie präsent sind und weil wir natürlich auch so eine Festivals mitnehmen, dass wir sagen, guck mal, denken wir noch mal drüber nach und dass wir halt die Sichtweite öffnen und daraus halt dann die größeren Zahlen mit Einstellungen oder halt Ausbildungsverträgen zustande kommen.
1: Der Ausbildungsmarkt ist ein Gradmesser für die kommenden Jahre. In vielen Branchen fehlt der Nachwuchs. Klar ist, der Wettbewerb um die Fachkräfte von morgen hat längst begonnen.
0: So, wir schauen mal nach Bernau. Da gibt es die Bahnhofspassage. Und die ist seit mehr als 3 Jahren wirklich so ein Sorgenkind. Händler gehen, Bauarbeiten bleiben aus, die Anlage verfällt und es gibt auch lange Querelen mit dem Eigentümer. Aber jetzt hat sich offenbar doch was bewegt. Georg-Stefan Rosoff weiß da mehr.
5: Von außen wirkt die Bernauer Bahnhofspassage noch einigermaßen passabel. Doch zu Jahresbeginn stand sie kurz vor dem Aus. Jahrelang hatte der damalige Eigentümer das Gebäude im Inneren vernachlässigt. Auch der Brandschutz entsprach nicht mehr den Anforderungen. Eine Schließung drohte.
6: Ein Ladenbesitzer nach dem anderen verlässt das Center. Und wenn das so weitergeht, ist das eben

0: Von 0,3 Gramm Zucker auf 100 Millilitern bis hin zu süßen 10,3 Gramm. Wir verstecken die Marken und fragen, was schmeckt Ihnen am besten?
1: Oh, das wird immer schlimmer.
0: Es gibt eine leichte Tendenz zu den gezuckerten Limonaden.
2: Ich glaube, es geht von wenig Zucker nach ganz viel Zucker. Also die beiden waren meine Favoriten.
3: Das ist gut, das ist das Beste.
4: Also die zwei auf jeden Fall, sehr, sehr gut.
5: Also mir schmeckt eigentlich nur das.
6: So, das ist meine Top.
0: Aber auch die Süßstoffvarianten schneiden gut ab.
7: Die finde ich nicht schlecht, die ist weniger süß.
8: Welches hat er denn am besten geschmeckt?
6: Das.
0: Können wir uns alle an weniger Zucker in der Limo gewöhnen? Es würde sich lohnen. Mit einer Softdrinksteuer könnten rein rechnerisch über 244.000 Menschen später oder gar nicht an Typ-2-Diabetes erkranken.
9: Also wir haben herausgefunden, dass eine Herstellerabgabe nach britischem Vorbild über 20 Jahre hinweg 16 Milliarden an volkswirtschaftlichen Kosten einsparen würde. Davon sind 4 Milliarden direkte Kosten im Gesundheitssystem.
7: Ich glaube, dass man diesen Geschmack, den kann man trainieren. Das glaube ich, das ist wirklich, wir sind da antrainiert, dass wir Zucker mögen und man kann sich das abtrainieren, das glaube ich.
2: In den 90ern hat man gesagt, mit Zucker lacht das Leben. Ich glaube aber, ohne Zucker lacht das Leben noch mehr.
0: Und ganz müssen wir uns den Zucker ja auch nicht abgewöhnen.
9: So, jetzt brauche ich aber einen Keks.
8: Einen Keks.
10: Eine Zuckersteuer kann dazu beitragen, den Zuckerkonsum zu senken. So eine Steuer wäre ein Baustein, aber kein Allheilmittel. Wichtig ist vor allem, dass wir unsere Ernährungsumgebung Schritt für Schritt verbessern, besonders für Kinder. Da gibt es viele Möglichkeiten, also keine Werbung für ungesunde Produkte, bessere Kita- und Schulverpflegung, mehr Wasserspender im öffentlichen Raum und natürlich gute Aufklärung. Ich hoffe, wir konnten ein bisschen dazu beitragen. Ich wünsche Ihnen eine schöne Woche, bis zum nächsten Mal. Tschüss.
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20: Man sucht, man recherchiert, aber man googelt halt. Ja. Genau, es hat sich so eingebürgert irgendwo.
21: Also ich benutze ja nur Google, deshalb weiß ich nicht, ob es woanders besser wäre. Aber ich finde, meine Ergebnisse sind immer gut.
19: Liefert die Google-Suche tatsächlich die besten Ergebnisse? Wir werden es ausprobieren. Schon kurz nach der Gründung hat es Google zum Marktführer bei Suchmaschinen geschafft. Für Verbraucher und Händler führt fast kein Weg an Google vorbei.
22: Wir sind Google, ich würde sagen, ausgeliefert. Wir trauen uns nicht, es abzuschalten.
23: Wir sind so abhängig geworden. Es ist Zeit, dass wir aufwachen.
19: Wie hat Google das geschafft? Wir wollen herausfinden, was Suchanfragen mit uns machen.
24: De facto haben wir uns irgendwie damit abgefunden, dass wir die Informationen sehen, die Google uns gibt.
19: Welche Alternativen gibt es zu Google?
25: DuckDuckGo, glaube ich. Ecosia ist eine.
26: Aber nutzen Sie die auch?
25: Also zum Beispiel auf der Arbeit haben wir Bing voreingestellt. Ich finde es schrecklich.
26: Könnten Sie ohne Google leben?
25: Schwer. Ganz schwer.
19: Wir probieren Alternativen zu Google-Anwendungen aus.
26: So, okay. Ich habe jetzt ein Problem.
19: Wir decken auf, wer am Ende den Preis zahlt für die vielen kostenlosen Google-Dienste.
27: Kunden zahlen einen höheren Preis wegen der riesigen Marktmacht von Google.
19: Google, eine geniale Hilfe für Nutzer oder mehr eine raffinierte Werbeplattform? Die Wahrheit über Google. Für Heike Kukanisch aus Esslingen ist ein Alltag ohne Google kaum vorstellbar. Gerade wenn die Grundschullehrerin eine Adresse finden muss.
28: Dem Streckenverlauf 3 Kilometer voll.
19: Neben ihrem Beruf als Lehrerin bildet sie auch Referendare aus. Deshalb

0: muss sie zu Schulen in ganz Baden-Württemberg fahren.
1: Verlauf von Rodenackerstraße 800 Meter folgen.
2: Also wenn ich irgendwas suchen muss, nutze ich Google Maps. Für mich ist es im Alltag echt eine große Hilfe, weil ich zügig dorthin komme, wo ich will. Ich mache es an, ich mache es auch oft schon am Vorabend an, um zu gucken, wie lang brauche ich am nächsten Tag, um einfach zu schauen, was muss ich an Zeit einplanen.
0: Nach 500 Metern. Wenn Heike Kukanisch unterwegs ist, ist Google Maps ortskundiger Begleiter. Was passiert, wenn die App einmal nicht funktioniert, hat sie erst vor kurzem erlebt.
2: Auf dem Heimweg von den Ferien an der Grenze zur Schweiz, Italien-Schweiz, da war eine Umleitung. Die hat Google nicht gekannt. Und es war echt schwierig. Und was war das End vom Lied? Wir haben auf die Straßenschilder schauen müssen.
0: Das Navi ist nicht die einzige Google-Anwendung, die Heike Kukanisch nutzt. Um die Unterrichtsbesuche mit ihren Referendaren zu koordinieren, verwendet sie auch das Textverarbeitungsprogramm Google Docs. In Echtzeit kann sie damit einfach und kostenlos mit ihren Referendaren Termine und Informationen austauschen.
2: Ich springe jetzt gerade hin und her zwischen meinem Google Doc, wo meine Termine drin sind für die Unterrichtsbesuche, meine Referendarinnen und Referendare und mein Mail-Programm.
0: Auch bei Recherchen greift sie gerne auf Google zurück.
2: Google ist Fluch und Segen. Es ist im Alltag, hilft es oft, weil ich kriege gute Ergebnisse. Also ich gebe was in die Suchleiste ein, habe eine Formulierung, die auch für Kinder passt.
0: Auf Google will Heike Kukanisch im Beruf und im Alltag kaum verzichten. Neben dem Navi, Google Docs und der Websuche nutzt sie noch weitere Google-Anwendungen, den Browser Chrome, das Mailprogramm Gmail und die Videoplattform YouTube. Deshalb ist Heike Kukanisch perfekt für unser Experiment.
2: Okay.
3: Na, und können Sie sich vorstellen, quasi auf Google-Services zu verzichten, jetzt 2 Wochen lang?
2: Boah, ich glaube, das wird echt spannend, weil ich es unterschätze, wo ich überall auf Google zugreife. Und ich probiere es.
0: Leben ohne Google. Mal sehen, ob sie das überleben wird. Wie nutzen die Verbraucher hier in Heidelberg Google?
4: Wir haben hier ein kleines Tablett mit ganz vielen Apps und hier ein ganz großes, ganz leeres Handy.
5: Okay.
4: Wollen Sie das mal bestücken mit den Apps, die Sie so am allerhäufigsten benutzen?
5: Sehr gerne.
4: Gut.
5: Einfach drauf?
4: Einfach drauf, genau.
5: Ja, also Instagram natürlich, natürlich WhatsApp, Google, Navigation, Play Store. Das war's.
4: Da ist eine ganze Menge Google dabei, oder?
5: Ja, total, ja.
4: Wollen Sie mal die Apps von Google mal so ein bisschen hier unten so ein bisschen hinsortieren?
5: Ich versuch's, ja.
4: Ja.
5: Das könnte sein, das könnte sein, das könnte sein, Google, das. Oh mein Gott, ich benutze ja ganz viele. Oh, wird aber auch voll.
4: Das macht Google Chrome, wenn Sie den Browser meinen.
5: Das ist viel.
4: Und wie sieht's aus mit Google?
6: Nicht so oft, ich benutze Safari von Apple.
7: Wenn dann die Suchmaschine ist, dann doch Google.
4: Was ist mit Google Maps?
7: Oh ja.
4: Google Maps ja. Auch. Wollt ihr mal das mal unten dranhängen, was da alles von Google ist?
7: Ich glaube, die anderen Sachen, YouTube, WhatsApp, Insta, ist alles Meta. Nee, YouTube. Ich glaube, ich von Google.
6: Ah, YouTube, ich weiß nicht, ist es Google?
8: Boah, weiß ich gar
6: weiß
8: nicht.
6: Ich auch nicht. Nee, weiß ich auch nicht, aber kann sein, ja.
4: Soll ich mal dick?
6: Ja.
4: Könnten Sie ohne Google überhaupt leben?
7: Schwer. Doch Google ist schon sehr, sehr präsent, was das angeht.
6: Ist ja auch so in den Sprachgebrauch übergegangen. Man sagt ja nicht irgendwie, man recherchiert was. Man sagt ja wirklich, ich google das. Und ich glaube, das ist wirklich so das, worauf man eigentlich gar nicht mehr verzichten kann.
4: Könnten Sie sich überhaupt ein Leben ohne Google vorstellen?
9: Nee, leider nicht.
10: Schwer. Ganz schwer.
0: Ob Mail, Websuche, Navigation oder Browser, bei den meisten ist Google erste Wahl. Das Vertrauen in Google ist groß. Zu Recht. Berlin-Mitte, die Zentrale von einem der größten Preisvergleichsportale in Europa, Idealo. Albrecht von Sonntag hat das Unternehmen im Jahr 2000 mitgegründet. Schon damals war den Gründern klar, dass das Internet die Zukunft des Shoppens ist. Ihre Idee, eine Suchmaschine für den günstigsten Preis.
11: Die Idee dahinter war die, durch maximale Transparenz in allen Aspekten irgendwie den Kapitalismus zu crashen. Ich dachte, wenn es nur noch einen Preis gibt, dann passiert was Spannendes.

0: In den Gründerjahren profitierte Idealo noch von Google. Denn wenn Nutzer nach Produkten oder Preisen suchten, zeigte Google die Plattform Idealo in den Suchergebnissen oben an. Doch das änderte sich bald.
1: Und dann sehen wir, wenn man nach einer schönen Küchenmaschine von KitchenAid zum Beispiel sucht, die 5K SM125, dann sieht man bei Google, taucht hier oben diese Liste von hübschen bunten Bildern aus. Und das ist alles paid, das ist Googles Preisvergleich. Und dann sehen wir rechts, geht es auch noch mal runter, runter, runter. Das ist wiederum der Preisvergleich von Google. Die eigentlich prima Ergebnisse, die unpaid, wäre auch Idealo, aber wir sind halt runtergerankt. Ja. Diese Hürde schaffen die meisten Nutzer nicht, weil das so attraktiv ist, so bunt und so schön. Ja, da kommt man nicht vorbei, das heißt, die Leute klicken darauf.
0: Und das, obwohl die Idealo-Plattform günstigere Angebote anzeigt, doch die sind für die Nutzer deutlich schwerer zu finden.
1: Google ist eine Suchmaschine. Und die Leute vertrauen, dass, wenn etwas ganz oben steht, dass das die höchste Relevanz für ihre Suche hat. Dieses System missbraucht jetzt Google, indem sie ihren eigenen Preisvergleich ganz nach oben stellt. Und der Kunde wird also verführt, darauf zu klicken, weil das erste Ergebnis ist.
0: Inzwischen zeigt Google selbst Preisvergleiche an, ganz oben bei den Suchergebnissen. Für Idealo und andere hatte diese Entwicklung fatale Folgen.
1: Als ich angetreten bin im Jahr 2000, noch bevor Google da war, waren wir 96 Preisvergleiche im Markt. Jetzt gibt es vielleicht noch zwei, drei außer Google, ja, die relevant sind. Ja. Also das heißt, der Verbraucher hat zunehmend keine Wahlmöglichkeit mehr.
0: Google wird 1998 von Larry Page und Sergey Brin gegründet. In einer Garage. Die Suchmaschine revolutioniert die Internetrecherche mit einem speziellen Ranking. Dieses bewertet Webseiten, zum Beispiel aufgrund von Klickzahlen und der Qualität der Information. Das Versprechen von Google, Nutzer erhalten die relevantesten und nützlichsten Weblinks angezeigt. Ab 2000 platziert Google bezahlte Werbeanzeigen, die gelb markiert sind. Die Werbung wird immer mehr ausgebaut und taucht inzwischen bei den Suchergebnissen auf. Parallel baut Google mit Gmail, Google Maps, dem Kauf von YouTube, dem Webbrowser Chrome, aber vor allem durch Google Shopping seine digitale Welt immer weiter aus. Martin André beschäftigt sich schon lange mit der Entwicklung von Tech-Konzernen. Er warnt, die Folgen der zunehmenden Macht von Google würden von vielen Nutzern unterschätzt.
2: Vor 5, 6 Jahren war Google noch in erster Linie eine Suchmaschine. Und das haben wir auch an dem Verhalten von Google gemerkt. Es hat möglichst schnell zur Transaktion weitergeleitet. Mittlerweile ist eben Google Zugang zum Markt. Und es ist quasi aber auch der Markt der Inhalte selber, den es eben da anbietet, wo es für Google eben am vorteilhaftesten ist.
0: Die veränderte Strategie wirkte sich auf die Sichtbarkeit der Preisvergleichsplattform von Albrecht von Sonntag aus. Dadurch wurde sie seltener aufgerufen. Sein Umsatz ging zurück. Mit diesem Verhalten schade Google nicht nur Idealo, sondern auch den Nutzern. So sein Vorwurf.
1: Der Schaden für die Gesellschaft ist in vielen Ebenen. Zum einen, sag mal, nur für den Nutzer betrachtet. Ja, der hat sich eigentlich angewöhnt, dass er Google vertraut. Das beste Ergebnis aus Googles Sicht ist oben. Das stimmt schon mal nicht. Das ist Googles Ergebnis, was ganz oben ist. Und das ist nicht das beste Ergebnis. Es ist häufiger deutlich teurer. Das liegt an einem anderen Businessmodell von Google. Die listen denjenigen ganz oben dieses Angebot, was ihnen am meisten Geld bringt.
0: In Google sieht er mittlerweile eine große Gefahr. Er will, dass Google in die Schranken gewiesen wird. Darum wird er nach Brüssel reisen. Stimmt der Vorwurf, dass die Produkte, die bei Google oben angezeigt werden, häufig teurer sind? Das wollen wir herausfinden. Von den SWR-Datenanalysten lassen wir 10 der meistverkauften Produkte bei Amazon in der Google-Suche anfragen. Darunter eine elektrische Zahnbürste, Bluetooth-Kopfhörer und ein Reinigungsset. 3 Wochen lang werten die Datenanalysten die ersten 5 Treffer im Google-Preisvergleich aus. Bekommen Nutzer hier wirklich die besten Ergebnisse angezeigt? In Esslingen wird es gleich ernst für Heike Kukanisch. 2 Wochen wird sie ohne Google leben müssen. Ihr Mentor dabei, Tech-Journalist Florian Zandt aus Hamburg. In unserem Auftrag wird er gleich alle gewohnten Google-Anwendungen bei Heike Kukanisch löschen.
3: Hallo.
4: Hallo.
3: Heike Kukanisch.
4: Florian Zahn, freut mich.
0: Der Experte zeigt Heike Kukanisch Alternativen zu Google und wird sie beim Einsatz dieser Apps beraten.
3: Jetzt wird's ernst.
4: Jetzt ist ernst.
3: Oh.
4: Der große Tag. Wie fühlen Sie sich mit dem Wissen, dass es gleich losgeht?

0: Echt aufgeregt.
1: Echt aufgeregt?
0: Also ich habe echt Bock drauf und ich würde auch echt gerne Alternativen zu Google kennenlernen. Aber ich habe schon echt, Moritz, also ja. Schmetterlinge im Bauch.
1: Das glaube ich, ja.
2: Bisher hatte Heike Kukanisch ein Handy mit dem Google-Betriebssystem Android. Da alles von Google für die nächsten 2 Wochen tabu ist, bekommt sie jetzt ein Gerät mit einem anderen Betriebssystem.
1: Also, hier haben wir das neue Gerät, das sie in den nächsten Wochen dann begleiten wird. Besonders wichtig ist eben, dass wir nicht nur ein Android-Handy, also das Android-Handy von Heike, nehmen und dann ein paar Apps runterschmeißen, sondern wir sagen, okay, wir machen wirklich den kompletten Cut. Das Android-Handy verschwindet, die Flaggschiff-Plattform von Google verschwindet mit allen Apps. Und wir ersetzen das eben dann durch Alternativen, also komplett entgoogelt das Leben.
2: Zuerst spielt Florian Zandt die Alternativen auf die Geräte. Statt Google Maps gibt es jetzt Magic Earth. Außerdem Ersatz zum Textverarbeitungsprogramm Google Docs.
0: Das ist jetzt die Alternative zu Google Maps, oder?
1: Das ist jetzt die Alternative zu Google Docs.
0: Ah, okay. Mhm.
1: Und Google Präsentation, genau. Mhm. Das ist quasi alles in einer App in dem Fall. Mhm. Dann Alternative zu Gmail.
2: Für Gmail und Google Docs bekommt sie Infomaniac Mail und Infomaniac K-Drive. Der Chrome-Browser wird ersetzt durch Vivaldi und Ecosia. Ganz schön viel auf einmal.
3: Ja, jetzt fängt schon an. Ich finde die Knöpfe nicht super, oder?
1: Genau, das
3: einmal
1: ist schon
3: bitte
1: richtig.
3: Die Basics auch.
1: Und dann von unten hoch.
3: Ah, ja. Okay.
1: Alles mal drin.
3: Eigentlich weiß ich es vom iPad.
0: Oh, Ida. Ja.
2: Nun können die Google-Apps auf dem Tablet weg.
1: Wir löschen erstmal jetzt die Apps hier runter. Genau.
0: Okay, App entfernen.
1: App entfernen. Gmail.
0: Das finde ich jetzt noch nicht so schlimm.
1: Verabschiedet sich.
0: Mhm.
1: So, als nächstes verabschiedet sich Google Maps.
0: Mhm.
1: App löschen.
0: Jetzt wird's wirklich.
1: Jetzt wird's Docs, jetzt wird's hier, genau.
0: Oh Gott.
1: Jetzt geht's ans Berufliche.
0: Okay.
1: Aber da müssen wir jetzt auch durch. Docs verschwindet. Wir löschen auch Präsentationen. Und damit sind jetzt alle Google-Apps verschwunden.
0: Okay, ich bin Google-frei.
1: Jetzt Google-frei, genau.
2: Und damit Heike Kukanisch nicht in Versuchung gerät, doch wieder Google zu nutzen, nimmt Florian Zandt ihr Android-Handy mit.
0: Also ich bin schon echt aufgeregt, weil das total spannend ist. Ich habe mich bisher auf viele Anwendungen verlassen. Die sind jetzt weg, definitiv. Und schauen wir mal, wo ich hinkomme. Das ist ja nicht nur das Navigieren, es ist ja auch Terminvereinbarung und so weiter, auf was ich bisher zugegriffen habe, Mail.
1: Wird ein spannender Test auf jeden Fall. Ja.
3: Kriege ich denn die Nummer zum Anrufen, falls ich Fragen habe?
1: Natürlich, gar kein Problem. Das kriegen wir hin. Ja, also ich freue mich natürlich, wenn ich da so ein bisschen unterstützen kann dabei, dass man einfach realisiert, dass es Alternativen da draußen gibt, dass Google zwar natürlich das Monopol hat, aber dass es nicht so bleiben muss zwangsweise. Dass man natürlich, wenn man ein bisschen Arbeit reinsteckt, mal in manchen Bereichen mehr, in manchen Bereichen weniger, durchaus gute Alternativen finden kann.
2: Wird Heike Kukanisch mit den Alternativen zurechtkommen? Und 2 Wochen ohne Google wirklich durchhalten? Wer kennt eigentlich Google-Alternativen und wie verbreitet sind sie?
4: Gibt es auch eine Alternative zur Google-Suchmaschine?
5: Oh, natürlich, es gibt verschiedene. Es gibt DuckGoGo, es gibt dieses Planet Earth.
6: Explorer. Also es gibt schon viele. Ich glaube, wir haben früher auch Explorer genutzt, aber Google war dann immer schneller und dann hat sich das halt so eingebürgert und dann hatte man es als Standard und jetzt ist es halt einfach convenient, es weiter zu benutzen.
4: Glaubt ihr, ihr bekommt die besten Ergebnisse bei Google?
6: Nee, bestimmt nicht.
5: Ich weiß es nicht. Ich nutze natürlich Google, weil es meistens voreingestellt ist.
6: Weiß ich nicht. Also ich benutze ja nur Google, deshalb weiß ich nicht, ob es woanders besser wäre. Aber ich finde, meine Ergebnisse sind immer gut.
4: Würden euch Alternativen einfallen zu den Google-Apps bei den Suchmaschinen?
7: Ja, halt Mozilla, Chrome, DuckDuckGo, glaube ich. Ecosia ist eine.
4: Aber nutzen Sie die auch?
7: Nee. Also zum Beispiel auf der Arbeit haben wir Bing voreingestellt. Ich finde es schrecklich. 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
2: in Köln wollen wir herausfinden, wie Google Nutzer beeinflusst. Das lässt sich tatsächlich messen.
8: Das Besondere bei diesen Sensoren ist, dass sie die unsichtbaren Regungen schon registrieren.
2: Mehrere Probanden sollen in unserem Auftrag verschiedene Google-Suchen durchführen. Eine halbe Stunde haben sie dafür Zeit.
8: Ja, wir haben also einen kleinen Blick ins Unterbewusstsein von dir. Während du googelst und

0: und dir das möglichst nicht anmerken lässt, dass das eine etwas unnatürliche Situation ist. Dann starten wir mit der ersten Suchanfrage. Und zwar geht es um Philips Sonicare Zahnbürste.
1: Die Brille macht deutlich, worauf Nutzer bei einem Suchergebnis schauen und wie schnell sie mit dem Resultat der Suche zufrieden sind.
0: So können wir also sehr genau sehen, in welchen Momenten vielleicht eine positive oder eine negative Emotion vorlag.
1: Die Sensoren messen die Aufmerksamkeit der Nutzer und wie viel Stress sie bei der Suche haben.
0: Und das ist hier DeLonghi Kaffeevollautomat.
1: Nach der Zahnbürste ist eine Kaffeemaschine dran. Schon hier fällt auf, die meisten Probanden klicken nach gerade mal 3 Sekunden auf einen der oberen Links. Das Ergebnis des Experiments war selbst für Forschungsleiter Markus Küppers überraschend.
2: Bei der Google-Produktsuche sind die ersten 3 Links extrem wichtig für den Erfolg. Wenn ich nicht unter den ersten 3 bin, dann habe ich natürlich eine abnehmende Wahrscheinlichkeit, geklickt zu werden. Und ich habe natürlich dann auch, wie wir gesehen haben, rein emotional schon einen Nachteil. Weil in den ersten 3 bis 4 Sekunden habe ich ja eher Vorfreude, also Relevanz und Attraktion. Danach habe ich relativ schnell Stress. Sie müssen sich das ein bisschen vorstellen wie eine Parkplatzsuche. Sie fahren an den ersten 3 Parkplätzen vorbei, weil sie denken, oh, die sind schon ganz gut, aber ich finde was Besseres. Aber plötzlich merken sie, da kommt nichts Besseres mehr. Und je länger Menschen auf die Suche gehen, desto gestresster sind sie. Das heißt, sie versuchen den Stress zu minimieren und bleiben dann sehr, sehr häufig bei den ersten 3 Links.
1: 80% der Probanden klicken einen der ersten 3 Links zuerst. Das bedeutet, was weiter unten bei Google auftaucht, wird gar nicht wahrgenommen. Verpassen damit Google-Nutzer bessere Ergebnisse? Inzwischen liegt das Ergebnis unserer Preisvergleichsanalyse vor. 3 Wochen lang haben wir insgesamt rund 800 Suchanfragen für 10 Produkte gestellt. Wir haben dabei die Preise der ersten 5 Treffer bei Google Shopping ausgewertet. Das Ergebnis: In der Spitze waren sie bei Google bis zu 13% teurer als bei Idealo. Im Schnitt waren die Produkte bei Google gut 3% teurer. Wie kann das sein? Wir fragen bei Google Deutschland nach. Dort weist man darauf hin, dass Google Shopping zur Produktentdeckung diene, nicht zur reinen Preisanalyse.
3: Standardmäßig basiert das Ranking von Produktbeschreibungen auf dem Shopping-Tab auf der Relevanz für die aktuellen Suchbegriffe eines Nutzers und nicht nur auf dem Preis.
1: Heike Kukanisch ist inzwischen bei Tag 7 ihres 2-wöchigen Google-Verzichts. Heute hat sie einen Unterrichtsbesuch bei einer Referendarin und ist mal wieder auf dem Weg zu einer Schule, die sie nicht kennt. Statt mit ihrem gewohnten Navigationssystem Google Maps muss sie mit der Alternative Magic Earth klarkommen.
4: Die Stimme war kurz gewöhnungsbedürftig, aber das ist einfach was, wo man sich halt einfach dran gewöhnen muss.
5: Kreisverkehr, die erste Ausfahrt nehmen.
1: Bislang kam Heike Kukanisch mit der neuen Navigations-App gut zurecht.
5: Danach sofort rechts abbiegen.
4: Die Alternative zu Google Maps ist total zuverlässig. Ich werde es weiter nutzen, hat mich immer gefunden, hat mich dorthin gebracht, wo ich hin wollte. Ich musste mehr bei der Navigation denken. Das ist bei Google Maps tatsächlich sehr einfach, weil ich eben auch Fahrtzeiten angezeigt kriege aufgrund des Verkehrsaufkommens.
1: Dafür nutzt Google allerdings die Daten der Nutzer. Das macht Magic Earth nicht.
4: So, okay, ich habe jetzt ein Problem. Das Navi führt mich in den falschen Teilort. Ich weiß, dass die Schule, wo ich hin will, 2 Standorte hat. Und ich habe den richtigen Teilort angegeben, aber...
5: Im Kreisverkehr die erste Ausfahrt nehmen.
4: Ja, das mache ich jetzt mal nicht. Okay, also ich muss jetzt anhalten, weil das bringt mich zur falschen Straße. Und ich muss jetzt tatsächlich eben gucken, wo ist die Schule. Wenn ich mich aber irgendwo nicht auskenne, und es ist hier in der Gegend, ist es einfach so, dann ist es für mich ja schlimm, weil ich muss mich darauf verlassen können. Interessant ist auch, Google Maps kennt zum Beispiel für Grundschule die Abkürzung GS. Das kennt jetzt das Navi gar nicht. Da muss ich das Wort Grundschule immer ausschreiben. Auch wenn ich einen Schreibfehler oder so mache, weil ich mich vertippe, habe ich bei dem neuen Gerät, muss ich sorgfältiger tippen.
5: Nach 300 Metern an der 3. Straße links abbiegen, auf Seestraße. Straße, danach sofort rechts abbiegen.
1: Neue App, neue Herausforderungen.

0: Anforderungen. Das bedeutet Stress.
1: So, super. Die haben mir natürlich keinen Parkplatz reserviert. Wenn mich meine Referendarin schon sieht, wie ich mit dem Auto hin und her fahre.
0: Immerhin ist sie noch pünktlich. Ob sie trotz dieser Erfahrung bei der Navi-Alternative bleiben wird? Eine Alternative zu Google würde man sich auch hier wünschen. In Berlin hat August Ulrich 2014 eine eigene Schnapsbrennerei gegründet. Anfangs verkaufte er seine Produkte vor allem auf Märkten. Doch mit der Zeit stieg die Online-Nachfrage rasant. Dabei profitierte er auch davon, dass er bei Google auffindbar war. So konnte das Unternehmen stark wachsen.
2: Ansonsten, die Produktion läuft aktuell wirklich sehr gut. Wir sind aktuell.
3: Ihr seid schneller als gedacht.
2: Voraus, genau.
0: Zum Sortiment gehören rund 20 Sorten Schnaps und Likör, abgefüllt in spezielle Gläser. Die sogenannten Moonshine-Gläser sind das Markenzeichen der Firma. Sie sollen an die Zeiten der Prohibition erinnern. Im Internet funktioniert das gut.
4: Wenn man Moonshine bei Google eingibt, da haben wir dann, weil wir die Ersten waren, sofort recht hoch gerankt. Und Leute sind auf die Webseite gekommen und haben es gekauft. Hat nichts gekostet. Das war ja das Schöne im Endeffekt, weil alle sind zu mir auf die Webseite gekommen und haben es gesehen. Alle, die danach gesucht haben, haben es gefunden und wurden zu mir weitergeleitet.
0: Heute geht das nicht mehr so einfach. Und vor allem, es ist nicht mehr kostenlos.
4: Wenn wir nicht Google bezahlen für unsere Sichtbarkeit, dann findet man uns nicht mehr. Dann ist einfach die Marke nicht mehr da, online. Und für eine Marke wie unsere, die ganz wichtig ist, dass sie gefunden wird, dass Leute in unseren Webshop gehen, dass wir gekauft werden über unseren Webshop, wäre das ein super GAU, weil wir müssen den Umsatz dort machen.
0: Rund ein Drittel seines Umsatzes macht er im Internet. Bei Google in den Suchergebnissen zu erscheinen, ist essentiell für alle, die im Netz Geschäfte machen wollen. Google beherrscht mittlerweile den Suchmaschinenmarkt. Mehr als 90% aller Suchanfragen laufen über Google. Eine Marktmacht, die Wettbewerbsrechtler Thomas Höppner kritisch sieht. Er hat schon viele Verfahren für Unternehmen gegen Google wegen des Missbrauchs von Marktmacht geführt.
5: Jetzt entscheidet nicht, wer hat die relevantesten Inhalte auf seiner Webseite, sondern jetzt entscheidet, wer bietet Google am meisten Geld dafür, sichtbar zu sein. Sichtbarkeit muss erkauft werden. Man kann sie sich nicht durch Relevanz und Qualität erarbeiten. Und das ist eigentlich mit dem Wettbewerbsgedanken unvereinbar, weil wir wollen eben, dass Anbieter auf Basis von Qualität und Preis miteinander konkurrieren und nicht auf der Basis dessen, wer am meisten Geld an Google überweist.
0: Neben dem Online-Vertrieb hat August Ulrich auch mehrere Läden in Deutschland. Sie sollen die Marke bekannt und erfahrbar machen. Doch sollen die bei Google Maps gefunden werden, muss er dafür an Google zahlen.
4: Das ist eine Million, die ich zahle für Online-Ads jedes Jahr. Und die ist weg. Und um die Marke bekannter zu machen, möchte ich Geld in Marketing investieren. Ich möchte die Produktionsanlagen ausbauen. Ich möchte mehr Stores eröffnen. Und das geht nicht, weil das Geld im Endeffekt für Google und Meta reserviert ist.
0: Google hat sein Ökosystem mittlerweile zu einer gigantischen Werbemaschinerie ausgebaut. Für August Ulrich wird das immer teurer. Ob sich die Werbung für seine Marke auszahlt, kann August Ulrich direkt bei Google ablesen. Ein Mitarbeiter ist nur dafür zuständig. In den ersten 8 Tagen im Mai hat August Ulrich rund 10.000 Euro an Google bezahlt. Das hat 26.000 Klicks gebracht.
6: Das bedeutet rund 30, 40 Cent pro Klick.
0: Für jeden Suchbegriff, unter dem seine Marke gefunden werden soll, muss August Ulrich zahlen. Google vergibt die besten Plätze an den Höchstbietenden. Für August Ulrich bedeutet das, er weiß nie, wie weit oben seine Seite letztlich angezeigt wird.
6: Besonders in einem Markt, in dem es viele Anbieter gibt, die Likör verkaufen, dann ist es in 99% der Fälle nie kostenlos.
0: Um gefunden zu werden, bietet August Ulrich auf nahezu allen Kanälen von Google mit. Wo die Nutzer seine Marke letztlich anklicken, ob in der Websuche, auf YouTube oder bei Gmail, erfährt er von Google nicht.

0: Wir sind gebunden an Google, dass wir es nicht ausschalten können oder wollen. Es wäre zu viel, man könnte so antworten, es wäre zu viel, um gut für die Firma zu sein.
1: Ohne Webpräsenz ist heute kaum ein Unternehmen überlebensfähig. Und da führt inzwischen kein Weg mehr an Google vorbei.
2: Ich beobachte jetzt seit 13 Jahren unsere Kosten bei Google und sie gehen jedes Jahr hoch. Bei so einer Sache ist nicht Zahlen das Problem, sondern die Alternativlosigkeit. Google war nicht alternativlos von Tag 1. Es gab Konkurrenzen, man konnte Google nicht machen und man hatte trotzdem einen Webshop. Heute geht es nicht mehr.
1: Der Umsatz von Google wächst rasant. Zwei Drittel stammen laut Geschäftsbericht aus Werbung. Die Internetdominanz von Google alarmiert inzwischen Wettbewerbshüter weltweit.
3: Google's back in court to fight the DOJ's landmark.
4: A major win for Google parent Alphabet.
5: If Google's conduct
1: in den USA, dem Mutterland von Google, laufen seit 2019 Ermittlungen. Der Vorwurf, Google baue seine Marktmacht mit unfairen Methoden aus. Wir treffen den damaligen stellvertretenden Generalstaatsanwalt. Jonathan Cantor hat Google zweimal im Auftrag des Justizministeriums angeklagt.
6: Wenn Sie ein System manipulieren, weil Sie sowohl Käufer als auch Verkäufer sind und Ihre Technologie deshalb gewinnt, nicht weil Sie den besten Preis oder das beste Angebot haben, sondern weil Sie das Ergebnis schon vorprogrammiert haben, dann ist das kein Leistungswettbewerb. Das ist Missbrauch von Marktmacht. Und es gibt Unternehmen mit einer Marktmacht wie Google, die diese übermächtige Kontrolle über die Werbeindustrie haben, die für alle Unternehmen überlebenswichtig ist. Und Werbung bei Google macht einen großen Teil der Kosten eines Unternehmens aus. Deshalb hat das auch massive wirtschaftliche Auswirkungen auf die gesamte Gesellschaft.
7: Würden Sie also sagen, dass Kunden höhere Preise zahlen wegen der Marktmacht?
6: Absolut. Eine monopolartige Macht bei Werbung führt zu höheren Preisen für die ganze Wirtschaft. Kunden, Konsumenten, Unternehmen. Alle Menschen sind schlechter dran, wenn es Monopole gibt. Sie bezahlen mehr, die Qualität sinkt, Innovationen gehen zurück.
1: Mit beiden Klagen hatte er Erfolg. Die US-Gerichte stellten fest, dass Google seine Marktdominanz bei der Internetsuche und auf dem digitalen Werbemarkt missbraucht hat.
8: Das Bezeichnende ist doch, dass die Entscheidungen in den USA zeigen, dass es kein europäisches Problem ist, sondern ein globales Problem. Google ist weltweit so mächtig und weltweit macht Google Wettbewerbsverletzungen. Und dass jetzt selbst die Amerikaner das festgestellt haben, bestätigt, dass Google eben nicht fair spielt.
1: Auch in Brüssel hat man Google seit Jahren im Visier wegen Missbrauchs der Marktmacht und unfairer Geschäftspraktiken. Albrecht von Sonntag ist heute von der EU-Kommission eingeladen worden, um seine Erfahrungen mit Google zu schildern.
9: Meine Erwartung grundsätzlich ist, dass die Google sein Verhalten massiv ändert. Google macht jetzt seit bald 20 Jahren immer das Gleiche, seine eigenen Produkte ganz nach oben stellen. Ich hoffe, das hört jetzt mal auf.
1: Neben Albrecht von Sonntag sind Plattformbetreiber aus ganz Europa hier, die Google Ähnliches vorwerfen.
9: Also wenn dem Konsument immer suggeriert wird, Googles eigene Produkte sind die besten der Welt, dann, und das stimmt natürlich gar nicht, dann gibt es bald keinen Wettbewerb mehr und dann haben wir einen absoluten Monopolismus in allen Segmenten.
1: Seit 2018 ermittelt die EU-Kommission gegen Google in mehreren Fällen. Auch hier ist einer der Vorwürfe, dass Google seine Marktmacht durch wettbewerbswidrige Praktiken ausbaue. Rund 11 Milliarden Euro Strafzahlungen hat die Kommission bislang gegen Google verhängt. Die meisten davon in der Amtszeit der ehemaligen Wettbewerbskommissarin Margrethe Vestager.
10: Die unangenehme Wahrheit über Google ist, dass wir so abhängig geworden sind. Es ist Zeit, dass wir aufwachen. Alle diese Abhängigkeiten können gegen uns verwendet werden. Das Problem ist jetzt, dass wir keine Wahl haben. Wenn Sie mit den CEOs dieser Unternehmen sprechen, ob das Sundar Pichai ist oder wer auch immer, dann sind die immer höflich, aber sie wiegeln immer ab. Nein, das sehen wir nicht so. Ich glaube, sie meinen, weil sie so groß sind, weil sie de facto diesen monopolartigen Status haben, sie können einfach tun,

0: was sie wollen. Ich glaube, wir hätten früher erkennen müssen, dass das ein Spiel auf Zeit ist. Und in der digitalen Welt, wenn Dinge dauern und das illegale Verhalten während der Untersuchungen weitergeht, dann sterben andere Unternehmen.
1: Rund 2 Stunden war Albrecht von Sonntag bei der Kommission. Auch Vertreter von Google waren bei dem Termin dabei. Sein Eindruck, Google versuche eine Veränderung bei den oben angezeigten Werbeanzeigen rauszuzögern. Er will weiter dafür kämpfen, dass die Übermacht von Google gebrochen wird.
2: Google ist mit Abstand der wichtigste Zugang zum Internet. Ich bin relativ stark in Sorge, wie viel Macht im digitalen Bereich in den Händen weniger ist.
1: Inzwischen wird auch Idealo wieder prominent oben bei den gesponserten Produkten angezeigt. Dafür muss Idealo natürlich an Google zahlen. Welche weiteren nachteiligen Auswirkungen das Google-Werbesystem auch auf Verbraucher haben kann, hat Harald Kotschenreuter erlebt. Im Sommer 2025 sucht er bei Google einen Fahrradträger für sein Auto. Ganz oben bei den gesponserten Produkten findet er ein Angebot, das ihn überzeugt. Bei einem angeblichen Händler aus Stuttgart, Fahrradladen Krause.
3: Ich habe mir die Webseite genau angeschaut. Es war ein unschlagbarer Preis. Und wir haben übers Impressum geschaut, wir haben Umsatzsteuer-ID entdeckt und die Webseite war täuschend echt aufgemacht.
1: Den Fahrradträger soll er sofort per Überweisung zahlen, rund 490 Euro. Auf die Versandbestätigung wartet er vergeblich.
3: Nach 3 Tagen habe ich dann zu meiner Frau gesagt, hast du schon was gesehen in deinem E-Mail-Account? Sagt sie, nee, habe ich nicht.
1: Der Fahrradanhänger wird nie bei Harald Kotschenreuter ankommen. Er erstattet Anzeige bei der örtlichen Polizei. Dort erfährt er, dass er nicht der Einzige ist, der auf Fahrradladen Krause hereingefallen ist. Offenbar ein Fake-Shop. Allein im Polizeipräsidium Oberbayern sind bis dahin 6 weitere Anzeigen gegen die Betreiber von Fahrradladen Krause eingegangen. Harald Kotschenreuter hat mittlerweile einen Rechtsanwalt beauftragt. Er hat Google auf Schadensersatz verklagt. Denn er ist überzeugt, dass ihn die Plattform vor dem Betrug hätte bewahren können.
4: Im Fall von Herrn Kotschenreuter ist ganz klar der zentrale Vorwurf, an dem wir aufsetzen, dass es gleich mehrere konkrete Warnungen gegeben hat an Google, das ist auch nachgewiesen, und dass Google darauf nicht reagiert hat. Ja, das heißt, der Herr Kotschenreuter hätte bei einer Reaktion von Google diesen Shop überhaupt nicht mehr gefunden im Internet.
1: Sven Galla vertritt mehrere Mandanten gegen Google wegen Fake-Shops. In allen Fällen kann er nachweisen, dass Google die Shops bekannt war.
4: Es ist tatsächlich die Frage, was Google will. Will man den Suchenden die hilfreichsten und relevantesten Ergebnisse liefern oder will man einfach nur mit Werbung sehr viel Geld verdienen? Und wenn man sich die Entwicklung anschaut, also von der organischen Suche bis hin jetzt zu diesen Google Shopping Ads, die jetzt die ersten Positionen, die wertvollsten Positionen bei den Suchergebnissen besetzen, dann würde ich sagen, Google will nur noch Geld verdienen.
1: Stimmt das? In München wollen wir herausfinden, wie häufig Fake-Shops bei Google-Suchen angezeigt werden. Benedikt Scheungraber hat sich mit seiner Firma darauf spezialisiert, betrügerische Seiten im Netz aufzudecken. Normalerweise macht er das im Auftrag von Unternehmen. Für uns soll er prüfen, wie viele betrügerische Fake-Shops sich unter gesponserte Produkte bei Google tummeln und wie lange. Mit 100 allgemeinen Produktbegriffen, von Dachzelt bis Waschmaschine, geht er bei Google auf Suche. 6 Wochen lang wird er die Ergebnisse, die Google Shopping dazu anzeigt, auswerten. Jeden Fake-Shop meldet Benedikt Scheungraber an Google, damit er entfernt werden kann.
5: Shops, die wir uns angeschaut haben, also mit der meisten Verbreitung jetzt in der Analyse, hatten fast alle über 30 Tage, bis Google aktiv geworden sind. Das ist halt über einen Monat. Da muss man sich fragen, was macht Google in dem Monat? Ich verstehe, dass wir das prüfen müssen. Aber in dem Fall müsste Google dann halt schnell reagieren, wenn es ihnen gemeldet wird. Dann sollte das nicht länger als einen Tag meiner Meinung nach dauern, bis diese Anzeige gelöscht ist.
1: Stattdessen erhält er bei jeder seiner Fake-Shop-Meldungen die gleiche Nachricht von Google.
5: Google sagt, okay, es verstößt nicht gegen unsere Richtlinien.
1: Das kennt Benedikt Scheungraber auch von seinen anderen Recherchen.
5: Da verlieren Leute halt wirklich

0: Geld, sowohl die Verbraucher als auch die ehrlichen Anbieter.
1: Mehr als 100.000 Anzeigen zu unseren Produktbegriffen bei Google Shopping hat er ausgewertet. 3.500 führten zu Fake-Shops, also rund 3,5%.
0: Die Betrüger haben den Vorteil, sie müssen ja keine Waren ausliefern. Das heißt, ihre Marge ist 100%. Das heißt, sie können auch viel mehr auf einen Anzeigenslot bieten, als es ein ehrlicher Anbieter könnte. Dadurch steigen natürlich die Anzeigenpreise für die ehrlichen Anbieter. Das heißt eigentlich, er wird auf drei Fronten geschädigt. Wer natürlich mit profitiert, ist Google, weil wenn die Gebote steigen, dann verdient Google natürlich an jeder Anzeige auch mehr Geld.
1: Und je länger die Fake-Anzeigen online bleiben, desto mehr Geld verdiene Google. Wir haben Google mit unseren Recherchen konfrontiert. In der deutschen Google-Zentrale sind wir mit Wieland Hohlfelder verabredet. Er arbeitet mit seinem Team an der Weiterentwicklung der Schutzfunktionen bei Google.
2: Das Vertrauen der Nutzerinnen und Nutzer in die Qualität der Anzeigen ist natürlich sehr, sehr wichtig für uns. Und wir haben es geschafft, mit Gemini und KI eben inzwischen über 99% der Anzeigen, bevor sie überhaupt für die Nutzerinnen und Nutzer sichtbar sind, zu unterdrücken, abzuwehren. Und selbst die, die vielleicht noch durchkommen, schaffen wir innerhalb kürzester Zeit, entweder durch Rückmeldung von Nutzerinnen und Nutzer oder durch unsere eigenen Algorithmen auch wieder mit KI dann eben runterzunehmen.
1: Den Vorwurf, dass es das Werbesystem Betrügern leicht mache, prominente Platzierungen zu kaufen, weist man hier entschieden zurück. In Esslingen geht das Experiment des zweiwöchigen Google-Verzichts heute zu Ende.
3: Hallo.
4: Hallo, da sind wir wieder.
1: Florian Zandt will Heike Kukanisch ihre gewohnten Google-Apps wieder aufspielen.
3: Ich hole mal meine Sachen.
4: So machen wir es. So, zwei Wochen ohne Google, entgoogeltes Handy. Wie war's?
3: Spannend, lehrreich.
4: Was war denn so das, wo Sie sagen würden, das war gar kein Problem, das zu ersetzen? Das ging von jetzt auf gleich. Ganz entspannt.
3: Total leicht zu ersetzen war tatsächlich Google Docs. Das war super. Da bin ich total happy drüber. Also da gehe ich definitiv auf nichts anderes mehr.
4: Mhm. Würden Sie jetzt sagen, ich brauche unbedingt jederzeit wieder ein Google Maps oder ein Google Drive oder ein Chrome zum Beispiel? Oder würden Sie sagen?
3: Bei allem tatsächlich nein. Mhm. Google Maps, denke ich einfach, brauche ich nicht, weil ich Alternativen habe. Und Google Docs, definitiv werde ich nicht zurückgehen. Und Chrome fand ich jetzt für mich ganz interessant, wenn ich, also die Suchmaschine Vivaldi, also das ist das Gleiche in grün, wenn ich das so sagen darf. Also das Anwenden ist intuitiv und ich gebe ein, was ich suche. Auch wenn ich dann Ecosia als Suchmaschine, war ja hier auch eingestellt, dann versuche auch da, habe ich Möglichkeiten, auf eine KI zuzugreifen, wenn ich das brauche. Aber insofern kann ich auf Chrome gut verzichten, weil ich habe eine perfekte Alternative verwendet.
4: Ja, das ist auch gut zu hören.
3: Ja, total. Ich fand es auch schön zu wissen, dass ich eben nicht überall meine Nutzerdaten streue. Das fand ich jetzt schon auch eine nette Begleiterscheinung, weil es für mich ja auch nochmal eine Bewusstmachung auch ist. So, was mache ich hier?
4: Ja, das ist auch ein schönes Ergebnis, würde ich sagen. Mhm.
1: Generell hätten Alternativen es schwer, sich durchzusetzen, sagt Medienwissenschaftler Martin André. Das liege auch daran, dass sie angesichts der Marktmacht und Finanzstärke von Google kaum Chancen hätten. Das könne uns teuer zu stehen kommen.
5: Wir müssen uns ja vorstellen, in der digitalen Zukunft, da werden ja immer mehr Transaktionen in der digitalen Welt gemacht. Das heißt, wie soll das denn sein, wenn wir in 5 oder 10 Jahren eine weitestgehend digitalisierte Welt haben, dann können diese Tech-Konzerne mit uns machen, was sie wollen. Und dann können sie auch an Preisen verlangen, was sie wollen, weil wer diese Preise nicht zahlt, der wird einfach gar nicht teilnehmen. Und genau da ist das Kernproblem, dass wir eigentlich in dem Trichter zur Transaktion im Wesentlichen US-Monopole sitzen haben.
1: Anfang Juni wird es für Heike Kukanisch noch einmal spannend. Sie ist auf dem Weg nach München, zu Google. Seit 4 Wochen ist unser Experiment zu Ende. Sie könnte also Google wieder benutzen.
6: Ich bin überhaupt nicht rückfällig geworden. Ich fand es ganz witzig, mal zu gucken, was würde mir jetzt zum Beispiel Google Maps vorschlagen. Aber habe mir immer gedacht, ha, ich brauche dich nicht.
1: Ob sie nach dem Besuch bei Google doch wieder wechselt? Google hat sie eingeladen und will ihr gleich mehrere neue Entwicklungen und Features präsentieren. Los geht's mit Google Maps.
7: Was ich persönlich mega spannend finde, du könntest jetzt tatsächlich, wenn du wolltest, entlang

0: der Route sogar entsprechende Ladestationen suchen.
1: Ah, okay.
0: Und mein absolutes Lieblingsfeature, sogar mit Echtzeitverfügbarkeit. Also ist diese Ladestation aktuell verfügbar oder steht da gerade jemand?
1: Was ich mich natürlich dann frage, ist jetzt gerade mit den Tankstellen, warum weiß das Google?
0: Da haben wir tatsächlich Kooperationen mit den Anbietern. Genauso bei den Ladestationen, da arbeiten wir direkt mit den Netzbetreibern zusammen.
2: Auch ein bisschen in der Natur. Heike Kukanisch bekommt hier einige neue Maps-Funktionen gezeigt, die sie ganz interessant findet. Bei der Nutzung der künstlichen Intelligenz war Heike Kukanisch bislang skeptisch.
1: Was machen die mit meinen Daten? Und, das ist so ein Gefühl der Ohnmacht auch, wo ich teilweise eben auch das Gefühl habe, ich beherrsche es nicht.
3: Mhm.
1: Und manchmal ist die Reaktion tatsächlich auch, boah, ich dann langsam.
4: Aber ich glaube, hier ist entscheidend, weil das ganze Workspace, also Gmail, Google Docs, Google Calendar, Google Drive, wenn du das schon nutzt, ist das ja schon auf den Google.
1: Mhm.
4: Das wird nicht zum Trainieren der KI genutzt.
1: Aber wie wird dann die KI trainiert?
4: Durch die Suchergebnisse. Also wir haben ja den Vorteil, dadurch, dass wir die Suchmaschine im Hintergrund haben, haben wir ja eine wahnsinnige Flut an Informationen. Allein durch die ganzen Webseiten, die wir ja sekündlich crawlen, um gute Suchergebnisse zu geben.
2: Mit ihren Daten will Heike Kukanisch weiter vorsichtig sein. Für den Tag bei Google war sie dankbar.
5: Ich fand die Möglichkeiten, die mir heute aufgezeigt wurden, was so alles geht oder was ich auch machen kann, fand ich total spannend.
2: In Zukunft will Heike Kukanisch nun Google Apps bewusster einsetzen. Dann, wenn sie gegenüber den Alternativen einen wirklichen Vorteil bieten.
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3: Es ist die letzte Hürde, die Uliana und Alexander hier meistern. Jetzt sind sie endlich verheiratet. Aber bis da war es ein langer Weg. Dass sie heiraten wollen, war Uliana und Alexander schnell klar. Doch das Problem, Uliana hat keinen deutschen Pass. Sie wurde in Russland geboren und ist vor 11 Jahren nach Deutschland gekommen. Aus der Hochzeitsplanung wird somit ein bürokratischer Hürdenlauf. Denn um in Deutschland heiraten zu können, muss Uliana ein sogenanntes Ehefähigkeitszeugnis aus ihrem Geburtsland vorlegen.
0: Man muss aber nach Russland fliegen, um dieses Zeugnis zu bekommen, weil die Botschaft es hier nicht ausstellt. Das ist im Moment nicht so einfach.
3: Der russische Angriffskrieg auf die Ukraine erschwert die Reise in ihr Heimatland. Aber nicht nur in Russland ist es schwierig. Auch in vielen anderen Staaten gibt es Probleme, wenn man Dokumente für eine Heirat anfordern möchte. Geburtsurkunden müssen übersetzt und beglaubigt vorgelegt werden, verbunden mit großem Aufwand und hohen Kosten. Dass das deutsche Recht aber trotzdem viele Nachweise verlangt, sei nicht unüblich.
2: Der Hintergrund dafür, dass man das so explizit geregelt hat, ist gerade die Internationalität, ist der rechtspolitische Ansatz, ich will Kinderehen, ich will Zwangsehen vermeiden, ich will diese Kontrolle haben. Vor dem Hintergrund ist es sinnvoll, aus meiner Sicht, aber die Tiefe der gesetzlichen Regelungen, die ist schon erschreckend.
3: Auch EU-Mitglieder wie Italien oder Spanien fordern solche Nachweise, damit es bei binationalen Eheschließungen keinen Missbrauch gibt. Aber die vielen Regeln machen den Weg zum Traualtar für

0: Uljana und Alexander schwer. Die beiden fanden einen Weg, Dänemark. Schon seit den 1960er Jahren heiraten in Dänemark Paare, für die es zu Hause sehr kompliziert wäre. Allein 2023 wurden hier über 18.000 internationale Ehen geschlossen. Der überwiegende Teil reist aus dem Ausland an. Viele Kommunen haben sich inzwischen gezielt darauf eingestellt.
1: Alles hier in Dänemark ist digital. Von den Antrag bis Terminbuchung. Man kann es gar nicht mit Papier machen. Und ich glaube, das ist ja auch toll. Man kann in Berlin sitzen, den ganzen Kram ausfüllen und dann digital einschicken.
0: Wer sich hier trauen lassen möchte, muss nur eine Genehmigung von der dänischen Familienrechtsbehörde beantragen. Diese erhält man innerhalb von 5 Tagen. Ganz einfach, durch Chatverläufe und Fotos weist man nach, dass die Beziehung echt ist. Auch wenn die beiden glücklich über diesen Lösungsweg sind, hätten sie lieber direkt in Deutschland geheiratet.
2: Das ist einerseits einfacher wegen den Unterlagen, aber es ist komplizierter wegen der Planung. Also ja, ist schon schade und ich verstehe auch nicht, wieso das. Wenn das ein EU-Land schafft, wieso kann das ein anderes EU-Land nicht schaffen?
0: Für Uljana und Alexander rückt das jetzt aber in den Hintergrund. Sie haben es geschafft. Die Ehe wird in Deutschland unkompliziert anerkannt. Trotz zahlreicher Hürden, jetzt freuen sie sich auf eine gemeinsame Zukunft.
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0: das ist halt so. Auch wenn er hier aus der Gegend kommt.
1: Das wäre vielleicht schon besser gewesen, wenn das er gemacht hätte nach dem Maskenskandal. Ne?
2: Ich mochte ihn wohl. Ich habe ihn noch öfter mal in der Stadt getroffen und so. Ne? Also eigentlich finde ich es schon schade, aber okay. Es geht gleiches Recht für alle.
3: Der Kanzler und sein wichtigster Mann vorbei. Dabei schien es gerade gut zu laufen. Nach erst missglückter Kanzlerwahl, nach einer missglückten Richterwahl, nach vielen Diskussionen lief es besser. In den vergangenen Wochen, auch dank Spahn, sagen viele, Friedrich Merz äußert sich heute nur schriftlich. Die Entscheidung ist richtig und war unvermeidlich. Glaubwürdigkeit ist in der Politik das höchste Gut. Ich danke Jens Spahn für die Zusammenarbeit. In der Erarbeitung der großen Reformvorhaben der letzten Wochen war Jens Spahn eine wichtige Stütze der Koalition. Merz muss einen neuen Fraktionschef finden und auch, wenn in jedem neuen Anfang eine Chance liegen kann, einfach wird es wohl trotzdem nicht. Spahns Stellvertreter Alexander Hoffmann übernimmt, übergangsweise skizziert am Abend im ARD-Brennpunkt die Aufgabe.
4: Man muss Mehrheiten organisieren können. Man muss natürlich auch mit der SPD ein gutes Benehmen haben. Das war, fand ich, auch immer eine große Stärke von Jens Spahn. Und dann eben die Anbindung an den Kanzler, an die Regierung, ans Kabinett. Also durchaus eine Art zentrale Networking-Netzwerkstelle.
3: Die SPD wartet nun auf die Entscheidung und kritisiert die Welle über Spahns Entscheidung in den sozialen Medien.
5: Manche Kritik, die hier geäußert wird, die überschreitet wirklich eine Grenze, weil nochmal, es sind Dinge, die sind privat, hier ist ein Kind auf die Welt gekommen und manche Kritik, die hier wirklich geäußert wird, die ist wirklich in vielen Teilen auch schäbig und verletzend, muss ich sagen.
3: Der neue Fraktionschef, wer kann es sein? Ein neuer Durchsetzer des Kanzlers, denn die Reformen sollen auf den Weg gebracht werden.
6: Wer wird nun die Nachfolge von Jens Spahn antreten? Darüber hat sich vorhin Ingo Zamperoni in den Tagesthemen mit dem Leiter des ARD-Hauptstadtstudios Markus Preis unterhalten.
7: Also da muss man noch sehr, sehr vorsichtig sein, weil die Suche nach dem Nachfolger, der Nachfolgerin steht natürlich noch ganz am Anfang. Aber es gibt eine ganze Reihe Namen, die immer wieder hier in Berlin fallen. Der erste ist Thorsten Frey, momentan Kanzleramtsminister, früher parlamentarischer Geschäftsführer schon der Unionsfraktion, also jemand, der sich auch im parlamentarischen Betrieb richtig auskennt. Dann ein anderer Name ist Carsten Linnemann, derzeit der CDU-Generalsekretär. Und ein dritter Name, der sehr häufig genannt wird, ist Alexander Dobrindt von der CSU, derzeit der Bundesinnenminister. Und dann gibt es noch eine Reihe von Namen, die weniger häufig genannt werden. Ich nenne mal zwei, zum Beispiel Nina Wagen, derzeit die Gesundheitsministerin, oder Günter Krings, bislang der Vize von Jens Spahn in der Fraktion aus dem mitgliederstarken Landesverband Nordrhein-Westfalen, ist auch ein möglicher Kandidat. Aber nochmal, momentan steht das noch nicht fest. Markus Söder und Friedrich Merz werden einen Vorschlag machen.
8: Mal gespannt, wie das dann ausgeht. Aber abgesehen davon, welche Auswirkungen hat dieser ganze Fall für die CDU denn?
7: Also man versucht natürlich jetzt möglichst schnell sozusagen dieses Thema vergessen zu machen, weiterzukommen. Aber man weiß, das hat eine massive Glaubwürdigkeitsschaden ausgelöst für die Partei. Weil die Abgeordneten, die sind in der Sommerpause, die sind an Marktständen, die hören immer wieder, gelten denn für Jens Spahn andere Regeln als für uns? Also man will dieses Problem, dieses Thema jetzt beenden, man will weiterkommen. Ganz besonders wichtig ist das für die Wahlkämpfer in Sachsen-Anhalt, für die der Wahlkampf ja dann noch mal schwerer wird. Und man hat heute, glaube ich, auch gesehen, dass der Kanzler durch diese Personalie, durch dieses Thema nicht beschädigt werden will. Er hat mitteilen lassen durch sein Umfeld, dass er Jens Spahn zum Rücktritt aufgefordert hat und heute Abend auch mitteilen lassen, dass er möglichst schnell einen Nachfolger haben will, noch bevor er selbst Ende Juli in den Urlaub geht, um das Thema eben wirklich abzuräumen.
6: Jetzt ein kurzer Rückblick auf die politische Karriere von Jens Spahn. 1997 trat er in die CDU ein. 5 Jahre später wurde er als Abgeordneter in den Bundestag gewählt, mit 22 Jahren. Als Gesundheitsminister überstand er die Corona-Masken-Affäre.
9: Jens Spahn. Nicht viele Spitzenpolitiker in Deutschland haben so viele Skandale überstanden. Vor allem während seiner Zeit als Gesundheitsminister in der Corona-Pandemie, als er diesen einen Satz prägte.
10: Dass wir miteinander wahrscheinlich viel werden verzeihen müssen in ein paar Monaten.
9: Verziehen hat ihm seine Partei etwa die milliardenschweren Maskenkäufe, die bis heute den Bundeshaushalt belasten. Ein Abendessen, trotz der damals geltenden Kontaktverbote. Der private Kauf einer millionenschweren Villa, deren Finanzierung Fragen aufwarf. Oder zuletzt die Treffen von Spahn mit dem Netzwerk des umstrittenen

0: Tech-Milliardärs Peter Thiel. Spahn stand alles durch, galt schon früh als besonders durchsetzungsstark. Mit nur 22 Jahren wurde der Mann aus Nordrhein-Westfalen jüngster Abgeordneter für die CDU-CSU-Fraktion im Bundestag.
1: Aufgewacht als Abgeordneter mit einer neuen Aufgabe, das ist erstmal ein neues Feeling. Wie es ausschaut, muss man erstmal die ersten 4 Jahre Oppositionsbänke drücken. Aber erstmal geht es für mich um die Aufgabe als Abgeordneter für diese Region und die darf ich anpacken.
0: Mit angepackt hat er, stieß Kontroversen an, wie etwa zum Umgang mit der AfD. Gegner unterstellten ihm eine heimliche Nähe zu dieser Partei. Seit 2025 war Spahn als Fraktionsvorsitzender der zweitwichtigste Mann in der CDU hinter Friedrich Merz. In dieser Funktion galt er zuletzt als wichtige Stütze bei der Umsetzung der Reformpolitik der Bundesregierung. Spahn galt als machtbewusst, dem auch Ambitionen aufs Kanzleramt nachgesagt wurden.
2: Bei der Fußball-WM gewann England gegen Frankreich mit 6:4. Damit belegt England den 3. Platz im Turnier. Heute findet das Finale statt zwischen Spanien und Argentinien um 21 Uhr deutscher Zeit. Es hat einige spannende Spiele während dieser WM gegeben, auf der anderen Seite aber auch politische Spannungen.
3: Kurz vor dem Finale morgen. US-Präsident Donald Trump und FIFA-Präsident Gianni Infantino Seite an Seite im Trump Tower in New York. Zwei Männer, deren enge Beziehung diese Weltmeisterschaft geprägt hat, schwärmen von einem Turnier der Superlative. Mit Rekordeinnahmen für die FIFA und volle Stadien, trotz teils enormer Ticketpreise. Das ist nicht nur die größte Weltmeisterschaft aller Zeiten. Es ist das größte gesellschaftliche, soziale und kulturelle Ereignis, das die Menschheit je erlebt hat. Wir durften alle dabei sein. Dafür danke ich Ihnen, Herr Präsident. Wir sollten das wiederholen. Die FIFA sollte die WM wieder in die USA vergeben, dann aber ohne Mexiko und Kanada. An den Spielorten der drei Gastgeberländer wird das Turnier als internationales Fußballfest gefeiert. Das US-Fernsehen erzielt Rekordeinschaltquoten für Fußballübertragungen. Unsere Politik spaltet die Menschen. Oft heißt es, Amerikaner seien grundlegend verschieden, je nachdem, woher sie kommen, wie sie beten oder welche Sprache sie sprechen. Dieses Turnier hat gezeigt, wie die USA sein können. Menschen feiern gemeinsam, haben Spaß. Das war großartig. Der Fall des US-Stürmers Folarin Balogun zeigt einen politischen Eingriff in den Fußball, wie er auf dieser Ebene bislang kaum zu erleben war. Dass Präsident Trump persönlich bei der FIFA interveniert hat, um die rote Karte aufheben zu lassen, hat viele Vorurteile über ihn bestätigt. Das vermittelt den Eindruck, dass er alles tut, um Vorteile für die USA zu erreichen, auf Kosten anderer. Das zeigt seine Arroganz. Auch der Krieg zwischen den USA und Iran prägt diese WM. Das iranische Team muss das Quartier nach Mexiko verlegen und erhält strenge Vorgaben für die Ein- und Ausreise zu ihren Spielen in die USA. Die von vielen vor dem Turnier befürchteten Eiseinsätze rund um WM-Stadien bleiben aus. Amerikas strenge Einreisepolitik unter Donald Trump hat dennoch Auswirkungen. Fans aus mehreren Teilnehmerländern wird die Einreise verwehrt. Auch dem somalischen Schiedsrichter Omar Atan verweigern die US-Behörden die Einreise. Unter Verweis auf Sicherheitsbedenken. Belege dafür legen sie nicht vor.
4: Donald Trump hat die Bühne der Weltmeisterschaft gezielt genutzt, um rassistische, fremdenfeindliche und gegen Einwanderung gerichtete Botschaften zu verbreiten.
3: Und Gianni Infantino dürfte nach dieser WM und ihren Rekordeinnahmen beste Chancen haben, im kommenden Jahr als FIFA-Präsident wiedergewählt zu werden.
2: Auf der World AI Conference in Shanghai werden die neuesten Entwicklungen rund um künstliche Intelligenz präsentiert. Dabei geht es auch um den Einsatz von KI in der Robotik. China will im Wettstreit um die mächtige Technologie aufholen.
5: Heute hat der Küchenchef gesund im Angebot. Sein Assistent nimmt die Bestellung auf. Sie bestellen hier einen frischen Salat aus 4 vorgegebenen Varianten. Oder Sie können ihn sich selbst aus Zutaten zusammenstellen. Ob das klappt, soll weniger als 3 Minuten dauern. Nebenan wird Ping-Pong gespielt. Mensch gegen Maschine. Ein Erlebnis zum Festhalten. Ist das hier ernst gemeint, fragt sich, wer die Roboterrudel sieht. Doch es geht hier um weit mehr als Spielerei. Es geht um die Frage, wer gewinnt das Rennen um die Schlüsseltechnologien der Zukunft. Wolfram Burgert forscht zu Robotik und KI in Deutschland. In der Robotik gebe China weltweit

0: bei den Takt vor.
1: Es geht ständig weiter hier und es ist am Wachsen ohne Ende und gleichzeitig investieren sie auch noch massiv in künstliche Intelligenz.
0: Humanoide heißen diese menschenähnlichen Roboter. Die künstliche Intelligenz ist ihr Gehirn. In der Robotik ist China bereits führend. Bei der künstlichen Intelligenz will man zu den USA aufschließen. Zur Messe stellt eine chinesische Firma ein leistungsfähigeres KI-Modell vor. Laut Unternehmensangaben soll Kimi K3 fast an die US-Spitzenmodelle heranreichen. Chinas Staats- und Parteichef Xi Jinping höchst selbst eröffnet die Messe. Sowas kommt selten vor, es sei denn, es gilt eine Botschaft, auch in Richtung USA loszuwerden. Wir sollten uns beeilen, einen globalen Ordnungsrahmen zu etablieren, der auf einem breiten Konsens beruht, damit diese Zukunftstechnologie einen großen Nutzen für den Menschen hat. Peking will international mitreden und mitbestimmen. Dafür hat China 28 Staaten, darunter Brasilien und Russland, nach Shanghai geladen. Offiziell ist von Partnerschaft die Rede. Strategisch geht es laut China-Kennern auch darum, Märkte für KI-Anwendungen zu sichern.
2: Wenn künstliche Intelligenz aber wirklich zu einer Technologie wird, wo wir nicht mehr diese extrem krassen Sprünge sehen und wo es stattdessen dann darum geht, wie schnell kann man das ausrollen, dann könnte es auch sehr, sehr gut sein, dass China da die Nase vorn hat.
0: Der globale KI-Wettstreit wird die Zukunft dominieren. Die Küchenschlacht auf der Messe endet eher enttäuschend. Zur Ehrenrettung des Küchenchefs, Ketchup war ein menschlicher Zusatzwunsch.
3: Kühlere Nordseeluft verdrängt morgen die warme und feuchte Luft deutschlandweit. Heute Nacht lassen Schauer und Gewitter im Süden nach. Später zieht schauerartiger Regen vom Saarland über das südliche Rheinland-Pfalz bis nach Franken und Sachsen und verlagert sich morgen in den Süden. Von der Nordsee breiten sich Schauer und Gewitter auf die Nordosthälfte aus. Vom Westen bis in die Mitte ist es oft sonnig. Heute Nacht wird es in der Eifel am kühlsten bis zu 9 Grad. Morgen Höchstwerte von 18 Grad in Ostfriesland bis 26 Grad am Oberrhein. Am Montag Sonne, Wolken, zwischen Ostsee und Erzgebirge gebietsweise Schauer und einzelne Gewitter. Die gibt's auch am Dienstag im Osten und Südosten und am Mittwoch von Norden her. Im Süden bleibt es noch trocken.
4: Das war unser Nachrichtenüberblick. Hier bei Tagesschau 24 geht's nun weiter mit der Aktuellen Stunde vom WDR. Aus Hamburg melden wir uns zurück mit der nächsten Tagesschau um 5 Uhr. Ich wünsche Ihnen eine angenehme Nacht.

0: Und auch von Seiten der Kirche war die Kritik zu groß. Denn Spahn war früher gegen die Leihmutterschaft.
1: Einem der wichtigsten Politiker in Deutschland wird Doppelmoral vorgeworfen.
2: Vor eine Kamera will Jens Spahn heute offenbar nicht. In 13 Sätzen formuliert er schriftlich seinen Rücktritt. Nachdenklichkeit, Enttäuschung, all das lässt sich herauslesen. Ihm sei klar geworden, sein persönliches Glück und sein politisches Amt seien nicht vereinbar. Denn der Spagat zwischen meiner privaten Entscheidung zu einem Kind durch Leihmutterschaft und der nachvollziehbaren Erwartung an mich als Vorsitzenden unserer Fraktion ist größer geworden, als ich es erwartet hatte. Wie groß die Erwartungen, eher der Ärger an der Basis war, das konnte man schon heute Morgen in Hilchenbach bei Siegen beobachten. Eigentlich wäre heute der schönste Tag des Jahres. Doch statt Schützenfest erstmal Spahn-Kritik.
3: In Berlin ist gar nichts in Ordnung. Und hier ist er dagegen und dann macht er so eine Scheiße selbst noch, der Herr Spahn.
4: Findet er es untragbar? Der müsste zurücktreten.
2: Der Vorsitzende der Schützen ist auch der CDU-Fraktionschef.
5: Nein, hat er wohl verkackt.
6: So, aber nicht. Und das ist das Wichtigste. Das höchste Gut in der Politik ist Vertrauen und Ehrlichkeit. Und wenn das nicht mehr gegeben ist, dann wird es schwierig.
2: Spahn predige Wasser und trinke Wein. Das ist sein Vorwurf heute Morgen vor Spahns Rücktritt. Und dann sollen sie auch noch auf dem Schützenfest der Basis das kommunikative Chaos erklären und zurechtruckeln, das Spahn ihnen eingebrockt hat.
7: Da sieht man natürlich auch, was in der Vergangenheit schon an Vertrauen verspielt worden ist von Jens Spahn bei den verschiedensten politischen Themen. Und ich glaube, das hat sich jetzt natürlich durch diese Diskussion um die Leihmutterschaft noch mal extremst verstärkt.
2: Aus ganz NRW hatte es Rücktrittsforderungen aus den Ortsverbänden gehagelt. Auch aus der Heimat von Kanzler Merz bei der CDU in Brilon. Der Druck offenbar zu groß. Und so sind sogar auf den Straßen in Spahns Heimat Ahaus zu seinem Rücktritt heute wenig traurige Worte zu hören.
8: Das wäre vielleicht schon besser gewesen, wenn das er gemacht hätte nach dem Maskenskandal.
9: Man kann nicht predigen und anders tun, das ist halt so. Auch wenn er hier aus der Gegend kommt.
10: Eigentlich finde ich es schon schade, aber okay. Es geht gleiches Recht für alle. Ne? Nicht nur, weil er Politiker ist, kann er sich da mehr rausnehmen.
2: Spahn hatte gestern in einem Podcast noch versucht, eine Entscheidung über seine Zukunft auf die Zeit nach der Berliner Sommerpause zu verschieben. Doch aus seiner Fraktion hören wir heute Morgen, das muss schneller gehen. Niemand aus der CDU, mit dem wir heute gesprochen haben, wollte ihn am Ende noch verteidigen.
11: Die Heftigkeit des Drucks hat mich nicht überrascht, weil ich ja weiß, dass die Seele der Partei seit anderthalb Jahren wundgescheuert ist. Wie oft habe ich mir auch anhören müssen, Leute, was ihr heute macht, unterscheidet sich doch fundamental von dem, was ihr im Wahlkampf gesagt und uns versprochen habt. Was kann man der Union noch glauben? Jetzt ging es plötzlich ans Fundament unserer politischen Überzeugung.
2: Schließlich soll der Kanzler Spahn den Rücktritt nahegelegt haben. Merz muss sich morgen dem ZDF-Sommerinterview stellen. In der Partei sind nun viele froh über den Abtritt des immer wieder glücklosen Fraktionschefs. Nachdenklich äußert sich NRW-Ministerpräsident Wüst. In der Entscheidung von Jens Spahn zum Rückzug liegt eine große Tragik. Ich bedauere diesen Schritt persönlich sehr und kann ihn zugleich gut nachvollziehen. Die Tragik, sie steckt auch in Spahns Rücktrittsschreiben. Eines sei ihm in den letzten Tagen klar geworden, schreibt er. Meine Familie ist mir das Wichtigste.
1: Und über den Sturz von Jens Spahn und was das mit der CDU macht, sprechen wir jetzt. Immerhin fehlt ein wichtiger Politiker aus NRW an der Spitze. Und deshalb sind wir mit der Hauptstadt verbunden. Kerstin Dausen sortiert das und unser Chef der landespolitischen Redaktion ist auch bei uns, Jochen Trumm. Jochen, die Reaktionen aus Nordrhein-Westfalen. Ministerpräsident Wüst gibt sich, haben wir gesehen, gerade eher verständnisvoll. Und der Rest des Landes?
12: Das ist eine Mischung aus Entsetzen und Erleichterung. Ich habe gestern Abend mit zahlreichen führenden Politikern hier im Land aus der Union gesprochen. Da war wirklich schiere Empörung zu vernehmen. Glaubwürdigkeitsverlust, Prinzipienlosigkeit, solche Wörter fielen da. Und natürlich das Auseinanderfallen zwischen privatem Handeln und öffentlichem politischem Auftritt, das ging gar nicht. Und von daher ist es jetzt, glaube ich, aus Sicht der meisten gut, dass es so schnell ging. Und das ist sozusagen der Teil der Erleichterung. Die Hoffnung besteht, dass nun ausreichend Zeit ist, dass Gras über die Sache wächst. Im September sind Landtagswahlen im Osten und schon im April nächsten Jahres ist die Landtagswahl in Nordrhein-Westfalen. Da möchte man von sowas gerne ungestört bleiben.
1: Herr Spahn ist aus dem Westmünsterland, Wahlkreis Steinfurt-Borken. Fehlt denn da jetzt so ein NRWler, sage ich mal, im Machtzentrum der Spitze der Union in Berlin?

0: Die CDU war in den vergangenen Monaten mächtig stolz darauf, dass man, Zitat Henrik Wüst, das Kraftzentrum der Partei sei, größte Landesgruppe im Deutschen Bundestag und natürlich mit Kanzler, mit Generalsekretär und mit Fraktionsvorsitzenden, drei mächtige Männer an der Spitze. Da muss er jetzt Abstriche machen. Trotzdem ist Nordrhein-Westfalen nach wie vor gut vertreten, auch wenn es einen Nachfolger aus den Reihen der NRW-CDU jetzt nun im Moment nicht gibt. Da bietet sich niemand so automatisch an. Da sind, glaube ich, andere Namen im Vordergrund.
1: Fragen wir nach in Berlin, Kerstin Dausend. Ist das in Berlin jetzt so, dass Jens Spahn anders diskutiert wird? Weil so viele Skandale hat er überstanden. Die Masken, die Immobiliendeals, die verpatzte Kanzlerwahl. Aber beim Thema Baby, da muss er dann weg. Da ist das Thema Leitmutterschaft zu viel gewesen. Oder wie war das?
2: Ich würde gar nicht unbedingt sagen, dass es jetzt eine Sache zu viel war. Also Jens Spahn hat viele Affären überstanden und er hatte ja auch einen holprigen Start als Fraktionschef. Ich nenne nur als ein Beispiel die gescheiterte Verfassungsrichterinwahl. Aber er hat in den vergangenen Monaten, salopp ausgedrückt, schon einen ganz guten Job gemacht, hat auch zusammen mit SPD-Fraktionschef Mirsch recht geräuschlos, muss man sagen, Aufgaben in der Koalition abgearbeitet. Und er ist ja noch im Mai mit einem recht guten Ergebnis in seinem Amt als Fraktionschef bestätigt worden. Aber jetzt diese Leihmutterschaft in den USA. Da hat ihn ganz offenkundig sein politischer Instinkt verlassen. Jens Spahn ist seit 25 Jahren in der Bundespolitik. Da hätte er eigentlich wissen müssen, dass das nicht geht, dass das nicht vermittelbar ist. Wir haben es schon gehört, Wasser predigen, aber Wein trinken. Also sich immer wieder gegen Leihmutterschaft in Deutschland zu positionieren. Aber wenn es ihn persönlich betrifft, dann schert er sich nicht drum. Das kostet Glaubwürdigkeit, das ist Doppelmoral und diesen Preis dafür hat er jetzt bezahlt.
1: Wir haben gerade schon von Jochen die Einschätzung gehört, aus NRW sieht er da eher keinen, aber was wird denn so gesagt in Berlin? Wer sind die Top-Favoriten auf diesen Job?
2: Ja, als Nachfolger für den Fraktionsvorsitzenden, dieses Amt wird jetzt kommissarisch übrigens erstmal ausgeführt vom CSU-Landesgruppenchef Alexander Hoffmann, das sieht die Geschäftsordnung so vor. Und als Nachfolger werden gehandelt Kanzleramtsminister Thorsten Frey, der zu Zeiten der Ampelregierung schon eine wichtige Funktion in der Fraktion innehatte. Auch Bundesinnenminister Alexander Dobrindt wird gehandelt, der sich gerade in den vergangenen Monaten ein hohes Ansehen auch über die Parteigrenzen hinweg hier in Berlin erarbeitet hat. Es fallen auch Namen noch aus NRW, zum Beispiel der von CDU-Generalsekretär Carsten Linnemann aus Paderborn. Auch Gesundheitsministerin Nina Wagen wird genannt. Die hat in letzter Zeit hier als Ministerin gut geliefert, heißt es. Aber wer auch immer es am Ende wird, das reißt natürlich eine neue Lücke. Und so ist das Personalkarussell in der Union gerade gut im Gange. Aber die Entscheidung über die Nachfolge von Jens Spahn im Fraktionsvorsitz, die soll auch recht schnell fallen.
1: Mal gucken, wie schnell das geht, noch vor der Sommerpause. Dankeschön, Kerstin und Jochen Trumm, dass ihr beide uns das eingeordnet habt. Vielen Dank. Und mehr zu den Auswirkungen des Rücktritts und wie es in der Union dann wohl weitergeht an der Spitze um 20.15 Uhr bei den Kollegen im Ersten in einem ARD-Brennpunkt.
3: Übrigens gab es beim Parteitag der NRW-AfD in Mahl heute großen Jubel über die Nachricht, dass Jens Spahn zurückgetreten ist. Aber auch sonst war es da eher laut. Seit Tagen überschlagen sich die Ereignisse auf dem Parteitag. Es geht um die Listenplätze der AfD-Kandidaten für die Landtagswahl nächstes Jahr. Und dabei standen sich die beiden Parteilager, die scheinbar gemäßigten und die Rechtsaußenleute, unversöhnlich gegenüber.
4: Es ist schon eine kleine Zeitenwende für die AfD. Die Delegierten wählen einen Kandidaten nach dem anderen aus dem bürgerlich-konservativen, dem sogenannten gemäßigten Lager, 82 insgesamt. Das wirkt wie Business as usual, ist in Wahrheit aber eine krachende Niederlage für den patriotischen, extrem rechten Flügel der Partei. Erfolglos hatten dessen Vertreter im Vorfeld versucht, die Abstimmungen zu verhindern, hatten gar die Listenaufstellung unter Parteichef Martin Vinzenz als einen Parteitag der Schande bezeichnet.
5: Das sind natürlich einige, die dann vielleicht nicht mehr berücksichtigt werden, einige, die vielleicht einen schlechteren Platz bekommen als das, was sie sich vorgestellt haben, dann auch enttäuscht sind und dass man aus der emotionalen Reaktion heraus dann auch vielleicht das ein oder andere sagt. Das ist ja auch vollkommen klar. Hier geht es ja auch natürlich um die weitere berufliche Existenz. 5 Jahre Mandat stehen auf dem Spiel.
4: Vinzenz hat sich damit nicht nur gegen extrem rechts, sondern auch gegen die Bundesspitze der AfD durchgesetzt. Denn auch die wollte einen Abbruch dieser Abstimmung, angeblich wegen Unregelmäßigkeiten bei der Aufstellung. Unwahrscheinlich, dass die Bundesspitze nun ihre Drohung wahrmacht und Vinzenz absetzt. Einen Sieg.

0: Ja, abzusägen, das wäre auch für die AfD ziemlich ungewöhnlich.
1: Und wieder gibt es jetzt einen Vorfall mit Gewalt in der Bahn. Offenbar eskalierte ein Streit um eine Fahrscheinkontrolle gestern. Sicherheitsleute werden dazu gerufen. Es kommt zu einem Gerangel.
2: Ja, einer der Sicherheitsmitarbeiter stürzt dabei aus dem fahrenden Zug bei 120 Stundenkilometern und wird lebensgefährlich verletzt. Passiert auf einer Strecke zwischen Offenburg und Karlsruhe. Ein Fall, der wieder viele Fragen aufwirft.
1: Ja, und zwar nicht nur rund um die Sicherheit von Bahnmitarbeitern, sondern auch, wie konnte er während der Fahrt aus der Bahn stürzen?
3: Gegen 7:30 am Abend passiert es in diesem Regionalzug. Eine Fahrscheinkontrolle eskaliert. Sicherheitsmitarbeiter werden dazugerufen. Ein mutmaßlich alkoholisierter 36-jähriger Deutscher beleidigt sie. Es kommt zur körperlichen Auseinandersetzung.
4: Während des Gerangels stürzten beide Beteiligte zu Boden. Hierbei öffnete sich aus bislang ungeklärter Ursache die Tür des fahrenden Zuges und der 26-Jährige stürzte auf Höhe von Ettlingen-Bruchhausen aus dem Zug.
3: Zahlreiche Rettungskräfte sind im Einsatz, suchen nach dem Sicherheitsmitarbeiter. Sie finden ihn lebensgefährlich verletzt, 2 Kilometer entfernt vom Zug auf den Schienen. Die Bahn verurteilt den Angriff heute aufs Schärfste. Der Sicherheitsmann soll wohl so stark gegen die Tür geschleudert worden sein, dass diese sich während der Fahrt zu Teilen öffnete. Für die Menschen vor Ort unvorstellbar.
5: Auch wenn da eine Rangelei stattgefunden hat, es müsste eigentlich so sicher sein, dass da nichts aufgeht.
6: Das darf nicht sein. Die muss ganz zu sein, die Tür.
3: Dass so etwas vorkommt, tatsächlich außergewöhnlich, so WDR-Bahn-Experte Niklas Hoth.
7: Das darf natürlich nicht passieren, dass sich eine Tür während der Fahrt löst. Es gibt zwar eine Türnotentriegelung, aber die greift eigentlich erst, wenn der Zug zum Stillstand gekommen ist. Es gab aber in den letzten Jahren durchaus einzelne Vorfälle, wo sich Türen mal während der Fahrt gelöst haben, weil irgendwie sie einen technischen Defekt hatten und nicht richtig verriegelt waren.
3: Fälle, in denen Ticketkontrollen gewalttätig enden, sie nehmen zu. Erst Anfang der Woche wird ein Bahnmitarbeiter in Hamburg angegriffen und verletzt. Im Februar prügelt ein Mann ohne Ticket so heftig auf einen Zugbegleiter in Rheinland-Pfalz ein, dass der 2 Tage später stirbt. Konsequenz der Bahn, ein Sicherheitsgipfel. Dort beschließt sie im Februar unter anderem, dass Mitarbeitende mit Kundenkontakt freiwillige Bodycams erhalten können. Zudem soll es verbesserte persönliche Schutzausrüstung geben, ebenso wie Deeskalationstrainings für Mitarbeiter und 200 zusätzliche Sicherheitskräfte. Mario Reis, Bundesvorsitzender der Lokführergesellschaft GDL, aber sagt, es brauche mehr.
8: Kein Sicherheitsgipfel oder kein runder Tisch kann etwas ändern. Wir brauchen Entscheidungen der Justiz, wir brauchen Gesetzesänderungen und wir brauchen das Durchgriffsrecht. Es muss jedem in Deutschland bekannt werden, dass ein Angriff auf Menschen gehandelt wird und mit Folgen zu tun hat, die davor abschrecken, jemanden anzugreifen.
3: Die Ermittlungen gegen den offenbar bereits vorbestraften Tatverdächtigen laufen. Der Zustand des Sicherheitsmanns ist weiter kritisch.
2: Es ist nicht mehr ganz so heiß im Westen, aber weiter fehlt Regen, Wasser. Wer in den letzten Tagen am Rhein vorbeigekommen ist, konnte es selbst sehen. Sieht schon krass aus.
1: Und das wird jetzt zu einem echten Problem für die Binnenschifffahrt, die ja wichtige Waren von Unternehmen nach Nordrhein-Westfalen liefern muss. Und das hat Auswirkungen auf die Wirtschaft bei uns im Land.
2: Und weil alles ja mit allem zusammenhängt, spüren wir als Kunden das Niedrigwasser irgendwann auch im Geldbeutel.
9: Das hier sind nur 520 Tonnen Raps. Die bringt Tombur auf seinem Schiff von der polnischen Grenze nach Neuss.
10: Wenn wir das Schiff sonst voll haben, um auf die Tonnage zu kommen, ist das wirklich bis unter die Luken voll. Und man sieht jetzt natürlich das Verhältnis, wie viel Platz noch bis zu den Luken ist oder bis zum höchsten Punkt des Laderaums. Dementsprechend haben wir halt dem nicht viel drin. Ne? Wäre vom Volumen her mindestens das Doppelte, wenn wir vollgeladen wären.
9: Eigentlich sollte er schon am Morgen entladen. Im Neusser Hafen ist es aber voller als sonst, weil die Schiffe bei Niedrigwasser deutlich weniger laden können, sind mehr Schiffe für die gleiche Menge an Waren hier. Tombur muss deshalb am Rand des Hafens bis in die Nacht warten und der Kunde länger auf seine Lieferung.
10: Für den Kunden bedeutet das, dass auf jeden Fall die Transporte auch teurer werden, weil das, was wir jetzt mitgebracht haben, das ist ja nur ein halbes Schiff. Und jetzt hängen wir dem schon ein bisschen hinterher.
9: Ein paar hundert Meter weiter wartet auf die Lieferung von Tombur die Firma Zete Wissen. Hier wird aus Raps Öl hergestellt. Die zusätzlichen Schiffe, die hier anlegen, machen Dominik Baum und seinen Mitarbeitern viel mehr Arbeit.
11: Das ist natürlich ein erheblicher Mehraufwand.

0: Zum einen natürlich, was die logistische Leistung im Hintergrund angeht, aber auch was die Kosten angeht. Wir zahlen immer ein Schiff, egal ob das voll ist oder ob das halb voll ist, das zahlen wir komplett.
1: Das größere Problem ist aber, viel zu wenig Ware kommt hier an. Wenn es noch weniger wird, muss die Produktion gedrosselt werden.
0: Wir leben quasi wirklich tatsächlich von der Hand in den Mund. Alles, was Sie hier im Schiff gerade sehen, geht direkt in die Anlage, wird verarbeitet und ist wahrscheinlich morgen, spätestens übermorgen schon Öl und geht wieder an die Kunden raus.
1: Wie groß der Schaden durch das Niedrigwasser ist, ist für jedes Unternehmen individuell. Schon 2018 gab es ein Jahrhundert-Niedrigwasser. Die Erasmus-Universität Rotterdam geht davon aus, dass deutsche Unternehmen dadurch Mehrkosten von 2,4 Milliarden Euro hatten. In diesem Jahr leiden auch die großen Industrien, wie der Stahlproduzent ThyssenKrupp. Der musste seine Produktion bereits drosseln, aber auch die Chemie- oder Treibstoffindustrien leiden, sagen Wirtschaftsexperten.
2: Wo wir es alle merken können, ist beim Kraftstoffpreis. Die Raffinerien in NRW verfahren ihre verarbeiteten Kraftstoffe gerne per Binnenschiff ab. Und wenn hier die Kosten steigen, weil die Binnenschiffe mit weniger Fracht fahren müssen, dann merken wir das irgendwann auch an der Tankstelle.
1: Weil die Niedrigwasserperioden im Sommer häufiger kommen, fordert Puls, mehr in den Ausbau der Wasserstraßen zu investieren. Bei den aktuellen Pegelständen bleibt Tom Buhr noch entspannt. Er ist schon Binnenschiffer in der 6. Generation.
3: Also zukunftsmäßig habe ich da jetzt keine Sorgen. Es gab schon immer Niedrigwasserperioden. Wir haben nicht so viel Tiefgang wie die großen Schiffe. Also ich mache mir da keine Sorgen.
1: Solange es geht, wird er auf dem Rhein weiterfahren. Die Frage ist, ob seine Kunden das um jeden Preis bezahlen.
4: Wir werden sehen. Der Rhein hat also zu wenig Wasser, aber zu viele E-Scooter. Eine Umweltsauerei. Der WDR hatte vor 5 Jahren schon mal aufgedeckt, dass Hunderte im Fluss liegen. Offenbar aus Spaß oder Zerstörungswut da einfach reingeworfen.
5: Die Betreiber hatten daraufhin eine wirklich groß angelegte Bergungsaktion gestartet und die Stadt Köln ein Abstellverbot für E-Scooter am Rheinufer verhängt. Genützt hat das allerdings offenbar wenig.
4: Ja, und deshalb bergen jetzt Freiwillige E-Scooter und E-Fahrräder.
6: Einsatz für die Freiwilligen des Vereins Krake am Kölner Altstadtufer. Sie müssen sich ins Zeug legen, um die E-Scooter und Fahrräder ans Land zu bekommen. Die E-Scooter sind voll Wasser, viele schon bewachsen mit Algen, da kommt ordentlich Gewicht zusammen. Hier liegen viele E-Scooter und auch E-Fahrräder im Wasser. Bei dem derzeitigen Niedrigwasser sind sie gut zu erkennen.
7: Ich bin jetzt die Tage mal den Bereich hier abgelaufen, habe das schon mal mit Kreidespray grob markiert. Und auf den ersten Blick so 24 Geräte da liegen sehen, also nur E-Scooter, keine Fahrräder.
6: Christian Stock von der Krake steigt gesichert an 2 Seilen in den Rhein. Der Fluss hat zwar Niedrigwasser, aber die Strömung ist selbst jetzt noch tückisch. Ohne Sicherung wäre das ein lebensgefährlicher Einsatz. Christian Stock hat mit der Bergung von E-Scootern im Rhein schon Erfahrung. Am Altstadtufer wird der Haufen mit den Fundstücken immer größer. Eigentlich wäre es Aufgabe der Verleiher von E-Scootern und Rädern, ihre Fahrzeuge aus dem Rhein zu holen.
8: Die wissen das, dass die da drin liegen. Ich habe die Betreiber auch im Vorfeld angeschrieben, Anfang der Woche. Ich habe auch von 3 Betreibern Rückmeldungen bekommen. Jo, wir kommen vorbei und helfen euch beim Rausziehen. Wo sitzt ihr denn? Ich bin entgeistert. Also ich bin enttäuscht auch wirklich. Ne?
6: Immerhin aber finden einige Passanten die Bergungsaktion so gut, dass sie gleich mit anpacken.
9: Ich mache schon mal Müllsammeln in Essen, aber in Köln bin ich jetzt zu Besuch und sehe das und finde es wunderbar.
6: Die Stadt Köln wollte eigentlich mit einem Abstellverbot für E-Scooter am Rheinufer verhindern, dass die batteriebetriebenen Fahrzeuge im Rhein landen. Doch offenbar funktioniert das mit dem Abstellverbot nicht so richtig.
7: Denn ich alleine habe ja schon hier im Uferbereich über 260 E-Scooter rausgeholt. Tendenz steigend.
6: Am Ende haben die Freiwilligen von den etwa 30 E-Scootern 18 geborgen. Die anderen liegen ungünstig zwischen Schiffsanlegern. Zusätzlich zu den Scootern haben sie 12 Fahrräder und auch noch eine Reihe von Handys aus dem Wasser geholt.
4: Warum machen Leute das?
5: Aber super Aktion.
4: Ja,
5: so, jetzt
4: danke.
5: Darf man in den Rhein.
4: Ja.
5: Springen, schwimmen, alles, wozu sie Lust haben, ist ausdrücklich erlaubt. Aber nur in einem sehr besonderen Stück Rhein.
4: Da, wo der Rhein zum Pool wird. Und nur für diesen Sommer exklusiv in Duisburg im Innenhafen gibt es nun einen der besten Badeplätze im ganzen Westen.
5: Rein in den Rhein. Mitten in der Stadt geht das im Duispool.
4: Und dieser besondere Duispool ist auch noch kostenlos für alle, die da rein wollen. Die Wasserqualität sei sehr gut. Das Hafenbecken wurde in den letzten Wochen von Tauchern abgesucht.

0: Und trotz Begrenzung sind auch Rettungsschwimmer am Start.
1: Das City-Management der Stadt kümmert sich um diesen Pool im Hafenbecken. Der soll mehr Menschen in das Viertel
0: locken. Ich glaube, es funktioniert, wenn das Wetter mitspielt. Also, entweder hüpft man in den Ferien in den Duispool oder woanders ins Wasser. Viele freuen sich auf die Ferien und auf den Urlaub.
1: Und damit die einen sich erholen können, müssen die anderen dafür arbeiten. Mhm. Und das gilt auch für die Verpflegung auf der Reise.
2: Der Urlaub beginnt hier und schmeckt nach Backfisch und Frikandel. Wir sind in der Imbissbude von Cliff Gascogne, in der Nähe von Roermond an der deutsch-niederländischen Grenze. Viele deutsche Touristen kommen hier vorbei auf dem Weg in den Urlaub.
3: Es ist eigentlich sowieso immer viel zu tun. Aber wenn Urlaubsferien in Deutschland ist, dann ist hier die Hölle los. Dann ist es 7 Tage voll dran.
2: Voll ran, zum Beispiel für Lutz und Joshua aus Köln. Frittiertes auf dem Tablett, Vorfreude auf den Urlaub im Kopf.
4: Die Laune ist gut. Ja, die Familie treffen wir gleich, die ersten sind schon eingetroffen. Ja, noch einen kleinen Snack und dann geht's weiter.
2: Und der Rest von NRW fährt oder steht. Rund 100 Staus waren es gestern, laut NRW-Verkehrsstudio. Mehr als 500 Kilometer in Spitzenzeiten, klingt viel, ist aber ein relativ normaler Freitag. Im Gegensatz zum Stau heute. Am Gotthardtunnel 18 Kilometer auf dem Weg in den Süden. Heißt 3 Stunden unfreiwillig Füße vertreten auf der Autobahn. Manche werden dann ein Fall für Raffaele Bugelli. Für den ADAC-Pannenhelfer ist Ferienzeit die Zeit der amüsanten Geschichten. Am Flughafen Düsseldorf zum Beispiel, wo sich ein Fahrer aus seinem Auto ausgesperrt hatte.
5: Hab mir das Fahrzeug angeschaut und hab das Mitglied gebeten, er sollte doch bitte die Tür öffnen. Hat er versucht, ging nicht. Da habe ich nur zum Letzten gesagt, ich sage, greifen Sie mal auf das offene Fenster und holen Sie den Schlüssel raus.
6: Das heißt, der Schlüssel war im Auto, aber das Fenster war geöffnet?
5: War geöffnet und er hat es nicht gesehen, genau.
2: Ein ähnliches Problem hat dieses Auto. Der Besitzer will gleich in die Türkei fahren, aber der Schlüssel liegt drin. 2 Minuten, die Tür ist auf, Urlaub kann losgehen.
7: Ich bin glücklich. Ich bin nicht froh. Ich bin glücklich, dass ich gleich Wetter fahren darf. Also ich wollte in 2 Stunden losfahren. Ohne Auto wäre schlecht.
2: Und der nächste Auftrag wartet schon, damit NRW in den Urlaub fahren kann.
0: Ja, es ist nicht nur Urlaub, es ist auch Wochenende. Und das sind ja gleich 2 tolle Dinge auf einmal, zumindest für Betroffene. Wir feiern das jetzt aber auf jeden Fall.
1: Und zwar gleich mit einem Blick auf das größte Festival im Westen. Mhm. Seit Tagen wird ja in Perukaville bei Weeze getanzt. Vorher schauen wir aber natürlich auf Deutschlands Lieblingsinsel nach Mallorca.
0: Michael Probel ist da. Die aus dem Westen, Michael, fallen ja traditionell schnell ein, wenn die Schulferien gestartet sind. Spürt ihr da schon was?
8: Ja, tatsächlich. Also sie kommen wirklich sehr, sehr schnell. An diesem Wochenende sollen es rund 100 bis 120 Flieger sein aus NRW, die an diesem Wochenende hier landen. Das sind so rund 20.000 Fluggäste, Passagiere, die jetzt hier auf die Insel strömen. Ja, und hier erwartet sie ein traumhaft schönes Wetter. Wir stehen hier, wir brutzen so langsam für uns hin. 38 Grad haben wir es. Das soll auch in den nächsten Tagen so bleiben. Selbst die Nächte, die bleiben ja mit 20, 25 Grad tropisch. Aber man sieht das hinter mir. Hier liegen die Leute schon schön am Strand. Es wird voll, aber es ist noch nicht so voll, dass man sagt, oh mein Gott, hier finde ich gar kein Plätzchen. Also ringsrum bei uns hier finden wir richtig gut Platz. Ja, und wer dann Party machen will, der kann natürlich an den Ballermann gehen. Da gibt es wieder mal neue Regeln, beziehungsweise ein privater Sicherheitsdienst, der da in diesem Jahr ein bisschen aufräumen soll. Naja, und momentan hoffen sie eigentlich alle, dass der Strom nicht ausfällt. Das hat man nämlich letzte Nacht, da stand der ganze Ballermann im Dunkeln. Hoffen wir, dass das jetzt kein schlechtes Omen für die Saison ist.
1: Nein, nein. Und es rauscht das Mikro oder das Meer auch völlig egal. Es klingt nach Urlaub. Michael Wobel.
0: Meeresrauschen im Ohr. Das ist alles das Meer. Ja. Der nächste Satz fällt mir trotzdem nicht schwer. Urlaub machen kann man nämlich auch im Westen und sogar auf dem Festival.
1: 200.000 Menschen besuchen dieses Wochenende Perukaville. Manche sind tagelang da am Start. Und mit dabei unsere Kollegin Nastaran Amirhaci. Die haben ja nicht nur Bühnen und DJs, die haben eine ganze Stadt dahingestellt mit allem drumherum.
9: Ja, ganz genau. Und ich bin jetzt hier gerade im sogenannten Theater District. Man sieht, wir sind wie in so einer Art Theatersaal, Zirkussaal. Hier gibt es immer unterschiedlichste Auftritte. Jetzt gerade gab es hier ein Musikbingo mit Drag Queens. Und die Leute können hier auch ja, ordentlich absahnen und was gewinnen. Zum Beispiel Tickets fürs nächste Jahr. Aber die

0: die steht hier im Vordergrund. Ich finde, das sieht man hier auch ganz gut. Gefeiert wurde übrigens auch gestern Abend, das war der erste richtige Partyabend hier auf dem Festival. Und da ja, gab es eine aufwendige Licht- und Bühnenshow. Ich habe das Gefühl, das wird von Jahr zu Jahr immer aufwendiger und immer kreativer. Und abseits der elektronischen Musik, die natürlich hier im Vordergrund steht, kann man hier auch andere Acts erleben und unterschiedliche Musikgenres. Zum Beispiel Vicky Leandros, die war mit ihren Fans hier und hat ordentlich gefeiert. Die Leute, die sind hier auf jeden Fall gut drauf, auch hier im sogenannten Theaterring.
1: Schalke!
0: Schalke, also Schalke-Fans haben wir hier auch. Die Stimmung, die wird besser, je später der Abend wird. Also das haben sie gerade verpasst, aber wir haben ja einige Aktuelle Stunde-Fans offensichtlich. Wir sind hier auf einer Art Jahrmarkt, das sieht man hier ganz schön. Es gibt unterschiedlichste Bereiche, man kann hier Ringe werfen und Dosen werfen. Und dann gibt es auch noch unterschiedliche Bereiche, wo man seine Stimme testen kann. Meine bricht, je später es wird, übrigens auch zunehmend weg. Da hinten gibt es Flying-Karaoke. Und wenn wir einmal hier rüber gucken, da gibt es einen Bereich, wo man dann auch live Karaoke singen kann, vor einem echten Publikum. Ich nehme Sie da einmal gerne mit hin. Das ist auch gut besucht. Es gibt eine Live-Band, die die Sänger dabei unterstützen, hier zusammen zu singen. Und das Ganze kommt, glaube ich, hier auch ziemlich gut an. Schauen wir uns das mal ganz kurz an. Also, die Jungs, die geben alles. Man kann hier also in der Stadt Perukaville ganz viel erleben.
2: Live von Perukaville, Nastaran Amerhatschi. Mensch, ist ja was los.
3: Ja, sie rennt von rechts nach links, überall was zu sehen.
2: Ja.
3: Vielen Dank. Und jetzt ein Thema, mit dem über 4 Millionen Menschen zu kämpfen haben. Vor allem Frauen, und die leiden nämlich an einem Lipödem.
2: Ja, das ist eine chronische Fettverteilungsstörung. Und typische Symptome sind Schmerzen, Schwellungen und Übergewicht. Und da hilft kein Sport, keine Diät. Und die Betroffenen erfahren dann auch viel Bodyshaming und seelische Belastung.
3: Und nur durch eine teure Operation kann man da etwas tun. Das Neue, diese Operation wird seit Anfang Juli von den Krankenkassen übernommen.
4: Jahrelang betrachtet Laura Lamsfuß ihre Kleidungsstücke mit gemischten Gefühlen. Kurze Hosen oder Bikinis waren für die 34-Jährige aus Wipperfürth lange undenkbar.
5: Hättest du das die letzten Jahre angezogen?
6: Nein.
5: Warum?
6: Hätte ich nicht. Weil ich mich geschämt hätte. Ich mich nicht getraut hätte. Gerade bei engeren Oberteilen an den Armen wäre es auch zu eng gewesen. Es hätte eingeschnitten aufgrund des Umfangs am Arm. Und das Gleiche ist auch an den Beinen, wenn es über den Knien gewesen ist.
4: Seit mehr als 10 Jahren leidet Laura an einem Lipödem. Vor allem an Beinen und Armen nimmt sie zu. Sie probiert mehrere Diäten aus, treibt Sport, aber nichts hilft ihr. Auch wenn es nicht so auffällt, ihr Aussehen belastet sie. Und vor allem starke Schmerzen erschweren ihren Alltag. Sport oder Spaziergänge werden zum Problem.
6: Eine Fahrradtour, die wir im Urlaub gerne machen wollten, die für mich sehr, sehr anstrengend und mit Schmerzen verbunden war, dass ich die Müdigkeit in den Beinen schnell geschmerzt habe oder auch mit dem auf dem Lenker abstützen vom Fahrrad, das tat mir in den Armen wirklich weh.
4: Ihr langjähriger Partner Claudio Comito erlebt die Zeit hautnah mit.
7: Vor dem Befund war das einfach so, dass ich gedacht habe, Laura ist nicht so die Sportliche und hat nicht so viel Lust wie ich, Sport zu machen. Und dass wir uns einfach relativ schlecht ernährt haben die letzten Jahre.
4: Zufällig stößt Laura letztes Jahr in den sozialen Medien auf ein Video zu der Erkrankung. Sie lässt sich untersuchen. Es folgte die Diagnose Lipödem Stadium 2.
6: Es war doch ein Schockmoment, als ich die Diagnose dann bekommen hatte. Im ersten Moment habe ich gedacht, okay, jetzt verstehe ich mich und meinen Körper. Ich habe jahrelang nichts falsch gemacht. Es lag nicht an mir.
4: So wie Laura leiden knapp 4 Millionen Frauen in Deutschland an einem Lipödem. Dabei handelt es sich um eine chronische Fettverteilungsstörung. Die Erkrankung wird bei vielen Frauen verkannt oder zu spät diagnostiziert. Die Gründe dafür kennt Professor Tobias Hirsch vom Lipödem-Zentrum aus Hornheide.
8: Viele Patientinnen haben einen ganz typischen Verlauf, in dem sie mir schildern, dass die Beschwerden eigentlich mit Beginn der Pubertät das erste Mal aufgetreten sind. Und sie dann zu einem ärztlichen Kollegen oder zu einer ärztlichen Kollegin gegangen sind und das geschildert haben und daraufhin die Rückmeldung bekommen haben, sie müssen halt weniger essen, ne? Sie sind zu dick, machen Sie mehr Sport.
4: Eine Behandlungsmöglichkeit ist die Liposuktion, eine Fettabsaugung. Bislang zahlten die Krankenkassen

0: lassen den Eingriff meist nur bei Stadium 3. Seit dem 1. Juli ist das anders. Die Liposuktion kann auch zu Beginn der Krankheit übernommen werden. Einen Anspruch hat aber nicht jede Betroffene. Es müssten bestimmte Voraussetzungen erfüllt werden, wie beispielsweise das Körpergewicht.
1: Man muss, und das ist ein Streitpunkt, mit dem Gewicht unter einer bestimmten Grenze sein. Das war früher anders geregelt, das heißt, die Grenze war höher gesetzt, jetzt fallen da einige Patientinnen raus.
0: Für Laura kommt die neue Regelung zu spät. Die Kosten für ihre drei Operationen musste sie selbst tragen, mehr als 24.000 Euro. Jetzt hofft sie, dass andere Frauen künftig schneller Hilfe bekommen.
2: Alles Gute. Die Diskussion ums Tempolimit auf Autobahnen ist eine klassische Dauerdiskussion in Deutschland. We call it a Klassiker.
3: Eine Mehrheit ist mittlerweile sogar dafür. Trotzdem lassen die Regierenden es bisher laufen, auch wenn die Pro-Tempolimit-Argumente sich überzeugend anhören. Weniger Verkehrstote, besser für die Umwelt.
2: Vielleicht wirkt ja irgendwie noch nach, was damals in den 70ern los war, als das Tempolimit auf Landstraßen eingeführt wurde. So war es vor 55 Jahren.
4: Das ist ein absoluter Blödsinn, weil es nur für Autofahrer ist, die nicht Auto fahren können.
5: Was hat das mit Freiheit zu tun, sich kaputt zu fahren?
6: Regeln missachten, riskant fahren, kein Problem. Anfang der 70er geht's auf unseren Straßen wild zu. Doch die Unfälle häufen sich. Und damit auch die Zahl der Verkehrstoten. Mehr als 19.000. Ein trauriger Rekord. Und der Startschuss für Tempo 100 auf Landstraßen.
7: Wenn wir am Ende sagen könnten, und deshalb bleibe ich bei meiner Auffassung, dass wir 1.000 Menschenleben damit gerettet hätten, dann würde es sich lohnen, auch gegen Widerstand, der sich aufbietet, der sich in jedem Lande aufgeboten hat, durchzuhalten.
6: Am 23. Juli 1971 ist es klar, das Tempolimit kommt. 9 Monate später tritt das Gesetz in Kraft. Doch es gibt heftigen Widerstand. Viele Autofahrer sind einfach genervt.
8: Meine Reisegeschwindigkeit normalerweise liegt bei 150.
9: Ich würde also gerne auf dieser Straße schneller fahren.
10: Diese Straße zum Beispiel, die verträgt ohne weiteres 130. Ne?
11: Werden Sie sich in Zukunft dran halten, egal wie die Straße beschaffen ist?
10: Oh ja, mei. Das
6: schon bald kommen diese Geräte erstmals auf Landstraßen zum Einsatz. Mobile Geschwindigkeitskontrollen. Die sind für damalige Verhältnisse ziemlich präzise. Und manche Fahrer ganz schön kreativ und nie um eine Ausrede verlegen.
12: Doch, die wurden da oben vom Radar mit 112 gemessen. Und
13: ja, dann geht das Tacho nicht. Ehrlich.
6: Mit der Ölkrise 1973 kommt das Tempolimit auch auf allen Autobahnen. Die Preise steigen, in Deutschland macht sich Panik breit. Spritsparen ist Pflicht. Und deshalb gilt für fast 4 Monate maximal 100 auf der Autobahn, 80 auf Landstraßen, mit einem ganz positiven Effekt.
14: Die Zahl der Toten ging zurück, und zwar in einem bis dahin noch nie erlebten Ausmaß. In Hessen zum Beispiel sank die Zahl der Toten um 50-60%.
6: Im März 1974 endet die bundesweite Beschränkung. Deutschlands Autofahrer können wieder auf die Tube drücken. Nur nicht im Regierungsbezirk Köln. Hier weht mit Franz Josef Antwerpes ein anderer Wind. Als Obersheriff geht der damalige Regierungspräsident auf die Straße, winkt selbst Raser aus dem Verkehr.
15: Da werden Autofahrer
16: die
15: auf
16: Autofahrer
15: der
16: müssen sich auch korrekt verhalten. Das ist ein ganz billiges, primitives Argument.
6: Antwerpes besteht auf 100 km/h auf dem Kölner Autobahnring, wegen zu hoher Unfallzahlen. Doch es gibt Gegenwind. Nicht nur mit dem ADAC fängt sich Antwerpes Ärger ein.
5: Ich kann nur sagen, das hat mich überhaupt nicht gestört. Die negative Reaktion eines Teils der Bevölkerung war mit einkalkuliert. Ist immer so. Alles, was sie machen, endet bei der Zustimmung bei irgendeinem Teil der Bevölkerung. Und so habe ich das auch gemacht.
6: Einige Fahrer behaupten, das Auto nehme bei Tempo 100 Schaden. Die Monotonie sei gefährlich, da schlafe man doch ein. Die Empfehlung, einfach mal regelmäßig die Beine stretchen am Straßenrand.
17: Deshalb sollte man bei längeren Autobahnfahrten Erholungspausen einlegen und Entspannungsübungen machen.
6: Doch viele Fahrer fühlen sich ausgebremst. Sie machen ihrem Ärger Luft, wollen wieder Gas geben.
18: Mist, ich will schneller fahren.
19: Da bin ich vollkommen dagegen. Ich bin eine begeisterte Autofahrerin. Und wofür haben wir unsere wunderbaren Autobahnen?
20: bin ich beschissen, weil die meisten

0: fahren sowieso nicht sehr viel schneller.
1: Auch mit 91 Jahren zeigt Antwerpes kein Verständnis für die Sicht der Raser.
2: Das gehört mit zur persönlichen Freiheit und die kann man einem nicht nehmen. Und das gilt ja nur für Deutschland. Wenn Sie nach Belgien, Holland, Frankreich kommen, haben Sie ja überall Geschwindigkeitsbegrenzungen. Das interessiert ihn nicht.
1: Mit dem Thema Tempolimit tun wir uns auch heute schwer. Im vergangenen Jahr starben in Nordrhein-Westfalen 479 Menschen im Straßenverkehr. Die meisten davon auf Landstraßen. Könnte ein Tempolimit von 80 km/h hier helfen? Die Polizeigewerkschaft fordert Maßnahmen.
3: Wir setzen uns da lange für ein, nicht um die Menschen zu beschneiden, sondern damit es insgesamt sicherer wird. Und irgendjemand, der im Straßenverkehr stirbt, der hat eine Familie, der hat Kinder, der hat Eltern. Und jeder Getötete ist einer zu viel. Und das ist die Prämisse. Und mit dem Augenmerk muss man da rangehen und die Politik auch.
1: Ein Tempolimit einführen, das war möglich, zumindest auf Landstraßen. Auf Autobahnen bleibt es auch 55 Jahre später unwahrscheinlich.
4: Ja, so war und so ist die Diskussion. Jetzt noch weitere wichtige Nachrichten von diesem Samstag heute.
5: In Bornheim bei Bonn konnte die Feuerwehr einen Waldbrand verhindern. Auf diesem Feld waren gestern Abend aus bislang unbekannter Ursache hunderte Heuballen in Brand geraten. Die Löscharbeiten dauerten bis heute Morgen. Weil das Feuer in der Nähe eines Waldes ausgebrochen war, galt es zunächst, ein Übergreifen der Flammen zu verhindern. Heuballen können sich unter ungünstigen Bedingungen selbst entzünden. Ist das Heu beim Pressen noch zu feucht, können biologische Prozesse im Inneren Wärme erzeugen. Auf der Autobahn bei Amstetten in Österreich sind zwei Menschen aus NRW ums Leben gekommen. Eine Insassin auf der Rückbank kam schwer verletzt ins Krankenhaus. Das Auto aus dem Kreis Steinfurt war am frühen Morgen gegen eine Leitplanke gekracht. Dabei durchbohrte das Metallstück den Innenraum des Wagens. Die beiden Männer starben noch am Unfallort. Wie es zu dem Unfall kommen konnte, ist noch unklar.
4: Neue kleine Solaranlagen sollen nun doch länger gefördert werden als geplant. Bundeswirtschaftsministerin Reiche hat dafür einen neuen Entwurf des Erneuerbaren Energiengesetzes vorgelegt. Übergangsweise ist eine abgesenkte Einspeisevergütung für bis zu 36 Monate vorgesehen. Danach müssten Anlagenbetreiber auf sogenannte Direktvermarktung umsteigen. Das betrifft kleine Solaranlagen bis 25 Kilowatt installierter Leistung, die ab 2027 errichtet werden. Bisher hatten ja Besitzer kleiner Anlagen, vor allem eben Privathaushalte, 20 Jahre lang pro Kilowattstunde einen festen Betrag für die Einspeisung erhalten. Und Reiche hatte geplant, das 2027 abzuschaffen. Dafür gab es breite Kritik. Mehr Nachrichten.
5: Das Wohnen in NRW wird für Millionen Menschen teurer. Mehr als jede dritte Kommune hat die sogenannten Hebesätze erhöht. Die werden benutzt, um die Grundsteuer zu berechnen. Der Bund der Steuerzahler hat die Zahlen ausgewertet. Die Grundsteuer müssen eigentlich die Eigentümer zahlen, können diese aber über die Nebenkostenabrechnung an die Mieter weitergeben. Viele Kommunen würden ihre Grundsteuer anheben, weil die Kassen leer seien, so der Bund der Steuerzahler. Mit dem Geld werden Schulen und Kindergärten finanziert, aber auch Straßen und Spielplätze oder auch einfach Schulden abgebaut. In Duisburg ist in dieser Recyclinganlage am Morgen ein Feuer ausgebrochen. Plastikmüll hatte sich entzündet. Die Feuerwehr war mit einem Großaufgebot angerückt. Eine Rauchwolke zog über das Stadtgebiet. Diese sei aber nicht gefährlich gewesen, hieß es. Die Bevölkerung wurde über die Warn-App Nina über den Grund der Geruchsbelästigung informiert. Nach 4 Stunden waren die Flammen gelöscht, verletzt wurde niemand. Wie es zu dem Feuer kommen konnte, ist noch unklar. Unerwartete Brückensperrungen wie hier in Bonn wird es in Zukunft vermutlich noch häufiger geben. Davor warnt Bundesverkehrsminister Patrick Schnieder. Der Grund, Brücken würden heute häufiger kontrolliert, als das früher der Fall war. Bund und Länder hatten vor der Sommerpause noch einmal klargemacht, dass das Geld aus dem sogenannten Sondervermögen noch konsequenter in die Infrastruktur fließen muss.
6: Bei einem Erdrutsch sind in China mindestens 8 Menschen getötet worden. Mehr als 10 Häuser wurden verschüttet. Dutzende Personen werden leider noch vermisst.
4: Das Unglück passierte östlich der Millionenstadt Chongqing. Mehr als 800 Rettungskräfte wurden vom Staatssender CCTV zufolge zum Unglücksort entsandt.
6: Ja, unter Berufung auf die Behörden hieß es dann in den Staatsmedien weiter, dass mehr als 10 Wohnhäuser verschüttet und Menschen eingeschlossen seien. Kurz vor dem Abbruch hätten Anwohner Steinschläge bemerkt. Jetzt sind wir bei uns zurück im Westen und gucken mit Sven Blöger aufs Wetter von heute, morgen und in die nächsten Tage. Guten Abend, Sven. Das mit dem Heiß ist erstmal vorbei, wa?
7: Das war

0: War eine gute Frage. Ja, das mit dem Heiß ist in der Tat erstmal vorbei. Jetzt kommt kühlere Luft zu uns. Ich sagte das ja schon seit einigen Tagen und da wiederhole ich auch immer den Satz. Viele sagen sich wahrscheinlich, jetzt kann ich mal ein bisschen durchatmen und dann wird es allmählich auch wieder wärmer. All das will ich zeigen. Zu Anbeginn allerdings, weil ja nun mal die Ferien angefangen haben und es ja Leute gibt, die dann auch mal verreisen. Ein kleines Reisewetter für Europa. Ganz grundsätzlich kann man sagen, in der Osthälfte ist es etwas feuchter mit Schauern und Gewittern, wechselhafter als weiter nach Westen, wo es eher trocken ist. Erwartungsgemäß die Hitze im Moment im Süden, insbesondere Sizilien. Da geht es rauf bis, Achtung, unerträglich und fast nicht leserlich, 44 Grad. Auch Spanien unerträgliche 40, hatten wir ja zuletzt spüren können, was das bedeutet. Aber auch nicht kalt in Griechenland, 38 Grad. Mittelmeer Wassertemperaturen 27, 28 Grad, irgendwie ein bisschen badewannig. Anders Nord- und Ostsee, da gibt es 19 Grad. Nach Norden durchaus ein Ziel wert oder auch die britischen Inseln. 22 bis 24 Grad. Jetzt gucken wir weiter und gucken auf die Wetterlage. Auch noch mal der Europablick. Hier ist dieses Tief und sind die Fronten, die den Osten Europas eben etwas wechselhafter gestalten lassen. Und dahinter, hinter dieser Kaltfront, das Blaue mit den Dreiecken dran ist die Kaltfront, kommt etwas kühlere Luft jetzt zu uns reingezogen. Und das wird man eben sehen und merken. Und das hier ist der 15-Tage-Trend für Bonn. Die nächsten Tage, ich habe hier mal hingeschrieben und aufgezeigt an dieser Linie, was die durchschnittlichen Höchsttemperaturen jetzt wären anhand des Mittels der Jahre 1991 bis 2020. Und da sieht man, wir sind tatsächlich drunter. In der zweiten 15-Tage-Trendhälfte sind wir dann wohl wieder etwas drüber. Wobei die Unsicherheiten noch groß sind. Unmittelbar bedeutet das fürs Nordrhein-Westfalen-Wetter in der kommenden Nacht ein wechselnd bewölkter Himmel. Kam ja heute einiges von Nordsee-Luftfeuchtigkeit aus Norden reingezogen, hat man gemerkt. Ganz im Norden vielleicht noch mal ein kurzer Schauer denkbar im Münsterland und die Temperaturen morgen früh. Das ist dann tatsächlich empfindlich kühler als zuletzt. 10 bis 14 Grad, in höheren Lagen sogar einstellig. Dann der morgige Vormittag. Durchaus freundlich, außer im Norden, wo der ein oder andere Schauer und im Sauerland möglich ist. Richtung Nachmittag, Osthälfte eher Schauer, vielleicht sogar mal ein kurzes Gewitter im Weserumfeld. Ansonsten Sonne und Wolken und eben diese tieferen Temperaturen liegen dann bei 20 bis 24 Grad, 15 Grad auf den höchsten Erhebungen Nordrhein-Westfalens. Dazu ein nordwestlicher Wind, Stärke 4, ist durchaus spürbar. Man wird so ein bisschen durchgepustet. Und das hier, das sind die Aussichten. Montag so ähnlich wie morgen bei 20 bis 23 Grad. Dienstag eher trocken, zeitweise Wolken, zeitweise Sonne. Und dann 22 bis 25 Grad.
1: Das war's, wa?
0: Das war's, wa?
1: So. Sven, dir einen schönen Abend, schönes Wochenende.
0: Ja. Gleichfalls, euch auch.
2: Morgen versuchen wir es wieder mit Hochdeutsch, wenn Sie mögen, hier in der Aktuellen Stunde.
1: I try.
2: Sehen wir uns wieder.
1: Mein ganzes Leben.
2: Und jetzt geht's weiter mit Miriam Lange in der Lokalzeit am Samstag für Sie.
1: Schönes Wochenende, danke fürs Gucken.
2: Ich mag's.

0: Südtour, das andere die Südtour. Über mehrere Wochen quer durch Brandenburg. Das gemeinsame Ziel ist Fürstenwalde. Beide Teams beteiligen sich an einem Wettbewerb.
1: Wer mehr Personenkilometer auf die Strecke bringt, also darum geht's. Wir wollen also nicht, es geht nicht, wer schneller ist oder so, sondern wer mehr Leute aufs Rad bringt.
0: Jeder kann zum Kernteam dazustoßen und ein oder mehrere Etappen mitfahren und Kilometer sammeln.
2: Ich fahre erstmal hier los und guck mal, wie weit ich komme sozusagen. Und wenn ich nicht mehr mag, fahre ich halt mit dem Zug zurück, ist ja auch okay.
3: Ich fahre jetzt nur das Wochenende mit, also jetzt bis heute bis Brück und dann morgen von Brück bis Treuenbrietzen.
0: Mit der Sommeraktion macht sich der ADFC für mehr Sicherheit von Radfahrern im Straßenverkehr stark und will seine Präsenz auf dem Land stärken.
1: Wir wollen so ein bisschen uns zeigen. Radverkehr ist eine ganz wichtige Sache. Wir kämpfen für eine ordentliche Radverkehrsinfrastruktur. Und wir wollen das natürlich kombinieren mit unserem Kernthema Radfahren, was richtig Spaß macht.
0: Entlang der Strecke sind Infostände lokaler Fahrradinitiativen und Fahrradkodierungen geplant. Die Tour endet am 23. August und dann werden die gefahrenen Kilometer pro Teilnehmer ausgezählt.
4: An diesem Wochenende werden unter den zigtausenden Besuchern auch viele Brandenburger im Berliner Olympiastadion und dem Maifeld zu finden sein beim Lollapalooza Festival. Auf 5 Bühnen wird da wieder Musik gemacht. Und mal ehrlich, was wäre eine solche Veranstaltung ohne Handwerker? Strom, Licht, Sanitär, Aufbauten, Technik und vieles mehr. Warum also nicht auf diesem Festival um Nachwuchs für das Handwerk mal werben? Zumal noch hunderte Ausbildungsplätze in Brandenburg offen sind.
5: Ein Quiz, um Menschen für einen Ausbildungsberuf zu gewinnen. Die Handwerkskammer versucht es.
6: Was spart in einem Haus die meiste Energie? Länger duschen, aber kalt? Wärmepumpen oder lüften im Winter?
7: Was sagst du?
6: Ja, genau. Ne? Moderne Heizsysteme.
5: Die Antwort zum Thema Heizungstechnik war korrekt. Michael Grieger und sein Team von der Handwerkskammer geben alles, um Nachwuchs zu gewinnen. Viele junge Menschen hätten nur ein Studium im Blick. Etwas anderes komme für sie kaum in Frage. Warum eigentlich?
7: Ich denke, teilweise ist es wirklich die Bequemlichkeit der Menschen, aber auch die Attraktivität der Betriebe, auch ob eine Wohnung da ist, ob die Stadt ein Land ist.
6: Wir haben natürlich kleinere Handwerksbetriebe, was so Familienbetriebe sind. Das macht ja auch das Handwerk aus. Wir reden immer über 5 bis 6 Angestellte. Wir haben natürlich auch größere Betriebe, die natürlich hinten raus mehr bieten können.
5: Die Betriebe müssen sich heute ins Zeug legen. Die Zahl der Bewerber ist einfach stark zurückgegangen. Denen müsse man etwas bieten.
6: Wenn viele dann hören, naja, es gibt Betriebe, die sagen, die haben einen Massagesalon mit drin, die haben ein Sportstudio mit drin und die Vergütung geht nur nach oben. Das ist doch schon sehr attraktiv gegenüber mit, ich nehme einen BAföG auf und habe dann nachher einen Kredit abzubezahlen.
8: Und ich kenne auch viele, die tatsächlich jetzt nach dem Studium ganz, ganz schwer haben, Jobs zu finden.
6: Ja. Schade.
8: Deswegen sagen auch viele, eher lieber weiter studieren oder nochmal reisen gehen oder so, aber auf gar keinen Fall jetzt irgendwie einen Job anfangen, weil man findet eh keinen. Okay.
5: Lara möchte keine Ausbildung machen. Sie studiert schon Marketing und findet die Aktion hier gelungen.
8: Also ich finde es auf jeden Fall gut, wenn man vor allem auf so Festivals, wo viele junge Leute rumspringen, einfach quasi versucht, jungen Leuten zu zeigen, dass Ausbildung was Schönes sind und vor allem mit so einer Fotobox, glaube ich.
5: Michael Grieger ist überzeugt, das Engagement wird sich lohnen.
6: Weil wir überall irgendwie präsent sind und weil wir natürlich auch so eine Festivals mitnehmen, dass wir sagen, guck mal, denken wir nochmal drüber nach und dass wir halt die Sichtweite öffnen und daraus halt dann die größeren Zahlen mit Einstellungen oder halt Ausbildungsverträgen zustande kommen.
5: Der Ausbildungsmarkt ist ein Gradmesser für die kommenden Jahre. In vielen Branchen fehlt der Nachwuchs. Klar ist, der Wettbewerb um die Fachkräfte von morgen hat längst begonnen.
4: So, wir schauen mal nach Bernau. Da gibt es die Bahnhofspassage. Und die ist seit mehr als 3 Jahren wirklich so ein Sorgenkind. Händler gehen, Bauarbeiten bleiben aus, die Anlage verfällt und es gibt auch lange Querelen mit dem Eigentümer. Aber jetzt hat sich offenbar doch was bewegt. Georg-Stefan Rossoff weiß da mehr.
9: Von außen wirkt die Bernauer Bahnhofspassage noch einigermaßen passabel. Doch zu Jahresbeginn stand sie kurz vor dem Aus. Jahrelang hatte der damalige Eigentümer das Gebäude im Inneren vernachlässigt. Auch der Brandschutz entsprach nicht mehr den Anforderungen. Eine Schließung drohte.
10: Ein Ladenbesitzer nach dem anderen verlässt das Center. Und wenn das so weitergeht, ist das eben

0: Willkommen bei Tagesschau 24 zu diesem Nachrichten-Update. Wir bringen Sie jetzt auf den aktuellen Stand und das sind die Themen der Nacht. Jens Spahn tritt als Unionsfraktionsvorsitzender zurück, Nachfolge ungeklärt. China will im Wettstreit um künstliche Intelligenz und Robotik aufholen. England belegt Platz 3 bei der Fußball-WM. Das Team besiegte am Abend Frankreich mit 6:4. Jens Spahn ist als Fraktionsvorsitzender der CDU-CSU zurückgetreten. Zuvor waren Spahn und sein Ehemann Eltern geworden. Eine Leihmutter in den USA hatte das Kind ausgetragen. Das sorgte für heftige Kritik, denn in Deutschland ist eine Leihmutterschaft verboten.
1: Friedrich Merz und sein Mann in der Fraktion, Jens Spahn. Der Fraktionsvorsitzende, der Durchsetzer. Keine 10 Tage ist das her, Vergangenheit. Heute Mittag gibt Spahn auf. Ein Brief, eine Seite, der Rücktritt. Mir ist in den letzten Tagen bewusst geworden, dass mein persönliches Glück, gemeinsam mit meinem Mann eine Familie zu gründen und Vater zu werden, nicht vereinbar ist mit meinem politischen Amt. Der gemeinsame Sohn, ein Aufreger. Denn Georg wurde von einer Leihmutter geboren in den USA. Dort erlaubt, in Deutschland verboten. Doppelmoral, diesen Vorwurf auch aus der eigenen Partei, konnte Spahn nicht wirklich ausräumen. Der Spagat zwischen meiner privaten Entscheidung zu einem Kind durch Leihmutterschaft und der nachvollziehbaren Erwartung an mich als Vorsitzenden unserer Fraktion ist größer geworden, als ich es erwartet hatte. Ein Thema auch hier in Spahns Heimat, das münsterländische Ahaus.
2: Man kann nicht predigen und anders tun.

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1: Der Samstag beginnt mit einem Telefonat mit dem Kanzler.
2: Und endet mit einer CDU, die einen neuen Topmann oder eine neue Topmann bzw. Topfrau braucht. Jetzt Spahn ist heute als Unionsfraktionschef zurückgetreten.
1: Spahn zieht die Reißleine in der Leihmutter-Affäre und sagt, meine Familie ist mir das Wichtigste. Die Kritik an seinem Verhalten war zu groß. Die Suche nach dem Nachfolger, sie läuft jetzt.
2: Er will für Sicherheit sorgen, wird attackiert und stürzt dann bei Tempo 120 aus dem Zug. Ein Bahnmitarbeiter schwebt in Lebensgefahr, weil ein betrunkener Ärger bei der Ticketkontrolle macht.
1: Erster Feriensamstag in Nordrhein-Westfalen und gleich 20 Kilometer Superstau am Schweizer Gotthardtunnel. Schon in den frühen Morgenstunden stehen die Urlauber stundenlang vor dem Nadelöhr gen Süden.
2: Das Niedrigwasser im Rhein zwingt die Schiffe dazu, mit halber Ladung zu fahren. Die fehlende Fracht trifft erst die Industrie und am Ende unsere Geldbeutel.
1: Ganz kostenlos dagegen. Erlaubt und herrlich erfrischend ist dieser Sprung in den Rhein im Duisburger Innenhafen. Duispool heißt dieses außergewöhnliche Freibad der Stadt über die gesamten Sommerferien.
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1: Schön, dass Sie dabei sind. Guten Abend von uns.
3: Guten Abend.
1: Das erste Bild als Vater und wohl das letzte als Fraktionschef der Union. Seit diesem Foto wurde die Kritik an Jens Spahn immer massiver. Mit seinem Ehemann hatte er per Leihmutter aus den USA ein Kind bekommen.
2: Der Bundeskanzler hat eben heute in einem Telefonat den Rücktritt nahegelegt. Und Spahn zieht an diesem Samstag gleich Konsequenzen. In der Union

0: Keine Hitze, kein Unwetter, auch mal schön. Schön übrigens auch, dass Sie da sind. Willkommen bei Brandenburg aktuell. Ja, so ein Wetter wie heute ist ja geradezu ideal zum Fahrradfahren. Ne? Und als hätte er es gewusst, startete der Landesverband Brandenburg vom ADFC eben heute die wohl größte Fahrradaktion in der Region. Eine Tour über mehrere Wochen durch das gesamte Land. Mit Spaß, aber auch mit Anweisungen.
1: Ihr fahrt niemals vor dem führenden Polizeifahrzeug. Und ihr fahrt niemals hinter dem abschließenden Polizeifahrzeug.
2: Klare und wichtige Verkehrsregeln für die Teilnehmer der Sommertour des Allgemeinen Deutschen Fahrradclubs. Eine Polizeieskorte bringt die Radfahrer heute sicher durch Brandenburg an der Havel. Auch Kaspar Schmidt und sein Sohn Bruno fahren mit.
3: Wir sind heute dabei, weil wir uns wünschen, dass die Fahrradzukunft sicherer wird. Und dass wir dadurch mehr Sichtbarkeit mehr Menschen erreichen, die dann anders entscheiden.
2: Der 6-jährige Bruno wird im August eingeschult und dann mit dem Rad zur Schule fahren. Heute genießt er erstmal den Ferienausflug mit Papa und den anderen Radlern.
4: Das ist schön, dass man dann so viele andere Leute kennenlernt.
2: 120 andere Leute sind beim Auftakt der Tour dabei. Auch Brandenburgs Infrastrukturminister Robert Krumbach, um ein Zeichen zu setzen für die Verkehrswende.
5: Wir müssen schauen, dass wir eine vernünftige Kombination aus Autoverkehr, Radverkehr und Schienenpersonennahverkehr haben. Und je mehr Menschen aufs Fahrrad umsteigen, desto besser ist es.
2: Heute die erste Etappe von insgesamt 24. Nach dem Start in Brandenburg an der Havel teilt sich die Gruppe in zwei Teams. Eins fährt die Nord-Tour.

0: auch der ehemalige Bürgermeister und haben das von Anfang an mitverfolgt. Gibt es tatsächlich keine Alternative?
1: Ich bin weder als Landrat zuständig für den Ausbau der Straße noch für das Fällen der Bäume. Ich bin direkter Anwohner dieser Straße. Es ist wichtig, dass wir Abwasser in die Straße bringen, weil bei jedem Regen, den sie haben, laufen die Keller voll. Wir haben es geschafft, den Landesbetrieb davon zu überzeugen, dass er eine Allee anpflanzt. Das war nicht immer so bei denen. Und dass er noch zusätzlich 168 Bäume im Gemeindegebiet und woanders pflanzt. Also jeder, der hier sagt, die Allee kann bleiben und es gibt Möglichkeiten, der hat sich augenscheinlich nicht intensiv damit befasst, was technisch möglich ist. Ich kann das behaupten, das ist gut, aber das wird der Situation nicht gerecht.
2: Sie erzählen hier populistischen, Sie erzählen hier populistischen Kram. Sie haben noch nie Wasser im Keller gehabt. Und Sie sind kein Anwohner dieser Allee. Erzählen Sie auch keine Märchen. Sie wohnen an Nebenstraße.
3: Ich wohne in der Seestraße.
2: Ich kenne die Problematik.
3: Seestraße.
2: Ja, okay, dann wohnen Sie in der Seestraße.
3: Die Problematiken, die Sie kennen, die machen Sie in Aufrufen für die Veranstaltung fertig, wo Sie mich lächerlich machen. Ja. Das zeigt Ihre Seriosität.
2: Sie agieren ja als Populist mit Wasser im Keller. Ja.
3: Nee, ich habe Wasser
2: im Keller. Die Bäume müssen weg wegen Wasser. Sie sind ein Populist, ein politischer Populist.
3: Schreien Sie weiter.
2: Ich schreie gar nicht, Sie erzählen einfach Unsinn.
3: Das ist nicht Unsinn, es gab Keller.
0: Also, ich möchte bitten, dass wir doch bitte respektvoll miteinander umgehen. Sie sagen auch, die Straße muss ausgebaut werden, auch wenn die Bäume gefällt werden müssen?
4: Wenn die Straße ordentlich gebaut werden muss oder soll, ja, dann ist es wahrscheinlich notwendig, dass die Bäume weichen müssen. Ja, ich bin auch nicht dafür, dass man jeden Baum ummacht oder sowas, aber in dem Falle ja.
0: Warum können Sie nicht damit leben, dass jetzt hier noch zusätzlich Bäume gepflanzt werden, wenn die Straße neu gebaut wird?
5: Also ein Altbaum hat ungefähr die Leistungsfähigkeit von 400 Jungbäumen. Hier sollen insgesamt 400 gepflanzt werden, 250 gefällt. Dann muss man nicht groß sein in Mathematik. Das ist denn ein winziger Bruchteil, der ersetzt wird.
6: Wir haben das Beispiel im Ort, das ist die Fontane Allee in Richtung Wildau, die auch saniert wurde mit Bestand der Bäume, wie sie hier stehen. Sie stehen immer noch.
1: Habe ich ja gesagt, sind einige abgegangen. Und vor allem der entscheidende Unterschied ist, dort stehen die Bäume nicht direkt an der Straße. Gehen wir mal 3 Meter. Der Baum steht quasi in der Straße hier vor dem chinesischen Garten. Und da sind halt 50 Zentimeter Platz.
0: Wie soll es jetzt weitergehen?
7: Wir gehen auch juristisch noch die Schritte, die gegangen werden können. Und dann gucken wir trotzdem weiter, parallel.
8: Ich finde, die Debatte ist falsch. Wir müssen Lösungen finden unterm Strich. Die Planung ist 10 Jahre alt. Gibt es da nicht neue Möglichkeiten in der Forschung, in der Technik vielleicht auch? Kann man nicht ein neues Pilotprojekt vielleicht schaffen? Kann man vielleicht einseitig nur fällen? Es gibt doch bestimmt eine Möglichkeit. Man muss sich mit Menschen zusammensetzen, mit den Menschen reden. Das würde ich mir wünschen für Zeuthen. Und ich glaube, das können wir auch hinbekommen, ehrlich gesagt.
0: Ja, die Fronten sind hier verhärtet. Es wurde leidenschaftlich gekämpft, für und dagegen gesprochen. Wie es am Ende aussieht, das werden wir weiter beobachten.
9: Genau, werden wir auf jeden Fall. Jetzt schauen wir mal auf viele Kommunen in Brandenburg, die ja schon seit langem gegen Bevölkerungsschwund kämpfen. Auch Eisenhüttenstadt hat dieses Problem. Und je weniger Menschen, klar, desto mehr Leerstand. Deshalb gab es ja im Mai die Aktion Probewohnen. Ein paar Wochen Quartier kostenlos mit Unterstützung der Stadt. Einer, der das gemacht hat, war Roberto Hernandez, der in Trier lebte und in Hütte geblieben ist. Michael Lietz hat ihn getroffen.
10: Roberto Hernandez hat es eilig mit dem Umzug nach Eisenhüttenstadt. Ab morgen hat er hier einen neuen Job.
11: Ja, hallo, schönen guten Morgen.
12: Na? Schön, dass ich kommen durfte. Wie geht's?
11: So weit gut.
10: Der Matrose aus El Salvador arbeitet dann in der Wasserbau- und Schifffahrtsgesellschaft Kulla am Oder-Spree-Kanal. Der 42-Jährige hat dafür erst einmal seine Familie in Trier zurückgelassen, erzählt er seinem Besuch Valentin Franz aus der Stadtverwaltung.
11: Meine Tochter ist noch in der Schule, aber wir haben schon geplant. Meine Tochter ist fertig mit der Schule, wir komplett umziehen nach Eisenhüttenstadt.
10: Hernandez freut sich auf die Zukunft in Eisenhüttenstadt. In Trier war er oft wochenlang von Frau und Tochter getrennt. Der Arbeitsplatz 600 Kilometer entfernt im Hamburger Hafen. Die Welt hat er gesehen, jetzt folgt die Familienzusammenführung tief im Osten. Wohnung und Arbeit, kein Problem. Seine Frau wird als Pflegerin im Krankenhaus arbeiten, die Tochter in die 10. an der Gesamtschule gehen.
11: Ja, Trier ist eine schöne Stadt, auf jeden Fall. Aber die Wohnung und die Arbeitsplätze ein bisschen reduziert. Also die Wohnung kostet ein bisschen höher.
10: Auf Eisenhüttenstadt aufmerksam geworden ist Matrose Hernandez übers Internet. Dort hat er ein Video zum Probe

0: Probewohnen gesehen. Im Mai war er dann zum ersten Mal in der Stadt. Für die Verwaltung ist das Probewohnen ein Riesenerfolg. Nicht, weil nun unzählige Neubürger vor der Tür stehen würden, sondern weil die Aktion Hütte weltweit bekannt gemacht hat.
1: Das fing an, dass CNN darüber berichtet hat, CNN New York. Also was will man mehr, als dass der Nachrichtensender in den USA über Eisenhüttenstadt und das Probewohnen berichtet. Und dann sind natürlich viele andere Medien aufmerksam geworden.
0: Hütte ist grün, weitläufig, ruhig. Kein Vergleich mit Trier, schwärmt Roberto Hernandez. Und auch wenn es hier viel weniger Kultur gibt, verzichten muss die Familie, die 2020 aus El Salvador nach Deutschland kam, auch darauf nicht.
1: 1955 wurde das Theater eröffnet. Und was das Kuriose daran ist, damals wurde es noch mit einer alten Dampflok beheizt, weil es noch keine Fernwärme gab.
2: Hüttenstadt ist eine kompakte Stadt, ja, ganz ehrlich, eine kompakte Stadt, da wo wir alles in der Nähe finden können, ja. Wie gesagt, Bahnverkehr, Busverkehr, Krankenhaus, Arbeit, Natur.
0: 16 Zuzügler hat das Probewohnen bislang gebracht. Jeder wurde persönlich betreut. Und trotzdem verliert die Stadt nach wie vor Einwohner. Seit der Wende sind mehr als 25.000 weg.
3: Wasserwanderer und Touristen, die auf der Alten Oder und ihren Nebenarmen paddeln wollen, brauchen dafür seit einigen Jahren eine Vignette. Nicht teuer, aber teuer kann es werden, wenn man sie nicht hat. Um die Zahl der Boote nicht ausufern zu lassen, sind besagte Vignetten begrenzt. Im Moment aber so sehr begrenzt, dass es sie gar nicht gibt. Und deshalb kann quasi jeder da lang paddeln, was wiederum nicht jedem gefällt.
4: Vom Wasser aus das Oderbrucher Leben. Für viele ist das die schönste Art, die Natur zu genießen. Doch wer hier paddeln will, stößt auf eine Besonderheit. Eigentlich dürfen auf der Alten Oder nur eine begrenzte Zahl von Booten fahren. Dafür müssen Paddler eine Vignette kaufen. Nur Vignetten gibt es seit mehr als einem Jahr nicht mehr.
5: Die sind immer unterschiedlich farblich gestaltet, weil jedes Jahr eine neue Vignette rauskommt. 25 und 26 fehlen in meiner Sammlung.
4: Der Landkreis Märkisch-Oderland war bisher nicht in der Lage, neue Vignetten drucken zu lassen. Nach eigenen Aussagen lag das am nicht beschlossenen Haushalt. Mit diesen Vignetten wird aber der Zugang zu den besonders sensiblen Wasserwanderstrecken geregelt. Pro Kalenderjahr dürfen hier nur maximal 500 nicht motorisierte Boote fahren.
6: Ich hoffe, dass in Kürze da auch eine ordentliche Meldung vom Landkreis kommt, wie wir mit dieser ganzen Situation umgehen sollen, weil in der Verordnung drin steht, dass ohne Vignette nicht gepaddelt werden darf.
4: Der Landkreis stellt inzwischen klar, gepaddelt werden darf trotzdem. In der Stellungnahme heißt es, das Befahren der Wasserwege ist trotz fehlender Vignetten möglich. Es sind ausschließlich muskelkraftbetriebene Wasserfahrzeuge zu nutzen, um die Verträglichkeit des Wassersports mit den Schutz- und Erhaltungszielen der betroffenen Schutzgebiete zu gewährleisten. Der NABU Brandenburg hat nun Sorge um schützenswerte Arten wie Rohrweihe und Zwergtaucher.
7: Und wenn es jetzt diese Vignetten nicht gibt, dann müsste man im Prinzip zählen, wie viel sind denn schon gefahren und wie viel nicht. Also wir sind jetzt in einem Zustand, der absolut schwierig ist für den Naturschutz, für die Natur. Und man kann jetzt hoffen, dass es nicht zu viele Boote sind, dass diese 500 nicht ausgeschöpft werden. Aber man kann es halt nicht sagen.
4: Mit der Vignette sollen Wassersportler nicht nur gezählt, sondern auch über richtiges Verhalten informiert werden. Wer durchs Schilf fährt oder Vögel aufscheucht, gefährdet Brutplätze und Rückzugsräume.
8: Wir sind für Tourismus im Oderbruch schon, aber im begrenzten Rahmen. Ist mit den 500 Booten gar nicht schlecht, dass hier alles in Ruhe lassen wird.
4: Noch vor Jahren durften auch Motorboote Richtung Oderbruch fahren. Heute sind nur noch Landeswasserstraßen erlaubt. Das bedauert Wassersportler Arno Reinicke und hält die Begrenzung und auch das Motorboot-Fahrverbot durch den Landkreis für falsch.
9: Das ist überhaupt nicht nötig so weit. Wir kommen mit der Natur klar, die Natur kommt mit uns klar, hier ist nicht so viel. In anderen Flüssen sind sie viel schmaler und da geht es auch um. Warum soll das hier nicht an der Alten Oder auch gehen? Man soll den Tourismus ruhig ein bisschen ankurbeln.
4: Wann es neue Vignetten geben wird, ist nicht bekannt. Ob mit oder ohne Klebchen, die Verantwortung für den Schutz der Natur bleibt trotzdem bei jedem Einzelnen, der hier ins Boot steigt.
3: Ja, und da passt hoffentlich auch Neptun auf. Der Gott des Meeres und der fließenden Gewässer hat heute wieder unzählige Wasserratten in sein Reich aufgenommen. Unter anderem auch in Müllrose. Und da war Andreas Jakob für das Wetter dabei.
10: Der römische Gott der Meere.

0: lässt sich in einem germanischen Boot über den großen Myroser See schippern. Vielen Dank an die Wasserwacht. War es dir heute zu kalt, selbst aus dem Wasser zu kommen? Ah, klingt so ein bisschen wie Vitamin-D-Vorrat muss nachgetankt werden und deshalb jetzt mal Sonne. Neptun ist angekommen. Der ein oder andere Kommentar lautete, zum Friseur hätte er mal gehen können. Es gab schon Kinder, die haben geweint. Aber das Ekelhafteste, das, glaube ich, wartet hier. Das ist der Trunk, den man über sich ergehen lassen muss. Aktuelle Wassertemperatur im großen Müllroser See, entspannte 24 Grad. Hier draußen ist es relativ windig und kühl. Und wenn wir auf die kommende Nacht und morgen schauen, dann ist es im See tatsächlich angenehmer als draußen.
1: Die Nacht vielerorts leicht bewölkt und trocken. Später ziehen Wolken durch, die vom Fläming bis zur Niederlausitz abregnen können, minimal 11 Grad. Am Sonntag ab Mittag erneut Regen und Gewitter mit steifen Böen bis Stärke 7, maximal 23 Grad.
0: Und da sind die Häscher auf der Jagd und suchen die nächsten Opfer. Entschuldigt bitte, wer ist besonders gefährdet, von Neptun gefangen zu werden?
2: Oh, das weiß ich nicht. Einfach mal den Neptun fragen.
0: Der redet halt nur blub, blub, blub. Und da habe ich noch keinen Sprachkurs gemacht. Wovor hast du Angst?
3: Ich habe keinen Bock. Er war gerade schön trocken, ey.
0: Wie groß ist denn Ihre Hoffnung, dass die Häscher auch Sie noch holen?
4: Sehr gering. Die nehmen nur Junge.
0: Im Herzen sind Sie bestimmt noch ganz jung, oder?
4: Ganz jung. Nur die Locken sind weg.
0: Sag mal, ins Wasser geschmissen zu werden, wäre das okay gewesen? Warst du schon mal drin?
3: Also ja, ich war letzten Monat waren wir hier, da war ich im Wasser. Aber jetzt werde ich wahrscheinlich den ganzen Urlaub nicht hier reingehen, weil mir ist es ein bisschen zu kalt.
1: Und so ungemütlich geht es weiter. Die neue Woche startet mit einer Mischung aus Sonne, dichten Wolken, Schauern und Gewittern bei maximal 24 Grad.
0: Seegurke und der kuschelige Seeigel. Wie ist denn der Neptun so? Sagt mal, so als Typ.
5: Na, ganz gut eigentlich hier. Ich finde gut.
3: Aber der hätte lieber mit rein müssen.
0: Ach so. Darum geht's eigentlich mal gemütlich baden mit dem Neptun.
3: Ja.
0: Vorbereitungen für die Neptunfest-Aftershow-Party laufen. DJ Storchi, wie lange seid ihr denn unterwegs?
6: Bis 0 Uhr. Bis 0 Uhr dürfen wir ja nur, weil wegen ein bisschen Anwohner und so weiter.
0: Und wir wissen auch, was der Neptun für Musik am liebsten hört. Haben wir beobachtet an seinem Bein. Neue Deutsche Welle, natürlich.
7: Natürlich. Ja, und vom Bein Neptuns schauen wir jetzt mal auf ein Storchenbein. Dieses nebst Rest vom Storch inklusive Nachwuchs hat uns Henry Sternbeck geschickt, aufgenommen bei seinem Besuch im europäischen Storchendorf Rühstedt an der Elbe. Wie Sie wissen, eines der storchenreichsten Dörfer Deutschlands. Da ziehen jährlich über 30 Storchenpaare ihre Jungen groß. Eva Loth hat uns Sonnenblumen und goldgelbes Korn am Rezer Dorfrand geschickt. Und Enrico Schäfter war heute auf den Wiesen rund um Trampe. Schöner Schmetterling. Das ist schön. Das war's von uns von dieser Stelle. Besseres Schlusswort gibt's nicht. Schön wäre es, wenn wir uns morgen wiedersehen. Ich bin da, Sie hoffentlich auch. Machen Sie es gut, einen schönen Abend noch und bis morgen. Tschüss.
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1: Guten Abend und herzlich willkommen zu Buden und Binnen. Die Frage ist so einfach wie brisant. Darf ein Spitzenpolitiker privat etwas tun, was er politisch selbst ablehnt? Ausgerechnet Jens Spahn, der Union-Fraktionschef, wurde durch eine Leihmutterschaft Vater, obwohl seine Partei dagegen ist. Genau dieser Widerspruch hat in den vergangenen Tagen für heftige Kritik gesorgt. Heute dann die Konsequenz. Unsere Themen. Spahn tritt zurück. Das sind die Reaktionen aus Bremen. Stolpersteine erinnern, Ausstellung macht Schicksale sichtbar und der Bücherbus kommt. Ferienlektüre inklusive. Ein Familienfoto, das zum Politikum wurde. Jens Spahn und sein Mann Daniel Funke haben ein Kind bekommen. Doch statt Glückwünschen folgte der Vorwurf der Doppelmoral. Ausgerechnet Spahn vertritt öffentlich den Kurs seiner CDU zur Leihmutterschaft. Ein deutliches Nein, nutzt privat aber selbst diesen Weg. Bundeskanzler Friedrich Merz hat ihn heute Nachmittag aufgefordert, zurückzutreten, was kurze Zeit später auch passiert ist. Anna Berghut mit den ja durchaus erleichterten Reaktionen aus Bremen.
2: Seit Tagen klingelt das Handy von Heiko Strohmann heiß. Immer wieder Fragen zu Jens Spahn und seiner Entscheidung zur Leihmutterschaft. Der CDU-Landesvorsitzende sieht Spahns Rücktritt als konsequenten Schritt an.
3: Ja, es kann ja nicht angehen, dass wir den Menschen wirklich eine Reform nach der anderen zumuten, dass wir Regeln aufstellen, Gesetze verabschieden, die gelten für alle. Wir erwarten von den Bürgerinnen und Bürgern, dass sie sich an diese Regeln, an diese Gesetze halten. Aber für uns gilt das nicht. Also das ist schon ziemlich schräg und von daher war das notwendig und ich bin auch froh, dass er geht.
2: Zuvor hatte Bundeskanzler Merz Spahn aufgefordert, zurückzutreten. Glaubwürdigkeit ist das Stichwort, das immer wieder fällt, auch bei anderen Landesverbänden. In einem Schreiben an die Fraktionen von CDU, CSU begründet Spahn seinen Rücktritt. Darin sagt er, ihm sei bewusst geworden, dass sein persönliches Glück, eine Familie zu gründen, nicht vereinbar sei mit seinem politischen Amt. Das war das Foto auf Instagram, das überall Aufmerksamkeit erregte. Jens Spahn und sein Ehemann mit Kinderwagen. Eine Leihmutter in den USA brachte das Baby zur Welt. In Deutschland ist Leihmutterschaft verboten. Auch die CDU spricht sich klar gegen eine Legalisierung aus, so wie in der Vergangenheit Spahn selbst. Jetzt nutzte er aber genau diesen Weg und steckte viel Geld in eine Leihmutterschaft im Ausland. Ein klarer Widerspruch also. In Bremen wird deswegen sein Rücktritt, bis auf Ausnahmen, sichtbar begrüßt.
4: Ja, bitte.
5: Meine Güte, das ist ja eine Reaktion.
4: Haben wir heute Morgen noch drüber gesprochen. Ja, ich bin selber CDU-Mitglied und erfreue mich daran, dass es endlich soweit ist.
5: Warum war es die richtige Entscheidung?
4: Oh, weil ich Angst vor der nächsten Wahl hätte, mich zwischen Spahn oder Merz auf dem Wahlzettel zu entscheiden.
6: Wenn ich mich als Politiker aus dem Fenster lehne und sage, Leihmutterschaft trage ich nicht mit, da muss ich das in der Konsequenz auch politisch verantworten.
7: Wenn er für sein Leben das entschieden hat, dann finde ich das völlig korrekt. Und wir haben ganz andere Probleme als das Kind von Herrn Spahn.
8: Ich finde, man sollte zu dem stehen, was man sagt und was man anderen Leuten in derselben Situation ja verbietet. Nämlich ein Kind zu haben, ist mit das Schönste, Schrecklichste zugleich. Und Menschen das zu verwehren, aber auf der anderen Seite halt auch seine Position ausnutzen zu können, weil er hatte das Geld dazu, ist einfach nicht fair.
2: Auch Heiko Strohmann kritisiert den Widerspruch. Selbst bei privaten Entscheidungen sei man als Politiker immer auch eine öffentliche Person.
3: Jens Spahn ist ja jetzt nicht ein ganz normales Parteimitglied. Er ist ein Spitzenfunktionär. Und da muss man dreimal überlegen, was man macht.
2: Auch wenn Spahn jetzt zurückgetreten ist, hat diese Diskussion bei der CDU Spuren hinterlassen. In den eigenen Reihen und nach außen.
1: Sie sind gar nicht mal so groß, 10 Zentimeter, die Messing-Gedenktafeln. Wenig Platz für die Lebensgeschichten, die dahinter stecken. Mehr als 800 Stolpersteine sind es allein in Bremen, die an Menschen erinnern, die von den Nationalsozialisten verfolgt und ermordet wurden. Eine neue Ausstellung im Haus der Wissenschaft, die macht sie jetzt wieder sichtbar. Lena Lackmann.
9: Nur noch diese Stolpersteine erinnern hier am Brill an Familie Bialystok. Franja, Miriam und Heinrich, hier gezeichnet von Illustrator Marcel Fernandes Büker. Wer waren diese drei Personen? Wie sah ihr Leben aus? Das zeigt jetzt eine Ausstellung im Haus der Wissenschaft.
0: Die Idee kam schon im ersten Semester damals meines Studiums, wo ich dann irgendwie grob mal damit anfing, Skizzen zu den Stolpersteinen zu erstellen, mich generell mit dem geschichtlichen Teil Brems mal auseinandersetzen wollte, aber eben auch durch meine eigene Familienhistorie, da mein Urgroßvater selbst verfolgt worden ist als Schwarzer.
9: Mit dem Projekt angefangen hat Marcel Fernandes-Büker vor 2 Jahren. Seine erste Idee? Ein Comic. Im Laufe des Prozesses sind dann 10 Seiten zu 4 Personengruppen entstanden.
0: Es wurde sich viel eben mit der Landeszentrale für politische Bildung und dem Verein Erinnern für die Zukunft ausgetauscht. Es wurde recherchiert, auch in eigener Sache eben, dass man irgendwie guckt, wie man Lücken schließen kann. Aber allem voran steht immer das Skizzieren, das ständige Skizzieren. Bilder werden erstellt, wieder verworfen, bis man dann am Ende irgendwann mal das fertige Bild hat.
9: Die Bialystocks haben am Brill gelebt, direkt über ihrem Geschäft, Adler Herrenkleidung. Sie sind Juden, zur Zeit des Nationalsozialismus. Ihr Alltag geprägt von Diskriminierung und Hetze.

0: Der Familie wird die deutsche Staatsangehörigkeit entzogen und schon bald muss sie ihr Geschäft verkaufen. Die genauen Ereignisse zur damaligen Zeit, eine Herausforderung für den Illustrator.
1: Es gibt immer diese schwarzen Flecken, wo man nicht weiß, was ist genau geschehen. Und wenn man da wirklich bei sich bleiben möchte und gucken möchte, dass man da keine Grenze überschreitet oder etwas falsch darstellt, muss man dann eben einige Dinge vielleicht mit mehr Schwarz bearbeiten. Da muss man Dinge mehr in den Schatten rücken.
0: So bleibt das Haus von Familie Bialystok zum Beispiel weitestgehend schwarz. 1938 zerstören die Nazis das Geschäft der Familie. Die Familie flieht. Ihr Ziel? Die USA. Doch da kommen Franja, Heinrich und Miriam nie an. Die Familie wird in Belgien verhaftet und in Auschwitz ermordet. Die Ausstellung, ein Appell gegen das Vergessen.
1: Ich denke mal, gerade der kreative Aspekt, der Zugang, der eben durch diese kreative Arbeit geschaffen wird, ist gerade auch für Schülerinnen und Schüler auch sehr ansprechend, weil der Bezug zur NS-Zeit immer geringer wird. Und durch diese Projekte schaffen wir es, Anreize zu setzen, sich mit diesen Themen auseinanderzusetzen.
0: Noch bis Ende Oktober ist die Ausstellung im Haus der Wissenschaft kostenlos zu sehen. Und Marcel Fernandes-Büker arbeitet auch schon an seinem nächsten Projekt. Ein Graphic Novel über die Geschichte seines Urgroßvaters Johannes Kohl.
2: Von wahren Lebensgeschichten zum weiten Feld der Literatur. Die Sommerferien, die bedeuten für viele auch Zeit zum Lesen. Und damit der Nachschub nicht ausgeht, rollt im Landkreis Cuxhaven seit 50 Jahren ein ganz besonderer Bücherbus durch die Dörfer. Denn gerade da, dann, wenn die nächste Bibliothek vielleicht ein bisschen weiter entfernt ist, ist das eine ziemlich praktische Lösung, früher wie heute. Der Bücherbus, der hat unter anderem auf dem Werkshof der Lebenshilfe Halt gemacht. Nina Köster war dabei.
3: Das ist ein Ausleihen und dann aussuchen. Einen großen Bus.
4: Ja, da freue ich mich immer sehr drauf. Ich höre so gerne drei Fragezeichen, TKKG, die fünf Freunde.
5: All das hat der große Bus geladen. Tausende Geschichten, aber auch Kochrezepte und allerlei Wissen über die Welt. Im Laufe des Tages werden hier hunderte Menschen ein- und aussteigen. Kleine und große, aus den Dörfern und Gemeinden der Küste. Die einen warten noch. Jeden zweiten Montag, immer kurz vor dem Mittagessen, stehen die Mitarbeiter des Werkhofes hier in Alter Moor an der Hofeinfahrt und erwarten ihn, den Bus. Die Bücher vom letzten Mal abgeben, etwas Neues aussuchen.
6: Ich habe ja den Ausweis.
7: Ja.
6: Und dann will ich mir vier CDs ausleihen.
8: Am meisten interessiert mich im Moment ganz, also Landkarten momentan.
5: Einige haben sich vorher schon Notizen gemacht, wonach sie gleich im Bus Ausschau halten wollen. Kevin Wolf zeigt uns seinen Zettel.
9: Ein Buch von Kirchen, von HSV und ein Buch von Döner.
7: Ein Buch über Kirchen, HSV und Döner. Ja. Warum denn die drei Themen?
9: Ich lese ein Buch.
7: Ja. Und die drei Themen interessieren dich?
9: Ja.
5: Doch ein bisschen Geduld müssen sie hier noch haben. Der Bücherbus ist nämlich noch in den Nachbarorten unterwegs. Am Vormittag fährt er zuerst die Grundschulen an.
7: Wenn du Lust hast, kannst du was Neues versuchen, ja? Hallo.
10: Hast du schon fertig?
11: Ausleihen. Dann kannst du das ganz entspannt mitnehmen und nach den Sommerferien wieder abgeben.
5: Heute sind Sascha Schmelk und Eugenia Stakova für die Ausleihe zuständig.
12: Man sieht die Kinder auch 4 Jahre lang eigentlich, weil die ihre Lesekarte in der ersten Klasse bekommen. Und dann lernt man irgendwann auch die Gewohnheiten kennen. Bei uns läuft ja ganz viel über Vorbestellungen. Das heißt, die Kinder kommen, wünschen sich schon was fürs nächste Mal und kommen dann schon direkt freudestrahlend an die Theke, um das dann in Empfang zu nehmen.
13: Also ich lese gerne Pferdebücher und ich finde das super, dass er hier ist, weil dann muss man nicht in irgendeine Bücherei fahren und muss man sich nicht alle Bücher kaufen, die man haben möchte, sondern kann sich die hier einfach ausleihen.
14: Und wenn ich nichts für mich finde, dann leihe ich was für meine Schwestern aus.
5: Aber auch alle anderen Anwohner dürfen den Bus natürlich nutzen.
15: Moin!
5: Der Hausmeister etwa versorgt sich alle 2 Wochen mit den neuesten Comics.
15: Lustiges Taschenbuch, eigentlich jedes Mal. Und die Damen und Herren sind doch so nett, ich kriege immer das Neueste, automatisch schon. Brauche ich mich eigentlich gar nicht mehr um kümmern.
5: Der Bücherbus ist an jedem Werktag im ganzen Landkreis Cuxhaven unterwegs. Auf 10 verschiedenen Routen. Dabei fährt er 97 Haltestellen an. Insgesamt hat er 45.000 Bücher und andere Medien im Bestand. Aber wozu der ganze Aufwand? Es gibt doch E-Books.
12: Ganz viele mögen einfach auch noch ein haptisches Buch in der Hand haben zum Lesen. Und gerade für die Kinder ist es einfach auch noch mal ein ganz anderes Angebot, weil die greifen noch nicht auf die Tablets zu zum Lesen. Und gerade für die Leseförderung ist einfach so ein Bus unerlässlich.
5: Beim Werkhof hat das Warten jetzt ein Ende.
7: Ich habe ausgesucht.
16: Ja, ich. Gute Wahl. Und das Buch auch?
7: Ja. Tasche habe ich auch hier.
16: Das ist auch schön. Ist aber auf Englisch, ne?
7: Ich weiß.
16: Ja, okay, cool. Ja.
12: Bitte schön.
5: Und auch Kevin Wolf wendet sich mit seinen Wünschen an das Team.
9: Ein Dönerbuch.
7: Ja, ich weiß.
16: Ja.
5: Döner, Kirche, HSV.
16: Ja, das nimm mal mit. Kannst du dir mal angucken. Da ist HSV mit bei auf jeden Fall. Ist das nicht toll? Und deine Karte nicht vergessen.
12: Das ist für mich inzwischen eine meiner liebsten Haltestellen, weil die einfach total herzlich sind, sich riesig freuen, dass wir kommen und auch mit ganz vielen Wünschen kommen. Also die nutzen unser Angebot in allen Bereichen.
5: Aber ob das Busteam tatsächlich ein Dönerbuch auftreiben wird?
12: Das ist schon herausfordernd, dann zu gucken. Aber wir finden bestimmt irgendein Kochbuch, wo 2-3 Dönerrezepte drin sind.
5: Das wird Kevin Wolf dann in 2 Wochen mitnehmen können, wenn der Bus wieder hier in Altem Moor Halt macht.
2: Ja, drücken wir ihm die Daumen. Die Zeiten, als es an fast jeder Ecke eine Fleischerei gab, die sind längst vorbei. Immer mehr Betriebe müssen aufgeben, weil Nachfolger fehlen, der wirtschaftliche Druck steigt und Supermärkte einfach eine starke Konkurrenz sind. Gleichzeitig verändert sich auch unser Essverhalten. Wie viel Zukunft hat das Fleischerhandwerk? Darüber sprechen wir zum Ende unserer Wochenserie mit dem Präsidenten des Deutschen Fleischerverbands. Nach dem Film von Holger Baas.
17: Früh am Morgen kommt Ware. Geschlachtet wird in der Fleischerei Holtkamm längst nicht mehr. Das passiert in Schlachtbetrieben. Nils Holtkamm kriegt sein Schweinefleisch aus Seckenhausen.
18: Da wir darauf achten, dass es also aus der Umgebung kommt, weil die Schweine kommen grundsätzlich immer aus der Nähe, Diepholz, Cuxhaven, dass wir nicht so weite Wege haben.
17: Regionalität, damit will er bei seiner Kundschaft punkten. Meist ältere Semester, für sie gehört Fleisch auf den Tisch. Oft sind es Stammkunden.
19: Die sind seit 60 oder 80 Jahren, kaufen die bei Holtkamp ein. Das ist länger, als ich lebe. Ne?
17: Die Fleischerei Holtkamp in Hemelingen ist die älteste in Bremen. Johann Holtkamp eröffnete im August 1920 seinen Laden. Geschlachtet wurden Schweine von Bauern aus der Nachbarschaft. Damals gab es fast an jeder Ecke einen Fleischer, doch das ist längst vorbei. Nur noch 32 Betriebe gibt es in Bremen und Bremerhaven.
20: Ich finde es schade. Ich habe ja schon in 2 kleineren gearbeitet. Die gibt es ja nicht mehr. Sind ja alle weg.
17: Und was war damals der Grund, warum alle zugemacht haben?
20: Personaltechnisch, Kaufverhalten. Die Leute wollten nicht. Die wollten lieber Quantität anstatt Qualität.
17: Der Kampf gegen die Discounter. Es fehlt an Personal. Mit einem Arbeitszeitmodell versucht Nils Holtkamp, seine Verkäuferin zu halten. Montags ist geschlossen. Und bei der Arbeit hat sein Personal viele Freiheiten.
19: Wie schalte ich den Tresen? Das kann ich an neue Sachen machen. Kann ich mal einen Braten füllen oder kann ich schöne Spieße neu entdecken? Und dann halt auch trotzdem die Arbeit am Menschen mit den Kunden, die Geschichten, die dahinter stehen.
17: Was tun aber, um junge Menschen an die Fleischtheke zu locken? Sie ordern eher selten 1 Kilo Hack.
21: Die jüngeren Leute sind nicht mehr die großen Fleischesser.
18: Ja, das stimmt. Also natürlich, ich denke doch, dass die jungen Leute Fleisch essen. Natürlich geht es immer nur in Richtung Mager, Hähnchen, Schnitzel. Natürlich ist heute kaum noch einer eine Blutwurst oder eine Leberwurst. Das ist so.
17: Daran gedacht, vegane Fleischersatzprodukte anzubieten, hat er es aber sofort wieder verworfen.
18: Es würde sich nicht lohnen, das für uns zu produzieren. Dafür würden wir viel zu wenig davon herstellen und der Aufwand wäre viel zu groß.
17: Er ist Fleischer und will Fleisch verkaufen, auch wenn es für die Betriebe immer schwieriger wird.
2: Und bei mir im Studio begrüße ich jetzt den Präsidenten des Deutschen Fleischerverbands. Guten Abend, Herbert Dormann. Guten Abend, Sie vertreten das Fleischerhandwerk in ganz Deutschland, haben wirklich schon viele Betriebe gesehen, haben natürlich auch Ihren eigenen. Wenn Sie heute eine Fleischerei betreten, woran merken Sie, das ist ein Betrieb mit Zukunft?
0: Am Außenauftritt.
2: Warum?
0: An der Produktpalette. Das gehört vieles zusammen. Zum einen muss ich natürlich attraktive Räumlichkeiten bieten. Das wird heute erwartet, weil das erleben wir im Lebensmitteleinzelhandel an fast jeder Stelle. Und dann muss ich ein zukunftsfähiges Produktangebot haben, das eben auch vom Frischfleisch über Wurst, den traditionellen Produkten bis hin zu fertig gekochten Geschichten geht, die bei uns im Angebot immer wichtiger werden.
2: Und darüber hinaus muss sich ja das Fleischerhandwerk noch einiges einfallen lassen, denn die Realität sieht ja häufig so aus, Personalmangel, das heißt Öffnungszeiten, haben wir gerade gehört, müssen auch angepasst werden. Mittlerweile muss auch Catering und ein Mittagstisch angeboten werden, um irgendwie über die Runden zu kommen. Worauf muss man sich dann noch einstellen?
0: Na, über die Runden zu kommen ist vielleicht der falsche Ausdruck. Es ändert sich Verbraucherverhalten, nicht nur im Einkauf, sondern eben auch in dem, was ich erwarte. Und dazu gehört Catering und Mittagstisch einfach zu einem kompletten Angebot dazu.
2: Aber das heißt, man versucht mit einem Mittagstisch die Leute zu locken. Ah, die Würstchen in der Theke sehen doch gut aus, nehme ich auch mit? Oder worauf möchte man da hinaus?
0: Ja, es gehört einfach zum gesamten Programm dazu. Mhm. Der Verkauf an der Theke, was frische Produkte anbetrifft, was Wurstwaren anbetrifft, Schinken, Salate. Ja. Und dann eben zu einem runden Angebot, das fertig gekochte, weil, das wissen wir auch, es wird immer weniger zu Hause gekocht. Insofern wird gerne mitgenommen, was dann praktisch und schnell fertig gemacht werden kann.

0: 23, 24 und auch 25 das erste Mal wieder steigende Zahlen in der Ausbildung verzeichnen.
1: Jetzt ist es ja so, viele Kunden sagen, ich esse weniger Fleisch, aber besseres. Führt dieses Bewusstsein denn direkt auch zur Fleischertheke im Fleischfachhandel oder schaffen Sie es bis dahin dann letztendlich gar nicht?
0: Ja, ich glaube, das muss man ein bisschen teilen. Also bei den Leuten, die sich da sehr kritisch mit auseinandersetzen, die finden den Weg zu uns in die Läden, weil die wollen natürlich auch unsere Geschichte dazu hören. Die wollen Regionalität, die wollen kurze Wege, die wollen einfach die Strukturen aus der Nachbarschaft. Also das ist was man ganz klar dazu sagen muss.
1: Wird es bei Ihnen beispielsweise im Laden Fleischersatzprodukte geben?
0: Also Fleischersatzprodukte haben wir ganz kurz probiert, mit ganz wenig Erfolg. Und ehrlicherweise muss man sagen, dass die das dann gerne essen, auch, glaube ich, einen kleinen Bogen um eine Fleischerei machen. Vegetarische Angebote, ob im Mittagstisch oder im Catering, gehören seit vielen Jahren zu unserem Angebot und sind auch gar nicht mehr wegzudenken. Mhm. Wir haben 8% der Bevölkerung, die das gerne essen. Warum sollen wir die gerade im Mittagstischbereich oder im Cateringbereich außen stehen lassen?
1: Herr Dormann, ich bitte um eine kurze Antwort. Wie lange wird es vermutlich für Ihre Urenkel noch diese Extrawurst am Tresen geben, an den sich viele erinnern?
0: Also ich glaube, solange es handwerkliche Fleischereien gibt, gehört das dazu. Und das wollen wir auch nicht von lassen.
1: Ja. Ganz, ganz herzlichen Dank für Ihren Besuch bei uns im Studio.
0: Dankeschön.
1: Ja, Fleisch verarbeitet, das wurde schon immer. Und auch das Apothekerhandwerk, eines der ältesten. Das zeigt sich auch in der Bremer Innenstadt. Seit fast einem halben Jahrtausend hält sich die Ratsapotheke am Marktplatz und ist damit das älteste Unternehmen der Stadt. Und hat Brände, Kriege und unzählige Umbauten überstanden. Peter Gallasch durfte einen Blick ins Familienalbum werfen.
2: Wem Thomas Real und seine Mutter Brigitte einen Einblick in die Geschichte ihrer Apotheke geben möchten, dem zeigen sie ihr Familienfirmen-Fotoalbum.
3: Das ist ein ganz Matthias Salzmann, das war der Erbauer der Apotheke.
2: Das Album ist ziemlich umfangreich. Die Ratsapotheke ist nämlich schon mehr als 145 Jahre in Familienbesitz.
3: Meine Tante und mein Vater haben versucht.
2: Den Anfang hat der Urgroßvater Friedrich Hauck gemacht. 1880 war der Apotheker aus dem rheinländischen Velbert auf Familienbesuch in Bremen. Die Ratsapotheke sah dann auch so aus, gehörte Karl Kaiser und sie stand zum Verkauf.
3: Und dann hat sich also mein Urgroßvater in die Apotheke begeben, hat gesagt, Hauck, was wollen Sie, Herr Hauck, hat der Kaiser gesagt, Ihre Apotheke kaufen. So ist das entstanden.
2: Die Ratsapotheke war da schon gute 350 Jahre alt, ursprünglich in städtischem Besitz. Denn die Ratsherren wollten, dass Bremer richtige Medikamente statt Quacksalberei erhalten können.
4: In diesem Rahmen sollte eben aller möglicher Wildwuchs geregelt werden, die Menschen also geschützt werden vor zum Beispiel abgekratzten Moos, was auf Totenschädeln gewachsen war und als Heilmittel angepriesen wurde von irgendwelchen dubiosen Händlern.
2: An ihren heutigen Standort am Markt kam die Ratsapotheke etwa 60 Jahre später. Drei Geschosse, Doppelgiebel, Baustil Weserrenaissance. Der Rat kassierte die Einnahmen, bezahlte den Apotheker und bekam ein medizinisches Extra.
4: Interessanterweise gab es damals übrigens auch den Zusatz, dass jedes Ratsmitglied mit einer gewissen Menge Gewürzwein versorgt werden musste, und zwar kostenlos.
2: Erst 1815 verkaufte der Rat seine Apothekenimmobilie. Als die 70 Jahre später brannte, fehlte Friedrich Hauck zunächst das Geld für einen Neubau. Dass es dann doch dazu kam, ermöglichte ein betuchter Spender. Im zweiten Stock war die Apothekerwohnung. Dank Gustav Hauck, dem Sohn und Nachfolger des Gründers, und seiner Gattin Mieze, hatte die in Bremen einen besonderen Ruf.
3: Man spricht heute noch von den Festen, dass also ein Statiker kommen musste, ob auch die alles in Ordnung war von so vielen Gästen.
2: Im Krieg blieb das Gebäude am Markt zunächst von Bomben verschont, bis im Oktober 1944 eine Phosphorbombe einschlug. 7 Stunden brannte die Ratsapotheke. Der Betrieb ging weiter in der Nachbarschaft.
3: Was kaum noch jemand erinnert, sie wurde weitergeführt im Ratskeller.
2: Spätestens seit der Rückkehr ins angestammte Gebäude 1949 ist die Ratsapotheke wieder Anlaufpunkt für pharmazeutische und für historische Fragen.
5: Also es kommt auf jeden Fall mehrfach täglich vor, dass Leute hier in die Apotheke reinkommen und fragen, seit wann es dieses Gebäude gibt. Und dann

0: ja, erzähle ich das mal ganz stolz, dass es das schon so lange gibt.
1: Immerhin fast 150 Jahre davon sind Familienfirmengeschichte und Thomas Real ist zuversichtlich, dass sein Sohn die in dann sechster Generation weiterführen wird.
2: Seit 2 Wochen jetzt schon sind Sommerferien in Bremen und manchmal braucht es gar keine weite Reise, um dem Alltag zu entfliehen. Manchmal reicht ein Tisch und gutes Essen, oder? Für den Bremer Teller nimmt sie Henning van Lill heute zumindest gefühlt mit nach Thailand und Japan. Genau genommen wird in der Überseestadt zubereitet, im Akashi.
3: Ich koche sehr gerne und mein Herz schlägt immer sehr doll, wenn ich die Gäste lächeln sehe beim Essen. Das freut mich sehr.
4: Ich liebe halt einfach Japan. Sie machen einfach total verrückte Sachen. Und das zieht sich übers Essen, über Anime, über Spiele, über Autos. Alle Sachen, die mich so interessieren, werden dort einfach ganz anders gelebt als hier.
3: Ich bin Pavina Dafsantir. Ich komme aus Thailand. Ich bin Geschäftsführerin und Inhaberin und koche hier.
4: Ich bin Tobias Schleusener. Ich bin hier Geschäftsführer im Akashi-Restaurant und bin so für die Gäste größtenteils zuständig.
5: Die beiden haben sich als Geschäftspartner gesucht und gefunden. Beide lieben Japan und japanisches Essen. Vor 3 Jahren haben sie deshalb gemeinsam das Akashi in Bremen eröffnet. Pavina Tapsantani bringt ihre Erfahrung aus den Küchen Thailands und Japans mit. Tobias Schleusner seine Begeisterung für das Land. Auf den Bremer Teller kommt von hier zunächst eine Dragon Roll. Eine sogenannte Rainbow, also Regenbogenrolle. Außen selbstgewürzter Sushi-Reis, innen frittierte Garnele und frische Avocado.
6: Schön gleichmäßig. So.
5: Obendrauf rohe Lachsscheiben. Und zum Schluss Feuer. Der Lachs wird kurz geflammt.
6: Nicht so dunkel, also nicht verbrannt. Und nicht so durch sein. Das soll einfach medium, damit die Lachs noch saftig bleiben.
3: Schon als ich in der Grundschule war, ich habe jede Woche Kochsendung geguckt. Und das war die ganze Zeit mein Traum. Ich habe Geld gespart, hart gearbeitet.
5: Sie lernt kochen in Thailand und später auch in Japan. Mit Anfang 20 kommt Pavina Tapsantia nach Bremen und eröffnet ihren ersten kleinen Laden. Doch Japan endet für sie nicht an der Restauranttür.
3: Zu Hause habe ich japanisches Schrein. Zu Hause so kleine Tempel, dass ich beten kann. Also ich bin gläubig.
5: Japanische Küche ist für sie deshalb nicht nur ein Beruf. Japan ist Teil ihres Lebens und das schon seit vielen Jahren. Tobias Schleusner kommt aus einer ganz anderen Richtung. Er arbeitete erfolgreich als Vertriebler, ein sicherer Weg, nur eben nicht sein Kindheitstraum.
4: Als ich so, ich sag mal, heranwachsend war, irgendwie so 14, sowas die Richtung 15, da sind ja so die ersten ganzen Animes nach Deutschland halt rübergekommen. So hat die ganze Liebe halt angefangen. Unweigerlich kommt dann mit diesen Animes und Spielen eben auch die Liebe zum Essen.
5: Als nächstes kommt ein Schnitzel auf den Bremer Teller. Klingt deutsch oder wienerisch, ist aber ein japanischer Klassiker. Das Tonkatsu, in diesem Fall vom Duroc-Schwein. 8 Minuten bei 80 Grad in das heiße Fett. Werte, die lange austariert wurden. Die Beilagen sollen das Geschmackserlebnis perfekt machen. Vollmundig, Umami genannt. Eine eigene Geschmacksrichtung.
4: Im Original wird die Soße über dem Fleisch verteilt, der Sesam kommt leicht zerkleinert, da öffnen sich die Kerne halt so ein bisschen, kommt der Sesam dann auf die Soße oben rauf, wird eben da einmal raufgegeben, um den Geschmack ein bisschen zu intensivieren.
5: Dragon Roll mit geflammtem Lachs und Tonkatsu vom Duroc-Schwein. Ordentlich Umami auf dem Bremer Teller.
2: Unsere Reise geht morgen weiter. Gedanklich sind wir dann auch in den USA beim Finale der Fußball-Weltmeisterschaft. Spanien gegen Argentinien. Wir lernen morgen Fans beider Lager in Bremen kennen. Ihnen jetzt einen schönen Abend. Tschüss.
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Guten Morgen, willkommen zur Tagesschau. Spahn-Nachfolge soll noch im Juli geklärt werden. Der CDU-Politiker war als Unionsfraktionschef zurückgetreten. Ihm wurde Doppelmoral vorgeworfen. Spahn hatte mit seinem Ehemann ein Kind von einer Leihmutter aus den USA bekommen, obwohl sich die CDU klar gegen Leihmutterschaften ausgesprochen hat. Ungarns Präsident billigt eigene Entlassung. Tomasz Sulyok teilte mit, er habe die entsprechende Verfassungsänderung unterzeichnet. Das Gesetz hatte die Partei des neuen Ministerpräsidenten Modyar mit ihrer Zweidrittelmehrheit verabschiedet. Präsident Sulyok galt als Vertrauter des früheren Regierungschefs Orbán. Dritter Protesttag in der Ukraine. Erneut demonstrierten in Kiew viele Menschen gegen die Ablösung von Verteidigungsminister Fedorow. Er musste nach Unstimmigkeiten mit der Militärführung seinen Posten räumen. Präsident Zelensky reagierte jetzt und deutete personelle Konsequenzen auch bei der Armee an. England gewinnt Spiel um Platz 3 bei Fußball-WM. Im kleinen Finale besiegten die Engländer Frankreich spektakulär mit 6:4. Bereits zur Pause hatte das Team um Harry Kane, der diesmal nicht zum Einsatz kam, mit 4:0 geführt. Vorfreude auf WM-Finale heute in den USA. Auf dem Times Square in New York versammelten sich am Abend tausende argentinische Fans. Sie bejubelten ihr Team und stimmten sich lautstark auf das Endspiel ein. Ebenso wie die Anhänger von Gegner Spanien. Das Wetter vom Westen bis in die Mitte trocken und sonnig, sonst Regen und Schauer, lokal auch kräftige Gewitter. Höchstwerte 18 bis 26 Grad.

0: Herzlich willkommen zur Hessenschau am Samstag. In Frankfurt ist es heute in der Innenstadt bunt, laut und feierlich gewesen. Christopher Street Day Parade. Und es war wohl die größte, die Frankfurt je gesehen hat. Und eine sehr politische Demokratie braucht keine Alternative, war das Motto. Ja, die Leute in der queeren Szene, die haben Angst. Die finden, dass diese Demokratie stark unter Druck geraten ist und auch ihre Rechte, trotz der ausgelassenen Stimmung heute.
1: Gute Laune, schrill und laut. Auch wenn es nach Party aussieht, ist der Christopher Street Day Frankfurt auch in diesem Jahr sehr viel mehr als das.
2: Lieben lassen, leben lassen und niemanden einschränken. Denn ganz einfach, Queerrechte sind Menschenrechte. Und für Menschenrechte lohnt es sich zu kämpfen.
3: Demokratie ist für mich alles. Also Demokratie ohne können wir nicht leben. Und wir müssen an ihr basteln und arbeiten.
4: Es soll einfach darauf aufmerksam gemacht werden, aufgeklärt werden, weil so kann das auch nicht weitergehen.
1: Mittags geht's los am Römerberg. Rund 120 Gruppen haben sich für den 34. CSD-Umzug angemeldet. Mehr als im vergangenen Jahr. Bis zu 17.000 Menschen nehmen heute am Umzug teil. Dazu kommen tausende Zuschauer. Der Veranstalter freut sich über so viele Menschen. Denn es geht um ein Zeichen. Und das soll in der Gesellschaft ankommen, aufwecken. Das Motto: Demokratie braucht keine Alternative.
5: Wir können immer noch voller Stolz behaupten, dass Deutschland immer noch eines der queerfreundlichsten Länder der Welt ist. Und darauf sollten wir stolz sein. Aber natürlich müssen wir darauf achten, dass das auch so bleibt. Weil im Moment, wenn man sich die ganzen Nachrichten anschaut, geht es ja eher rückwärts. Und dagegen müssen wir uns halt stemmen.
1: Ein Zeichen setzen will auch die Politik. Hessens CDU-Innenminister Roman Poseck fährt mit durch Frankfurts Innenstadt. Und auch die SPD ist mit dabei.
6: Als schwuler Mann finde ich es auch richtig, solche Demonstrationen zu unterstützen. Wir haben gerade ein Rollback wieder in der Gesellschaft. Und deswegen heißt es Flagge zeigen, auf die Straße gehen. Es ist keine Parade, es ist eine politische Demonstration für gleiche Rechte.
1: Bis zum späten Nachmittag ist der CSD-Umzug unterwegs. Das Bekenntnis zu den Grundwerten unserer Gesellschaft ist nicht selbstverständlich. Das hat Vivian in den USA selbst erfahren.
7: Ich war früher in den Vereinigten Staaten, ich studierte dort und dort gibt es Donald Trump. Er hat mir keinen neuen Visum nach meinem Studium gegeben. Also bin ich hier in Deutschland umgezogen.
1: Heute verlief hier alles friedlich. Gemeinsam feiern. Wie schön wäre es, wenn das immer so wäre. Frei sein, so zu lieben und zu leben, wie man es möchte.
0: Ja, aber auch hier ist es nicht unbeschwert. Die queerfeindlichen Angriffe haben deutlich zugenommen. Das sind Angriffe auf Leute, die lesbisch, schwul, bisexuell sind oder eine ganz andere sexuelle Orientierung haben. Und auch in der zurückliegenden Nacht gab es zwei Attacken in Frankfurt. Ein Mann wurde angegriffen, mit einer Glasflasche im Gesicht verletzt. Und es wurden auch Glasflaschen geworfen vor einem Szenelokal. Viele Menschen in der Szene haben Angst. Amir, der hat Mut und ist vor die Kamera gegangen.
8: Die zwei Jungen haben mich gefunden. Sie haben mich gefolgt.
9: Amir beschreibt, wie ihn die Angreifer durch die Stadt treiben. Er ist sicher, sie wollten ihn töten.
8: Ich konnte nicht atmen.
9: Geschehen heute vor zwei Wochen am Groß-Gerauer Bahnhof gegen 23 Uhr.
8: Sie haben in mein Gesicht eine Attack mit vielen Power wie diese gemacht.
9: Zuvor sprechen ihn die betrunkenen Männer an, fragen, ob er schwul sei.
8: Und ich antworte ja.
9: Denn Amir glaubt, in Deutschland könne man das offen sagen, anders als in seiner Heimat Iran, wo er seine Sexualität geheim halten musste. Nun weiß er, hier ist es kaum anders. Queerfeindliche Straftaten haben sich in Hessen seit 2022 fast verdreifacht, auf zuletzt 141 Fälle.
10: Und das ist ein grober Verstoß gegen unsere Werteordnung, das ist eine Gefahr für queere Menschen und das ist eine hochgefährliche Entwicklung.
9: Auch in Offenbach sind sie besorgt. Hier werden aktuell Schwule über Dating-Plattformen an abgelegene Orte gelockt und brutal verprügelt. Statt eines romantischen Treffs gibt's Schläge. Die Polizei ermittelt in 7 Fällen.
11: Das Besondere ist, dass es jetzt hier in Offenbach ist. Eine Stadt, die wir als sehr divers wahrnehmen, sehr offen wahrnehmen. Und dass diese Form der Gewalt jetzt auch Offenbach erreicht hat.
9: Aber nicht nur hier und in Groß-Gerau, auch in Frankfurt oder Hofheim erleben schwule Männer diesen Sommer Gewalt. Die Stimmung gegen queere Menschen kippt, verantwortlich dafür laut Innenminister Kräfte am rechten politischen Rand.
10: Und deshalb trete ich da auch für eine sehr konsequente und auch harte Strafverfolgung ein. Und unsere Polizei, die ist auch an der Seite queerer Menschen. Sie schützt queeres Leben, sie schützt die Vielfalt in unserer Gesellschaft.
9: Die Angreifer in Offenbach und Groß-Gerau sollen einen migrantischen Hintergrund haben. Laut BKA-Statistik die Ausnahme, denn zuletzt waren 84% der queerfeindlichen Vorfälle rechtsmotiviert. Ausländische oder religiöse Ideologien seien selten Ursache. Auch Hendrik Klemme, der für Offenbach den ersten CSD organisiert, warnt vor falschen Schuldzuweisungen.
11: Nach meiner Erfahrung ist es so, wenn ich queerfeindliche Gewalt erlebt habe, was zum Glück immer nur verbale Gewalt war, dann waren es eher Deutsche oder deutsche Jugendliche oder Menschen, die dann eher ein rechteres Weltbild haben.
9: Größtes Problem bei Erfassung und Aufklärung der Taten: Viele Angriffe würden aus Scham nicht gemeldet. Amir traute sich, Anzeige zu erstatten, nachdem er sich hier verkroch, bis seine Peiniger verschwanden. Dass die Männer noch immer nicht gefasst sind, setzt ihm zu.
8: Ich habe Angst, vielleicht sie finden mich nochmal und sie mich nochmal.
9: Was sich Amir für seine Zukunft wünscht, ein Leben ohne Angst, nicht aber in Groß-Gerau. Hier will er weg, fühlt sich nach dem queerfeindlichen Anschlag einfach nicht mehr sicher.
0: Jetzt kommt unser Nachrichtenüberblick. Er geht los mit einer traurigen Meldung.
1: Tödlicher Unfall in Hanau. Bei einem Zusammenstoß mit einem Streifenwagen der Polizei ist ein Fußgänger am frühen Morgen ums Leben gekommen. Die Polizisten hätten erste Hilfe geleistet, dennoch sei der Mann an der Unfallstelle gestorben, so das Landeskriminalamt. Es ermittelt vor Ort, wie es zu dem Unfall kam. Deshalb war die Auheimer Straße stundenlang gesperrt. Eine Pro-Palästina-Kundgebung und eine Gegendemonstration pro-Israel mit jeweils rund 250 Menschen haben am Nachmittag auf dem Frankfurter Opernplatz für hohe Polizeipräsenz gesorgt. Die Pro-Palästina-Kundgebung hatte den Titel »Widerstand ist Völkerrecht, Palästina darf sich wehren, auch mit Steinen und Gewehren«. Der Titel sei keine Volksverhetzung, so die Einschätzung der Staatsanwaltschaft Frankfurt im Vorfeld. Kelkheim trauert. 4 Tage nach dem gewaltsamen Tod einer 58-jährigen Kelkheimerin haben rund 500 Menschen heute Abend innegehalten. Bei einer Gedenkfeier auf dem Marktplatz in unmittelbarer Nähe zum Tatort. Am Dienstagabend hatte ein 60-jähriger Mann seine Ehefrau mit einer Machete angegriffen und getötet. Sie starb an den Stich- und Schnittverletzungen. Viele Menschen mussten die Tat mit ansehen. Der Kram- und Viehmarkt in Wolfhagen im Landkreis Kassel hat heute einen Höhepunkt erlebt. Den Festumzug durch die Altstadt. Bei der 189. Auflage stand der Zug der Wagen- und Fußgruppen unter dem Motto »Wir machen es für Wolfhagen« und stellte das Ehrenamt in den Fokus. Das Volksfest endet am Sonntagabend mit einem Feuerwerk.
0: Und wir haben in der Hessenschau wieder unsere Sommerinterviews. Die sind ja immer mit hessischen Spitzenpolitikern, diesmal auf dem Wiesbadener Neroberg. Zu Gast heute Stefan Naas von der FDP. Seine Partei hat ja gerade mal 5% bekommen bei der letzten Landtagswahl. Große Erleichterung.
12: Das war ein Krimi heute Abend und mit allen Höhen und Tiefen. Und ich bin der glücklichste Mensch des Abends. Wir haben es geschafft. Wir sind wieder im Hessischen Landtag.
0: Ja, das ist jetzt knapp 2 Jahre her. Heute hat sich Stefan Naas den Fragen von Studioleiterin Ute Weltstein gestellt.
13: Herr Naas, am Wahlabend waren Sie der glücklichste Mensch, haben Sie gesagt, weil die FDP wieder im Landtag ist. Jetzt nach 2,5 Jahren Opposition immer noch glücklich?
14: Ja, also ich glaube, wir haben eine gute Oppositionsarbeit bisher gemacht. Bin sehr zufrieden und glaube, wir können auch ganz optimistisch auf die nächsten 2,5 Jahre blicken. Ich bin gespannt, wie die nächsten Wahlen in Hessen ausgehen.
13: Die sind noch eine Weile hin, Sie sagen es, 2,5 Jahre wahrscheinlich. Wir wollen diese Sommerinterviews nutzen, um mal über Themen zu reden, die manchmal ein bisschen zu kurz kommen. Zum Beispiel darüber, wie hält es die FDP eigentlich mit dem Klimaschutz? Würden Sie sagen, Sie sind eine Klimaschutzpartei?
14: Ich glaube schon. Wir setzen auf ein marktwirtschaftliches System, auf den europäischen Emissionshandel. Und der hat sich auch bewährt. Das ist ein Instrument, was geliefert hat, was die Vorgaben erfüllt hat. Und für uns ist auch relevant, dass der Klimaschutz vor Ort ankommt. Das heißt, wir haben jetzt eine sehr heiße Phase gehabt. Gerade in Hessen spüren wir alle, dass wir natürlich auch darauf achten, wie wir Klimaanpassung betreiben. Da müssen die hessischen Kommunen sicherlich noch mehr machen und da muss das Land unterstützen.
13: Wir haben einen kleinen Film vorbereitet, denn Klimaschutz ist zwar eine globale Aufgabe, aber auch im Land oder im Bund kann man das eine oder andere machen. Ich zeige Ihnen den mal.
15: Hessens schwarz-rote Landesregierung will ihr Klimagesetz abschwächen. Bisher gilt, Hessen muss bis 2045 klimaneutral werden. Im neuen Gesetz soll daraus ein Soll werden. Das Ziel bleibt, rechtlich verbindlich wäre es aber nicht mehr. Welche Priorität bleibt dem Klimaschutz bei der FDP?
16: Wenn wir uns entscheiden müssten, wir als Freie Demokraten, ob Klimapolitik oder Wachstum im Vordergrund stehen muss, müssen wir uns für mehr Wachstum entscheiden, denn das ist die Grundlage unseres Wohlstandes, unserer Möglichkeiten in der Welt zu realisieren.
15: Die klimapolitische Linie der FDP? Technologieoffenheit statt Vorgaben. Eine wichtige Rolle spielt für sie der Wasserstoff. Die Partei nennt ihn ein Multitalent für Industrie, Verkehr und Energieversorgung. Auch Fachleute sagen, Wasserstoff wird für die Energiewende gebraucht. Er sollte aber vor allem dort eingesetzt werden, wo es kaum Alternativen gibt, zum Beispiel in der Stahlindustrie. Für Autos und beim Heizen gelten E-Antriebe und Wärmepumpen als deutlich effizienter. Apropos Auto. Die FDP lehnt das Verbrenner aus ab, genauso wie ein generelles Tempolimit. Dabei gehört der Verkehrssektor zu den größten Verursachern von Treibhausgasen in Deutschland und verfehlt seine Klimaziele seit Jahren.

0: Jahren.
1: Sehen Sie das genauso wie Herr Kubicki? Im Zweifel geht die Wirtschaft vor?
2: Ich glaube, im Moment haben wir mit einer echten Rezession zu kämpfen, insbesondere auch hier in Hessen. Der Bund, in der Bundesrepublik wächst ja im Moment die Wirtschaft so ganz, ganz leicht, 0,2, zumindest letztes Jahr. In Hessen haben wir einen gegenteiligen Trend, das heißt, die hessische Wirtschaft schrumpft. Und deswegen sagen wir, die Wirtschaft geht im Moment vor.
1: Was heißt das aber für die Klimaziele? Sehen Sie es so wie die Landesregierung, die sagt, naja, 45 muss nicht mehr, kann? Sehen Sie es so wie die EU, die sagt, 2050 muss Ende sein mit den schädlichen Gasen? Oder sagen Sie, naja, und wenn es dann der Wirtschaft schlecht geht, dann geht die auch noch vor und wir machen noch weiter?
2: Die CO2-Reduzierung ist erstmal eine europäische Angelegenheit und eine Bundesangelegenheit. Es ist die Frage, was Hessen da tun kann. Und es kommt nicht darauf an, irgendeine Zahl in ein hessisches Gesetz zu schreiben, sondern es kommt darauf an, konkrete Maßnahmen auch umzusetzen. Und da kann die hessische Landesregierung viel in der Klimaanpassung tun, insbesondere die hessischen Kommunen unterstützen. Die Kommunen wissen am besten vor Ort, was passieren muss. Meine Stadt hat zum Beispiel Regenrückhaltebecken gebaut die letzten Jahre. Das war sehr gut. Wir hatten schon ein Starkregenereignis und da hat das wirklich geholfen.
1: Aber soll das Land mehr geben, mehr Geld dafür?
2: Ja, auf
1: Geld?
2: Jeden Fall.
1: Mhm. Nochmal zu dem Film zurück. Gebäude und Verkehr erreichen die Ziele bis 2030 nicht, sagt das Umweltbundesamt, wenn es so weitergeht wie bisher. Und Deutschland würden deshalb möglicherweise Milliardenstrafen drohen. Jetzt fangen wir mit dem Verkehr an. Sie sind gegen ein Verbot von Verbrennermotoren, Sie sind gegen ein Tempolimit. Wie wollen Sie das denn erreichen, dass die Ziele im Verkehrssektor erreichen?
2: Ganz einfach, indem wir den Verkehr in den europäischen Emissionshandel einbeziehen. Das soll ja jetzt erfolgen.
1: Wenn man das so macht, wie Sie sagen, Herr Naas, dann heißt das aber auch für alle, die noch Verbrenner fahren wollen, das wird verdammt teuer, oder?
2: Naja, das wird insofern teurer, als dass der Sprit steigt im Preis. Aber Sie haben dann die Möglichkeit, weiter das Auto etwas teurer zu betreiben. Es ist kein Verbot oder eben umzusteigen.
1: Ja, gut, also entweder.
2: Und HVO 100 gibt es ja schon. Es gibt ja auch zu Benzin schon andere Alternativen.
1: Apropos Alternativen, Sie setzen ja auch sehr stark auf Wasserstoff, sagen zum Beispiel auch die Gasheizung im Keller, die sollte mit Wasserstoff betrieben werden können. Jetzt sagen ganz viele Experten, so viel Wasserstoff gibt es gar nicht. Und der hat so eine schlechte Energiebilanz, das lohnt sich überhaupt nicht. Wärmepumpe wäre besser. Halten Sie da trotzdem dran fest?
2: Das ist kein Verbot oder das ist keine Aufforderung von uns. Ich glaube, dass der Wasserstoff schon Zukunft hat in bestimmten Bereichen. Am Ende wird auch das der Markt entscheiden, was sich durchsetzt. Und auch da gilt für uns Technologieoffenheit, nicht über Verbote regeln, sondern eben einfach den Markt entscheiden lassen. Wenn der Wasserstoff günstiger wird durch Großanlagen, dann ist das sicherlich auch eine Alternative.
1: Ist aber auch viel Wunschdenken dabei, oder?
2: Beim Wasserstoff. Ja, aber ich glaube, wir müssen auch Grundlagenforschung im Moment betreiben. Focused Energy zum Beispiel, die Kernfusion wäre da auch so etwas, wo man, glaube ich, eine ganze Menge machen kann. Und da sind wir offen. Und das gilt auch für den Wasserstoff.
1: Angenommen, Ihr Traum würde wahr, Sie dürften wieder mitregieren in Hessen. Was würden Sie in Sachen Klimaschutz als erste Maßnahme umsetzen?
2: Ich glaube, wir würden vor allem einen Fokus auf die Klimaanpassung lenken in Hessen. Wir würden gucken, dass die Kommunen gut ausgestattet sind, dass sie echte Klimaanpassung betreiben können, dass wir auch schauen, dass es den Menschen vor Ort gut geht, jetzt gerade an den heißen Tagen, also die Kontrollfunktion auch von staatlichen Institutionen wahrnehmen, wenn es im Sozialbereich um die Alten- und Pflegeheime geht, wenn es um Hochwasserschutz geht. Ich glaube, das ist praktischer Klimaschutz vor Ort und an der Klimaanpassung kommen wir nicht vorbei.
1: Vielen Dank, Herr Naas, und damit zurück ins klimatisierte Hessenschau-Studio.
3: Ganz genau so ist es. Danke, Ute. Junge Frauen, die fühlen sich wirklich unter Druck zwischen Karriere und Familienplanung. Das ist auch beim Model Kim Nitzo so. Sie fragt sich, was mache ich, wenn ich Kinder kriegen will, aber die biologische Uhr dann schon tickt.
4: Immer mehr Frauen lassen ihre Eizellen einfrieren. Social Freezing heißt der Trend. Auch Model Kim Nitzo hat sich dafür entschieden.
5: Ich wollte nie in die Situation kommen, dass ich gestresst bin und ein Kind möchte und es nicht mehr bekommen kann.
4: Der Grund? Zeitdruck rund um den Kinderwunsch, Karriere und Lebensplanung.
5: Ich finde, als Frau hast du generell total viel Druck. Wegen allem. Also man kann ja grundsätzlich immer erstmal alles verkehrt machen. Man ist zu alt, man ist zu jung, man will nicht. Man macht Karriere, man soll keine Karriere machen, man soll Mutter sein, zu Hause bleiben. Aber bloß nicht nur Mutter sein und zu Hause bleiben. Also ist gar nicht so einfach, alles richtig zu machen als Frau heutzutage.
4: Die 30-jährige Kim wurde 2016 durch Germany's Next Topmodel bekannt. Mit Ende 20 entscheidet sie sich für Social Freezing. Bevor die Eizellen entnommen werden, müssen sie heranreifen. Dafür spritzen sich Frauen über mehrere Tage Hormone. Per Operation werden sie dann entnommen und anschließend bei minus 196 Grad eingefroren. Im Kinderwunschzentrum Darmstadt begleitet Gynäkologin Jutta Bratengeier regelmäßig Frauen auf diesem Weg.
0: Social Freezing ist nie eine Garantie, wirklich ein Kind in Händen zu halten. Aber es ist eine verdammt gute Möglichkeit, Zeit zu gewinnen.
4: Die Nachfrage steigt auch in Hessen deutlich. In den vergangenen Jahren hat sich die Zahl der Behandlungen fast verdreifacht. Das Verfahren kostet mehrere tausend Euro und wird in der Regel nicht von der Krankenkasse übernommen. Kritiker sehen darin aber mehr als nur eine medizinische Option. Der Frankfurter Soziologe Thomas Lemke sagt, schon die Möglichkeit verändere die Entscheidung.
6: Es ist nicht einfach so, dass es eine zusätzliche Option gibt, sondern diese Option übt auch einen Druck aus, weil die Notwendigkeit entsteht, sich dazu zu verhalten. Also nutze ich dieses Angebot, nutze ich dieses Angebot nicht.
4: Für Kim ist Social Freezing vor allem eins, eine Absicherung.
5: Und diesen Druck wegzunehmen, um zu wissen, ich kann einen meiner größten Wünsche für die nächsten 15 Jahre mit großer Wahrscheinlichkeit erfüllen, wenn ich das möchte, das ist für mich der selbstbestimmteste und auch liebevollste Akt mir gegenüber, den ich finde, mit Ende 20 hätte machen können.
4: Ob Kim ihre eingefrorenen Eizellen jemals braucht, ist offen. Für sie bleibt aber vor allem eins: Zeit.
3: Ich muss zugeben, ich bin bei solchen Puzzeln schon kläglich gescheitert. Wir lernen jetzt den Mann zu diesen Händen kennen, der ist richtig gut da drin.
7: So sieht ein glücklicher Mensch aus. Andreas Dort, 65 Jahre, aus Polheim bei Gießen, Hessens ungekrönter Puzzlekönig. An diesem hier sitzt er seit 4 Tagen, ist jetzt in den letzten Zügen. Auf die richtige Taktik kommt es an.
8: Bei dem habe ich jetzt einfach hier oben angefangen und habe mich von oben nach unten gearbeitet, weil hier sind halt viele, viele Teile, die nur schwarz sind. Und das ist eine Herausforderung.
7: Andreas führt uns durchs Haus und das Ausmaß seiner Glückseligkeit wird deutlich. Wände und Decken mit seinen auf Pappe geklebten Puzzles gepflastert. Es sind genau 571. Während Corona fing alles an.
8: Und dann habe ich einen Flohmarkt besucht und dann ging es los. Ein Puzzle nach dem anderen auf dem Flohmarkt gefunden. Eins schöner als das andere. Und ich konnte gar nicht mehr aufhören.
7: Bei den Motiven ist Andreas flexibel, egal ob Tiere, Landschaften oder Filmmotive. Zu viel Himmel sei anstrengend, weil es dann nur wenig Anhaltspunkte gibt, welche Teile aneinander passen. Das aktuelle Puzzle mit den einzelnen Weltallmotiven deutlich leichter zu lösen. Er ist gleich fertig und jetzt die Mutter aller Fragen. Warum?
8: Das sind die vielen, vielen, vielen tausenden mini-kleinen Erfolgserlebnisse, die man hat. Und ich meine, andere Leute gucken meiner Ansicht nach ziemlich sinnlose Fernsehsendungen stundenlang oder ich habe hier eine schöne Aussicht und ich kann dabei ganz gut entspannen.
7: Andreas ist Rentner, ehemaliger ITler. Er führt uns weiter durch sein Haus, in dem er mit seiner Freundin lebt. Hoch in den 2. Stock, Puzzle überall, Möbel eher weniger, nur ein großer Schrank. Und darin verbirgt sich seine mittelfristige Zukunft.
8: Das ist ungefähr 50% der noch nicht gelösten Puzzles. Auf Lager für Zeiten, wo ich Langeweile habe. Die kann ich dann irgendwann, bis ich 75 bin oder so, wegpuzzeln.
7: Problem nur, selbst in seinem relativ großen Haus geht der Platz an Wänden und Decken zu Neige. Deswegen hat er extra noch eine alte Abstellkammer renoviert. Fenster gibt's keine, dafür noch mal ein paar Wände, die aber eigentlich auch schon wieder voll sind. Eigentlich.
8: Irgendwann geht der Platz zu Ende, ja.
9: Oh, da ist noch ein bisschen, oder?
8: Ja, ich denke, hier kriege ich noch vielleicht 10, 15 Puzzles hin und dann ist Sabbat, dann muss ich mir ein neues Hobby suchen.
9: Ich glaube auch. Hm.
7: Das Weltallmotiv ist so gut wie fertig. Nach 4 Tagen und 2 Stunden. Noch ein paar Teile und Puzzle 572 ist gelöst. 1000 Teile richtig ineinander gesteckt. Ein Gefühl von innerer Befriedigung und Triumph macht sich in Andreas breit. Noch eins und fertig.
8: Jedes Mal wieder ein Erfolgserlebnis. Jedes einzelne Teil ist ein Erfolgserlebnis. Und das komplette Puzzle ist einfach schöner als ein kaltes Bier.
7: Puzzeln macht glücklich. Dafür ist Andreas dort der lebendige Beweis.
3: Ja, wie schön. Wir sind in Armenhof. Das ist unser dolles Dorf der Woche. Gehört zu Dippertz in der Nähe von Fulda gelegen. Und Kameramann Fabian staunte nicht schlecht. Vermutlich die höchste Einrad-

0: Dichte, die wir je gesehen haben.
1: Armenhof klingt ja irgendwie wie Arme hoch. Was du beim Radfahren zu Hause mal schön sein lässt, das kannst du hier machen, musst du hier machen. Hast ja nichts zum Festhalten, hast ja keinen Lenker. Machst du alles mit dem Bobbes, erklärt Carla. Und dann ist alles möglich.
2: Man kann zum Beispiel vorwärts fahren, man kann rückwärts fahren. Man kann auch verschiedene Aufstiege lernen und man kann Parcours fahren, man kann Einradhockey fahren, man kann Freestyle fahren. Also es gibt einfach unendlich viele Möglichkeiten.
1: Armenhof. 500 Einwohner, 201 Räder. Mannis Papa hat das vor Jahrzehnten hier angefangen und mit der Zeit hat er ein paar angeschafft.
3: Ja, keine Ahnung, 40, 50, 60 Stück. Eher 60 wahrscheinlich.
4: Warum?
3: Ich trainiere die Kinder und da kommen immer welche ohne Einrad am Anfang und die kriegen das umsonst geliehen dann. Kann ich aber dann später verkaufen und so. Und alles, wenn ich am Flohmarkt ein Einrad sehe, kaufe ich das.
1: Gibt ja auch Einräder für Flöhe. Und wer hat's? Manni. Nebenbei ex-fünffacher Einrad-Weltmeister. Geht fies in die Beine, macht bei Carla einen Knoten im Kopf. Auf dem Doppel-Einrad.
4: Jetzt hast du doch wieder ein Zweirad.
2: Ja.
4: Das Ganze ist aber deutlich komplizierter?
2: Ja, also man muss ja rückwärts semmeln und fährt trotzdem vorwärts, weil sich das obere Rad auf das untere überträgt. Wenn man dann aber rückwärts dämmeln muss, um vorwärts zu fahren, muss man das wirklich sich die ganze Zeit komplett konzentrieren, weil man sonst vielleicht aus Versehen wieder vorwärts tritt, wenn zum Beispiel ein Hindernis kommt, weil man das so im Kopf drin hat.
1: Armenhof, Teil von Dippertz. Wenn du von Fulda aus hinten in die Rhön rein dämmelst, liegt's auf dem Weg. Heimat für 500 Leute, Dorf seit 500 Jahren. Reich an Wald. Aber die haben hier von Anfang an immer um einen Baum drumherum gewirtschaftet. Die Armenhofer Eiche, auch 500 Jahre alt. Also genau 262 Millionen 980.000 Minuten. Was uns zu David bringt, mit dem man sich herrlich im Philosophieren verlieren kann.
5: Eine Uhr misst die Zeit nicht. Und eine Uhr ist eine Zählmaschine. Die zählt. Die zählt diese Pendelgänge. So wie der Pendel in den Himmel bewegt, das ist das, was die Uhr macht. Die Zeit ist ja relativ.
1: In Design verpackte Zeit. David, eigentlich Zimmermann und Brite, der Liebe wegen in Armenhof gelandet. Seine Uhren sind gefräste Bausätze, verschickt er in die ganze Welt. Liebhaberstücke, Zeitenschmuck, nur nix für auf die Minute genau.
5: Wenn alles sehr gut läuft, dann vielleicht mal ein oder zwei Minuten am Tag, dass er dann ziemlich gut hinhaut. Aber wenn es zum Beispiel viel Feuchtigkeit aufkommt oder das Luftdruck sich massiv verändert, dann kann das 10, 20 Minuten sogar sein.
1: Ach, was ist schon Zeit. Ein paar Zahnräder weiter spannt Thomas gerade die Förderkette am Paternoster. Thomas ist einer der weltweit führenden Paternosterbauer. Auslegewarenaufzüge.
6: Bekannt durch Baumärkte, da hängen Teppiche und PVC unter anderem drin. Gell? Davor steht dann meistens noch eine Schneidemaschine.
1: In Paternoster aber kannst du ja alles packen, auch in klein. Armenhofer Schicobello-Vitrinen. Geht aber auch deutlich rotziger. Es war anfangs eine reine Spaßnummer. Bisschen Mucke machen für den 60. Geburtstag. Das hat sich dann etwas weiterentwickelt.
7: In der Zukunft, in der nur dort kannst du was reißen.
1: Rhöner Deutschrock, made in Armenhof. Bembel-Piraten.
8: Piraten, weil wir am Anfang, wo wir Musik gespielt haben, andere Lieder benutzt haben, unseren eigenen Text drauf gemacht haben und dann auf Geburtstagspartys das vorgetragen haben. Mhm. So, also Piraten.
4: Was sind für dich die Bembel-Piraten?
9: Also Band, finde ich immer, ist mehr als einfach nur Musik machen. Da muss es menschlich passen, da muss es musikalisch passen, man muss sich aufeinander verlassen können.
4: Ihr seid aber grundunterschiedlich. Also allein ihr beiden seid ihr grundunterschiedlich.
9: Ja, aber wir haben uns lieb.
8: Wir verstehen uns, wir waren auch schon zusammen im Urlaub.
9: Also, ja.
10: Also für mich sind die Bembel-Piraten ausgesuchte Familie.
1: Siehste, und das haben die hier irgendwie in der Muttermilch. Armenhof hat viel von Familie, sorgt schon der Bürgerverein dafür. Und so trifft man sich regelmäßig übers Jahr zum gemeinsamen Frühstück oder zum Chillen beim Grillen. Jeder bringt was mit,

0: Guten Abend, willkommen zu den Daten der Woche, unserem Wochenrückblick. Das war eine heiße Woche und deshalb haben wir uns mehrfach mit dem Thema Hitze und ihren Folgen beschäftigt. Mit diesen Verhältnissen nimmt nämlich auch die Gefahr von Wald- und Wiesenbränden zu. Nach Angaben des Deutschen Wetterdienstes gilt in weiten Teilen des Saarlandes zu Wochenbeginn noch immer die zweithöchste Warnstufe. Das bedeutet, schon kleine Zündquellen können Brände auslösen, etwa Zigaretten oder Funken, wie am letzten Wochenende mehrfach passiert.
1: Verbrannte Erde hat ein Feuer in Saarbrücken-Mahlstadt hinterlassen. Die Flammen hatten zwischen den Eisenbahnschienen unterhalb des Cottbusser Platzes um sich gegriffen, sodass der Zugverkehr unterbrochen werden musste. Der Feuerwehr gelang es schnell, das Feuer einzudämmen und zu löschen. Deutlich schwieriger hätte es die Feuerwehr auf dieser Obstwiese zwischen Neunkirchen und Wiebelskirchen. Hier waren rund 5000 Quadratmeter Fläche in Brand geraten.
2: Ja, wir haben hier eine Wiesenfläche mit sehr vielen leichten Brennstoffen, das heißt Gras, in den letzten Wochen gut ausgetrocknetes Gras, was hier gestanden hat. Das ist eine sehr, sehr gute Nahrung für einen Vegetationsbrand und wird durch einen solchen auch sehr, sehr schnell verzehrt. Das heißt, wir haben hier relativ schnell eine hohe Brandintensität.
1: Das Feuer drohte, auf dieses Wohnhaus überzugreifen. Erst im letzten Moment gelang es der Feuerwehr, die Flammen zu stoppen. Bei Vegetationsbränden gehen die Einsatzkräfte von mehreren Seiten aus vor. Dabei kommen spezielle Löschfahrzeuge zum Einsatz. Sie sind geländegängiger als normale Feuerwehrautos und auch anders ausgestattet.
2: Teilweise sind Waldbrände, Vegetationsbrände sehr weit entfernt vom Hydrantennetz. Das heißt, wir müssen das Wasser mit Tanklöschfahrzeugen wie dem Fahrzeug hinter mir heranbringen und müssen dann auch darauf Acht geben, dass wir dieses wertvolle Gut, weil wir Zeit brauchen, um es heranzuführen, auch möglichst sinnvoll einsetzen. Das heißt, wir arbeiten mit kleinen Schläuchen, kleinen Strahlrohren, wenig Durchfluss, um damit dann mit dem Wasser so lange wie möglich auskommen zu können und so viel wie möglich löschen zu können.
1: Außerdem hat das Auto spezielle Geräte an Bord, darunter Werkzeuge, um Schneisen zu schlagen, Wasserrucksäcke, um zu Fuß in dichtes Gehölz vordringen zu können, oder eine Wärmebildkamera, um Glutnester ausfindig zu machen. Dieses Fahrzeug der Feuerwehr Münchwies ist Teil eines gesamten Zuges zur Bekämpfung von Vegetationsbränden.
2: Bei allen Kreiskommunen in Neunkirchen sind Fahrzeuge dieses Zuges stationiert. Wird der Zug angefordert, fahren die Fahrzeuge sternförmig den Einsatzort an, treffen sich dort und können dann gemeinsam in einem geschlossenen Verband in den Einsatz gehen oder wenn nötig auch aufgesplittet in einzelne Fahrzeuge, je nach den speziellen Fähigkeiten.
1: Die beste Maßnahme gegen Brände bleibe allerdings die Prävention. Die Feuerwehr appelliert deswegen, nicht zu zündeln, keine Kippen wegzuwerfen und keine Fahrzeuge auf trockenen Wiesen abzustellen.
0: Wer kann in diesen Tagen, der sucht verstärkt schattige und kühle Plätze auf. Die extreme Hitzeperiode bei uns ist besonders für vulnerable Gruppen wie Wohnungslose und Senioren ein Problem. Sozialorganisationen haben reagiert und helfen vor allem Menschen, die auf der Straße leben.
3: In Neunkirchen haben Wohnungslose und Obdachlose die Möglichkeit, sich in der ökumenischen Wärmestube der Diakonie und der Caritas abzukühlen. Täglich gibt es Frühstück und Wasser. Außerdem können sich die Menschen vor Ort duschen. Die SozialarbeiterInnen versorgen die Menschen aber auch draußen.
4: Wir versuchen die Menschen während der aufsuchenden Arbeit auch mit Wasser zu versorgen, also haben da auch immer Sachen mit dabei und wir versuchen eben auch mit den Menschen ins Gespräch zu gehen, wie sie sich schützen können in der Hitze. Ein Thema ist auch fehlende ärztliche Anbindung, ne? Dass man so ein bisschen sensibilisiert auch für Gefahren der Hitze und wie man diese vermeiden kann.
3: Unterstützung gibt es vom Sozialministerium. Nach eigenen Angaben hat man über 6000 Flaschen Wasser und Sonnenschutz an insgesamt 9 Standorte im Saarland verteilt. Dennoch sind die Einrichtungen auf Sonnencremespenden angewiesen.
0: 41 Grad in Burbach, das war vor wenigen Wochen ein neuer Hitzerekord in Deutschland. Aber nur einen Tag später wurde dieser Rekord schon wieder gebrochen. Und immer noch ist es heiß im Saarland und in Deutschland. Der Naturschutzbund NABU hat in dieser Woche eine Studie vorgestellt, die zeigen soll, wo Naturräume Deutschland noch abkühlen und wo nicht.
5: Dillingen. Viel Grau,

0: Wenig Grün. In der neuen NABU-Studie kommt die Stadt im Westsaarland nicht gut weg. Sie liegt in einem Gürtel entlang der Saar, der sehr stark aufgeheizt ist. Der Grünfeucht-Kühl-Index soll zeigen, wo Naturräume noch kühlen können und wo eben nicht mehr.
1: Das sind unsere großen Städte, natürlich die Landeshauptstadt Saarbrücken, aber auch Saarlouis, Dillingen und Völklingen, alles, was eigentlich auch an der Saar liegt. Da haben wir einen sehr hohen Versiegelungsgrad und es sind dunkelrote Flächen auf dieser Karte, die wir da gesehen haben. Und das bedeutet einfach, dass da keine Kühlung stattfindet, kaum Wasser gespeichert wird und wir eben diese großen Hitzewellen auch erlebt haben.
0: Auch die Saar, die durch die betroffenen Städte fließt, kann kaum für Abkühlung sorgen.
1: Ich denke, dass es daran liegt, dass überhaupt keine Auen mehr da sind, dass deshalb gar keine Kühlung stattfinden kann. Der ist ja als Bundeswasserstraße ausgebaut und hat eben auch ja keine Möglichkeit, das Wasser groß zu speichern. Das fließt dann einfach ab. Und uns fehlen da die Auensysteme, einfach Platz, die Saar bräuchte, um sich auszubreiten und eben dann auch die Landschaft entsprechend zu kühlen.
0: Nicht nur die Saar, auch die Nebenflüsse sollten nach Ansicht des NABU stärker renaturiert werden. Anpassungen müsse es auch in den Innenstädten geben. So solle Feuchtigkeit in den stark versiegelten Gebieten besser gespeichert werden.
1: In den Städten wäre es eben wichtig, dass man so das Leitbild der Schwammstadt, sage ich mal, ist das so. Das bedeutet, das Wasser versickert eben nicht in Kanalisation und geht dann ab in die Saar oder in das nächste Klärwerk, sondern wird eben in der Stadt gehalten durch intelligente Systeme. Da geht Dachbegrünung, Fassadenbegrünung. Man kann einfach mehr Wasser in der Stadt lassen, durch kleine Bäche vielleicht, durch Teiche und eben durch Entsiegelung, Bäume pflanzen.
0: Positiv stechen in der NABU-Studie der Urwald vor den Toren Saarbrückens und der Warnt hervor. Sie sorgten immer noch für Abkühlung, litten aber auch zusehends unter der Trockenheit. Deutschlandweit kommt das Saarland gerade im Vergleich mit den östlichen Bundesländern noch ganz gut weg. Dort gäbe es viele landwirtschaftliche Flächen, die ihre Umgebung nicht mehr kühlen könnten.
2: Und auch in unserer ersten Kurzfilmflotte geht es jetzt noch einmal um die hohen Temperaturen.
3: Mit einer Protestaktion haben Studierende der Hochschule für Technik und Wirtschaft mehr Hitzeschutz gefordert. Bis auf über 60 Grad stiegen die Temperaturen auf dem Campus. Der AStA und die Fachschaften haben ein eigenes Konzept entwickelt und fordern unter anderem Ventilatoren, klimatisierte Räume und Trinkwasserspender. Die Hochschulleitung unterstützt die Forderungen. Am Freitag haben die Beschäftigten der Abfallwirtschaftsgesellschaft in Saarbrücken, ASS, gestreikt. Dazu aufgerufen hat die Gewerkschaft Verdi. Die Streikenden der ASS fordern, nach dem Tarifvertrag des öffentlichen Dienstes bezahlt zu werden. Bisher gibt es für die ASS laut Verdi keine echte Tarifbindung, obwohl das Unternehmen eine 100%ige Tochter der städtischen ZKE ist. Die Kosten für Bewohnerinnen und Bewohner von Pflegeheimen sind im Saarland besonders stark gestiegen. Das zeigt eine Auswertung des Verbands der Ersatzkassen. Demnach müssen sie im Saarland 292 Euro im Monat mehr zahlen als vor einem Jahr. Im Bundesschnitt ist es ein Plus von 256 Euro. Das Saarland hat nach Bremen bundesweit die zweithöchste Eigenbeteiligung.
2: Bei einem Angriff auf offener Straße ist am Mittwoch ein 22-jähriger Student in Trier getötet worden. Als mutmaßlicher Täter wurde ein gleichaltriger Afghane festgenommen. Über die möglichen Hintergründe gab es am Donnerstag erste Informationen. Die Stadt Trier und vor allem die Universität stehen unter Schock.
3: Mehr als 1000 Studierende haben sich am Mittag am zentralen Platz auf dem Unicampus eingefunden. Mit einer Schweigeminute erinnern sie an ihren Mitstudierenden und Freund. Es fließen Tränen, gibt kaum Worte. Die Trauer ist spürbar. Denn an der Universität sind viele Seminare klein und persönlich, es ist ein eher familiäres Miteinander. Für viele unbegreiflich die Gewalttat, nach der einer von ihnen plötzlich nicht mehr da ist.
4: Wir haben einen unserer Angehörigen verloren, einen Studierenden, der sehr jung war. Alle, die Kinder haben, ich habe selber welche, oder die Studierenden hier unterrichten, konnten sich sowas nicht vorstellen, dass das hier bei uns in Trier passieren kann. Und wir trauern mit der Familie, wir sind sehr, sehr betroffen. Sie haben gesehen, es stehen alle zusammen hier. Das trifft uns ins Herz.
3: Rückblick. Mittwochmorgen soll es in der Nähe der Universität zur Messerattacke gekommen sein. Laut Staatsanwaltschaft stach der Tatverdächtige auf den Studenten mindestens zweimal ein. Viele Menschen haben beobachtet, wie Rettungskräfte noch versuchten, das Opfer wiederzubeleben.
5: Wir haben sofort starke Kräfte an die Örtlichkeit entsandt und natürlich auch in die Fahndung nach dem zunächst flüchtigen Tatverdächtigen. Den konnten wir wenige Minuten nach der Tat schon im Nahbereich dann stellen, vorläufig festnehmen.
3: Ermittler gehen davon aus, dass der Beschuldigte und das Opfer sich nicht kannten. Der Beschuldigte soll psychisch krank sein. Er habe die Messerattacke zwar eingeräumt, sagte aber nichts zum Motiv. Er soll nun in die Psychiatrie kommen.
2: In dieser Woche jährt sich die todbringende Flut im Ahrtal zum fünften Mal. Allein dort kamen 135 Menschen ums Leben. Bundespräsident Frank-Walter Steinmeier legte einen Kranz nieder und gedachte der Opfer. Dieser Tag sei auch ein Auftrag an alle, alles zu tun, damit sich eine solche Katastrophe nicht wiederhole. Auch fünf Jahre danach ist noch lange nicht alles beim Alten. Menschen haben ihre Angehörigen und ihr Hab und Gut verloren.
6: Es ist die eine Nacht, die Olaf Houston nicht mehr loslässt. Die Nacht, in der die Ahr ihm alles nimmt. Wir treffen ihn in Schuld kurz vor dem fünften Jahrestag.
7: Guten Tag.
8: Grüße Sie.
7: Hi. Na, wie geht's Ihnen?
8: Am Anfang war das halt schlimm. Immer wenn ich am alten Grundstück vorbeigefahren bin, dann war das halt immer wieder. Ne? Und jetzt ist das in den letzten paar Jahren nur noch so, halt immer kurz vor dem Jahrestag. Am Jahrestag ist der Schlimmste. Und dann braucht das immer noch so zwei Tage, bis es dann wieder weiter weg ist.
6: Es hatte schon in der Nacht zuvor zu regnen begonnen. Hochwasser war gemeldet. Auf dem Nachhauseweg von der Arbeit bemerkt Olaf Houston den starken Wasserzulauf im Tal. Kaum zu Hause läuft der freiwillige Feuerwehrmann zum Gerätehaus, erzählt er mir. Dort trifft er auf weitere Kameraden. Kurze Absprache, dann schwärmen sie aus.
8: Ich bin bis hier unten hin, bis zu diesem Gebäude, wollte die Leute warnen. Das Wasser war aber schon bis zur Fensterbank. Die hatte ich nicht mehr rausgekriegt. Dann habe ich denen nur noch gesagt, dass sie halt nach oben müssen. Und da ist von der Scheune im Hintergrund die Türen aufgegangen, da kam das Wasser halt raus. Dadurch bin ich dann hier an die Garage gedrückt worden, bin dann an der Seite vorbei. Und beim Hochgehen waren halt Hilfeschreie zu hören. Dann bin ich dann halt in den Hof rein, an das Fenster, was offen war, hab dann gerufen, dass hier einer ist. Da habe ich dann Frau, Kind, Hase rausgeholt.
7: Und Hase, weil das Kind wahrscheinlich das Häschen mitnehmen wollte, oder?
8: Genau, die wollte ihren Hasen mitnehmen und nicht zurücklassen. Und da haben wir einfach gesagt, hol deinen Hasen und dann raus.
6: Wie viele Menschen er rettet, weiß er gar nicht so genau. Nicht alle folgen seiner Aufforderung. An sich selbst denkt er keine Sekunde.
8: Ich habe mir auch da gar keine Gedanken drum gemacht. Ich habe wirklich nur gedacht, was passiert mit den Leuten, die wir zurücklassen mussten? Was passiert? Schaffen die es? Ja, also an irgendwelchen Besitztümer, so habe ich gar nicht drüber nachgedacht.
6: Sein altes Haus ist eines der 34 im Ahrtal, die nicht mehr an Ort und Stelle aufgebaut werden dürfen. Fünf Jahre nach der Flut aber hat er jetzt endlich ein neues Grundstück.
8: Man kann das vergleichen mit einem Hürdenlauf. Und man hat eine Hürde geschafft und dann kommt die nächste Hürde. Und das ist halt kein 100 Meter Hürdenlauf und kein 110, sondern es sind von mir aus 8 Jahre Hürdenlauf, bis man fertig ist.
6: Und trotzdem, er will bleiben.
8: Und ich krieg einfach nichts weg. Das ist einfach ein Gefühl von Geborgenheit, Sicherheit, Heimat.
2: Rund 1,2 Milliarden Euro für 12 Jahre. So viel steht im Saarland aus Mitteln aus dem Infrastruktursondervermögen des Bundes zur Verfügung. Rund 60% davon gehen an die Kommunen. Geld, das nach den Worten des Finanzministers nur noch bald fließen soll.
9: Nach Ansicht von Finanzminister von Weizsäcker muss es Ziel sein, dass das Geld tatsächlich in Infrastrukturmaßnahmen fließt, etwa in die Sanierung von Straßen und Brücken. Bislang seien die Kommunen beim Abruf der Mittel zurückhaltend gewesen.
10: Das, was die Kommunen bisher noch ein bisschen aufgehalten hat, ist, dass sie nicht wussten, können sie unterschiedliche Förderprogramme miteinander so kombinieren, dass dann ein Investitionsprojekt gängig wird. Und da gab es eine Rechtsunsicherheit, die der Bund noch in den Griff bekommen musste. Und durch die jetzt erfolgte Bundesgesetzgebung weiß man in der Tat, ich kann wie so ein Sandwich unterschiedliche Förderelemente kombinieren.
9: Die zusätzlichen Gelder, die das Land aus dem Infrastruktursondervermögen des Bundes und dem landeseigenen Transformationsfonds zur Verfügung hat, sollen laut von Weizsäcker in zusätzliche Investitionen fließen. Das könne man erreichen, indem man die Investitionsquote im Landeshaushalt bei derzeit rund 10% belässt.
2: Seit dem 1. Juni ist für die Reinigung städtischer Gebäude in Saarbrücken eine neue Firma zuständig. Sie hat den Auftrag bekommen, weil sie 20% günstiger war als das Angebot einer Firma, die das zuvor gemacht hat und an der die Stadt Saarbrücken sogar noch beteiligt war. Über die Kritik daran haben wir schon berichtet. Nun gibt es Unzufriedenheit mit der Reinigungsleistung, ausgerechnet in Kindergärten.
11: Die städtischen Kitas in Saarbrücken sollen unzureichend gereinigt worden sein. Das hat der Verband der Kita-Fachkräfte Saar mitgeteilt. Mitglieder hätten das dem Vorstand gemeldet. Zudem hätten die Reinigungskräfte für die gleiche Fläche weniger Zeit als zuvor. Das haben Reinigungskräfte anonym erklärt.
12: Wir haben weniger Zeit und viel Arbeit. Und für diese Zeit ist das auch unmöglich, die ganze Arbeit fertig zu bekommen. Man braucht halt länger. Sie sagen, ich muss diese Zeit packen und wenn ich sie nicht schaffe, muss ich es lassen.
11: Die Gewerkschaft IGBAU vertritt die Reinigungskräfte. Viele haben zuvor bei der städtischen Firma gearbeitet und arbeiten nun bei der neuen Firma. Bei Begehungen in Kindertagesstätten in Saarbrücken hat der stellvertretende Regionalleiter der IGBAU, Thomas Kreten, Hygienemängel festgestellt.
13: Die vergangene Woche waren wir in verschiedenen Kitas gewesen, haben da auch die Kita-Leitungen befragt und die haben uns also bestätigt, dass der Reinigungszustand, dass der also erheblich gesunken ist. Bis in einer Kita hatten wir sogar die Situation, dass da mittlerweile Ameisen in der Mensa sind.
11: Insgesamt gibt es 26 städtische Kitas in Saarbrücken. Die Stadt hat nach eigenen Angaben Meldungen über mangelhafte Reinigung oder gar keine Reinigung bestimmter Gebäudebereiche bekommen. Auch Abfalleimer seien teilweise nicht geleert worden. Mittlerweile habe die Reinigungsfirma die Mängel beseitigt.
14: Die Anzahl der Beschwerden ist sehr begrenzt. Wir haben ungefähr ein Dutzend Beschwerden, seit der Reinigungsdienstleister zum 01.06.2026 gewechselt hat. Wir sind im engen Austausch mit dem Gebäudemanagement-Service der Landeshauptstadt Saarbrücken, der natürlich einen direkten Draht zum Reinigungsdienstleister hat und dafür sorgt, dass die Qualitätsstandards eingehalten werden.
11: Die Gewerkschaft erklärt, dass die Qualitätsstandards von den Reinigungskräften zu dem Angebotspreis der neuen Firma gar nicht eingehalten werden können.
13: Die haben also jetzt die Situation, dass entweder die Arbeitszeiten gekürzt worden sind oder die gleiche Zeit, wenn sie die weiterhin reinigen müssen, müssen sie halt wesentlich mehr Fläche reinigen. Das hat also was damit zu tun, dass eine erhebliche Leistungsverdichtung bei den Reinigungskräften eingetreten ist und die ist so groß, dass die auch ihrem Auftrag gar nicht mehr richtig nachkommen können.
11: Laut Stadt habe man der Firma eine 100-tägige Schonfrist eingeräumt. Falls dann Anfang September weiter mangelhaft gereinigt wird, will man andere Maßnahmen ergreifen.
2: Tja, wollen wir hoffen, dass sich etwas zum Positiven verändert. Nur noch einmal ein Überblick über weitere Themen der Woche in Kürze.
3: Die Arbeitskammer des Saarlandes kritisiert die Elterngeldpläne des Bundesfamilienministeriums. Diese sehen unter anderem eine Reduzierung der maximalen Bezugsdauer von 14 auf 12 Monate vor. Zudem sollen die sogenannten Vätermonate von derzeit 2 auf 3 Monate erhöht werden. Die Arbeitskammer befürchtet, dass Familien durch die Pläne zunehmend unter finanziellen Druck geraten. Das schwedische Unternehmen Flower will in Herbezheim in der Gemeinde Gersheim einen Batterie-Großspeicher bauen. Mit 20 Megawattstunden Kapazität und 10 Megawatt Leistung soll damit das Stromnetz im Bliestal bei Stromschwankungen stabilisiert werden. Ausschlaggebend für den Ort sei die gute Infrastruktur, so das Unternehmen. Baustart soll Ende des Jahres sein. Im Juni ist im Saarland eine Rekordzahl an Elektroautos neu zugelassen worden. Nach Angaben des Kraftfahrtbundesamtes wurden 920 vollelektrische Pkw neu registriert, mehr als doppelt so viele wie vor einem Jahr. Der saarländische Kfz-Verband führt das auf die neue E-Auto-Prämie des Bundes zurück. Vor allem Privatkunden entschieden sich immer öfter für elektrische Fahrzeuge.
2: Die Sonderprüfung im CISPA-Helmholtz-Zentrum für Informationssicherheit in Saarbrücken läuft zurzeit. Untersucht wird, ob kritische Informationen vom CISPA nach China abgeflossen sind. Der Gründungsdirektor Professor Michael Backes ist während der Prüfung freigestellt. Backes lässt sich mittlerweile anwaltlich vom ehemaligen Bundesverkehrsminister Volker Wissing vertreten. Das bestätigte Wissings Kanzlei auf SA-Anfrage und betonte, dass bisher kein konkreter Vorwurf gegen Backes formuliert worden sei. Unterdessen befürchtet der St. Ingberter Oberbürgermeister, dass die Sonderprüfung beim CISPA negative Folgen haben könnte.
9: Die exzellente Stimmung bei der CISPA Campus Grundsteinlegung in St. Ingbert Ende April ist längst gewichen. Beim St.

0: Bang Juni verkündet, dass die jährlichen Forschungsgelder ab 2030 um rund 45 Millionen Euro erhöht werden sollen. Damit würde das jährliche Gesamtbudget, finanziert von Bund und Land, auf über 100 Millionen Euro wachsen. Die Staatskanzlei erklärte dazu auf SR-Anfrage:
1: Entsprechende Äußerungen von Bundestagsabgeordneten der Union und der Grünen, die den Mittelaufwuchs in Frage stellen, beobachtet die Landesregierung, vertraut aber auf die klare Haltung des Bundesforschungsministeriums, das zum Mittelaufwuchs steht. Dazu gibt es ein geordnetes Verfahren, das Schritt für Schritt abgearbeitet wird.
0: Wie der SR aus Kreisen des Bundesforschungsministeriums erfahren hat, wurde der Mittelaufwuchs des CISPA unter Auflagen in Aussicht gestellt. Die finale Entscheidung darüber solle demnach erst 2028 getroffen werden. Zudem wird nach SR-Informationen kein Zwischenstand der Sonderprüfung bekannt gegeben, sondern nach Abschluss ein finaler Bericht vorgelegt werden.
2: Während viele Saarländerinnen und Saarländer gerade Urlaub machen, heißt es für die Landwirte Erntezeit. Das Getreide muss in die Silos. Mit Blick auf eine Bilanz hat der Bauernverband zwar von vielen Betrieben noch keine Rückmeldung, die Erträge liegen in der Tendenz aber wohl unter der Erwartung. Auf jeden Fall seien die Preise in diesem Jahr nicht kostendeckend. Grund sei die Hitzeperiode und der wenige Regen.
3: Roggenernte, die steht bei Buß auf dem Programm. Der Mähdrescher ist eine Fabrik auf Rädern. Das Schneidwerk ist knapp 8 Meter breit. Die ganze Maschine wiegt über 18 Tonnen. Fabian muss beim Dreschen vieles beachten. Wie hoch über dem Boden sollen die Pflanzen abgeschnitten werden? Wie schnell kann er unterwegs sein, ohne die Maschine zu überlasten? Auch die Kurven haben so ihre Eigenheiten.
4: Der größte Unterschied ist, dass ein Auto vorne lenkt und der Mähdrescher hat hinten die gelenkten Räder. Das heißt, es ist eine Umgewöhnung, wie die Maschine reagiert, wenn man um Kurven fährt, weil vorne die feste Achse ist.
3: Fabian muss immer wieder den Speicher des Mähdreschers leeren. Um Zeit zu sparen, passiert das während der Fahrt. Doch die meiste Zeit spart der vergleichsweise neue Mähdrescher selbst ein. Mit ihm schafft Fabian die 5,5 Hektar in Rekordzeit.
4: Ich habe da mit der alten Maschine gut 5 Stunden dafür gebraucht und die hier macht das in einer guten anderthalben Stunde, knapp 2. Also die Leistung hat sich da bei uns mehr als verdoppelt. Da hat sich viel getan. Wir sitzen hier in der klimatisierten Kabine. Mein Großvater hat früher angefangen. Da war der technische Fortschritt der Sonnenschirm, dass es nicht immer den ganzen Tag die Sonne auf den Kopf geschienen hat.
3: 30 Grad und trockener Wind. Für die Ernte die perfekten Bedingungen. Doch die Hitze und der wenige Regen der letzten Wochen machen sich auch bei Fabian Schäffler im Roggenertrag bemerkbar.
4: Ich habe mir 6 Tonnen gewünscht oder 6 Tonnen erwartet. Ist noch sind wir dran. Momentan sieht es so aus, als wären es gut 5 Tonnen. Beim Raps ähnlich. Da habe ich 3 Tonnen erwartet. Es sind 2,5. Im Mai hat bei uns ein bisschen Wasser gefehlt und dann haben die 40 Grad nicht geholfen.
3: Laut Bauernverband dürften bis Ende des Monats alle Felder im Saarland abgeerntet sein. Auch das ist besonders, denn normalerweise startet die Getreideernte erst Anfang August.
2: Es sind Ferien und bestes Sommerwetter. Für viele heißt das ab an den Badesee. Dadurch haben aber auch die Rettungsschwimmer im Saarland einiges zu tun. Allein in der ersten Sommerferienwoche kam es am Boostalsee zu mehr als 100 Einsätzen für die DLRG. Und deshalb wollten wir uns mal anschauen, was da los ist und wann die Rettungsschwimmer eingreifen müssen.
5: 13 Uhr, Boostalsee. Wir treffen Emma während ihrer Schicht für die DLRG. Jederzeit könnte es hier brenzlig werden. Die 17-Jährige ist konzentriert. Heute ist ideales Badewetter. Sie und ihre Kollegen sorgen für die Sicherheit.
6: Soweit ich weiß, war heute noch nicht so viel los. Es ist bis jetzt sehr ruhig auf dem See.
5: Emma ist eine von rund 20 Ehrenamtlern, die gerade am Boostalsee Dienst haben. Sie ist seit rund 5 Jahren bei der DLRG. Angefangen hat die 17-Jährige durch ihren Bruder. Da es bisher ruhig ist, Gelegenheit für eine kleine Übung. Im Ernstfall muss jeder wissen, was er zu tun hat. Das heutige Szenario, eine Person treibt leblos im Wasser. Da zählt jede Sekunde.

0: wenige Minuten. Mit der Kamera kommen wir kaum mit. Die Schwimmer trainieren regelmäßig im Boostalsee. Ortswechsel für Emma. Pro Tag haben die Ehrenamtler 3 Schichten, zum Beispiel auf dem Boot oder im Strandbad. Dort muss sie vor allem die Badeplattform im Blick behalten. Manchmal achten die Schwimmer nicht darauf, wohin sie springen, und springen anderen auf den Kopf, sagt sie. Geschwommen wird auf dem kompletten Strandabschnitt. Da muss die DLRG den Überblick behalten. Und dann kommt doch noch ein Einsatz rein. Ein Kind ist gestürzt und muss mit seinem Vater auf die andere Seeseite gebracht werden. Dort warten schon die DLRG-Kollegen. Für Emma bleibt es heute bei einem Einsatz. Konzentrieren musste sie sich trotzdem den ganzen Tag. Die 17-Jährige sagt, für sie lohnt es sich.
1: Ich finde es am Boostersee so cool, weil es viel Abwechslung gibt. Man kann auf der Hauptwache sein, wo man halt eher den See generell überblickt. Man kann im Strandbad sein, wo man dann halt sich um Verletzungen kümmert, Sanddienste macht. Oder halt auch generell aufs Wasser schaut. Oder halt auch auf den Booten, wo man dann Segelbooten hilft oder den kleinen Motorbooten.
0: Bis Oktober ist die DLRG mit wechselnder Besetzung noch am Boostalsee. Für Emma und ihre Kollegen ist jetzt aber erstmal Feierabend angesagt.
2: In den 70er und 80er Jahren war sie ein Dreh- und Angelpunkt im Nauwieser Viertel, die Rumpelkammer. Nicht zuletzt auch, weil es dort gute Musik gab. So ist zum Beispiel Patricia Kaas in ihren frühen Jahren regelmäßig dort aufgetreten. In den 2000er verschwand die Rumpelkammer. Lange Zeit war dort ein Nagelstudio beheimatet. Seit vergangenem Jahr engagiert sich ein Studierendenkollektiv darum, daraus einen sozialen Kunstraum zu machen. Soweit dann unser Rückblick. Wir sehen uns gleich wieder mit dem aktuellen Bericht.
3: Letzte Vorbereitungen für die anstehende Vernissage. Das Nagelstudio in der Saarbrücker Sizilienstraße im Herzen des Nauwieser Viertels soll künftig vieles sein, nur eben kein Nagelstudio.
4: Ein sozialer Kulturort, den wir zusammen jetzt dieses Jahr noch mal neu gegründet haben, zu viert, wir 3 und die Juliane Kür. Und wir wollen Gruppenausstellungen, aber auch Einzelausstellungen sind bei uns möglich. Auch ein Treffpunktort gerade für und im Nauwieser Viertel als noch einen zusätzlichen neuen Ort, der die Nachbarschaft, aber auch Leute von außerhalb zusammenbringen kann.
3: Das Nagelstudio richtet sich dabei an Künstlerinnen und Künstler aller Kunstrichtungen und Nationalitäten, versteht sich als Wohlfühlraum und Safe Space für jede und jeden. Und das an einem Ort, der geschichtsträchtiger kaum sein könnte. Manchen mag er noch als Rumpelkammer in Erinnerung sein. Die Chansonsängerin Patricia Kaas trat hier in den 70er, 80er Jahren regelmäßig auf, ehe sie zum Weltstar wurde.
5: Wir waren früher öfter in der Rumpelkammer zum Tanzen. Man hat auch viele Bekannte getroffen, die gern getanzt haben und die Musik gehört haben auch, ne? Und es war ein schöner Treffpunkt.
3: Und an diese Zeiten wollen die Macherinnen des Nagelstudios anknüpfen. Der zunehmende Leerstand im Nauwieser Viertel sei ein ausschlaggebender Grund für die Initiative gewesen. Das Interesse daran mitzuwirken sei groß. Über 40 Arbeiten seien für die aktuelle Ausstellung eingereicht worden. Jeder, der will, kann sich hier beteiligen. Auch beim jüngeren Saarbrücker Publikum kommt das Konzept gut an.
6: Gerade was so kulturelles Angebot angeht, bin ich froh, dass so auch irgendwie so junge Leute was gestalten und auch irgendwie so ein niedrigschwelliges Konzept irgendwie machen.
7: Was immer cute ist in Saarbrücken ist, gerade bei solchen Get-togethers, dass man so viele Leute kennt, sich umarmt, Hallo sagt und vor allem sich dann noch interessante Kunst angucken kann.
3: Das Nagelstudio im Nauwieser Viertel hat bereits angekündigt, noch in diesem Sommer weitere Veranstaltungen und Ausstellungen umsetzen zu wollen.

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Guten Morgen, willkommen zur Tagesschau. Spahn-Nachfolge soll noch im Juli geklärt werden. Der CDU-Politiker war als Unionsfraktionschef zurückgetreten. Ihm wurde Doppelmoral vorgeworfen. Spahn hatte mit seinem Ehemann ein Kind von einer Leihmutter aus den USA bekommen, obwohl sich die CDU klar gegen Leihmutterschaften ausgesprochen hat. Ungarns Präsident billigt eigene Entlassung. Tomasz Sulyok teilte mit, er habe die entsprechende Verfassungsänderung unterzeichnet. Das Gesetz hatte die Partei des neuen Ministerpräsidenten Modyar mit ihrer Zweidrittelmehrheit verabschiedet. Präsident Sulyok galt als Vertrauter des früheren Regierungschefs Orbán. Dritter Protesttag in der Ukraine. Erneut demonstrierten in Kiew viele Menschen gegen die Ablösung von Verteidigungsminister Fedorow. Er musste nach Unstimmigkeiten mit der Militärführung seinen Posten räumen. Präsident Zelensky reagierte jetzt und deutete personelle Konsequenzen auch bei der Armee an. England gewinnt Spiel um Platz 3 bei Fußball-WM. Im kleinen Finale besiegten die Engländer Frankreich spektakulär mit 6:4. Bereits zur Pause hatte das Team um Harry Kane, der diesmal nicht zum Einsatz kam, mit 4:0 geführt. Vorfreude auf WM-Finale heute in den USA. Auf dem Times Square in New York versammelten sich am Abend tausende argentinische Fans. Sie bejubelten ihr Team und stimmten sich lautstark auf das Endspiel ein, ebenso wie die Anhänger von Gegner Spanien. Das Wetter vom Westen bis in die Mitte trocken und sonnig, sonst Regen und Schauer, lokal auch kräftige Gewitter. Höchstwerte 18 bis 26 Grad.

Wir hatten Berlin für 3 Wochen hinter uns gelassen. Sommerurlaub. Mein Mann, unsere beiden Söhne und ich. Es ist der 15. Juli 2021, 9 Uhr morgens, als mein Telefon klingelt. Auf dem Display mein Vater. Aber es ist eine andere Stimme. Ein Bekannter meiner Eltern. Er habe das Handy meines Vaters. Er sagt mir, mein Vater sei wahrscheinlich in der Nacht der Flutkatastrophe in Bad Neuenahr ums Leben gekommen. Meine Mutter habe überlebt. Dann legt er auf. Ich rufe sofort meine Mutter an. Sie ist verwirrt, unter Schock. Kann mir nicht sagen, was passiert ist. Wir brechen sofort auf. Ich muss zu ihr. Meine Mutter ist 87 Jahre alt. Und jetzt allein. In der Katastrophe.

Dieser Film erzählt nicht nur meine Geschichte, sondern auch die der Nachbarn aus der Weststraße. Hier haben meine Eltern 30 Jahre gelebt. Bis heute suche ich Antworten auf meine vielen Fragen. Diese Katastrophe hat nicht nur aus mir einen anderen Menschen gemacht.

Der Weg nach Bad 9a. Endlos. Inzwischen kann ich meine Mutter nicht mehr erreichen. Ihr Akku scheint leer zu sein. Es gibt dort keinen Strom mehr. Während der Fahrt versuche ich über eine Hotline unzählige Male etwas über den Verbleib meines Vaters herauszufinden. Niemand kann mir weiterhelfen. Ich muss ständig daran denken, was der Bekannte meiner Eltern mir am Telefon erzählt hat.

Meine Eltern sind gerade auf dem Weg ins Bett, als er klingelt. Er hat seinen Hausschlüssel im Matsch verloren und der Ersatzschlüssel liegt bei meinen Eltern. Der Bekannte kommt gerade aus einem Ort flussaufwärts. Dieser ist bereits überflutet. Er sagt, das Wasser kommt. Er lässt sich das Telefon meines Vaters geben, um seine Frau anzurufen. Zu diesem Zeitpunkt steht das Wasser knöcheltief.

Mein Vater will noch schnell sein Auto in Sicherheit bringen und fährt es vor die etwas höher gelegene Grundschule, direkt gegenüber ihrer Wohnung. Er schafft es noch auszusteigen. Auch der Bekannte ist nun bei seinem Auto vor der Grundschule. Inzwischen steht ihnen das Wasser bis zu den Knien. Als ich den Bekannten später bitte, mir genauer zu erzählen, was in der Nacht passiert sei, sagt er, das Wasser habe ihn umgerissen. Er habe sich zum Haus meiner Eltern zurückgekämpft. Ich frage ihn, ob er meinen Vater hätte mitnehmen können. Er antwortet mir nicht. Er erzählt, mein Vater habe lange in dem ansteigenden Wasser gestanden. Etwa eine Stunde. Ich habe ihn nicht danach gefragt und hätte es lieber nicht gewusst.

0: Sabine und Giovanna Falco sind die Letzten, die mit meinem Vater gesprochen haben. Sie wollten sich mit ihrem Auto in Sicherheit bringen.
1: Unser Auto, das parkte hinter der Grundschule, hinten auf dem Parkplatz. Und dann wollte ich rückwärts zurückfahren. Und das ging zu dem Zeitpunkt schon nicht mehr, weil das Wasser schon bis hierhin ging. Also es war schon kniehoch und wir hatten Schwierigkeiten zurückzufahren. Das ging nicht mehr. Und dann mussten wir aussteigen. Wir konnten das überhaupt nicht einschätzen, weil das Wasser wirklich sekündlich stieg und irgendwann auch schon bis zur Brust stand. Und dann war Giovanna schon ein Stück von mir weg und dann hast du dich schon auf ein Auto gerettet.
2: Ja, es ist vorne auf die Motor, aber dann kam das Wasser immer schneller, genau, dann bis ich auf dem Dach dann saß, ja.
1: Ja, und dann.
2: Aber du warst dann immer noch nicht da. Du wolltest.
1: Nee, das hat so lange gedauert. Ja. Die Strömung war so stark und ich habe mich immer wieder versucht, mich irgendwo festzuhalten. Und dann habe ich es irgendwann aber auch auf das Auto geschafft, bin da hochgeklettert. Also ich erinnere mich noch, dass wir, als wir auf das Auto geklettert sind, die ganze Zeit neben uns ein älterer Herr war. Und als wir uns auch auf das Auto gerettet hatten und auf dem Dach waren, haben wir ihn auch noch gefragt, ob er mitkommt, ob wir ihm helfen können. Er musste sich ja auch irgendwie in Sicherheit bringen. Aber für ihn ging das auch unfassbar schnell alles. Also wir konnten uns so gerade da drauf retten. Und er hatte, glaube ich, er war ja einfach auch schon alt. Und er hatte auch nicht mehr die Kraft, sich auf das Auto. Die Strömung war so stark. Und dann ist das Auto auch, das ging alles so wahnsinnig schnell, und dann ist das Auto auch, auf dem wir uns retten konnten, auch abgetrieben. Und dann konnten wir auch nichts mehr machen.
2: Ich kann es gar nicht sagen, wie wir das da ausgehalten haben, um nicht runterzufallen, ne?

Es ist Nacht. Das Rauschen des Wassers ist laut. Meine Mutter erzählt mir später, dass mein Vater ganz ruhig vor der gegenüberliegenden Schule steht. Die meiste Zeit hält er sich am Griff der Autotür fest und blickt zu ihr hoch. Meine Mutter steht im ersten Stock der gemeinsamen Wohnung. Zwischen ihnen liegen nur wenige Meter. In dieser Nacht sind sie unüberwindbar. Mein Vater kann sich nicht retten. Plötzlich ist er weg. Verschluckt vom Wasser und der Dunkelheit.

0: Meine Eltern lernen sich in den 70er Jahren kennen. Meine Mutter ist fasziniert von der Leichtigkeit meines Vaters, von seinem Humor. Er schätzt ihre liebevolle Art. Mein Vater arbeitet für Melitta im Außendienst.
1: Es liegt was in der Luft, ein ganz besonderer Duft, Melitta Kaffeeduft.
0: Als Kind sehe ich ihn häufig mit einer Kaffeemaschine unter dem Arm. Morgens singt er lautstark unter der Dusche. Im Alter rücken meine Eltern noch einmal enger zusammen und ziehen nach Bad Neuenahr.
2: An der Telegrafenstraße war ein Eckhaus und da war das Wasser schon so hoch zu der Zeit, dass sich das Auto in dem Hauseingang verkeilte.
3: Dann habe ich dann an dem Balkon hochgezogen.
2: Das ging auch alles so schnell, dann weiß ich noch, dann hattest du mich am Gürtel, hattest du mich festgehalten und mich dann da drüber gezogen, ja. Über die Balkonbrüstung drüber gezogen.
3: Und auch da hatte ich immer noch Angst, dass das Wasser immer noch weiter steigt.
2: Aber eine Warnung wurde uns nicht ausgesprochen. Genauso standst du auf dem Auto auch während der Flut, absprungbereit, weißt du noch?
3: Ja, das weiß ich noch.
2: Genauso wie jetzt. Fällt mir gerade ein.

Nach stundenlanger Fahrt treffen wir meine Schwiegereltern. Sie bringen uns Gummistiefel und Taschenlampen mit. Die Kinder bleiben bei ihnen. Wir fahren alleine weiter. Der Mann von der Hotline sagt, auf keinen Fall sollen wir nach Bad Neuenahr hineinfahren, um die Rettungsfahrzeuge nicht zu blockieren. Man würde sich um meine Mutter kümmern. Um 1 Uhr nachts am 16. Juli kommen wir in Bad Neuenahr an. Wir lassen unser Auto stehen, ziehen die Gummistiefel an und gehen zu Fuß weiter durch den Schlamm. Schließlich stehen wir vor dem Haus meiner Eltern. Das Türblatt der Haustür ist völlig zerstört. Man kann einfach hineingehen. Die Wohnung liegt im ersten Stock. Das Hochwasser ist etwa 10 cm darunter zum Stehen gekommen. Es riecht modrig. Bis auf das Rauschen der Ahr ist alles still. Als wir die Wohnung betreten, sieht es aus wie immer. Nur der Schein einiger Kerzen dringt aus dem Wohnzimmer in den dunklen Flur. Auf der Couch sitzt meine Mutter. Bewegungslos, wie erstarrt. Sie erzählt mir, Feuerwehrleute kamen nur einmal, am Morgen des ersten Tages. Sie hatten meine Mutter ins Nachbarhaus gebracht, in der Annahme, sie würde dort versorgt. Sie saß aber

0: war stundenlang auf den Stufen im Treppenhaus. Sie durfte die Wohnung der Nachbarin nicht betreten. Mit ihren verschlammten Schuhen hätte sie den Teppich ruiniert. Später, als das Wasser weiter zurückging, ging sie allein in ihre Wohnung zurück. Keiner hatte sich um sie gekümmert. Maurizio Rinaudo wohnt knapp 250 Meter vom Haus meiner Eltern entfernt, im Erdgeschoss.
1: Wir waren beim Fernsehen gucken und draußen hat geregnet. Und auf einmal haben wir festgestellt, es kommt Wasser von unten. Wo kommt das Wasser her? Und dann wurde höher und auf einmal kippt unser Fernsehen um. Meine Frau war am Zittern, der Hund hat auch gezittert, er hatte die Gefahr erkannt. Ich konnte nicht aus dem Fenster springen, ging nicht, weil das Wasser war zu aggressiv. Ich kann zwar gut schwimmen, aber ich glaube, ich hätte nicht überlebt. Und dann mein Auto hat sich selbstständig gemacht. Da konnte ich nicht raus und der einzige Weg wäre nach oben. Aber da war das Wasser schon bis hierhin. Und da habe ich versucht, erst mal diese Tür aufzumachen. Und dann sehe ich nach oben, von oben, ja, kam schon Wasser rein. Das heißt, das Wasser war schon höher als ich. Meine Frau hat Angst gehabt, hat sich an meinen Arm festgehalten, immer fester. Habe ich gesagt, ja gut, mach dir keine Sorge, wir packen das schon. Ja, ich bin hier angekommen, ich wollte die Tür aufmachen und von hier kam schon Wasser rein. Ne? So, aber die Tür ging gar nicht auf. Und da bin ich mit meiner Frau und Hund, haben wir uns hier hingestellt. Das Wasser war schon ein bisschen hierhin. Und auf einmal knallt die Tür mit der ganzen Rahmen hier. Einfach hier durch, hier. Zack. Und damit kam die, ich weiß nicht, wie viel Wasser hier rüber kam. Und dann habe ich zu meiner Frau gesagt, jetzt oder nie, muss mal weg. Und dann sind wir von hier nach oben geschwommen. Und das war unsere Rettung.
0: Josephine Weber wohnte zwei Häuser von der Wohnung meiner Eltern entfernt, im Hochparterre.
2: Wir sind mit den Autos durch die Straßen gefahren und haben gesagt, die Autos sollen aus der Garage raus und aus dem Keller. Alles raus, ne? Mehr wussten wir nicht. Und da rief mein Sohn mich an und da sagte, Mama, du kannst ruhig früh ins Bett gehen. Das kommt hier bei uns nicht so schlimm, ne? Ja, da bin ich dann auch früh ins Bett gegangen, weil ich morgens um 6 Uhr immer aufgestanden bin. Ja. Und da fielen die Schränke um. Da bin ich wach geworden, habe ich gedacht, der Einbrecher wäre da. Ne? Ja, da bin ich aufgestanden, weil ich das Rauschen gehört habe. Ich denke, was ist das für ein Rauschen? Und da sah ich, was war. Da habe ich nur geschrien, mein Gott, man meint, mehr wäre hier. Man hat kein Auto, nichts mehr gesehen, alles war weg. Die ganze Nacht habe ich da gestanden. Das war im Schatten bis hierhin stehen.

0: Ja, mein Sohn hat gesagt, ich hätte bestimmt 7 Stunden gestanden, ne? Und meine Enkelin, die war ja bei der Polizei in Koblenz und die hatte Feierabend und hat gesagt, ich gehe da nach Neuna und helfe denen da, ne? Und da haben die zu den Leuten gesagt, die Oma muss noch da drin sein. Und dadurch sind die ja reingekommen, ne? Die sagten immer, ihre Enkelin ist draußen. Ich denke, was für eine Enkelin? Ich hab ja 11 Stück, ne? Und da war das die Polizistin.
1: Am 16. Juli, sobald es hell wird, mache ich mich auf, meinen Vater zu suchen. Ich gehe die Weststraße entlang. Ich schaue unter jeden Busch und rufe nach meinem Vater. Mir ist bewusst, dass seine Überlebenschance sehr gering ist.

Trotzdem will ich nichts unversucht lassen. Wir sind uns sehr nah gewesen, mein Vater und ich. Er hat mir oft gezeigt, in welcher Tasche seines Anzugs er Geld für den Notfall aufbewahrt hatte. Die Pins seiner Girokarten prägte er mir mit lustigen Eselsbrücken ein. Als erstes finde ich sein Auto. Es ist, wie viele andere, in der Fußgängerzone gestrandet. Einige Fahrzeuge haben sich in der Eisdiele gestapelt. Dort, wo ich wenige Monate zuvor mit meinen Jungs noch Eis essen war. Im Schlamm des Kofferraums liegt sein Regenschirm und der Wanderstock, den ich ihm mal zum Geburtstag geschenkt habe. Mein Vater war ein leidenschaftlicher Wanderer. Er liebte die Wälder und seine Wanderungen zum Aussichtsturm auf den Neuen Aarer Berg.

0: Der idyllische Kurort war zu seiner neuen Heimat geworden.
1: Ich habe immer zu meiner Frau gesagt, das ist der kleine Monte Carlo, weil es schön ist.

0: Heike Simon, vor dem Versicherungsbüro ihres Mannes an der Kreuzung zur Weststraße.
1: Wir mussten schon außerhalb das Auto stehen lassen und haben uns dann zu Fuß durch diese Katastrophe. Und wir sind dann oben durch die Poststraße, über alles hinweggeklettert und wir haben versucht, an das Ladenlokal von meinem Mann zu kommen.

ich habe für mich immer nur gedacht, was ist hier passiert? Wie im Krieg. Für mich war eben das Schlimme, die Menschen, die da rumgelaufen sind und eigentlich erstmal gar nicht wussten, was sie tun sollen, wo sie hin sollen. Das war ganz schrecklich. Und auf mich kam dann ein älterer Mann, also wirklich nur bekleidet in Unterhose und einem Schlafanzug-Oberteil. Und er hielt eine Tüte in der Hand. Und ich habe nur zu dem Mann gesagt, um Gottes Willen, Sie sind barfuß, Sie können doch nicht hier rumlaufen. Ne? Er soll doch bei uns auf die Stufe kommen. Und dann habe ich gesagt, Sie brauchen Schuhe. Und hat er gesagt, das Einzige, was ich noch habe, ist das, was ich in der Hand halte. Und das war, ich glaube, eine Krankenversichertenkarte und ein bisschen Kleingeld. Und das hielt er dann in dieser Tüte. Und das hat mich so geschockt. Also ich konnte das alles nicht glauben, was da in dem Moment alles passiert.

0: Was mich am meisten antreibt, ist die Suche nach meinem Vater. Ich rufe jedes Krankenhaus im Umkreis von 60 Kilometern an. Vergeblich. Mein Mann und ich finden keine Stelle vor Ort, an die man sich wenden kann. Überall Hilfskräfte und doch Chaos.
1: Wenn man Bundeswehr, THW,

0: weh, alles was da war, um Hilfe gebeten haben, hat man also auch oft den Satz gehört, das können wir nicht, das dürfen wir nicht, wir haben keinen Befehl. Ich glaube, wenn wir oder mein Mann auch dann, der sich dann getraut hat, in die Häuser reinzugehen, gerade so in die oberen Etagen, erstmal war das die ersten 2, 3 Tage unsere. Ja, wir haben es gemacht, weil wir einfach den Menschen helfen wollten.
1: Bei uns kam keiner. Niemand. Wir sind 2 Tage zu Hause eingesperrt geblieben, dadurch, dass wir elektrische Fensterheber hatten. Und da war kein Strom mehr, kein Wasser, und wir konnten auch die Solide nicht mehr hochheben, ging gar nicht mehr. Später kam die Heike und sie hat Leute mitgebracht, um die Haustür aufzubrechen, damit wir rein und raus konnten.
2: Tagelang fragen wir, wo die Toten hingebracht werden. Niemand gibt uns eine Antwort. Erst als in unserer Straße ein Ertrunkener gefunden wird, bekommen wir den entscheidenden Hinweis. Hoch oben in den Weinbergen. Ein kleiner Flugplatz des Luftsportvereins. Dort liegen die Toten. Es ist ein heißer Sommertag, als ich die schmale Straße in den Weinbergen hinauffahre. Der Schlamm ist mittlerweile getrocknet. Es ist staubig. Hier oben ist es still. Als wäre die Katastrophe weit entfernt. Dann ein Parkplatz. Und wenige Meter weiter Polizei, Rettungskräfte, ein provisorischer Stützpunkt. Hier liegen die Leichen. Der Zugang zu den Toten wird mir verwehrt. Stattdessen kommt am Abend die Polizei zu uns. Sie nimmt für die DNA-Probe die Zahnbürste meines Vaters mit.

0: Darko Aneri wohnt im obersten Stockwerk. In einem Haus nur wenige Schritte von meinen Eltern entfernt.
1: Nach der Arbeit bin ich an die A gegangen, habe dann geguckt, wie es sieht denn wirklich aus. Und die war schon sehr hoch. Und da hat so ein Stück gefehlt, bis es übergeschwappt wäre. Da habe ich gedacht, okay, gehst mal bei den Nachbarn unten klopfen im Erdgeschoss. Habe dann geklopft. Erstmal normal, dann ein bisschen energischer, dagegen gehämmert und da kam keine Reaktion. Das war so um 10 Uhr, das sind alte Leutchen gewesen, die haben bestimmt schon geschlafen, ihre Ohrstöpsel ausgezogen und da kam halt nichts. Und da haben wir halt normal Fernsehen geguckt und dann sind wir ins Bett und irgendwann sagt meine Frau, es war ziemlich ruhig und dunkel. Ja, war schon der Strom weg, ausgefallen. Und dann hat meine Frau rausgeguckt aus dem Fenster und gesagt, ach, das Wasser kommt. Und da bin ich in den Keller gegangen. Und habe gesehen, aus dem Keller, aus dem Schlüsselloch, so ein Wasserstrahl rauskommt. Also habe gedacht, oh, da ist aber Druck hinter. Ne? Meine Frau hatte Todesangst. Habe ich mir gesagt, nee, hier ist das Tal breit, es passiert nichts. Meine Tochter hat zum Glück geschlafen, die hat gar nichts mitbekommen. Ja. Also ich habe auch die Feuerwehr angerufen die haben uns gesagt, was ist denn los? Ob das Wasser kommt hier? Ja, helfen Sie sich selbst, wir sind total überlastet. Ja, und das war's. Wir haben dann später erst gemerkt, wo das Wasser halt bei denen in der Wohnung war. Da haben die halt gerufen, Hilfe, Hilfe. Ich ertrinke in meiner Wohnung. Die eine Frau war 89, der eine Herr war 93, also meine Frau hat sich da ins Bett gelegt, hat so die Ohren, sich die Ohren zugehalten. Wie gesagt, die Kleine hat geschlafen, zum Glück. Ja, die Frau hat eine halbe Stunde lang gerufen und der Herr drei, vier Stunden. Da war der Todeskampf zu Ende. Ja. Und im Nachhinein denkt man sich auch, hätte ich. Ja, aber bis hierhin im Wasser steht, kann man auch schlecht eine Tür eintreten.

oder aufbrechen, also da gab es keine Hilfe. Es war ja vorher nie so gewesen, dass in dem Umfang halt, ja, dass das Wasser halt so hoch war und so stark und schnell. Ne? Also wenn man es vorher gewusst hätte, wäre natürlich die Tür irgendwie aufgebrochen, aber ne, da war kein Gedanke dran.

Am 27. Juli 2021 um 13.50 Uhr wird mein Vater gefunden. Die Nachricht erfahre ich am Telefon vom Bundeskriminalamt. Der Fundort liegt 1,5 Kilometer von der Wohnung meiner Eltern entfernt. Die Strömung hatte meinen Vater die Straße hinunter mitgenommen, bis zu diesem Haus. Die Bewohner führen mich zum genauen Fundort. Ich zeige ihnen ein Foto meines Vaters. Damit bekommt ihr Fund, der so schwer auszuhalten ist, ein Gesicht.

0: Brigitte Blüm und Horst Felten leben ungefähr 200 Meter von meinen Eltern entfernt, in einem Einfamilienhaus.
1: Ja, den kennen. Ja.
2: Wir sind uns auch da oben im Wald im Neunacher Berg begegnet. Ich erinnere mich so gut an die. Habe ich oft hier vorbeigehen sehen. Und was wir nicht mehr können, das haben wir jetzt aber schon gehört, dass das vielen im Ahrtal geht, wir können uns nicht mehr von innen raus richtig freuen.
1: Von Herzen lachen, das, so. Richtig raus lachen,
2: geht,
1: so.
2: So das richtig so, wie man sich so, oh, ich freue mich, oder es geht ja innen einfach. Können wir nicht.
1: Ist immer so eine Blockade.
2: Können wir nicht mehr, ist immer was blockiert.

Das habe ich dann in der Nacht, ne? Dann kann ich auch nicht mehr schlafen, da sehe ich das all wieder, ne? Und wenn das Schlimmste ist, wenn es regnet, da denke ich, es wird doch nicht wiederkommen. Man hat doch im Körper drin die Angst, ne? Da muss ich ja immer zählen. Da gehen die anderen Gedanken weg, ne? Ja, und dann habe ich gestrickt für die Leute, die auch nichts mehr hatten. Jeder hat ein paar Socken gekriegt, da habe ich auch nichts für genommen, ne? Und die Leute haben sich gefreut. Und das waren 156 Paar. Aber da war ich auch fertig. Da konnte ich nicht mehr.

0: Jeder Fluss hat eine Fließgeschwindigkeit. Ich kann genau berechnen, wie lang die A von Altena oder von Lind bis hier. Das ist keiner in der Lage, Bescheid zu sagen. Für mich unvorstellbar. Da hat keiner was gesagt. Man hat die Leute all dem Zufall überlassen und nichts. Uns hat keiner Bescheid gesagt.
1: Nee. Und wir haben auch hier mit Nachbarn gesprochen. Hier. Ja. Die sagten auch, wir haben nichts gehört.
0: Nee. Dauert Stunden, ideal von Linn, von da oben, die unten ist. Man hat diese Stunden nicht dazu verwendet, die Bürger, die man schützen soll, zu warnen. Man hat ihn einfach dem Schicksal überlassen.
2: Auch meine Mutter hat keine Warnung erreicht. In Ortschaften flussaufwärts spitzt sich die Lage schon Stunden vorher dramatisch zu. Verantwortlich für den Katastrophenschutz im Kreis Ahrweiler, der damalige Landrat Jürgen Pföhler. Ich lese später Berichte und Schlagzeilen über diese Nacht. Statt selbst die Führung in der technischen Einsatzleitung zu übernehmen, soll er mit seinem Hund unterwegs gewesen sein, sein Auto aus der Garage gefahren haben und kurz nach 22 Uhr Nachbarn gewarnt haben, dass sie ihre Häuser verlassen sollen. Erst gegen 23.09 Uhr löst Jürgen Pföhler für den Landkreis Ahrweiler den Katastrophenalarm aus.
3: Würden Sie für sich sagen, Sie haben da auch vielleicht an dem Mittwochabend der Nacht auf Donnerstag Fehler gemacht?
4: Nein, die Frage stellt sich nicht, weil ich war ja gar nicht Teil der technischen Einsatzleitung.
3: Aber als Landrat schon auch verantwortlich?
4: Nein, die technische Einsatzleitung ist dafür verantwortlich und ich bin nicht die Einsatzleitung gewesen.
5: Jetzt bricht alles ein!
2: Nach Auffassung des Untersuchungsausschusses ist die politische Gesamtverantwortung im Katastrophenfall durch den Landrat nicht delegierbar. Im Mai 2026 bitte ich Jürgen Pföhler um eine Stellungnahme. Bis heute warte ich auf eine Antwort. Wie viele andere Angehörige der 135 Flutopfer im Ahrtal erstatte ich Strafanzeige wegen fahrlässiger Tötung durch Unterlassen gegen den damaligen Landrat Jürgen Pföhler. Am 13. August 2021 wird mein Vater in Koblenz eingeäschert. Das Krematorium will die Urne per DHL nach Berlin schicken. Das kann ich verhindern. Etwas in mir sträubt sich, am offiziellen Festakt zum Gedenken an die Flutopfer teilzunehmen. Ich gehe nicht hin. Zu diesem Zeitpunkt sind für mich zu viele Fragen offen.
6: Susanna, Johanna und Günther D.
7: Brunhilde E.
6: Inge Maria G.
7: Kurt Peter H.
6: Julius H.
7: Peter Hermann Karl J.
2: Etwa eine Woche nach der Flutnacht nehme ich meine Mutter mit nach Berlin. Hier versuchen wir, ihr ein neues Leben aufzubauen. In unserer Trauer kommen wir nicht zur Ruhe. Seit der Flutnacht war die Weststraße wochenlang ohne Strom. Trotzdem erhalte ich in regelmäßigen Abständen Rechnungen aus Bad Neuenahr für Strom, der weder geliefert noch verbraucht worden war. Schließlich finde ich heraus, dass unser Fall kein Einzelfall ist und kündige dem Stromversorger an, sein Vorgehen öffentlich zu machen. Daraufhin werden die Forderungen eingestellt. 2024, nach 2,5 Jahren Ermittlungen der Staatsanwaltschaft im Fall Pföhler, eine überraschende Wende.
8: Gegen zwei Verantwortliche ermittelte die Staatsanwaltschaft in Rheinland-Pfalz seit dem Unglück. Heute kam das Ergebnis. Die Verfahren werden eingestellt.
9: Die Staatsanwaltschaft sieht beide in der Verantwortung, teilt sie heute mit, erhebt aber keine Anklage.
10: Dass bestimmte Maßnahmen die Chance auf Rettung von mehr Menschen auch durchaus signifikant erhöht hätte, das mag sein. Aber das genügt nach der Rechtsprechung des Bundesgerichtshofs nicht für die Begründung der Strafbarkeit.
11: Die Staatsanwaltschaft steht zudem auf dem Standpunkt, selbst wenn der Landrat die Menschen pflichtgemäß gewarnt hätte, hätten sie womöglich nicht reagiert.
10: Warnungen lassen den Menschen Handlungsspielräume und lassen ihnen eine Wahlfreiheit. Erfahrungsgemäß reagieren die meisten Menschen auf Warnungen erst dann, wenn die Gefahr augenfällig wird. Mitunter ist es dann aber leider zu spät.
2: Heißt das,

0: Arthur wäre auch gestorben, wenn er rechtzeitig gewarnt worden wäre. Am selben Tag erhalte ich den Einstellungsbescheid meiner Strafanzeige. Es wird keine Anklage gegen den Landrat geben. Keinen Prozess. Keine öffentliche Aufarbeitung. Als ich den Einstellungsbescheid lese, stoße ich auf eine für mich schwerwiegende Behauptung. Mein Vater hätte sein Auto umgeparkt, trotz Warnung der Feuerwehr, die Wohnung nicht zu verlassen. Trägt mein Vater eine Mitschuld an seinem Tod? Wurden die Menschen in der Weststraße wirklich aufgefordert, in den Wohnungen zu bleiben? Ich muss nach Bad Neuenahr zurück. Die meisten Häuser sind inzwischen saniert. Heute erinnert in der Weststraße fast nichts mehr an das Sterben. In der Grundschule läuft wieder der normale Schulbetrieb. Gegenüber das Haus meiner Eltern. Verlassen. Verwahrlost. Es steht da wie ein Zeuge des Todes meines Vaters. Ich befrage mehrere Nachbarn in der Weststraße, ob sie Warnungen erhalten haben. Ich treffe Darko Aneri wieder. Im September 2021 wurde er als Zeuge in dem Ermittlungsverfahren gegen den Landrat durch das Landeskriminalamt vernommen.
1: Einmal, also ca. 17 Uhr, kam ein Feuerwehrauto durch die Straße gerauscht, gerast, mit einem Affenzahn. Man konnte nicht verstehen, was er gesagt hat. Im Nachhinein haben wir auch über Facebook rausgekriegt, da wurde gesagt, bringen Sie Ihre Autos 50 Meter links und rechts von der A in Sicherheit. Und das war es an Warnungen. Da kam sonst nichts. Also ich denke, da ist einiges schiefgelaufen in puncto Warnung. Sonst hätten die Leute ja nicht ihre Autos in Sicherheit bringen wollen oder sollen, sondern sich selbst. Also ich hätte niemals gesagt, bringt eure Autos weg, sondern bringen sie sich selber weg. So. Und einige Leute sind auch in den Tiefgaragen ertrunken, wo sie halt versucht haben, ihre Autos wegzubringen. Also das war total irrsinnig, da zu sagen, bringen sie die Autos weg.

0: Wir wurden nicht gewarnt. Ich kann mir nicht vorstellen, dass wenn einer gewarnt worden wäre, dass er hier geblieben wäre. Kann ich mir nicht vorstellen. Nein, ich hab keine Warnung. Hätte ich einen bekommen, dass mich einer gesagt hätte, das und das, sei vorsichtig. Ja, ist doch kein Problem. Setze ich mich im Auto und fahre weg.
1: Sind die Anwohner nicht gewarnt worden? Ich durchsuche die Ermittlungsakten der Staatsanwaltschaft und stoße auf ein Dokument des Landeskriminalamtes Rheinland-Pfalz. Und plötzlich passt für mich nichts mehr zusammen. Eine Warnung für die Weststraße, die die Menschen auffordert, in ihren Wohnungen zu bleiben, finde ich nicht. Stattdessen stoße ich auf die dokumentierte Lautsprecherdurchsage des Wehrleiters. Darin heißt es, die Feuerwehr habe die Menschen ab ca. 20.15 Uhr dazu aufgefordert, unter anderem ihre Fahrzeuge aus dem Gefahrenbereich zu entfernen. Genau das tat mein Vater. Das deckt sich auch mit dem Video der 22-jährigen Johanna Ort, die in ihrer Erdgeschosswohnung ertrunken ist. In meinem Einstellungsbescheid steht, dass mein Vater die Warnung missachtet habe, die Wohnung nicht zu verlassen. Ich frage die Generalstaatsanwaltschaft, wo diese Warnung dokumentiert ist. Sie antwortet mir schriftlich, dass ab 20.30 Uhr davor gewarnt wurde, sich nicht in Kellern, Tiefgaragen und tiefer gelegenem Gelände aufzuhalten. Aber auch, Autos nicht in Tiefgaragen oder in der Nähe der A abzustellen und dort parkende Fahrzeuge wegzufahren. Auf meine Frage geht sie nicht ein. Ich bin fassungslos. Meinem Vater wird eine Missachtung einer Warnung angelastet, für die die Generalstaatsanwaltschaft keinen Beleg liefert. Ich muss an die offizielle Gedenkveranstaltung im vergangenen Jahr in Bad Neuenahr denken.
2: Meine Damen und Herren, Vertrauen bleibt die wichtigste Grundlage menschlichen Zusammenlebens. Denn Vertrauen lässt uns resilienter werden für das, was kommt, was immer auch kommt.
3: Manchmal habe ich nachts auch so Albträume noch, ne? Es sind Menschen, die umgekommen sind, ne? Und das ist schrecklich, das werden die nie vergessen, die Angehörigen. Ich hätte keine Ruhe, wenn ich so was auf dem Gewissen hätte.
1: Die Menschen in der Weststraße sind von ihren schmerzlichen Erinnerungen geprägt. Die Flut lässt sie bis heute nicht los. An einem warmen Frühlingstag im Jahr 2026 fahre ich durch die Weinberge. Hoch oben, geschützt von einer Felswand, liegt die Flutkapelle. Errichtet von freiwilligen Helfern. Ich denke an meinen Vater und die Menschen, die in dieser Flut gestorben sind. Meine Fragen nach Verantwortung und Konsequenzen bleiben. Bis heute hat kein Gericht die Ereignisse öffentlich aufgearbeitet. Für mich ist das ein weiterer Teil dieser Katastrophe.

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5: Eine Farm mitten im Meer an der norwegischen Westküste. Erntezeit für Diogo Raposo und seine Kollegen. Sie bauen hier einen besonderen Rohstoff an, Braunalgen. Die sind für den Anbau ideal geeignet, erklärt Diogo.
10: Sie wachsen schnell und sie nehmen die Nährstoffe auf, die natürlicherweise im Wasser verfügbar sind. Wir brauchen keinen Dünger in der Meereswirtschaft.
5: 7 Monate lang sind die Algen an Seilen unter der Meeresoberfläche gewachsen. Jetzt ist es Zeit, sie aus dem Wasser zu holen, auf 2 gegenüberliegenden Booten.
10: Ich muss diese Leine jetzt durchschneiden, damit das Ernteboot mit der Ernte beginnen kann.
5: Reihe für Reihe schneiden sie die Seile los. Auf dem Ernteboot werden sie dann eingeholt. Der Mai, für die kleine Firma ein entscheidender Monat. Fast jeden Tag sind sie 12 Stunden hier draußen auf dem Wasser.
10: Es ist sehr intensiv. Wir haben 1 Monat, um unsere gesamte Ernte einzubringen.
11: Luca,
10: du musst abschneiden!
5: Die eigentliche Ernte passiert auf dem größten der 3 Boote,

0: damals nicht in den Sinn.
1: Sie haben einen sehr nussigen Geschmack, der gut zu Rührei oder Salat passt. Aber das wäre mir wahrscheinlich gar nicht klar, wenn ich nicht damit arbeiten würde.
0: Auch die EU preist Algen als Nahrungsquelle an und als Biomasse der Zukunft. Die Kommission hat sogar eine ganze Algenstrategie verabschiedet. Das Ziel: ein europäischer Algensektor. Denn Farmen wie diese hier sind in Europa noch eine Seltenheit. Ein Teil der frisch geernteten Algen landet bei Julia Harlang im Labor in Trondheim. Hier erforscht ein internationales Team, was sich aus ihnen noch alles herstellen lässt. In einem komplizierten Verfahren wird zuerst der Zucker aus den Algen gelöst. Daraus lässt sich dann zum Beispiel nachhaltiges Garn oder Folie entwickeln.
2: Das ist der große Vorteil von Seegras. Dass es eben nicht nur in der Lebensmittelindustrie verwendbar ist, sondern eben auch als Textil oder als Plastik für verschiedene Verpackungen.
0: Auch der Meeresbiologe David Aldridge forscht zum Potenzial von Algen. Er meint, sie können nicht alle Umweltprobleme lösen.
1: Sie sind aber eine umweltfreundliche Ressource. Und auf einem Planeten, der durch Landnutzung zunehmend unter Druck steht, ist die nachhaltige Nutzung der Ozeane sehr wichtig.
0: Irgendwann könnte man aus Algen sogar Biokraftstoffe herstellen. In Zeiten von Benzinknappheit eine interessante Alternative. Noch ist es aber nicht so weit.
1: Im Moment werden in Europa und Nordamerika Hunderte, vielleicht ein paar Tausend Tonnen Algen produziert. Für Biokraftstoffe bräuchten wir aber Hunderttausende bis Millionen Tonnen.
0: Ein paar Kilometer weiter an der Küste von Trondheim, die Zentrale des kleinen Algen-Startups. Hier arbeiten sie an der Ernte fürs nächste Jahr. Das Labor ist so etwas wie ein Algen-Kindergarten. In diesen Kolben befindet sich das Saatgut. Das rote Licht sorgt dafür, dass sich die Samen nicht zu früh befruchten.
3: Dieser spezielle Behälter reicht für etwa 4 Kilometer Seil. Und wir können etwa 6 bis 7 Kilo Algen pro Meter ernten.
0: Die Firma stellt nicht nur ihr eigenes Saatgut her, sondern züchtet auch Samen für andere Algenfarmer. Denn das ist kompliziert, erklärt die Forschungsleiterin.
3: Sobald sich die Algen entwickelt haben und sie an einem Seil im Wasser hängen, wachsen sie auf jeden Fall. Aber die Qualität der Samen zu kontrollieren und die nötige Menge zu bestimmen, dafür braucht es Zeit und Wissen.
0: Kaum zu glauben, aus diesen winzigen Samen werden in einem Jahr bis zu 4 Meter lange Algen geworden sein. Dann landen sie hier als Ernte des Algen-Startups. Neben Saisonkräften packt in der Fabrikhalle auch Innovationsmanagerin Maren Setter mit an.
4: Unsere Algen sind quasi verzehrfertig. Aber wir prüfen noch mal die Qualität und schauen, ob noch kleine Tiere oder Fische im Tang sind. Die sortieren wir aus.
0: Die Norwegerin ist sich sicher, der Bedarf an solchen Algen wird steigen. Für Norwegen eine Zukunftsbranche.
4: Wir haben viel Erfahrung mit anderen Aquakulturen. Es gibt also schon eine gewisse Infrastruktur. Ich bin sicher, dass das ein Erfolg sein kann.
0: Und vielleicht liegt in diesen norwegischen Algen sogar ein Schlüssel für eine nachhaltigere Zukunft.
5: James-Bond-Nachmittag im Seniorenheim Pohoda in Tschechien, nahe der Grenze zu Sachsen. Eine Lizenz zum Pflegen hat Jakub Horkel nicht, sondern dafür zu sorgen, dass hier niemand in Langeweile versinkt. Die Bewohner sollen auch am Lebensabend gut unterhalten werden. Mehrmals in der Woche lässt es das Team hier krachen. Erika und Gregor Schmelz verbringen hier den Lebensabend gemeinsam. Die 91-Jährigen sind seit 69 Jahren zusammen und nun glücklich in Tschechien. Vor allem auch, weil der Preis, anders als in Deutschland, hier stimmt.
6: Wir haben wohl was angespart, aber so viel Geld ist nicht vorhanden. Jetzt können wir den Unterhalt bezahlen, innerhalb von Tschechien. Das ist möglich. Aber in Deutschland kostet ja

0: jetzt so einen Platz, 3.000 Euro im Monat. Und hier ist es wesentlich billiger. Ja?
1: Zwischen 1.600 und 2.300 Euro kostet hier ein Platz, je nach Pflegegrad. Viele sportliche Aktivitäten sind inklusive. Nur Sauna, Schwimmbad und Massagen kosten extra. Knapp 200 Plätze hat diese Einrichtung. Fast ein Viertel der Pflegebedürftigen kommt aus Deutschland.
2: Einige interessiert vor allem der Preis und andere sagen, ich möchte eine bessere Pflege. Sie wollen einfach, dass mehr Aktivitäten da sind, dass mit ihnen trainiert wird, damit man in Bewegung bleibt und dass die Pflege auch wirklich gewährleistet ist.
1: Sonja Wohlleben kommt gebürtig aus Halle in Sachsen-Anhalt und bekommt eine Kryotherapie gegen die Schmerzen im Rücken. Für diese Anwendung muss sie extra zahlen, etwa 10 Euro.
3: Schwester, wie lange bin ich hier?
4: 2 Jahre, Sonja.
3: 2 Jahre.
1: Viele der Mitarbeiter hier sprechen Deutsch, doch ein wenig Heimweh bleibt dann doch noch.
3: Manchmal habe ich schon Sehnsucht auch nach meinen Kindern und so, aber die sind schon groß. Brauchst keine Angst haben, meine kleine Oma, wir passen schon auf.
1: Simona Redlingshöfer muss zum nächsten Termin. Sie hat lange in Deutschland gearbeitet, nun zog es sie in die Heimat nach Tschechien zurück. Man nehme sich hier mehr Zeit für die Heimbewohner, erzählt sie. Die Entfernung zur alten Heimat sei für die Bewohner oft kein Problem.
5: Also sehr viele kriegen das tatsächlich nicht mehr mit. Die denken immer noch, dass sie in Deutschland sind, dadurch, dass auch natürlich dann die Krankheiten dazukommen, was Alzheimer und Demenz betrifft. Und da ist man natürlich dann mit so einer Krankheit nicht mehr so ganz im Klaren, wo man sich überhaupt befindet. Manche wissen so gar nicht mehr, wie sie heißen und wie alt sie sind, ob sie Kinder haben. Das hängt natürlich auch alles damit zusammen.
1: Pflegeparadies Tschechien? Nein, sagt Aleš Gabriš, so richtig paradiesisch sei es oft nur in privaten Einrichtungen, die für tschechische Verhältnisse gut zahlende Klientel haben. Staatliche oder kirchliche Träger wie sein Heim hätten lange Wartezeiten.
6: Wir haben zwar freie Betten, aber nicht genügend Personal. Wir finden nicht genug qualifizierte Kräfte, die sich um die Pflegebedürftigen kümmern könnten. Darum tritt das System auf der Stelle. Wir können die Zahl der Plätze nicht erhöhen und Bedürftige müssen dann eben auch mal 2 Jahre auf einen Platz warten.
1: Doch schuld seien nicht die Deutschen in den Einrichtungen. Ihr Anteil sei gering, sagt Gabriš. Und trotzdem scheint die Pflege im Ausland an Bedeutung zu gewinnen. Die AOK zählte zuletzt rund 9.000 pflegebedürftige Versicherte mit Wohnsitz außerhalb Deutschlands, fast doppelt so viele wie noch vor 8 Jahren. Von der tschechisch-deutschen Grenze nach Ungarn, in der Nähe des Balaton. Arthur Frank vermittelt Pflegeplätze und er weiß, je weiter weg, desto billiger.
7: Wir haben jetzt Billiganbieter aus Bulgarien und Rumänien. Da sind die Preise noch sehr viel deutlicher in einem Bereich, den die Familien noch lockerer schaffen können wie hier in Ungarn.
1: Der deutsche Vermittler kontrolliert nicht die Pflege selbst. Dafür seien die ungarischen Behörden zuständig. Er prüft vor allem, wie die Bewohner ihren Alltag verbringen und welche Freizeitangebote es gibt. Auch hier scheinen fast alle zufrieden.
8: Wir waren hier schon oft in Urlaub. Ich war mit meinem Mann noch, als der noch lebte, waren wir 2000 und 2002 hier in Hewis im Urlaub. Hier ist nicht so eine Hektik. Ich hatte das Gefühl, alle wurden in Berlin immer aggressiver.
1: Die Entfernung zu Deutschland schreckt viele offenbar nicht ab. Bezahlbare Pflege zählt mehr als die Nähe zur alten Heimat. Doch für jeden sei das nichts.
9: Letztendlich kommen die Bewohnerinnen und Bewohner, die eher so einen kosmopolitischen Anstrich haben, also die auch früher viel gereist sind und nicht 45 Jahre in einem Ort gelebt haben. Das ist nicht das Thema. Natürlich ist die Besuchshäufigkeit geringer, wie wenn Sie das mit einem deutschen Pflegeheim oder Seniorenheim vergleichen.
1: Doch auch das könnte sich bald ändern, wenn für noch mehr Menschen in Deutschland die Pflege unbezahlbar wird. In Ungarn zumindest wird kräftig in neue Plätze für gut zahlende deutsche Kunden investiert.
10: Weil es jetzt die Generation Babyboomer kommt hier in den Rentenbereich und die werden auch älter. Und nach den letzten Statistiken bis

0: 2035 werden weitere 30 Millionen Menschen in die Pflege reinkommen. Und dafür ist kein einziges Land vorbereitet.
1: Im Ausland bereitet man sich offenbar vor auf deutsche Senioren, die bezahlbare Pflege suchen. Nicht aus reiner Wohltätigkeit, sondern weil die alternde Gesellschaft zu einem wachsenden Markt geworden ist.
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11: Kennt ihr ein Paar, das sich über Dating-Apps kennengelernt hat? Viele schöne Liebesgeschichten begannen ja mit einem einfachen Swipe. Aber viele Leute sind auch genervt von den Apps. Könnte uns KI vor schlimmen ersten Dates retten? Ist es gefährlich, sich bei der Partnersuche auf Tinder und Co. zu verlassen? Und vor allem, bestimmen Algorithmen, wen wir lieben? Swipen hat Dating revolutioniert. Bei Interesse nach rechts, sonst nach links. 50 Millionen Menschen weltweit nutzen zum Beispiel die US-App Tinder. Regelmäßig. Je größer die Auswahl, desto besser. Könnte man meinen, aber inzwischen macht sich Tinder-Fatigue breit. Viele sind müde von Chats, die zu nichts führen und vom ewigen Swipen. Und so ging es auch Alexander Shadan. Der Programmierer aus Russland hat sich deshalb einen Bot programmiert, der für ihn die ganze Arbeit auf Tinder macht. Das Programm hat sage und schreibe 5239 Frauen für Alexander rausgesucht und mit ihnen gechattet. Mit 100 Frauen machte der Bot danach Dates aus und so traf Alexander Karina. Die beiden werden bald heiraten. Sie hat ja gesagt, obwohl sie erst geschockt war, als er ihr erzählte, dass anfangs eine KI mit ihr gechattet hatte. Künstliche Intelligenz kann jeder nutzen, um beim Online-Dating erfolgreicher zu sein. Als Ghostwriter, Flirt-Coach oder Imageberater.
12: KI als Flirt-Coach. Beim ersten Treffen die richtigen Worte finden und sympathisch rüberkommen. Das gelingt nicht immer. Man kann das Flirten aber auch mit KI-Chatbots üben, um sein Selbstvertrauen für das nächste Date zu stärken. KI als Imageberater. Der erste Eindruck ist entscheidend. Das gilt umso mehr in Dating-Apps, in denen das Profilbild sofort überzeugen muss. Eine App testet aktuell eine KI, die bei der Auswahl hilft. Das Tool sucht auf dem User-Smartphone nach Bildern, die sich am besten als Profilbild eignen, hat damit aber Zugriff auf alle Fotos. KI als Fotograf. Künstliche Intelligenz kann das Profilbild auch gleich selbst machen. Dazu lädt man eigene Fotos in eine App und bekommt dafür, so das Werbeversprechen, die beste Version seiner selbst. KI als Bodyguard. Ist die Person, die in den Chats so sympathisch wirkt, wirklich die, für die sie sich ausgibt? Einige Dating-Apps nutzen KI, um betrügerische Fake-Profile herauszufiltern. Und KI als Ghostwriter. Man kann sogar Screenshots seiner Chats hochladen und bekommt KI-generierte Antwortvorschläge. So eine Unterstützung durch künstliche Intelligenz bezahlt man aber mit seinen Daten. Und es kann auch andere unangenehme Folgen haben.
13: Je mehr ich mich in meinem Profil von meinem realen Erscheinungsbild entferne, desto schwerer habe ich es dann beim Date. Also ich würde fast sagen, je weniger Optimierung, desto erfolgreicheres Daten, weil man auch viel weniger Stress hat, die Enttäuschung im anderen zu erleben, wenn man sich trifft. Also da bin ich ganz eindeutig, das bringt wirklich nur Stress für einen selbst.
11: Durch generative KI sind Fake-Bilder und Texte heute so gut, dass sie kaum noch von echten zu unterscheiden sind. Das macht Betrug viel leichter, auch auf Dating-Apps. In Indien sind 66% der Befragten einer internationalen Studie schon einmal Opfer eines sogenannten

0: sogenannten Romance-Scams geworden. In anderen Ländern ist es etwa jeder vierte. Eine von ihnen ist Thapsi Mabesani aus Südafrika.
1: Ein Tinder-Date in Johannesburg brachte die Südafrikanerin Thapsi Mabesani in Lebensgefahr. Der Typ kam auf mich zu, hielt mir eine Waffe an meine rechte Hüfte und befahl mir, ins Auto zu steigen. Thapsi Mabesani wurde gekidnappt und stundenlang gefangen gehalten. Als sie nicht würgten, schrie ich und einer sagte, wenn du noch einmal schreist, verspreche ich dir, werde ich dir wehtun und dich töten. Ein Freund, der Lösegeld für sie bezahlen sollte, konnte die Gang schließlich überzeugen, Thapsi freizulassen. Liebesbetrug ist weltweit ein wachsendes Problem. In der kolumbianischen Stadt Medellin wurden Ende 2023 mehrere Morde mit Datingbetrug in Verbindung gebracht. Sao Paulo in Brasilien meldete vor einiger Zeit, dass Liebesbetrüger hinter 90% der Entführungen steckten. Die Taktik der Kriminellen? Sie erstellen mithilfe von KI-Tools Fake-Profile, nehmen über Dating-Apps Kontakt zu ihren Opfern auf und überreden sie zu einem Treffen an einem abgelegenen Ort. Dort rauben sie die Leute aus oder kidnappen sie, um Lösegeld zu erpressen. Und natürlich nehmen sie dem Opfer das Smartphone ab. Denn das ist meist die einzige Spur zu den Verbrechern.
0: Mein Tipp: Sagt euren Freunden oder jemandem aus eurer Familie vor eurem Date, wo ihr euch verabredet und welche App ihr nutzt. Und vertraut eurem Bauchgefühl, wenn euch etwas komisch vorkommt. Hoffentlich werden die Algorithmen immer besser darin, Fake-Profile auszusortieren. Die Programme haben natürlich auch großen Einfluss darauf, wen wir daten. Darüber haben wir mit der Digitalsoziologin Jessica Pidou gesprochen und sie gefragt, wie die Algorithmen die Partnersuche heute beeinflussen.
1: Technologie verändert unser Liebesleben sehr, weil sie neue Quantifizierungsverfahren mit sich bringt. Früher hatten wir vielleicht eine Partnervermittlung oder Freunde, die uns andere Freunde vorstellten. Also gingen wir in Bars. Heute haben wir gelernt zu swipen, Sterne zu vergeben und auf sehr spezifische Weise zu quantifizieren, wer wir sind und was wir mögen, damit ein Computerprogramm es verstehen kann. Denn die Algorithmen der Dating-Apps steuern, wer wem als Partner vorgeschlagen wird. Das Ziel ist ein Match, also dass zwei Personen sich kennenlernen wollen. Um passende Kandidaten zu finden, lernen die Algorithmen zum Beispiel aus unserem Nutzungsverhalten. Nehmen wir an, Hanna sucht einen Partner. Gibt sie Akash ein Like, scannt der Algorithmus, mit wem er zuvor Likes ausgetauscht hat. Die Annahme? Männer, die diesen Frauen gefallen, könnten auch Hanna gefallen. Diese Männer werden dann auch ihr vorgeschlagen. Ähnlich wie bei Empfehlungen von Google, Amazon und Co. richten sich die Algorithmen danach, wie sich die Mehrheit der Nutzerinnen und Nutzer vor Hanna entschieden hat. Hier ein Beispiel. Viele Leute geben Akash ein Like. Duke bekommt jedoch wenige. Gebe ich Akash nun auch ein Like, nimmt der Algorithmus an, dass ich Duke ebenfalls ablehnen würde, so wie die meisten vor mir. Duke taucht somit nicht als Vorschlag im Feed auf. Und bekommt so auch keine Likes. Je beliebter also ein Profil ist, desto öfter wird es anderen vorgeschlagen. Die Unbeliebten bleiben ungesehen. Das Unternehmen hinter der Dating-App OkCupid hat in Befragungen von Usern eine deutliche Voreingenommenheit gegenüber schwarzen Männern und Frauen sowie asiatischen Männern gefunden. Sie bekamen von anderen Nutzenden die schlechtesten Bewertungen. Das System ist so konzipiert, dass es die Vorlieben der Mehrheit unterstützt. Nehmen wir an, auf Tinder ist die Mehrheit der Nutzenden weiß. Diese Menschen werden im Durchschnitt bestimmte Präferenzmuster haben. Und das ist auch eine Quelle der Diskriminierung, weil Tinder den Durchschnitt der Präferenzen berechnet. Wenn die Mehrheit der Menschen dort weiß ist, wird es zu Diskriminierungsmustern gegenüber Minderheiten kommen. Wenn diese weißen Menschen heterosexuell sind, dann wird die LGBTQ+-Community diskriminiert. Das reduziert also die Vielfalt. Vorurteile gegen Minderheiten verstecken sich also bereits in unseren Feeds und können durch Swipen bewusst oder unbewusst weiterverbreitet werden. Wer sein schlechtes Ranking durchbrechen will, für den kann die Partnersuche zu einer Frage des Geldes werden. Manchmal muss man auch für Funktionen bezahlen. Ein typisches Merkmal dieses Systems ist zum Beispiel der Boost bei Tinder. Wenn man bezahlt, wird man bei

0: den Ergebnissen ganz oben angezeigt.
1: Bei Tinder wertet der Algorithmus auch aus, wie oft und wann Userinnen und User in der App aktiv sind. Je mehr man die App nutzt, desto öfter wird man anderen vorgeschlagen. Tinder will so die Leute zusammenbringen, die noch auf Partnersuche sind. Die App ist 630 Millionen Mal heruntergeladen worden. Viele Nutzende sind aber sicher nicht mehr aktiv. Aber geht es auch darum, die Nutzenden länger auf der Plattform zu halten und mehr Geld mit Werbung zu verdienen? In jedem Fall sind Matches eine tolle Bestätigung fürs Ego. Und mit jedem Swipe jagen wir dieses Glücksgefühl. Aber ist das eine Sucht?
2: Also man kann nicht sagen, dass die süchtig machen, dass wir uns aber suchtähnlich verhalten. Das würde sich dann zum Beispiel zeigen, wenn man mehr swiped, als man geplant hat und auch mehr swiped, als einem gut tut, mehr Dates auf die gleiche Art hat, einen Sex hat, der einem nicht gut tut oder Geld ausgibt, was man gar nicht ausgeben wollte. Und in jedem Fall ist die frohe Botschaft, sie sind körperlich nicht abhängig, sie haben das Ding in der Hand und sie können das weglegen.
1: Klar. Man könnte das Handy einfach weglegen, aber das bringt uns ja nicht zurück ins Jahr 1960, als Ehepartner noch von Eltern und Freunden vorgeschlagen wurden. Durch die Dating-Apps hat sich die Suche nach der großen Liebe oder dem schnellen Sex ziemlich verändert.
0: Das typische Tinder-Date verläuft effizient und unverbindlich. Mehrere Personen schnell hintereinander zu treffen, wird zur Regel.
2: Man versucht, viele Matches zu haben. Man versucht, jemanden zu finden, indem man sich mit vielen verschiedenen kurz trifft. Statt zum Beispiel zu sagen, ich treffe mich jetzt mal mit zwei potenziellen Partnerinnen oder Partnern ausgiebig, um sich kennenzulernen. Das nennen wir so eine Low-Cost-Logik. Also es soll irgendwie schnell verfügbar sein. Es soll wenig Emotionen kosten. Ich möchte wenig riskieren und auch wenig Geld ausgeben.
0: Möglichst geringer Einsatz. Die Ansprüche sind allerdings hoch. Warum sich mit einem netten Partner zufrieden geben, wenn das perfekte Match vielleicht nur noch einen Swipe entfernt ist? Die große Auswahl macht Entscheidungen schwieriger. Choice-Overload-Effekt nennt die Wissenschaft das. Außerdem verlernen wir, ohne Smartphone mit jemandem Kontakt aufzunehmen.
2: Wenn wir die ganze Zeit trainieren, uns online anzunähern, dass es uns offline immer schwerer fällt. Also man hat so das Gefühl, man kann auch nicht gut in Kontakt kommen im öffentlichen Raum, also Dates initiieren. Männer haben dann das Gefühl, das ist zu riskant jetzt im heterosexuellen Setting. Frauen verlernen auch ein bisschen zu signalisieren, dass sie ansprechbar sind. Und das Interessante ist, dass sich das aber viele wünschen.
0: Selbst wenn es dann mal gefunkt hat, bleiben viele auf den Apps aktiv. Die Sorge, dass der Partner unbemerkt Bumble, Tinder und Co. benutzt, führt zu Frust und Unsicherheit. Und auch das Ghosting, sich ohne Erklärung einfach nicht mehr zu melden, wird immer normaler.
2: Die Dating-App-Logik wirkt weit über Dating-Apps hinaus. Wir ghosten ja nicht nur in den Apps, wir ghosten unsere Therapeutin, wir ghosten den Zahnarzt, wir ghosten Handwerker, die wir selbst bestellt haben. Das Ghosting zum Beispiel ist übergeschwappt.
0: Unser Verhalten online und offline beeinflusst sich gegenseitig. Dating-Apps werden heute nicht mehr nur für die Partnersuche genutzt, sondern auch, um Freundschaften zu schließen.
1: Dating-Apps sind Teil unseres Lebens. Das heißt aber nicht, dass wir nicht versuchen sollten, sie zu verbessern. Zum Beispiel, indem wir kritisch hinterfragen, wie sie mit unseren sehr persönlichen Daten umgehen und wie ihre Algorithmen programmiert sind. Unser Leben sollten wir definitiv nicht von Apps bestimmen lassen. Also geht bewusst damit um, habt die Risiken im Blick und holt das Beste raus. Zum Beispiel auch Menschen kennenzulernen, die man sonst nie angesprochen hätte. Wie sind denn eure Erfahrungen? Sind Dating-Apps Fluch oder Segen? Schreibt es uns. Das war's von mir. Tschüss und bis zum nächsten Mal.

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2: Ist das nicht ein geiler Blick vor uns?
3: Also Hafen ist immer Anlaufstelle Nummer 1. Egal, ob du fröhlich oder traurig bist, egal, was du vorhast, lass mal Landungsbrücken treffen, ne?
4: Ja, liebe Gäste, erstmal herzlich willkommen. Ich bin heute der diensthabende Begrüßungskapitän.
5: Die ganze Atmosphäre der Stadt wird geprägt durch den Hafen.
6: Ob es Regen ist, ob es Schnee ist, 47 Grad, minus 20, wir sind immer aktiv.
7: Schlepperfahren ist wie Playstation-Spielen für Große.
8: Ich hatte damals einen Gameboy und ich habe tatsächlich gerne Tetris gespielt.
7: Große Jungs spielen mit großen Dingen, ne?
9: Hamburger Hafen zu arbeiten war ja schon immer etwas Besonderes.
10: Also mein Vater war Seemann, vielleicht habe ich da irgendwas in der DNA.
11: Ein Wasserschützer ist immer das Boot des angenehmeren Fortbewegungsmittels.
12: Hier kannst du einfach jeden Moment genießen.
13: In dem Moment, wo man nicht mehr gerne Schiffe guckt, ist irgendwas falsch.
14: Direkt am Hamburger Fischmarkt sitzt die Hafendampfschifffahrt-Aktiengesellschaft, kurz HADAG. Insgesamt 26 HADAG-Fähren verbinden die Elbseiten. Erste Abfahrt heute 5.15 Uhr. Der Dienst beginnt 30 Minuten früher.
15: Also meine ganze Familie sind Kapitäne und Schiffingenieure. Dann habe ich halt mit Seefahrt angefangen und dann habe ich die Fähren hier in Hamburger Hafen gesehen und dachte, das ist perfekt. Weil man arbeitet ja auch im Wasser und wenn man Feierabend hat, schläft man dann zu Hause.
16: Guten Morgen, Ara.
17: Guten Morgen.
16: Du hast heute die Wilhelmsburg. Mhm. 10:15 deine Auslösung. Du kriegst wahrscheinlich einen Azubi heute mit. Mhm. Ja, zum Anlernen, zum Ausbilden. Und dann zeigst du ihm mal, wie der Hase läuft.
17: Gerne.
16: Dann wünsche ich dir eine gute Fahrt.
17: Dankeschön. Schönen Tag euch noch.
16: Bleibt bei. Tschüss.
17: Also die Maschine ist kalt. Und wird ja hektisch, weil man keinen Kaffee kriegt. ja, es dauert ja ein bisschen jetzt. Noch 5 Minuten oder so. Ich will auf jeden Fall nicht mit Verspätung fahren. So, jetzt geht's auch.
14: Evrin, der Azubi.
17: Bis gleich.
18: Bis gleich.
14: Noch 10 Minuten bis zur ersten Abfahrt an den Landungsbrücken.

0: bin hier seit 2019 bei der Hadak. Ist natürlich halt Verantwortung mit Fahrgästen oder so, ne? Aber ist trotzdem schön.
1: Um diese Zeit sind die meisten Fahrgäste auf dem Weg zur Arbeit oder haben ihre Nachtschicht im Hafen beendet. Sobald die Sonne aufgegangen ist, ändert sich die Klientel an Bord. Dann kommen die Touristen. Ahmad hat seine Laufbahn auf dem Wasser in Syrien begonnen, wo er geboren wurde. Zuletzt war er dort dritter Offizier.
0: Ich war ja auf dem Seeschiff und bin ich irgendwann nach Syrien geflogen, wollte ich ja Urlaub machen. War halt meine freie Zeit, so 2 Monate wollte ich halt zu Hause bleiben und dann wieder auf dem Schiff. Innerhalb von diesen 2 Monaten kam die Militärpolizei und haben mir gesagt, dass ich halt zum Militär muss. Und als ich diesen Bescheid gekriegt habe, da habe ich direkt einen Flug gebucht von Libanon nach Türkei und dann bin ich halt mit dem Auto von Syrien nach Libanon und von Libanon nach Türkei halt geflogen. War natürlich alles offiziell und von Türkei nach Griechenland ist halt mit dem Boot. So wie unser alte Boote hier zum Beispiel Blankenese oder Neuenfelde sah so aus ungefähr und da waren wir ungefähr so 500, 600 Leute. Das war schon voll. Das hat 2-3 Stunden gedauert und die letzten 200 Meter, 100 Meter müssten wir halt schwimmen. Und dann waren die halt die Polizei von Griechenland dort direkt mit Rotkreuz, die haben uns so gut geholfen. Also es war echt sehr gut. Also ich habe gemerkt, dass da doch noch gute Menschen gibt halt so, ne?
1: Nach der Erstaufnahme in Deutschland war nicht sofort klar, wo Ahmad in Zukunft leben soll. Hamburg hieß es dann.
0: Das war einfach der schönste Moment, weil es in Hamburg halt Wasser gibt. Dachte ich, perfekt. So. Genau, dann bin ich nach Hamburg gefahren und alles hier von null angefangen. So, ne?

0: Nächste Haltestelle ist die Landungsbrücken. Diese Fahrt endet dort. Bitte gleich alle aussteigen.
1: Ein kleines Stück erdabwärts liegen die Schlepper. Aus dem Stadtbild sind sie nicht wegzudenken. Bis zu 30 Schlepper sind in Hamburg im Einsatz, rund um die Uhr auf Abruf. Die Crews leben deshalb wochenweise an Bord. Manövrieren, ziehen, schieben, Escort und warten auf den Stress. Ihr Alltag.
2: Ich bin hier der Kapitän. Ich bilde gerade Christian aus, dass er hier mit dem Schlepper klarkommt. Das ist ja auch ein spezielleres Schiff, ne?
3: Habe ich schon seit Kindheitstagen gesagt, dass ich Kapitän werden will. Und dann habe ich irgendwann den Weg eingeschlagen und jetzt letztendlich in der Schlepperei angekommen. Vor knapp einem Jahr. Und vorher nochmal Handelsschifffahrt und Fahrgastschifffahrt habe ich gemacht. Früher auch große Fahrt in der Ausbildung. Ja.
1: Knapp 7000 PS hat der Schlepper Resolut. Seine zwei Antriebe lassen sich unabhängig voneinander steuern. Ihn zu fahren ist eine Kunst.
2: Wir haben hier ein paar Leute an Bord. Ein paar Leben hängen davon ab. Und einige Unmengen von Geld. Also das kostet alles eine Menge Kohle. Schön drauf aufpassen. Also höchste Präzision und Konzentration. Deshalb auch eine lange Ausbildung.
1: Das Leben an Bord folgt auch gewissen Regeln.
4: Wir machen alles gemeinsam. Ja, einmal ich, einmal der Kapitän, einmal der Maschinist. Wir sind hier als Familie, also wie eine Familie.
1: Und auch um das Essen kümmern Sie sich hier selbst.
4: Wir machen immer Unterschied. Einmal was Deutsches, einmal was Rumänisch, einmal was Arabisch. Das kommt drauf an.
1: Bis zu 6 solcher Schlafkojen haben die Hafenschlepper an Bord. Eine Woche am Stück verbringt die Crew hier mindestens.
2: Woche an Bord, Woche zu Hause. Die Kinder sind noch klein. Mein Sohn ist 4, meine Tochter ist 6. Klar vermisst man die und meine Frau, klar. Ja, man telefoniert jeden Tag. Man ist nicht so ganz so weit weg, weil man hier in Hamburg ist. Das ist ein bisschen anderes Gefühl als auf See.
1: Jetzt warten sie auf ihren nächsten Auftrag, die MSC Juicy. Vom Lotsenhaus Seemannshöft am Bubendeiufer starten die Hafenlotsen zu ihren Jobs. Sie navigieren die Containerriesen mit Hilfe der Schlepper bis zum Liegeplatz durch den Hafen. Alle Aufträge gehen hier in der Zentrale ein.
5: Die MSC Gusi an der 121. Dann einen schönen Freiturn.
6: Ja,

0: juicy Job machen die Hafenlotsen zu zweit. Die Lotsenboote sind eine Art Sammeltaxi, das die Hafenlotsen zu den unterschiedlichen Schiffen bringt und nach getaner Arbeit wieder einsammelt.
1: Im Prinzip geht es darum, dass sich der Fahrer auf das Manöver konzentrieren kann und der zweite Lotse sich um alles andere kümmert, was darum rum noch passiert.
2: Ich bin dann als zweiter Mann für die Kommunikation zuständig, für mit anderen Verkehrsteilnehmern, wo einer da vorne jetzt noch neben uns sitzt, und mit den Behörden, mit der nautischen Zentrale, mit den Festmachern, also mit den Bootleuten, die irgendwie gucken, ob die da sind, ob sie richtig sind, ob sie am richtigen Platz stehen.
0: 46 Seemeilen sind es von der Elbmündung bis Hamburg. Ab Brunsbüttel navigieren die Elblotsen die Containerschiffe. In Hamburg übernehmen dann die Hafenlotsen das Einparkmanöver. Mhm. 23.000 Standardcontainer passen an Bord der MSC Juicy. Sie ist 366 Meter lang und 51 Meter breit. 23 Personen arbeiten und leben dauerhaft auf dem Containerschiff.
3: Wenn am Samstagabend um 22 Uhr das Telefon geht und so wie gestern Abend, wenn der Regen an die Scheibe prasselt und der Wind heult und denkt, ich würde nicht mal mit dem Hund mehr Gassi gehen, aber man muss dann halt los, ne? Weil irgendein Schiff wieder einen Lotsen braucht. Aber das ist dann halt auch wieder so die Erfahrung mit den Jahren, dass man weiß, dass man sich die Zeit nimmt zum Schlafen, wenn man die Zeit hat. Und weil man dann on duty ist, auch dann dementsprechend wach ist. Wir sind Schifffahrts- und ortskundige Berater. Und wir beraten den Kapitän in vielerlei Hinsicht. So, er kann nicht wissen, was für ein Verkehr wird erwartet im Fluss. Was muss er für Vorbereitungen treffen? Wie muss er sich festmachen? Wann muss er seine Leute auf den Stationen standby haben? Und so weiter. Und dann, wie wickelt sich der Fluss Richtung Hamburg? Wo sind die Kursänderungen angebracht? Und wir sehen das zum Beispiel auch hier. Wir haben einen Tiefgang von 13,70 Meter. Und das Fahrwasser ist begrenzt durch die Tonnen. Aber wir haben noch mal eine Trasse, die ist jetzt unsichtbar, in der wir uns bewegen. Und wir sind halt genau diejenigen, die wissen, wo wir mit dem Schiff zu welcher Zeit sein können und sein dürfen.

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1: Sieben Seemeilen vor dem Hamburger Hafen liegt das Willkommhöft. Zwischen 11.30 Uhr und Sonnenuntergang werden hier Schiffe begrüßt und verabschiedet.
2: Ja, liebe Gäste, erstmal herzlich willkommen bei uns im neuen Schulauer Fährhaus am Willkommenhöft der weltberühmten und bekannten Schiffsbegrüßungsanlage. Mein Name ist Wolfgang Adler, bin heute der diensthabende Begrüßungskapitän. Wenn Sie Fragen haben zu den Schiffen, zu der Elbe, sich für die Anlage interessieren oder auch Fragen haben zum Hamburger Hafen, dann kommen Sie gerne zu mir in die Kabine.

0: wo ist er denn? Sieht man den?
1: Ja, aber nee, der ist so groß ist der nicht.
0: Ich habe neulich jemanden gehabt, den hätten Sie auch in die Handtasche packen können.
2: Nein, das ist er nicht.
3: Das ist ein Boxer. Hier unten ist er.
0: Ja, hallo. Wie heißt du denn?
2: Hella.
0: Hella.
2: Ja. Ich hätte so gerne ein Foto.
0: Ja, machen Sie.
2: Mit Ihnen.
0: Machen Sie. Wir beide zusammen.
2: Ja, natürlich.
0: Ja, klar.
2: Darf ich mich an Ihre Seite
0: Sie bewegen? Dürfen.
2: Darf ich?
0: Ne?
2: Wolfram? So.
0: Hallo. Nun Aufnahme hier. Ja, manchmal wird das ja dann was.
2: So.
0: Okay.
2: Wunderbar. Ich bedanke mich
0: sehr gerne.
2: Mega mit von Ihnen.
0: Sehr gerne. Bitte schön.
2: Wunderbar. Und ich habe es genossen.
0: Klasse.
2: Danke Ihnen.
0: Sehr, sehr gerne. Bitte schön. Wiedersehen.
2: Alles Gute und bleiben Sie gesund.
0: Danke, Sie auch.
2: Danke.
0: Wünsche ich
2: danke.
0: Ihnen auch. Ne? Alles Gute für Sie. Danke.
4: In seiner Kabine hat Wolfgang Adler auch alle Schiffsbewegungen im Blick. Schon als kleiner Junge hat er hier dem Begrüßungskapitän zugearbeitet. Seitdem er nicht mehr selbst zur See fährt, ist er wieder da.
0: Das sind 17.000 Karten etwa. 17.000. Wir haben mal angefangen vor ein paar Jahren, alles was neu kommt, an Schiffen diese Karten auch auf dem Computer zu speichern. Hm? Einmal hat ein Kollege dann irgendeine E-Mail aufgemacht, Virus und alles war weg. Wenn die verschwinden würde, diese Kartei, dann wären wir erstmal mehr oder weniger hilflos. Das darf nicht passieren. Möglichst nicht.
4: Die Nationalhymnen auf Kassette sind nur noch Ersatz, falls die moderne Technik versagt.
0: Dann beim Tablet, da ist es, also da sind jetzt die ganzen 154 Hymnen drauf. Einmal in der Begrüßung und in der Verabschiedung.
5: Der Gastwirt Otto Friedrich Binke eröffnete das Haus am 12. Juni 1952. Seitdem werden ja alle größeren Schiffe gegrüßt, die den Hamburger Hafen anlaufen oder verlassen.
6: Meine Damen und Herren, wir haben das englische Motorschiff Leinge begrüßt. Die Leinge ist ein Schiff der Reederei Anglo-Saxon Petrol Company London. Sie wurde im Jahr 1946 in Dienst gestellt. Das Schiff kommt vom Persischen Golf. Die Ladung des Schiffes besteht aus Rohöl.
5: Schnell wird das Willkommhöft zum Publikumsmagneten. Zum 10. Geburtstag des Willkommhöft im Juni 62 weiht der Seeteufel Graf Luckner, hier mit Mütze, einen neuen Flaggenmast ein. Wie es sich gehört, zünftig mit einer Riesenbuddel rum. Damals wird auch die technische Anlage modernisiert und auf den neuesten Stand gebracht.
7: Willkommen in Hamburg. Wir freuen uns, Sie im Hamburger Hafen begrüßen zu können.

0: Welcome to Hamburg. We are very happy to greet you as you enter our port.
1: Willkommen in Hamburg.
2: Kommt mal rein. Wie viel sind denn das? Vier. Wollt ihr auch noch mal einen Griff in die Schatztruhe machen?
3: Ja.
2: Die Schatztruhe, die ist bis Amerika bekannt. Das ist kein Scherz. Und die hat der Pirat, der ist jetzt da unterwegs. Und bevor der richtig losfährt, dann wird hier erstmal aufgefüllt. Ja? So, und jetzt dürft ihr euch jeder einen Teil da rausnehmen.
3: Danke.
2: Bitte schön.
3: Danke.
2: Du auch. Bitte schön. Er wird etwa hier sein in anderthalb Stunden, gut anderthalb Stunden.
4: Wolfgang Adler hat dienstlich noch nie eine Begrüßung oder Verabschiedung verpasst. Denn von 11.30 Uhr bis Sonnenuntergang haben die Schiffe bei ihm absolute Priorität. 12,5 Seemeilen elbaufwärts bereiten sich die Festmacher auf ihren nächsten Job vor.
5: Kevin, direkt zum Europäer.
4: Sie arbeiten meistens in zwei Teams. Die einen machen das Schiff vorne fest, die anderen hinten.
5: Bis unser Job anfängt, das dauert noch so 10 Minuten. Ja, alles klar, danke. Wir kommunizieren dann über die Seefunke mit dem Lotsen. Er macht uns dann, wie das Schiff anfangen will, festzumachen und wie viele Leine insgesamt festmachen möchte.
4: Je unruhiger das Wetter, desto mehr Leinen sind es, die das Schiff sicher am Platz halten sollen.

0: Der Job des Festmachers gilt als einer der härtesten und gefährlichsten im Hafen.
1: Ja, bei 6-2 würde ich sagen, machen wir dann Stromverteuerung, machen wir dann erstmal die zwei langen, dann die Springs.
2: Ja, super.
1: Ja, und dann zwei kurze und dann den Rest wieder lang.
2: Ja, alles klar. Ich klär das mal gleich mit.
1: Ja, dann klärst du ab, ne? Danke dir.
2: Ja, der muss noch 100 Meter jetzt zurück. Dann schmeißt er die Schmeißleine drüber.
0: Warten gehört zum Job. Müde und unkonzentriert dürfen die Festmacher nie sein. Denn wer stolpert und zwischen Schiff und Kalkkante gerät, hat kaum eine Chance zu überleben. Viel wahrscheinlicher ist aber das Szenario, dass eine Leine reißt.
2: Und wenn die Leine tight geholt wird, zur Seite gehen, weil man weiß ja nie, ob sie bricht. Also ist schon ein paar Mal gebrochen. Ich bin jetzt auch 6 Jahre hier, ich habe es 3 Mal gesehen.
0: Nick hat vorher als Profiboxer sein Geld verdient. Kraft und Reaktionsschnelligkeit helfen ihm jetzt bei seiner Arbeit als Festmacher.

0: ist das Schiff pendelt noch ein bisschen hoch und also vorne rückwärts, damit er richtig auf die Position kommt. Deswegen sind die Vorleine und die Vorspiele noch nicht tight. Ja, vorne haben wir jetzt 1-1.
1: Wunderbar, gleich die zweite Vorspringen dazu noch.
0: Ja, die zweite Vorspringen.
2: Nick, hat der Lotse was gesagt?
3: Die zweite Vorspringen.
2: Okay. Es gibt halt Anlagen, da kann man nicht mit den Winden arbeiten oder mit Booten. Da müssen wir halt dann die Leinen von Hand ziehen. Das ist dann um einiges anstrengender. Aber zum Glück in der Regel haben die dann auch nicht so dicke Leinen wie so ein 300-Meter-Schiff, sondern sind dann nur so handgelenksdick. Das A und O bei uns ist halt die Pünktlichkeit. Pünktlich am Schiff sein, seinen Job machen,

0: Und was man dazwischen macht, solange man also jetzt keinen groben Unfug treibt, ist man da halt relativ frei.
1: Wenn nachts mal wenig zu tun ist, dann bleibt viel Zeit fürs Bier in der Stammkneipe bei Helga auf St. Pauli. Wenn sie sonntags hinter der Theke ihrer Mutter steht, dann sind auch die Festmacher da. Ein feuchtfröhliches Fest, bei dem die Einsatzbefehle der Vizen, zurück auf den Ponton zu kommen, stören.
0: Das ist halt nicht mehr, dass man irgendwie in der Kneipe oder sowas abhängt. Heute ist es dann eher irgendwie im Sommer, dass man dann nach Finkenwerder in die Eisdiele fährt.
2: So, jetzt arbeiten wir über die Mauer. Der Kollege an der Binde, also an dem Auto, seht jetzt gar nichts. Jetzt sind die Handzeichen sehr wichtig. Also quasi, wenn ich Stopp sage, ist auch echt Stopp. Und wenn es weiter geht, geht es auch echt weiter.
0: Warte mal. Moment. Ja.
2: Ja, wir haben ja diesen Move. Dann halt Stopp. Gib mal lose. Einmal fertig. Und dann machst du draußen Tanz.
0: Sind noch nicht die schnellsten.
2: Nee.
0: Die haben nichts gegen Regen. So. Perfekt.
3: Gut 20.000 Arbeitseinsätze haben Hamburgs Festmacher insgesamt pro Jahr.
2: Okay, stopp. Die Ballose.
3: Sie arbeiten im Schichtsystem.
2: Ist drauf.
3: Sind immer einsatzbereit. Die MSC Juicy nähert sich der Hamburger Landesgrenze. Der Schlepper Resolut ist bereit, das große Containerschiff zu begleiten.
4: Der Schlepper für die MSC Juicy. Schönen
5: guten Abend. Der
4: Resolut. Der Resolut kommt zu uns. Ja, wunderbar. Dann könnt ihr euch achtern, positionieren und wegen festmachen. Meldet ihr mich nochmal.
2: Das gehört auch mit zu den Verfahrensvoraussetzungen jetzt für den Hamburger Hafen, dass wir ab der Hamburger Landesgrenze schlepperannahmepflichtig sind.
6: Aber das Regierung Landesgrenze über Frankfurt in den Südsee auf Hamburg.
2: Das heißt, der erste Schlepper kommt jetzt, der begleitet uns bis in den Hamburger Bereich hinein. Das ist auch ein Sicherheitsfaktor. Und den werden wir jetzt, wenn wir mit unserer Geschwindigkeit langsamer werden, auch dann festmachen. Die Hafennutzer benötigen den Schlepper, um das Schiff aufzustoppen, zu drehen und dann rückwärts auf die Position zu bringen.
7: MSC Gysi Resolut. MSC Gysi Schlepper Resolut. MSC Gysi Schlepper Resolut.
8: Wir sind in Position, mehr können wir jetzt nicht machen. Wir haben probiert, ihn zu rufen, er antwortet nicht. Wir sind auf jeden Fall klar.
9: Ja, wir warten, bis wir den Kommando kriegen von den Lotsen, dass wir anspannen.
7: MSC Gysi, Schlepper Resolut.
9: Dann, sie schmeißen mir eine Leine und ich mache die Leine fest und dann sie ziehen das hoch.
7: MSC Gysi, Resolut.
10: Die Gysi hört.
7: Ja, also hier ist noch niemand zu sehen auf dem Achterdeck.
10: Muss jede Minute losgehen.
7: Ja, alles klar.

0: Ja, und wir halten den. Wir bremsen, wenn wir den Kommando von den Lotsen kriegen.
1: Für uns ist unser Revierende erreicht. Jetzt kommen die Hamburger Hafenlotsen an Bord, die dann das Schiff weiter übernehmen und dann die Reise fortsetzen und das Schiff dann sicher zum Liegeplatz führen. Wir machen eine Art Übergabe, wir tauschen uns kurz aus mit den Daten. Wenn jetzt zum Beispiel irgendwas unregelmäßig wäre oder wie auch immer, oder auch einfach nur was anliegt, Tiefgang, Geschwindigkeit, welchen Kurs wir noch steuern. Und dann machen die Hafenlotsen nahtlos weiter.

0: centrally, tugs line.
1: Welcome, Mr. Pilot, Captain. How are you?
2: Yes. Hello, Captain.
1: Welcome, sir. Welcome, welcome, welcome.
3: We expected that you bring sunshine, but you bring rain.
1: No. We bring sunshine, sir. It was raining all the time behind. Yeah.
3: I will talk to my colleagues.
1: Yes.
3: And we go into details. Yeah?
1: Please, sir. Yes. Yeah. Pilot exchange.
4: Alle Standby. Hubschrauber.
5: Super. Perfekt.
0: Okay, first pilot on the ladder. Second pilot away. Very good.
6: Pilot board away.
0: Pilot board away.
7: Resolute auf 10.
8: Gleich, wenn wir anfangen zu bremsen und dann reindrehen, im Parkhafen, dann wird er auf jeden Fall ein bisschen spannender.
9: Welchen Kanal bist du?
10: Der Wind, West-Südwest zwischen 2 und 4 und es ist im Moment bei 3.
9: Ja, okay. Und Flut noch 0,3. Danke.
11: Der Bär geht an die Sprengklüse, war das richtig?
12: Ja, genau, Leine geht gerade
11: hoch. Das ist ja prima.
13: Vier Schlepper haben die Hafenlotsen heute für das Manöver angefordert. Drei haben die Juicy an der Leine, einer wartet im Parkhafen.
14: Wir können euch austoben, über 100 Tonnen. In der Mitte und an der Seite sind es auch 90.
11: Und dann voll auf die Bremse, Maschine läuft langsam zurück.
15: Ja. Voll auf die Bremse, Maschine läuft langsam zurück.
16: Alles gut, alles wieder Gas geben. Passiert manchmal, da rutscht die Leine durch.
7: Resolut, halbe Bremse.
13: Bekommt die Leine zu viel Zug, kann sie reißen.
16: Wenn es gut läuft, fällt alles ins Wasser und alles ist gut. Wenn es nicht so gut läuft, schlägt die Leine rum, zertrümmert irgendwas am Deck. Aber ja, meistens geht's gut.
11: Er kann resolut mit rumlaufen und die ganze Zeit halbe mithauen, bitte.
1: They have 70 tons full power, right? Each ton. Okay.
11: Ist eine schöne Aussicht, ne? So, die Augeshöhe ist gut, man kann alles sehen. Man wird aber auch gesehen, ne? Das darf man nicht vergessen. Ne? We just wait until she's in a favorable position. Yep. And then round we go.
14: Die Maschine kommt zurück.
7: Die Maschine kommt zurück.
14: Danke, Lars. Nur warte mal eben ein bisschen mehr, ne?
11: Wir bewegen uns immer noch im Bereich von Plan A.
7: Resolut, tight.
16: Ihr habt ja schon mitgekriegt, dass der Lotse viele Kommandos gibt.
11: Kommt recht voraus.
16: Langsam, tight, etwas schneller, etwas weniger. Vorne der drücken, dann mal Achtern der drücken. Das bringt ja das Schiff in Position, parallel zu Pier. Und bringt es ganz langsam an die Fender ran. Weil es ja eine Riesenmasse ist, die muss er so zärtlich wie möglich daran bringen.
9: Und wir stehen für Sie jetzt rückwärts vom Parkhafen in den Waltershofer Hafen.
11: We are pretty close to position, maybe 6 meters ahead. We will land in a minute. Resolute stop.
14: Resolute stop.
1: Perfect. Thank you very much. Very good
11: Welcome.
1: Maneuver, sir.
11: Hey.
1: Yeah, as usual.
11: Good teamwork.
1: Yeah.
17: Jo, sehr. Alles heil geblieben.

0: An Bord ist Christian.
1: Ist Freitag, wir wollen nach Hause. Attacke.
2: Wir sind eine Tankstelle. Wir sind quasi Tankwart, alle beide. Fahren durch den Hafen, bringen Diesel, Fett, Öl, Schiffsbetriebsstoffe. Und dort so eben auch hier ab und zu mal bei der Haddock, ne?
3: Na, wie geht's dir? Ja.
4: Törlich.
3: Ach ja.
4: Und dann
3: nur zwei Schiffe.
4: Große Grillparty an der Bunkerstation.
3: Oha!
2: Warum er zum obersten Drittel gehört, weil er seinen Job ernst nimmt und dabei auch noch gut aussieht. Also mehr geht nicht, ne?
5: Danke.
2: Ja, man schmeißt dir hier die Bälle zu im Hafen, ne?
5: Von dir lernen wir.
6: Schau mal hier.
2: Stecker ist drin.
7: Jo.
2: Noch
5: aber
2: bei 6 Schluss machen oder willst du piepen?
5: Gerne piepen.
0: 12.000 Liter passen in den Tank. Das dauert.

0: Krishan arbeitet hauptsächlich auf dem Bunkerboot. Weil er gut schnacken kann, macht er nebenbei noch Hafenrundfahrten.
1: Das hier ist absolut mein oberstes Ding. So, zu viele Menschen auf einmal kann ich nicht ab. Und deswegen auch Hafenrundfahrt, ey, wie einmal im Monat, zweimal im Monat, so 500-Euro-Basis und dann langt das auch, ne? Da habe ich mein Maß an Menschen voll für den ganzen Monat.
0: Drei Seemeilen elbaufwärts zum Terminal Burchard Kai, einer der größten Containerumschlagplätze Europas.
2: Ich wollte nur signalisieren von unserer Seite, wir sind soweit.
3: Ja, okay. Ja,
2: okay, wir können bitte weiter. Vor 2001, also vor 9/11, da konnte man ohne große Probleme auf die Terminals. Und durch diesen ISPS-Code, der dann 2004 weltweit in Kraft gesetzt wurde, wurden die Hafenanlagen Hochsicherheitstrakte. Und wir sind wirklich mit diesem Projekt die Einzigen, die die Möglichkeit haben, durch Sondergenehmigung und mit bestimmten Auflagen auf die Terminals zu fahren.
0: Das Projekt ist eine dreistündige Busrundfahrt, die Einblicke ins Hafengeschehen gibt.
2: Früher waren Häfen immer so ein bisschen Auffangbecken für Geringqualifizierte. Da brauchte man in erster Linie Sicherheitsschuhe mit Stahlkappen und dicke Muskeln. Dann konnte man Bananen aus den Schiffen holen oder Pansen schleppen oder was auch immer. Also der Hafen heute ist Hightech. Das sind ganz neue Berufsbilder, die da entstanden sind. Es gibt ähnlich wie bei der Pilotenausbildung Simulatoren für die Ausbildung von Containerbrückenfahrern und Fahrerinnen. Also qualifizierte Jobs, aber durchaus gut bezahlt. Jetzt keine Angst bekommen, Mona fährt sie nicht in die Elbe hinein. Wir müssen sehr nah an die Kaikante, um die Arbeit nicht zu behindern. Wir stoppen noch rechtzeitig. Bisher hat das immer geklappt. Einfach noch mal diesen schönen Blick nach vorne genießen. ...30 Moves pro Stunde, das heißt, sie brauchen im Durchschnitt 2 Minuten für die komplette Verladung eines Containers. Und an den großen Schiffen arbeiten teilweise bis zu 9 Brücken gleichzeitig. Und so kommen dann die kurzen Liegezeiten, die Abfertigungszeiten für die Schiffe zustande. So, wir sind hier fertig. Wann immer ihr soweit seid, dann möchten wir raus.
0: Nur eine Seemeile elbaufwärts liegt das Terminal Toller Ort. Der besondere Name stammt aus dem Niederdeutschen. Toll steht für Zoll. Denn in diesem Bereich des Hafens war früher die Zollabfertigung. Drei Millionen 20 Fußcontainer werden hier im Jahr umgeschlagen.

0: Neben Werkzeugen, Maschinen und Elektrogeräten sind darin Lebensmittel, Getränke, Spielzeug, Drogeriewaren. Im Prinzip alles, was nicht zu groß, zu lebendig oder zu gefährlich für den Transport im Container ist.
1: Komm mal runter, da muss man sehen, ob der Knacken da reinrutscht.
2: Jetzt hatten wir das Problem, dass unten der Cornerkasten wahrscheinlich ein bisschen verformt ist. Und dann muss man da so ein bisschen nachhelfen immer. Ich passe schon auf, dass ich keinen größeren Schaden mache, weil wenn was passiert, dann ist es meistens sehr teuer und es ist immer unangenehm, wenn was passiert. Ne? Rico, drüben war nur einzelne, sagst du?
1: Ja, genau. Steuer 4, Buggy 4, da wäre noch hier was einer zu ziehen.
2: Ich hatte damals einen Gameboy und ich habe tatsächlich gerne Tetris gespielt. Ich bin ja nur 3 oder 4 Stunden hier auf der Brücke, deswegen ich bin nicht den ganzen Tag hier alleine. Ich höre meistens ein bisschen Radio nebenbei und dann fahre ich so meinen Stiefel hier. Ja, hier oben esse ich eigentlich gar nicht. Manchmal nehme ich mir einen Kaffee mit hoch und man muss auch zusehen, dass man nicht zu viel trinkt, weil sonst müsste ich halt zu oft auf Toilette. Und das ist hier oben natürlich auch ein bisschen ungünstig. Ich habe mal im Handwerk damals angefangen und ja, das hat mir auch Spaß gemacht. Nur ich wusste halt, was hier im Hafen abgeht. Ganz viele aus meiner Familie haben auch im Hafen gearbeitet. Also mein Urgroßvater hat hier schon gearbeitet. Natürlich noch ohne Container.
0: Schon in den 60ern war Hamburgs Hafen einer der größten und wichtigsten Europas. Etwa 25.000 Hafenarbeiter waren es damals. Mittlerweile sind es nicht mal mehr halb so viele. Millionen Tonnen umfasste der Güterumschlag pro Jahr. Inzwischen hat er sich verzehnfacht. Container gehörten noch nicht zum Hafenbild.

0: Ja, das war schon an der Bay. Dann gehen wir eine Bay zurück. B17. Steuerboot, Backboot löschen.
1: Genau, wir sind jetzt hier mit Laden fertig und wechseln jetzt die Bay. Also haben wir heute das volle Programm. Man zum Beispiel, wie der Ausleger wackelt, wenn ich gefahren bin. Da muss ich erstmal so ein bisschen beruhigen.
0: Genau, ein 40er kommt und dann kommen, glaube ich, 2 oder 3 Dorsel.
1: Also Höhenangst sollte man nicht haben. Bei mir war es so, natürlich, dieses Wackeln ist erstmal ungewohnt. Das ist irgendwie wie Achterbahnfahren, würde ich das vielleicht mal sagen. Aber dann macht man das ein paar Wochen oder Monate und dann gewöhnt man sich halt dran. Ne? Das ist, also für mich ist das normal. Ich denke gar nicht mehr drüber nach, dass es wackelt oder wie hoch das ist. Und man muss natürlich gut gucken können. Ne? Entfernung einschätzen, weil das ist das A und O. Ne? Also man braucht seine Augen halt. Ne? Jetzt brauche ich die Unterstützung vom Decksmann, weil ich hier... Weil ich hier nichts sehen kann.
0: Ja, Klein auf.
1: Ich könnte jetzt alleine hier gar nicht sicher arbeiten.
0: Ja, bist drin. Bist in der Schiene.
1: Jetzt habe ich ihn, ja.

0: Ich hoffe, dass ich hier bis zur Rente noch arbeiten kann, zu guten Bedingungen halt. Ne? Das ist ja auch in der heutigen Zeit nicht so ganz sicher. Und der Hafen hat ja auch so seine Probleme. Aber ich hoffe, dass das geht, wird am Ende gut und ich kann noch lange hier arbeiten.
1: Seemeilen entfernt am Fischmarkt übernimmt Ahmad die Hatak-Linie 62. Wenn er es an Bord schafft. Denn bei Sonnenschein,
2: ich habe mal kurz durch. Dankeschön.
1: Ist die Linie ein beliebtes Touristenziel.
2: Hallo Malte.
3: Ahmad.
2: Grüß dich.
3: So einige gegrüßt.
2: Läuft alles?
3: Läuft alles.
2: Perfekt.
3: Neumühl, wunderbar. Keine Hochbahn machen.
2: Bis wann, weißt du das?
3: Nee, gar nicht heute.
2: Schade.
3: Musst du gucken.
2: Also wir dürfen bis 250 Leute transportieren. Zum Beispiel Landungsbrücken legen wir immer mit ungefähr 180 Leute ab. Weil Altona und Dockland, Neumühlen, da steigen noch welche ein.
3: Die Kollegen haben teilweise 160 stehen lassen.
2: 160? Okay, krass.
3: Hau rein, du Bruder. Wir sehen uns.
2: Hau rein. Schönen Feierabend. Zentrale Wilhelmsburg. Ja, moin. Ich habe Landungsbrücken 100 Leute stehen gelassen.
4: 100 stehen gelassen, ja. Was für die Änderung? Wir sehen heute 19:45 bitte am Finken werde um 20:17 noch mal zurückfahren.
2: Jo, den habe ich mit auf dem Zettel.
4: Alles klar, gute Reise.
2: Danke.
1: Die Fahrt mit der Hatak-Fähre ist im HVV-Tagesticket inbegriffen, kostet also einen Bruchteil der traditionellen Hafenrundfahrt.
2: So, das Schiff ist leider voll. Wir haben keine Wache heute. Klar. Tut mir leid, wenn das Schiff voll ist.
5: Danke, danke, danke, danke.
2: Geht das?
5: Ja, vielen Dank.
2: So, das passt. Bitte nicht mehr einsteigen.
5: Meine ganze Familie, der Mann.
2: Dann müssen Sie leider raus. Das Schiff ist voll. Tut mir leid.
5: Alter, das ist schlecht.
2: Bitte nicht mehr einsteigen, sage ich doch.
5: Ja, wie schlecht ist das denn? Ja, dann kann ich auch wieder raus.
2: Ja, ja.
6: Liebe im Bauch, aber Stress im Gepäck. Getroffen, aber das steck ich weg.
2: Zentrale Wilhelmsburg, Neumühlen Richtung Hamburg, 50 Leute stehen gelassen. Ich möchte ungern meinen Schein verlieren wegen sowas. Also wenn ich hier alleine bin, dann darf ich halt bis 250 Leute transportieren. Das müssen wir halt respektieren auch, ne? Ach ja, und das hat man im Sommer fast jeden Tag. Wenn das schönes Wetter ist, dann wollen ja alle Boot fahren. Und ist ja günstig für so eine schöne Fahrt. Man kommt einfach runter auf dem Wasser und frische Luft draußen. Ja, jetzt erstmal Pause.
1: Seemeilen elbaufwärts machen sich die Festmacher auf den Weg zu ihrem nächsten Auftrag. Diesmal geht's aufs Wasser.
2: Jetzt ist erstmal zum Boot und vorbereiten.
1: Festmacher benötigen täglich etwa 2000 Kalorien mehr als die meisten anderen Menschen. Für die Bootjobs brauchen die Festmacher größere Teams, weil einer am Ruder bleiben muss. Mirko und Nick sind mit Kevin in einem Boot.
7: Ich prüfe jetzt, wie viel wir noch im Tank haben, ob das Öl noch gut ist und all solche Dinge.

0: Niveau, Leute, ADM hören.
1: Ja, moin, Kanal 7.1.
0: Es geht auf Kanal 7.1 weiter. Jo, springst zuerst und das wird 4-2-Final.
2: Tatsächlich gehe ich sogar im Dezember noch schwimmen hier.
3: Machen wir Einzel?
2: Mirko?
3: Ja.
2: Wir nehmen die Einzel, ne?
3: Ja, wir nehmen die Einzel.
2: Wir gehen da langsam mal nach oben, ja?
3: Ja, alles klar. Der fällt jetzt hier ganz langsam rückwärts ran. Dann schmeißen die eine Schweißleine rüber. Nur dass dann die Kollegen oben, die dann von Hand die Leine dann rüberziehen müssen und dann dort auf der Anlage auf dem Poller liegen.
4: Das Festmacherhandwerk wird erst seit 2006 als richtige Ausbildung angeboten. 3 Jahre dauert es, bis man sich Hafenschiffer nennen darf.
2: We start from the inside, ja? Yeah? No, inside, inside, ja! Yeah.
5: Liebe Nervenkitzel, ist immer spannend.
2: Hey, hey! Komm mal, bleib, bleib, bleib! Müssen nur noch die 2 Vorleinen kalt geholt werden oder sind wir auch fertig?
4: Die Kollegen haben die andere Seite des Schiffes festgemacht.
3: Ich hab mal Pistole.

0: Die Bustour der Giganten ist am Containerterminal Altenwerder angekommen. Fotografieren dürfen die Fahrgäste hier nicht. Würden sie es trotzdem tun, bliebe das nicht unbemerkt. Das Terminal wird streng überwacht.
1: Hafenarbeit heute hat natürlich nicht mehr viel zu tun mit Säcke schleppen und sich die Hände schmutzig machen. Also all die Themen, die die Wirtschaft bewegen, die zunehmende Automatisierung, die digitale Transformation, Industrie 4.0, IoT, KI, das spielt sich seit Jahrzehnten hautnah jeden Tag hier im Hafen ab. Zur Wasserseite wird nach wie vor manuell gearbeitet, zur Landseite computergesteuert.
2: Die Großkiste aus Stahl revolutionierte in den vergangenen Jahren den Seefrachtverkehr. Dabei ging man in Hamburg zunächst hanseatisch bedächtig vor. Vom zögernden Aufbau der notwendigen neuen Umschlagsanlagen an der Elbe, von der langsam anlaufenden Entwicklung neuer Umschlagsmethoden am Tor zur Welt, profitierte denn auch sogleich der in puncto Containerisierung quickere Konkurrent Bremen. Das war, als der Container noch in seinen Kinderschuhen steckte. Mit 7-Meilen-Stiefeln hat Hamburg inzwischen die Entwicklung eingeholt. Dieser Mikrocomputer, kaum größer als eine Schreibmaschine, ist ein Trumpfass im Ärmel von Terminal-Manager Clemens Rabe. Der ehemalige Kapitän erspähte das Gerät bei der britischen Marine. Mit dem Kollegen Computer erarbeiten die Männer vom Burchard Kai den optimalen Stauplan für jedes Schiff, das in ihrem Hafen festmacht und nicht nur so, dass es nicht Schlagseite bekommt.
1: So, dann haben wir jetzt hier an der Wasserseite links die Ontario Express, ist heute Mittag eingetroffen aus Antwerpen. Schon ein bisschen älter, fährt für Hapag-Lloyd, 2005 wurde sie gebaut, 270 Meter lang, 40 Meter breit, 4000 Teu hat die Ontario Express Stellplatzkapazität. Ja, und hier rechts können Sie sehen, das ist der vollautomatische Teil. Da wird jetzt der Container auf dieses Automated Guided Vehicle gesetzt. Und dann geht es vollautomatisch rüber ins Blocklager. Dieser etwas andere Blick mal hinter die Kulissen eines der großen Häfen der Welt hat Ihnen gefallen. Wenn abschließend noch Fragen sind, sprechen Sie mich dann gerne vor der Tür noch mal an. Auf jeden Fall, bevor Sie aussteigen, schauen Sie noch mal sehr sorgfältig dann um die Sitze bitte herum, oben in die Ablage, damit Sie nichts vergessen. Und dann wünschen wir Ihnen jetzt einen guten Heimweg. Was immer Sie heute Abend noch tun, tun Sie es gut. Auf Wiedersehen und tschüss.
0: Amat ist mit seinem Bügeleisen schon 4 vollbesetzte Runden zwischen Finkenwerder und Landungsbrücken gefahren.
3: Und nächste Haltestelle ist die Landungsbrücken.
0: Das ist die 5. Runde.
3: Ich fahre gerne die Linie 62, weil es einfach eine lange Strecke ist. Man ist immer am Fahren und nicht so lange Liegezeit und so. Deswegen hat man keine Langeweile.
4: Weißt du, was du mir bedeutest, auf einem Platz in meinem Herz?
0: Fernweh packt ihn beim Anblick der großen Schiffe nicht mehr.
3: Ich bin schon 6 Jahre zu See gefahren und das hat mir schon gereicht. War trotzdem schön, aber total eine andere Welt halt, ne? Jeden Tag hat man eine andere Farbe. Das ist echt krass. Wenn man jeden Tag hier ist, so, ne, man erlebt dann, heute ist orange, morgen ist rot, so, ne? Besonders Hamburg halt. Hamburgs Wetter ist halt immer besonders. Ist immer anders, jeden Tag anders.
5: Ich höre die Möwen singen am Hafen. Das letzte Lied zum Rauschen ist.
3: Hafen? Ich bin jeden Tag hier ungefähr 10 Stunden an Bord. Das ist halt so wie zu Hause.

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6: Sachbearbeiter und Sachbearbeiterin rassistisch und voll unverschämt. Sobald man ihre Meinung äußern möchte,
7: rufen sie die Security an. Und ohne Wort wird man rausgeschmissen.
8: Personal müssen dringend umgeschult werden. Egal wie nett und freundlich du bist.
9: Wirst du hier in Ausländerbehörden in Darmstadt wie Dreck behandelt?
10: Unfassbar schlechter Service. Keine Antworten per Mail.
9: Vor Ort völliges Chaos.
8: Schlimmste Ausländerbehörde in Deutschland.
6: Ja, ist nicht schön, das ist, wenn sowas über den Arbeitgeber gesagt wird, über seine eigene tägliche Tätigkeit, ja.
11: Die Ausländerbehörde Darmstadt. Laut Google-Bewertungen eine der schlimmsten Behörden des Landes. Hier wird über Schicksale entschieden. Wer darf bleiben? Wer muss gehen? Kein Traumjob. Die einen kritisieren, dass zu viele Ausländer im Land bleiben dürfen. Andere hätten gerne mehr Fachkräfte. Und wieder andere halten Mitarbeitende der Ausländerbehörden für unmenschlich, weil sie Aufenthaltsrechte beenden. Wie erträgt man diesen Job, bei dem man es niemandem recht machen kann? Ein halbes Jahr lang haben wir die Mitarbeitenden der Behörde begleitet.
12: Ende 2015 bin ich aus dem Irak hierher gekommen, nach Deutschland. Und zum ersten Mal, wo ich die Ausländerbehörde besucht habe, hat mich gewundert, wie viele Leute da zu dieser Behörde kommen und nach Hilfe suchen. Man wird von der Realität hier schockiert. Ich habe auf die Entscheidung meines Asylantrages über 6 Jahre gewartet.
11: Herr Abdul Jabbar arbeitet seit 5 Jahren in der Behörde. Im Irak studierte er bis zu seiner Flucht englische Literatur. In Deutschland machte er eine Ausbildung zum Bürokaufmann. Der Sachbearbeiter hat selbst nur eine befristete Aufenthaltserlaubnis als Fachkraft. Eine seiner Aufgaben? Zu entscheiden, ob und wenn ja, wie lange Ausländer in Deutschland bleiben dürfen.
13: Ich habe jetzt hier einen Fall in der Hand. Eine Person, 2021 Bundesrepublik hier eingereist ist, Asylantrag gestellt, wurde abgelehnt und seit April 25 ausreisepflichtig ist. Jetzt reichte er mir seinen Berufsbildungsvertrag. Der hat Ausbildung gefunden und damit begonnen auch. Und ich prüfe jetzt auch seinen Antrag, dass er eine entsprechende Aufenthaltserlaubnis bekommen kann, damit er auch seinen Weg finden kann, seine Ausbildung abzuschließen und danach die qualifizierte Beschäftigung auch finden.
11: Der ursprünglich abgelehnte Asylbewerber wird eine befristete Aufenthaltserlaubnis bekommen. Um als Fachkraft in Deutschland bleiben zu dürfen, werden ausreichende Deutschkenntnisse, ein qualifizierter Job und ein anerkannter Abschluss vorausgesetzt. Die Ausländerbehörden sind für den Zugang zum Arbeitsmarkt ausländischer Fachkräfte zuständig, vom Visumantrag bis zur Erteilung eines Aufenthaltstitels. Das Amt ist für 44.000 Menschen ohne deutschen Pass zuständig. Ein Team aus 55 Personen kümmert sich um die Anträge und Fälle. 60% der Belegschaft hat selbst einen Migrationshintergrund.
14: Ich muss mal ehrlich sein, als ich nach Deutschland gekommen bin, wir waren auch beim Jobcenter, das erste Jahr, und ich habe mir auch gedacht, dass die nicht arbeiten, weil die waren eh immer hinter die Decke und um 12.30 Uhr haben die Feierabend gehabt. Aber seitdem ich hier angefangen habe, dann habe ich mir gedacht, das war nicht so. 15.
11: Frau Menzi studierte Modedesign in Italien. Ihr Studium wurde in Deutschland nicht anerkannt. Über eine Zeitarbeitsfirma kam sie 2023 zur Ausländerbehörde. Der Infopoint in der Haupthalle des Bürger- und Ordnungsamts. Der Erstkontakt mit der Behörde. Wie jeden Tag gibt es bereits lange vor der Öffnungszeit großen Andrang.
14: Bestimmt haben wir eine Schlange von Minimum so immer 20, 30 Leute jeden Tag. Die erste 15 Nummer werden die dann nach oben geschickt, weil wir haben auch eine Infotheke. Und den Rest dann wird hier bearbeitet. Also die Leute, die keinen Termin dann haben und nach einem Termin hier unten dann fragen, und wir haben leider keine Kapazität an dem Tag, die werden dann sauer. Also die werden dann schon sagen, wir warten hier 4-5 Stunden und am Ende bekommen wir so eine Antwort, wir haben keine Kapazität, wir müssen noch nächste Woche wieder kommen, müssen wir dann wieder leider noch Urlaub nehmen oder frei nehmen von der Arbeit, damit die hier dann kommen können. Ja, also es kommt drauf an, manche haben die Verständnis und manche werden dann richtig sauer. Wie kann ich Ihnen helfen? Wollen wir auf Deutsch versuchen erstmal? Okay, die Unterlagen haben Sie schon geschickt? Genau, das ist der alte Arbeitgeber. Richtig, ja. The officer proved your document and she sent you by post an appointment. Also insgesamt seid ihr dann zu dritt, oder? You change your work, did you say? Your work. Möchten Sie ein Foto machen? I give you the number back, you must wait in the fourth floor. Hi. Danke dir. Sie dürfen nicht hier kommen ohne Original.

0: Kollege hat schon vor 2 Wochen hier gekommen und Sie haben gesagt, das kommt nach einer Woche.
1: Haben wir bekommen, ist hier, okay, ist angekommen. Aber ich brauche mal einen Ausweis, original.
0: Okay, sollen das bringen?
1: Ja.
0: Wenn Sie geben jetzt, wir bringen das danach.
1: Nee, Sie sollen mir erstmal Ausweis geben und dann gebe ich Ihnen eine Nummer. Heute ist sehr viel los, also übertrieben.
2: Die Menschen kommen mit den unterschiedlichsten Anliegen. Manche beginnen ein neues Arbeitsverhältnis, andere kommen wegen ihres Aufenthaltsstatus. Oft steht viel auf dem Spiel. Die Mitarbeiterin hat für sich einen Weg gefunden, um stressige Situationen nicht eskalieren zu lassen.
1: Ich versuche, ruhig zu bleiben. Manchmal rufe ich mal auch die Sachbearbeiter, dann frage ich mal, ob wir eine Ausnahme, ob wirklich ein Notfall ist. Manchmal können wir das auch machen, also machen wir auch gerne, aber leider nicht jedes Mal klappt. Ich versuche immer ruhig zu bleiben bei solchen Situationen. Ja.
3: Wir haben hier originale Dokumente, zum Beispiel Reisepässe, Heiratsurkunden und so weiter. Die sind hier eingeschlossen, werden irgendwann ausgehändigt und hier sind die Fächer von Teams. In die Kiste, das ist Siegel, mein Siegel, Dienstsiegel, Namenssiegel und auch Kleindienstsiegel hier. Und hier sind die Etiketten. Fiktionsbescheinigung, ein vorläufiges Dokument nach dem Aufenthaltsgesetz. Sie bestätigt, dass die Person hier bleiben darf, obwohl die Aufenthaltserlaubnis abgelaufen ist. Also ich nenne das immer so eine Brückenzettel zwischen Ablaufdatum vom Aufenthaltstitel und die Entscheidung, unserer Entscheidung.
2: Einen deutschen Pass besitzt Herr Abdul-Jabbar nicht. Er muss als Antragsteller selbst zu einem anderen Ausländeramt in Hessen. Die Ausländerbehörde Darmstadt, eine von mehr als 500 kommunalen Ausländerbehörden in Deutschland. Die Einrichtung befindet sich in den oberen Etagen eines Einkaufszentrums im Stadtzentrum am Luisenplatz. Morgenkonferenz der Teamleitungen.
4: Aktuell fällt es mehr auf, dass türkische Staatsangehörige über Rechtsanwälte insbesondere einen Reiseausweis für Ausländer beantragen, mit der Begründung, dass sie keinen Reisepass bekommen vom türkischen Generalkonsulat. Da wurden wir nochmal gefragt, ob Fälle bekannt sind.
5: Da haben wir ja auch diesen einen Fall mit dem Ermittlungsverfahren, wo ja gesagt wird, ich kriege keinen Pass, weil ein Strafverfahren irgendwo in der Türkei anhängig ist. Also nach dem deutschen Recht ist es ja genauso. Also ein Deutscher, der im Ausland sich aufhält und hier ein Strafverfahren hat und sich dem entzogen hat, der kriegt auch keinen Pass.
6: Ich habe angefangen bei der Ausländerbehörde und hatte gedacht, wo bist du denn da reingeraten? Voll die Rassisten. Also, so werde ich nie. Und nach 6 Jahren habe ich gemerkt, manchmal hast du ja schon fast die gleichen Sprüche drauf.
2: Weil er so nicht sein wollte, verließ Bernd Simon in den 90ern die Ausländerbehörde. Nach heutigen Maßstäben verhielt sich ein Großteil der damaligen Belegschaft rassistisch, sagt er. Seit fast 4 Jahren ist er wieder da und leitet das Amt. Vor seinem Antritt sind Mitarbeitende kaum länger als rund 2 Jahre im Job geblieben.
5: Als ich zur Ausländerbehörde gekommen bin, war der Auftrag hier, den Betrieb, der vorher nur sehr schleppend gelaufen ist, wieder in Gang zu bringen. Das ist eine Katastrophe, wenn Sie Ihren Mitarbeiter 1-2 Jahre einarbeiten und dann sagt er Tschüss. Es gibt Menschen, die können mit der Situation, wenn man auch einem Ausländer sagen muss, du hast jetzt lange genug studiert, deinen Aufenthalt, den müssen wir jetzt hier beenden. Ja? Das ist schon eine Konfliktsituation.
2: An Konflikten mangelte es noch nie in der Ausländerbehörde Darmstadt.
5: Gerade am Anfang der 90er Jahre hatten wir sehr viele Probleme. Also ich sag mal, das war so auch der Zeitpunkt, wo es auch in den benachbarten Kommunen auch Korruptionsfälle gab. Das Problem war auch hier, dass man Sachbearbeiter über Jahrzehnte in einem Sachgebiet gelassen hat und dann entwickelt sich so Korruption.
2: Das sei heute anders. Dennoch gibt es Situationen, die ein Handeln erfordern.
5: Letztens hat eine Kollegin, weil sie einem Kunden einen dauerhaften Aufenthalt gegeben hat, der kam zurück mit einer Tüte von Douglas. Ne? Also sehr teure Parfüms, die da drin waren. Der wollte einfach Danke sagen an den Kollegen. Aber das können wir natürlich nicht annehmen. Ne? Und da sind die sensibilisiert. Das Ding muss sofort an den Vorgesetzten. Wir haben den Kunden dann eingeladen und haben ihm das wieder übergeben und mussten unterschreiben, dass er es wieder entgegengenommen hat. Ne? Also da haben wir ganz strikt, und das ist auch meine Erfahrung, ganz strikte Regelungen.
2: 11 Uhr vormittags. 3 Stunden dauert die erste Schicht am Infopoint. Frau Mensi hat über 50 Kunden auf die Fachbereiche.

0: Ausweiche verteilt. Aufenthaltsfragen, Arbeitserlaubnis, Niederlassungsfreiheit oder humanitäre Fragen.
1: Das heute war ein bisschen anstrengend, aber da waren einfache Fälle. Einfache Fälle. Alles super gelaufen. Ich werde dann um 13 Uhr wieder unten sein. Ich muss dann die anderen Kollegen ablösen. Und dann komme ich wieder hier. Ich bleibe unten nur eine halbe Stunde und dann mache ich hier oben weiter. Sorry, die Treppe hat mich fertig gemacht.
2: Ja, man raut nach 10, 15 Jahren im Kundenkontakt tatsächlich auch so ein bisschen ab. Und es sind doch immer wieder dieselben Geschichten, die man hört, immer wieder dasselbe, was man auch sagen muss. Und das hat auch mit einer Rolle gespielt, dass es ein bisschen unbefriedigend geworden ist für mich.
0: Frau Bonifair arbeitet seit über 25 Jahren in der Behörde. Heute sitzt sie im Backoffice als Frau für die schwierigen Fälle und kommuniziert schriftlich mit den Anwälten abgelehnter Asylbewerber. Die Menschen, um deren Schicksal es geht, kennt sie meist nicht persönlich.
3: Grundsätzlich ist es so, dass unten bei den Sachbearbeitern im normalen Fachbereich ein Antrag gestellt wird und die stellen fest, dass aus irgendwelchen Gründen diesem Antrag nicht stattgegeben werden kann. Dann wird der Fall an uns Bescheide, an mich abgegeben. Ich schaue da nochmal drüber, ob das alles so passt. Und wenn ich auch zu dem Schluss komme, dass dem Antrag tatsächlich nicht so wie beantragt stattgegeben werden kann, dann wird das Ablehnungsverfahren eigentlich eingeleitet.
0: Viele Fälle landen vor Gericht. Eine Klage gegen einen Ablehnungsbescheid kann sich über Jahre ziehen. Wie hat sich mit der Zeit die Arbeit in der Ausländerbehörde verändert?
3: Bürokratieabbau in Deutschland. Ernsthaft? Ja, also über diese ganzen Jahrzehnte oder Jahre hat sich natürlich auch die Gesetzgebung verändert. Es gibt eigentlich täglich neue Erlasse oder Rechtsprechungen, die irgendwie in irgendeiner Form relevant sein könnten. Natürlich ist auch die Zuwanderung an sich gestiegen, was natürlich auch mit einem Arbeitsaufwand einhergeht. Also mehr Menschen, für die man zuständig ist, machen natürlich auch mehr Arbeit. Ist auf jeden Fall anspruchsvoller geworden.
0: Frau Bonifair profitiert dabei von ihrer Erfahrung.
3: Also wenn Kollegen hier neu anfangen, ist es tatsächlich so, man ist ja gutgläubig, man weiß auch immer nicht so die Umstände, die zu gewissen Sachen führen. Also es wird auch nicht unbedingt immer so die Wahrheit vielleicht auch gesagt, um halt selber in besserem Licht dazustehen. Das lernt man mit der Zeit. Die Schicksale, die natürlich immer da dahinter stehen, da muss man schon mit lernen, damit umzugehen. Eine Wertschätzung hat sich in dem Sinne dann halt natürlich auch verändert. Es ist natürlich auch schon für den Mensch, der dann dein Büro betritt, nachdem er da schon 2-3 Stunden gewartet hat, der ist nicht so dankbar am Ende des Tages, wenn er hier rausgegangen ist, wie derjenige, der hier, keine Ahnung, in 10 Minuten durchgelaufen ist. Ne? Ich als Sachbearbeiter habe heute schon den 43., der die Tür reinkommt. Derjenige, der reinkommt, hat jetzt schon 4 Stunden darauf gewartet, dass er zu mir reinkommen kann. Da ist schon keiner mehr happy.
0: Ausländerbehörden haben Berührungspunkte mit anderen Einrichtungen, wie dem Bundesamt für Migration und Flüchtlinge, kurz BAMF, das Asylbewerber zunächst ablehnt oder ins Land lässt. Ab dann übernehmen die Ausländerbehörden.
4: Wir kriegen natürlich auch Asylbewerber zugewiesen, die im Asylverfahren drin sind. Ja. Und wir betreuen die natürlich auch hier, auch ausländerrechtlich, brauchen ja ein Ausweisdokument, wir nennen das Duldung. Die sind dann auch hier in Darmstadt zugewiesen und die werden auch vom Amt für Soziales, wenn sie auch, sagen wir mal, unterstützt mit Wohnraum. Die Ausländerbehörden sind die, die am Ende das umsetzen, was das BAMF mit einem Bescheid, also entweder eine Ablehnung oder auch eine Zustimmung zum Asylverfahren, dann letztlich auch umsetzt.
0: Wenn die Ausländerbehörden eine Duldung nicht verlängern und die Gerichte einen Asylantrag final ablehnen, wird der Asylbewerber ausreisepflichtig. Auch für die Dokumentation der Ausreise sind die Ausländerbehörden zuständig. Geht ein Bewerber nicht freiwillig, kann er abgeschoben werden.
5: Ich kann mich daran erinnern an meinen ersten Besuch zu der Ausländerbehörde. Ich war sehr, sehr aufgeregt, weil ich wusste nicht, was ich da bekommen werde. Also ich versuche immer von vornherein die Leute zu beruhigen, weil ich selber in der Situation auch schon mal war.
6: So, guten Morgen.
7: Morgen.
6: Wie kann ich Ihnen helfen?
0: Viele Antragsteller wollen anonym bleiben, so wie dieser junge Mann aus Georgien.
7: Ich werde heute das Land verlassen.
6: Mhm. Der Grund dafür? Warum wollen Sie Deutschland verlassen?
7: Ich war ein Student, ich hatte angefangen zu studieren. Mhm. Irgendwann dann, nach ein paar Semestern, wurde es ein bisschen kompliziert und dann mit der Zeit habe ich das vernachlässigt, deswegen werde ich das abbrechen.
6: Mhm. Sie haben ein Flugticket hier gebucht, können Sie mir geben bitte, und Reisepass auch.
7: Sofort.
6: Und Kopie vom Reisepass, sehr gut, haben Sie auch dabei?
7: Genau. Ich habe mich auch abgemeldet hier.
6: Okay, dann machen wir Folgendes. Bekommen Sie heute von mir eine Grenzübertrittsbescheinigung. Mhm. Damit können Sie das Land verlassen.
7: Alles klar.
6: Das nehmen Sie zum Flughafen mit, zu Kontrollepoint, also zur Passkontrolle mit, und dann einfach der Bundespolizei dann zeigen. Sie waren Bachelor, 5. Semester.
7: Das ist richtig, ja.
6: Sehr schade, ne?
7: Das ist sehr schade, ja. Ich versuche, da positiv zu bleiben, aber ist sehr schade, ja.
8: Haben Sie noch einen schönen Tag alle, ja?
6: Wünsche ich Ihnen auch, danke.
8: Dankeschön.
6: Ja. Tschüss.
0: Mitarbeitende in der Ausländerbehörde Darmstadt beziehen ein Bruttojahresgehalt zwischen 38.000 bis 64.000 Euro, je nach Erfahrungsstufe und Qualifikation. Geeignete Mitarbeiter zu finden, bleibe eine Herausforderung. Der Fachkräftemangel beschäftigt somit nicht nur das Land, sondern auch die, die was gegen den Fachkräftemangel in Deutschland unternehmen sollen.
4: Die Probleme, die wir haben, haben alle anderen Ausländerbehörden genauso. Also Fachkräftemangel, auch das. Also ich brauche zum Beispiel in unserem Bereich als Sachbearbeiter brauche ich eine Qualifikation natürlich im Verwaltungsbereich. Ne? Da brauchen wir, und so sind auch unsere Stellen auch bewertet, Leute, die mindestens mal Fachhochschule haben. Ne? Da kann ich jemanden, der eine pädagogische Ausbildung oder eine andere Ausbildung hat, der kann zwar auch Fachhochschule haben, aber den kann ich da gar nicht hinbringen. Ne? Weil letztlich das Ausländerrecht an sich, da muss ich ja erstmal die Leute auch letztlich da qualifizieren.
0: Derzeit gibt es 5 offene Stellen, für die der Behördenleiter niemanden findet.
9: Hallo, kommen Sie rein.
0: Sachbearbeiter Herr Abdul-Jabbar muss andere Herausforderungen managen.
10: Nach den Informationen, die uns hier im System vorliegen, waren Sie in Italien, richtig? Okay, wie lange?
11: Mehr als ein Jahr.
9: Okay, so.
10: Dann haben Sie Ihre Aufenthaltserlaubnis in Deutschland verloren, weil Sie dort länger als ein Jahr waren. War Ihre Aufenthaltserlaubnis in Italien befristet oder unbefristet?
11: Befristet.
10: Darf ich die bitte mal sehen?
9: Thank you. Kannst du bitte zu mir kommen ins Büro? Ich spreche dich ganz kurz. Ich danke dir. Ja, danke. Ciao.
0: Die angerufene Kollegin, die Italienisch spricht, möchte nicht erkannt werden.
10: War das ein Arbeitsvisum?
9: Ah, okay. Und ist das befristet oder unbefristet? Steht irgendwo hier Niederlassungserlaubnis? Das ist Ihr Ablaufdatum? Okay, also nur Ablaufdatum. Und für Jobsuche?
12: Genau.
9: Alles klar. Ich danke dir ganz herzlich. Now you have 2 options.
10: Sie haben jetzt 2 Optionen. Ihre Frau lebt in Deutschland. Und sie hat eine unbefristete Aufenthaltserlaubnis. Sie können nach Italien oder nach China und dort ein Visum zur Familienzusammenführung beantragen. Oder Sie können ein Arbeitsvisum beantragen. Haben Sie hier in Deutschland schon einen Job gefunden?
11: Nein.
10: Dann haben Sie im Grunde genommen nur eine Option, ein Visum zur Familienzusammenführung.
0: Der Aufenthaltstitel wird automatisch ungültig, wenn eine Person ohne vorherige Erlaubnis der Ausländerbehörde Deutschland länger als ein halbes Jahr verlässt. Dieser Antragsteller war über ein Jahr in Italien.
10: Nein, den Titel kann ich Ihnen nicht geben. Sie haben Ihre Wohnsitzberechtigung in Deutschland bereits verloren.
11: Ich habe die verloren?
10: Ja, die haben Sie verloren. Das heißt, Sie dürfen sich hier nur für 90 Tage aufhalten. Daher ist es für Sie am sinnvollsten, das Land so bald wie möglich zu verlassen.
9: Leave the country as soon as possible.
10: Und dann beantragen Sie ein Visum zur Familienzusammenführung.
9: As family reunion visa.
0: Die Verwunderung über die von Herrn Abdul-Jabbar überlieferte Nachricht ist offensichtlich. Vor 3 Tagen kam der Mann nach Deutschland.
9: Also erfahrungsgemäß sehe ich, dass er das Visum bekommen wird, weil seine Ehefrau hier in Deutschland lebt und sie besitzt eine Niederlassungserlaubnis, eine unbefristete Aufenthaltserlaubnis, und von daher also besteht nichts dagegen. Ja. Das Anstrengendste an meiner Arbeit ist, dass man einen Balance haben muss zwischen menschlicher Seite, sowohl als auch fachlicher Seite. Ich möchte gerne helfen, aber ich arbeite im Rahmen des Gesetzes und muss ich, was das Gesetz sagt, muss ich dann umsetzen auf der Arbeit. Ich besitze ein Aufenthaltserlaubnis, alles Fachkraft. Das ist ja befristet und demnächst dann erfülle ich die Voraussetzungen für die Einbürgerung. Da kann ich Einbürgerungsantrag stellen. Und ab nächstes Jahr dann erfülle ich auch die zeitlichen Voraussetzungen für Niederlassungserlaubnis, kann ich auch bekommen.
0: Falls die für Herrn Abdul-Jabbar zuständige Ausländerbehörde zügig arbeitet und alle notwendigen Unterlagen vorliegen, könnte der Iraker in einem guten Jahr deutscher Staatsbürger werden.
9: Ja, also ich versuche immer mein Bestes zu geben, vor allem hier beim Schießen im Verein. Also ich versuche so schnell wie möglich zu lernen, gut zu schießen, präzise zu schießen, aber das geht nicht heute auf morgen, also kommt alles mit der Zeit nach und nach. Ja. Und das geht ja genauso auch beim Lernen der Sprache oder halt auf der Arbeit.
0: Der Iraker ist erst seit wenigen Monaten im Schützenverein. Ein Freund brachte ihn zu diesem Sport.
12: Hi, grüß dich, mein Lieber.
13: Tag, hi.
12: Wie geht's?
13: Gut, danke schön, bei dir?
12: Ja, bei dir.
0: Die Schießstandaufsicht verfolgt das ambitionierte Training des Vereinskameraden.
13: Es ist halt schön, seinen Büroalltag mal zu vergessen.
9: Genau, kurz abschalten.
13: Einfach abschalten, Welt aus. Ja. Einfach mal ein bisschen Zeit für sich haben.
0: Weiß er, wo sein Kamerad arbeitet?
13: In der Ausländerbehörde, genau.
0: Was ist seine erste Assoziation bei Ausländerbehörde?
13: Boah, was die erste Assoziation ist, dass er bestimmt mal auch auf der anderen Seite stande. Und dass ich es schön finde, dass er so einen tollen Job hat, dass er sich super eingefunden hat und dass er ein toller Vereinskamerad ist. Ja.

0: man braucht mindestens ein halbes Jahr, bis man so weit ist, dass man überhaupt das Team irgendwie entlasten kann. Und da ist man noch nicht fertig. Da brauchen sie 1 bis 2 Jahre, bis sie wirklich alleine, autonom wirklich Entscheidungen auch treffen können, ohne dass sie zu ihrem Teamleiter oder zu der Kollegin gehen.
1: Die Woche vor Weihnachten. Trotz Hochbetrieb im Amt, Zeit für einen schnellen Glühwein. Viele Klientinnen und Klienten haben Reisen in die Herkunftsländer geplant. Doch häufig fehlt ein aktuelles Dokument. Behördenleiter Bernd Simon und sein Stellvertreter Joshua Böhmann bauen seit Sommer 2022 das Amt um.
0: Also wir hatten eine Struktur bei der Ausländerbehörde nach Buchstaben verteilt. Jeder macht alles. Und das Ausländerrecht ist so vielseitig, das kann man gar nicht alles lernen und schon gar nicht sich auf diesen Stand immer auch fort- und weiterbilden. Und dann sind die Leute überfordert gewesen und dann sind sie weggerannt.
1: Heute ist die Behörde in unterschiedliche Bereiche aufgeteilt. Manche kümmern sich um Studierende und Fachkräfte, andere nur um Asylbelange.
2: Die personelle Fluktuation ist ein Thema, was jede Ausländerbehörde in irgendeiner Form hat. Seit vielen Jahren, Jahrzehnten schon. Ich meine, ich bin jetzt auch seit 15 Jahren dabei bald und ich muss sagen, ich kenne es eigentlich nur seitdem so.
1: In der Außenwahrnehmung hatte die Ausländerbehörde Darmstadt noch vor wenigen Jahren ein Problem. Sie galt als chaotisch, langsam und manchen Mitarbeitern wurde Rassismus nachgesagt.
0: Ohne diese schlechte Presse hätten wir diese neue Geschäftsverteilung mit 14 neuen Kollegen nicht bekommen. Das muss man ganz klar sagen. Politisch war das natürlich für einen Oberbürgermeister sehr schwierig, diese schlechte Presse. Die Opposition hat natürlich auch im Parlament natürlich da auf der Matte gestanden. Und das war der Druck, der dann da war. Und wenn der Druck nicht gewesen wäre, politisch der Druck, wären wir heute wahrscheinlich immer noch so da, wo wir damals sind, hätten herumgewurschtelt. Also von 100 Kunden gehen 99 Kunden bei uns zufrieden raus, haben das bekommen, was sie haben wollen. Einer, dem mussten wir leider sagen, dein Studium dauert zu lange, wir müssen deinen Aufenthalt ablehnen. Der wird sich nie, egal wie gut wir sind, der wird sich nie über uns positiv äußern.
1: Als Repräsentanten einer Behörde, die nicht selten über Lebenswege entscheiden muss, sehen sich die Mitarbeitenden regelmäßig mit hochemotionalen Situationen konfrontiert. Im Rahmen eines Deeskalationsworkshops sollen sie lernen, in Konflikten einen kühlen Kopf zu behalten. Die meisten hier wollen anonym bleiben.
3: Ich würde sie in Kleingruppen einteilen. Schön wäre, wenn so ein bisschen neue Mitarbeiter und alte Mitarbeiter miteinander agieren, damit nicht die alten Hasen zusammensitzen und die Neuen gar nicht wissen, was sollen wir denn jetzt machen, sondern wenn wir es irgendwie so ein bisschen bunt mischen können.
1: Coach Tanja Türk, Schwarzgurtträgerin im Kickboxen, ließ früher Sachbearbeitende auf Bratzen boxen. Heute setzt sie auf zeitgemäße Konfliktrollenspiele. Die Teams schildern unangenehme Erlebnisse, die anschließend nachgespielt werden.
4: Der war

0: Ein junger Mann, ja, der setzt sich so hin, ja, er braucht dringend einen neuen Termin für die Ehefrau. Ich so, Sie haben doch schon einen Termin, also ich habe ja nichts frei, sonst hätte ich ja nochmal genau den Termin vorgezogen. Der so, nee, aber die Frau, die Mutter ist krank, die Frau muss sofort reisen. Mhm. Ich so, haben Sie den Nachweis? Nein. Mhm. Und alles so auf eine ruhige Art und Weise, weißt du das? Also er war sehr ruhig, aber ich war kurz davor zu explodieren. Ich so, ja, was soll ich jetzt machen?
1: Ja,
0: okay. Natürlich zeigst du das nicht, aber irgendwann mal, ich wurde den Mann nicht los, dann habe ich natürlich die Kollegin dazu gerufen. Ich so, Frau Edusche, kannst du mir bitte helfen? Ich werde diesen Mann einfach nicht los.
2: Dann sonst sollen wir die jetzt durchspielen. Die Frage ist nur, wer übernimmt welche Rolle?
0: Mhm. Also ja? Ich will beobachten, wie andere das mal sozusagen klären würden.
3: Dann werde ich dann der Ruhige sein.
0: Gott. Also,
1: wer ist dann der Sachbearbeiter?
4: Möchten Sie mal der Sachbearbeiter sein?
2: Ja.
3: Oder willst du nicht?
0: Das heißt wahrscheinlich
3: nein. Nein, du willst
1: aber
3: es
1: du
3: nicht.
1: Musst es ja nicht machen.
0: Was ich kann es ja nicht machen, also
4: ist gut. Was ist es, was Ihnen gerade so schwer fällt? Die Situation, das andere oder zugucken?
3: Bitte, lieber zugucken. Willst du vielleicht kurz rausgehen auf die Toilette und dann in 5 Minuten reinkommen und dann wirst du nur uns beobachten? Mach mal so.
0: Wie, ich muss das machen?
3: Nein.
1: Wir können es ja auch so machen.
3: Gar nichts machen.
4: Also es ist natürlich ein Kann und kein Muss. Jetzt sind Sie in einem total geschützten Setting, Menschen, die sie auffangen. Im beruflichen Kontext, wenn das...
3: Du musst es machen, weil du das willst, um das zu trainieren, genau. Weil muss es nicht das immer muss.
0: Das meine ich dann.
4: Ja. Genau. Ja, wir sind bei Ihnen, okay, gut. Und es wird Ihnen im Nachgang ganz viel Mut geben, weil wenn das gegenüber einem, also im beruflichen Kontext passiert, dann fühlt man sich ganz lange unwohl.
5: Mensch bleiben und gleichzeitig Gesetze und Vorschriften umsetzen, bei manchen hier löst diese Aufgabe einen enormen Druck aus. Fast alle Sachbearbeiterinnen und Sachbearbeiter der Ausländerbehörde kennen unangenehme Begegnungen mit Kundschaft aus eigener Erfahrung. Wirklich offen darüber reden wollen viele nur, wenn die Kamera aus ist. Die Sorge vor Stigmatisierung ist groß. Das Deeskalationstraining findet 2-mal jährlich statt. Es richtet sich vor allem an neue Teammitglieder und weniger an erfahrene Mitarbeiterinnen wie Frau Bonifair. Sie war schon dabei, als die Ausländerbehörde im Zuge der Flüchtlingskrise 2015 an ihre Belastungsgrenze kam.
6: Dankeschön.
5: Damals war das Amt noch in diesem Gebäude. Wir treffen Sie und eine Freundin.
7: 2015, 2016 war dann schon der größte Ansturm und die größte Belastung tatsächlich, ja. Also der Arbeitsaufwand ist natürlich enorm gestiegen. Und wie dann 2015 natürlich diese Welle aus Syrien kam, hat auch erst keiner gedacht, dass das wirklich solche Ausmaße erstmal annimmt. Und man wurde dann tatsächlich sehr überrollt. War anders bei der Ukraine.
5: Den Geflüchteten aus der Ukraine wurde in Deutschland schneller Zugang zu Sozialleistungen und Arbeit gewährt. Die erstmalige Anwendung des § 24, der den vorübergehenden Schutz für Kriegsflüchtlinge regelt, machte das möglich.
7: Da haben es die Regierung natürlich viel vereinfacht. Also die mussten ja nicht das Asylverfahren dann durchlaufen wie die Syrier. War schon sehr aufregend. Ja.
8: Wie war es denn für dich? Also ich kenne dich ja jetzt so genau etwas länger wie 2015. Ich habe jetzt gerade so die stürmische Zeit mitbekommen.
7: Ja.
8: Wie war es denn im Gegensatz zu davor?
7: Tatsächlich auch anders. Das hast du dann auch gemerkt, bei den Syrern zum Beispiel damals waren die Männer alle da und haben die Frauen und die Kinder nachholen wollen. Und bei der Ukraine war es halt genau andersrum. Das war ein Unterschied. Und wir waren halt dann tatsächlich 15, waren wir noch nicht in Fachteams aufgegliedert. Da war noch A bis Z, hat jeder alles gemacht. Da hast du so deinen Schlag gekriegt. Ich war damals für A zuständig. Ich hatte natürlich alles, weil die Syrer, wie die Holländer den Zusatz von haben, haben die Syrer den Zusatz all. Also ich habe das tatsächlich mitgekriegt, sehr viel. Ich habe sehr viel abbekommen davon. Aber ich habe tatsächlich nicht wie bei der Ukraine Samstag, Sonntag gearbeitet. Weißt du das noch?
8: Ja, daran kann ich mich erinnern.
7: Aber immer mal so 3-4 Stunden, weil wir da halt auch zu zweit
8: waren.
7: Ja, aber auch zu zweit waren und wir immer noch nicht gedacht haben, dass wir das nicht irgendwie gewuppt kriegen und schaffen können. Bis wir dann vor diesen ganzen Kisten voller Akten standen und haben gesagt, okay, wir schaffen es einfach nicht. Wir schaffen es einfach nicht.
5: Im Sommer 2015 sagte die damalige Bundeskanzlerin Angela Merkel im Angesicht der Flüchtlingskrise, wir schaffen das. Ein historisches Zitat, über das noch heute diskutiert wird. Wie hat sich diese Politik auf die Arbeit der Sachbearbeiterin ausgewirkt? Hat Deutschland die Herausforderungen bewältigt?
7: Also man hat das ja dann auch immer in den, selber in die Nachrichten verfolgt und so weiter und so fort. Und dann der Satz, wir schaffen das. Und dann sitzt du dann auf deiner Couch und denkst dir, natürlich. man weiß halt nicht wie. Also die Regierung, die spricht da immer mal was aus und weiß ja aber gar nicht, inwieweit da tatsächlich die Bürokratie greift und was eigentlich dafür zu machen ist, bis es soweit ist, dass die Person das hat, was sie beantragt hat und was sie halt auch möchte und halt auch braucht. Ja, das ist immer so ein bisschen fehlendes Verständnis, glaube ich, mit was soll gemacht werden und was kann gemacht werden. Also tatsächlich hört man den politischen Ideen nur noch mit halbem Ohr zu. Mit manchem gehe ich mit manchem gehe ich nicht mit. Das ist aber eigentlich nicht relevant, was meine Meinung dazu ist. Es muss umgesetzt werden am Ende des Tages.
5: Geltendes Recht frei von eigenen Emotionen und Meinungen umsetzen. Das muss ein Sachbearbeitender leisten können. Manche Antragsteller aber vermuten hinter fachlichen Entscheidungen persönliche Motive. Das erklärt auch, weshalb viele Mitarbeitende der Ausländerbehörde Darmstadt unbedingt anonym bleiben wollen.
7: Wir haben sehr dafür gekämpft, dass unsere Vornamen nicht auf der Homepage und so weiter stehen, weil man natürlich doch angreifbar ist. Es geht um menschliche Schicksale, es geht um Bedürfnisse, die für mich auf dem Papier sind, für den, den es betrifft, natürlich eine Herzensangelegenheit sind. Von daher sind die natürlich auch nicht immer mit unserer Entscheidung einverstanden und nehmen das dann persönlich. Also das ist nicht die Entscheidung des Gesetzgebers, die ich umgelegt habe, sondern es ist dann schon mich persönlich, machen sie dann dafür verantwortlich, was ja auch irgendwo nachvollziehbar ist. Da kann es natürlich schon mal sein, dass der ein oder andere da vielleicht sich nicht ganz so korrekt verhält, auch im Nachgang. Und deswegen sind wir da schon, um unseren eigenen Schutz zu gewährleisten. Ja, also ich würde auch nicht mehr in Darmstadt wohnen wollen.
9: Hallo, morgen. Hallo. Sprechen Sie Deutsch oder Englisch?
10: Englisch.
9: Englisch, okay. Then take a seat, please.
11: Nehmen Sie bitte Platz.
9: I see,
11: ich sehe, gestern haben wir Ihnen einen Termin geschickt. Haben Sie die Mail erhalten?
10: Nein.
9: So now you have an appointment.
11: Am 6. Januar haben Sie einen Termin hier. Wir haben Ihre Arbeitserlaubnis für die Stelle als Pflegefachfrau erhalten.
9: Job als Pflegefachfrau?
10: Ja.
9: Okay.
11: Wenn Sie also im Januar noch einmal hierher kommen, bekommen Sie Ihre Arbeitserlaubnis ausgestellt. Das heißt, ab dem 1. Januar können Sie Ihre Stelle antreten.
12: Ich arbeite bereits, wechsle aber. Es ist dasselbe Krankenhaus, aber ich wechsle den Arbeitgeber.
11: Ah, okay. Sie haben Ihre Stelle also schon angetreten und es gibt keine Probleme mit dem Arbeitgeber.
9: Okay, perfect. That's it. So this is the appointment letter.
11: Super, das war's schon. Hier ist die Terminbestätigung für Januar. Auf der Rückseite steht, welche Unterlagen Sie mitbringen müssen. Und hier ist Ihr Reisepass. Haben Sie noch einen schönen Tag.
9: And have a nice day.
10: Okay,
12: vielen Dank.
11: Gerne. Tschüss.
9: Bye bye.
5: Ob Terminunklarheit oder ein komplexeres Anliegen, ob Fachkraft oder Studierende, viel Leerlauf hat Herr Abdul-Jabbar nicht.
9: Haben Sie den Reisepass dabei?
13: Ja.
9: Jawohl.
13: Und brauchen Sie Aufenthaltstitel?
9: Den Titel brauche ich erstmal nicht. Okay. Sie müssen einen neuen Pass beantragen, nicht vergessen.
13: Oh ja, ja.
9: Weil
13: ja, ja.
9: Läuft in 2 Monaten ab.
13: Nur 2 Monaten auch?
9: Ja. Läuft in 2 Monaten ab.
13: Okay.
9: Dann geben Sie mal bitte Ihre Fiktionsbescheinigung her.
13: Ja.
9: Jawohl, danke. Und wie läuft mit Studium?
13: Immer noch.
9: Okay.
13: Also ich habe eine Fach gewechselt.
9: Fach gewechselt, okay.
13: Ja.
9: Ich erkläre Ihnen eine sehr, sehr wichtige Sache und zwar, man darf hier in Deutschland nur 10 Jahre studieren.
13: Ja.
9: Okay?
13: Okay?
9: Sie sind ein Student seit 2017 hier in Deutschland. Wenn Sie mit dem Studienfach schon angefangen haben und Sie haben die ersten 3 Semester schon durch, dürfen Sie Ihr Studienfach nicht wechseln, erst wenn Sie die Ausländerbehörde gefragt haben. Ah. Weil wir müssen prüfen, ob Sie in der restlichen Zeit für Ihren Aufenthalt, ob Sie Ihr Studium in dieser Zeit abschließen werden. Okay?
5: Auf der Etage ohne Publikumsverkehr geht es bei Frau Bonifair um Anliegen, die oftmals komplexer sind.
10: Wie ist das bei einem

0: gerade, in meinem Fall war Spanien. Und wenn die da dort zu Besuch sind nochmal, und dann gilt der Titel auch dort fort. Und die hat mir dann auch die Verlängerung vorgelegt. Und dann drohe ich die Abschiebung ins Heimatland und in den Mitgliedstaat an.
1: Okay.
0: Ich kann dir das mal schicken.
1: Ja, gern.
2: Komplexe Fälle, zahlreiche Krisenherde und eine gefühlt nicht enden wollende Bürokratie. Was wünscht sich der Leiter der Ausländerbehörde Darmstadt in diesen Zeiten?
3: Ich würde mir mehr Veränderungen wünschen. Also es werden ja ständig kommen ja Gesetze aus Berlin oder auch aus Wiesbaden, also vom Land oder vom Bund. Ne? Und das sind alles Gesetze, ob das jetzt das neue Staatsbürgerschaftsrecht ist oder auch das beschleunigte Fachkräfteverfahren. Ja? Das ist wunderbar, diese Gesetze. Aber am Ende müssen solche Gesetze auch Menschen ausführen. Und wenn ich da diese Behörden nicht ausstatte mit den Menschen, die das beschleunigen sollen oder auch die Botschaften, also das große Nadelöhr bei dieser Fachkräftegewinnung sind ja auch die Botschaften. Gell? Also wenn ich die Botschaften nicht ausstatte, dass die nicht 9 Monate brauchen, um einen Termin zu machen für dort, gell? Was soll sich da beschleunigen? Da beschleunigt sich gar nichts. Ja?
2: Dass Fachkräfte gebraucht werden, belegen Studien. Doch es gibt viele Menschen in Deutschland, die Migration sehr kritisch sehen, den Zuzug begrenzen wollen. Die Debatte um das deutsche Stadtbild, wie Friedrich Merz es Ende 2025 formulierte, macht das deutlich.
3: Natürlich hat sich das Stadtbild verändert, da kann man darüber diskutieren, ob man will, aber das ist so. Und ist ja auch gut so. Wie gesagt, wir brauchen ja die Kräfte. Das ist das Einzige, was wir nicht brauchen, das sind halt Straftäter. Aber das ist wieder ein anderes Thema, die brauchen wir absolut nicht. Also wer hier Straftaten begeht, und zwar hohe Straftaten, und wir haben ja auch eine ganze Menge, die auch hier in Darmstadt letztlich auch bei uns in der JVA sitzen, mit Vergewaltigung, mit Rauschgiften, solchen Kunden brauchen wir nicht. Da habe ich kein Mitleid. Aber alle anderen brauchen wir hier. Wir brauchen die Fachkräfte. Wenn man sich heute den Pflegebereich anguckt, da wo meine Frau arbeitet, da sind 80-90% haben Migrationsanteil. Also wenn wir die alle nachher nicht hätten, könnten wir unsere Pflegeheime, unsere Krankenhäuser, könnten wir schließen.
0: Naja, es gibt schon die Leute, die gerade diese unbekleideten minderjährigen Flüchtlinge, die damals gekommen sind, da sind schon einige dabei, die sich wirklich, die haben dann hier ihre Schule gemacht, die haben hier eine Ausbildung gemacht, das wäre denen im Heimatland wahrscheinlich überhaupt gar nie möglich gewesen in der Art. Die sind dann da schon natürlich happy und die haben diese Möglichkeit, die sie dann halt dadurch bekommen haben, halt auch einfach genutzt. Ne? Also die gibt es schon, aber es ist halt nicht die Mehrheit, oftmals, leider.
2: Frau Bonifair kennt aus ihrem Berufsalltag auch diejenigen, die die Angebote des deutschen Staats nicht nutzen und für missglückte Migration stehen.
0: Ich denke schon, dass es in gewissen Maßen gebraucht wird und auch wichtig ist. Ja, gerade auch im Hinblick auf den Fachkräftemangel und so weiter ist es schon von großer Bedeutung, denke ich. Aber es muss halt im Rahmen bleiben, also deswegen halt auch in Maßen. Und man hat es ja gesehen, es sind sehr viele Syrer gekommen, es sind sehr viele Ukrainer gekommen, es sind sehr viele Afghanen gekommen und sehr viele haben halt Deutschland nicht wieder den Rücken gekehrt.
2: Wie blickt der Lebenspartner von Frau Bonifair auf die Arbeit seiner Freundin? Wie erinnert er sich an die stressintensiven Jahre, die Kriege und Krisen ins eigene Wohnzimmer gebracht haben? Das schützt
4: sich ja auch so ein bisschen. Ja gut, ich habe das dann natürlich so wahrgenommen, wie sie heimgekommen ist. Das war natürlich kein Lachen mehr. Ne? Da sind viele Tränen geflossen und das war eine anstrengende Zeit für uns beide dann am Ende. Und du bist halt so hilflos, du kannst ja nichts machen. Was willst du denn machen? Ja, also man versucht natürlich dann irgendwie einen Ausgleich zu schaffen und heute wird man das vielleicht ein bisschen besser hinkriegen. Ne? Man hat sich ja mit dem Thema auch auseinandergesetzt. Ne? Wie kann man sich trotzdem entspannen, auch wenn man halt sagen wir so, gestraft von der Arbeit nach Hause kommt, vielleicht wäre es heute leichter, ja, mit einem gewissen Abstand jetzt auf die ganze Geschichte dann drauf. Aber da, in dem Moment, war man so überfordert und das war nicht leicht, ja. War auch für mich anstrengend, auf jeden Fall. Das kann man sich halt nicht mehr vorstellen, ja. Wenn man das eine sieht und dann das andere, kriegt man dann so vorsuggeriert im Fernsehen, sagt, hey, das wird schon irgendwie gehen, irgendwie klappt es ja dann doch immer. Es hat ja auch geklappt am Ende, ja. Und die haben das hin, aber zu welchem Preis?

0: Menschen wie Herr Abdul-Jabbar haben in Deutschland Fuß gefasst. Er möchte deutscher Staatsbürger werden und im Beruf mehr Verantwortung übernehmen. Über all dem steht für ihn jedoch etwas anderes.
1: Also wenn man so eine schlechte Zeiten erlebt hat, in dem Krieg, während schlechte politische Lagen und so weiter, man sucht nur Sicherheit. Und das war der Fall bei mir, wo ich nur Sicherheit gesucht habe und das war die Entscheidung, dass ich nach Deutschland komme. Also ich schätze die Sicherheit sehr hier in Deutschland und dass man sich hier frei bewegen kann und dass man sich auch hier frei entfalten kann. Deutschland hat mich aufgenommen, hat mir die Chance hier gegeben, weiter zu studieren, zu arbeiten, mein Ziel zu erreichen. Also Deutschland, mein zweites Heimatland, sozusagen.
0: Was Deutschland in Zukunft für ein Land wird, die Ausländerbehörden, auch die in Darmstadt, tragen dazu bei. Ihre Sachbearbeiterinnen und Sachbearbeiter übernehmen eine relevante Aufgabe für unsere Gesellschaft.
2: Ich finde, ich habe einen schönen Beruf, ja. Es macht mir immer noch Spaß und erfüllt mich, weil halt eben das immer ein Menschenschicksal ist und der Mensch reist ein und aus irgendwelchen Gründen und möchte was, braucht was von uns und da wird es halt einfach auch nicht langweilig, ja.
3: Und wie lange willst du das noch machen?
2: Ich kann ja nichts anderes.
3: Okay.
0: Der Job in einer kommunalen Ausländerbehörde kratzt, trotz Reformen, für nicht wenige irgendwann an der Belastungsgrenze. Auch wenn sich die Lage in Darmstadt verbessert zu haben scheint, viele Beschäftigte arbeiten mit hohem Einsatz, aber auch immer wieder im Krisenmodus, vor allem dann, wenn das Weltgeschehen den Arbeitsalltag in der Ausländerbehörde bestimmt.
4: Also wir sind auf Krisen, die kurzfristig kommen, und die kommen ja kurzfristig, so Krisen ohne Ansage. Also Iran gab es ja keine Ansage. Ne? Da sind wir nicht vorbereitet drauf. Auf so einen Ansturm sind wir nicht vorbereitet drauf.

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0: Guten Morgen an diesem Sonntag. Willkommen bei Tagesschau 24. Schön, dass Sie dabei sind. Nach dem Rücktritt von Unionsfraktionschef Spahn soll die Nachfrage offenbar schnell geklärt werden. Nach Informationen der deutschen Presseagentur strebt Bundeskanzler Merz eine Entscheidung noch vor Beginn seines Urlaubs Ende des Monats an. Wer Spahn als Fraktionschef nachfolgen könnte, ist offen. Am häufigsten werden die Namen von Kanzleramtschef Frei und CDU-Generalsekretär Linnemann genannt. Spahn war massiv unter Druck geraten, nachdem er und sein Mann bekannt gegeben hatten, dass eine Leihmutter in den USA ihren Sohn zur Welt gebracht hatte.
1: Friedrich Merz und sein Mann in der Fraktion, Jens Spahn. Der Fraktionsvorsitzende, der Durchsetzer. Keine 10 Tage ist das her. Vergangenheit. Ein Brief, eine Seite, der Rücktritt. Mir ist in den letzten Tagen bewusst geworden, dass mein persönliches Glück, gemeinsam mit meinem Mann eine Familie zu gründen und Vater zu werden, nicht vereinbar ist mit meinem politischen Amt. Der gemeinsame Sohn, ein Aufreger. Denn Georg wurde von einer Leihmutter geboren in den USA. Dort erlaubt, in Deutschland verboten. Doppelmoral, diesen Vorwurf auch aus der eigenen Partei, konnte Spahn nicht wirklich ausräumen. Der Spagat zwischen meiner privaten Entscheidung zu einem Kind durch Leihmutterschaft und der nachvollziehbaren Erwartung an mich als Vorsitzenden unserer Fraktion ist größer geworden, als ich es erwartet hatte. Ein Thema auch hier in Spahns Heimat, das münsterländische Ahaus.
2: Man kann nicht predigen und anders tun, das ist halt so. Auch wenn er hier aus der Gegend kommt.
3: Das wäre vielleicht schon besser gewesen, wenn das er gemacht hätte nach dem Maskenskandal. Ne?
4: Ich mochte ihn wohl, ich habe ihn auch öfter mal in der Stadt getroffen und so. Ne? Also eigentlich finde ich es schon schade, aber okay. Es geht gleiches Recht für alle.
1: Der Kanzler und sein wichtigster Mann vorbei. Dabei schien es gerade gut zu laufen. Nach erst missglückter Kanzlerwahl, nach einer missglückten Richterwahl, nach vielen Diskussionen lief es besser. In den vergangenen Wochen, auch dank Spahn, sagen viele. Friedrich Merz äußert sich nur schriftlich. Die Entscheidung ist richtig und war unvermeidlich. Glaubwürdigkeit ist in der Politik das höchste Gut. Ich danke Jens Spahn für die Zusammenarbeit. In der Erarbeitung der großen Reformvorhaben der letzten Wochen war Jens Spahn eine wichtige Stütze der Koalition. Merz muss einen neuen Fraktionschef finden und auch, wenn in jedem neuen Anfang eine Chance liegen kann, einfach wird es wohl trotzdem nicht. Spahns Stellvertreter Alexander Hoffmann übernimmt, übergangsweise skizziert am Abend im ARD-Brennpunkt die Aufgabe.
5: Man muss Mehrheiten organisieren können, man muss natürlich auch mit der SPD ein gutes Benehmen haben. Das war, fand ich, auch immer eine große Stärke von Jens Spahn. Und dann eben die Anbindung an den Kanzler, an die Regierung, ans Kabinett. Also durchaus eine Art zentrale Networking-Netzwerkstelle.
1: Die SPD wartet nun auf die Entscheidung und kritisiert die Welle über Spahns Entscheidung in den sozialen Medien.
6: Manche Kritik, die hier geäußert wird, die überschreitet wirklich eine Grenze, weil nochmal, es sind Dinge, die sind privat, hier ist ein Kind auf die Welt gekommen und manche Kritik, die hier wirklich geäußert wird, die ist wirklich in vielen Teilen auch schäbig und verletzend, muss ich sagen.
1: Der neue Fraktionschef, wer kann es sein? Ein neuer Durchsetzer des Kanzlers, denn die Reformen sollen auf den Weg gebracht werden.
0: Ja, wir haben es gehört. Wer könnte es sein? Das ist die große Frage im Moment. Und darüber hat deswegen auch mein Kollege Ingo Zamperoni gestern Abend in den Tagesthemen mit dem Leiter des ARD-Hauptstadtstudios Markus Preis gesprochen.
7: Also da muss man noch sehr, sehr vorsichtig sein, weil die Suche nach dem Nachfolger, der Nachfolgerin steht natürlich noch ganz am Anfang. Aber es gibt eine ganze Reihe Namen, die immer wieder hier in Berlin fallen. Der erste ist Thorsten Frei, momentan Kanzleramtsminister, früher parlamentarischer Geschäftsführer schon der Unionsfraktion, also jemand, der sich auch im parlamentarischen Betrieb richtig auskennt. Dann ein anderer Name ist Carsten Linnemann, derzeit der CDU-Generalsekretär. Und ein dritter Name, der sehr häufig genannt wird, ist Alexander Dobrindt von der CSU, derzeit der Bundesinnenminister. Und dann gibt es noch eine Reihe von Namen, die weniger häufig genannt werden. Ich nenne mal zwei, zum Beispiel Nina Wagen, derzeit die Gesundheitsministerin, oder Günter Krings, bislang der Vize von Jens Spahn in der Fraktion aus dem mitgliederstarken Landesverband Nordrhein-Westfalen, ist auch ein möglicher Kandidat. Aber nochmal, momentan steht das noch nicht fest. Markus Söder und Friedrich Merz werden einen Vorschlag machen.
8: Mal gespannt, wie das dann ausgeht. Aber abgesehen davon, welche Auswirkungen hat dieser ganze Fall für die CDU denn?
7: Also man versucht natürlich jetzt möglichst schnell sozusagen dieses Thema vergessen zu machen, weiterzukommen. Aber man weiß, das hat eine massive Glaubwürdigkeitsschaden ausgelöst für die Partei. Weil die Abgeordneten, die sind in der Sommerpause, die sind an Marktständen, die hören immer wieder, gelten denn für Jens Spahn andere Regeln als für uns? Also man will dieses Problem, dieses Thema jetzt beenden, man will weiterkommen. Ganz besonders wichtig ist das für die Wahlkämpfer in Sachsen-Anhalt, für die der Wahlkampf ja dann noch mal schwerer wird. Und man hat heute, glaube ich, auch gesehen, dass der Kanzler durch diese Personalie, durch dieses Thema nicht beschädigt werden will. Er hat mitteilen lassen durch sein Umfeld, dass er Jens Spahn zum Rücktritt aufgefordert hat und heute Abend auch mitteilen lassen, dass er möglichst schnell einen Nachfolger haben will, noch bevor er selbst Ende Juli in den Urlaub geht, um das Thema eben wirklich abzuräumen.
0: Und wir schauen in die Ukraine, denn Russland hat die ukrainische Hauptstadt Kiew in der Nacht wieder einmal mit ballistischen Raketen angegriffen. Dabei wurden laut Behörden Einschläge in mehreren Stadtteilen gemeldet. Den Angaben zufolge wurde mindestens ein Mensch getötet, mehrere wurden verletzt. Russland überzieht die Ukraine seit mehr als 4 Jahren mit Raketen- und Drohnenangriffen. Mittlerweile greift auch die ukrainische Armee Russland mit Drohnen

0: Nach dem Tod zweier US-Soldaten in Jordanien haben die USA in der Nacht erneut Angriffe auf Iran geflogen. Die Soldaten waren am Freitag bei iranischen Raketen- und Drohnenangriffen ums Leben gekommen. Das zuständige Regionalkommando teilte mit, es handele sich um Vergeltungsmaßnahmen. Außerdem solle die Fähigkeit Irans, die Handelsschifffahrt in der Straße von Hormus zu bedrohen, weiter geschwächt werden. Irans Militär reagierte nach eigenen Angaben mit Angriffen auf US-Stützpunkte in Kuwait. Einen Tag nach dem Bergsturz im Süden Chinas suchen Rettungskräfte weiter nach Verschütteten. Unbeständiges Wetter erschwert die Arbeiten. Mindestens 8 Menschen kamen ums Leben, 34 Personen werden noch vermisst. Mehr als 1000 Einwohner aus umliegenden Gebäuden mussten ihre Wohnungen verlassen. Bei dem Unglück in der Region Pingshui hatte sich ein Teil der Felswand gelöst und mindestens 10 Wohnhäuser unter einer Gerölllawine begraben. Ungarns Staatspräsident Sulyom hat nach längerem Zögern die Verfassungsänderung unterzeichnet, die seine eigene Amtszeit beendet. Ministerpräsident Modyar bestätigte, dass Sulyoms Amt ab Montag vakant sei. Modyar hatte dem Orbán-Vertrauten Sulyom den Fall einer Verweigerung mit einem Amtsentzugsverfahren gedroht. Das von Modyars Partei eingebrachte Gesetz ist Teil eines umfassenden Umbaus staatlicher Institutionen. Nach dem Sturz eines Bahnmitarbeiters aus einem fahrenden Zug in Baden-Württemberg ist der zeitweise festgenommene Fahrgast wieder auf freiem Fuß. Das zuständige Gericht lehnte es ab, Haftbefehl gegen den vorbestraften Tatverdächtigen zu erlassen. Begründet wurde das zunächst nicht. Am Freitagabend war es während einer Ticketkontrolle zu dem Angriff auf den Bahnmitarbeiter gekommen. Er stürzte aus dem Zug und wurde lebensgefährlich verletzt. Sein Zustand ist weiter kritisch. Viele Deutsche denken im Laufe ihres Lebens mal darüber nach, auszuwandern. Im vergangenen Jahr haben fast 290.000 Menschen diesen Traum verwirklicht und Deutschland verlassen. Jedes Jahr kehren aber auch einige wieder zurück. Eine ARD-Reportage zeigt, was genau zum Gehen oder Zurückgehen motiviert.
1: Die Schweiz, das beliebteste Auswanderungsziel für Deutsche. Für Tim ging es nach Zürich.
2: Ja, ich bin jetzt hier angekommen. Es fühlt sich noch ein bisschen unwirklich an, dass ich jetzt hier tatsächlich wohne. Aber ich bin sehr glücklich hier.
1: Und Alina hat es nach Neuseeland geschafft.
3: Also ich habe das Gefühl, es bleibt immer so ein bisschen oberflächlich.
1: Ich bin dann mal weg. Was treibt deutsche Auswanderer in die Ferne? Und warum kommen auch wieder welche zurück? Tim kommt aus Dorsten im Ruhrgebiet. Bevor er die Koffer packt, muss er noch mal bei seinen Eltern einziehen zum Übergang.
2: Man muss auch gucken, was ich mitnehme, wie viel ich tragen kann im Bahnhof.
4: Aber da kommt ja noch mehr.
1: Die Entscheidung auszuwandern liegt erst ein paar Monate zurück. Tims Eltern hat es nicht überrascht. Ihr Sohn hat bereits in 5 Ländern gelebt.
5: Ich kann es auch nur nachvollziehen, dass es macht. Und ich meine, er war nicht nur schockverliebt in die Stadt, sondern auch, ich sag mal, die Firma, wie schnell das organisiert wurde innerhalb von 2 oder 3 Wochen. Und die kümmern sich sofort mit Umzug, Hilfestellungen für Arbeitsvisum.
1: Bisher hat Tim bei einer Mineralölfirma in Bochum gearbeitet. Der Betrieb baut Stellen ab. Bei der Konkurrenz in der Schweiz findet er einen Job fast doppelt so gut bezahlt.
2: Fühlt sich schon ein bisschen surreal an. Auch so ein Moment, den ich jetzt mir vor 2, 3 Monaten auch noch nicht so vorgestellt hatte. Aber ich bin total gespannt und aufgeregt.
1: Aber es ist nicht allein das Geld, das Tim ins Ausland zieht.
2: Jedes Mal, wenn ich am Essen Hauptbahnhof strande oder China-Ersatzverkehr da einsteige, ist es stellvertretend für das, was irgendwie schief läuft, auf jeden Fall. Und wenn man dann auch irgendwie sieht, dass es auch irgendwie keinen Politiker gibt, der das irgendwie jetzt gerade noch das Ruder rumreißen möchte oder das irgendwie eine Vision hat, dass das irgendwie für den Zusammenhalt da ist, sondern es mehr immer mehr in diese Kerbe geschnitten wird.
1: Nicht nur deshalb wandern viele Deutsche aus, am häufigsten in die Schweiz. 23.000 Deutsche waren es im vergangenen Jahr, gefolgt von Österreich mit 14.000 und Spanien mit 10.000. Aber es kehren auch viele zurück. Die Differenz zwischen Auswanderern und Rückkehrern ist der Nettoverlust.
6: Man hat so einen jährlichen Nettoverlust, der liegt so bei 80.000 bis 100.000 Leuten. Aber gemessen eben an der Gesamtbevölkerung ist das eher wenig. Und insofern haben wir in der Tat stärker eine zirkuläre Migration. Für die allermeisten Deutschen, die ins Ausland gehen in jungen Jahren, ist das eine temporäre Erfahrung, die sie eben dann auch von Anfang an häufig planen, nur für eine bestimmte Zeit aufrechtzuerhalten, um dann wieder zurückzukehren.
1: Direkt nach dem Abi ist Alina nach Neuseeland ausgewandert, mitten in der Pandemie, und dann kam der Lockdown. Sie hat sich verliebt, ist geblieben und hat ihre Leidenschaft zum Job gemacht, arbeitet als Hochzeitsfotografin.
3: Als wir auch rumgereist sind, ist uns sofort aufgefallen, wie freundlich alle hier sind. Also jeder redet mit dir, fragt, ob alles gut ist. Also sehr lässig, freundlich.
1: Leben im Paradies, Farnwälder, Fjorde, einsame Strände. Und doch, nach 6 Jahren gibt es Dinge, die sie an Deutschland vermisst.
3: Das Gesundheitssystem ist extremst gut. Ich weiß, Leute beschweren sich immer über das Gesundheitssystem. Aber hier ist halt Wartezeit von 1,5 bis 2 Jahren für einen Spezialist.
1: Und am Ende sind es die Freundschaften, die Alina nach Hause ziehen.
3: Ich habe das Gefühl, es bleibt immer so ein bisschen oberflächlich. Während in Deutschland braucht es vielleicht ein bisschen länger. Die Leute sind ein bisschen reservierter am Anfang, aber dann entwickeln sich so richtig tiefe Freundschaften, die auch über Jahre halten.
1: Wann genau sie zurückkehrt, weiß sie noch nicht. Tim ist erstmal gut in der Schweiz angekommen und möchte auch dort bleiben.
0: In Mailand ist am Abend ein Konzert des puerto-ricanischen Sängers Bad Bunny wegen eines Unwetters abgebrochen worden. Rund 80.000 Zuschauer mussten das Veranstaltungsgelände wegen Sturm und Hagel verlassen. Nach Angaben der Feuerwehr wurden mehrere Fans von Hagelkörnern am Kopf getroffen und verletzt. Ob das Konzert zu einem späteren Konzert nachgeholt wird, ist noch unklar. Und das Wetter heute im Süden und Südosten: zunächst Schauer und kräftige Gewitter, später nachlassend. Und auch im Norden und Osten Schauer und Gewitter. Vom Westen bis in die Mitte trocken bei viel Sonnenschein. Höchstwerte 18 bis 26 Grad. Für die englische Fußballnationalmannschaft ist die Weltmeisterschaft versöhnlich zu Ende gegangen. In einem spektakulären Spiel um Platz 3 gewann das Team von Trainer Tuchel gegen Frankreich mit 6:4. Damit war es das torreichste Spiel um Platz 3 in der WM-Geschichte.
7: Thomas Tuchel holt Platz 3, größter Erfolg Englands seit 60 Jahren, nach einem Spiel purer Raserei in Miami. 1:0 für England, Declan Rice, 3. Minute. Konsa mit dem 2:0 in der 18. Noch vor der Pause der Doppelschlag von Bukayo Saka. Der Rechtsaußen vom FC Arsenal sorgt für das 3:4. 4 Gegentore in einer WM-Halbzeit hatte Frankreich noch nie kassiert. Und noch nie ist ein 0:4 gedreht worden. Frankreich versucht es, Mbappé mit dem 1:4. Die Kräfteverhältnisse kippen um. Barcola mit dem 2:4 in Minute 54. England müde. Mbappé mit dem 3:4, sein 10. Tor bei dieser WM, 2 mehr als Messi. Auch Sakas Elfmetertor zum 5:3 für England entscheidet das Spiel noch nicht. Denn Dembélé gelingt in der Nachspielzeit der erneute Anschluss. Bellingham erzielt den 6:4 Endstand und sichert England den Podiumsplatz 3.
0: Ja, und wer Weltmeister wird, das entscheidet sich heute ab 21 Uhr deutscher Zeit im Finale zwischen Argentinien und Spanien. Und damit geht ein Turnier der Superlative zu Ende, das aber auch extrem umstritten war. Noch nie nahmen so viele Mannschaften an einer Fußball-WM teil. Aber auch die Eintrittspreise in den Stadien waren so hoch wie nie. Beispiellos war auch die Intervention von US-Präsident Trump bei der FIFA, die dazu führte, dass ein für das Achtelfinale rot gesperrter US-amerikanischer Spieler doch antreten durfte.
8: US-Präsident Donald Trump und FIFA-Präsident Gianni Infantino Seite an Seite im Trump Tower in New York. Zwei Männer, deren enge Beziehung diese Weltmeisterschaft geprägt hat, schwärmen von einem Turnier der Superlative. Mit Rekordeinnahmen für die FIFA und volle Stadien, trotz teils enormer Ticketpreise. Das ist nicht nur die größte Weltmeisterschaft aller Zeiten. Es ist das größte gesellschaftliche, soziale und kulturelle Ereignis, das die Menschheit je erlebt hat. Wir durften alle dabei sein. Dafür danke ich Ihnen, Herr Präsident. Wir sollten das wiederholen. Die FIFA sollte die WM wieder in die USA vergeben, dann aber ohne Mexiko und Kanada. An den Spielorten der drei Gastgeberländer wird das Turnier als internationales Fußballfest gefeiert. Das US-Fernsehen erzielt Rekordeinschaltquoten für

0: für Fußballübertragungen. Unsere Politik spaltet die Menschen. Oft heißt es, Amerikaner seien grundlegend verschieden, je nachdem, woher sie kommen, wie sie beten oder welche Sprache sie sprechen. Dieses Turnier hat gezeigt, wie die USA sein können. Menschen feiern gemeinsam, haben Spaß. Das war großartig. Der Fall des US-Stürmers Folarin Balogun zeigt einen politischen Eingriff in den Fußball, wie er auf dieser Ebene bislang kaum zu erleben war. Dass Präsident Trump persönlich bei der FIFA interveniert hat, um die rote Karte aufheben zu lassen, hat viele Vorurteile über ihn bestätigt. Das vermittelt den Eindruck, dass er alles tut, um Vorteile für die USA zu erreichen, auf Kosten anderer. Das zeigt seine Arroganz. Auch der Krieg zwischen den USA und Iran prägt diese WM. Das iranische Team muss das Quartier nach Mexiko verlegen und erhält strenge Vorgaben für die Ein- und Ausreise zu ihren Spielen in die USA. Die von vielen vor dem Turnier befürchteten Eiseinsätze rund um WM-Stadien bleiben aus. Amerikas strenge Einreisepolitik unter Donald Trump hat dennoch Auswirkungen. Fans aus mehreren Teilnehmerländern wird die Einreise verwehrt. Auch dem somalischen Schiedsrichter Omar Artan verweigern die US-Behörden die Einreise. Unter Verweis auf Sicherheitsbedenken. Belege dafür legen sie nicht vor.
1: Donald Trump hat die Bühne der Weltmeisterschaft gezielt genutzt, um rassistische, fremdenfeindliche und gegen Einwanderung gerichtete Botschaften zu verbreiten.
0: Und Gianni Infantino dürfte nach dieser WM und ihren Rekordeinnahmen beste Chancen haben, im kommenden Jahr als FIFA-Präsident wiedergewählt zu werden.
2: Bundesinnenminister Dobrindt hat vor möglichen Anschlägen in Deutschland gewarnt. Der Welt am Sonntag sagte er, dass entsprechende Pläne klar erkennbar seien. Er hob den Grad der Bedrohungslage an von abstrakt auf hoch. Schon in der jüngsten Vergangenheit war es vermehrt zu Vorkommnissen gekommen. So gab es unter anderem Brandanschläge auf Bahnstrecken oder auf das Stromnetz in Berlin. Ganz offensichtlich ist das gewaltbereite Potenzial gestiegen im rechten und auch immer stärker im linken Lager.
3: Ein Anschlag auf das Stromnetz in Berlin mit tagelangem Stromausfall. 45.000 Haushalte ohne Strom. Ein Brandanschlag auf die Bahnstrecke Köln-Düsseldorf vergangene Woche. Gemeinsam ist der mutmaßliche linksextreme Hintergrund. Der Verfassungsschutzbericht warnt vor einem Erstarken des Linksextremismus. Die Zahl linksextremistischer Straftaten ist dem Bericht zufolge im vergangenen Jahr auf gut 8.000 gestiegen. Nach wie vor bleibe der Rechtsextremismus die größte Bedrohung, so der Verfassungsschutz. Doch habe die Gewaltbereitschaft insgesamt zugenommen. Extremismusforscher Hendrik Hansen spricht von einer Konjunktur der Wahrnehmung.
4: Wir hatten nach den Anschlägen am 11. September 2001 hatten wir dann den klaren Fokus auf den Islamismus. Nach der Aufdeckung des NSU und dann dem Erstarken der AfD auf den Rechtsextremismus. Und das war in beiden Fällen sehr begründet. Aber das ging eben leider auf Kosten der Wahrnehmung des Linksextremismus.
3: Wenn die eine Seite stark ist, spornt das die andere zu Gegenprotesten an. Das könne, so der Forscher, zu Co-Radikalisierung führen. Die CDU spricht sich dafür aus, bei Protesten genau hinzusehen.
5: Man hat insbesondere, wenn friedlicher Protest mit gewaltbereitem Protest verschwamm, da auch vielleicht weggeguckt und hat gesagt, die meisten waren friedlich, dann war es ja nicht so schlimm. Und das ist, glaube ich, der Aufruf an uns alle.
3: Wachsam bleiben also für die Gefahren aus allen extremistischen Lagern.
2: Und in dieser Woche hat meine Kollegin Anke Plättner im ARD-Morgenmagazin über die deutliche Zunahme der Gefahren, die vor allem von Linksextremismus ausgehen, gesprochen mit dem Extremismusexperten der Konrad-Adenauer-Stiftung Felix Neumann.
6: Herr Neumann, jetzt haben wir gesehen, Anschläge auf kritische Infrastruktur, Bekennerschreiben von Linksextremisten. Wie sicher kann man denn sein, dass es tatsächlich aus dieser Ecke kommt? Weil Anschläge auf kritische Infrastruktur gibt, könnte es auch von anderen Seiten geben.
7: Also wer ebenso ein großes Interesse daran hat, kritische Infrastruktur auszuspähen, zu beschädigen oder zu zerstören, wäre natürlich auch Russland. Und das Problem, was wir hier sehen, ist, dass die Täter bisher noch nicht gefasst wurden. Das spricht für eine hohe Professionalität. Nichtsdestotrotz, mit Blick auf die anderen linksextremistischen Anschläge, die wir vermutlich eben auch aus dieser Szene haben, würde ich auch sagen, Kommando Angry Birds könnte verantwortlich sein für den Anschlag, den wir auch neulich in Nordrhein-Westfalen gesehen haben. Nichtsdestotrotz muss die Option Russland sicherlich immer mitgedacht werden.
6: Aber schauen wir jetzt mal auf die Gruppen der linksextremistischen Szene. Die Anzahl der Straftaten ist gestiegen, das haben wir gesehen, was hat der Verfassungsschutzbericht gezeigt. Welche Ziele haben diese Linksterroristen oder Extremisten? Vielleicht muss man auch noch mal sagen, wann kam,

0: redet man von Extremisten und Terroristen?
1: Also Extremismus und Terrorismus unterscheidet sich in der Planmäßigkeit als auch in der Langfristigkeit. Also ein terroristischer Anschlag hat deutlich mehr Planungshintergrund. Das Mittel der Angst wird ganz klar bedient und man möchte eben bei einer bestimmten Gruppe für Angst und Schrecken langfristig sorgen. Und extremistische Aktionen sind meistens auch eher ad hoc. Linksextremistische und linksterroristische Akteure unterscheiden wir hier in verschiedenen Kategorien. In Deutschland haben wir zum Beispiel die sogenannte klimapolitisch motivierte Sabotage. Da haben wir drei Hotspots. Wir haben Berlin-Brandenburg, wo die Vulkangruppe agiert. Wir haben Nordrhein-Westfalen mit dem Kommando Angry Birds. Und wir haben den Münchner Raum, wo verschiedene Aktionsgruppen sich zusammentun und dann vor allem Brandanschläge ausüben.
0: Und was ist genau das Ziel dieser Gruppen?
1: Also bei diesen Gruppen sehen wir, dass eine grundsätzliche Bereitschaft besteht, kritische Infrastruktur, Technologieunternehmen anzugreifen, weil sie daran glauben, dass wenn man Technologie und Industrie zerstört, man zu einer besseren Welt kommt. Also sie sehen Globalisierung, künstliche Intelligenz, Industrie als etwas Böses, was die Welt schlecht macht. Und der einzige Weg, den sie für sich erkannt haben, damit die Welt wieder zu etwas Gutem wird, ist, das lahmzulegen, langfristig zu zerstören.
0: Kann man, oder wie viel extremer werden diese Gruppen? Also wir erinnern uns natürlich alle, die linksterroristische Gruppe an sich war die RAF. Sehen Sie da eine Bewegung in eine Richtung, die vielleicht auch Gefährdung von Menschen jetzt in Kauf nimmt?
1: Ich glaube, da muss man die verschiedenen linksextremistischen Gruppen unterscheiden. Wir hatten die sogenannte Hammerbande, die jetzt durch Festnahmen und Verurteilungen in ihrem Ausmaß und Gewaltpotenzial abgenommen hat. Da sehen wir, dass Menschen ein ganz klares Ziel waren. Mit Blick auf die weitere Entwicklung könnte es sein, dass sich da neue Gruppen bilden, die erneut Menschen ins Visier nehmen. Die linksextremistisch motivierten Sabotageaktionen konzentrieren sich weniger auf Menschen. Jedoch muss man da ganz klar sagen, Menschen können ja als Folgeerscheinung betroffen sein. Also wenn wir uns zurückerinnern, Anfang des Jahres in Deutschland, im Berliner Raum, da haben Menschen gefroren, hatten keinen Strom, keine Wärme. Das sind Folgeschäden, die zu Verletzungen, gegebenenfalls zum Tod auch führen können.
0: Hat man den Linksextremismus zu lange unterschätzt?
1: Ich bin mir unsicher, ob die Behörden ihn unterschätzt haben. Ich glaube nicht. Ich glaube aber, dass man vor allem in der Forschung das Phänomen einfach nicht behandelt hat. Es gibt enorm wenig Menschen in Deutschland, die sich dem Thema annehmen. Wir brauchen mehr Forschung, mehr Forschungsgelder, damit wir besser verstehen, was passiert da.
0: Und wie kann man ihn am besten bekämpfen?
1: Auf unterschiedliche Art und Weisen. Also auch Präventionsprogramme gibt es im Bereich Linksextremismus wenige. Es gibt einzelne Deradikalisierungsprogramme, die werden aber von der Szene selbst nicht verwendet. Ich glaube wirklich, Forschung wäre da ein guter Weg, um erstmal Licht ins Dunkle zu bringen, weil wir wissen ja nicht, wer ist das Kommando Angry Birds, wer ist die Vulkangruppe, wer steckt dahinter. Und da kann die Forschung sicherlich auch helfen.
0: Also es ist interessant, dass man das wirklich ja dann noch so wenig weiß. Vielen Dank, Felix Neumann, dass Sie ein bisschen Licht hier ins Dunkel gebracht haben.
2: Griechenland. Ein Paradies für viele Urlauber, aber auch für eine invasive Art, die dort gar nicht so gerne gesehen ist. Den Hasenknopf-Kugelfisch. Er breitet sich auf der östlichen Seite Griechenlands in der Ägäis immer weiter aus, frisst andere Fische und richtet Schäden in den Netzen der Fischer an. Außerdem ist der Kugelfisch giftig und nicht zum Verzehr geeignet. Um seine Ausbreitung einzudämmen, zahlt das Land in Zukunft Prämien für jedes Kilo gefangener Tiere.
3: Rhodos. Eine Stadtmauer schützte jahrhundertelang gegen Feinde von außen. Doch sie hilft nicht gegen eine Invasion, die sich seit ein paar Jahren unter der Meeresoberfläche abspielt. Die des hochgiftigen Hasenkopfkugelfischs. Ganz Griechenland diskutiert. Rund um Rhodos gibt es inzwischen so viele Kugelfische, dass Berufsfischer wie Michalis Liberis umsatteln. Er fährt jetzt mit Touristen fischen, bringt ihnen Angeln bei. Auch diese Gruppe hatte den Kugelfisch am Haken.
4: Meine Mama hat einen so großen gefangen. Er hat sich aufgeblasen und hatte ganz scharfe Zähne. Wir haben gelernt, dass Kugelfische invasiv sind.
3: Der Hasenkopfkugelfisch stammt aus tropischen Gewässern, ist über den Suezkanal in das immer wärmer werdende Mittelmeer gelangt. Erster Nachweis vor Rhodos 2005. Dort gefährdet der Eindringling den Beruf von Michalis, frisst ihm seinen Fang weg.
5: Tintenfische, Oktopus, Kalmaren, alle aufgefressen. Es gibt hier keine mehr. Deswegen kann ich meinen Beruf als Fischer nicht mehr ausüben.
3: Nur noch im Winter, wenn keine Touristen da sind, probiert er es noch mit Netzen zu fischen. Wie viele Kugelfische vor Rhodos lauern, will er uns heute zeigen.

0: Wir fahren jetzt raus und dann schauen wir mal.
1: Köder an den Haken und ein paar Minuten später.
0: Etwas hat angebissen. Ein Hasenkopf-Kugelfisch. Er ist jung.
1: Was wirst du tun?
0: Ich werde ihn töten.
1: Der Fisch ist giftig, kann bei Verzehr tödlich sein und ist ein extremer Räuber. Für Fischer wie Michalis existenzbedrohend. Später werden Michalis noch größere Kaliber begegnen. Mit ihrem Gebiss sorgen sie auch an Land für Aufruhr. Sogar das griechische Rote Kreuz waren Strandbesucher.
2: Wie man sieht, kann er tief beißen. Wir sprechen hier von einer offenen, tiefen Wunde.
1: Ist er wirklich so gefährlich? Meeresbiologe Gerasimos Konsilatos beschäftigt sich seit Jahren mit dem Hasenkopfkugelfisch.
3: Am charakteristischsten sind seine Zähne, seine mächtige Waffe. Damit kann er sehr harte Gegenstände und Organismen zerschneiden.
1: Aber zumindest Badegästen kann Gerasimos die Angst vor den Zähnen nehmen. Der letzte registrierte Angriff auf Kreta, 2022.
3: Ich persönlich habe keine Angst, aber die Welt sollte auch keine Angst haben, weil der Hasenkopfkugelfisch kein aggressiver Fisch für Menschen ist.
1: Doch für die Fischer bleibt er ein Problem. In ganz Griechenland.
3: So sieht es in unseren Netzen aus. Das ist, was uns bleibt. Schauen Sie, das sind ganz neue Netze. Und die Kugelfische haben sie in Stücke gerissen.
1: Die Forderung der Fischer lautet schon lange, ein Kopfgeld auf den Hasenkopfkugelfisch. Eigentlich schon beschlossen, aber erst im nächsten Jahr erwartet. Deshalb haben auf Rhodos auch Privatpersonen den Kampf aufgenommen. Mike Carpodinis startete einen Angelwettbewerb auf Facebook. Wer fängt die meisten Kugelfische?
4: Es gibt keinen Ort mehr, an dem man keine Hasenkopfkugelfische mehr fängt. Also musste ich mich irgendwie engagieren, einen Weg finden, wie man mit diesem Problem umgehen kann.
1: Der Nebeneffekt: Mit den GPS-Daten kann man besser verstehen, wo genau der Fisch vorkommt. Doch die Zeit drängt.
4: Es macht uns traurig, dass wir sehen, dass das Problem wächst und nicht kleiner wird.
1: Zurück zu Michalis. Auf seinem Radar sieht er einen Schwarm großer Fische. Ihm ist klar, um welche Fische es sich handelt.
0: Hier und hier die Punkte. Siehst du das? Das sind Hasenkopfkugelfische. Ich bereite den Köder vor.
1: Und kaum ist der Köder im Wasser,
0: er bläst sich auf, deshalb heißt er Puffer. Das ist eine Blase.
1: Und dann gleich das nächste große Exemplar.
0: Er ist ein bisschen kleiner, ungefähr 1,5 Kilo.
1: Gäbe es das Kopfgeld schon, bekäme Michalis für seinen heutigen Fang etwa 20 Euro. Noch wird das Kopfgeld aber nicht ausgezahlt. Die erlegten Angreifer landen wieder im Meer. Rhodos muss vorerst die Stellung halten.
5: Guten Tag, hier ist die Tagesschau in 100 Sekunden. Spahn-Nachfolge soll offenbar noch in diesem Monat geklärt werden. Das berichtet die deutsche Presseagentur unter Berufung auf das Umfeld von Kanzler Merz. Als mögliche neue Unionsfraktionschefs werden Kanzleramtsminister Frey sowie CDU-Generalsekretär Linnemann gehandelt, aber auch Innenminister Dobrindt von der CSU. Erneut russische Raketenangriffe auf Kiew. Laut Behörden gab es zahlreiche Einschläge in mehreren Stadtteilen. Mindestens ein Mensch sei getötet und mehrere Menschen seien verletzt worden. Russland überzieht die Ukraine seit Beginn des Krieges vor mehr als 4 Jahren mit Luftangriffen, bei denen immer wieder auch Zivilisten sterben. Ungarns Präsident billigt eigene Entlassung. Tamás Sulyok habe die entsprechende Verfassungsänderung unterzeichnet, erklärte der neue Regierungschef Modjar. Das Gesetz hatte Modjars Partei mit einer Zweidrittelmehrheit verabschiedet. Präsident Sulyok gilt als Vertrauter des früheren Regierungschefs Orbán. Suche nach Verschütteten in China. Einen Tag nach dem Bergsturz im Südwesten des Landes werden noch 34 Personen vermisst. Mindestens 8

0: Menschen kamen ums Leben. Umliegende Gebäude mussten evakuiert werden. Bei dem Unglück hatte sich ein Teil einer Felswand gelöst und mehrere Wohnhäuser unter einer Gerölllawine begraben. England gewinnt Spiel um Platz 3 bei Fußball-Weltmeisterschaft. Im kleinen Finale besiegten die Engländer Frankreich spektakulär mit 6:4. Bereits zur Pause hatte das Team von Trainer Tuchel mit 4:0 geführt. Das Wetter. Im Norden, Süden und Osten Schauer und teils kräftige Gewitter, später nachlassend. Vom Westen bis in die Mitte viel Sonne und trocken, 18 bis 26 Grad. Nach dem Rücktritt von Unionsfraktionschef Spahn soll die Nachfolgefrage offenbar schnell geklärt werden. Nach Informationen der deutschen Presseagentur strebt Bundeskanzler Merz eine Entscheidung noch vor Beginn seines Urlaubs Ende des Monats an. Wer Spahn als Fraktionschef nachfolgen könnte, ist offen. Am häufigsten werden die Namen von Kanzleramtschef Frei und CDU-Generalsekretär Linnemann genannt. Spahn war massiv unter Druck geraten, nachdem er und sein Mann bekannt gegeben hatten, dass eine Leihmutter in den USA ihren Sohn zur Welt gebracht hatte.
1: Friedrich Merz und sein Mann in der Fraktion, Jens Spahn. Der Fraktionsvorsitzende, der Durchsetzer. Keine 10 Tage ist das her. Vergangenheit. Ein Brief, eine Seite, der Rücktritt. Mir ist in den letzten Tagen bewusst geworden, dass mein persönliches Glück, gemeinsam mit meinem Mann eine Familie zu gründen und Vater zu werden, nicht vereinbar ist mit meinem politischen Amt. Der gemeinsame Sohn, ein Aufreger. Denn Georg wurde von einer Leihmutter geboren in den USA. Dort erlaubt, in Deutschland verboten. Doppelmoral, diesen Vorwurf auch aus der eigenen Partei, konnte Spahn nicht wirklich ausräumen. Der Spagat zwischen meiner privaten Entscheidung zu einem Kind durch Leihmutterschaft und der nachvollziehbaren Erwartung an mich als Vorsitzenden unserer Fraktion ist größer geworden, als ich es erwartet hatte. Ein Thema auch hier in Spahns Heimat, das münsterländische Ahaus.
2: Man kann nicht predigen und anders tun, das ist halt so, auch wenn er hier aus der Gegend kommt.
3: Das wäre vielleicht schon besser gewesen, wenn das er gemacht hätte nach dem Maskenskandal. Ne?
4: Ich mochte ihn wohl. Ich habe ihn auch öfter mal in der Stadt getroffen und so. Ne? Also eigentlich finde ich es schon schade, aber okay. Es geht gleiches Recht für alle.
1: Der Kanzler und sein wichtigster Mann vorbei. Dabei schien es gerade gut zu laufen. Nach erst missglückter Kanzlerwahl, nach einer missglückten Richterwahl, nach vielen Diskussionen lief es besser. In den vergangenen Wochen, auch dank Spahn, sagen viele, Friedrich Merz äußert sich nur schriftlich. Die Entscheidung ist richtig und war unvermeidlich. Glaubwürdigkeit ist in der Politik das höchste Gut. Ich danke Jens Spahn für die Zusammenarbeit. In der Erarbeitung der großen Reformvorhaben der letzten Wochen war Jens Spahn eine wichtige Stütze der Koalition. Merz muss einen neuen Fraktionschef finden und auch, wenn in jedem neuen Anfang eine Chance liegen kann, einfach wird es wohl trotzdem nicht. Spahns Stellvertreter Alexander Hoffmann übernimmt, übergangsweise skizziert am Abend im ARD-Brennpunkt die Aufgabe.
5: Man muss Mehrheiten organisieren können, man muss natürlich auch mit der SPD ein gutes Benehmen haben. Das war, fand ich, auch immer eine große Stärke von Jens Spahn. Und dann eben die Anbindung an den Kanzler, an die Regierung, ans Kabinett. Also durchaus eine Art zentrale Networking-Netzwerkstelle.
1: Die SPD wartet nun auf die Entscheidung und kritisiert die Welle über Spahns Entscheidung in den sozialen Medien.
6: Manche Kritik, die hier geäußert wird, die überschreitet wirklich eine Grenze, weil nochmal, es sind Dinge, die sind privat, hier ist ein Kind auf die Welt gekommen und manche Kritik, die hier wirklich geäußert wird, die ist wirklich in vielen Teilen auch schäbig und verletzend, muss ich sagen.
1: Der neue Fraktionschef, wer kann es sein? Ein neuer Durchsetzer des Kanzlers, denn die Reformen sollen auf den Weg gebracht werden.
0: Ja, wir haben es gehört. Wer könnte es sein? Das ist die große Frage im Moment. Und darüber hat deswegen auch mein Kollege Ingo Zamperoni gestern Abend in den Tagesthemen mit dem Leiter des ARD-Hauptstadtstudios Markus Preis gesprochen.
7: Also da muss man noch sehr, sehr vorsichtig sein, weil die Suche nach dem Nachfolger, der Nachfolgerin steht natürlich noch ganz am Anfang. Aber es gibt eine ganze Reihe Namen, die immer wieder hier in Berlin fallen. Der erste ist Thorsten Frey, momentan Kanzleramtsminister, früher parlamentarischer Geschäftsführer schon der Unionsfraktion, also jemand, der sich auch im parlamentarischen Betrieb richtig auskennt. Dann ein anderer Name ist Carsten Linnemann, derzeit der CDU-Generalsekretär. Und ein dritter Name, der sehr häufig genannt wird, ist Alexander Dobrindt von der CSU, derzeit der Bundesinnenminister. Und dann gibt es noch eine Reihe von Namen, die weniger häufig genannt werden. Ich nenne mal zwei, zum Beispiel Nina Warken, derzeit die Gesundheitsministerin. Oder Günter Krings, bislang der Vize von Jens Spahn in der Fraktion aus dem mitgliederstarken Landesverband Nordrhein-Westfalen, ist auch ein möglicher Kandidat. Aber nochmal, momentan steht das noch nicht fest. Markus Söder und Friedrich Merz werden einen Vorschlag machen.
8: Mal gespannt, wie das dann ausgeht. Aber abgesehen davon, welche Auswirkungen hat dieser ganze Fall für die CDU denn?
7: Also man versucht natürlich jetzt möglichst schnell sozusagen dieses Thema vergessen zu machen, weiterzukommen. Aber man weiß, das hat eine massive Glaubwürdigkeitsschaden ausgelöst für die Partei. Weil die Abgeordneten, die sind in der Sommerpause, die sind an Marktständen, die hören immer wieder, gelten denn für Jens Spahn andere Regeln als für uns? Also man will dieses Problem, dieses Thema jetzt beenden, man will weiterkommen. Ganz besonders wichtig ist das für die Wahlkämpfer in Sachsen-Anhalt, für die der Wahlkampf ja dann noch mal schwerer wird. Und man hat heute, glaube ich, auch gesehen, dass der Kanzler durch diese Personalie, durch dieses Thema nicht beschädigt werden will. Er hat mitteilen lassen durch sein Umfeld, dass er Jens Spahn zum Rücktritt aufgefordert hat und heute Abend auch mitteilen lassen, dass er möglichst schnell einen Nachfolger haben will, noch bevor er selbst Ende Juli in den Urlaub geht, um das Thema eben wirklich abzuräumen.
0: Und wir schauen in die Ukraine, denn Russland hat die ukrainische Hauptstadt Kiew in der Nacht wieder einmal mit ballistischen Raketen angegriffen. Dabei wurden laut Behörden Einschläge in mehreren Stadtteilen gemeldet. Den Angaben zufolge wurde mindestens ein Mensch getötet, mehrere wurden verletzt. Russland überzieht die Ukraine seit mehr als 4 Jahren mit Raketen- und Drohnenangriffen. Mittlerweile greift auch die ukrainische Armee Russland mit Drohnen an. Nach dem Tod zweier US-Soldaten in Jordanien haben die USA in der Nacht erneut Angriffe auf Iran geflogen. Die Soldaten waren am Freitag bei iranischen Raketen- und Drohnenangriffen ums Leben gekommen. Das zuständige Regionalkommando teilte mit, es handele sich um Vergeltungsmaßnahmen. Außerdem solle die Fähigkeit Irans, die Handelsschifffahrt in der Straße von Hormuz zu bedrohen, weiter geschwächt werden. Irans Militär reagierte nach eigenen Angaben mit Angriffen auf US-Stützpunkte in Kuwait. Ungarns Staatspräsident Sulyok hat nach längerem Zögern die Verfassungsänderung unterzeichnet, die seine eigene Amtszeit beendet. Ministerpräsident Modyar bestätigte, dass Sulyoks Amt ab Montag vakant sei. Modyar hatte dem Orbán-Vertrauten Sulyok mit einem Amtsenthebungsverfahren gedroht, sollte er die Verfassungsänderung nicht unterzeichnen. Das von Modyars Partei eingebrachte Gesetz ist Teil eines umfassenden Umbaus staatlicher Institutionen. Nach dem Sturz eines Bahnmitarbeiters aus einem fahrenden Zug in Baden-Württemberg ist der zeitweise festgenommene Fahrgast wieder auf freiem Fuß. Das zuständige Gericht lehnte es ab, Haftbefehl gegen den vorbestraften Tatverdächtigen zu erlassen. Begründet wurde das zunächst nicht. Am Freitagabend war es während einer Ticketkontrolle zu dem Angriff auf den Bahnmitarbeiter gekommen. Er stürzte aus dem Zug und wurde lebensgefährlich verletzt. Sein Zustand ist weiter kritisch. In Mailand ist am Abend ein Konzert des puerto-ricanischen Sängers Bad Bunny wegen eines Unwetters abgebrochen worden. Rund 80.000 Zuschauer mussten das Veranstaltungsgelände wegen Sturm und Hagel verlassen. Nach Angaben der Feuerwehr wurden mehrere Fans von Hagelkörnern am Kopf getroffen und verletzt. Ob das Konzert zu einem späteren Zeitpunkt nachgeholt wird, das ist noch unklar. Viele Deutsche denken im Laufe ihres Lebens mal darüber nach, auszuwandern. Im vergangenen Jahr haben fast 290.000 Menschen diesen Traum verwirklicht und Deutschland verlassen. Jedes Jahr kehren aber auch einige wieder zurück. Eine ARD-Reportage zeigt, was genau zum Gehen oder zum Zurückkehren motiviert.
9: Die Schweiz, das beliebteste Auswanderungsziel für Deutsche. Für Tim ging es nach Zürich.
10: Ja, ich bin jetzt hier angekommen. Es fühlt sich noch ein bisschen unwirklich an, dass ich jetzt hier tatsächlich wohne. Aber ich bin sehr glücklich hier.
9: Und Alina hat es nach Neuseeland geschafft.
11: Also ich habe das Gefühl, es bleibt immer so ein bisschen oberflächlich.
9: Ich bin dann mal weg. Was treibt deutsche Auswanderer in die Ferne? Und warum kommen auch wieder welche zurück? Tim kommt aus Dorsten im Ruhrgebiet. Bevor er die Koffer packt, muss er noch mal bei seinen Eltern einziehen zum Übergang.
12: Man muss auch gucken, was ich mitnehme, wie viel ich tragen kann im Bahnhof.
13: Aber da kommt ja noch mehr.
9: Die Entscheidung auszuwandern liegt erst ein paar Monate zurück. Tims Eltern hat es nicht überrascht. Ihr Sohn hat bereits in 5 Ländern gelebt.
14: Ich kann es auch nur nachvollziehen, dass es macht. Und ich meine, er war nicht nur schockverliebt in die Stadt, sondern auch, ich sag mal, die Firma, wie schnell das organisiert wurde innerhalb von 2 oder 3 Wochen. Und die kümmern sich sofort mit Umzug, Hilfestellungen für Arbeitsvisum.
9: Bisher hat Tim bei einer Mineralölfirma in Bochum gearbeitet. Der Betrieb baut Stellen ab. Bei der Konkurrenz in der Schweiz findet er einen Job fast doppelt so gut bezahlt.
15: Fühlt sich schon ein bisschen surreal an. Auch so ein Moment, den ich jetzt mir vor 2, 3 Monaten auch noch nicht so vorgestellt hatte. Aber ich bin total gespannt und aufgeregt.
9: Aber es ist nicht allein das Geld, das Tim ins Ausland zieht.
15: Jedes Mal, wenn ich am Essener Hauptbahnhof strande oder China-Ersatzverkehr da einsteige, ist es stellvertretend für das, was irgendwie schief läuft auf jeden Fall. Und wenn man dann auch irgendwie sieht, dass es auch irgendwie keinen Politiker gibt, der das irgendwie jetzt gerade noch das Ruder rumreißen möchte oder das irgendwie eine Vision hat, dass das irgendwie für den Zusammenhalt da ist, sondern es immer mehr in diese Kerbe geschnitten wird.
9: Nicht nur deshalb wandern viele Deutsche aus, am häufigsten in die Schweiz. 23.000 Deutsche waren es im vergangenen Jahr, gefolgt von Österreich mit 14.000 und Spanien mit 10.000. Aber es kehren auch viele zurück. Die Differenz zwischen Auswanderern und Rückkehrern ist der Nettoverlust.
16: Man hat so einen jährlichen Nettoverlust, der liegt so bei 80.000 bis 100.000 Leuten. Aber gemessen eben an der Gesamtbevölkerung ist das eher wenig. Und insofern haben wir in der Tat stärker eine zirkuläre Migration. Für die allermeisten Deutschen, die ins Ausland gehen in jungen Jahren, ist das eine temporäre Erfahrung, die sie eben dann auch von Anfang an häufig planen, nur für eine bestimmte Zeit aufrechtzuerhalten, um dann wieder zurückzukehren.
9: Direkt nach dem Abi ist Alina nach Neuseeland ausgewandert, mitten in der Pandemie, und dann kam der Lockdown. Sie hat sich verliebt, ist geblieben und hat ihre Leidenschaft zum Job gemacht, arbeitet als Hochzeitsfotografin.
11: Als wir auch rumgereist sind, ist uns sofort aufgefallen, wie freundlich alle hier sind. Also jeder redet mit dir, fragt, ob alles gut ist. Also sehr lässig, freundlich.
9: Leben im Paradies, Farnwälder, Fjorde, einsame Strände. Und doch, nach 6 Jahren gibt es Dinge, die sie an Deutschland vermisst.
11: Das Gesundheitssystem ist extremst gut. Ich weiß, Leute beschweren sich immer über das Gesundheitssystem. Aber hier ist halt Wartezeit von 1,5 bis 2 Jahren für einen Spezialist.
9: Und am Ende sind es die Freundschaften, die Alina nach Hause ziehen.
11: Ich habe das Gefühl, es bleibt immer so ein bisschen oberflächlich. Während in Deutschland braucht es vielleicht ein bisschen länger. Die Leute sind ein bisschen reservierter am Anfang, aber dann entwickeln sich so richtig tiefe Freundschaften, die auch über Jahre halten.
9: Wann genau sie zurückkehrt, weiß sie noch nicht. Tim ist erst mal gut in der Schweiz angekommen und möchte auch dort bleiben.
0: Für die englische Fußballnationalmannschaft ist die Weltmeisterschaft versöhnlich zu Ende gegangen. In einem spektakulären Spiel um Platz 3 gewann das Team von Trainer Tuchel gegen Frankreich mit 6:4. Damit war es das torreichste Spiel um Platz 3 in der WM-Geschichte.
17: Thomas Tuchel holt Platz 3, größter Erfolg Englands seit 60 Jahren, nach einem Spiel purer Raserei in Miami. 1:0 für England, Declan Rice, 3. Minute. Konsa mit dem 2:0 in der 18. Noch vor der Pause der Doppelschlag von Bukayo Saka. Der Rechtsaußen vom FC Arsenal sorgt für das 3:4. 4 Gegentore in einer WM-Halbzeit hatte Frankreich noch nie kassiert. Und noch nie ist ein 0:4 gedreht worden. Frankreich versucht es, Mbappé mit dem 1:4. Die Kräfteverhältnisse kippen um. Barcola mit dem 2:4 in Minute 54, England müde. Mbappé mit dem 3:4, sein 10. Tor bei dieser WM, 2 mehr als Messi. Auch Sakas Elfmeter-Tor zum 5:3 für England entscheidet das Spiel noch nicht. Denn Dembélé gelingt in der Nachspielzeit der erneute Anschluss. Bellingham erzielt den 6:4 Endstand und sichert England den Podiumsplatz 3.
0: Ja, und wer Weltmeister wird, das entscheidet sich heute ab 21 Uhr deutscher Zeit im Finale zwischen Argentinien und Spanien. Und damit geht ein Turnier der Superlative zu Ende, das aber auch extrem umstritten war. Noch

0: nie nahmen so viele Mannschaften an einer Fußball-WM teil. Aber auch die Eintrittspreise in den Stadien waren so hoch wie nie. Beispiellos war auch die Intervention von US-Präsident Trump bei der FIFA, die dazu führte, dass ein für das Achtelfinale rot gesperrter US-amerikanischer Spieler doch antreten durfte.
1: US-Präsident Donald Trump und FIFA-Präsident Gianni Infantino Seite an Seite im Trump Tower in New York. Zwei Männer, deren enge Beziehung diese Weltmeisterschaft geprägt hat, schwärmen von einem Turnier der Superlative. Mit Rekordeinnahmen für die FIFA und volle Stadien, trotz teils enormer Ticketpreise. Das ist nicht nur die größte Weltmeisterschaft aller Zeiten. Es ist das größte gesellschaftliche, soziale und kulturelle Ereignis, das die Menschheit je erlebt hat. Wir durften alle dabei sein. Dafür danke ich Ihnen, Herr Präsident. Wir sollten das wiederholen. Die FIFA sollte die WM wieder in die USA vergeben, dann aber ohne Mexiko und Kanada. An den Spielorten der drei Gastgeberländer wird das Turnier als internationales Fußballfest gefeiert. Das US-Fernsehen erzielt Rekordeinschaltquoten für Fußballübertragungen. Unsere Politik spaltet die Menschen. Oft heißt es, Amerikaner seien grundlegend verschieden, je nachdem, woher sie kommen, wie sie beten oder welche Sprache sie sprechen. Dieses Turnier hat gezeigt, wie die USA sein können. Menschen feiern gemeinsam, haben Spaß. Das war großartig. Der Fall des US-Stürmers Folarin Balogun zeigt einen politischen Eingriff in den Fußball, wie er auf dieser Ebene bislang kaum zu erleben war. Dass Präsident Trump persönlich bei der FIFA interveniert hat, um die rote Karte aufheben zu lassen, hat viele Vorurteile über ihn bestätigt. Das vermittelt den Eindruck, dass er alles tut, um Vorteile für die USA zu erreichen, auf Kosten anderer. Das zeigt seine Arroganz. Auch der Krieg zwischen den USA und Iran prägt diese WM. Das iranische Team muss das Quartier nach Mexiko verlegen und erhält strenge Vorgaben für die Ein- und Ausreise zu ihren Spielen in die USA. Die von vielen vor dem Turnier befürchteten Eiseinsätze rund um WM-Stadien bleiben aus. Amerikas strenge Einreisepolitik unter Donald Trump hat dennoch Auswirkungen. Fans aus mehreren Teilnehmerländern wird die Einreise verwehrt. Auch dem somalischen Schiedsrichter Omar Atan verweigern die US-Behörden die Einreise. Unter Verweis auf Sicherheitsbedenken. Belege dafür legen sie nicht vor.
2: Donald Trump hat die Bühne der Weltmeisterschaft gezielt genutzt, um rassistische, fremdenfeindliche und gegen Einwanderung gerichtete Botschaften zu verbreiten.
1: Und Gianni Infantino dürfte nach dieser WM und ihren Rekordeinnahmen beste Chancen haben, im kommenden Jahr als FIFA-Präsident wiedergewählt zu werden.
0: Bundesinnenminister Dobrindt hat vor möglichen Anschlägen in Deutschland gewarnt. Der Welt am Sonntag sagte er, dass entsprechende Pläne klar erkennbar seien. Er hob den Grad der Bedrohungslage an, von abstrakt auf hoch. Schon in der jüngsten Vergangenheit war es vermehrt zu Vorkommnissen gekommen. So gab es unter anderem Brandanschläge auf Bahnstrecken oder auf das Stromnetz in Berlin. Ganz offensichtlich ist das gewaltbereite Potenzial gestiegen im rechten und auch immer stärker im linken Lager.
3: Ein Anschlag auf das Stromnetz in Berlin mit tagelangem Stromausfall. 45.000 Haushalte ohne Strom. Ein Brandanschlag auf die Bahnstrecke Köln-Düsseldorf vergangene Woche. Gemeinsam ist der mutmaßliche linksextreme Hintergrund. Der Verfassungsschutzbericht warnt vor einem Erstarken des Linksextremismus. Die Zahl linksextremistischer Straftaten ist dem Bericht zufolge im vergangenen Jahr auf gut 8.000 gestiegen. Nach wie vor bleibe der Rechtsextremismus die größte Bedrohung, so der Verfassungsschutz. Doch habe die Gewaltbereitschaft insgesamt zugenommen. Extremismusforscher Hendrik Hansen spricht von einer Konjunktur der Wahrnehmung.
4: Wir hatten nach den Anschlägen am 11. September 2001 hatten wir dann den klaren Fokus auf den Islamismus. Nach der Aufdeckung des NSU und dann dem Erstarken der AfD auf den Rechtsextremismus. Und das war in beiden Fällen sehr begründet. Aber das ging eben leider auf Kosten der Wahrnehmung des Linksextremismus.
3: Wenn die eine Seite stark ist, spornt das die andere zu Gegenprotesten an. Das könne, so der Forscher, zu Co-Radikalisierung führen. Die CDU spricht sich dafür aus, bei Protesten genau hinzusehen.
5: Man hat insbesondere, wenn friedlicher Protest mit gewaltbereitem Protest verschwamm, da auch vielleicht weggeguckt und hat gesagt, die meisten waren friedlich, dann war es ja nicht so schlimm. Und das ist, glaube ich, der Aufruf an uns alle.
3: Wachsam bleiben also für die Gefahren aus allen extremistischen Lagern.
0: Und in dieser Woche

0: Nichtsdestotrotz, mit Blick auf die anderen linksextremistischen Anschläge, die wir vermutlich eben auch aus dieser Szene haben, würde ich auch sagen, Kommando Angry Birds könnte verantwortlich sein für den Anschlag, den wir auch neulich in Nordrhein-Westfalen gesehen haben. Nichtsdestotrotz muss die Option Russland sicherlich immer mitgedacht werden.
1: Aber schauen wir jetzt mal auf die, Gruppen der linksextremistischen Szene. Die Anzahl der Straftaten ist gestiegen, das haben wir gesehen, was hat der Verfassungsschutzbericht gezeigt. Welche Ziele haben diese Linksterroristen oder Extremisten? Vielleicht muss man auch noch mal sagen, wann redet man von Extremisten und Terroristen?
0: Also Extremismus und Terrorismus unterscheidet sich in der Planmäßigkeit als auch in der Langfristigkeit. Also ein terroristischer Anschlag hat deutlich mehr Planungshintergrund. Das Mittel der Angst wird ganz klar bedient und man möchte eben bei einer bestimmten Gruppe für Angst und Schrecken langfristig sorgen. Und extremistische Aktionen sind meistens auch eher ad hoc. Linksextremistische und linksterroristische Akteure unterscheiden wir hier in verschiedenen Kategorien. In Deutschland haben wir zum Beispiel die sogenannte klimapolitisch motivierte Sabotage. Da haben wir drei Hotspots. Wir haben Berlin-Brandenburg, wo die Vulkangruppe agiert. Wir haben Nordrhein-Westfalen mit dem Kommando Angry Birds. Und wir haben den Münchner Raum, wo verschiedene Aktionsgruppen sich zusammentun und dann vor allem Brandanschläge ausüben.
1: Und was ist genau das Ziel dieser Gruppen?
0: Also bei diesen Gruppen sehen wir, dass eine grundsätzliche Bereitschaft besteht, kritische Infrastruktur, Technologieunternehmen anzugreifen, weil sie daran glauben, dass wenn man Technologie und Industrie zerstört, man zu einer besseren Welt kommt. Also sie sehen Globalisierung, künstliche Intelligenz, Industrie als etwas Böses, was die Welt schlecht macht. Und der einzige Weg, den sie für sich erkannt haben, damit die Welt wieder zu etwas Gutem wird, ist, das lahmzulegen, langfristig zu zerstören.
1: Kann man, oder wie viel extremer werden diese Gruppen? Also wir erinnern uns natürlich alle, die linksterroristische Gruppe an sich war die RAF. Sehen Sie da eine Bewegung in eine Richtung, die vielleicht auch Gefährdung von Menschen jetzt in Kauf nimmt?
0: Ich glaube, da muss man die verschiedenen linksextremistischen Gruppen unterscheiden. Wir hatten die sogenannte Hammerbande, die jetzt durch Festnahmen und Verurteilungen in ihrem Ausmaß und Gewaltpotenzial abgenommen hat. Da sehen wir, dass Menschen ein ganz klares Ziel waren. Mit Blick auf die weitere Entwicklung könnte es sein, dass sich da neue Gruppen bilden, die erneut Menschen ins Visier nehmen. Die linksextremistisch motivierten Sabotageaktionen konzentrieren sich weniger auf Menschen. Jedoch muss man da ganz klar sagen, Menschen können ja als Folgeerscheinung betroffen sein. Also wenn wir uns zurückerinnern, Anfang des Jahres in Deutschland, im Berliner Raum, da haben Menschen gefroren, hatten keinen Strom, keine Wärme. Das sind Folgeschäden, die zu Verletzungen, gegebenenfalls zum Tod auch führen können.
1: Hat man den Linksextremismus zu lange unterschätzt?
0: Ich bin mir unsicher, ob die Behörden ihn unterschätzt haben. Ich glaube nicht. Ich glaube aber, dass man vor allem in der Forschung das Phänomen einfach nicht behandelt hat. Es gibt enorm wenig Menschen in Deutschland, die sich dem Thema annehmen. Wir brauchen mehr Forschungsgelder, damit wir besser verstehen, was passiert da.
1: Und wie kann man ihn am besten bekämpfen?
0: Auf unterschiedliche Art und Weisen. Also auch Präventionsprogramme gibt es im Bereich Linksextremismus wenige. Es gibt einzelne Deradikalisierungsprogramme, die werden aber von der Szene selbst nicht verwendet. Ich glaube wirklich, Forschung wäre da ein guter Weg, um erstmal Licht ins Dunkle zu bringen, weil wir wissen ja nicht, wer ist das Kommando Angry Birds, wer ist die Vulkangruppe, wer steckt dahinter. Und da kann die Forschung sicherlich auch helfen.
1: Also es ist interessant, dass man das wirklich ja dann noch so wenig weiß. Vielen Dank, Felix Neumann, dass Sie ein bisschen Licht hier ins Dunkel gebracht haben.
2: Hallo und herzlich willkommen zum Kinoressort bei Tagesschau 24. Nach dem gigantischen Erfolg seiner Filmbiografie Oppenheimer, der mehr als $1 Milliarde einspielte und 7 Oscars kassierte, konnte Regisseur Christopher Nolan bekommen, was er wollte. Er wollte freie Hand und genug Geld, um die Odyssee zu verfilmen. Er bekam $250 Millionen und ein fantastisches Ensemble mit Matt Damon, Anne Hathaway, Robert Pattinson und Charlize Theron. Wobei viele sich ja auch umsonst mitgespielt hätten, selbst wenn sie teils nur für Minuten zu sehen sind. Dafür sind angesichts der umfangreichen Vorlage selbst 3 Stunden Laufzeit einfach noch zu knapp bemessen.
3: Sag mir, woran du dich erinnerst.
4: Odysseus hat sein Gedächtnis verloren. Gestrandet in der Fremde erinnert sich der griechische König von Ithaka alias Matt Damon bruchstückhaft. An Irrfahrten, an Begegnungen mit seltsamen Wesen, an die Eroberung Trojas und die glücklose Suche nach dem Weg heim. Dort giert Möchtegern-Nachfolger Robert Pattinson nach seinem Thron.
5: Mein Vater kehrt wieder heim. Du sehnst dich nach einem Vater, den du nie gekannt hast. Wie ein winselnder Bastard.
6: Ithakas König wird wiederkommen.
7: Nein, wird er nicht.

0: hilf mir heimzukehren.
1: Es war eine so große Herausforderung für uns alle, die Art und Weise, wie Chris es machen wollte, also alles praktisch umzusetzen, alles direkt aufzunehmen. Das bedeutete einfach, dass jeder über das hinausgehen musste, was er jemals zuvor getan hatte. Premiere des 3-Stunden-Films in London mit Star-Ensemble, darunter Anne Hathaway. Christopher Nolan ging technisch an die Grenzen des Machbaren. Erstmals wurde ein Spielfilm vollständig mit 70mm IMAX-Filmkameras gedreht und das an spektakulären Orten in Griechenland, Italien, Marokko und Island. Ich drehe gern vor Ort. Man besucht verschiedene Länder. Eine Hürde war, dass wir an teils schwer zugänglichen Orten drehten. Wenige Computereffekte und eine Kamera immer ganz nah dran am Geschehen. Nolan sind epische Bilder gelungen. Er verabreicht dem knapp 3000 Jahre alten Stoff eine Frischzellenkur und bewahrt zugleich den Kern von Homers Epos.
0: Niemand stellt sich zwischen mich und meine Heimat.
1: Ein bildgewaltiges Meisterwerk.
0: Nicht einmal die Götter.
2: Wenn man an Spanien denkt, wird diese Gegend gerne übersehen. Galicien im Nordwesten des Landes an der Atlantikküste. Rauer, regnerischer und grüner als der sonnengegerbte Rest des Landes. Und genau deshalb erfreut sich die Region in letzter Zeit wachsender Beliebtheit bei Spaniern und Touristen. Als Fluchtmöglichkeit vor der Hitze, für einen kühlen Kurzurlaub oder als neue Heimat. Der Film So klingt das Leben zeigt uns Galicien und seine Menschen noch in ihrer ursprünglichen Lebensart und nimmt sich dabei britische Tragikomödien zum Vorbild.
3: Wir haben 3 Monate Zeit, uns vorzubereiten.
4: 3 Monate umfasst das gesamte Fischerdorf Aguada in Galicien, auf die Rondalla einzustimmen. Ein traditioneller spanischer Musikwettbewerb.
5: Das war ein übles Pff.
4: Nun, die Voraussetzungen sind auch nicht die besten, denn über dem Dorf liegt ein großer Schatten.
6: Heute ist es genau 2 Jahre her, dass die Granzoll auf hoher See sank und 7 der 9 Besatzungsmitglieder ums Leben kamen, während sie in den Gewässern des Nordatlantiks auf Fischfang waren.
4: Wie es zu dem Unglück kommen konnte, ist noch immer unklar. Und trotzdem will der überlebende Luis genau jetzt die Rondalla wiederbeleben.
7: Glaubt ihr nicht, dass das helfen könnte? Allein die Vorfreude in der Weihnachtszeit. Und wenn die Rondalla für etwas steht, dann für die Gemeinschaft.
8: Wir sollten das jetzt nicht tun.
7: Wenn wir gewinnen, könnten wir das Geld den Angehörigen der Opfer spenden.
8: Wenn wir gewinnen, habt ihr gehört?
4: Doch er und seine Mitstreiterin Carmen müssen einige Klinken putzen, bis wieder alle mit an Bord sind.
8: Sollst die Dudelsäcke anführen. Und die Rückkehr zur Rondalla macht alles wieder gut. Ich finde, es ist zumindest ein Versuch wert.
4: So klingt das Leben ist ein ziemlich harmloser Titel für einen ziemlich harmlosen Film.
9: Wir ziehen unseren Plan durch. Wir lassen uns nicht provozieren, okay?
4: Die klassische Feelgood-Geschichte.
10: Sind wir schon beim Kuss-Äquator?
4: Ja. Mit viel Gefühl.
11: Ich glaube, wir brauchen was Neues, Kraftvolleres.
12: Ich wünschte, wir könnten alle 3 wieder zurück und mit Papa zusammen sein.
4: Spaß machen vor allem die Musik und die vielen liebenswerten Charaktere, bei denen man aufgrund der Fülle allerdings ein wenig den Überblick verliert.
13: Woher soll ich das wissen?
4: Somit ein im positiven Sinne netter Film, den man gucken kann, aber nicht zwingend muss.
14: Nach dem Rücktritt von Unionsfraktionschef Spahn soll die Nachfolgefrage offenbar schnell geklärt werden. Nach Informationen der deutschen Presseagentur strebt Bundeskanzler Merz eine Entscheidung noch vor Beginn seines Urlaubs Ende des Monats an. Wer Spahn als Fraktionschef nachfolgen könnte, ist offen. Am häufigsten werden die Namen von Kanzleramtschef Frei und CDU-Generalsekretär Linnemann genannt. Spahn war massiv unter Druck geraten, nachdem er und sein Mann bekannt gegeben hatten, dass eine Leihmutter in den USA ihren Sohn zur Welt gebracht hatte.
15: Friedrich Merz und sein Mann in der Fraktion, Jens Spahn. Der Fraktionsvorsitzende, der Durchsetzer. Keine 10 Tage ist das her. Vergangenheit. Ein Brief, eine Seite, der Rücktritt. Mir ist in den letzten Tagen bewusst geworden, dass mein persönliches Glück, gemeinsam mit meinem Mann eine Familie zu gründen und Vater zu werden, nicht vereinbar ist mit meinem politischen Amt. Der gemeinsame Sohn, ein Aufreger. Denn Georg wurde von einer Leihmutter geboren in den USA. Dort erlaubt, in Deutschland verboten. Doppelmoral, diesen Vorwurf auch aus der eigenen Partei, konnte Spahn nicht wirklich ausräumen. Der Spagat zwischen meiner privaten Entscheidung zu einem Kind durch Leihmutterschaft und der nachvollziehbaren Erwartung an mich als Vorsitzenden unserer Fraktion ist größer geworden, als ich es erwartet hatte.

0: Thema auch hier in Spahns Heimat, das münsterländische Ahaus.
1: Man kann nicht predigen und anders tun, das ist halt so. Auch wenn er hier aus der Gegend kommt.
2: Das wäre vielleicht schon besser gewesen, wenn das er gemacht hätte nach dem Maskenskandal. Ne?
3: Ich mochte ihn wohl, ich habe ihn noch öfter mal in der Stadt getroffen und so. Ne? Also eigentlich finde ich es schon schade, aber okay, es geht gleiches Recht für alle.
0: Der Kanzler und sein wichtigster Mann vorbei. Dabei schien es gerade gut zu laufen. Nach erst missglückter Kanzlerwahl, nach einer missglückten Richterwahl, nach vielen Diskussionen lief es besser. In den vergangenen Wochen, auch dank Spahn, sagen viele, Friedrich Merz äußert sich nur schriftlich. Die Entscheidung ist richtig und war unvermeidlich. Glaubwürdigkeit ist in der Politik das höchste Gut. Ich danke Jens Spahn für die Zusammenarbeit. In der Erarbeitung der großen Reformvorhaben der letzten Wochen war Jens Spahn eine wichtige Stütze der Koalition. Merz muss einen neuen Fraktionschef finden und auch, wenn in jedem neuen Anfang eine Chance liegen kann, einfach wird es wohl trotzdem nicht. Spahns Stellvertreter Alexander Hoffmann übernimmt übergangsweise skizziert am Abend im ARD-Brennpunkt die Aufgabe.
4: Man muss Mehrheiten organisieren können. Man muss natürlich auch mit der SPD ein gutes Benehmen haben. Das war, fand ich, auch immer eine große Stärke von Jens Spahn. Und dann eben die Anbindung an den Kanzler, an die Regierung, ans Kabinett. Also durchaus eine Art zentrale Networking-Netzwerkstelle.
0: Die SPD wartet nun auf die Entscheidung und kritisiert die Welle über Spahns Entscheidung in den sozialen Medien.
5: Manche Kritik, die hier geäußert wird, die überschreitet wirklich eine Grenze, weil nochmal, es sind Dinge, die sind privat, hier ist ein Kind auf die Welt gekommen und manche Kritik, die hier wirklich geäußert wird, die ist wirklich in vielen Teilen auch schäbig und verletzend, muss ich sagen.
0: Der neue Fraktionschef, wer kann es sein? Ein neuer Durchsetzer des Kanzlers, denn die Reformen sollen auf den Weg gebracht werden.
6: Ja, wir haben es gehört. Wer könnte es sein? Das ist die große Frage im Moment. Und darüber hat deswegen auch mein Kollege Ingo Zamperoni gestern Abend in den Tagesthemen mit dem Leiter des ARD-Hauptstadtstudios Markus Preis gesprochen.
7: Also da muss man noch sehr, sehr vorsichtig sein, weil die Suche nach dem Nachfolger, der Nachfolgerin steht natürlich noch ganz am Anfang. Aber es gibt eine ganze Reihe Namen, die immer wieder hier in Berlin fallen. Der erste ist Thorsten Frey, momentan Kanzleramtsminister, früher parlamentarischer Geschäftsführer schon der Unionsfraktion, also jemand, der sich auch im parlamentarischen Betrieb richtig auskennt. Dann ein anderer Name ist Carsten Linnemann, derzeit der CDU-Generalsekretär. Und ein dritter Name, der sehr häufig genannt wird, ist Alexander Dobrindt von der CSU, derzeit der Bundesinnenminister. Und dann gibt es noch eine Reihe von Namen, die weniger häufig genannt werden. Ich nenne mal zwei, zum Beispiel Nina Wagen, derzeit die Gesundheitsministerin, oder Günter Krings, bislang der Vize von Jens Spahn in der Fraktion aus dem mitgliederstarken Landesverband Nordrhein-Westfalen, ist auch ein möglicher Kandidat. Aber nochmal, momentan steht das noch nicht fest. Markus Söder und Friedrich Merz werden einen Vorschlag machen.
8: Mal gespannt, wie das dann ausgeht. Aber abgesehen davon, welche Auswirkungen hat dieser ganze Fall für die CDU denn?
7: Also man versucht natürlich jetzt möglichst schnell sozusagen dieses Thema vergessen zu machen, weiterzukommen. Aber man weiß, das hat eine massive Glaubwürdigkeitsschaden ausgelöst für die Partei. Weil die Abgeordneten, die sind in der Sommerpause, die sind an Marktständen, die hören immer wieder, gelten denn für Jens Spahn andere Regeln als für uns? Also man will dieses Problem, dieses Thema jetzt beenden, man will weiterkommen. Ganz besonders wichtig ist das für die Wahlkämpfer in Sachsen-Anhalt, für die der Wahlkampf ja dann noch mal schwerer wird. Und man hat heute, glaube ich, auch gesehen, dass der Kanzler durch diese Personalie, durch dieses Thema nicht beschädigt werden will. Er hat mitteilen lassen durch sein Umfeld, dass er Jens Spahn zum Rücktritt aufgefordert hat und heute Abend auch mitteilen lassen, dass er möglichst schnell einen Nachfolger haben will, noch bevor er selbst Ende Juli in den Urlaub geht, um das Thema eben wirklich abzuräumen.
6: Und wir schauen in die Ukraine, denn Russland hat die ukrainische Hauptstadt Kiew in der Nacht wieder einmal mit ballistischen Raketen angegriffen. Dabei wurden laut Behörden Einschläge in mehreren Stadtteilen gemeldet. Den Angaben zufolge wurde mindestens ein Mensch getötet, mehrere wurden verletzt. Russland überzieht die Ukraine seit mehr als 4 Jahren mit Raketen- und Drohnenangriffen. Mittlerweile greift auch die ukrainische Armee Russland mit Drohnen an. Nach dem Tod zweier US-Soldaten in Jordanien haben die USA in der Nacht erneut Angriffe auf Iran geflogen. Die Soldaten waren am Freitag bei iranischen Raketen- und Drohnenangriffen ums Leben gekommen. Das zuständige Regionalkommando teilte mit, es handele sich um Vergeltungsmaßnahmen. Außerdem solle die Fähigkeit Irans, die Handelsschifffahrt

0: der Straße von Hormus zu bedrohen, weiter geschwächt werden. Irans Militär reagierte nach eigenen Angaben mit Angriffen auf US-Stützpunkte in Kuwait. Einen Tag nach dem Bergsturz im Süden Chinas suchen Rettungskräfte weiter nach Verschütteten. Unbeständiges Wetter erschwert die Arbeiten. Mindestens 8 Menschen kamen ums Leben, 34 Personen werden noch vermisst. Mehr als 1000 Einwohner aus umliegenden Gebäuden mussten ihre Wohnungen verlassen. Bei dem Unglück in der Region Pengshui hatte sich ein Teil der Felswand gelöst und mindestens 10 Wohnhäuser unter einer Gerölllawine begraben. Ungarns Staatspräsident Sulyok hat nach längerem Zögern die Verfassungsänderung unterzeichnet, die seine eigene Amtszeit beendet. Ministerpräsident Modyar bestätigte, dass Sulyok dem Orbán-Vertrauten mit einem Amtsenthebungsverfahren gedroht hatte, sollte er die Verfassungsänderung nicht unterzeichnen. Das von Modyars Partei eingebrachte Gesetz ist Teil eines umfassenden Umbaus staatlicher Institutionen. Nach dem Sturz eines Bahnmitarbeiters aus einem fahrenden Zug in Baden-Württemberg ist der zeitweise festgenommene Fahrgast wieder auf freiem Fuß. Das zuständige Gericht lehnte es ab, Haftbefehl gegen den vorbestraften Tatverdächtigen zu erlassen. Begründet wurde das zunächst nicht. Am Freitagabend war es während einer Ticketkontrolle zu dem Angriff auf den Bahnmitarbeiter gekommen. Er stürzte aus dem Zug und wurde lebensgefährlich verletzt. Sein Zustand ist weiter kritisch. Der umstrittene Influencer Andrew Tate und sein Bruder Tristan Tate sind in den USA festgenommen worden. Die Festnahme erfolgte gestern in Miami im Zusammenhang mit Ermittlungen in Großbritannien. Den Brüdern werden dort unter anderem mehrere Sexualdelikte vorgeworfen. Beide beteuern laut ihrem Anwalt ihre Unschuld. Der 39-jährige Andrew Tate war mit frauenverachtenden Aussagen in sozialen Netzwerken einem Millionenpublikum bekannt geworden. In Mailand ist am Abend ein Konzert des puerto-ricanischen Sängers Bad Bunny wegen eines Unwetters abgebrochen worden. Rund 80.000 Zuschauer mussten das Veranstaltungsgelände wegen Sturm und Hagel verlassen. Nach Angaben der Feuerwehr wurden mehrere Fans von Hagelkörnern am Kopf getroffen und verletzt. Ob das Konzert zu einem späteren Zeitpunkt nachgeholt wird, ist noch unklar. Das Wetter. Heute im Süden und Südosten zunächst Schauer und kräftige Gewitter, später nachlassend. Und auch im Osten und Norden Schauer und Gewitter. Vom Westen bis in die Mitte trocken bei viel Sonnenschein. Höchstwerte 18 bis 26 Grad. Für die englische Fußballnationalmannschaft ist die Weltmeisterschaft versöhnlich zu Ende gegangen. In einem spektakulären Spiel um Platz 3 gewann das Team von Trainer Tuchel gegen Frankreich mit 6:4. Damit war es das torreichste Spiel um Platz 3 in der WM-Geschichte.
1: Thomas Tuchel holt Platz 3, größter Erfolg Englands seit 60 Jahren, nach einem Spiel purer Raserei in Miami. 1:0 für England, Declan Rice, dritte Minute. Konsa mit dem 2:0 in der 18. Noch vor der Pause der Doppelschlag von Bukayo Saka. Der Rechtsaußen vom FC Arsenal sorgt für das 3:4. 4 Gegentore in einer WM-Halbzeit hatte Frankreich noch nie kassiert. Und noch nie ist ein 0:4 gedreht worden. Frankreich versucht es, Mbappé mit dem 1:4. Die Kräfteverhältnisse kippen um. Barcola mit dem 2:4 in Minute 54, England müde. Mbappé mit dem 3:4, sein 10. Tor bei dieser WM, 2 mehr als Messi. Auch Sakas Elfmetertor zum 5:3 für England entscheidet das Spiel noch nicht. Denn Dembélé gelingt in der Nachspielzeit der erneute Anschluss. Bellingham erzielt den 6:4 Endstand und sichert England den Podiumsplatz 3.
0: Ja, und wer Weltmeister wird, das entscheidet sich heute ab 21 Uhr deutscher Zeit im Finale zwischen Argentinien und Spanien. Und damit geht ein Turnier der Superlative zu Ende, das aber auch extrem umstritten war. Noch nie nahmen so viele Mannschaften an einer Fußball-WM teil. Aber auch die Eintrittspreise in den Stadien waren so hoch wie nie. Beispiellos war auch die Intervention von US-Präsident Trump bei der FIFA, die dazu führte, dass ein für das Achtelfinale rot gesperrter US-amerikanischer Spieler doch antreten durfte.
2: US-Präsident Donald Trump und FIFA-Präsident Gianni Infantino Seite an Seite im Trump Tower in New York. Zwei Männer, deren enge Beziehung diese Welt

0: Weltmeisterschaft geprägt hat, schwärmen von einem Turnier der Superlative. Mit Rekordeinnahmen für die FIFA und volle Stadien, trotz teils enormer Ticketpreise. Das ist nicht nur die größte Weltmeisterschaft aller Zeiten. Es ist das größte gesellschaftliche, soziale und kulturelle Ereignis, das die Menschheit je erlebt hat. Wir durften alle dabei sein. Dafür danke ich Ihnen, Herr Präsident. Wir sollten das wiederholen. Die FIFA sollte die WM wieder in die USA vergeben, dann aber ohne Mexiko und Kanada. An den Spielorten der drei Gastgeberländer wird das Turnier als internationales Fußballfest gefeiert. Das US-Fernsehen erzielt Rekordeinschaltquoten für Fußballübertragungen. Unsere Politik spaltet die Menschen. Oft heißt es, Amerikaner seien grundlegend verschieden, je nachdem, woher sie kommen, wie sie beten oder welche Sprache sie sprechen. Dieses Turnier hat gezeigt, wie die USA sein können. Menschen feiern gemeinsam, haben Spaß. Das war großartig. Der Fall des US-Stürmers Folarin Balogun zeigt einen politischen Eingriff in den Fußball, wie er auf dieser Ebene bislang kaum zu erleben war. Dass Präsident Trump persönlich bei der FIFA interveniert hat, um die rote Karte aufheben zu lassen, hat viele Vorurteile über ihn bestätigt. Das vermittelt den Eindruck, dass er alles tut, um Vorteile für die USA zu erreichen, auf Kosten anderer. Das zeigt seine Arroganz. Auch der Krieg zwischen den USA und Iran prägt diese WM. Das iranische Team muss das Quartier nach Mexiko verlegen und erhält strenge Vorgaben für die Ein- und Ausreise zu ihren Spielen in die USA. Die von vielen vor dem Turnier befürchteten Eiseinsätze rund um WM-Stadien bleiben aus. Amerikas strenge Einreisepolitik unter Donald Trump hat dennoch Auswirkungen. Fans aus mehreren Teilnehmerländern wird die Einreise verwehrt. Auch dem somalischen Schiedsrichter Omar Atan verweigern die US-Behörden die Einreise. Unter Verweis auf Sicherheitsbedenken. Belege dafür legen sie nicht vor.
1: Donald Trump hat die Bühne der Weltmeisterschaft gezielt genutzt, um rassistische, fremdenfeindliche und gegen Einwanderung gerichtete Botschaften zu verbreiten.
0: Und Gianni Infantino dürfte nach dieser WM und ihren Rekordeinnahmen beste Chancen haben, im kommenden Jahr als FIFA-Präsident wiedergewählt zu werden.
2: Griechenland. Ein Paradies für viele Urlauber, aber auch für eine invasive Art, die dort gar nicht so gerne gesehen ist. Den Hasenkopfkugelfisch. Er breitet sich auf der östlichen Seite Griechenlands in der Ägäis immer weiter aus, frisst andere Fische und richtet Schäden in den Netzen der Fischer an. Außerdem ist der Kugelfisch giftig und nicht zum Verzehr geeignet. Um seine Ausbreitung einzudämmen, zahlt das Land in Zukunft Prämien für jedes Kilo gefangener Tiere.
3: Rhodos. Eine Stadtmauer schützte jahrhundertelang gegen Feinde von außen. Doch sie hilft nicht gegen eine Invasion, die sich seit ein paar Jahren unter der Meeresoberfläche abspielt. Die des hochgiftigen Hasenkopfkugelfischs. Ganz Griechenland diskutiert. Rund um Rhodos gibt es inzwischen so viele Kugelfische, dass Berufsfischer wie Michalis Liberis umsatteln. Er fährt jetzt mit Touristen fischen, bringt ihnen Angeln bei. Auch diese Gruppe hatte den Kugelfisch am Haken.
4: Meine Mama hat einen so großen gefangen. Er hat sich aufgeblasen und hatte ganz scharfe Zähne. Wir haben gelernt, dass Kugelfische invasiv sind.
3: Der Hasenkopfkugelfisch stammt aus tropischen Gewässern, ist über den Suezkanal in das immer wärmer werdende Mittelmeer gelangt. Erster Nachweis vor Rhodos 2005. Dort gefährdet der Eindringling den Beruf von Michalis, frisst ihm seinen Fang weg.
5: Tintenfische, Oktopus, Kalmaren, alle aufgefressen. Es gibt hier keine mehr. Deswegen kann ich meinen Beruf als Fischer nicht mehr ausüben.
3: Nur noch im Winter, wenn keine Touristen da sind, probiert er es noch mit Netzen zu fischen. Wie viele Kugelfische vor Rhodos lauern, will er uns heute zeigen.
5: Wir fahren jetzt raus und dann schauen wir mal.
3: Köder an den Haken und ein paar Minuten später.
5: Etwas hat angebissen. Ein Hasenkopfkugelfisch. Er ist jung.
3: Was wirst du tun?
5: Ich werde ihn töten.
3: Der Fisch ist giftig, kann bei Verzehr tödlich sein. Und ist ein extremer Räuber. Für Fischer wie Michalis existenzbedrohend. Später werden Michalis noch größere Kaliber begegnen.

0: Im Gebiss sorgen sie auch an Land für Aufruhr. Sogar das griechische Rote Kreuz waren Strandbesucher.
1: Wie man sieht, kann er tief beißen. Wir sprechen hier von einer offenen, tiefen Wunde.
0: Ist er wirklich so gefährlich? Meeresbiologe Gerasimos Konvilatos beschäftigt sich seit Jahren mit dem Hasenkopfkugelfisch.
2: Am charakteristischsten sind seine Zähne, seine mächtige Waffe. Damit kann er sehr harte Gegenstände und Organismen zerschneiden.
0: Aber zumindest Badegästen kann Gerasimos die Angst vor den Zähnen nehmen. Der letzte registrierte Angriff auf Kreta, 2022.
2: Ich persönlich habe keine Angst, aber die Welt sollte auch keine Angst haben, weil der Hasenkopfkugelfisch kein aggressiver Fisch für Menschen ist.
0: Doch für die Fischer bleibt er ein Problem. In ganz Griechenland.
2: So sieht es in unseren Netzen aus. Das ist, was uns bleibt. Schauen Sie, das sind ganz neue Netze. Und die Kugelfische haben sie in Stücke gerissen.
0: Die Forderung der Fischer lautet schon lange, ein Kopfgeld auf den Hasenkopfkugelfisch. Eigentlich schon beschlossen, aber erst im nächsten Jahr erwartet. Deshalb haben auf Rhodos auch Privatpersonen den Kampf aufgenommen. Mike Carpodinis startete einen Angelwettbewerb auf Facebook. Wer fängt die meisten Kugelfische?
3: Es gibt keinen Ort mehr, an dem man keine Hasenkopfkugelfische mehr fängt. Also musste ich mich irgendwie engagieren, einen Weg finden, wie man mit diesem Problem umgehen kann.
0: Der Nebeneffekt: Mit den GPS-Daten kann man besser verstehen, wo genau der Fisch vorkommt. Doch die Zeit drängt.
3: Es macht uns traurig, dass wir sehen, dass das Problem wächst und nicht kleiner wird.
0: Zurück zu Michalis. Auf seinem Radar sieht er einen Schwarm großer Fische. Ihm ist klar, um welche Fische es sich handelt.
4: Hier und hier die Punkte. Siehst du das? Das sind Hasenkopfkugelfische. Ich bereite den Köder vor.
0: Und kaum ist der Köder im Wasser,
4: er bläst sich auf. Deshalb heißt er Puffer. Das ist eine Blase.
0: Und dann gleich das nächste große Exemplar.
4: Er ist ein bisschen kleiner, ungefähr 1,5 Kilo.
0: Gäbe es das Kopfgeld schon, bekäme Michalis für seinen heutigen Fang etwa 20 Euro. Noch wird das Kopfgeld aber nicht ausgezahlt. Die erlegten Angreifer landen wieder im Meer. Rhodos muss vorerst die Stellung halten.
5: Bundesinnenminister Dobrindt hat vor möglichen Anschlägen in Deutschland gewarnt. Der Welt am Sonntag sagte er, dass entsprechende Pläne klar erkennbar seien. Er hob den Grad der Bedrohungslage an, von abstrakt auf hoch. Schon in der jüngsten Vergangenheit war es vermehrt zu Vorkommnissen gekommen. So gab es unter anderem Brandanschläge auf Bahnstrecken oder auf das Stromnetz in Berlin. Ganz offensichtlich ist das gewaltbereite Potenzial gestiegen im rechten und auch immer stärker im linken Lager.
6: Ein Anschlag auf das Stromnetz in Berlin mit tagelangem Stromausfall. 45.000 Haushalte ohne Strom. Ein Brandanschlag auf die Bahnstrecke Köln-Düsseldorf vergangene Woche. Gemeinsam ist der mutmaßliche linksextreme Hintergrund. Der Verfassungsschutzbericht warnt vor einem Erstarken des Linksextremismus. Die Zahl linksextremistischer Straftaten ist dem Bericht zufolge im vergangenen Jahr auf gut 8.000 gestiegen. Nach wie vor bleibe der Rechtsextremismus die größte Bedrohung, so der Verfassungsschutz. Doch habe die Gewaltbereitschaft insgesamt zugenommen. Extremismusforscher Hendrik Hansen spricht von einer Konjunktur der Wahrnehmung.
7: Wir hatten nach den Anschlägen am 11. September 2001 hatten wir dann den klaren Fokus auf den Islamismus. Nach der Aufdeckung des NSU und dann dem Erstarken der AfD auf den Rechtsextremismus. Und das war in beiden Fällen sehr begründet. Aber das ging eben leider auf Kosten der Wahrnehmung des Linksextremismus.
6: Wenn die eine Seite stark ist, spornt das die andere zu Gegenprotesten an. Das könne, so der Forscher, zu Co-Radikalisierung führen. Die CDU spricht sich dafür aus, bei Protesten genau hinzusehen.
8: Man hat insbesondere, wenn friedlicher Protest mit gewaltbereitem Protest verschwamm, da auch vielleicht weggeguckt und hat gesagt, die meisten waren friedlich, dann war es ja nicht so schlimm. Und das ist, glaube ich, der Aufruf an uns alle.
6: Wachsam

0: bleiben also für die Gefahren aus allen extremistischen Lagern.
1: Und in dieser Woche hat meine Kollegin Anke Plättner im ARD-Morgenmagazin über die deutliche Zunahme der Gefahren, die vor allem von Linksextremismus ausgehen, gesprochen, mit dem Extremismusexperten der Konrad-Adenauer-Stiftung, Felix Neumann.
2: Herr Neumann, jetzt haben wir gesehen, Anschläge auf kritische Infrastruktur, Bekennerschreiben von Linksextremisten. Wie sicher kann man denn sein, dass es tatsächlich aus dieser Ecke kommt? Weil Anschläge auf kritische Infrastruktur gibt, könnte es auch von anderen Seiten geben.
3: Also wer ebenso ein großes Interesse daran hat, kritische Infrastruktur auszuspähen, zu beschädigen oder zu zerstören, wäre natürlich auch Russland. Und das Problem, was wir hier sehen, ist, dass die Täter bisher noch nicht gefasst wurden. Das spricht für eine hohe Professionalität. Nichtsdestotrotz, mit Blick auf die anderen linksextremistischen Anschläge, die wir vermutlich eben auch aus dieser Szene haben, würde ich auch sagen, Kommando Angry Birds könnte verantwortlich sein für den Anschlag, den wir auch neulich in Nordrhein-Westfalen gesehen haben. Nichtsdestotrotz muss die Option Russland sicherlich immer mitgedacht werden.
2: Aber schauen wir jetzt mal auf die Gruppen der linksextremistischen Szene. Die Anzahl der Straftaten ist gestiegen, das haben wir gesehen, was hat der Verfassungsschutzbericht gezeigt. Welche Ziele haben diese Linksterroristen oder Extremisten? Vielleicht muss man auch noch mal sagen, redet man von Extremisten und Terroristen?
3: Also Extremismus und Terrorismus unterscheidet sich in der Planmäßigkeit als auch in der Langfristigkeit. Also ein terroristischer Anschlag hat deutlich mehr Planungshintergrund. Das Mittel der Angst wird ganz klar bedient und man möchte eben bei einer bestimmten Gruppe für Angst und Schrecken langfristig sorgen. Und extremistische Aktionen sind meistens auch eher ad hoc. Linksextremistische und linksterroristische Akteure unterscheiden wir hier in verschiedenen Kategorien. In Deutschland haben wir zum Beispiel die sogenannte klimapolitisch motivierte Sabotage. Da haben wir drei Hotspots. Wir haben Berlin-Brandenburg, wo die Vulkangruppe agiert. Wir haben Nordrhein-Westfalen mit dem Kommando Angry Birds. Und wir haben den Münchner Raum, wo verschiedene Aktionsgruppen sich zusammentun und dann vor allem Brandanschläge ausüben.
2: Und was ist genau das Ziel dieser Gruppen?
3: Also bei diesen Gruppen sehen wir, dass eine grundsätzliche Bereitschaft besteht, kritische Infrastruktur, Technologieunternehmen anzugreifen, weil sie daran glauben, dass wenn man Technologie und Industrie zerstört, man zu einer besseren Welt kommt. Also sie sehen Globalisierung, künstliche Intelligenz, Industrie als etwas Böses, was die Welt schlecht macht. Und der einzige Weg, den sie für sich erkannt haben, damit die Welt wieder zu etwas Gutem wird, ist, das lahmzulegen, langfristig zu zerstören.
2: Kann man, oder wie viel extremer werden diese Gruppen? Also wir erinnern uns natürlich alle, die linksterroristische Gruppe an sich war die RAF. Sehen Sie da eine Bewegung in eine Richtung, die vielleicht auch Gefährdung von Menschen jetzt in Kauf nimmt?
3: Ich glaube, da muss man die verschiedenen linksextremistischen Gruppen unterscheiden. Wir hatten die sogenannte Hammerbande, die jetzt durch Festnahmen und Verurteilungen in ihrem Ausmaß und Gewaltpotenzial abgenommen hat. Da sehen wir, dass Menschen ein ganz klares Ziel waren. Mit Blick auf die weitere Entwicklung könnte es sein, dass sich da neue Gruppen bilden, die erneut Menschen ins Visier nehmen. Die linksextremistisch motivierten Sabotageaktionen konzentrieren sich weniger auf Menschen. Jedoch muss man da ganz klar sagen, Menschen können ja als Folgeerscheinung betroffen sein. Also wenn wir uns zurückerinnern, Anfang des Jahres in Deutschland, im Berliner Raum, da haben Menschen gefroren, hatten keinen Strom, keine Wärme. Das sind Folgeschäden, die zu Verletzungen, gegebenenfalls zum Tod auch führen können.
2: Hat man den Linksextremismus zu lange unterschätzt?
3: Ich bin mir unsicher, ob die Behörden ihn unterschätzt haben. Ich glaube nicht. Ich glaube aber, dass man vor allem in der Forschung das Phänomen einfach nicht behandelt hat. Es gibt enorm wenig Menschen in Deutschland, die sich dem Thema annehmen. Wir brauchen mehr Forschung, mehr Forschungsgelder, damit wir besser verstehen, was passiert da.
2: Und wie kann man ihn am besten bekämpfen?
3: Auf unterschiedliche Art und Weisen. Also auch Präventionsprogramme gibt es im Bereich Linksextremismus wenige. Es gibt einzelne Deradikalisierungsprogramme, die werden aber von der Szene selbst nicht verwendet. Ich glaube wirklich, Forschung wäre da ein guter Weg, um erstmal Licht ins Dunkle zu bringen, weil wir wissen ja nicht, wer ist das Kommando Angry Birds, wer ist die Vulkangruppe, wer steckt dahinter. Und da kann die Forschung sicherlich auch helfen.
2: Also es ist interessant, dass man das wirklich ja dann noch so wenig weiß. Vielen Dank, Felix Neumann, dass Sie ein bisschen Licht hier ins Dunkel gebracht haben.
1: Viele Deutsche denken im Laufe ihres Lebens mal darüber nach, auszuwandern. Im vergangenen Jahr haben fast 290.000 Menschen diesen Traum verwirklicht und Deutschland verlassen. Jedes Jahr kehren aber auch einige wieder zurück. Eine ARD-Reportage zeigt, was genau zum Gehen oder zum Zurückkehren motiviert.
4: Die Schweiz, das beliebteste Auswanderungsziel für Deutsche. Für Tim ging es nach Zürich.
5: Ja, ich bin jetzt hier angekommen. fühlt sich noch ein bisschen unwirklich an, dass ich jetzt hier tatsächlich wohne. Aber ich bin sehr glücklich hier.
4: Und Alina hat es nach Neuseeland geschafft.
6: Also ich habe das Gefühl, es bleibt immer so ein bisschen oberflächlich.
4: Ich bin dann mal weg. Was treibt deutsche Auswanderer in die Ferne? Und warum kommen auch wieder welche zurück? Tim kommt aus Dorsten im Ruhrgebiet. Bevor er die Koffer packt, muss er noch mal bei seinen Eltern einziehen zum Übergang.
5: Man muss auch gucken, was ich mitnehme, wie viel ich tragen kann im Bahnhof.
7: Aber da kommt ja noch mehr.
4: Die Entscheidung auszuwandern liegt erst ein paar Monate zurück. Tims Eltern hat es nicht überrascht. Ihr Sohn hat bereits in 5 Ländern gelebt.
8: Ich kann es auch nur nachvollziehen, dass es macht. Und ich meine, er war nicht nur schockverliebt in die Stadt, sondern auch, ich sag mal, die Firma, wie schnell das organisiert wurde innerhalb von 2 oder 3 Wochen. Und die kümmern sich sofort mit Umzug, Hilfestellungen für Arbeitsvisum.
4: Bisher hat Tim bei einer Mineralölfirma in Bochum gearbeitet. Der Betrieb baut Stellen ab. Bei der Konkurrenz in der Schweiz findet er einen Job fast doppelt so gut bezahlt.
9: Fühlt sich schon ein bisschen surreal an. Auch so ein Moment, den ich jetzt mir vor 2, 3 Monaten auch noch nicht so vorgestellt hatte. Aber ich bin total gespannt und aufgeregt.
4: Aber es ist nicht allein das Geld, das Tim ins Ausland zieht.
9: Jedes Mal, wenn ich am Essener Hauptbahnhof strande oder China-Ersatzverkehr da einsteige, ist es stellvertretend für das, was irgendwie schief läuft, auf jeden Fall. Und wenn man dann auch irgendwie sieht, dass es auch irgendwie keinen Politiker gibt, der das irgendwie jetzt gerade noch das Ruder rumreißen möchte oder das irgendwie eine Vision hat, dass das irgendwie für den Zusammenhalt da ist, sondern es mehr immer mehr in diese Kerbe geschnitten wird.
4: Nicht nur deshalb wandern viele Deutsche aus, am häufigsten in die Schweiz. 23.000 Deutsche waren es im vergangenen Jahr, gefolgt von Österreich mit 14.000 und Spanien mit 10.000. Aber es kehren auch viele zurück. Die Differenz zwischen Auswanderern und Rückkehrern ist der Nettoverlust.
10: Man hat so einen jährlichen Nettoverlust, der liegt so bei 80.000 bis 100.000 Leuten. Aber gemessen eben an der Gesamtbevölkerung ist das eher wenig. Und insofern haben wir in der Tat stärker eine zirkuläre Migration. Für die allermeisten Deutschen, die ins Ausland gehen in jungen Jahren, ist das eine temporäre Erfahrung, die sie eben dann auch von Anfang an häufig planen, nur für eine bestimmte Zeit aufrechtzuerhalten, um dann wieder zurückzukehren.
4: Direkt nach dem Abi ist Alina nach Neuseeland ausgewandert, mitten in der Pandemie, und dann kam der Lockdown. Sie hat sich verliebt, ist geblieben und hat ihre Leidenschaft zum Job gemacht, arbeitet als Hochzeitsfotografin.
6: Als wir auch rumgereist sind, ist uns sofort aufgefallen, wie freundlich alle hier sind. Also jeder redet mit dir, fragt, ob alles gut ist. Also sehr lässig, freundlich.
4: Leben im Paradies, Farnwälder, Fjorde, einsame Strände. Und doch, nach 6 Jahren gibt es Dinge, die sie an Deutschland vermisst.
6: Das Gesundheitssystem ist extremst gut. Ich weiß, Leute beschweren sich immer über das Gesundheitssystem. Aber hier ist halt Wartezeit von 1,5 bis 2 Jahren für einen Spezialist.
4: Und am Ende sind es die Freundschaften, die Alina nach Hause ziehen.
6: Ich habe das Gefühl, es bleibt immer so ein bisschen oberflächlich. Während in Deutschland braucht es vielleicht ein bisschen länger. Die Leute sind ein bisschen reservierte am Anfang, aber dann entwickeln sich so richtig tiefe Freundschaften, die auch über Jahre halten.
4: Wann genau sie zurückkehrt, weiß sie noch nicht. Tim ist erst mal gut in der Schweiz angekommen und möchte auch dort bleiben.
1: Guten Tag, hier ist die Tagesschau in 100 Sekunden. Spahn-Nachfolge soll offenbar noch in diesem Monat geklärt werden. Das berichtet die deutsche Presseagentur unter Berufung auf das Umfeld von Kanzler Merz. Als mögliche neue Unionsfraktionschefs werden Kanzleramtsminister Frei sowie CDU-Generalsekretär Linnemann gehandelt, aber auch Innenminister Dobrindt von der CSU. Erneut russische Raketenangriffe auf Kiew. Laut Behörden gab es zahlreiche Einschläge in mehreren Stadtteilen. Mindestens ein Mensch sei getötet und mehrere Menschen seien verletzt worden. Russland überzieht die Ukraine seit Beginn des Krieges vor mehr als 4 Jahren mit Luftangriffen, bei denen immer wieder auch Zivilisten sterben. Ungarns Präsident billigt eigene Entlassung. Tamás Suljok habe die entsprechende Verfassungsänderung unterzeichnet, erklärte der neue Regierungschef Modjar. Das Gesetz hatte Modjars Partei mit einer Zweidrittelmehrheit verabschiedet. Präsident Suljok gilt als Vertrauter des früheren Regierungschefs Orbán. Suche nach Verschütteten in China. Einen Tag nach dem Bergsturz im Südwesten des Landes werden noch 34 Personen vermisst. Mindestens 8 Menschen kamen ums Leben. Umliegende Gebäude mussten evakuiert werden. Bei dem Unglück hatte sich ein Teil einer Felswand gelöst und mehrere Wohnhäuser unter einer Gerölllawine begraben. England gewinnt Spiel um Platz 3 bei Fußball-Weltmeisterschaft. Im kleinen Finale besiegten die Engländer Frankreich spektakulär mit 6:4. Bereits zur Pause hatte das Team von Trainer Tuchel mit 4:0 geführt. Das Wetter. Im Norden, Süden und Osten Schauer und teils kräftige Gewitter, später nachlassend. Vom Westen bis in die Mitte viel Sonne und trocken, 18 bis 26 Grad. Nach dem Rücktritt von Unionsfraktionschef Spahn soll die Nachfolgefrage offenbar schnell geklärt werden. Nach Informationen der deutschen Presseagentur strebt Bundeskanzler Merz eine Entscheidung noch vor Beginn seines Urlaubs Ende des Monats an. Wer Spahn als Fraktionschef nachfolgen könnte, ist offen. Am häufigsten werden die Namen von Kanzleramtschef Frei und CDU-Generalsekretär Linnemann genannt. Spahn war massiv unter Druck geraten, nachdem er und sein Mann bekannt gegeben hatten, dass eine Leihmutter in den USA ihren Sohn zur Welt gebracht hatte.
11: Friedrich Merz und sein Mann in der Fraktion, Jens Spahn. Der Fraktionsvorsitzende, der Durchsetzer. Keine 10 Tage ist das her. Vergangenheit. Ein Brief, eine Seite, der Rücktritt. Mir ist in den letzten Tagen bewusst geworden, dass mein persönliches Glück, gemeinsam mit meinem Mann eine Familie zu gründen und Vater zu werden, nicht vereinbar ist mit meinem politischen Amt. Der gemeinsame Sohn, ein Aufreger. Denn Georg wurde von einer Leihmutter geboren in den USA. Dort erlaubt, in Deutschland verboten. Doppelmoral, diesen Vorwurf auch aus der eigenen Partei, konnte Spahn nicht wirklich ausräumen. Der Spagat zwischen meiner privaten Entscheidung zu einem Kind durch Leihmutterschaft und der nachvollziehbaren Erwartung an mich als Vorsitzenden unserer Fraktion ist größer geworden, als ich es erwartet hatte. Ein Thema auch hier in Spahns Heimat, das münsterländische Ahaus.
12: Man kann nicht predigen und anders tun, das ist halt so, auch wenn er hier aus der Gegend kommt.
13: Es wäre vielleicht schon besser gewesen, wenn das er gemacht hätte nach dem Maskenskandal. Ne?
14: Ich mochte ihn wohl. Ich habe ihn auch öfter mal in der Stadt getroffen und so. Ne? Also eigentlich finde ich es schon schade, aber okay. Es geht gleiches Recht für alle.
11: Der Kanzler und sein wichtigster Mann vorbei. Dabei schien es gerade gut zu laufen. Nach erst missglückter Kanzlerwahl, nach einer missglückten Richterwahl, nach vielen Diskussionen lief es besser. In den vergangenen Wochen, auch dank Spahn, sagen viele, Friedrich Merz äußert sich nur schriftlich. Die Entscheidung ist richtig und war unvermeidlich. Glaubwürdigkeit ist in der Politik das höchste Gut. Ich danke Jens Spahn für die Zusammenarbeit. In der Erarbeitung der großen Reformvorhaben der letzten Wochen war Jens Spahn eine wichtige Stütze der Koalition. Merz muss einen neuen Fraktionschef finden und auch, wenn in jedem neuen Anfang eine Chance liegen kann, einfach wird es wohl trotzdem nicht. Spahns Stellvertreter Alexander Hoffmann übernimmt, übergangsweise skizziert am Abend im ARD-Brennpunkt die Aufgabe.
15: Man muss Mehrheiten organisieren können. Man muss natürlich auch mit der SPD ein gutes Benehmen haben. Das war, fand ich, auch immer eine große Stärke von Jens Spahn. Und dann eben die Anbindung an den Kanzler, an die Regierung, ans Kabinett. Also durchaus eine Art zentrale Networking-Netzwerkstelle.
11: Die SPD wartet nun auf die Entscheidung und kritisiert die Welle über Spahns Entscheidung in den sozialen Medien.
16: Manche Kritik, die hier geäußert wird, die überschreitet wirklich eine Grenze, weil nochmal, es sind Dinge, die sind privat, hier ist ein Kind auf die Welt gekommen und manche Kritik, die hier wirklich geäußert wird, die ist wirklich in vielen Teilen auch schäbig und verletzend, muss ich sagen.
11: Der neue Fraktionschef, wer kann es sein? Ein neuer Durchsetzer des Kanzlers, denn die Reformen sollen auf den Weg gebracht werden.
1: Ja, wir haben es gehört. Wer könnte es sein? Das ist die große Frage im Moment. Und darüber hat deswegen auch mein Kollege Ingo Zamperoni gestern Abend in den Tagesthemen mit dem Leiter des ARD-Hauptstadtstudios Markus Preis gesprochen.
17: Also da muss man noch sehr, sehr vorsichtig sein, weil die Suche nach dem Nachfolger, der Nachfolgerin steht natürlich noch ganz am Anfang. Aber es gibt eine ganze Reihe Namen, die immer wieder hier in Berlin fallen. Der erste ist Thorsten Frey, momentan Kanzleramtsminister, früher parlamentarischer Geschäftsführer schon der Unionsfraktion, also jemand, der sich auch im parlamentarischen Betrieb richtig auskennt. Dann ein anderer Name ist Carsten Linnemann, derzeit der CDU-Generalsekretär. Und ein dritter Name, der sehr häufig genannt wird, ist Alexander Dobrindt von der CSU, derzeit der Bundesinnenminister. Und dann gibt es noch eine Reihe von Namen, die weniger häufig genannt werden. Ich nenne mal zwei, zum Beispiel Nina Wagen, derzeit die Gesundheitsministerin, oder Günther Krings, bislang der Vize von Jens Spahn in der Fraktion aus dem mitgliederstarken Landesverband Nordrhein-Westfalen, ist auch ein möglicher Kandidat. Aber nochmal, momentan steht das noch nicht fest. Markus Söder und Friedrich Merz werden einen Vorschlag machen.
18: Mal gespannt, wie das dann ausgeht. Aber abgesehen davon, welche Auswirkungen hat dieser ganze Fall für die CDU denn?
17: Also man versucht natürlich jetzt möglichst schnell sozusagen dieses Thema vergessen zu machen, weiterzukommen. Aber man weiß, das hat eine massive Glaubwürdigkeitsschaden ausgelöst für die Partei. Weil die Abgeordneten, die sind in der Sommerpause, die sind an Marktständen, die hören immer wieder, gelten denn für Jens Spahn andere Regeln als für uns? Also man will dieses Problem, dieses Thema jetzt beenden, man will weiterkommen. Ganz besonders wichtig ist das für die Wahlkämpfer in Sachsen-Anhalt, für die der Wahlkampf ja dann noch mal schwerer wird. Und man hat heute, glaube ich, auch gesehen, dass der Kanzler durch diese Personalie, durch dieses Thema nicht beschädigt werden will. Er hat mitteilen lassen durch sein Umfeld, dass er Jens Spahn zum Rücktritt aufgefordert hat und heute Abend auch mitteilen lassen, dass er möglichst schnell einen Nachfolger haben will, noch bevor er selbst Ende Juli in den Urlaub geht, um das Thema eben wirklich abzuräumen.
1: Und wir schauen in die Ukraine, denn Russland hat die ukrainische Hauptstadt Kiew in der Nacht wieder einmal mit ballistischen Raketen angegriffen. Dabei wurden laut Behörden Einschläge in mehreren Stadtteilen gemeldet. Den Angaben zufolge wurde mindestens ein Mensch getötet, mehrere wurden verletzt. Russland überzieht die Ukraine seit mehr als 4 Jahren mit Raketen- und Drohnenangriffen. Mittlerweile greift auch die ukrainische Armee Russland mit Drohnen an. Nach dem Tod zweier US-Soldaten in Jordanien haben die USA in der Nacht erneut Angriffe auf Iran geflogen. Die Soldaten waren am Freitag bei iranischen Raketen- und Drohnenangriffen ums Leben gekommen. Das zuständige Regionalkommando teilte mit, es handele sich um Vergeltungsmaßnahmen. Außerdem solle die Fähigkeit Irans, die Handelsschifffahrt in der Straße von Hormus zu bedrohen, weiter geschwächt werden. Irans Militär reagierte nach eigenen Angaben mit Angriffen auf US-Stützpunkte in Kuwait. Nach dem Sturz eines Bahnmitarbeiters aus einem fahrenden Zug in Baden-Württemberg ist der zeitweise festgenommene Fahrgast wieder auf freiem Fuß. Das zuständige Gericht lehnte es ab, Haftbefehl gegen den vorbestraften Tatverdächtigen zu erlassen. Begründet wurde das zunächst nicht. Am Freitagabend war es während einer Ticketkontrolle zu dem Angriff auf den Bahnmitarbeiter gekommen. Er stürzte aus dem Zug und wurde lebensgefährlich verletzt. Sein Zustand ist weiter kritisch. Der umstrittene Influencer Andrew Tate und sein Bruder Tristan Tate sind in den USA festgenommen worden. Die Festnahme erfolgte gestern in Miami im Zusammenhang mit Ermittlungen in Großbritannien. Den Brüdern werden dort unter anderem mehrere Sexualdelikte vorgeworfen. Beide beteuern laut ihrem Anwalt ihre Unschuld. Der 39-jährige Andrew Tate war mit frauenverachtenden Aussagen in sozialen Netzwerken einem Millionenpublikum bekannt geworden. In Mailand ist am Abend ein Konzert des puerto-ricanischen Sängers Bad Bunny wegen eines Unwetters abgebrochen worden. Rund 80.000 Zuschauer mussten das Veranstaltungsgelände wegen Sturm und Hagel verlassen. Nach Angaben der Feuerwehr wurden mehrere Fans von Hagelkörnern am Kopf getroffen und verletzt. Ob das Konzert zu einem späteren Zeitpunkt nachgeholt wird, ist noch unklar. Für die englische Fußballnationalmannschaft ist die Weltmeisterschaft versöhnlich zu Ende gegangen. In einem spektakulären Spiel um Platz 3 gewann das Team von Trainer Tuchel gegen Frankreich mit 6:4. Damit war es das torreichste Spiel um Platz 3 in der WM-Geschichte.
19: Thomas Tuchel holt Platz 3, größter Erfolg Englands seit 60 Jahren, nach einem Spiel purer Raserei in Miami. 1:0 für England, Declan Rice, 3. Minute. Konsa mit dem 2:0 in der 18. Noch vor der Pause der Doppelschlag von Bukayo Saka. Der Rechtsaußen vom FC Arsenal sorgt für das 3 und 4:0. 4 Gegentore in einer WM-Halbzeit hatte Frankreich noch nie kassiert. Und noch nie ist ein 0:4 gedreht worden. Frankreich versucht es Mbappé mit dem 1:4. Die Kräfteverhältnisse kippen um. Barcola mit dem 2:4 in Minute 54. England müde. Mbappé mit dem 3:4 sein 10. Tor bei dieser WM, 2 mehr als Messi.

0: Auch Sakas Elfmeter-Tor zum 5:3 für England entscheidet das Spiel noch nicht. Denn Dembélé gelingt in der Nachspielzeit der erneute Anschluss. Bellingham erzielt den 6:4 Endstand und sichert England den Podiumsplatz 3.
1: Ja, und wer Weltmeister wird, das entscheidet sich heute ab 21 Uhr deutscher Zeit im Finale zwischen Argentinien und Spanien. Und damit geht ein Turnier der Superlative zu Ende, das aber auch extrem umstritten war. Noch nie nahmen so viele Mannschaften an einer Fußball-WM teil. Aber auch die Eintrittspreise in den Stadien waren so hoch wie nie. Beispiellos war auch die Intervention von US-Präsident Trump bei der FIFA, die dazu führte, dass ein für das Achtelfinale rot gesperrter US-amerikanischer Spieler doch antreten durfte.
2: US-Präsident Donald Trump und FIFA-Präsident Gianni Infantino Seite an Seite im Trump Tower in New York. Zwei Männer, deren enge Beziehung diese Weltmeisterschaft geprägt hat, schwärmen von einem Turnier der Superlative. Mit Rekordeinnahmen für die FIFA und volle Stadien, trotz teils enormer Ticketpreise. Das ist nicht nur die größte Weltmeisterschaft aller Zeiten. Es ist das größte gesellschaftliche, soziale und kulturelle Ereignis, das die Menschheit je erlebt hat. Wir durften alle dabei sein. Dafür danke ich Ihnen, Herr Präsident. Wir sollten das wiederholen. Die FIFA sollte die WM wieder in die USA vergeben, dann aber ohne Mexiko und Kanada. An den Spielorten der drei Gastgeberländer wird das Turnier als internationales Fußballfest gefeiert. Das US-Fernsehen erzielt Rekordeinschaltquoten für Fußballübertragungen. Unsere Politik spaltet die Menschen. Oft heißt es, Amerikaner seien grundlegend verschieden, je nachdem, woher sie kommen, wie sie beten oder welche Sprache sie sprechen. Dieses Turnier hat gezeigt, wie die USA sein können. Menschen feiern gemeinsam, haben Spaß. Das war großartig. Der Fall des US-Stürmers Folarin Balogun zeigt einen politischen Eingriff in den Fußball, wie er auf dieser Ebene bislang kaum zu erleben war. Dass Präsident Trump persönlich bei der FIFA interveniert hat, um die rote Karte aufheben zu lassen, hat viele Vorurteile über ihn bestätigt. Das vermittelt den Eindruck, dass er alles tut, um Vorteile für die USA zu erreichen, auf Kosten anderer. Das zeigt seine Arroganz. Auch der Krieg zwischen den USA und Iran prägt diese WM. Das iranische Team muss das Quartier nach Mexiko verlegen und erhält strenge Vorgaben für die Ein- und Ausreise zu ihren Spielen in die USA. Die von vielen vor dem Turnier befürchteten Eiseinsätze rund um WM-Stadien bleiben aus. Amerikas strenge Einreisepolitik unter Donald Trump hat dennoch Auswirkungen. Fans aus mehreren Teilnehmerländern wird die Einreise verwehrt. Auch dem somalischen Schiedsrichter Omar Atan verweigern die US-Behörden die Einreise. Unter Verweis auf Sicherheitsbedenken. Belege dafür legen sie nicht vor.
3: Donald Trump hat die Bühne der Weltmeisterschaft gezielt genutzt, um rassistische, fremdenfeindliche und gegen Einwanderung gerichtete Botschaften zu verbreiten.
2: Und Gianni Infantino dürfte nach dieser WM und ihren Rekordeinnahmen beste Chancen haben, im kommenden Jahr als FIFA-Präsident wiedergewählt zu werden.
1: Viele Deutsche denken im Laufe ihres Lebens mal darüber nach, auszuwandern. Im vergangenen Jahr haben fast 290.000 Menschen diesen Traum verwirklicht und Deutschland verlassen. Jedes Jahr kehren aber auch einige wieder zurück. Eine ARD-Reportage zeigt, was genau zum Gehen oder zum Zurückkehren motiviert.
4: Die Schweiz, das beliebteste Auswanderungsziel für Deutsche. Für Tim ging es nach Zürich.
5: Ja, ich bin jetzt hier angekommen. Es fühlt sich noch ein bisschen unwirklich an, dass ich jetzt hier tatsächlich wohne. Aber ich bin sehr glücklich hier.
4: Und Alina hat es nach Neuseeland geschafft.
6: Also ich habe das Gefühl, es bleibt immer so ein bisschen oberflächlich.
4: Ich bin dann mal weg. Was treibt deutsche Auswanderer in die Ferne? Und warum kommen auch wieder welche zurück? Tim kommt aus Dorsten im Ruhrgebiet. Bevor er die Koffer packt, muss er noch mal bei seinen Eltern einziehen zum Übergang.
5: Man muss auch gucken, was ich mitnehme, wie viel ich tragen kann im Bahnhof.
7: Aber da kommt ja noch mehr.
4: Die Entscheidung auszuwandern liegt erst ein paar Monate zurück. Tims Eltern hat es nicht überrascht. Ihr Sohn hat bereits in 5 Ländern gelebt.
8: Ich kann es auch nur nachvollziehen, dass es macht. Und ich meine, er war nicht nur schockverliebt in die Stadt, sondern auch, ich sag mal, die Firma, wie schnell das organisiert wurde innerhalb von 2 oder 3 Wochen. Und die kümmern sich sofort mit Umzug, Hilfestellungen für Arbeitsvisum.
4: Bisher hat

0: Tim bei einer Mineralölfirma in Bochum gearbeitet. Der Betrieb baut Stellen ab. Bei der Konkurrenz in der Schweiz findet er einen Job fast doppelt so gut bezahlt.
1: Fühlt sich schon ein bisschen surreal an. Auch so ein Moment, den ich jetzt mir vor 2-3 Monaten auch noch nicht so vorgestellt hatte. Aber ich bin total gespannt und aufgeregt.
0: Aber es ist nicht allein das Geld, das Tim ins Ausland zieht.
1: Jedes Mal, wenn ich am Essen Hauptbahnhof strande oder China-Ersatzverkehr da einsteige, ist es stellvertretend für das, was irgendwie schief läuft auf jeden Fall. Und wenn man dann auch irgendwie sieht, dass es auch irgendwie keinen Politiker gibt, der das irgendwie jetzt gerade noch das Ruder rumreißen möchte oder das irgendwie eine Vision hat, dass das irgendwie für den Zusammenhalt da ist, sondern es immer mehr in diese Kerbe geschnitten wird.
0: Nicht nur deshalb wandern viele Deutsche aus, am häufigsten in die Schweiz. 23.000 Deutsche waren es im vergangenen Jahr, gefolgt von Österreich mit 14.000 und Spanien mit 10.000. Aber es kehren auch viele zurück. Die Differenz zwischen Auswanderern und Rückkehrern ist der Nettoverlust.
2: Man hat so einen jährlichen Nettoverlust, der liegt so bei 80.000 bis 100.000 Leuten. Aber gemessen eben an der Gesamtbevölkerung ist das eher wenig. Und insofern haben wir in der Tat stärker eine zirkuläre Migration. Für die allermeisten Deutschen, die ins Ausland gehen in jungen Jahren, ist das eine temporäre Erfahrung, die sie eben dann auch von Anfang an häufig planen, nur für eine bestimmte Zeit aufrechtzuerhalten, um dann wieder zurückzukehren.
0: Direkt nach dem Abi ist Alina nach Neuseeland ausgewandert, mitten in der Pandemie, und dann kam der Lockdown. Sie hat sich verliebt, ist geblieben und hat ihre Leidenschaft zum Job gemacht, arbeitet als Hochzeitsfotografin.
3: Als wir auch rumgereist sind, ist uns sofort aufgefallen, wie freundlich alle hier sind. Also jeder redet mit dir, fragt, ob alles gut ist. Also sehr lässig, freundlich.
0: Leben im Paradies, Farnwälder, Fjorde, einsame Strände. Und doch, nach 6 Jahren gibt es Dinge, die sie an Deutschland vermisst.
3: Das Gesundheitssystem ist extremst gut. Ich weiß, Leute beschweren sich immer über das Gesundheitssystem. Aber hier ist halt Wartezeit von 1,5 bis 2 Jahren für einen Spezialist.
0: Und am Ende sind es die Freundschaften, die Alina nach Hause ziehen.
3: Ich habe das Gefühl, es bleibt immer so ein bisschen oberflächlich. Während in Deutschland braucht es vielleicht ein bisschen länger. Die Leute sind ein bisschen reservierter am Anfang, aber dann entwickeln sich so richtig tiefe Freundschaften, die auch über Jahre halten.
0: Wann genau sie zurückkehrt, weiß sie noch nicht. Tim ist erst mal gut in der Schweiz angekommen und möchte auch dort bleiben.
4: Griechenland. Ein Paradies für viele Urlauber, aber auch für eine invasive Art, die dort gar nicht so gerne gesehen ist. Den Hasenkopfkugelfisch. Er breitet sich auf der östlichen Seite Griechenlands in der Ägäis immer weiter aus, frisst andere Fische und richtet Schäden in den Netzen der Fischer an. Außerdem ist der Kugelfisch giftig und nicht zum Verzehr geeignet. Um seine Ausbreitung einzudämmen, zahlt das Land in Zukunft Prämien für jedes Kilo gefangener Tiere.
5: Rhodos. Eine Stadtmauer schützte jahrhundertelang gegen Feinde von außen. Doch sie hilft nicht gegen eine Invasion, die sich seit ein paar Jahren unter der Meeresoberfläche abspielt. Die des hochgiftigen Hasenkopfkugelfischs. Ganz Griechenland diskutiert. Rund um Rhodos gibt es inzwischen so viele Kugelfische, dass Berufsfischer wie Michalis Liberis umsatteln. Er fährt jetzt mit Touristen fischen, bringt ihnen Angeln bei. Auch diese Gruppe hatte den Kugelfisch am Haken.
6: Meine Mama hat einen so großen gefangen. Er hat sich aufgeblasen und hatte ganz scharfe Zähne. Wir haben gelernt, dass Kugelfische invasiv sind.
5: Der Hasenkopfkugelfisch stammt aus tropischen Gewässern, ist über den Suezkanal in das immer wärmer werdende Mittelmeer gelangt. Erster Nachweis vor Rhodos 2005. Dort gefährdet der Eindringling den Beruf von Michalis, frisst ihm seinen Fang weg.
7: Tintenfische, Oktopus, Kalmaren, alle aufgefressen. Es gibt hier keine mehr. Deswegen kann ich meinen Beruf als Fischer nicht mehr ausüben.
5: Nur noch im Winter, wenn keine Touristen da sind, probiert er es noch mit Netzen zu fischen. Wie viele Kugelfische vor Rhodos lauern, will er uns heute zeigen.
7: Wir fahren jetzt raus und dann schauen wir mal.
5: Köder an den Haken und ein paar Minuten später.
7: Etwas hat angebissen.

0: tief beißen. Wir sprechen hier von einer offenen, tiefen Wunde.
1: Ist er wirklich so gefährlich? Meeresbiologe Gerasimos Konvilatos beschäftigt sich seit Jahren mit dem Hasenkopfkugelfisch.
2: Am charakteristischsten sind seine Zähne, seine mächtige Waffe. Damit kann er sehr harte Gegenstände und Organismen zerschneiden.
1: Aber zumindest Badegästen kann Gerasimos die Angst vor den Zähnen nehmen. Der letzte registrierte Angriff auf Kreta, 2022.
2: Ich persönlich habe keine Angst, aber die Welt sollte auch keine Angst haben, weil der Hasenkopfkugelfisch kein aggressiver Fisch für Menschen ist.
1: Doch für die Fischer bleibt er ein Problem. In ganz Griechenland.
2: So sieht es in unseren Netzen aus. Das ist, was uns bleibt. Schauen Sie, das sind ganz neue Netze. Und die Kugelfische haben sie in Stücke gerissen.
1: Die Forderung der Fischer lautet schon lange, ein Kopfgeld auf den Hasenkopfkugelfisch. Eigentlich schon beschlossen, aber erst im nächsten Jahr erwartet. Deshalb haben auf Rhodos auch Privatpersonen den Kampf aufgenommen. Mike Carpodinis startete einen Angelwettbewerb auf Facebook. Wer fängt die meisten Kugelfische?
3: Es gibt keinen Ort mehr, an dem man keine Hasenkopfkugelfische mehr fängt. Also musste ich mich irgendwie engagieren, einen Weg finden, wie man mit diesem Problem umgehen kann.
1: Der Nebeneffekt: Mit den GPS-Daten kann man besser verstehen, wo genau der Fisch vorkommt. Doch die Zeit drängt.
3: Es macht uns traurig, dass wir sehen, dass das Problem wächst und nicht kleiner wird.
1: Zurück zu Michalis. Auf seinem Radar sieht er einen Schwarm großer Fische. Ihm ist klar, um welche Fische es sich handelt.
4: Hier und hier die Punkte. Siehst du das? Das sind Hasenkopfkugelfische. Ich bereite den Köder vor.
1: Und kaum ist der Köder im Wasser,
4: er bläst sich auf, deshalb heißt er Puffer. Das ist eine Blase.
1: Und dann gleich das nächste große Exemplar.
4: Er ist ein bisschen kleiner, ungefähr 1,5 Kilo.
1: Gäbe es das Kopfgeld schon, bekäme Michalis für seinen heutigen Fang etwa 20 Euro. Noch wird das Kopfgeld aber nicht ausgezahlt. Die erlegten Angreifer landen wieder im Meer. Rhodos muss vorerst die Stellung halten.
5: Hallo und herzlich willkommen zum Kinoressort bei Tagesschau 24. Nach dem gigantischen Erfolg seiner Filmbiografie Oppenheimer, der mehr als 1 Milliarde Dollar einspielte und 7 Oscars kassierte, konnte Regisseur Christopher Nolan bekommen, was er wollte. Er wollte freie Hand und genug Geld, um die Odyssee zu verfilmen. Er bekam 250 Millionen Dollar und ein fantastisches Ensemble mit Matt Damon, Anne Hathaway, Robert Pattinson und Charlize Theron. Wobei viele sich ja auch umsonst mitgespielt hätten, selbst wenn sie teils nur für Minuten zu sehen sind. Dafür sind angesichts der umfangreichen Vorlage selbst 3 Stunden Laufzeit einfach noch zu knapp bemessen.
6: Sag mir, woran du dich erinnerst.
7: Odysseus hat sein Gedächtnis verloren. Gestrandet in der Fremde erinnert sich der griechische König von Ithaka alias Matt Damon bruchstückhaft. An Irrfahrten, an Begegnungen mit seltsamen Wesen, an die Eroberung Trojas und die glücklose Suche nach dem Weg heim. Dort giert Möchtegern-Nachfolger Robert Pattinson nach seinem Thron.
6: Mein Vater kehrt wieder heim. Du sehnst dich nach einem Vater, den du nie gekannt hast. Wie ein winselnder Bastard.
8: Ithakas König wird wiederkommen.
6: Nein, wird er nicht.
9: Hilf mir heimzukehren.
7: Es war eine so große Herausforderung für uns alle, die Art und Weise, wie Chris es machen wollte, also alles praktisch umzusetzen, alles direkt aufzunehmen. Das bedeutete einfach, dass jeder über das hinausgehen musste, was er jemals zuvor getan hatte. Premiere des 3-Stunden-Films in London mit Star-Ensemble, darunter Anne Hathaway. Christopher Nolan ging technisch an die Grenzen des Machbaren. Erstmals wurde ein Spielfilm vollständig mit 70mm IMAX-Filmkameras gedreht. Und das an spektakulären Orten in Griechenland, Italien, Marokko und Island. Ich drehe gern vor Ort. Man besucht verschiedene Länder. Eine Hürde war, dass wir an teils schwer zugänglichen Orten drehten. Wenige Computereffekte und eine Kamera.

0: Immer ganz nah dran am Geschehen. Nolan sind epische Bilder gelungen. Er verabreicht dem knapp 3000 Jahre alten Stoff eine Frischzellenkur und bewahrt zugleich den Kern von Homers Epos.
1: Niemand stellt sich zwischen mich und meine Heimat.
0: Ein bildgewaltiges Meisterwerk.
1: Nicht einmal die Götter.
2: Wenn man an Spanien denkt, wird diese Gegend gerne übersehen. Galicien im Nordwesten des Landes an der Atlantikküste. Rauer, regnerischer und grüner als der sonnengegerbte Rest des Landes. Und genau deshalb erfreut sich die Region in letzter Zeit wachsender Beliebtheit bei Spaniern und Touristen. Als Fluchtmöglichkeit vor der Hitze, für einen kühlen Kurzurlaub oder als neue Heimat. Der Film »So klingt das Leben« zeigt uns Galicien und seine Menschen noch in ihrer ursprünglichen Lebensart und nimmt sich dabei britische Tragikomödien zum Vorbild.
3: Wir haben 3 Monate Zeit, uns vorzubereiten.
4: 3 Monate umfasst das gesamte Fischerdorf Aguada in Galicien, auf die Rondalla einzustimmen. Ein traditioneller spanischer Musikwettbewerb.
5: Das war ein übles Pff.
4: Nun, die Voraussetzungen sind auch nicht die besten, denn über dem Dorf liegt ein großer Schatten.
6: Heute ist es genau 2 Jahre her, dass die Granzoll auf hoher See sank und 7 der 9 Besatzungsmitglieder ums Leben kamen, während sie in den Gewässern des Nordatlantiks auf Fischfang waren.
4: Wie es zu dem Unglück kommen konnte, ist noch immer unklar. Und trotzdem will der überlebende Luis genau jetzt die Rondalla wiederbeleben.
7: Glaubt ihr nicht, dass das helfen könnte? Allein die Vorfreude in der Weihnachtszeit. Und wenn die Rondalla für etwas steht, dann für die Gemeinschaft.
8: Wir sollten das jetzt nicht tun.
7: Wenn wir gewinnen, könnten wir das Geld den Angehörigen der Opfer spenden.
8: Wenn wir gewinnen, habt ihr gehört?
4: Doch er und seine Mitstreiterin Carmen müssen einige Klinken putzen, bis wieder alle mit an Bord sind.
8: Die Dudelsäcke anführen.
9: Und die Rückkehr zur Rondalla macht alles wieder gut.
8: Ich finde, es ist zumindest ein Versuch wert.
4: So klingt das Leben ist ein ziemlich harmloser Titel für einen ziemlich harmlosen Film.
10: Wir ziehen unseren Plan durch. Wir lassen uns nicht provozieren, okay?
4: Die klassische Feelgood-Geschichte.
11: Sind wir schon beim Kuss-Äquator?
4: Ja. Mit viel Gefühl.
12: Ich glaube, wir brauchen was Neues, Kraftvolleres.
13: Ich wünschte, wir könnten alle 3 wieder zurück und mit Papa zusammen sein.
4: Spaß machen vor allem die Musik und die vielen liebenswerten Charaktere, bei denen man aufgrund der Fülle allerdings ein wenig den Überblick verliert.
8: Woher soll ich das wissen?
4: Somit ein im positiven Sinne netter Film, den man gucken kann, aber nicht zwingend muss.
14: Nach dem Rücktritt von Unionsfraktionschef Spahn soll die Nachfolgefrage offenbar schnell geklärt werden. Nach Informationen der deutschen Presseagentur strebt Bundeskanzler Merz eine Entscheidung noch vor Beginn seines Urlaubs Ende des Monats an. Wer Spahn als Fraktionschef nachfolgen könnte, ist offen. Am häufigsten werden die Namen von Kanzleramtschef Frei und CDU-Generalsekretär Linnemann genannt. Spahn war massiv unter Druck geraten, nachdem er und sein Mann bekannt gegeben hatten, dass eine Leihmutter in den USA ihren Sohn zur Welt gebracht hatte.
15: Friedrich Merz und sein Mann in der Fraktion, Jens Spahn. Der Fraktionsvorsitzende, der Durchsetzer. Keine 10 Tage ist das her. Vergangenheit. Ein Brief, eine Seite, der Rücktritt. Mir ist in den letzten Tagen bewusst geworden, dass mein persönliches Glück, gemeinsam mit meinem Mann eine Familie zu gründen und Vater zu werden, nicht vereinbar ist mit meinem politischen Amt. Der gemeinsame Sohn, ein Aufreger. Denn Georg wurde von einer Leihmutter geboren in den USA. Dort erlaubt, in Deutschland verboten. Doppelmoral, diesen Vorwurf auch aus der eigenen Partei, konnte Spahn nicht wirklich ausräumen. Der Spagat zwischen meiner privaten Entscheidung zu einem Kind durch Leihmutterschaft und der nachvollziehbaren Erwartung an mich als Vorsitzenden unserer Fraktion ist größer geworden, als ich es erwartet hatte. Ein Thema auch hier in Spahns Heimat, das münsterländische Ahaus.
16: Man kann nicht predigen und anders tun, das ist halt so. Auch wenn er hier aus der Gegend kommt.
17: Das wäre vielleicht schon besser gewesen, wenn das er gemacht hätte nach dem Maskenskandal. Ne?
18: Ich mochte ihn wohl. Ich habe ihn noch öfter mal in der Stadt getroffen und so. Ne? Also eigentlich finde ich es schon schade, aber okay. Es geht gleiches Recht für alle.
15: Der Kanzler und sein wichtigster Mann vorbei. Dabei schien es gerade gut zu laufen. Nach erst missglückter Kanzlerwahl, nach einer missglückten Richterwahl, nach vielen Diskussionen lief es besser. In den vergangenen Wochen, auch dank Spahn, sagen viele, Friedrich Merz äußert sich nur schriftlich. Die Entscheidung ist richtig und war unvermeidlich. Glaubwürdigkeit ist in der Politik das höchste Gut. Ich danke Jens Spahn für die Zusammenarbeit. In der Erarbeitung der großen Reformvorhaben der letzten Wochen war Jens Spahn eine wichtige Stütze der Koalition. Merz muss einen neuen Fraktionschef finden und auch, wenn in jedem neuen Anfang eine Chance liegen kann, einfach wird es wohl trotzdem nicht. Spahns Stellvertreter Alexander Hoffmann übernimmt übergangsweise skizziert am Abend im ARD-Brennpunkt die Aufgabe.
11: Man muss Mehrheiten organisieren können. Man muss natürlich auch mit der SPD ein gutes Benehmen haben. Das war, fand ich, auch immer eine große Stärke von Jens Spahn. Und dann eben die Anbindung an den Kanzler, an die Regierung, ans Kabinett. Also durchaus eine Art zentrale Networking-Netzwerkstelle.
15: Die SPD wartet nun auf die Entscheidung und kritisiert die Welle über Spahns Entscheidung in den sozialen Medien.
19: Manche Kritik, die hier geäußert wird, die überschreitet wirklich eine Grenze, weil nochmal, es sind Dinge, die sind privat, hier ist ein Kind auf die Welt gekommen und manche Kritik, die hier wirklich geäußert wird, die ist wirklich in vielen Teilen auch schäbig und verletzend, muss ich sagen.
15: Der neue Fraktionschef, wer kann es sein? Ein neuer Durchsetzer des Kanzlers, denn die Reformen sollen auf den Weg gebracht werden.
14: Ja, wir haben es gehört. Wer könnte es sein? Das ist die große Frage im Moment. Und darüber hat deswegen auch mein Kollege Ingo Zamperoni gestern Abend in den Tagesthemen mit dem Leiter des ARD-Hauptstadtstudios Markus Preis gesprochen.
20: Also da muss man noch sehr, sehr vorsichtig sein, weil die Suche nach dem Nachfolger, der Nachfolgerin steht natürlich noch ganz am Anfang. Aber es gibt eine ganze Reihe Namen, die immer wieder hier in Berlin fallen. Der erste ist Thorsten Frey, momentan Kanzleramtsminister, früher parlamentarischer Geschäftsführer schon der Unionsfraktion, also jemand, der sich auch im parlamentarischen Betrieb richtig auskennt. Dann ein anderer Name ist Carsten Linnemann, derzeit der CDU-Generalsekretär. Und ein dritter Name, der sehr häufig genannt wird, ist Alexander Dobrindt von der CSU, derzeit der Bundesinnenminister. Und dann gibt es noch eine Reihe von Namen, die weniger häufig genannt werden. Ich nenne mal zwei, zum Beispiel Nina Wagen, derzeit die Gesundheitsministerin, oder Günther Krings, bislang der Vize von Jens Spahn in der Fraktion aus dem mitgliederstarken Landesverband Nordrhein-Westfalen, ist auch ein möglicher Kandidat. Aber nochmal, momentan steht das noch nicht fest. Markus Söder und Friedrich Merz werden einen Vorschlag machen.
21: Mal gespannt, wie das dann ausgeht. Aber abgesehen davon, welche Auswirkungen hat dieser ganze Fall für die CDU denn?
20: Also man versucht natürlich jetzt möglichst schnell sozusagen dieses Thema vergessen zu machen, weiterzukommen. Aber man weiß, das hat eine massive Glaubwürdigkeitsschaden ausgelöst für die Partei. Weil die Abgeordneten, die sind in der Sommerpause, die sind an Marktständen, die hören immer wieder, gelten denn für Jens Spahn andere Regeln als für uns? Also man will dieses Problem, dieses Thema jetzt beenden, man will weiterkommen. Ganz besonders wichtig ist das für die Wahlkämpfer in Sachsen-Anhalt, für die der Wahlkampf ja dann noch mal schwerer wird. Und man hat heute, glaube ich, auch gesehen, dass der Kanzler durch diese Personalie, durch dieses Thema nicht beschädigt werden will. Er hat mitteilen lassen durch sein Umfeld, dass er Jens Spahn zum Rücktritt aufgefordert hat und heute Abend auch mitteilen lassen, dass er möglichst schnell einen Nachfolger haben will, noch bevor er selbst Ende Juli in den Urlaub geht, um das Thema eben wirklich abzuräumen.
14: Russland hat die ukrainische Hauptstadt Kiew in der Nacht wieder einmal mit ballistischen Raketen angegriffen. Dabei wurden laut Behörden Einschläge in mehreren Stadtteilen gemeldet. Den Angaben zufolge wurde mindestens ein Mensch getötet, mehrere wurden verletzt. Russland überzieht die Ukraine seit mehr als 4 Jahren mit Raketen- und Drohnenangriffen. Mittlerweile greift auch die ukrainische Armee Russland mit Drohnen an. In ungefähr einer Stunde spreche ich mit dem Politikwissenschaftler Andreas Umland über die aktuell angespannte Lage in der Ukraine und ihrer militärischen Führung. Nach dem Tod zweier US-Soldaten in Jordanien haben die USA in der Nacht erneut Angriffe auf Iran geflogen. Die Soldaten waren am Freitag bei iranischen Raketen- und Drohnenangriffen ums Leben gekommen. Das zuständige Regionalkommando teilte mit, es handele sich um Vergeltungsmaßnahmen. Außerdem solle die Fähigkeit Irans, die Handelsschifffahrt in der Straße von Hormus zu bedrohen, weiter geschwächt werden. Irans Militär reagierte nach eigenen Angaben mit Angriffen auf US-Stützpunkte in Kuwait.
22: Diese Bilder veröffentlicht das US-Regionalkommando CENTCOM aus der Nacht. Zu sehen, US-Luftangriffe auf Ziele in Iran. Damit wolle man Iran umgehend bestrafen für die 2 getöteten US-Soldaten in Jordanien, heißt es weiter. Iran reagierte seinerseits mit Angriffen auf US-Militärstützpunkte in Kuwait. Es sind die ersten Meldungen über getötete US-Soldaten seit der erneuten Eskalation im Irakkrieg. Damit steigt die Zahl seit Beginn des Krieges insgesamt auf 16. Ihr Opfer stärkt unsere Entschlossenheit, schreibt US-Kriegsminister Hegseth dazu auf X. US-Präsident Trump bezeichnet die jüngsten Todesmeldungen als eine sehr traurige Sache. Gleichzeitig bekräftigt er, Iran dürfe keine Atomwaffen besitzen. Und sollte es keine Einigung mit Teheran geben, werde er die Angriffe ausweiten. Doch genau diese Verhandlungen hat der oberste Führer des Iran, Khamenei, zuletzt abgelehnt. In einer Erklärung spricht er von wiederholten Vertragsbrüchen der USA. Sie hätten die unterzeichnete Absichtserklärung beider Länder gebrochen. Die Unterschrift Trumps bezeichnete er deshalb als wertlos und ungültig. Dabei hatten sich die USA und Iran erst Mitte Juni auf ein Rahmenabkommen verständigt. Innerhalb von 60 Tagen sollte ein langfristiges Friedensabkommen ausgehandelt werden. Doch die jüngsten Eskalationen machen genau das jetzt deutlich unwahrscheinlicher.
14: Ungarns Staatspräsident Sulyok hat nach längerem Zögern die Verfassungsänderung unterzeichnet, die seine eigene Amtszeit beendet. Ministerpräsident Modyar bestätigte, dass Sulyoks Amt ab Montag vakant sei. Modyar hatte dem Orbán-Vertrauten Sulyok mit einem Amtsenthebungsverfahren gedroht, sollte er die Verfassungsänderung nicht unterzeichnen. Das von Modyars Partei eingebrachte Gesetz ist Teil eines umfassenden Umbaus staatlicher Institutionen. Nach dem Sturz eines Bahnmitarbeiters aus einem fahrenden Zug in Baden-Württemberg ist der zeitweise festgenommene Fahrgast wieder auf freiem Fuß. Das zuständige Gericht lehnte es ab, Haftbefehl gegen den vorbestraften Tatverdächtigen zu erlassen. Begründet wurde das zunächst nicht. Am Freitagabend war es während einer Ticketkontrolle zu dem Angriff auf den Bahnmitarbeiter gekommen. Er stürzte aus dem Zug und wurde lebensgefährlich verletzt. Sein Zustand ist weiter kritisch. Der umstrittene Influencer Andrew Tate und sein Bruder Tristan Tate sind in den USA festgenommen worden. Die Festnahme erfolgte gestern in Miami im Zusammenhang mit Ermittlungen in Großbritannien. Den Brüdern werden dort unter anderem mehrere Sexualdelikte vorgeworfen. Beide beteuern laut ihrem Anwalt ihre Unschuld. Der 39-jährige Andrew Tate war mit frauenverachtenden Aussagen in sozialen Netzwerken einem Millionenpublikum bekannt geworden. In Mailand ist am Abend ein Konzert des puerto-ricanischen Sängers Bad Bunny wegen eines Unwetters abgebrochen worden. Rund 80.000 Zuschauer mussten das Veranstaltungsgelände wegen Sturm und Hagel verlassen. Nach Angaben der Feuerwehr wurden mehrere Fans von Hagelkörnern am Kopf getroffen und verletzt. Ob das Konzert zu einem späteren Zeitpunkt nachgeholt wird, ist noch unklar. Das Wetter. Heute im Süden und Südosten zunächst Schauer und kräftige Gewitter, später nachlassend. Und auch im Osten und Norden Schauer und Gewitter. Vom Westen bis in die Mitte trocken bei viel Sonnenschein. Höchstwerte 18 bis 26 Grad. Ja, und jetzt ist Zeit für den Sport und damit auch Zeit für die Fußball-WM. Die geht nämlich heute mit dem großen Finale zu Ende. Und auf das wollen wir jetzt schauen mit Patrick Kalatsch aus der Sportredaktion. Patrick, lass uns aber erstmal zurück auf das Spiel um Platz 3 zwischen England und Frankreich gestern schauen. Wer das nicht gesehen hat, der hat was verpasst, oder?
0: Ja, kann man wohl absolut so sagen. Ich meine, gestern an dieser Stelle haben wir noch darüber gesprochen. Keiner möchte dieses Spiel um Platz 3. Keiner hat Lust darauf von diesen beiden Mannschaften. Aber das war ein wirkliches Spektakel. Anpfiff war ja um 23 Uhr. Es lief nicht im Free-TV. Und ich hatte mir auch nur vorgenommen, die erste Hälfte anzugucken. Aber ich kam einfach nicht weg. Ich musste mir das anschauen. Es ist dann 6:4 ausgegangen. Wirklich 6:4. Und zwar nicht nach Elfmeterschießen für England gegen Frankreich. Und diese Partie war eigentlich schon zur ersten Hälfte oder nach der ersten Hälfte entschieden. 4:0 stand es da. Aber was soll ich lange rumreden? 10 Tore ist das torreichste Spiel um Platz 3, was es je gegeben hat in der WM-Historie. Und der Kollege Aigala fasst das Ganze mal in einer Minute zusammen.
1: Thomas Tuchel holt Platz 3, größter Erfolg Englands seit 60 Jahren, nach einem Spiel purer Raserei in Miami. 1:0 für England, Declan Rice, dritte Minute. Konsa mit dem 2:0 in der 18. Noch vor der Pause der Doppelschlag von Bukayo Saka. Der Rechtsaußen vom FC Arsenal sorgt für das 3:4. 4 Gegentore in einer WM-Halbzeit hatte Frankreich noch nie kassiert. Und noch nie ist ein 0:4 gedreht worden. Frankreich versucht es, Mbappé mit dem 1:4. Die Kräfteverhältnisse kippen um. Barcola mit dem 2:4 in Minute 54. England müde. Mbappé mit dem 3:4 sein 10. Tor bei dieser WM, 2 mehr als Messi. Auch Sakas Elfmeter-Tor zum 5:3 für England entscheidet das Spiel noch nicht. Denn Dembélé gelingt in der Nachspielzeit der erneute Anschluss. Bellingham erzielt den 6:4 Endstand und sichert England den Podiumsplatz 3.
0: Tja, und das ist, Achtung, Englands bestes Ergebnis seit 60 Jahren bei einer Weltmeisterschaft. Glückwunsch, Thomas Tuchel.
14: Wirklich, was für ein Spiel. Aber was würdest du sagen, sind damit jetzt dann auch die Diskussion um Thomas Tuchel beendet nach diesem sensationellen Spiel?
0: Nee, ehrlich gesagt glaube ich das nicht. Diese Diskussionen werden weitergehen nach diesem Halbfinalaus gegen Argentinien und diese komischen, in Anführungsstrichen, komischen Wechsel, Defensivwechsel von Thomas Tuchel. Aber dieses Ergebnis Platz 3 ist natürlich ein kleiner Trost, aber das wird schon schmerzen. Thomas Tuchel hat es auch selbst gesagt, wenn er sich das Finale anschaut, wird das wehtun. Die Chance war da, aber insgesamt ist er nach dieser Leistung sehr stolz. Hören wir mal rein, was der deutsche Trainer der Engländer gesagt hat. Man kann diese Leistung, diese Mentalität nicht hoch genug einschätzen. Wir hatten einen Tag weniger Vorbereitungszeit, hatten Tausende von Kilometern mehr Reisestrapazen in den Knochen als der Gegner. Wir kamen aus der Höhe, aus der Hitze und wieder haben wir einen Weg gefunden. Wir haben Mentalität bewiesen und gezeigt, dass wir leiden können. Es gibt viele Dinge, auf die wir stolz sein können. Aber ein Teil von uns ist nicht glücklich, weil wir die höchsten Ambitionen hatten. Tja, und das war natürlich der WM-Titel, der erste nach 60 Jahren. Hat nicht ganz geklappt.
14: Tja, und Frankreich, wenn wir auf Frankreich schauen, die galten ja eigentlich auch als Favorit auf den Titel, weil die so stark sind. Jetzt müssen die sich aber mit Platz 4 begnügen.
0: Ja, also wirklich unerklärlich, diese erste Hälfte. Didier Deschamps, der Trainer, seinen Abschied nach 14 Jahren, also so hat er sich den nicht vorgestellt. Der saß da wie versteinert auf seiner Bank, 0:4, 4 Gegentore gegen England, weil seine Mannschaft komplett ohne Defensive, ohne Abwehr, körperlos gespielt hat. So konnten die Engländer relativ leicht agieren. Er hat in einer Pause wahrscheinlich die richtigen Worte gefunden. Dann begann natürlich die Aufholjagd und maßgeblichen Anteil daran hat Kylian Mbappé, da haben wir seine beiden Tore, weil es ja eben so schnell ging, noch mal rausgesucht. Wollen wir uns die mal anschauen. Kurz nach der Pause auf Vorlage vom Ulisse vom FC Bayern hat er dann das 1:4 geschossen. Dann traf Barcola und dann gab es einen wunderschönen Angriff der Franzosen, der einfach zeigt, was diese Mannschaft drauf hat. Mbappé traf dann zum 3:4 sein zweiter Treffer. Mbappé hat dann sogar noch die Chance zum 4:4. Dann wäre das Spiel vielleicht endgültig gekippt. So hat er jetzt insgesamt 10 Tore bei dieser WM erzielt, damit Messi überholt und insgesamt bei allen Weltmeisterschaften, an denen er teilgenommen hat, 22, Messi 21. Der Argentinier kann ja im Finale noch nachlegen. Das allerdings dürfte sehr schwer werden gegen Spanien, weil die Spanier haben im gesamten Turnier bisher einen Gegentreffer kassiert.
14: Tja, und damit wären wir beim Finale heute Abend, 21 Uhr, Argentinien gegen Spanien, Weltmeister gegen Europameister. Mehr geht irgendwie gar nicht, oder?
0: Ja, du sagst es. Also mehr geht tatsächlich nicht auf dem Papier. Und das sind für meinen Geschmack auch so die besten Mannschaften. Das sind zwei grundverschiedene Mannschaften. Die einen spielen Rasenschach, die anderen sind die Mentalitätsmonster. Und diese Stimmung im Stadion, die wird großartig sein und wir haben ein paar Bilder vorbereitet vom Times Square in New York. Da findet ja heute Abend das Finale statt in New Jersey. Das ist nicht Buenos Aires, das ist nicht Dorbalist, das ist tatsächlich der Times Square. Tausende, ja Zehntausende Argentinier säumen da den Platz und stimmen sich schon mal ein und die feiern sich im Prinzip auch ein bisschen selbst. Also ich meine, diese horrenden Preise, wie sie sich das leisten können, teilweise haben Kolleginnen und Kollegen von uns mit denen gesprochen und gesagt, ja, die haben Autos verkauft, die haben Wohnungen verkauft, teilweise Häuser, weil Fußball ist eine Religion und es ist auch ein Duell zweier Spielstile, haben wir gesagt, und auch zweier Trainergenerationen. Der Spanier De La Fuente war mal Dozent des Argentiniers Scaloni, der kann als erster Trainer nach 1934 und 38 der Italiener Pozzo den WM-Titel verteidigen. Und es ist natürlich, darüber müssen wir nicht sprechen, das Duell der Superstars. Lionel Messi und Lamine Yamal, das Foto, das kennen wir jetzt vielleicht alle. Das gucken wir uns noch mal an, dieses Foto von vor 19 Jahren, da diese Waschung des dreijährigen Lamine Yamal durch Messi vom FC Barcelona, das war ein Wohltätigkeitskalender. Wer konnte damals ahnen, dass die sich heute, 2026, im Finale gegenüberstehen? So, noch ist Messi der König als Weltmeister. Aber es könnte die Wachablösung geben heute Abend. Und in den sozialen Medien, also da geht es drunter und drüber. Und ich habe mal ein Video rausgesucht, das wollen wir uns mal anschauen. Vielleicht gibt es ja die Wachablösung, der 19-jährige Lamine Yamal. könnte nach der Europameisterschaft auch Weltmeister werden. Es ist noch nie im 19-Jährigen gelungen. Und die große Frage ist, wer wird heute Abend wem also den Kopf waschen? So gegen Mitternacht würde ich mal

0: Mal sagen, wissen wir dann alle mehr.
1: So, und dann dein Bauchgefühl, wer wird's?
0: 1-0 Spanien. Das ist mein Bauchgefühl.
1: Wir werden sehen. Dankeschön. Petri Kalac war das für uns.
0: Sehr gerne.
1: Bundesinnenminister Dobrindt hat vor möglichen Anschlägen in Deutschland gewarnt. Der Welt am Sonntag sagte er, dass entsprechende Pläne klar erkennbar seien. Er hob den Grad der Bedrohungslage an, von abstrakt auf hoch. Schon in der jüngsten Vergangenheit war es vermehrt zu Vorkommnissen gekommen. So gab es unter anderem Brandanschläge auf Bahnstrecken oder auf das Stromnetz in Berlin. Ganz offensichtlich ist das gewaltbereite Potenzial gestiegen im rechten und auch immer stärker im linken Lager.
2: Ein Anschlag auf das Stromnetz in Berlin mit tagelangem Stromausfall. 45.000 Haushalte ohne Strom. Ein Brandanschlag auf die Bahnstrecke Köln-Düsseldorf vergangene Woche. Gemeinsam ist der mutmaßliche linksextreme Hintergrund. Der Verfassungsschutzbericht warnt vor einem Erstarken des Linksextremismus. Die Zahl linksextremistischer Straftaten ist dem Bericht zufolge im vergangenen Jahr auf gut 8.000 gestiegen. Nach wie vor bleibe der Rechtsextremismus die größte Bedrohung, so der Verfassungsschutz. Doch habe die Gewaltbereitschaft insgesamt zugenommen. Extremismusforscher Hendrik Hansen spricht von einer Konjunktur der Wahrnehmung.
3: Wir hatten nach den Anschlägen am 11. September 2001 hatten wir dann den klaren Fokus auf den Islamismus. Nach der Aufdeckung des NSU und dann dem Erstarken der AfD auf den Rechtsextremismus. Und das war in beiden Fällen sehr begründet. Aber das ging eben leider auf Kosten der Wahrnehmung des Linksextremismus.
2: Wenn die eine Seite stark ist, spornt das die andere zu Gegenprotesten an. Das könne, so der Forscher, zu Co-Radikalisierung führen. Die CDU spricht sich dafür aus, bei Protesten genau hinzusehen.
4: Man hat insbesondere, wenn friedlicher Protest mit gewaltbereitem Protest verschwamm, da auch vielleicht weggeguckt und hat gesagt, die meisten waren friedlich, dann war es ja nicht so schlimm. Und das ist, glaube ich, der Aufruf an uns alle.
2: Wachsam bleiben also für die Gefahren aus allen extremistischen Lagern.
1: Und in dieser Woche hat meine Kollegin Anke Plättner im ARD-Morgenmagazin über die deutliche Zunahme der Gefahren, die vor allem von Linksextremismus ausgehen, gesprochen, mit dem Extremismusexperten der Konrad-Adenauer-Stiftung, Felix Neumann.
5: Herr Neumann, jetzt haben wir gesehen, Anschläge auf kritische Infrastruktur, Bekennerschreiben von Linksextremisten. Wie sicher kann man denn sein, dass es tatsächlich aus dieser Ecke kommt? Weil Anschläge auf kritische Infrastruktur gibt, könnte es auch von anderen Seiten geben.
6: Also wer ebenso ein großes Interesse daran hat, kritische Infrastruktur auszuspähen, zu beschädigen oder zu zerstören, wäre natürlich auch Russland. Und das Problem, was wir hier sehen, ist, dass die Täter bisher noch nicht gefasst wurden. Das spricht für eine hohe Professionalität. Nichtsdestotrotz, mit Blick auf die anderen linksextremistischen Anschläge, die wir vermutlich eben auch aus dieser Szene haben, würde ich auch sagen, Kommando Angry Birds könnte verantwortlich sein für den Anschlag, den wir auch neulich in Nordrhein-Westfalen gesehen haben. Nichtsdestotrotz muss die Option Russland sicherlich immer mitgedacht werden.
5: Aber schauen wir jetzt mal auf die Gruppen der linksextremistischen Szene. Die Anzahl der Straftaten ist gestiegen, das haben wir gesehen, was hat der Verfassungsschutzbericht gezeigt. Welche Ziele haben diese Linksterroristen oder Extremisten? Vielleicht muss man auch noch mal sagen, wann redet man von Extremisten und Terroristen?
6: Also Extremismus und Terrorismus unterscheidet sich in der Planmäßigkeit als auch in der Langfristigkeit. Also ein terroristischer Anschlag hat deutlich mehr Planungshintergrund. Das Mittel der Angst wird ganz klar bedient und man möchte eben bei einer bestimmten Gruppe für Angst und Schrecken langfristig sorgen. Und extremistische Aktionen sind meistens auch eher ad hoc. Linksextremistische und linksterroristische Akteure unterscheiden wir hier in verschiedenen Kategorien. In Deutschland haben wir zum Beispiel die sogenannte klimapolitisch motivierte Sabotage. Da haben wir drei Hotspots. Wir haben Berlin-Brandenburg, wo die Vulkangruppe agiert. Wir haben Nordrhein-Westfalen mit dem Kommando Angry Birds. Und wir haben den Münchner Raum, wo verschiedene Aktionsgruppen sich zusammentun und dann vor allem Brandanschläge ausüben.
5: Und was ist genau das Ziel dieser Gruppen?
6: Also bei diesen Gruppen sehen wir, dass eine grundsätzliche Bereitschaft besteht, kritische Infrastruktur, Technologieunternehmen anzugreifen, weil sie daran glauben, dass wenn man Technologie und Industrie zerstört, man zu einer besseren Welt kommt. Also sie sehen Globalisierung, künstliche Intelligenz, Industrie als etwas Böses, was die Welt schlecht macht. Und der einzige Weg, den sie für sich erkannt haben, damit die Welt wieder zu etwas Gutem wird, ist, das lahmzulegen, langfristig zu zerstören.
5: Kann man, oder wie viel extremer werden diese Gruppen? Also wir erinnern uns natürlich alle, die linksterroristisch

0: Gruppe an sich war die RAF. Sehen Sie da eine Bewegung in eine Richtung, die vielleicht auch Gefährdung von Menschen jetzt in Kauf nimmt?
1: Ich glaube, da muss man die verschiedenen linksextremistischen Gruppen unterscheiden. Wir hatten die sogenannte Hammerbande, die jetzt durch Festnahmen und Verurteilungen in ihrem Ausmaß und Gewaltpotenzial abgenommen hat. Da sehen wir, dass Menschen ein ganz klares Ziel waren. Mit Blick auf die weitere Entwicklung könnte es sein, dass sich da neue Gruppen bilden, die erneut Menschen ins Visier nehmen. Die linksextremistisch motivierten Sabotageaktionen konzentrieren sich weniger auf Menschen. Jedoch muss man da ganz klar sagen, Menschen können ja als Folgeerscheinung betroffen sein. Also wenn wir uns zurückerinnern, Anfang des Jahres in Deutschland, im Berliner Raum, da haben Menschen gefroren, hatten keinen Strom, keine Wärme. Das sind Folgeschäden, die zu Verletzungen, gegebenenfalls zum Tod auch führen können.
0: Hat man den Linksextremismus zu lange unterschätzt?
1: Ich bin mir unsicher, ob die Behörden ihn unterschätzt haben. Ich glaube nicht. Ich glaube aber, dass man vor allem in der Forschung das Phänomen einfach nicht behandelt hat. Es gibt enorm wenig Menschen in Deutschland, die sich dem Thema annehmen. Wir brauchen mehr Forschungsgelder, damit wir besser verstehen, was passiert da.
0: Und wie kann man ihn am besten bekämpfen?
1: Auf unterschiedliche Art und Weisen, also auch Präventionsprogramme gibt es im Bereich Linksextremismus wenige. Es gibt einzelne Deradikalisierungsprogramme, die werden aber von der Szene selbst nicht verwendet. Ich glaube wirklich, Forschung wäre da ein guter Weg, um erstmal Licht ins Dunkle zu bringen, weil wir wissen ja nicht, wer ist das Kommando Angry Birds, wer ist die Vulkangruppe, wer steckt dahinter, und da kann die Forschung sicherlich auch helfen.
0: Also es ist interessant, dass man das wirklich ja dann noch so wenig weiß. Vielen Dank, Felix Neumann, dass Sie ein bisschen Licht hier ins Dunkel gebracht haben.
2: Viele Deutsche denken im Laufe ihres Lebens mal darüber nach, auszuwandern. Im vergangenen Jahr haben fast 290.000 Menschen diesen Traum verwirklicht und Deutschland verlassen. Jedes Jahr kehren aber auch einige wieder zurück. Eine ARD-Reportage zeigt, was genau zum Gehen oder zum Zurückkehren motiviert.
3: Die Schweiz, das beliebteste Auswanderungsziel für Deutsche. Für Tim ging es nach Zürich.
4: Ja, ich bin jetzt hier angekommen. Es fühlt sich noch ein bisschen unwirklich an, dass ich jetzt hier tatsächlich wohne. Aber ich bin sehr glücklich hier.
3: Und Alina hat es nach Neuseeland geschafft.
5: Also ich habe das Gefühl, es bleibt immer so ein bisschen oberflächlich.
3: Ich bin dann mal weg. Was treibt deutsche Auswanderer in die Ferne? Und warum kommen auch wieder welche zurück? Tim kommt aus Dorsten im Ruhrgebiet. Bevor er die Koffer packt, muss er noch mal bei seinen Eltern einziehen zum Übergang.
4: Man muss auch gucken, was ich mitnehme, wie viel ich tragen kann im Bahnhof.
6: Aber da kommt ja noch mehr.
3: Die Entscheidung, auszuwandern, liegt erst ein paar Monate zurück. Tims Eltern hat es nicht überrascht. Ihr Sohn hat bereits in 5 Ländern gelebt.
7: Ich kann es auch nur nachvollziehen, dass es macht. Und ich meine, er war nicht nur schockverliebt in die Stadt, sondern auch, ich sag mal, die Firma, wie schnell das organisiert wurde innerhalb von 2 oder 3 Wochen. Und die kümmern sich sofort mit Umzug, Hilfestellungen für Arbeitsvisum.
3: Bisher hat Tim bei einer Mineralölfirma in Bochum gearbeitet. Der Betrieb baut Stellen ab. Bei der Konkurrenz in der Schweiz findet er einen Job fast doppelt so gut bezahlt.
8: Fühlt sich schon ein bisschen surreal an. Auch so ein Moment, den ich jetzt mir vor 2, 3 Monaten auch noch nicht so vorgestellt hatte. Aber ich bin total gespannt und aufgeregt.
3: Aber es ist nicht allein das Geld, das Tim ins Ausland zieht.
8: Jedes Mal, wenn ich am Essen Hauptbahnhof strande oder China-Ersatzverkehr da einsteige, ist es stellvertretend für das, was irgendwie schief läuft, auf jeden Fall. Und wenn man dann auch irgendwie sieht, dass es auch irgendwie keinen Politiker gibt, der das irgendwie jetzt gerade noch das Ruder rumreißen möchte oder das irgendwie eine Vision hat, dass das irgendwie für den Zusammenhalt da ist, sondern es mehr, immer mehr in diese Kerbe geschnitten wird.
3: Nicht nur deshalb wandern viele Deutsche aus, am häufigsten in die Schweiz. 23.000 Deutsche waren es im vergangenen Jahr, gefolgt von Österreich mit 14.000 und Spanien mit 10.000. Aber es kehren auch viele zurück. Die Differenz zwischen Auswanderern und Rückkehrern ist der Nettoverlust.
9: Man hat so einen jährlichen Nettoverlust, der liegt so bei 80.000 bis 100.000 Leuten. Aber gemessen eben an der Gesamtbevölkerung ist das eher wenig. Und insofern haben wir in der Tat stärker eine zirkuläre Migration. Für die allermeisten Deutschen, die ins Ausland gehen in jungen Jahren, ist das eine temporäre Erfahrung, die sie eben dann auch von Anfang an häufig planen, nur für eine bestimmte Zeit aufrechtzuerhalten, um dann wieder zurückzukehren.
3: Direkt nach dem Abi ist Alina nach Neuseeland ausgewandert, mitten in der Pandemie, und dann kam der Lockdown. Sie hat sich verliebt, ist geblieben und

0: hat ihre Leidenschaft zum Job gemacht, arbeitet als Hochzeitsfotografin.
1: Als wir auch rumgereist sind, ist uns sofort aufgefallen, wie freundlich alle hier sind. Also jeder redet mit dir, fragt, ob alles gut ist. Also sehr lässig, freundlich.
0: Leben im Paradies, Farnwälder, Fjorde, einsame Strände. Und doch, nach 6 Jahren gibt es Dinge, die sie an Deutschland vermisst.
1: Das Gesundheitssystem ist extremst gut. Ich weiß, Leute beschweren sich immer über das Gesundheitssystem. Aber hier ist halt Wartezeit von 1,5 bis 2 Jahren für einen Spezialist.
0: Und am Ende sind es die Freundschaften, die Alina nach Hause ziehen.
1: Ich habe das Gefühl, es bleibt immer so ein bisschen oberflächlich. Während in Deutschland braucht es vielleicht ein bisschen länger. Die Leute sind ein bisschen reservierter am Anfang. Aber dann entwickeln sich so richtig tiefe Freundschaften, die auch über Jahre halten.
0: Wann genau sie zurückkehrt, weiß sie noch nicht. Tim ist erst mal gut in der Schweiz angekommen und möchte auch dort bleiben.
2: Nach dem Rücktritt von Unionsfraktionschef Spahn soll die Nachfolgefrage offenbar schnell geklärt werden. Nach Informationen der deutschen Presseagentur strebt Bundeskanzler Merz eine Entscheidung noch vor Beginn seines Urlaubs Ende des Monats an. Wer Spahn als Fraktionschef nachfolgen könnte, ist offen. Am häufigsten werden die Namen von Kanzleramtschef Frei und CDU-Generalsekretär Linnemann genannt. Spahn war massiv unter Druck geraten, nachdem er und sein Mann bekannt gegeben hatten, dass eine Leihmutter in den USA ihren Sohn zur Welt gebracht hatte.
3: Friedrich Merz und sein Mann in der Fraktion, Jens Spahn. Der Fraktionsvorsitzende, der Durchsetzer. Keine 10 Tage ist das her. Vergangenheit. Ein Brief, eine Seite, der Rücktritt. Mir ist in den letzten Tagen bewusst geworden, dass mein persönliches Glück, gemeinsam mit meinem Mann eine Familie zu gründen und Vater zu werden, nicht vereinbar ist mit meinem politischen Amt. Der gemeinsame Sohn, ein Aufreger. Denn Georg wurde von einer Leihmutter geboren in den USA. Dort erlaubt, in Deutschland verboten. Doppelmoral, diesen Vorwurf auch aus der eigenen Partei, konnte Spahn nicht wirklich ausräumen. Der Spagat zwischen meiner privaten Entscheidung zu einem Kind durch Leihmutterschaft und der nachvollziehbaren Erwartung an mich als Vorsitzenden unserer Fraktion ist größer geworden, als ich es erwartet hatte. Ein Thema auch hier in Spahns Heimat, das münsterländische Ahaus.
4: Man kann nicht predigen und anders tun, das ist halt so, auch wenn er hier aus der Gegend kommt.
5: Das wäre vielleicht schon besser gewesen, wenn das er gemacht hätte nach dem Maskenskandal. Ne?
6: Ich mochte ihn wohl. Ich habe ihn noch öfter mal in der Stadt getroffen und so. Ne? Also eigentlich finde ich es schon schade, aber okay. Gleiches Recht für alle.
3: Der Kanzler und sein wichtigster Mann vorbei. Dabei schien es gerade gut zu laufen. Nach erst missglückter Kanzlerwahl, nach einer missglückten Richterwahl, nach vielen Diskussionen lief es besser. In den vergangenen Wochen, auch dank Spahn, sagen viele, Friedrich Merz äußert sich nur schriftlich. Die Entscheidung ist richtig und war unvermeidlich. Glaubwürdigkeit ist in der Politik das höchste Gut. Ich danke Jens Spahn für die Zusammenarbeit. In der Erarbeitung der großen Reformvorhaben der letzten Wochen war Jens Spahn eine wichtige Stütze der Koalition. Merz muss einen neuen Fraktionschef finden und auch, wenn in jedem neuen Anfang eine Chance liegen kann, einfach wird es wohl trotzdem nicht. Spahns Stellvertreter Alexander Hoffmann übernimmt übergangsweise skizziert am Abend im ARD-Brennpunkt die Aufgabe.
7: Man muss Mehrheiten organisieren können. Man muss natürlich auch mit der SPD ein gutes Benehmen haben. Das war, fand ich, auch immer eine große Stärke von Jens Spahn. Und dann eben die Anbindung an den Kanzler, an die Regierung, ans Kabinett. Also durchaus eine Art zentrale Networking-Netzwerkstelle.
3: Die SPD wartet nun auf die Entscheidung und kritisiert die Welle über Spahns Entscheidung in den sozialen Medien.
8: Manche Kritik, die hier geäußert wird, die überschreitet wirklich eine Grenze, weil nochmal, es sind Dinge, die sind privat, hier ist ein Kind auf die Welt gekommen und manche Kritik, die hier wirklich geäußert wird, die ist wirklich in vielen Teilen auch schäbig und verletzend, muss ich sagen.
3: Der neue Fraktionschef, wer kann es sein? Ein neuer Durchsetzer des Kanzlers, denn die Reformen sollen auf den Weg gebracht werden.
2: Ja, wir haben es gehört. Wer könnte es sein? Das ist die große Frage im Moment. Und darüber hat deswegen auch mein Kollege Ingo Zamperoni gestern Abend in den Tagesthemen mit dem Leiter des ARD-Hauptstadtstudios Markus Preis gesprochen.
9: Also da muss man noch sehr, sehr vorsichtig sein, weil die Suche nach dem Nachfolger, der Nachfolgerin steht natürlich noch ganz am Anfang. Aber es gibt eine ganze Reihe Namen, die immer wieder hier in Berlin fallen. Der erste ist Thorsten Frey, momentan Kanzleramtsminister, früher parlamentarischer Geschäftsführer schon der Unionsfraktion, also jemand, der sich auch im parlamentarischen Betrieb richtig auskennt. Dann ein anderer Name ist Carsten Linnemann, derzeit der CDU-Generalsekretär. Und ein dritter Name, der sehr häufig genannt wird, ist Alexander Dobrindt von der CSU, derzeit der Bundesinnenminister. Und dann gibt es noch eine Reihe von Namen, die weniger häufig genannt werden. Ich nenne mal zwei, zum Beispiel Nina Warken, derzeit die Gesundheitsministerin, oder Günter Krings, bislang der Vize von Jens Spahn in der Fraktion aus dem mitgliederstarken Landesverband Nordrhein-Westfalen, ist auch ein möglicher Kandidat. Aber nochmal, momentan steht das noch nicht fest. Markus Söder und Friedrich Merz werden einen Vorschlag machen.
10: Mal gespannt, wie das dann ausgeht. Aber abgesehen davon, welche Auswirkungen hat dieser ganze Fall für die CDU denn?
9: Also man versucht natürlich jetzt möglichst schnell sozusagen dieses Thema vergessen zu machen, weiterzukommen. Aber man weiß, das hat eine massive Glaubwürdigkeitsschaden ausgelöst für die Partei. Weil die Abgeordneten, die sind in der Sommerpause, die sind an Marktständen, die hören immer wieder, gelten denn für Jens Spahn andere Regeln als für uns? Also man will dieses Problem, dieses Thema jetzt beenden, man will weiterkommen. Ganz besonders wichtig ist das für die Wahlkämpfer in Sachsen-Anhalt, für die der Wahlkampf ja dann noch mal schwerer wird. Und man hat heute, glaube ich, auch gesehen, dass der Kanzler durch diese Personalie, durch dieses Thema nicht beschädigt werden will. Er hat mitteilen lassen durch sein Umfeld, dass er Jens Spahn zum Rücktritt aufgefordert hat und heute Abend auch mitteilen lassen, dass er möglichst schnell einen Nachfolger haben will, noch bevor er selbst Ende Juli in den Urlaub geht, um das Thema eben wirklich abzuräumen.
2: Und wir schauen in die Ukraine, denn Russland hat die ukrainische Hauptstadt Kiew in der Nacht wieder einmal mit ballistischen Raketen angegriffen. Dabei wurden laut Behörden Einschläge in mehreren Stadtteilen gemeldet. Den Angaben zufolge wurde mindestens ein Mensch getötet, mehrere wurden verletzt. Russland überzieht die Ukraine seit mehr als 4 Jahren mit Raketen- und Drohnenangriffen. Mittlerweile greift auch die ukrainische Armee Russland mit Drohnen an. Nach dem Tod zweier US-Soldaten in Jordanien haben die USA in der Nacht erneut Angriffe auf Iran geflogen. Die Soldaten waren am Freitag bei iranischen Raketen- und Drohnenangriffen ums Leben gekommen. Das zuständige Regionalkommando teilte mit, es handele sich um Vergeltungsmaßnahmen. Außerdem solle die Fähigkeit Irans, die Handelsschifffahrt in der Straße von Hormus zu bedrohen, weiter geschwächt werden. Irans Militär reagierte nach eigenen Angaben mit Angriffen auf US-Stützpunkte in Kuwait.
11: Diese Bilder veröffentlicht das US-Regionalkommando CENTCOM aus der Nacht. Zu sehen, US-Luftangriffe auf Ziele in Iran. Damit wolle man Iran umgehend bestrafen für die 2 getöteten US-Soldaten in Jordanien, heißt es weiter. Iran reagierte seinerseits mit Angriffen auf US-Militärstützpunkte in Kuwait. Es sind die ersten Meldungen über getötete US-Soldaten seit der erneuten Eskalation im Irakkrieg. Damit steigt die Zahl seit Beginn des Krieges insgesamt auf 16. Ihr Opfer stärkt unsere Entschlossenheit, schreibt US-Kriegsminister Hegseth dazu auf X. US-Präsident Trump bezeichnet die jüngsten Todesmeldungen als eine sehr traurige Sache. Gleichzeitig bekräftigt er, Iran dürfe keine Atomwaffen besitzen. Und sollte es keine Einigung mit Teheran geben, werde er die Angriffe ausweiten. Doch genau diese Verhandlungen hat der oberste Führer des Iran, Khamenei, zuletzt abgelehnt. In einer Erklärung spricht er von wiederholten Vertragsbrüchen der USA. Sie hätten die unterzeichnete Absichtserklärung beider Länder gebrochen. Die Unterschrift Trumps bezeichnete er deshalb als wertlos und ungültig. Dabei hatten sich die USA und Iran erst Mitte Juni auf ein Rahmenabkommen verständigt. Innerhalb von 60 Tagen sollte ein langfristiges Friedensabkommen ausgehandelt werden. Doch die jüngsten Eskalationen machen genau das jetzt deutlich unwahrscheinlicher.
2: Nach dem Sturz eines Bahnmitarbeiters aus einem fahrenden Zug in Baden-Württemberg ist der zeitweise festgenommene Fahrgast wieder auf freiem Fuß. Das zuständige Gericht lehnte es ab, Haftbefehl gegen den vorbestraften Tatverdächtigen zu erlassen. Begründet wurde das zunächst nicht. Am Freitagabend war es während einer Ticketkontrolle zu dem Angriff auf den Bahnmitarbeiter gekommen. Er stürzte aus dem Zug und wurde lebensgefährlich verletzt. Sein Zustand ist weiter kritisch. Der umstrittene Influencer Andrew Tate und sein Bruder Tristan Tate sind in den USA festgenommen worden. Die Festnahme erfolgte gestern in Miami im Zusammenhang mit Ermittlungen in Großbritannien. Den Brüdern werden dort unter anderem mehrere Sexualdelikte vorgeworfen. Beide beteuern laut ihrem Anwalt ihre Unschuld. Der 39

0: 30-jährige Andrew Tate war mit frauenverachtenden Aussagen in sozialen Netzwerken einem Millionenpublikum bekannt geworden. In Mailand ist am Abend ein Konzert des puerto-ricanischen Sängers Bad Bunny wegen eines Unwetters abgebrochen worden. Rund 80.000 Zuschauer mussten das Veranstaltungsgelände wegen Sturm und Hagel verlassen. Nach Angaben der Feuerwehr wurden mehrere Fans von Hagelkörnern am Kopf getroffen und verletzt. Ob das Konzert zu einem späteren Zeitpunkt nachgeholt wird, ist noch unklar. Ja, und jetzt ist Zeit für den Sport und damit auch Zeit für die Fußball-WM. Die geht nämlich heute mit dem großen Finale zu Ende. Und auf das wollen wir jetzt schauen mit Patrick Kalatsch aus der Sportredaktion. Patrick, lass uns aber erstmal zurück auf das Spiel um Platz 3 zwischen England und Frankreich gestern schauen. Wer das nicht gesehen hat, der hat was verpasst, oder?
1: Ja, kann man wohl absolut so sagen. Ich meine, gestern an dieser Stelle haben wir noch darüber gesprochen. Keiner möchte dieses Spiel um Platz 3. Keiner hat Lust darauf von diesen beiden Mannschaften. Aber das war ein wirkliches Spektakel. Anpfiff war ja um 23 Uhr. Es lief nicht im Free TV. Und ich hatte mir auch nur vorgenommen, die erste Hälfte anzugucken. Aber ich kam einfach nicht weg. Ich musste mir das anschauen. Es ist dann 6:4 ausgegangen. Wirklich 6:4. Und zwar nicht nach Elfmeterschießen für England gegen Frankreich. Und diese Partie war eigentlich schon zur ersten Hälfte oder nach der ersten Hälfte entschieden. 4:0 stand es da. Aber was soll ich lange rumreden? 10 Tore ist das torreichste Spiel um Platz 3, was es je gegeben hat in der WM-Historie. Und der Kollege Aigala fasst das Ganze mal in einer Minute zusammen.
2: Thomas Tuchel holt Platz 3, größter Erfolg Englands seit 60 Jahren, nach einem Spiel purer Raserei in Miami. 1:0 für England, Declan Rice, dritte Minute. Konsa mit dem 2:0 in der 18. Noch vor der Pause der Doppelschlag von Bukayo Saka. Der Rechtsaußen vom FC Arsenal sorgt für das 3:4. 4 Gegentore in einer WM-Halbzeit hatte Frankreich noch nie kassiert. Und noch nie ist ein 0:4 gedreht worden. Frankreich versucht es, Mbappé mit dem 1:4. Die Kräfteverhältnisse kippen um. Barcola mit dem 2:4 in Minute 54. England müde. Mbappé mit dem 3:4 sein 10. Tor bei dieser WM, 2 mehr als Messi. Auch Sakas Elfmeter-Tor zum 5:3 für England entscheidet das Spiel noch nicht. Denn Dembélé gelingt in der Nachspielzeit der erneute Anschluss. Bellingham erzielt den 6:4 Endstand und sichert England den Podiumsplatz 3.
1: Ja, und das ist, Achtung, Englands bestes Ergebnis seit 60 Jahren bei einer Weltmeisterschaft. Glückwunsch, Thomas Tuchel.
0: Wirklich, was für ein Spiel. Aber was würdest du sagen, sind damit jetzt dann auch die Diskussion um Thomas Tuchel beendet nach diesem sensationellen Spiel?
1: Nee, ehrlich gesagt glaube ich das nicht. Diese Diskussionen werden weitergehen nach diesem Halbfinalaus gegen Argentinien und diese komischen, in Anführungsstrichen, komischen Wechsel, Defensivwechsel von Thomas Tuchel. Aber dieses Ergebnis Platz 3 ist natürlich ein kleiner Trost, aber das wird schon schmerzen. Thomas Tuchel hat es auch selbst gesagt, wenn er sich das Finale anschaut, wird das wehtun. Die Chance war da, aber insgesamt ist er nach dieser Leistung sehr stolz. Hören wir mal rein, was der deutsche Trainer der Engländer gesagt hat.
3: Man kann diese Leistung, diese Mentalität nicht hoch genug einschätzen. Wir hatten einen Tag weniger Vorbereitungszeit, hatten Tausende von Kilometern mehr Reisestrapazen in den Knochen als der Gegner. Wir kamen aus der Höhe, aus der Hitze und wieder haben wir einen Weg gefunden. Wir haben Mentalität bewiesen und gezeigt, dass wir leiden können. Es gibt viele Dinge, auf die wir stolz sein können. Aber ein Teil von uns ist nicht glücklich, weil wir die höchsten Ambitionen hatten.
1: Tja, und das war natürlich der WM-Titel, der erste nach 60 Jahren. Hat nicht ganz geklappt.
0: Tja, und Frankreich, wenn wir auf Frankreich schauen, die galten ja eigentlich auch als Favorit auf den Titel, weil die so stark sind. Jetzt müssen die sich aber mit Platz 4 begnügen.
1: Ja, also wirklich unerklärlich, diese erste Hälfte. Didier Deschamps, der Trainer, seinen Abschied nach 14 Jahren, also so hat er sich den nicht vorgestellt. Der saß da wie versteinert auf seiner Bank. 0:4, 4 Gegentore gegen England, weil seine Mannschaft komplett ohne Defensive, ohne Abwehr, körperlos gespielt hat. So konnten die Engländer relativ leicht agieren. Er hat in einer Pause wahrscheinlich die richtigen Worte gefunden. Dann begann natürlich die Aufholjagd und maßgeblichen Anteil daran hat Kylian Mbappé, da haben wir seine beiden Tore, weil es ja ebenso schnell ging, noch mal rausgesucht. Wollen wir uns die mal anschauen. Kurz nach der Pause auf Vorlage vom Ulisse vom FC Bayern hat er dann das 1:4 geschossen. Dann traf Barcola und dann gab es einen wunderschönen Angriff der Franzosen, der einfach zeigt, was diese Mannschaft drauf hat. Mbappé traf dann zum 3:4 sein zweiter Treffer. Mbappé hat dann sogar noch die Chance zum 4:4, dann wäre das Spiel vielleicht endgültig gekippt. So hat er jetzt insgesamt 10 Tore bei dieser WM erzielt, damit Messi überholt und insgesamt bei allen Weltmeisterschaften, an denen er teilgenommen hat, 22, Messi 21. Der Argentinier kann ja im Finale noch nachlegen. Das allerdings dürfte sehr schwer werden gegen Spanien, weil die Spanier haben im gesamten Turnier bisher einen Gegentreffer kassiert.
0: Tja, und damit wären wir beim Finale heute Abend, 21 Uhr, Argentinien gegen Spanien, Weltmeister gegen Europameister. Mehr geht irgendwie gar nicht, oder?
1: Ja, du sagst es. Also mehr geht tatsächlich nicht auf dem Papier. Und das sind für meinen Geschmack auch so die besten Mannschaften. Das sind zwei grundverschiedene Mannschaften. Die einen spielen Rasenschach, die anderen sind die Mentalitätsmonster. Und diese Stimmung im Stadion, die wird großartig sein. Und wir haben ein paar Bilder vorbereitet vom Times Square in New York. Da findet ja heute Abend das Finale statt in New Jersey. Das ist nicht Buenos Aires, das ist nicht Dorbalist, das ist tatsächlich der Times Square. Tausende, ja Zehntausende Argentiner säumen da den Platz und stimmen sich schon mal ein. Und die feiern sich im Prinzip auch ein bisschen selbst. Also ich meine, diese horrenden Preise, wie sie sich das leisten können. Teilweise haben Kolleginnen und Kollegen von uns mit denen gesprochen und gesagt, ja, die haben Autos verkauft, die haben Wohnungen verkauft, teilweise Häuser. Weil Fußball ist eine Religion und es ist auch ein Duell zweier Spielstile, haben wir gesagt, und auch zweier Trainergenerationen. Der Spanier De La Fuente war mal Dozent des Argentiniers Scaloni, der kann als erster Trainer nach 1934 und 38 der Italiener Pozzo den WM-Titel verteidigen. Und es ist natürlich, darüber müssen wir nicht sprechen, das Duell der Superstars. Lionel Messi und Lamine Yamal, das Foto. Das kennen wir jetzt vielleicht alle. Das gucken wir uns noch mal an, dieses Foto von vor 19 Jahren, da diese Waschung des dreijährigen Lamine Yamal durch Messi vom FC Barcelona. Das war ein Wohltätigkeitskalender. Wer konnte damals ahnen, dass die sich heute, 2026, im Finale gegenüberstehen? So, noch ist Messi der König als Weltmeister. Aber es könnte die Wachablösung geben heute Abend. Und in den sozialen Medien, also da geht es drunter und drüber. Und ich habe mal ein Video rausgesucht, das wollen wir uns mal anschauen. Vielleicht gibt es ja die Wachablösung. Der 19-jährige Lamine Yamal könnte nach der Europameisterschaft auch Weltmeister werden. Es ist noch nie im 19-Jährigen gelungen. Und die große Frage ist, wer wird heute Abend wem also den Kopf waschen? So gegen Mitternacht, würde ich mal sagen, wissen wir dann alle mehr.
0: So, und dann dein Bauchgefühl, wer wird's?
1: 1-0 Spanien. Das ist mein Bauchgefühl.
0: Wir werden sehen. Dankeschön. Patrick Kallert war das für uns.
1: Sehr gerne.
0: Viele Deutsche denken im Laufe ihres Lebens mal darüber nach, auszuwandern. Im vergangenen Jahr haben fast 290.000 Menschen diesen Traum verwirklicht und Deutschland verlassen. Jedes Jahr kehren aber auch einige wieder zurück. Eine ARD-Reportage zeigt, was genau zum Gehen oder zum Zurückkehren motiviert.
4: Die Schweiz, das beliebteste Auswanderungsziel für Deutsche. Für Tim ging es nach Zürich.
5: Ja, ich bin jetzt hier angekommen. Es fühlt sich noch ein bisschen unwirklich an, dass ich jetzt hier tatsächlich wohne. Aber ich bin sehr glücklich hier.
4: Und Alina hat es nach Neuseeland geschafft.
6: Also ich habe das Gefühl, es bleibt immer so ein bisschen oberflächlich.
4: Ich bin dann mal weg. Was treibt deutsche Auswanderer in die Ferne? Und warum kommen auch wieder welche zurück? Tim kommt aus Dorsten im Ruhrgebiet. Bevor er die Koffer packt, muss er noch mal bei seinen Eltern einziehen zum Übergang.
5: Man muss auch gucken, was ich mitnehme, wie viel ich tragen kann im Bahnhof.
6: Aber da kommt ja noch mehr.
4: Die Entscheidung auszuwandern liegt erst ein paar Monate zurück. Tims Eltern hat es nicht überrascht. Ihr Sohn hat bereits in 5 Ländern gelebt.
7: Ich kann es auch nur nachvollziehen, dass es macht. Und ich meine, er war nicht nur schockverliebt in die Stadt, sondern auch, ich sag mal, die Firma, wie schnell das organisiert wurde innerhalb von 2 oder 3 Wochen. Und die kümmern sich sofort mit Umzug, Hilfestellungen für Arbeitsvisum.
4: Bisher hat Tim bei einer Mineralölfirma in Bochum gearbeitet. Der Betrieb baut Stellen ab. Bei der Konkurrenz in der Schweiz findet er einen Job fast doppelt so gut bezahlt.
5: Fühlt sich schon ein bisschen surreal an. Auch so ein Moment, den ich jetzt mir vor 2, 3 Monaten auch noch nicht so vorgestellt hatte. Aber ich bin total gespannt und aufgeregt.
4: Aber es ist nicht allein das Geld, das Tim ins Ausland zieht.
5: Jedes Mal, wenn ich am Essen Hauptbahnhof strande oder China-Ersatzverkehr da einsteige, ist es stellvertretend für das, was irgendwie schief läuft auf jeden Fall. Und wenn man dann auch irgendwie sieht, dass es auch irgendwie keinen Politiker gibt, der das irgendwie jetzt gerade noch das Ruder rumreißen möchte oder das irgendwie eine Vision hat, dass das irgendwie für den Zusammenhalt

0: da ist, sondern es mehr, immer mehr in diese Kerbe geschnitten wird.
1: Nicht nur deshalb wandern viele Deutsche aus, am häufigsten in die Schweiz. 23.000 Deutsche waren es im vergangenen Jahr, gefolgt von Österreich mit 14.000 und Spanien mit 10.000. Aber es kehren auch viele zurück. Die Differenz zwischen Auswanderern und Rückkehrern ist der Nettoverlust.
2: Man hat so einen jährlichen Nettoverlust, der liegt so bei 80.000 bis 100.000 Leuten. Aber gemessen eben an der Gesamtbevölkerung ist das eher wenig. Und insofern haben wir in der Tat stärker eine zirkuläre Migration. Für die allermeisten Deutschen, die ins Ausland gehen in jungen Jahren, ist das eine temporäre Erfahrung, die sie eben dann auch von Anfang an häufig planen, nur für eine bestimmte Zeit aufrechtzuerhalten, um dann wieder zurückzukehren.
1: Direkt nach dem Abi ist Alina nach Neuseeland ausgewandert, mitten in der Pandemie, und dann kam der Lockdown. Sie hat sich verliebt, ist geblieben und hat ihre Leidenschaft zum Job gemacht, arbeitet als Hochzeitsfotografin.
3: Als wir auch rumgereist sind, ist uns sofort aufgefallen, wie freundlich alle hier sind. Also jeder redet mit dir, fragt, ob alles gut ist. Also sehr lässig, freundlich.
1: Leben im Paradies, Farnwälder, Fjorde, einsame Strände. Und doch, nach 6 Jahren gibt es Dinge, die sie an Deutschland vermisst.
3: Das Gesundheitssystem ist extremst gut. Ich weiß, Leute beschweren sich immer über das Gesundheitssystem. Aber hier ist halt Wartezeit von 1,5 bis 2 Jahren für einen Spezialist.
1: Und am Ende sind es die Freundschaften, die Alina nach Hause ziehen.
3: Ich habe das Gefühl, es bleibt immer so ein bisschen oberflächlich. Während in Deutschland braucht es vielleicht ein bisschen länger. Die Leute sind ein bisschen reservierter am Anfang, aber dann entwickeln sich so richtig tiefe Freundschaften, die auch über Jahre halten.
1: Wann genau sie zurückkehrt, weiß sie noch nicht. Tim ist erst mal gut in der Schweiz angekommen und möchte auch dort bleiben.
4: Griechenland. Ein Paradies für viele Urlauber, aber auch für eine invasive Art, die dort gar nicht so gerne gesehen ist. Den Hasenkopfkugelfisch. Er breitet sich auf der östlichen Seite Griechenlands in der Ägäis immer weiter aus, frisst andere Fische und richtet Schäden in den Netzen der Fischer an. Außerdem ist der Kugelfisch giftig und nicht zum Verzehr geeignet. Um seine Ausbreitung einzudämmen, zahlt das Land in Zukunft Prämien für jedes Kilo gefangener Tiere.
5: Rhodos. Eine Stadtmauer schützte jahrhundertelang gegen Feinde von außen. Doch sie hilft nicht gegen eine Invasion, die sich seit ein paar Jahren unter der Meeresoberfläche abspielt. Die des hochgiftigen Hasenkopfkugelfischs. Ganz Griechenland diskutiert. Rund um Rhodos gibt es inzwischen so viele Kugelfische, dass Berufsfischer wie Michalis Liberis umsatteln. Er fährt jetzt mit Touristen fischen, bringt ihnen Angeln bei. Auch diese Gruppe hatte den Kugelfisch am Haken.
6: Meine Mama hat einen so großen gefangen. Er hat sich aufgeblasen und hatte ganz scharfe Zähne. Wir haben gelernt, dass Kugelfische invasiv sind.
5: Der Hasenkopfkugelfisch stammt aus tropischen Gewässern, ist über den Suezkanal in das immer wärmer werdende Mittelmeer gelangt. Erster Nachweis vor Rhodos 2005. Dort gefährdet der Eindringling den Beruf von Michalis, frisst ihm seinen Fang weg.
7: Tintenfische, Oktopus, Kalmaren, alle aufgefressen. Es gibt hier keine mehr. Deswegen kann ich meinen Beruf als Fischer nicht mehr ausüben.
5: Nur noch im Winter, wenn keine Touristen da sind, probiert er es noch mit Netzen zu fischen. Wie viele Kugelfische vor Rhodos lauern, will er uns heute zeigen.
7: Wir fahren jetzt raus und dann schauen wir mal.
5: Köder an den Haken und ein paar Minuten später.
7: Etwas hat angebissen. Ein Hasenkopfkugelfisch. Er ist jung.
5: Was wirst du tun?
7: Ich werde ihn töten.
5: Der Fisch ist giftig, kann bei Verzehr tödlich sein und ist ein extremer Räuber. Für Fischer wie Michalis existenzbedrohend. Später werden Michalis noch größere Kaliber begegnen. Mit ihrem Gebiss sorgen sie auch an Land für Aufruhr. Sogar das griechische Rote Kreuz waren Strandbesucher.
8: Wie man sieht, kann er tief beißen. Wir sprechen hier von einer offenen, tiefen Wunde.
5: Ist er wirklich so gefährlich? Meeresbiologe Gerasimos Konvilatos beschäftigt sich seit Jahren mit dem Hasenkopfkugelfisch.
9: Am Charakter

0: Kugelfische haben sie in Stücke gerissen.
1: Die Forderung der Fischer lautet schon lange: ein Kopfgeld auf den Hasenkopf-Kugelfisch. Eigentlich schon beschlossen, aber erst im nächsten Jahr erwartet. Deshalb haben auf Rhodos auch Privatpersonen den Kampf aufgenommen. Mike Carpodinis startete einen Angelwettbewerb auf Facebook. Wer fängt die meisten Kugelfische?
2: Es gibt keinen Ort mehr, an dem man keine Hasenkopfkugelfische mehr fängt. Also musste ich mich irgendwie engagieren, einen Weg finden, wie man mit diesem Problem umgehen kann.
1: Der Nebeneffekt: mit den GPS-Daten kann man besser verstehen, wo genau der Fisch vorkommt. Doch die Zeit drängt.
2: Es macht uns traurig, dass wir sehen, dass das Problem wächst und nicht kleiner wird.
1: Zurück zu Michalis. Auf seinem Radar sieht er einen Schwarm großer Fische. Ihm ist klar, um welche Fische es sich handelt.
3: Hier und hier die Punkte. Siehst du das? Das sind Hasenkopfkugelfische. Ich bereite den Köder vor.
1: Und kaum ist der Köder im Wasser,
3: er bläst sich auf. Deshalb heißt er Puffer. Das ist eine Blase.
1: Und dann gleich das nächste große Exemplar.
3: Er ist ein bisschen kleiner, ungefähr 1,5 Kilo.
1: Gäbe es das Kopfgeld schon, bekäme Michalis für seinen heutigen Fang etwa 20 Euro. Noch wird das Kopfgeld aber nicht ausgezahlt. Die erlegten Angreifer landen wieder im Meer. Rhodos muss vorerst die Stellung halten.
4: Hallo und herzlich willkommen zum Kinoressort bei Tagesschau 24. Nach dem gigantischen Erfolg seiner Filmbiografie Oppenheimer, der mehr als 1 Milliarde Dollar einspielte und 7 Oscars kassierte, konnte Regisseur Christopher Nolan bekommen, was er wollte. Er wollte freie Hand und genug Geld, um die Odyssee zu verfilmen. Er bekam 250 Millionen Dollar und ein fantastisches Ensemble mit Matt Damon, Anne Hathaway, Robert Pattinson und Charlize Theron. Wobei viele sich ja auch umsonst mitgespielt hätten, selbst wenn sie teils nur für Minuten zu sehen sind. Dafür sind angesichts der umfangreichen Vorlage selbst 3 Stunden Laufzeit einfach noch zu knapp bemessen.
5: Sag mir, woran du dich erinnerst.
6: Odysseus hat sein Gedächtnis verloren. Gestrandet in der Fremde erinnert sich der griechische König von Ithaka alias Matt Damon bruchstückhaft. An Irrfahrten, an Begegnungen mit seltsamen Wesen, an die Eroberung Trojas und die glücklose Suche nach dem Weg heim. Dort giert möchtegern Nachfolger Robert Pattinson nach seinem Thron.
5: Mein Vater kehrt wieder heim. Du sehnst dich nach einem Vater, den du nie gekannt hast. Wie ein winselnder Bastard.
7: Ithakas König wird wiederkommen.
5: Nein, wird er nicht.
8: Hilf mir, heimzukehren.
6: Es war eine so große Herausforderung für uns alle. Die Art und Weise, wie Chris es machen wollte, also alles praktisch umzusetzen, alles direkt aufzunehmen, das bedeutete einfach, dass jeder über das hinausgehen musste, was er jemals zuvor getan hatte. Premiere des 3-Stunden-Films in London mit Star-Ensemble, darunter Anne Hathaway. Christopher Nolan ging technisch an die Grenzen des Machbaren. Erstmals wurde ein Spielfilm vollständig mit 70mm IMAX-Filmkameras gedreht. Und das an spektakulären Orten in Griechenland, Italien, Marokko und Island. Ich drehe gern vor Ort. Man besucht verschiedene Länder. Eine Hürde war, dass wir an teils schwer zugänglichen Orten drehten. Wenige Computereffekte und eine Kamera immer ganz nah dran am Geschehen. Nolan sind epische Bilder gelungen. Er verabreicht dem knapp 3000 Jahre alten Stoff eine Frischzellenkur und bewahrt zugleich den Kern von Homers Epos.
8: Niemand stellt sich zwischen mich und meine Heimat.
6: Ein bildgewaltiges Meisterwerk.
8: Nicht einmal die Götter.
4: Wenn man an Spanien denkt, wird diese Gegend gerne übersehen. Galicien im Nordwesten des Landes an der Atlantikküste. Rauer, regnerischer und grüner als der sonnengegerbte Rest des Landes. Und genau deshalb erfreut sich die Region in letzter Zeit wachsender Beliebtheit bei Spaniern und Touristen. Als Fluchtmöglichkeit vor der Hitze, für einen kühlen Kurzurlaub oder als neue Heimat. Der Film So klingt das Leben zeigt uns Galicien und seine Menschen noch in ihrer

0: ursprünglichen Lebensart und nimmt sich dabei britische Tragikomödien zum Vorbild.
1: Wir haben 3 Monate Zeit, uns vorzubereiten.
2: 3 Monate umfasst das gesamte Fischerdorf Aguada in Galicien, auf die Rondalla einzustimmen. Ein traditioneller spanischer Musikwettbewerb.
3: Das war ein übles Pff.
2: Nun, die Voraussetzungen sind auch nicht die besten, denn über dem Dorf liegt ein großer Schatten.
4: Heute ist es genau 2 Jahre her, dass die Grand Sol auf hoher See sank und 7 der 9 Besatzungsmitglieder ums Leben kamen, während sie in den Gewässern des Nordatlantiks auf Fischfang waren.
2: Wie es zu dem Unglück kommen konnte, ist noch immer unklar. Und trotzdem will der überlebende Luis genau jetzt die Rondalla wiederbeleben.
5: Glaubt ihr nicht, dass das helfen könnte? Allein die Vorfreude in der Weihnachtszeit. Und wenn die Rondalla für etwas steht, dann für die Gemeinschaft.
3: Wir sollten das jetzt nicht tun.
5: Wenn wir gewinnen, könnten wir das Geld den Angehörigen der Opfer spenden.
3: Wenn wir gewinnen, habt ihr gehört?
2: Doch er und seine Mitstreiterin Carmen müssen einige Klinken putzen, bis wieder alle mit an Bord sind.
3: Die Dudelsäcke anführen und die Rückkehr zur Rondalla macht alles wieder gut. Ich finde, es ist zumindest ein Versuch wert.
2: So klingt das Leben ist ein ziemlich harmloser Titel für einen ziemlich harmlosen Film.
6: Wir ziehen unseren Plan durch. Wir lassen uns nicht provozieren, okay?
2: Die klassische Feelgood-Geschichte.
7: Sind wir schon beim Kuss-Äquator?
2: Ja. Mit viel Gefühl.
8: Ich glaube, wir brauchen was Neues, Kraftvolleres.
9: Ich wünschte, wir könnten alle 3 wieder zurück und mit Papa zusammen sein.
2: Spaß machen vor allem die Musik und die vielen liebenswerten Charaktere, bei denen man aufgrund der Fülle allerdings ein wenig den Überblick verliert.
3: Woher soll ich das wissen?
2: Somit ein im positiven Sinne netter Film, den man gucken kann, aber nicht zwingend muss.
10: Guten Tag und willkommen bei Tagesschau 24. Schön, dass Sie dabei sind. Nach dem Rücktritt von Unionsfraktionschef Spahn soll die Nachfolge offenbar schnell geklärt werden. Nach Informationen der deutschen Presseagentur strebt Bundeskanzler Merz eine Entscheidung noch vor Beginn seines Urlaubs Ende des Monats an. Wer Spahn als Fraktionschef nachfolgen könnte, ist offen. Spahn war gestern unter massivem Druck zurückgetreten. Sein Mann und er hatten ein Baby von einer Leihmutter in den USA austragen lassen. Eine Praxis, die in Deutschland verboten ist. Mehr dazu auch im Presseclub. Gleich im Anschluss an diese Tagesschau. Russland hat die ukrainische Hauptstadt Kiew in der Nacht erneut mit ballistischen Raketen angegriffen. Dabei wurden laut Behörden Einschläge in mehreren Stadtteilen gemeldet. Den Angaben zufolge wurde mindestens ein Mensch getötet, mehrere wurden verletzt. Russland überzieht die Ukraine seit mehr als 4 Jahren mit Raketen- und Drohnenangriffen. Mittlerweile greift auch die ukrainische Armee Russland mit Drohnen an. Ja, und gleichzeitig wächst im Inneren der Ukraine der Druck auf die politische und militärische Führung. Darüber spreche ich jetzt deswegen mit dem Politikwissenschaftler Andreas Umland. Guten Tag.
11: Guten Tag, Frau Hegemoglu.
10: Wieder ein Angriff auf die Ukraine und die Hauptstadt Kiew. Laut unseren Korrespondenten war das einer der schwersten Angriffe überhaupt. Ist das denn neben militärischer Eskalation auch, ich sag mal, psychologische Kriegsführung, also der Versuch, auch die ukrainische Gesellschaft weiter zu zermürben?
11: Ja, ganz eindeutig, weil heute zum Beispiel, also in der vergangenen Nacht, der Angriff kaum militärische Bedeutung hatte. Bei dem letzten großen Angriff auf Kiew ist ein Munitionslager getroffen worden. Das hatte in gewisser Hinsicht natürlich militärische Bedeutung, aber soweit mir bekannt, war das heute ein reiner Terrorangriff auf die Zivilbevölkerung der Hauptstadt. Und das scheint jetzt Putins Taktik auch zu sein, auf diese Art und Weise quasi die Kiewer Führung weichzuklopfen.
10: Ja, und dazu muss man ja sagen, neben all dem steht ja auch die Ukraine innenpolitisch unter Druck. Es gibt Proteste gegen die Entlassung des Verteidigungsministers. Wie groß ist die Sorge, dass eben Moskau dann genau diese Situation auch ausnutzt?
11: Vielleicht muss man zuerst sagen, dass natürlich der Druck auf die Regierung in Kriegszeiten ungleich größer ist als in Friedenszeiten und dass solche Konflikte quasi vorprogrammiert sind, weil die Verantwortung enorm hoch ist. Was wir jetzt in Kiew sehen, ist in diesem Konflikt zwischen dem ehemaligen Verteidigungsminister und dem Generalstabschef, würde ich sagen, in erster Linie ein Generationenkonflikt. Der Verteidigungsminister ist ein junger, IT-versierter Mann, der viele Neuerungen eingeführt hat. Der Generalstabschef ist ein noch in der Sowjetunion ausgebildeter General. Und da treffen Kulturen aufeinander. Und jetzt sieht es zunächst so aus, als ob der General quasi die Oberhand gewonnen hat. Aber das ist in der Ukraine wie immer alles sehr im Fluss. Es laufen Proteste und ich nehme an, dass da das letzte Wort noch nicht gesprochen ist.
10: Ja, und dabei steht aber Selenskyj ja wohl offenbar vor der Frage, ob er eben den Armeechef nicht austauscht. Kann denn solch ein Wechsel neue Stärke freisetzen oder würde er weitere Instabilität in diesen Zeiten schaffen?
11: Ja, ich glaube, das ist genau der Konflikt, vor dem Selenskyj steht, dass solche Personalwechsel natürlich im laufenden Krieg hochriskant sind und dass die bisherige Führungsstruktur der Armee eben vielleicht nicht ideal ist, aber so erstmal Bestand hat und dass deswegen er hier den Vorzug dem Generalstab gegeben hat gegenüber dem jüngeren Verteidigungsminister, der auch keinerlei eigene militärische Erfahrung hat und vor allen Dingen technologische Erneuerungen durchgesetzt hat für die Ukraine. Das ist Selenskyjs Problem. Deswegen zieht sich das auch so hin. Und deswegen, glaube ich, wird auch dieser Konflikt in Kiew, auch zwischen der Zivilgesellschaft und der Regierung, sich weiter fortsetzen.
10: Auch wenn es ein bisschen ein Blick in die Glaskugel ist, wie lange kann denn eine Gesellschaft generell diesen zermürbenden Kriegsalltag tragen, ohne dass das Vertrauen in Staat und Führung verloren geht? Also wie schätzen Sie die ukrainische Bevölkerung da ein?
11: Also die ukrainische Bevölkerung hat ja keine Wahl. Die Alternative wäre zu kapitulieren. Und was wir aus den okkupierten Gebieten wissen, ist, dass es dort ein Terrorregime auch gegen die dortige Bevölkerung, eine Russifizierungskampagne gibt, tausende zivile Gefangene, deportierte Kinder und so weiter. Deswegen hat die ukrainische Bevölkerung keine Wahl. Und diese Anspannung, die jetzt zwischen Gesellschaft und Regierung wieder an Fahrt aufnimmt, wir hatten schon mal eine ähnliche Situation letztes Jahr, die ist natürlich schlecht und gefährlich und genau im falschen Moment jetzt. Allerdings hat die Ukraine schon viele derartige Zyklen von Konflikt zwischen Zivilgesellschaft und Regierung durchlaufen. Deswegen bin ich optimistisch, dass das auch wieder hier gelingt, letztlich einen Kompromiss zu finden und die innere Stabilität aufrechtzuerhalten.
10: Und abgesehen von der Stabilität, die aufrechterhalten werden muss, was denken Sie, gibt es irgendein Zeichen überhaupt für ein Ende des Krieges?
11: Wir haben jetzt, glaube ich, in den letzten Wochen eine neue Situation, weil zum ersten Mal der Großteil der Bevölkerung Russlands tatsächlich den Krieg spürt. Vorher war das für viele, glaube ich, einfach wie so eine Art Videospiel am Fernseher. Und jetzt ist es auf einmal sichtbar, fühlbar, auch vor allen Dingen durch die Kraftstoffkrise in Russland. Und wahrscheinlich wird es eine Art Kaskadeneffekt dieser Kraftstoffkrise geben, die sich dann ausweiten wird auf andere Gebiete der Wirtschaft. Und insofern bin ich eigentlich hoffnungsvoll, dass früher oder später der Kreml einsehen wird, dass er zumindest eine Atempause braucht, einen vorübergehenden Waffenstillstand, um die zerstörten Anlagen zu reparieren, um die Wirtschaft wieder einigermaßen in Ordnung zu bringen. Deswegen haben sich jetzt, glaube ich, schon die Chancen für einen Waffenstillstand erhöht.
10: Das hört sich wenigstens hoffnungsvoll an. Vielen Dank, Politikwissenschaftler Andreas Umland war das für uns vom Stockholmer Zentrum für Osteuropa-Studien. Ich danke Ihnen vielmals.
11: Ich danke Ihnen.
10: Nach dem Tod zweier US-Soldaten in Jordanien haben die USA in der Nacht erneut Angriffe auf Iran geflogen. Die Soldaten waren am Freitag bei iranischen Raketen- und Drohnenangriffen ums Leben gekommen. Das zuständige US-Regionalkommando sprach von Vergeltungsmaßnahmen. Außerdem soll die Fähigkeit Irans, die Handelsschifffahrt in der Straße von Hormuz weiter zu bedrohen, weiter geschwächt werden. Irans Militär reagierte mit Angriffen auf US-Stützpunkte in den Golfstaaten. Ja, und jetzt ist Zeit für den Sport und damit auch Zeit für die Fußball-WM. Die geht nämlich heute mit dem großen Finale zu Ende. Und auf das wollen wir jetzt schauen mit Patrick Kalatsch aus der Sportredaktion. Patrick, lass uns aber erstmal zurück auf das Spiel um Platz 3 zwischen England und Frankreich gestern schauen. Wer das nicht gesehen hat, der hat was verpasst, oder?
7: Ja, kann man wohl absolut so sagen. Ich meine, gestern an dieser Stelle haben wir noch darüber gesprochen. Keiner möchte dieses Spiel um Platz 3. Keiner hat Lust darauf von diesen beiden Mannschaften. Aber das war ein wirkliches Spektakel. Anpfiff war ja um 23 Uhr. Es lief nicht im Free-TV. Und ich

0: Ich hatte mir auch nur vorgenommen, die erste Hälfte anzugucken, aber ich kam einfach nicht weg. Ich musste mir das anschauen. Es ist dann 6:4 ausgegangen, wirklich 6:4. Und zwar nicht nach Elfmeterschießen für England gegen Frankreich. Und diese Partie war eigentlich schon zur ersten Hälfte oder nach der ersten Hälfte entschieden. 4:0 stand es da. Aber was soll ich lange rumreden? 10 Tore ist das torreichste Spiel um Platz 3, was es je gegeben hat in der WM-Historie. Und der Kollege Aigala fasst das Ganze mal in einer Minute zusammen.
1: Thomas Tuchel holt Platz 3, größter Erfolg Englands seit 60 Jahren, nach einem Spiel purer Raserei in Miami. 1:0 für England, Declan Rice, dritte Minute. Konsa mit dem 2:0 in der 18. Noch vor der Pause der Doppelschlag von Bukayo Saka. Der Rechtsaußen vom FC Arsenal sorgt für das 3:4. 4 Gegentore in einer WM-Halbzeit hatte Frankreich noch nie kassiert. Und noch nie ist ein 0:4 gedreht worden. Frankreich versucht es, Mbappé mit dem 1:4. Die Kräfteverhältnisse kippen um. Barcola mit dem 2:4 in Minute 54, England müde. Mbappé mit dem 3:4, sein 10. Tor bei dieser WM, 2 mehr als Messi. Auch Sakas Elfmetertor zum 5:3 für England entscheidet das Spiel noch nicht. Denn Dembélé gelingt in der Nachspielzeit der erneute Anschluss. Bellingham erzielt den 6:4 Endstand und sichert England den Podiumsplatz 3.
0: Ja, und das ist, Achtung, Englands bestes Ergebnis seit 60 Jahren bei einer Weltmeisterschaft. Glückwunsch, Thomas Tuchel.
2: Wirklich, was für ein Spiel. Aber was würdest du sagen, sind damit jetzt dann auch die Diskussion um Thomas Tuchel beendet nach diesem sensationellen Spiel?
0: Nee, ehrlich gesagt glaube ich das nicht. Diese Diskussionen werden weitergehen nach diesem Halbfinalaus gegen Argentinien und diese komischen, in Anführungsstrichen, komischen Wechsel, Defensivwechsel von Thomas Tuchel. Aber dieses Ergebnis, Platz 3, ist natürlich ein kleiner Trost, aber das wird schon schmerzen. Thomas Tuchel hat es auch selbst gesagt, wenn er sich das Finale anschaut, wird das wehtun. Die Chance war da, aber insgesamt ist er nach dieser Leistung sehr stolz. Hören wir mal rein, was der deutsche Trainer der Engländer gesagt hat.
3: You cannot worship this performance.
4: Man kann diese Leistung, diese Mentalität nicht hoch genug einschätzen. Wir hatten einen Tag weniger Vorbereitungszeit, hatten Tausende von Kilometern mehr Reisestrapazen in den Knochen als der Gegner. Wir kamen aus der Höhe, aus der Hitze und wieder haben wir einen Weg gefunden. Wir haben Mentalität bewiesen und gezeigt, dass wir leiden können. Es gibt viele Dinge, auf die wir stolz sein können. Aber ein Teil von uns ist nicht glücklich, weil wir die höchsten Ambitionen hatten.
0: Tja, und das war natürlich der WM-Titel, der erste nach 60 Jahren. Hat nicht ganz geklappt.
2: Tja, und Frankreich, wenn wir auf Frankreich schauen, die galten ja eigentlich auch als Favorit auf den Titel, weil die so stark sind. Jetzt müssen die sich aber mit Platz 4 begnügen.
0: Ja, also wirklich unerklärlich, diese erste Hälfte. Didier Deschamps, der Trainer, seinen Abschied nach 14 Jahren, also so hat er sich den nicht vorgestellt. Der saß da wie versteinert auf seiner Bank, 0:4, 4 Gegentore gegen England, weil seine Mannschaft komplett ohne Defensive, ohne Abwehr, körperlos gespielt hat. So konnten die Engländer relativ leicht agieren. Er hat dann in einer Pause wahrscheinlich die richtigen Worte gefunden. Dann begann natürlich die Aufholjagd und maßgeblichen Anteil daran hat Kylian Mbappé, da haben wir seine beiden Tore, weil es ja eben so schnell ging, noch mal rausgesucht. Wollen wir uns die mal anschauen. Kurz nach der Pause auf Vorlage vom Ulisse vom FC Bayern hat er dann das 1:4 geschossen. Dann traf Barcola und dann gab es einen wunderschönen Angriff der Franzosen, der einfach zeigt, was diese Mannschaft drauf hat. Mbappé traf dann zum 3:4 sein zweiter Treffer. Mbappé hat dann sogar noch die Chance zum 4:4, dann wäre das Spiel vielleicht endgültig gekippt. So hat er jetzt insgesamt 10 Tore bei dieser WM erzielt, damit Messi überholt und insgesamt bei allen Weltmeisterschaften, an denen er teilgenommen hat, 22, Messi 21. Der Argentinier kann ja im Finale noch nachlegen. Das allerdings dürfte sehr schwer werden gegen Spanien, weil die Spanier haben im gesamten Turnier bisher einen Gegentreffer kassiert.
2: Tja, und damit wären wir beim Finale heute Abend, 21 Uhr, Argentinien gegen Spanien, Weltmeister gegen Europameister. Mehr geht irgendwie gar nicht, oder?
0: Ja, du sagst es. Also mehr geht tatsächlich nicht auf dem Papier. Und das sind für meinen Geschmack auch so die besten Mannschaften. Das sind zwei grundverschiedene Mannschaften. Die einen spielen Rasenschach, die anderen sind die Mentalitätsmonster. Und diese Stimmung im Stadion, die wird großartig sein und wir haben ein paar Bilder vorbereitet vom Times Square in New York. Da findet ja heute Abend das Finale statt in New Jersey. Das ist nicht Buenos Aires, das ist nicht der Obelisk, das ist tatsächlich der Times Square. Tausende, ja Zehntausende Argentinier säumen da den Platz und stimmen sich schon mal ein und die feiern sich im Prinzip auch ein bisschen selbst. Also ich meine, diese horrenden Preise, wie sie sich das leisten können, teilweise haben Kolleginnen und Kollegen von uns mit denen gesprochen und gesagt, ja, die haben Autos verkauft, die haben Wohnungen verkauft, teilweise Häuser. Kaiser, weil Fußball ist eine Religion und es ist auch ein Duell zweier Spielstile, haben wir gesagt, und auch zweier Trainergenerationen. Der Spanier De La Fuente war mal Dozent des Argentiniers. Scaloni, der kann als erster Trainer nach 1934 und 38 der Italiener Pozzo den WM-Titel verteidigen. Und es ist natürlich, darüber müssen wir nicht sprechen, das Duell der Superstars. Lionel Messi und Lamine Yamal, das Foto, das kennen wir jetzt vielleicht alle. Das gucken wir uns noch mal an, dieses Foto von vor 19 Jahren, da diese Waschung des dreijährigen Lamine Yamal durch Messi vom FC Barcelona, das war ein Wohltätigkeitskalender. Wer konnte damals ahnen, dass die sich heute, 2026, im Finale gegenüberstehen? So, noch ist Messi der König als Weltmeister. Aber es könnte die Wachablösung geben heute Abend. Und in den sozialen Medien, also da geht es drunter und drüber. Und ich habe mal ein Video rausgesucht, das wollen wir uns mal anschauen. Vielleicht gibt es ja die Wachablösung. Der 19-jährige Lamine Yamal könnte nach der Europameisterschaft auch Weltmeister werden. Es ist noch nie im 19-Jährigen gelungen. Und die große Frage ist, wer wird heute Abend wem also den Kopf waschen? So gegen Mitternacht, würde ich mal sagen, wissen wir dann alle mehr.
2: So, und dann dein Bauchgefühl, wer wird's?
0: 1-0 Spanien. Das ist mein Bauchgefühl.
2: Wir werden sehen. Dankeschön. Patrick Kalatsch war das für uns.
0: Sehr gerne.
2: Das Wetter. Heute im Süden und Südosten zunächst Schauer und kräftige Gewitter, später nachlassend. Und auch im Osten und Norden Schauer und Gewitter. Vom Westen bis in die Mitte trocken bei viel Sonnenschein. Höchstwerte 18 bis 26 Grad. Ja, Nachrichten hier bei uns gibt es wieder um 13 Uhr. Hier geht es jetzt weiter mit dem Presseclub und da mit dem Thema Jens Spahns Leihmutterschaft und sein Rücktritt. Ich wünsche euch einen schönen Tag.

0: Lauchhammer. Eine Stadt, ein Mythos, ein Problem. Auferstanden aus Eisen und Kohle und dann gefallen ins Bodenlose. Während sich das Lausitzer Revier vielerorts wandelt und verändert, frage ich mich seit langem, wer hat hier ein helles Licht bei der Nacht?
1: So richtig Freude macht das Regieren in Lauchhammer nicht. Die Stadt hat ihren Nachwendeknick immer noch nicht verarbeitet. Seit 12 Jahren Krisenregion Nummer 1 in Brandenburg. Da ist das politische Geschäft eher Flickschusterei als wirkliche Gestaltung. Was Lauchhammer dringend braucht, sind Investitionen und Arbeitsplätze.
2: Das ist jetzt fast 25 Jahre her und Überraschung, was Lauchhammer heute braucht, sind Investitionen und Arbeitsplätze. Was ist hier los? Was läuft hier möglicherweise schief? Und wie geht es den Menschen damit? Genau das wollen wir herausfinden.

0: Ja, also wir sind hier quasi an einem damaligen Dreh- und Angelpunkt, wo ganz viel Leben in der Stadt passiert ist. Das ist ja hier mal ein Busbahnhof gewesen sozusagen, wo viele hundert Werktätige jeden Tag ins Werk gefahren sind, in die Kokerei und in die angrenzenden Unternehmen hier. Und in einer ganz engen Stundentaktung sind hier die Busse gekommen und das sind eigentlich ein paar tausend Leute genau von hier jeden Tag in die Werke in Lauchhammer gefahren. Und warum habe ich so vielleicht ein bisschen mehr Beziehung dazu, genau in diesem Block hier, wo wir jetzt die ja immer noch vernagelten Fenster sehen. Genau hier unten, da hat, ich will mal sagen, ja, fast 30 Jahre lang jeden Tag meine Oma aus dem Fenster geguckt. Und die hat hier gesehen, wie die ganzen Leute immer in die Werke gefahren sind. Und die sind damals, als dieser Ort hier erschaffen wurde in den 50er Jahren, als damals sehr modernes und annehmbares Wohnumfeld, sind sie damals mit hierher gezogen. Und sie haben dann auch fast 50 Jahre in dieser Wohnung gewohnt. Ja, und hier habe ich meine Kindheit verbracht. Ich bin sozusagen ein Kind der Neustadt.
1: Tino Winkelmann ist in Lauchhammer geboren, wie ich auch. Er ist geblieben bis heute. Und damit ist er schon was Besonderes. Die Neustadt 1, später wurde noch eine zweite gebaut, ist ein Ort zwischen viel Vergangenheit und wenig Neuanfang. Punktuell saniert, riecht es hier an jeder Ecke

0: nach einer anderen, längst vergangenen Zeit.
1: Neues Grün, Kaufhalle und Parkplatz sollen im nächsten Jahr entstehen. Mithilfe von Betrieben wie vieles hier. So wurde dieser Kindergarten um 20 Plätze erweitert durch die Patenbrigade aus der Kokerei. Sorge um die Jüngsten und die Ältesten. Ein Club der Volkssolidarität entstand, der 80 Rentnern Platz bietet.
2: Ich war da drüben in der Verkaufsstelle, war ich Verkaufsstellenleiter. Ich sag dir, über alle die Läden hier, wir hatten immer zu tun. Wenn ich so dran denke, Rosenmontag 1000 Pfannkuchen verkauft. Das sind Zahlen, wo wir heute hindenken. Es war schon eine schöne Zeit.
3: Schade drum ist es eben um ein paar Gebäude hier, wo früher immer Musik war, getanzt wurde und schön gegessen wurde. Aber dass da nichts weiter passiert.
4: Was macht das mit einem? Was macht das mit dir?
5: Wir Menschen haben ja die Eigenschaft, dass wir sehr gern an die Orte zurückkehren, von denen wir gekommen sind. Einfach damit wir uns erinnern können und wir wollen natürlich auch Menschen zeigen, wo wir herkommen. Das ist ein Teil unserer Identität. Ich sage immer, Identität, das sind immer die Geschichten, die wir über uns selbst erzählen können. Und wenn ich die Geschichte über mich erzähle, dann ist eben auch ein Teil, dass vieles von dem, was ich erlebt habe und wo ich groß geworden bin, nicht mehr auffindbar ist. Das ist nur noch im Kopf da. Und das macht es natürlich ein bisschen schwerer, dann Leuten auch einen Eindruck davon zu geben, wie man aufgewachsen ist.
2: Wir haben eine Tochter, die ist in Garten Jena studiert, die ist Rechtsanwalt. Die will immer herkommen. So, bleibe du, wo du bist. So, hier ist keine Zukunft. Und Jena ist doch ganz andere Zukunft dort.
0: Hier ist keine Zukunft, nachvollziehbar. In der Neustadt 1 in Lauchhammer braucht es für einen solchen Gedanken wirklich viel Fantasie. Anflug auf Lauchhammers Mitte. Vor der Stadtgründung 1953 das Dorf Bockwitz. In der Nikolaikirche liegt die Begründerin des Industriestandortes in einer Gruft vor dem Altar. Unter einer einfachen Holzabdeckung. Der Sarkophag der Freifrau von Löwendahl, neben ihrem Mann und ihren kaum ein paar Wochen alt gewordenen Kindern. Vor 300 Jahren hat sie den ersten Hochofen für Raseneisenerz bauen lassen, der Beginn des industriellen Zeitalters in Lauchhammer. Es ist Ende August, eine Festveranstaltung zu Ehren der Freifrau. Es gilt, ein Denkmal einzuweihen, das erste für sie überhaupt in der Stadt. Es soll Erinnerung sichtbar machen.
6: Wenn man für ein Denkmal denkt, denkt man etwas anders. Ein Denkmal ist nicht nur ein Büstenhalter, sondern ein Denkmal, eine Denkmalsbüste muss zukünftigen, besser strategischen Charakter haben.
0: Strategischen Charakter. Ein Denkmal, das an gestern erinnernd wieder Stolz in die Lauchhammeraner pflanzen könnte? Stolz auf die große Tradition der Stadt? Stolz, aus dem sich Mut schöpfen lässt für die Zukunft in einer eher schwierigen Gegenwart? Lauchhammer sucht Identität und nennt sich neuerdings Kunstgussstadt. Hier wird klar, warum. Im stiftungsgeführten Museum finden sich Zeugnisse jahrhundertealten Handwerks, das weltweit Spuren hinterlassen hat. 2800 Exponate. Und von hier aus soll etwas Neues, etwas Positives entwickelt werden, wenn es nach Stiftungschef Tino Winkelmann geht.
5: Das Kunstgussmuseum hier in der alten Bronzeschule, das platzt quasi aus allen Nähten. Wir haben keinen Platz. Und deshalb ist ein Element des großen Regional- und Strukturentwicklungsprojektes ein Museumsneubau. Wir sind sehr weit in den Planungen fortgeschritten und hier auf diesem Grundriss lässt sich im Prinzip sehr schön sehen, was für ein visionärer und einzigartiger Bau für Lauchhammer geplant ist. Hier ist die Einfahrt zu dem Park und was Sie hier sehen, diese an eine Gussform erinnernde Struktur, das ist der geplante Museumsneubau, der sich hier in diesem Bereich nahtlos an das alte Kunstgussmuseum anschließt, sich organisch in den alten Buchen- und Eichepark erstreckt Und es geht natürlich zum einen auch darum, den Bürgern in Lauchhammer, die ja durch viele Strukturbrüche immer wieder Verluste einstecken mussten, die bis heute nicht adäquat aufgefangen sind, in irgendeiner Form wieder einen Wert in ihrer Stadt zu vermitteln. Und zugleich erhoffen wir natürlich auch, dass Lauchhammer sichtbarer und dass es auffindbarer wird.
7: Mein Ziel ist es, eine Mischung herbeizuführen aus dem Projekt. Also einmal den Stolz der Bevölkerung wieder nach oben zu bekommen und natürlich auch die touristische Infrastruktur, dass wir die weiter ausbauen in Lauchhammer. Es wäre eine Identitätsschaffung für Lauchhammer, auch für die Lauchhammeranerinnen und Lauchhammeraner. Woher kommen wir, wo sind wir und wo wollen wir hin?
0: Kann das gelingen, frage ich mich. Neues Selbstbewusstsein schaffen in einer vielfach gebrochenen Stadt? In der Friedensgedächtniskirche, die die Gießerei vor dem Ersten Weltkrieg für ihre Arbeiter bauen ließ, bin ich mit einer Professorin verabredet. Melanie Jäger-Erben hat für die Cottbuser Universität Lauchhammers Geschichte und Gegenwart untersucht.
8: Das ist interessant, weil Lauchhammer die Höhen und Tiefen eigentlich sozusagen in sehr idealtypischer Form durchgemacht hat. Also da kann man wirklich genau studieren, was es heißt, wenn so eine extreme Krise, 15.000 Menschen, also zwei Drittel der Bevölkerung, verliert den Arbeitsplatz, was so eine tiefe Krise mit einer Stadt macht. Ja, also die auch vor allen Dingen über industrielle Aktivitäten, über industrielle Akteure eigentlich ihre eigene Identität gewonnen hat.
0: Eisen, Erz ist das eine. Das hier sind Zeitzeugen der anderen, der Kohletradition. Sie verkörpern das Trauma von Lauchhammer, die Biotürme, die Wasserreinigung der einstigen Kokerei.
9: Nein, abwenden können und wollen sie den Blick wohl nicht. Und wenn es noch so hässlich und dreckig hier war, ein Zipfelleben ist es schon, der jetzt für die meisten unter den Bagger gerät. Die Kokerei in Lauchhammer wird abgerissen und wer dabei noch Arbeit findet, ist ausgesprochen gut dran in der Region. In diesen Öfen wurde einst aus heimischer Braunkohle Hochtemperaturkoks gebrannt. Er machte unabhängig vom Ausland, sparte Devisen und war in der Herstellung die reinste ökologische Katastrophe. Ein typisches Produkt, Made in GDR. Im September war Schluss mit der Produktion. Das Szenario der Abwicklung lief an.
10: Für mich ist es eine große Schweinerei. Die haben sich damals zu Duffy gebaut. Nun müssen wir es abreißen. Für nichts und wieder nicht.
11: Und was abgerissen wird, muss so gleich was da sein, wo was Neues aufgebaut wird. Ich meine, das kann nicht alles bloß abgerissen werden.
12: Glauben Sie, dass für Lauchhammer überhaupt noch eine Perspektive gibt?
11: Nein. Wenn nichts Neues gebaut wird, dann sehe ich keine Perspektive hier in Lauchhammer. Es wird eine tote Stadt. Entweder man sucht sich woanders Arbeit oder es wird eine Stadt mit alten Leuten.

0: Man kann sagen, das gab so eine Dreifachfrustration, ja, die auch tatsächlich ein bisschen an so Kolonisierungsmuster erinnert. Die Frustration war einmal, das, was ich bisher gemacht habe, wird abgewertet, wird abgerissen. Ja, das wurde ja, also die Industrie wurde ja größtenteils auch rückgebaut. Ja, das heißt also, das, worüber ich mich identifiziert habe, worauf ich stolz bin, das ist sozusagen was eigentlich nichts mehr zählt. So, ne? Dann das, was sozusagen neu mitgebracht wird, davon habe ich ja noch gar nichts. Ja? Weil ich habe erstmal meinen Job verloren. Ich kann mir das ja gar nicht leisten, sozusagen. Also das Versprechen, was ja viele in der Wende sozusagen mitbekommen haben, das wurde ja nicht eingelöst. Oder zumindest für viele, die haben es nicht erlebt, dass es eingelöst wurde. Das war eine Frustration. Dann war die einzige Arbeit, die manche Leute bekommen konnten, war Arbeitsbeschaffungsmaßnahme, der Rückbau der Industrie. Das heißt also, ich werde nur dafür wertgeschätzt, wenn ich das, was ich eigentlich aufgebaut habe, wieder kaputt mache. Und dann gab es noch diese Geschichte, dass es ein Angebot gab, so eine Art Weggehprämie. Also wenn man sozusagen in den Westen gegangen ist oder woanders hingegangen ist, hat man eine Prämie bekommen dafür. Also dann noch als dritte Ohrfeige quasi und noch so, ja und wenn du weggehst, dann belohnen wir dich noch dafür, weil hier brauchen wir dich nicht.
1: Drei Tiefschläge, von denen sich die Stadt nie erholt hat. Allein in der Metall- und Kohleindustrie waren 1990 noch rund 15.000 Menschen in der Stadt beschäftigt. Heute sind es, das verarbeitende Gewerbe dazugenommen, kaum mehr als 700. Bei insgesamt rund 3.400 Jobs in der ganzen Stadt. Ich frage mich, wie eine Stadt, die ihr selbstverständlich

0: Verhältnis mit Erz und Kohle verloren hat, wieder Identität finden will. Wobei, so ganz verschwunden sind die Traditionen nicht. Den Schwermaschinenbau Lauchhammer, den gibt es noch. Tagraff. Anlagen, die hier entstanden, zählten zu den größten Maschinen der Welt. Bergbau war ohne sie undenkbar. Und Tagraff produziert weiter. Nach vielen Tiefschlägen ist aus einem Großbetrieb ein überschaubares Werk geworden. Hier arbeitet auch Uwe Gärtner. Er hat vor 44 Jahren in diesem Betrieb als Schweißer begonnen und ist immer noch dabei.
1: Wenn man das sieht, was wir erreicht haben, was wir gebaut haben, ich habe ja selber die Förderbrücke in Lichterfelde auch mitgebaut.
2: Ja, jetzt 60, jetzt die man genau. Gehen kann. Ja.
1: Da habe ich mitgemacht, da habe ich mit dem Lager, ich weiß, das ist schon was, ja, macht ihn doch stolz. Im Nachhinein, damals als junger Mensch hat man das nicht so gesehen, da hat man andere Dinge im Kopf gehabt. Aber heute im Nachhinein, wenn man sieht, was man geschaffen hat, ja, das ist schon eine gewisse Leistung.
0: Stolz auf die eigene Arbeit, bis heute. Gerade schweißt Uwe Gärtner an einer Naht für eine Hochleistungsumlenkrolle. Die Zeit der Tagebau-Großgeräte ist hier längst Geschichte.
3: Seit heute trägt der VEB Schwermaschinenbau Lauchhammer den Titel Betrieb der ausgezeichneten Qualitätsarbeit. Die Werktätigen des Lauchhammerwerkes erhielten die Auszeichnung des Amtes für Standardisierung, Messwesen und Warenprüfung, die der Schweißer Helmut Polenz entgegennahm, für 20-jährige Qualität, Standard- und sortimentsgerechte Erfüllung der Planaufgaben. In Lauchhammer produzierte Tagebaugeräte, Schaufelradbagger, Abraum, Förderbrücken und Gleisrückmaschinen helfen in fast allen sozialistischen Ländern bei der Verwirklichung des Energieprogramms. Sie arbeiten aber auch in Österreich, Ägypten, Schweden und Italien. Auf der Leipziger Messe erhielten die Erzeugnisse des Lauchhammerwerkes bisher 5 Goldmedaillen. Seine Schaufelradbagger haben sich zum Beispiel bei Temperaturen bis zu 40 Grad minus in Steinkohlentagebauen Kasachstans bewährt.
0: Tagraff Lauchhammer stand immer wieder vor dem Aus. Dass es das Werk noch gibt, ist ein kleines Wunder.
4: Ich glaube, dass durch den enormen Druck, dass in den 90er Jahren eine Phase war, wo die Leute extrem anpassungsfähig waren und sehr, sehr offen waren für Veränderungen. Sowas erleben sie eigentlich ja nur in extremen Krisensituationen, weil wir Menschen neigen immer dazu, das behalten zu wollen, was wir gerade haben. Das hat sicherlich später abgenommen. Und alle Veränderungen, die wir hier gemacht haben, sind immer dann passiert, wenn krisenähnliche Momente waren.
0: Kunden brachen weg, ganze Werke mussten abgerissen werden. Von 3.500 Mitarbeitern blieben kaum 120. Sie sehen sich hier als Erben der Freifrau von Löwendal. Deshalb wird der 300. Geburtstag des ersten Hochofens zugleich als Tagraff-Geburtstag gefeiert. Ein Festakt mit politischer Würdigung. Auch der stellvertretende Ministerpräsident ist gekommen.
5: Ich selbst komme aus einer Bergmannsfamilie und ich sage immer, es gibt einen besonderen Stolz von Bergleuten. Und den merkt man auch hier in der Lausitz. Manchmal färbt das auch ein bisschen auf die Eisenindustrie oder den Stahl ab. Aber es gibt auch Grund für diesen Stolz und den müssen wir pflegen und das tun wir.
0: Die Zeit der Bergleute ist vorbei in Lauchhammer, seit mehr als 30 Jahren. Noch gibt es einen Traditionsverein Braunkohle, doch das Geschäft heute hat mit Kohle kaum noch etwas zu tun.
6: Wir sind natürlich in erster Linie international tätig. Auch das, was wir hier im Werk machen, zu 99% geht das in den internationalen Markt. Was für uns natürlich ein enormer Vorteil ist, und das ist vielleicht auch vielen Menschen nicht so ganz klar, wenn sie über Bergbau nachdenken, ist die Tatsache, dass vieles, was heute mit der Energiewende zu tun hat, eigentlich ohne den Bergbau völlig unmöglich ist. Viele von den Rohstoffen, die für die Energiewende erforderlich sind, werden eben im Bergbau produziert. Stichwort Kupfer, Lithium, viele andere, auch Eisenerz und so weiter. Und das sind genau die Bereiche, wo wir sehr, sehr stark sind und auch in den letzten 10, 15, 20 Jahren unser Portfolio darauf fokussiert haben.
0: Die Nachwendezeit war turbulent für Tagraff. Mehrfach wechselten die Eigentümer. Heute gehört die Gruppe mit Sitz in Leipzig und dem Standort Lauchhammer zum italienischen Tenova-Konzern. Tagraff hat den Einbruch überlebt. Viele andere haben das nicht geschafft in Lauchhammer. Und Neues kam kaum hinzu. bis der Windradbauer Vestas hier diese Werkhalle aus dem Boden stampfte. Mehr als 20 Jahre ist das nun her.
7: Die Wende liegt ein gutes Dutzend Jahre zurück. Seitdem gab es hier wenig Grund zur Freude. Noch nie hat es ein Kanzler bisher nach Lauchhammer geschafft. Schröder ist der Erste. Und er weiht ein symbolträchtiges Werk ein. Die Rotorblattproduktion von Vestas Deutschland, da wo über 90 Jahre eine Brikettfabrik ihren Ruß in die Luft spuckte, geht es seit heute topmodern und sauber zu. 450 Menschen sollen hier künftig die Teile für Windkraftanlagen herstellen. Sie haben einen sicheren Job, meint die Geschäftsführung.
0: Bis zu 1000 Menschen bauten bei Vestas zwischenzeitlich Windradflügel zusammen. Vor 4 Jahren machten die Dänen das Werk dicht. Zu unrentabel, zu wenig Nachfrage war die Begründung. Ein neuer Investor meldete sich an, doch der chinesische Batteriehersteller S-Volt zog vor Start zurück. Der Markt für E-Mobilität war wohl zu unsicher. Wieder ein Rückschlag.
8: Ich glaube, wir haben wahnsinnig viel Men- und Womanpower hier in der Verwaltung mit eingesetzt. Es war eine geniale Zeit und auch Aufbruchstimmung. Es war eigentlich eine tolle Zukunftsperspektive für uns mit. Ich habe es dann aus einem 6-Augen-Gespräch mit erfahren, dass S-Volt an dem Standort in Lauchhammer und auch an dem Standort in Deutschland und demzufolge auch an Europa nicht mehr festhalten kann. Auf der einen Seite war es für mich ein bisschen beruhigend, dass es nicht an der Stadt Lauchhammer lag, sondern an der geopolitischen Lage. Aber dennoch fehlte uns dann natürlich dann wieder ein Großinvestor hier in Lauchhammer.
0: Und nun vielleicht doch wuchern mit den Pfunden der Vergangenheit? Eine Art Themenpark Erz und Kohle als zukunftsweisendes Projekt? Die Kunstgießerei, sie arbeitet noch, die kleine Schwester des Schwermaschinenbaus, allerdings auf Sparflamme nach Monaten kräftezehrender Insolvenz. Kaum ein Dutzend Mitarbeiter sind noch hier.
9: Ja, 85 angefangen. So, und das habe ich als Former oder Facharbeiter für Gießereitechnik, Spezialisierungsrichtung Former. Da unten war eine riesengroße Gießerei.
10: Die 60 Werktätigen dieses Betriebsteils leisten mit der Fertigung bildkünstlerischer Werke einen wichtigen Beitrag zur weiteren Ausgestaltung Berlins und zur Bereicherung des Lebens der Bürger in vielen anderen Städten unseres Landes. Und wenn das Lauchhammerwerk im ersten Halbjahr 3 zusätzliche Tagesleistungen in der Nettoproduktion abrechnen konnte, haben die Kunstgießer daran maßgeblich Anteil. Lev Kerbels Monument im Berliner Thälmannpark war die bisher umfangreichste Arbeit in der 200-jährigen Geschichte der Kunstgießerei.
9: Da wurde Maschinenguss gemacht, da wurde alles gemacht. So Gussstücke, 20, 30 Tonnen schwer, 10 Meter, 15 Meter lang. So, danach war ich auf dem Bau, wo die zugemacht haben. Und dann war ich bei Vestas, 20 Jahre. Und dann bin ich hierher gekommen. Es ist ja kaum was in Lauchhammer. Ja, der letzte potenzielle große Vestas ist weg. So, man wartet. Eigentlich sollte dort eine Batteriefabrik entstehen. Investor abgesprungen, so, die Hallen müssen verkauft werden, dass ein neuer reinkommt, irgendwie. So, ansonsten sind ja nur kleine Leute hier. Kleine Leute, kleine Firmen.
11: Haben Sie mit den Gedanken gespielt, drin die Lauchhammer mal zu verlassen? Sind ja auch viele weggegangen, über 10.000 in der Zeit.
9: Nee, auf gar keinen Fall. Ich habe ein Haus hier, ich habe meine Existenz hier, ich bin hier geboren. Und mit 57 brauche ich nicht mehr woanders hin. Das ist Quatsch. Warum soll ich weggehen? Ja? Es sind schon so viele weggegangen. Ja, die Einwohnerzahl ist da schon sehr geschrumpft. Hier werden ja auch etliche Mietwohnungen abgerissen, obwohl man in den Medien immer hört, ja, wir brauchen Wohnraum, wir brauchen Wohnraum, es wird so viel geschaffen werden, aber hier wird abgeschafft.

0: Ja, es wird abgeschafft, ausradiert, für mich nicht zu übersehen. Bis heute verschwinden immer wieder ganze Wohnblöcke aus dem Stadtbild. Die Zahl der Narben scheint unerschöpflich. Der Einbruch war atemberaubend. Zur Wende wohnten hier über 24.600 Menschen. Heute sind es knapp 14.000. Zumindest stabilisiert sich diese Zahl allmählich.
1: Das war sozusagen ein sehr hohes Hoch und dann kam ein sehr tiefes Tief. Das ist schon besonders auch für die Lausitz. Das muss man erstmal verarbeiten. Und ich habe das auch, also wir fanden das spannend auch zu sehen, wie stark diese Krise eigentlich sozusagen hier die Leute beeinflusst hat.

0: und dass man das immer noch nicht aufgearbeitet hat.
1: Aufarbeiten, bewältigen, abschließen und neu anfangen. Einfach reden. In der Kirche vielleicht? Ich versuche es. Frage nach bei Pfarrer Schmidt. Er ist erst seit anderthalb Jahren hier, erzählt er mir, auf eigenen Wunsch. Vorher lebte er in Berlin-Neukölln. Dort ist er auch aufgewachsen. Klingt spannend. Wie war sein Ankommen in Lauchhammer?
2: Das ist ein massiver Kulturbruch gewesen und ist es, ehrlich gesagt, bis heute schon. Als ich herkam, ist mir eins ganz, ganz, ganz deutlich aufgefallen. Ich habe keine jungen Leute gesehen. Also auch Menschen, die in meinem Alter sind. Ich bin jetzt 37, die habe ich nicht gesehen. Auch die Gruppen und Kreise, die also in den Gemeinden, in meinen Gemeinden da sind, das sind vorwiegend ältere Kreise. Dann höre ich die Geschichten von Menschen und höre ja, viel Geschichten, die von damals erzählt werden. Also Geschichten, die von vor 20, 30, 40 Jahren erzählen. Das sind schöne Geschichten, das sind Geschichten von also, Familienleben und von Urlaubsleben und von Hobbys und von Freizeit und von der Arbeit, die hier eine ganz, ganz wichtige Rolle für die Menschen gespielt hat. Und dann gibt es auf einmal eine krasse Abbruchkante, die ja auch ganz klar gesagt wird, und zwar dann eben mit den 90er Jahren, der Verlust von Arbeit. Und dann höre ich interessanterweise keine neuen Geschichten mehr. Also da ist ganz viel weggebrochen, und zwar nicht nur Arbeit, sondern eben auch offensichtlich ja, Familie oftmals und Kultur und Freizeit. Und das ist mir aufgefallen, dass eben es alte Geschichten gibt und die auch schön sind, aber es gibt keine neuen Geschichten, die hier geschrieben werden und die auch gelebt werden.
1: Wo entstehen neue Geschichten? Vielleicht hier, in einer der wenigen Anlaufstellen für junge Menschen? Hierher kommen Kinder, deren Zuhause problembeladen ist. Eine schwierige Arbeit, höre ich, auch weil die Stadt quasi zerrissen sei.
3: Ich habe in keiner anderen Stadt das so erlebt, dass so auf diese Stadtteile bezogen wird. Also dieses Gefühl von, wir sind eine Stadt, das ist schwierig. Und deswegen ist jeder Stadtteil auch ein bisschen besonders. Also gerade wo wir hier sind, Lauchhammer Ost, da sind ja überwiegend Einfamilienhäuser. Das ist ein ganz anderes Miteinander eben auch. Ne? Die ziehen sich mehr zurück. Du hast auch viel mehr intakte Familien, ne, wo dann anders kompensiert wird. Sind Oma und Opa sind auch in der Nähe. Das sind auch welche, die zurückkommen. Das ist halt hier ein bisschen mehr. In Mitte sind ja mehr die Wohnblöcke. Und du hast halt viel mehr Problemlagen auch mit Einzelkämpferinnen hauptsächlich. Ne? Du hast alleinerziehende Muttis. Und dann gibt es nochmal die Partnerschaften, die dann auseinandergebrochen sind. Und das ist halt so ein großes Problem. Ne? Die Kinder sind ja plötzlich so meistens in zwei Welten. Einmal der Vati macht den Erziehungsstil so, die Mutter macht den anders. Und da gibt es so Spannungen, die dann erwachsen. Ne?
1: Man braucht eben das ganze Dorf, um ein Kind zu erziehen, auch in der Stadt. Wo ist eigentlich die Jugend, die der Pfarrer nicht gesehen hat? Ich bin verabredet mit Jette und Emilio. Beide leben hier, seine Familie schon lange, ihre kam vor 15 Jahren aus dem Westen her. Wir reden auf dem Kirchhof.
4: Wie fühlt es sich an, hier zu leben, wenn man in eurem Alter ist, so 15, 16?
5: Also ich finde oft, das ist ziemlich langweilig, weil hier gibt es jetzt nicht so, weiß ich nicht, Clubs oder Cafés oder so für Jugendliche. Und meine ganzen Freunde wohnen auch nicht hier. Und weil hier die Busse so unzuverlässig und so im Stundentakt fahren, da komme ich da auch nicht hin. Und deswegen ist leider hier so ein bisschen abgeschottet.
6: Also ich lebe nicht wirklich anders als andere Jugendliche in Deutschland, würde ich sagen. Also ich mache das Beste draus, was es hier gibt. Und ja, klar, sie hat recht, es gibt hier nicht viele Freizeitangebote für Jugendliche. Unsere einzige Aktivität ist eigentlich mal ins Freibad zu gehen im Sommer. Ich mag Baden nicht, also das fällt für mich raus, aber jetzt mal so sich mit Freunden treffen halt, bei irgendwelchen Orten halt und das Beste draus machen. Ja.
1: Hier geht Erholung, das Beste draus machen, wie Emilio sagt, am Grünewalder Lauch, einem einstigen Tagebau. Nach der Kohle entstand hier ein Idyll, keine Asche. Auch das ist Lauchhammer.
4: Ist es

0: für euch, wenn ihr irgendwann fertig studiert habt, ihr habt eine Ausbildung oder sowas, ein Gedanke, wieder zurückzukommen?
1: Ja, als älterer Mensch würde ich sagen, ist das hier sehr schön. Da kann man auch, also da es hier auch so viele ältere Menschen gibt, kann man hier auch viel Gemeinschaft finden. So. Deswegen, klar, könnte ich mir später vorstellen, hier nochmal hinzuziehen.
2: Ich würde sagen, für kleine Familien oder so ist es schon ein schöner Ort. Da sage ich, Großstädte sind vielleicht nicht so geeignet, weil dann könnte man hier auch mit Garten und so, das ist schon schön. Aber halt, wenn sich hier ein bisschen mehr Mühe gegeben wird, da würde ich mir schon vorstellen können, zurückzukehren.
3: Das Mehrgenerationenhaus, Sitz verschiedener Vereine, auch des Kultur- und Heimatvereins. Zum Jubiläum hat der eine Ausstellung über die Geschichte der Kunst, Guss und Kohlestadt gestaltet.
4: Die Säulenhalle wurde vom Kaiser von Ägypten in Auftrag gegeben. Und zwar ist sie eine Zierde dessen gewesen. Sie wurde in der Zeit gefertigt, wo der Suezkanal entstand. Und zur Eröffnung des Suezkanals sollten die Leute dort in der Nähe in meinem Hotel untergebracht werden. Und damit man etwas Repräsentatives zeigen konnte, entstand diese Säulenhalle.
3: Die Halle Made in Lauchhammer findet sich auch in einem Kalender, den der Verein im August herausgebracht hat und verkauft, um die insolvente Gießerei zu unterstützen. Zu viel sei schon verloren gegangen, meinen sie hier. Sie wollen das, was übrig ist, bewahren.
4: Den Kultur- und Heimatverein Lauchhammer gibt es jetzt seit 30 Jahren. Und das war damals das Thema aufgekommen, weil nach der Wende vieles weggeschmissen wurde einfach, ohne drauf zu gucken, welche wichtigen Dokumente sind dabei, die zur Geschichte von Lauchhammer von Bedeutung sein könnten. Und das war die Zeit ja, wo jeder alles weggeworfen hat. Also ich sag mal, ein Leben ist den Bach runtergegangen und die Dokumente dazu auch.
5: Wenn diese Generation der Bergleute weg ist, ist das denn irgendwo Geschichte? Wir wurden ja jeden Tag mit dem Kohlestaub dran erinnert, dass hier Industrie ist. Aber man kann es nur den Kindern und auch Enkeln weitergeben. Komischerweise ist mein Enkel, der wird 13 Jahre, der ist überhaupt noch nie damit in Kontakt gekommen. Aber der ist total interessiert, wenn wir hier gucken, wo ist die Gleisrückmaschine oder wo wurde da was abgebaut in der Geschichte. Und der ist da total offen dafür und da kannst du Kinder auch begeistern. Es geht ja darum, wir werden das nicht wieder aufbauen, aber dass man einfach das auch weitergibt, was einfach hier gewesen ist und dass die Leute hier nicht müßig auf der Bank gesessen haben.
3: Das Bergarbeiterorchester in der Parkeisenbahn. Es ist Bergmannstag, Folklore und Erinnerung.

0: Die Eisenbahn feiert 70. Geburtstag. Sie wird vom Traditionsverein Braunkohle bewirtschaftet. Die Feier soll Jung und Alt zusammenbringen, doch liegt auch Wehmut in der Luft und Verbitterung.
1: Wenn der letzte Bergmann ausgestorben ist, dann ist die Zukunft hier zu Ende. Das ist eine traurige Wahrheit, aber es ist eine reale Wahrheit ist das. Es gibt in Lauchmann keinen Bergmann mehr. Leider Gottes.
2: Von der Politik her wird ja auch einiges dazu getan, um die Kohle zu verteufeln. Und verteufeln heißt, nicht anzuerkennen, auch die Leistungen, die damals damit erbracht wurden. Und Kohle hat ja die letzten 150, 120 Jahre, ja, war der Hauptenergieträger in der Lausitz und in Mitteleuropa Nummer 1. Und das sollte einfach nicht vergessen werden.
3: Wäre es besser gewesen, die Kohle noch zu erhalten?
1: Solange wie sie da ist, die rechte 200 Jahre noch in unserem Revier.
4: Schulschluss für die Klasse 4a der Bukuyama-Schule in Lauchhammer. Eine von ihnen ist Doris, 10 Jahre alt. Als Doris vor 10 Jahren das Licht der Welt erblickte, da wurde auch dieser Großbetrieb geboren. Viele fleißige Hände wie die von Doris Vater, des Weichenschlossers Joachim Hauptmann, ließen innerhalb kurzer Zeit die Kokerei entstehen. Am 14. Juni 1952 war es den Arbeitern des Braunkohlenkombinates Lauchhammer gelungen, hüttenfähigen Koks aus Braunkohle zu erzeugen.
5: Lauchhammer hat immer von und mit der Kohle gelebt. Arbeit für insgesamt 15.000 Menschen. Einige Betriebe sind schon jetzt geschlossen. Von den Verbliebenen hat keiner eine wirkliche Chance zu überleben. Arbeitslosigkeit für jeden dritten Beschäftigten wird vorausgesagt. Der Kollaps scheint absehbar.
0: Es sind die Großeltern, die Eltern derer, die hier mitfahren, die es so oft getroffen hat. Ihre Parkeisenbahn rollt, seit es die Kokerei gab. Und im Trägerverein, da wechseln wieder die Generationen. Und die Neuen bringen auch neue Ideen mit.
6: Hier geht es wirklich darum, dass wir sagen, wir wollen die Tradition weiterleben lassen. Wir als Frauen sind ja hierher gekommen, um eine kleine Veränderung vielleicht auch mit vorzunehmen. Und das merkt man auch, dass hier und da das an manchen Ecken halt ein bisschen schwierig ist und wir zusammenwachsen müssen. Aber auf eine Art sind die ganz happy, dass wir da sind. Ja, und wir sind happy, dass wir unterstützen können.
7: Deswegen ist der Gedanke, auch traditionelle Sachen wie zum Beispiel den älteren Herrschaften ins Gespräch zu kommen. Welche Geschichten gibt es denn daraus? Ne? Kann man die weitertragen an die Kinder? Und das so zu bewahren, ist halt in dem Moment sehr wichtig.
8: Meine Großeltern stammen eigentlich aus der Braunkohle, haben damit aktiv gewirkt. Und wir haben auch noch diverse Sachen zu Hause stehen, ob das die Kohlen auf der Schrankwand sind oder ja, einiges auf jeden Fall. Und es gehört einfach dazu und es gehört einfach zu Lauchhammer. Und da sind wir eigentlich auch ganz stolz darauf.
0: Das Wort Stolz ist bemerkenswert. Es ist selten zu hören in Lauchhammer. Aus Alt macht Perspektive. Zum Projekt Erz und Kohle gehört auch das Klärbecken an den Biotürmen. Es ist Teil der Vision von Tino Winkelmann.
9: Hier haben wir was ganz Verrücktes vor. Das soll im Prinzip eine Familienattraktion werden. Und zwar der Frequenzbringer, der am Ende auch dafür sorgt, dass genügend Menschen hierher nach Lauchhammer kommen, damit sich dieses gesamte Erz- und Kohleprojekt auch rechnen kann. Das Thema ist Klettern, Hangeln, Unterwelt. Ja, es ist beabsichtigt, hier einen Parcours reinzubauen, der dann am Ende einige hundert Meter Kletterfläche und Spaß- und Vergnügungsfläche bietet. Zusätzlich soll natürlich hier das gesamte Areal auch für Picknicks erschlossen werden. Mein Credo dazu ist, man muss etwas Neues machen, um etwas Neues zu sehen. Es zeigt sich schon deutlich, dass auch mit einem Besucheraufkommen, was irgendwo zwischen 50 und 80 Besuchern pro Tag läge, mal übers Jahr gerechnet, dass man eine gute Betriebswirtschaft hinbekommen würde.
0: Ein Risikoprojekt, klar, aber frische Ansätze braucht die Stadt, meint die Wissenschaftlerin.
10: Wichtiger Faktor ist tatsächlich Kultur. Also, dass da Akteure sind, die sagen, wir müssen also kulturelle Aktivitäten erhalten. Die Leute brauchen Orte, in denen sie gehen können, in denen sie was anders machen können, als die graue Zukunft und die goldene Vergangenheit nachzudenken. Also so eine Kirche hier zum Beispiel. Ja. Wenn man es schafft, hier eine Begegnungsstätte zu schaffen, ja, dann macht man mal einen Rave hier oder ein Seniorencafé oder macht beides zusammen. Ja. Also auch verrückte Ideen. Das waren den Orten, die wir gesehen haben, die so, ja, die es schaffen, nach vorne zu blicken. Die haben halt verrückte Sachen noch ausprobiert. Das ist halt leider, dass viele in der Politik dann sagen, ja, wir brauchen die Arbeitsplätze, wir brauchen wirtschaftliche Entwicklung, wir brauchen Investitionen. Klar, alles total wichtig, aber die vergessen total, dass Menschen sich halt eben auch ganz stark mit so kulturellen Aktivitäten verbinden. Das muss keine Hochkultur sein, das kann auch einfach nur ein Konzert oder ein Festival sein.
0: Für verrückte Ideen, die funktionieren, steht dieser Ort. Einst Kneipe, dann Kirche und jetzt Club für handgemachte amerikanische Live-Musik. Getragen von einem Verein ehrenamtlich. Für mich eine überraschende Entdeckung.
11: Das ist was mich begeistert, was wir erhalten müssen. Und deswegen habe ich auch damals gesagt, ich möchte hier mitmachen.
12: Weil wenn dann alle immer nur sagen, naja, es passiert nichts, dann ist das ja die eine Seite der Medaille. Aber wenn ich selber nichts tue, dann ist das eben genau die andere Seite der Medaille und gemeckert ist schnell. Deswegen ist das immer eine Sache, wo wir sagen, okay, wir wollen was, wir wollen nach vorne gucken, wir wollen hier leben und wir wollen hier unseren Spaß haben. Und wer ist dafür verantwortlich, außer wir selbst? Punkt.
13: Ich bin auch nur hier zugezogen, nach Lauchhammer. Ich bin zwar hier geboren, habe eine kleine Reise hinter mir, bin in andere Städte gezogen, aber trotzdem wieder zum Ursprung zurückgekommen. Aber wenn mich einer fragt, zeig mir mal die schönen Seiten von Lauchhammer, fällt mir da nicht wirklich viel ein. Kann aber gerne den Reh Music Club vorstellen, wo viele dann sagen, ja, kenne ich gar nicht, aber cool, dass es hier sowas gibt.
12: Ansonsten bin ich immer der Verfechter, der sagt, ich bin meines eigenen Glückes Schmied. Ich kann mich nicht hinstellen und Erwartungen schüren und immer sagen, der ist schuld, sondern ich muss was machen. Und wenn noch mehr auf den Trichter kämen, dann wäre auch in Lauchhammer schon ganz viel gewonnen.

0: drückt nochmal alle zusammen. 3, 2, 1.
1: Der Bürgermeister eröffnet das Stadtfest, das Jubiläumsfest zum 300-Jährigen des Industriestandorts mit Freibier für alle.
2: Ich habe mir extra 3 Schläge ausgesucht, mit einem wäre es ja jetzt einfach gewesen. Und wir feiern ja 300 und nicht 100-jähriges Jubiläum.
1: Ein Fest, um zu feiern, die Lauchhammeraner zusammenzuführen, auch ins Gespräch zu bringen. Gelegenheit für mich, nach der Zukunft hier in der Stadt zu fragen.
3: Also sowas ist natürlich immer schön, wie heute, ne? Dann aber könnte ruhig ein bisschen mehr mal sein.
4: Also ein bisschen mehr Industrie, ein bisschen mehr Leben wäre schon schön, damit auch die Geschäfte hier erhalten bleiben. Weil, sind wir mal ehrlich, es werden immer mehr, vor allem von den kleinen Unternehmen, hier schließen.
5: Ich bin so ein Mensch, der braucht ganz viel Ruhe. Und in Hoyerswerda als Einheimischer, da sieht man schon sehr den Rückgang. Also 90% der Leute, die in Hoyerswerda wohnen, aus meiner Generation, die sind ohne Job und hängen irgendwo vom Netto rum und saufen sich schon um 10 einen an. Und das ist hier eben weniger, weil hier mehr ältere Leute vertreten sind als in Hoyerswerda, denke ich. Und das gefällt mir an Lauchhammer ganz gut.
6: Die Jugend bleibt doch nicht mehr hier. Was hat die Jugend hier? Die meisten Jugendlichen wollen studieren, wollen was lernen, wollen Geld verdienen, gehen in eine Großstädte oder irgendwo hin. Ja, aber wir können nicht alle weggehen. Ein paar müssen wir noch hier bleiben.
1: Es schwingt, egal wen ich frage, immer ein Schuss Melancholie mit. Die letzten 35 Jahre haben viele Narben hinterlassen, generationenübergreifend. Als sie hier geboren wurden, war die Blüte Lauchhammers lange vorbei. Die Gymnasiasten haben sich in einem Projekt mit ihrer Stadt beschäftigt. Woher kommen wir? Wer sind wir? Eine Ausstellung zu Geschichte und Zukunft ist daraus geworden. Eine Ausstellung über Eisen, Kohle und Menschen in ihrer Heimat.
7: Man kann jetzt viel mehr teilweise mit den Sachen, mit den Gebäuden und dem Geschehen in Lauchhammer umgehen und kann sich einfach viel mehr vorstellen dahinter, weil man die Hintergrundgeschichte kennt.
1: Und nun, wie umgehen mit Geschichte, wie daraus etwas für die Zukunft entwickeln, das wieder selbstbewusst macht? Kann die Themenpark-Idee Erz und Kohle sowas sein? Ich bin noch mal im Rathaus. Warum ist man hier vorsichtig, wo doch so viel Fördergeld winkt?
8: Also wir haben ein Gesamthaushaltsvolumen von rund 30 Millionen Euro. Das hört sich im Ersten erstmal sehr viel an. Wenn man jedoch bedenkt, dass wir Pflichtaufgaben von Kitas, Schulen, Feuerwehr unter anderem, die natürlich auch enorme Summen mit verschlingen, zu erledigen haben und dann nur noch sehr wenig übrig bleibt für das eigentliche Investvolumen. Und wir haben 120 Kilometer kommunale Straße bei uns und 88 Quadratkilometer Fläche zu bewirtschaften. Mit nur rund 14.000 Einwohnern. Wir sind einfach zu wenig Einwohner für diese Fläche.
9: Sehr geehrte Damen und Herren, sehr geehrte Gäste.
1: Ein Abend im Herbst, Stadtverordnetenversammlung. Es geht um Zuschüsse für die Kunstgussstiftung und damit auch um das Projekt Erz und Kohle. Das hier ist Kommunalpolitik pur, denke ich. Und Tino Winkelmann wirbt nochmal für seine Ideen.
10: Ich würde mich freuen, wenn die Stadtverordneten dem weiter folgen können, wenn wir sagen, wir prüfen wirklich bis ins letzte Detail, ob das eine Option für uns ist, ob wir diesen Weg weitergehen und ob wir das in Lauchhammer haben wollen. Wollen wir das oder wollen wir es nicht?
11: Wir wollen, das steht nicht in Frage. Kann sich die Stadt Lauchhammer das leisten?
12: Solange? Für uns ist das ein Fass ohne Boden. Auch in der Perspektive von der Stadt. Wäre wunderbar, diese Fördermittel, diese 30 Millionen nutzen zu können. Aber dieses Projekt ruiniert letzten Endes auf lange Zeit unsere Stadt. Wir werden die Mittel zur Unterhaltung einfach nicht aufbringen können.
1: 1,5 Millionen Euro müsste Lauchhammer in das Projekt investieren. Seit einem Jahr wird diskutiert, aber es gibt nicht mal einen Haushalt. Was also geht, was nicht, die Fraktionschefs beraten.
13: Sie haben gemerkt, dass wir hitzig diskutiert haben.
1: Letztlich einigt man sich mehrheitlich, zunächst nur über Zuschüsse für Personalkosten, was nicht viel mehr bedeutet, als dass der große Traum noch nicht völlig ad acta gelegt wird.

0: Klamme Kassen machen klamme Herzen.
1: 18 Gegenstimmen, 2. Und damit hat die Variante 3 die meisten Ja-Stimmen erhalten. Und
0: der Kletterpark im Klärbecken, ein visionäres neues Museum. Das Projekt Erz und Kohle. Tino Winkelmann kann weiter hoffen. Die Versammlung geht zu Ende und ich gestehe, ich bin ratlos. Lauchhammer, die Stadt, die mich seit vielen Jahren immer wieder beschäftigt, sie sucht weiter ihren Weg zwischen Eisen, Kohle und Asche. Meine Frage bleibt: Wer hat ein helles Licht bei der Nacht?

0: Guten Tag und willkommen zu den Nachrichten bei Tagesschau 24. Schön, dass Sie dabei sind. Nach dem Rücktritt von Unionsfraktionschef Spahn will Bundeskanzler Merz die Nachfolge schnell klären. Nach Absprache mit CSU-Chef Söder werde es relativ bald einen Vorschlag für die Personalie geben, sagte Merz im ZDF. Er deutete an, dass es dabei auch zu einer Kabinettsumbildung kommen könnte. Wer Spahn als Fraktionschef nachfolgen könnte, ist offen. Spahn war gestern unter massivem Druck zurückgetreten. Sein Mann und er hatten ein Baby von einer Leihmutter in den USA austragen lassen. Eine Praxis, die in Deutschland verboten ist.
1: Friedrich Merz und sein Mann in der Fraktion, Jens Spahn. Der Fraktionsvorsitzende, der Durchsetzer. Keine 10 Tage ist das her. Vergangenheit. Ein Brief, eine Seite, der Rücktritt. Mir ist in den letzten Tagen bewusst geworden, dass mein persönliches Glück, gemeinsam mit meinem Mann eine Familie zu gründen und Vater zu werden, nicht vereinbar ist mit meinem politischen Amt. Der gemeinsame Sohn, ein Aufreger. Denn Georg wurde von einer Leihmutter geboren in den USA. Dort erlaubt, in Deutschland verboten. Doppelmoral, diesen Vorwurf auch aus der eigenen Partei, konnte Spahn nicht wirklich ausräumen. Der Spagat zwischen meiner privaten Entscheidung zu einem Kind durch Leihmutterschaft und der nachvollziehbaren Erwartung an mich als Vorsitzenden unserer Fraktion ist größer geworden, als ich es erwartet hatte. Ein Thema auch hier in Spahns Heimat, das münsterländische Ahaus.
2: Man kann nicht predigen und anders tun, das ist halt so, auch wenn er hier aus der Gegend kommt.
3: Das wäre vielleicht schon besser gewesen, wenn das er gemacht hätte nach dem Maskenskandal. Ne?
4: Ich mochte ihn wohl, ich habe ihn noch öfter mal in der Stadt getroffen und so. Ne? Also eigentlich finde ich es schon schade, aber okay, es geht gleiches Recht für alle.
1: Der Kanzler und sein wichtigster Mann vorbei. Dabei schien es gerade gut zu laufen. Nach erst missglückter Kanzlerwahl, nach einer missglückten Richterwahl, nach vielen Diskussionen lief es besser. In den vergangenen Wochen, auch dank Spahn, sagen viele, Friedrich Merz äußert sich nur schriftlich. Die Entscheidung ist richtig und war unvermeidlich. Glaubwürdigkeit ist in der Politik das höchste Gut. Ich danke Jens Spahn für die Zusammenarbeit. In der Erarbeitung der großen Reformvorhaben der letzten Wochen war Jens Spahn eine wichtige Stütze der Koalition. Merz muss einen neuen Fraktionschef finden und auch, wenn in jedem neuen Anfang eine Chance liegen kann, einfach wird es wohl trotzdem nicht. Spahns Stellvertreter Alexander Hoffmann übernimmt übergangsweise skizziert am Abend im ARD-Brennpunkt die Aufgabe.
5: Man muss Mehrheiten organisieren können. Man muss natürlich auch mit der SPD ein gutes Benehmen haben. Das war, fand ich, auch immer eine große Stärke von Jens Spahn. Und dann eben die Anbindung an den Kanzler, an die Regierung, ans Kabinett. Also durchaus eine Art zentrale Networking-Netzwerkstelle.
1: Die SPD wartet nun auf die Entscheidung und kritisiert die Welle über Spahns Entscheidung in den sozialen Medien.
6: Manche Kritik, die hier geäußert wird, die überschreitet wirklich eine Grenze, weil nochmal, es sind Dinge, die sind privat, hier ist ein Kind auf die Welt gekommen und manche Kritik, die hier wirklich geäußert wird, die ist wirklich in vielen Teilen auch schäbig und verletzend, muss ich sagen.
1: Der neue Fraktionschef, wer kann es sein? Ein neuer Durchsetzer des Kanzlers, denn die Reformen sollen auf den Weg gebracht werden.
0: Ja, fragen wir nach bei Torben Lehning in Berlin. Wie

0: schnell muss es jetzt gehen mit der Nachfolge?
1: Schneller als schnell. Zumindest wenn es nach den Abgeordneten der CDU-CSU-Fraktion geht. Da sind zwar schon einige Abgeordnete gerade eigentlich in die Sommerpause, eigentlich im Urlaub, aber die sitzen da auf gepackten Koffern. Wir haben schon mit mehreren Bundestagsabgeordneten im Hintergrund gesprochen und die sagen, es muss jetzt noch schneller gehen, denn wir brauchen schnellstmöglich eine handlungsfähige Fraktion. Zwar gibt es jetzt einen Interimsfraktionschef mit Alexander Hoffmann von der CSU, aber das ist kein haltbarer Zustand. Stand, so hören wir von den Abgeordneten. Die warten jetzt darauf, dass der Kanzler gemeinsam mit dem Parteichef der CSU, also Markus Söder, dem bayerischen Ministerpräsidenten, erst einmal einen Vorschlag erarbeitet, wer jetzt der nächste Fraktionsvorsitzende für die Union werden könnte. Und dann bräuchte es erst einmal eine Sondersitzung, so hören wir, von der Unionsfraktion. Und zumindest die Abgeordneten, mit denen wir sprechen konnten, sagen, das müsste jetzt auf jeden Fall dann schon in der nächsten Woche soweit sein. Also die drängen darauf, jetzt endlich entscheiden zu dürfen, wer ihrer Fraktion vorsitzt.
0: Und da kursieren ja unterschiedlichste Namen, von Dobrindt über Kanzleramtschef Frey und CDU-Generalsekretär Linnemann. Was hörst du denn darüber?
1: Am häufigsten fällt der Name Thorsten Frey. Das ist ganz auffällig. Der Kanzleramtsminister genießt ein großes Vertrauen in der Fraktion, genießt auch das Vertrauen vom Kanzler. Wir hatten es ja gerade vom jetzt Interimsfraktionsvorsitzenden Hoffmann auch im Beitrag gehört. Es braucht eben eine gute Brücke zum Koalitionspartner in die Fraktion und zum Kanzler. All das würde Frey mitbringen, aber er ist bei weitem nicht der einzige Kandidat. Auch Generalsekretär Linnemann wird gehandelt und unter anderem auch Bundesinnenminister Dobrindt. Klar ist aber auch, dass Thorsten Frey, so hören wir zumindest, dass es im Sommerinterview vom Bundeskanzler gesagt worden sein soll, im Sommerinterview des ZDF, das heute Abend ausgestrahlt wird, dass er sagte, er wisse nicht, wer Thorsten Frey zum Top-Kandidaten gemacht habe. Was das bedeutet, darüber lässt sich nur spekulieren. Darüber spekulieren auch die Abgeordneten und sagen jeweils immer wieder ihre Top-Kandidaten. Da bilden sich gerade immer wieder kleinere Netzwerke heraus von Abgeordneten, die versuchen, den von Ihnen favorisierten Kandidaten aufs Schild zu heben. Aber das ist noch bei weitem nicht ausgemacht. Alle wissen, am Montag gibt es jetzt erstmal eine Präsidiumssitzung der Union. Da wird auch versucht werden, darüber zu diskutieren, wie es überhaupt um die Glaubwürdigkeit bestellt ist derzeit in der Union und eben auch, wen man sich als Fraktionsvorsitzenden vorstellen kann. Und dann braucht es aber noch eine Einigung mit der CSU und am Ende vor allem eine Mehrheit in der Fraktion.
0: Und das Ganze soll noch bis Ende des Monats passieren. Was bedeutet dann jetzt dieser Rücktritt für die CDU und für den Kanzler? Also wie groß ist der, ich sag mal, Schaden?
1: Ja, die Glaubwürdigkeitsdebatte, die hat jetzt nicht mit dem gestrigen Tage aufgehört. Das ist ganz klar. Die Union ist in einer schwierigen Situation, steht im Herbst vor drei Landtagswahlen, wo die Union nicht untergehen will, wo die Union auch Ministerpräsidenten stellen will. Und da ist es natürlich besser, möglichst schnell mit der Glaubwürdigkeitsdebatte die zum Ende zu führen. Und das wird die Union auch am Montag versuchen, wenn die Gremien zusammenkommen. Das Beste, was die Union dafür tun kann, ist jetzt schnellstmöglich einen Fraktionsvorsitzenden zu finden und dann eben wieder die Themen nach vorne zu stellen. Denn nur damit lassen sich ja am Ende auch Wahlkämpfe gewinnen und das weiß die Union. Deswegen ist der Druck enorm, auch auf Kanzler Merz, der ja jetzt noch einmal bekräftigt hat, dass er bis zum Ende Juli einen neuen Fraktionsvorsitzenden gefunden haben will. Das muss dann aber eben auch ein Fraktionsvorsitzender sein, der trägt. Das kann nicht einfach nur jemand sein, der dem Kanzler und der Ministerpräsident Söder gefällt, sondern da braucht es jemanden, der die unterschiedlichen Strömungen in der Union vereinen kann. Und wir haben auch schon in der laufenden Legislatur mehrfach erlebt, dass die Union durchaus da auch eine sehr debattenfreudige Fraktion sein kann, die sich nicht einfach hinter jedem Punkt, den der Fraktionsvorsitzende vorgibt, auch versammeln kann.
0: Und wir werden das also auf jeden Fall dann weiter verfolgen. Dankeschön, Torben Lehning, nach Berlin. Russland hat die ukrainische Hauptstadt Kiew in der Nacht erneut mit ballistischen Raketen angegriffen. Dabei wurden laut Behörden Einschläge in mehreren Stadtteilen gemeldet. Den Angaben zufolge wurde mindestens ein Mensch getötet, mehrere wurden verletzt. Russland überzieht die Ukraine seit mehr als 4 Jahren mit Raketen- und Drohnenangriffen. Mittlerweile greift auch die ukrainische Armee Russland mit Drohnen an. Nach dem Tod zweier US-Soldaten in Jordanien haben die USA in der Nacht erneut Angriffe auf Iran geflogen. Die Soldaten waren am Freitag bei iranischen Raketen- und Drohnenangriffen ums Leben gekommen. Das zuständige US-Regionalkommando sprach von Vergeltungsmaßnahmen. Außerdem solle die Fähigkeit Irans, die Handelsschifffahrt in der Straße von Hormus zu bedrohen, weiter geschwächt werden. Irans Militär reagierte mit Angriffen auf US-Stützpunkte in den Golfstaaten. Einen Tag nach dem Bergsturz im Süden Chinas suchen Rettungskräfte weiter nach Verschütteten. Unbeständiges Wetter erschwert die Arbeiten. Mindestens 8 Menschen kamen ums Leben, 34 Personen werden noch vermisst. Bei dem Unglück in der Region Peng Shui hatte sich ein Teil der Felswand gelöst und mindestens 10 Wohnhäuser unter einer Gerölllawine begraben. Und der Blick nach Ungarn. Der Staatspräsident Sulyok hat nach längerem Zögern die Verfassungsänderung unterzeichnet, die seine eigene Amtszeit beendet. Ministerpräsident Modyar bestätigte, dass Sulyoks Amt ab Montag vakant sei. Modyar hatte dem Orbán-Vertrauten Sulyok mit einem Amtsenthebungsverfahren gedroht, sollte er die Verfassungsänderung nicht unterzeichnen. Das von Modyars Partei eingebrachte Gesetz ist Teil eines umfassenden Umbaus staatlicher Institutionen. Die Sprengung einer Autobahnbrücke im Sauerland ist nur teilweise gelungen. Die Talbrücke Ottfingen, über die die A45 führt, sollte eigentlich vollständig abgerissen werden. Nach der Detonation blieben aber 4 der 12 Stützen stehen. Jetzt muss noch einmal nachgesprengt werden, wie eine Sprecherin mitteilte. Die Talbrücke auf der sogenannten Sauerlandlinie stammt aus dem Jahr 1971. Für die englische Fußballnationalmannschaft ist die Weltmeisterschaft versöhnlich zu Ende gegangen. In einem spektakulären Spiel um Platz 3 gewann das Team von Trainer Tuchel gegen Frankreich mit 6:4. Damit war es das torreichste Spiel um Platz 3 in der WM-Geschichte.
2: Thomas Tuchel holt Platz 3, größter Erfolg Englands seit 60 Jahren, nach einem Spiel purer Raserei in Miami. 1:0 für England, Declan Rice, 3. Minute. Konsa mit dem 2:0 in der 18. Noch vor der Pause der Doppelschlag von Bukayo Saka. Der Rechtsaußen vom FC Arsenal sorgt für das 3:4. 4 Gegentore in einer WM-Halbzeit hatte Frankreich noch nie kassiert. Und noch nie ist ein 0:4 gedreht worden. Frankreich versucht es, Mbappé mit dem 1:4. Die Kräfteverhältnisse kippen um. Barcola mit dem 2:4 in Minute 54, England müde. Mbappé mit dem 3:4, sein 10. Tor bei dieser WM, 2 mehr als Messi. Auch Sakas Elfmetertor zum 5:3 für England entscheidet das Spiel noch nicht, denn Dembélé gelingt in der Nachspielzeit der erneute Anschluss. Bellingham erzielt den 6:4 Endstand und sichert England den Podiumsplatz 3.
0: Ja, und wer Weltmeister wird, das entscheidet sich heute ab 21 Uhr deutscher Zeit im Finale zwischen Argentinien und Spanien. Und damit geht ein Turnier der Superlative zu Ende, das aber auch extrem umstritten war. Noch nie nahmen so viele Mannschaften an einer Fußball-WM teil. Aber auch die Eintrittspreise in den Stadien waren so hoch wie nie. Beispiellos war auch die Intervention von US-Präsident Trump bei der FIFA, die dazu führte, dass ein für das Achtelfinale rot gesperrter US-amerikanischer Spieler doch antreten durfte.
3: US-Präsident Donald Trump und FIFA-Präsident Gianni Infantino Seite an Seite im Trump Tower in New York. Zwei Männer, deren enge Beziehung diese Weltmeisterschaft geprägt hat, schwärmen von einem Turnier der Superlative. Mit Rekordeinnahmen für die FIFA und volle Stadien, trotz teils enormer Ticketpreise. Das ist nicht nur die größte Weltmeisterschaft aller Zeiten. Es ist das größte gesellschaftliche, soziale und kulturelle Ereignis, das die Menschheit je erlebt hat. Wir durften alle dabei sein. Dafür danke ich Ihnen, Herr Präsident. Wir sollten das wiederholen. Die FIFA sollte die WM wieder in die USA vergeben, dann aber ohne Mexiko und Kanada. An den Spielorten der 3 Gastgeberländer wird das Turnier als internationales Fußballfest gefeiert. Das US-Fernsehen erzielt Rekordeinschaltquoten für Fußballübertragungen. Unsere Politik spaltet die Menschen. Oft heißt es, Amerikaner seien grundlegend verschieden, je nachdem, woher sie kommen, wie sie beten oder welche Sprache sie sprechen. Dieses Turnier hat gezeigt, wie die USA sein können. Menschen feiern gemeinsam, haben Spaß. Das war großartig. Der Fall des US-Stürmers Folarin Balogun zeigt einen politischen Eingriff in den Fußball, wie er auf dieser Ebene bislang kaum zu erleben war. Dass Präsident Trump persönlich bei der FIFA interveniert hat, um die rote Karte aufheben zu lassen, hat viele Vorurteile über ihn bestätigt. Das vermittelt den Eindruck, dass er alles tut, um Vorteile für die USA zu erreichen, auf Kosten anderer. Das zeigt

0: seine Arroganz. Auch der Krieg zwischen den USA und Iran prägt diese WM. Das iranische Team muss das Quartier nach Mexiko verlegen und erhält strenge Vorgaben für die Ein- und Ausreise zu ihren Spielen in die USA. Die von vielen vor dem Turnier befürchteten Eiseinsätze rund um WM-Stadien bleiben aus. Amerikas strenge Einreisepolitik unter Donald Trump hat dennoch Auswirkungen. Fans aus mehreren Teilnehmerländern wird die Einreise verwehrt. Auch dem somalischen Schiedsrichter Omar Atan verweigern die US-Behörden die Einreise. Unter Verweis auf Sicherheitsbedenken. Belege dafür legen sie nicht vor.
1: Donald Trump hat die Bühne der Weltmeisterschaft gezielt genutzt, um rassistische, fremdenfeindliche und gegen Einwanderung gerichtete Botschaften zu verbreiten.
0: Und Gianni Infantino dürfte nach dieser WM und ihren Rekordeinnahmen beste Chancen haben, im kommenden Jahr als FIFA-Präsident wiedergewählt zu werden.
2: Schauer und Gewitter ziehen nach Osten ab. Am Nachmittag wird es freundlicher, aber nicht komplett trocken. Speziell im südlichen Bayern lokal kräftige Gewitter. Schauer und Gewittergüsse breiten sich auch auf den Norden und Osten aus. Auch in der Nacht dort Schauer sowie einzelne Gewitter. Von der Ostsee dann später Gewitter und Regen in Mecklenburg-Vorpommern. Heute am Tag 18 Grad in Ostfriesland, 26 Grad am Oberrhein. In der Nacht 16 Grad auf den Nordseeinseln, 6 Grad in manchen Tälern der Rhön.
3: 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Hier im Programm geht es jetzt weiter mit Die Wahrheit über Google. Ich wünsche Ihnen einen schönen Tag.
4: Google, Internetgigant und Helfer im Alltag.
5: Man sucht, man recherchiert, aber man googelt halt.
6: Ja.
5: Genau, es hat sich so eingebürgert irgendwo.
6: Also ich benutze ja nur Google, deshalb weiß ich nicht, ob es woanders besser wäre. Aber ich finde, meine Ergebnisse sind immer gut.
4: Liefert die Google-Suche tatsächlich die besten Ergebnisse? Wir werden es ausprobieren. Schon kurz nach der Gründung hat es Google zum Marktführer bei Suchmaschinen geschafft. Für Verbraucher und Händler führt fast kein Weg an Google vorbei.
7: Wir sind Google, ich würde sagen, ausgeliefert. Wir trauen uns nicht, es abzuschalten.
8: Wir sind so abhängig geworden. Es ist Zeit, dass wir aufwachen.
4: Wie hat Google das geschafft? Wir wollen herausfinden, was Suchanfragen mit uns machen.
9: De facto haben wir uns irgendwie damit abgefunden, dass wir die Informationen sehen, die Google uns gibt.
4: Welche Alternativen gibt es zu Google?
10: DuckDuckGo, glaube ich. Ecosia ist eine.
11: Aber nutzen Sie die auch?
10: Also zum Beispiel auf der Arbeit haben wir Bing voreingestellt. Ich finde es schrecklich.
11: Könnten Sie ohne Google leben?
12: Schwer. Ganz schwer.
4: Wir probieren Alternativen zu Google-Anwendungen aus.
11: So, okay. Ich habe jetzt ein Problem.
4: Wir decken auf, wer am Ende den Preis zahlt für die vielen kostenlosen Google-Dienste.
13: Kunden zahlen einen höheren Preis wegen der riesigen Marktmacht von Google.
4: Google, eine geniale Hilfe für Nutzer oder mehr eine raffinierte Werbeplattform? Die Wahrheit über Google. Für Heike Kukanisch aus Esslingen ist ein Alltag ohne Google kaum vorstellbar. Gerade wenn die Grundschullehrerin eine Adresse finden muss.
14: Dem Streckenverlauf 3 Kilometer folgen.
4: Neben ihrem Beruf als Lehrerin bildet sie auch Referendare aus. Deshalb muss sie zu Schulen in ganz Baden-Württemberg fahren.
14: Verlauf von Rotenackerstraße 800 Meter folgen.
15: Also wenn ich irgendwas suchen muss, nutze ich Google Maps. Für mich ist es im Alltag echt eine große Hilfe, weil ich zügig dorthin komme, wo ich will. Ich mache es an, ich mache es auch oft schon am Vorabend an, um zu gucken, wie lang brauche ich am nächsten Tag, um einfach zu schauen, was muss ich an Zeit einplanen.
4: Wenn Heike Kukanisch unterwegs ist, ist Google Maps ortskundiger Begleiter. Was passiert, wenn die App einmal nicht funktioniert, hat sie erst vor kurzem erlebt.
15: Auf dem Heimweg von den Ferien, an der Grenze zur Schweiz, Italien-Schweiz, da war eine Umleitung. Die hat Google nicht gekannt. Und es war echt schwierig. Und was war das End vom Lied? Wir haben auf die Straßenschilder schauen müssen.
4: Das Navi ist nicht die einzige Google-Anwendung, die Heike Kukanisch nutzt. Um die Unterrichtsbesuche mit ihren Referendaren zu koordinieren, verwendet sie auch das Textverarbeitungsprogramm Google Docs. In Echtzeit kann sie damit einfach und kostenlos mit ihren Referendaren Termine und Informationen austauschen.
15: ich springe jetzt gerade hin und her zwischen meinem Google Doc, wo meine Termine drin sind für die Unterrichtsbesuche, meine Referendarinnen und Referendare und mein Mailprogramm.
4: Auch bei Recherchen greift sie gerne auf Google zurück.
15: Google ist Fluch und Segen. Es ist im Alltag, hilft es oft, weil ich kriege gute Ergebnisse. Also ich gebe was in die Suchleiste ein, habe eine Formulierung, die auch für Kinder passt.
4: Auf Google will Heike Kukanisch im Beruf und im Alltag kaum verzichten. Neben dem Navi, Google Docs und der Websuche nutzt sie noch weitere Google-Anwendungen, den Browser Chrome, das Mailprogramm Gmail und die Videoplattform YouTube. Deshalb ist Heike Kukanisch perfekt für unser Experiment.
15: Okay.
16: Naja, und können Sie sich vorstellen, quasi auf Google-Services zu verzichten, jetzt 2 Wochen lang?
15: Boah, ich glaube, das wird echt spannend, weil ich es unterschätze, wo ich überall auf Google zugreife. Und ich probier's.
4: Leben ohne Google. Mal sehen, ob sie das überleben wird. Wie nutzen die Verbraucher hier in Heidelberg Google?
17: Wir haben hier ein kleines Tablett mit ganz vielen Apps und hier ein ganz großes, ganz leeres Handy.
18: Okay.
17: Wollen Sie das mal bestücken mit den Apps, die Sie so am allerhäufigsten benutzen?
18: Sehr gerne.
17: Gut.
18: Einfach drauf?
17: Einfach drauf, genau.
18: Also Instagram natürlich, natürlich WhatsApp. Google, Navigation, Play Store, das war's.
17: Da ist eine ganze Menge Google dabei, oder?
18: Ja, total, ja.
17: Wollen Sie mal die Apps von Google mal so ein bisschen hier unten so ein bisschen hinsortieren?
18: Ich versuch's, ja.
17: Ja.
18: Das könnte sein, das könnte sein, das könnte sein, Google, das. Mein Gott, ich benutze ja ganz viele. Oh, wird aber auch voll.
17: Das ist noch Google Chrome, wenn Sie den Browser meinen.
18: Das ist viel.
17: Und wie sieht's aus mit Google?
19: Nicht so oft. Ich benutze Safari von Apple.
20: Wenn dann die Suchmaschine ist, dann doch Google.
17: Was ist mit Google Maps?
20: Oh ja.
17: Oh Google ja. Auch. Wollt ihr mal das mal unten dranhängen, was da alles von Google ist?
20: Ich glaube, die anderen Sachen, YouTube, WhatsApp, Insta, ist alles Meta. Nee, YouTube. Ich glaube, ich von Google.
19: Ah, YouTube? Ich weiß nicht. Ist es Google?
17: Boah, weiß ich gar
19: weiß
17: nicht.
19: Weiß ich auch nicht. Nee, weiß ich auch nicht, aber kann sein, ja.
17: Soll ich mal dick?
19: Ja.
17: Könnten Sie ohne Google überhaupt leben?
20: Schwer. Doch Google ist schon sehr, sehr präsent, was das angeht.
19: Ist ja auch so in den Sprachgebrauch übergegangen. Man sagt ja nicht irgendwie, man recherchiert was. Man sagt ja wirklich, ich google das. Und ich glaube, das ist wirklich so das, worauf man eigentlich gar nicht mehr verzichten kann.
17: Könnten Sie sich überhaupt ein Leben ohne Google vorstellen?
20: Nee, leider nicht.
12: Schwer. Ganz schwer.
4: Ob Mail, Websuche, Navigation oder Browser, bei den meisten ist Google erste Wahl. Das Vertrauen in Google ist groß. Zu Recht. Berlin Mitte, die Zentrale von einem der größten Preisvergleichsportale in Europa, Idealo. Albrecht von Sonntag hat das Unternehmen im Jahr 2000 mitgegründet. Schon damals war den Gründern klar, dass das Internet die Zukunft des Shoppens ist. Ihre Idee, eine Suchmaschine für den günstigsten Preis.
21: Die Idee dahinter war die, durch maximale Transparenz in allen Aspekten irgendwie den Kapitalismus zu crashen. Ich dachte, wenn es nur noch einen Preis gibt, dann passiert was Spannendes.
4: In den Gründerjahren profitierte Idealo noch von Google. Denn wenn Nutzer nach Produkten oder Preisen suchten, zeigte Google die Plattform Idealo in den Suchergebnissen oben an. Doch das änderte sich bald.
21: Und dann sehen wir, wenn man nach einer schönen Küchenmaschine von KitchenAid zum Beispiel sucht, die 5K SM125, dann sieht man bei Google, taucht hier oben diese Liste von hübschen bunten Bildern aus. Und das ist alles paid, das ist Googles Preisvergleich. Und dann sehen wir rechts, geht es auch noch mal runter, runter, runter. Das ist wiederum der Preisvergleich von Google. Die eigentlich prima Ergebnisse, die unpaid, wäre auch Idealo, aber wir sind halt runtergerankt. Ja. Diese Hürde schaffen die meisten Nutzer nicht, weil das so attraktiv ist, so bunt und so schön. Ja, da kommt man nicht vorbei, das heißt, die Leute klicken darauf.
4: Und das, obwohl die Idealo-Plattform günstigere Angebote anzeigt. Doch die sind für die Nutzer deutlich schwerer zu finden.
21: Google ist eine Suchmaschine und die Leute vertrauen, dass wenn etwas ganz oben steht, dass das die höchste Relevanz für ihre Suche hat. Dieses System missbraucht jetzt Google, indem sie ihren eigenen Preisvergleich ganz nach oben stellt. Und der Kunde wird also verführt, darauf zu klicken, weil das erste Ergebnis ist.
4: Inzwischen zeigt Google selbst Preisvergleiche an, ganz oben bei den Suchergebnissen. Für Idealo und andere hatte diese Entwicklung fatale Folgen.
21: Als ich angetreten bin im Jahr 2000, noch bevor Google da war, waren wir 96 Preisvergleiche im Markt. Jetzt gibt es vielleicht noch zwei, drei außer Google, die relevant sind. Also das heißt, der Verbraucher hat zunehmend keine Wahlmöglichkeit mehr.
4: Google wird 1998 von Larry Page und Sergey Brin gegründet. In einer Garage. Die Suchmaschine revolutioniert die Internetrecherche mit einem speziellen Ranking. Dieses bewertet Webseiten, zum Beispiel aufgrund von Klickzahlen und der Qualität der Information. Das Versprechen von Google, Nutzer erhalten die relevantesten und nützlichsten Weblinks angezeigt. Ab 2000 platziert Google bezahlte Werbeanzeigen, die gelb markiert sind. Die Werbung wird immer mehr ausgebaut und taucht inzwischen bei den Suchergebnissen auf. Parallel baut Google mit Gmail, Google Maps, dem Kauf von YouTube, dem Webbrowser Chrome, aber vor allem durch Google Shopping seine digitale Welt immer weiter aus. Martin André beschäftigt sich schon lange mit der Entwicklung von Tech-Konzernen. Er warnt, die Folgen der zunehmenden Macht von Google würden von vielen Nutzern unterschätzt.
0: Vor 5, 6 Jahren war Google noch in erster Linie eine Suchmaschine und das haben wir auch an dem Verhalten von Google gemerkt, es hat möglichst schnell zur Transaktion weitergeleitet. Mittlerweile ist eben Google Zugang zum Markt und es ist quasi aber auch der Markt der Inhalte selber, den es eben da anbietet, wo es für Google eben am vorteilhaftesten ist.
4: Die veränderte Strategie wirkte sich auf die Sichtbarkeit der Preisvergleichsplattform von Albrecht von Sonntag aus. Dadurch wurde sie seltener aufgerufen. Sein Umsatz ging zurück. Mit diesem Verhalten schade Google nicht nur Idealo, sondern auch den Nutzern. So sein Vorwurf.
21: Der Schaden für die Gesellschaft ist in vielen Ebenen. Zum einen, sag mal, nur für den Nutzer betrachtet. Ja? Der hat sich eigentlich angewöhnt, dass er Google vertraut. Das beste Ergebnis aus Googles Sicht ist oben. Das stimmt schon mal nicht. Das ist Googles Ergebnis, was ganz oben ist. Und das ist nicht das beste Ergebnis. Es ist häufiger deutlich teurer. Das liegt an einem anderen Businessmodell von Google. Die listen denjenigen ganz oben dieses Angebot, was ihnen am meisten Geld bringt.
4: In Google sieht er mittlerweile eine große Gefahr. Er will, dass Google in die Schranken gewiesen wird. Darum wird er nach Brüssel reisen. Stimmt der Vorwurf, dass die Produkte, die bei Google oben angezeigt werden, häufig teurer sind? Das wollen wir herausfinden. Von den SWR-Datenanalysten lassen wir 10 der meistverkauften Produkte bei Amazon in der Google-Suche anfragen. Darunter eine elektrische Zahnbürste, Bluetooth-Kopfhörer und ein Reinigungsset. 3 Wochen lang werten die Datenanalysten die ersten 5 Treffer im Google-Preisvergleich aus. Bekommen Nutzer hier wirklich die besten Ergebnisse angezeigt? In Esslingen wird es gleich ernst für Heike Kukanisch. 2 Wochen wird sie ohne Google leben müssen. Ihr Mentor dabei, Tech-Journalist Florian Zandt aus Hamburg. In unserem Auftrag wird er gleich alle gewohnten Google-Anwendungen bei Heike Kukanisch löschen.
1: Hallo.
22: Hallo.
1: Heike Kukanisch.
22: Florian Zahn, freut mich.
4: Der Experte zeigt Heike Kukanisch Alternativen zu Google und wird sie beim Einsatz dieser Apps beraten.
1: Jetzt wird's ernst.
22: Jetzt ist ernst.
1: Oh.
22: Der große Tag. Wie fühlen Sie sich mit dem Wissen, dass es gleich losgeht?
1: Echt aufgeregt.
22: Echt aufgeregt?
1: Also ich habe echt Bock drauf und ich würde auch echt gerne Alternativen zu Google kennenlernen. Aber ich habe schon echt Morris, also ja. Schmetterlinge im Bauch.
22: Das glaube ich, ja.
4: Bisher hatte Heike Kukanisch ein Handy mit dem Google-Betriebssystem Android. Da alles von Google für die nächsten 2 Wochen tabu ist, bekommt sie jetzt ein Gerät mit einem anderen Betriebssystem.
22: Also hier haben wir das neue Gerät, das sie in den nächsten Wochen begleiten wird. Besonders wichtig ist eben, dass wir nicht nur ein Android-Handy, also das Android-Handy von Heike, nehmen und dann ein paar Apps runterschmeißen, sondern wir sagen, okay, wir machen wirklich den kompletten Cut. Das Android-Handy verschwindet, die Flaggschiff-Plattform von Google verschwindet mit allen Apps. Und wir ersetzen das eben dann durch Alternativen, also komplett entgoogelt das Leben.
4: Zuerst spielt Florian Zandt die Alternativen auf die Geräte. Statt Google Maps gibt es jetzt Magic Earth. Außerdem Ersatz zum Textverarbeitungsprogramm Google Docs.
1: Das ist jetzt
11: die Alternative zu Google Maps, oder?
2: Das ist jetzt die Alternative zu Google Docs.
11: Ah, okay.
2: Mhm. Und Google Präsentationen, genau. Mhm. Das ist quasi alles in einer App in dem Fall. Mhm. Dann Alternative zu Gmail.
4: Für Gmail und Google Docs bekommt sie Infomaniac Mail und Infomaniac K-Drive. Der Chrome-Browser wird ersetzt durch Vivaldi und Ecosia. Ganz schön viel auf einmal.
11: Ja, jetzt fängt schon an. Ich finde die Knöpfe nicht super, oder?
2: Genau, das
11: einmal
2: ist schon
11: bitte
2: richtig.
11: Die Basics auch.
2: Und dann von unten hoch.
11: Ah, ja. Okay. Eigentlich weiß ich es vom iPad. Oh, Ida. Ja.
4: Nun können die Google-Apps auf dem Tablet weg.
2: Wir löschen erstmal jetzt die Apps hier runter. Genau.
11: Okay, App entfernen.
2: App entfernen. Gmail.
11: Das finde ich jetzt noch nicht so schlimm.
2: Verabschiedet sich.
11: Mhm.
2: So, aha. Als nächstes verabschiedet sich Google Maps.
11: Mhm.
2: App löschen.
11: Jetzt wird's wirklich.
2: Jetzt wird's Docs, jetzt wird's hier, genau.
11: Oh Gott.
2: Jetzt geht's ans Berufliche.
11: Okay.
2: Aber da müssen wir jetzt auch durch. Docs verschwindet. Wir löschen auch Präsentationen. Und damit sind jetzt alle Google-Apps verschwunden.
11: Okay, ich bin Google-frei.
2: Jetzt Google-frei, genau.
4: Und damit Heike Kukanisch nicht in Versuchung gerät, doch wieder Google zu nutzen, nimmt Florian Zandt ihr Android-Handy mit.
11: Also ich bin schon echt aufgeregt, weil das total spannend ist. Ich habe mich bisher auf viele Anwendungen verlassen. Die sind jetzt weg, definitiv. Und schauen wir mal, wo ich hinkomme. Das ist ja nicht nur das Navigieren, es ist ja auch Terminvereinbarung und so weiter, auf was ich bisher zugegriffen habe, Mail.
2: Wird ein spannender Test auf jeden Fall. Ja.
11: Kriege ich denn die Nummer zum Anrufen, falls ich Fragen habe?
2: Natürlich, gar kein Problem. Das kriegen wir hin. Ja, also ich freue mich natürlich, wenn ich da so ein bisschen unterstützen kann dabei, dass man einfach realisiert, dass es Alternativen da draußen gibt, dass Google zwar natürlich das Monopol hat, aber dass es nicht so bleiben muss zwangsweise. Dass man natürlich, wenn man ein bisschen Arbeit reinsteckt, mal in manchen Bereichen mehr, in manchen Bereichen weniger, durchaus gute Alternativen finden kann.
4: Wird Heike Kukanisch mit den Alternativen zurechtkommen? Und zwei Wochen ohne Google wirklich durchhalten? Wer kennt eigentlich Google-Alternativen und wie verbreitet sind sie?
3: Gibt es auch eine Alternative zur Google-Suchmaschine?
5: Oh, natürlich, es gibt verschiedene. Es gibt DuckGoGo, es gibt dieses Planet Earth.
23: Explorer. Also es gibt schon viele. Ich glaube, wir haben früher auch Explorer genutzt, aber Google war dann immer schneller und dann hat sich das halt so eingebürgert und dann hatte man es als Standard und jetzt ist es halt einfach convenient, es weiter zu benutzen.
3: Glaubt ihr, ihr bekommt die besten Ergebnisse bei Google?
23: Nee, bestimmt nicht.
5: Ich weiß es nicht. Ich nutze natürlich Google, weil es meistens voreingestellt ist.
6: Weiß ich nicht. Also ich benutze ja nur Google, deshalb weiß ich nicht, ob es woanders besser wäre. Aber ich finde, meine Ergebnisse sind immer gut.
3: Würden euch Alternativen einfallen zu den Google-Apps bei den Suchmaschinen?
10: Ja, halt Mozilla, Chrome, DuckDuckGo, glaube ich. Ecosia ist eine.
3: Aber nutzen Sie die auch?
10: Nee. Also zum Beispiel auf der Arbeit haben wir Bing voreingestellt. Ich finde es schrecklich.
4: In Köln wollen wir herausfinden, wie Google Nutzer beeinflusst. Das lässt sich tatsächlich messen.
24: Das Besondere bei diesen Sensoren ist, dass sie die unsichtbaren Regungen schon registrieren.
4: Mehrere Probanden sollen in unserem Auftrag verschiedene Google-Suchen durchführen. Eine halbe Stunde haben sie dafür Zeit.
24: Ja, wir haben also einen kleinen Blick ins Unterbewusstsein von dir. Während du googelst und dir das möglichst nicht anmerken lässt, dass das eine etwas unnatürliche Situation ist. Dann starten wir mit der ersten Suchanfrage. Und zwar geht es um Philips Sonicare Zahnbürste.
4: Die Brille macht deutlich, worauf Nutzer bei einem Suchergebnis schauen und wie schnell sie mit dem Resultat der Suche zufrieden sind.
24: So können wir also sehr genau sehen, in welchen Momenten vielleicht eine positive oder eine negative Emotion vorlag.
4: Die Sensoren messen die Aufmerksamkeit der Nutzer und wie viel Stress sie bei der Suche haben.
24: Und das ist hier DeLonghi Kaffeevollautomat.
4: Nach der Zahnbürste ist eine Kaffeemaschine dran. Schon hier fällt auf, die meisten Probanden klicken nach gerade mal 3 Sekunden auf einen der oberen Links. Das Ergebnis des Experiments war selbst für Forschungsleiter Markus Küppers überraschend.
7: Bei der Google-Produktsuche sind die ersten drei Links extrem wichtig für den Erfolg. Wenn ich nicht unter den ersten drei bin, dann habe ich natürlich eine abnehmende Wahrscheinlichkeit, geklickt zu werden. Und ich habe

0: natürlich dann auch, wie wir gesehen haben, rein emotional schon ein Nachteil, weil in den ersten 3 bis 4 Sekunden habe ich ja eher Vorfreude, also Relevanz und Attraktion. Danach habe ich relativ schnell Stress. Sie müssen sich das ein bisschen vorstellen wie eine Parkplatzsuche. Sie fahren an den ersten 3 Parkplätzen vorbei, weil Sie denken, oh, die sind schon ganz gut, aber ich finde was Besseres. Aber plötzlich merken Sie, da kommt nichts Besseres mehr. Und je länger Menschen auf die Suche gehen, desto gestresster sind sie. Das heißt, sie versuchen den Stress zu minimieren und bleiben dann sehr, sehr häufig bei den ersten 3 links.
1: 80% der Probanden klicken einen der ersten 3 Links zuerst. Das bedeutet, was weiter unten bei Google auftaucht, wird gar nicht wahrgenommen. Verpassen damit Google-Nutzer bessere Ergebnisse? Inzwischen liegt das Ergebnis unserer Preisvergleichsanalyse vor. 3 Wochen lang haben wir insgesamt rund 800 Suchanfragen für 10 Produkte gestellt. Wir haben dabei die Preise der ersten 5 Treffer bei Google Shopping ausgewertet. Das Ergebnis: In der Spitze waren sie bei Google bis zu 13% teurer als bei Idealo. Im Schnitt waren die Produkte bei Google gut 3% teurer. Wie kann das sein? Wir fragen bei Google Deutschland nach. Dort weist man darauf hin, dass Google Shopping zur Produktentdeckung diene, nicht zur reinen Preisanalyse.
2: Standardmäßig basiert das Ranking von Produktbeschreibungen auf dem Shopping-Tab auf der Relevanz für die aktuellen Suchbegriffe eines Nutzers und nicht nur auf dem Preis.
1: Heike Kukanisch ist inzwischen bei Tag 7 ihres 2-wöchigen Google-Verzichts. Heute hat sie einen Unterrichtsbesuch bei einer Referendarin und ist mal wieder auf dem Weg zu einer Schule, die sie nicht kennt. Statt mit ihrem gewohnten Navigationssystem Google Maps muss sie mit der Alternative Magic Earth klarkommen.
3: Die Stimme war kurz gewöhnungsbedürftig, aber das ist einfach was, wo man sich halt einfach dran gewöhnen muss.
4: Kreisverkehr, die erste Ausfahrt nehmen.
1: Bislang kam Heike Kukanisch mit der neuen Navigations-App gut zurecht.
3: Die Alternative zu Google Maps ist total zuverlässig. Ich werde es weiter nutzen, hat mich immer gefunden, hat mich dorthin gebracht, wo ich hin wollte. Ich musste mehr bei der Navigation denken. Das ist bei Google Maps tatsächlich sehr einfach, weil ich eben auch Fahrtzeiten angezeigt kriege aufgrund des Verkehrsaufkommens.
1: Dafür nutzt Google allerdings die Daten der Nutzer. Das macht Magic Earth nicht.
3: So, okay, ich habe jetzt ein Problem. Das Navi führt mich in den falschen Teilort. Ich weiß, dass die Schule, wo ich hin will, 2 Standorte hat. Und ich habe den richtigen Teilort angegeben, aber...
4: Im Kreisverkehr die erste Ausfahrt nehmen.
3: Ja, das mache ich jetzt mal nicht. Okay, also ich muss jetzt anhalten, weil das bringt mich zur falschen Straße. Und ich muss jetzt tatsächlich eben gucken, wo ist die Schule. Wenn ich mich aber irgendwo nicht auskenne und es ist hier in der Gegend, ist es einfach so, dann ist es für mich ja schlimm, weil ich muss mich darauf verlassen können. Interessant ist auch, Google Maps kennt zum Beispiel für Grundschule die Abkürzung GS. Das kennt jetzt das Navi gar nicht. Da muss ich das Wort Grundschule immer ausschreiben. Auch wenn ich einen Schreibfehler oder so mache, weil ich mich vertippe, habe ich bei dem neuen Gerät, muss ich sorgfältiger tippen.
4: Nach 300 Metern an der 3. Straße links abbiegen, auf Seestraße, danach sofort rechts abbiegen.
1: Neue App, neue Herausforderungen. Das bedeutet Stress.
3: So, super. Die haben mir natürlich keinen Parkplatz reserviert. Meine Referendarin schon sieht, wie ich mit dem Auto hin und her fahre.
1: Immerhin ist sie noch pünktlich. Ob sie trotz dieser Erfahrung bei der Navi-Alternative bleiben wird? Eine Alternative zu Google würde man sich auch hier wünschen. In Berlin hat August Ulrich 2014 eine eigene Schnapsbrennerei gegründet. Anfangs verkaufte er seine Produkte vor allem auf Märkten. Doch mit der Zeit stieg die Online-Nachfrage rasant. Dabei profitierte er auch davon, dass er bei Google auffindbar war. So konnte das Unternehmen stark wachsen.
5: Ansonsten, die Produktion läuft aktuell wirklich, wirklich sehr gut. Wir sind aktuell...
6: Ihr seid schneller als gedacht.
5: Voraus, genau.
1: Zum Sortiment gehören rund 20 Sorten Schnaps und Likör, abgefüllt in spezielle Gläser. Die sogenannten Moonshine-Gläser sind das Markenzeichen.

0: Markenzeichen der Firma. Sie sollen an die Zeiten der Prohibition erinnern. Im Internet funktioniert das gut.
1: Wenn man Moonshine bei Google eingibt, da haben wir dann, weil wir die Ersten waren, sofort recht hoch gerankt. Und Leute sind auf die Webseite gekommen und haben es gekauft. Hat nichts gekostet. Das war ja das Schöne im Endeffekt, weil alle sind zu mir auf die Webseite gekommen und haben es gesehen. Alle, die danach gesucht haben, haben es gefunden und wurden zu mir weitergeleitet.
0: Heute geht das nicht mehr so einfach. Und vor allem, es ist nicht mehr kostenlos.
1: Wenn wir nicht Google bezahlen für unsere Sichtbarkeit, dann findet man uns nicht mehr. Dann ist einfach die Marke nicht mehr da, online. Und für eine Marke wie unsere, die ganz wichtig ist, dass sie gefunden wird, dass Leute in unseren Webshop gehen, dass wir gekauft werden über unseren Webshop, wäre das ein super GAU, weil wir müssen den Umsatz dort machen.
0: Rund ein Drittel seines Umsatzes macht er im Internet. Bei Google in den Suchergebnissen zu erscheinen, ist essentiell für alle, die im Netz Geschäfte machen wollen. Google beherrscht mittlerweile den Suchmaschinenmarkt. Mehr als 90% aller Suchanfragen laufen über Google. Eine Marktmacht, die Wettbewerbsrechtler Thomas Höppner kritisch sieht. Er hat schon viele Verfahren für Unternehmen gegen Google wegen des Missbrauchs von Marktmacht geführt.
2: Jetzt entscheidet nicht, wer hat die relevantesten Inhalte auf seiner Webseite, sondern jetzt entscheidet, wer bietet Google am meisten Geld dafür, sichtbar zu sein. Sichtbarkeit muss erkauft werden. Man kann sie sich nicht durch Relevanz und Qualität erarbeiten. Und das ist eigentlich mit dem Wettbewerbsgedanken unvereinbar. Weil wir wollen eben, dass Anbieter auf Basis von Qualität und Preis miteinander konkurrieren und nicht auf der Basis dessen, wer am meisten Geld an Google überweist.
0: Neben dem Online-Vertrieb hat August Ulrich auch mehrere Läden in Deutschland. Sie sollen die Marke bekannt und erfahrbar machen. Doch sollen die bei Google Maps gefunden werden, muss er dafür an Google zahlen.
1: Das ist eine Million, die ich zahle für Online-Ads jedes Jahr. Und die ist weg. Und um die Marke bekannter zu machen, möchte ich Geld in Marketing investieren. Ich möchte die Produktionsanlagen ausbauen. Ich möchte mehr Stores eröffnen. Und das geht nicht, weil das Geld im Endeffekt für Google und Meta reserviert ist.
0: Google hat sein Ökosystem mittlerweile zu einer gigantischen Werbemaschinerie ausgebaut. Für August Ulrich wird das immer teurer. Ob sich die Werbung für seine Marke auszahlt, kann August Ulrich direkt bei Google ablesen. Ein Mitarbeiter ist nur dafür zuständig. In den ersten 8 Tagen im Mai hat August Ulrich rund 10.000 Euro an Google bezahlt. Das hat 26.000 Klicks gebracht.
3: Das bedeutet rund 30, 40 Cent pro Klick.
0: Für jeden Suchbegriff, unter dem seine Marke gefunden werden soll, muss August Ulrich zahlen. Google vergibt die besten Plätze an den Höchstbietenden. Für August Ulrich bedeutet das, er weiß nie, wie weit oben seine Seite letztlich angezeigt wird.
3: Besonders in einem Markt, in dem es viele Anbieter gibt, die Likör verkaufen, dann ist es in 99% der Fälle nie kostenlos.
0: Um gefunden zu werden, bietet August Ulrich auf nahezu allen Kanälen von Google mit. Wo die Nutzer seine Marke letztlich anklicken, ob in der Websuche, auf YouTube oder bei Gmail, erfährt er von Google nicht.
1: Wir sind gebunden an Google, dass wir es nicht ausschalten können oder wollen. Es wäre zu viel. Man könnte so antworten, es wäre zu viel, um gut für die Firma zu sein.
0: Ohne Webpräsenz ist heute kaum ein Unternehmen überlebensfähig. Und da führt inzwischen kein Weg mehr an Google vorbei.
1: Ich beobachte jetzt seit 13 Jahren unsere Kosten bei Google und sie gehen jedes Jahr hoch. Bei so einer Sache ist nicht Zahlen das Problem, sondern die Alternativlosigkeit. Google war nicht alternativlos von Tag 1. Es gab Konkurrenzen, man konnte Google nicht machen und man hatte trotzdem einen Webshop. Heute geht es nicht mehr.
0: Der Umsatz von Google wächst rasant. 2/3 stammen laut Geschäftsbericht aus Werbung. Die Internetdominanz von Google alarmiert inzwischen Wettbewerbshüter weltweit.
4: Google's back in court to fight the DOJ's landmark.
5: A major win for Google parent Alphabet.
6: If Google's conduct is not
0: in den USA, dem Mutterland von Google, laufen seit 2019 Ermittlungen. Der Vorwurf: Google baue seine Marktmacht mit unfairen Methoden aus. Wir treffen den damaligen stellvertretenden Generalstaatsanwalt. Jonathan Cantor hat Google zweimal im Auftrag des Justizministeriums angeklagt.
3: Wenn Sie ein System manipulieren, weil Sie sowohl Käufer als auch Verkäufer sind und Ihre Technologie deshalb gewinnt, nicht weil Sie den besten Preis oder das beste Angebot haben, sondern weil Sie das Ergebnis schon vorprogrammiert haben, dann ist das kein Leistungswettbewerb. Das ist Missbrauch von Marktmacht. Und es gibt Unternehmen mit einer Marktmacht wie Google, die diese übermächtige Kontrolle über die Werbeindustrie haben, die für alle Unternehmen überlebenswichtig ist. Und Werbung bei Google macht einen großen Teil der Kosten eines Unternehmens aus. Deshalb hat das auch massive wirtschaftliche Auswirkungen auf die gesamte Gesellschaft.
6: Würden Sie also sagen, dass Kunden höhere Preise zahlen wegen der Marktmacht?
3: Absolut. Eine monopolartige Macht bei Werbung führt zu höheren Preisen für die ganze Wirtschaft. Kunden, Konsumenten, Unternehmen. Alle Menschen sind schlechter dran, wenn es Monopole gibt. Sie bezahlen mehr, die Qualität sinkt, Innovationen gehen zurück.
0: Mit beiden Klagen hatte er Erfolg. Die US-Gerichte stellten fest, dass Google seine Marktdominanz bei der Internetsuche und auf dem digitalen Werbemarkt missbraucht hat.
2: Das Bezeichnende ist doch, dass die Entscheidungen in den USA zeigen, dass es kein europäisches Problem ist, sondern ein globales Problem. Google ist weltweit so mächtig und weltweit macht Google Wettbewerbsverletzungen. Und dass jetzt selbst die Amerikaner das festgestellt haben, bestätigt, dass Google eben nicht fair spielt.
0: Auch in Brüssel hat man Google seit Jahren im Visier wegen Missbrauchs der Marktmacht und unfairer Geschäftspraktiken. Albrecht von Sonntag ist heute von der EU-Kommission eingeladen worden, um seine Erfahrungen mit Google zu schildern.
7: Meine Erwartung grundsätzlich ist, dass Google sein Verhalten massiv ändert. Google macht jetzt seit bald 20 Jahren immer das Gleiche, seine eigenen Produkte ganz nach oben stellen. Ich hoffe, das hört jetzt mal auf.
0: Neben Albrecht von Sonntag sind Plattformbetreiber aus ganz Europa hier, die Google Ähnliches vorwerfen.
7: Also wenn dem Konsument immer suggeriert wird, Googles eigene Produkte sind die besten der Welt, dann, und das stimmt natürlich gar nicht, dann gibt es bald keinen Wettbewerb mehr und dann haben wir einen absoluten Monopolismus in allen Segmenten.
0: Seit 2018 ermittelt die EU-Kommission gegen Google in mehreren Fällen. Auch hier ist einer der Vorwürfe, dass Google seine Marktmacht durch wettbewerbswidrige Praktiken ausbaue. Rund 11 Milliarden Euro Strafzahlungen hat die Kommission bislang gegen Google verhängt. Die meisten davon in der Amtszeit der ehemaligen Wettbewerbskommissarin Margrethe Vestager.
8: Die unangenehme Wahrheit über Google ist, dass wir so abhängig geworden sind. Es ist Zeit, dass wir aufwachen. Alle diese Abhängigkeiten können gegen uns verwendet werden. Das Problem ist jetzt, dass wir keine Wahl haben. Wenn Sie mit den CEOs dieser Unternehmen sprechen, ob das Sundar Pichai ist oder wer auch immer, dann sind die immer höflich, aber sie wiegeln immer ab. Nein, das sehen wir nicht so. Ich glaube, sie meinen, weil sie so groß sind, weil sie de facto diesen monopolartigen Status haben, sie können einfach tun, was sie wollen. Ich glaube, wir hätten früher erkennen müssen, dass das ein Spiel auf Zeit ist. Und in der digitalen Welt, wenn Dinge dauern und das illegale Verhalten während der Untersuchungen weitergeht, dann sterben andere Unternehmen.
0: Rund 2 Stunden war Albrecht von Sonntag bei der Kommission. Auch Vertreter von Google waren bei dem Termin dabei. Sein Eindruck, Google versuche eine Veränderung bei den oben angezeigten Werbeanzeigen rauszuzögern. Er will weiter dafür kämpfen, dass die Übermacht von Google gebrochen wird.
7: Google ist mit Abstand der wichtigste Zugang zum Internet. Ich bin relativ stark in Sorge, wie viel Macht im digitalen Bereich in den Händen weniger ist.
0: Inzwischen wird auch Idealo wieder prominent oben bei den gesponserten Produkten angezeigt. Dafür muss Idealo natürlich an Google zahlen. Welche weiteren nachteiligen Auswirkungen das Google-Werbesystem auch auf Verbraucher haben kann, hat Harald Kotschenreuter erlebt. Im Sommer 2025 sucht er bei Google einen Fahrradträger für sein Auto. Ganz oben bei den gesponserten Produkten findet er ein Angebot, das ihn überzeugt. Bei einem angeblichen Händler aus Stuttgart, Fahrradladen Krause.
9: Ich habe mir die Webseite genau angeschaut. Es war ein unschlagbarer Preis. Und wir haben übers Impressum geschaut. Wir haben Umsatzsteuer-ID entdeckt. Und die Webseite war täuschend echt aufgemacht.
0: Den Fahrradträger soll er sofort per Überweisung zahlen. Rund 490 Euro. Auf die Versandbestätigung wartet er vergeblich.
9: Nach 3 Tagen habe ich dann zu meiner Frau gesagt, hast du schon was gesehen in deinem E-Mail-Account? Sagt sie, nee, habe ich nicht.
0: Der Fahrradanhänger wird nie bei Harald Kotschenreuther ankommen. Er erstattet Anzeige bei der örtlichen Polizei. Dort erfährt er, dass er nicht der Einzige ist, der auf Fahrradladen Krause hereingefallen ist. Offenbar ein Fake-Shop. Allein im Polizeipräsidium Oberbayern sind bis dahin 6 weitere Anzeigen gegen die Betreiber von Fahrradladen Krause eingegangen. Harald Kotschenreuther hat mittlerweile einen Rechtsanwalt beauftragt. Er hat Google auf Schadensersatz verklagt. Denn er ist überzeugt, dass ihn die Plattform vor dem Betrug hätte bewahren können.
10: Im Fall von Herrn Kotschenreuther ist ganz klar der zentrale Vorwurf, an dem wir aufsetzen, dass es gleich mehrere konkrete Warnungen gegeben hat an Google. Das ist auch nachgewiesen. Und dass Google darauf nicht reagiert hat. Ja, das heißt, der Herr Kotschenreuther hätte bei einer Reaktion von Google diesen Shop überhaupt nicht mehr gefunden im Internet.
0: Sven Galla vertritt mehrere Mandanten gegen Google wegen Fake-Shops. In allen Fällen kann er nachweisen, dass Google die Shops bekannt war.
10: Es ist tatsächlich die Frage, was Google will. Will man den Suchenden die hilfreichsten und relevantesten Ergebnisse liefern oder will man einfach nur mit Werbung sehr viel Geld verdienen? Und wenn man sich die Entwicklung anschaut, also von der organischen Suche bis hin jetzt zu diesen Google Shopping Ads, die jetzt die ersten Positionen, die wertvollsten Positionen bei den Suchergebnissen besetzen, dann würde ich sagen, Google will nur noch Geld verdienen.
0: Stimmt das? In München wollen wir herausfinden, wie häufig Fake-Shops bei Google-Suchen angezeigt werden. Benedikt Scheungraber hat sich mit seiner Firma darauf spezialisiert, betrügerische Seiten im Netz aufzudecken. Normalerweise macht er das im Auftrag von Unternehmen. Für uns soll er prüfen, wie viele betrügerische Fake-Shops sich unter gesponserte Produkte bei Google tummeln und wie lange. Mit 100 allgemeinen Produktbegriffen, von Dachzelt bis Waschmaschine, geht er bei Google auf Suche. 6 Wochen lang wird er die Ergebnisse, die Google Shopping dazu anzeigt, auswerten. Jeden Fake-Shop meldet Benedikt Scheungraber an Google, damit er entfernt werden kann.
11: Shops, die wir uns angeschaut haben, also mit der meisten Verbreitung jetzt in der Analyse, hatten fast alle über 30 Tage, bis Google aktiv geworden sind. Das ist halt über einen Monat. Da muss man sich fragen, was macht Google in dem Monat? Ich verstehe, dass wir das prüfen müssen. Aber in dem Fall müsste Google dann halt schnell reagieren, wenn es ihnen gemeldet wird. Dann sollte das nicht länger als einen Tag meiner Meinung nach dauern, bis diese Anzeige gelöscht ist.
0: Stattdessen erhält er bei jeder seiner Fake-Shop-Meldungen die gleiche Nachricht von Google.
11: Google sagt, okay, es verstößt nicht gegen unsere Richtlinien.
0: Das kennt Benedikt Scheungraber auch von seinen anderen Recherchen.
11: Da verlieren Leute halt wirklich Geld, sowohl die Verbraucher als auch die ehrlichen Anbieter.
0: Mehr als 100.000 Anzeigen zu unseren Produktbegriffen bei Google Shopping hat er ausgewertet. 3.500 führten zu Fake-Shops, also rund 3,5%.
11: Die Betrüger haben den Vorteil, sie müssen ja keine Waren ausliefern. Das heißt, ihre Marge ist 100%. Das heißt, sie können auch viel mehr auf einen Anzeigenslot bieten, als es ein ehrlicher Anbieter könnte. Dadurch steigen natürlich die Anzeigenpreise für die ehrlichen Anbieter. Das heißt eigentlich, er wird auf 3 Fronten geschädigt. Wer natürlich mit profitiert, ist Google, weil wenn die Gebote steigen, dann verdient Google natürlich an jeder Anzeige auch mehr Geld.
0: Und je länger die Fake-Anzeigen online bleiben, desto mehr Geld verdiene Google. Wir haben Google mit unseren Recherchen konfrontiert. In der deutschen Google-Zentrale sind wir mit Wieland Hohlfelder verabredet. Er arbeitet mit seinem Team an der Weiterentwicklung der Schutzfunktionen bei Google.
12: Das Vertrauen der Nutzerinnen und Nutzer in die Qualität der Anzeigen ist natürlich sehr, sehr wichtig für uns. Und wir haben es geschafft,

0: zweiwöchigen Google-Verzichts heute zu Ende.
1: Hallo.
2: Hallo, da sind wir wieder.
0: Florian Zandt will Heike Kukanisch ihre gewohnten Google-Apps wieder aufspielen.
1: Ich hole mal meine Sachen.
2: So machen wir es. So, zwei Wochen ohne Google, entgoogeltes Handy. Wie war's?
1: Spannend, lehrreich.
2: Was war denn so das, wo Sie sagen würden, das war gar kein Problem, das zu ersetzen? Das ging von jetzt auf gleich ganz entspannt.
1: Total leicht zu ersetzen war tatsächlich Google Docs. Das war super, da bin ich total happy drüber. Also da gehe ich definitiv auf nichts anderes mehr.
2: Mhm. Würden Sie jetzt sagen, ich brauche unbedingt jederzeit wieder ein Google Maps oder ein Google Drive oder ein Chrome zum Beispiel? Oder würden Sie sagen?
1: Bei allem tatsächlich nein.
2: Mhm.
1: Google Maps, denke ich einfach, brauche ich nicht, weil ich Alternativen habe. Und Google Docs, definitiv werde ich nicht zurückgehen. Und Chrome fand ich jetzt für mich ganz interessant, wenn ich, also die Suchmaschine Vivaldi, also das ist das Gleiche in grün, wenn ich das so sagen darf. Also das Anwenden ist intuitiv und ich gebe ein, was ich suche. Auch wenn ich dann Ecosia als Suchmaschine, war ja hier auch eingestellt, dann versuche auch da, habe ich Möglichkeiten, auf eine KI zuzugreifen, wenn ich das brauche. Aber ja, insofern kann ich auf Chrome gut verzichten, weil ich habe eine perfekte Alternative verwendet.
2: Ja, das ist auch gut zu hören.
1: Ja, total. Ich fand es auch schön zu wissen, dass ich eben nicht überall meine Nutzerdaten streue. Das fand ich jetzt schon auch eine nette Begleiterscheinung, weil es für mich ja auch nochmal eine Bewusstmachung auch ist. So, was mache ich hier?
2: Ja, das ist auch ein schönes Ergebnis, würde ich sagen.
1: Mhm.
0: Generell hätten Alternativen es schwer, sich durchzusetzen, sagt Medienwissenschaftler Martin André. Das liege auch daran, dass sie angesichts der Marktmacht und Finanzstärke von Google kaum Chancen hätten. Das könne uns teuer zu stehen kommen.
3: Wir müssen uns ja vorstellen, in der digitalen Zukunft, da werden ja immer mehr Transaktionen in der digitalen Welt gemacht. Das heißt, wie soll das denn sein, wenn wir in 5 oder 10 Jahren eine weitestgehend digitalisierte Welt haben, dann können diese Tech-Konzerne mit uns machen, was sie wollen. Und dann können sie auch an Preisen verlangen, was sie wollen, weil wer diese Preise nicht zahlt, der wird einfach gar nicht teilnehmen. Und genau da ist das Kernproblem, dass wir eigentlich in dem Trichter zur Transaktion im Wesentlichen US-Monopole sitzen haben.
0: Anfang Juni wird es für Heike Kukanisch noch einmal spannend. Sie ist auf dem Weg nach München, zu Google. Seit 4 Wochen ist unser Experiment zu Ende. Sie könnte also Google wieder benutzen.
4: Ich bin überhaupt nicht rückfällig geworden. Ich fand es ganz witzig, mal zu gucken, was würde mir jetzt zum Beispiel Google Maps vorschlagen. Aber habe mir immer gedacht, ha, ich brauche dich nicht.
0: Ob sie nach dem Besuch bei Google doch wieder wechselt? Google hat sie eingeladen und will ihr gleich mehrere neue Entwicklungen und Features präsentieren. Los geht's mit Google Maps.
5: Was ich persönlich mega spannend finde, du könntest jetzt tatsächlich, wenn du wolltest, entlang der Route sogar entsprechende Ladestationen suchen.
1: Ah, okay.
5: Und mein absolutes Lieblingsfeature, sogar mit Echtzeitverfügbarkeit. Also ist diese Ladestation aktuell verfügbar oder steht da gerade jemand?
1: Was ich mich natürlich dann frage, ist jetzt gerade mit den Tankstellen, warum weiß das Google?
5: Da haben wir tatsächlich Kooperationen mit den Anbietern. Genauso bei den Ladestationen, da arbeiten wir direkt mit den Netzbetreibern zusammen. Das ist auch ein bisschen in der Natur.
0: Heike Kukanisch bekommt hier einige neue Maps-Funktionen gezeigt, die sie ganz interessant findet. Bei der Nutzung der künstlichen Intelligenz war Heike Kukanisch bislang skeptisch.
1: Was machen die mit meinen Daten? Und,
5: ja.
1: Das ist so ein Gefühl der Ohnmacht auch, wo ich teilweise eben auch das Gefühl habe, ich beherrsche es nicht.
2: Mhm.
1: Und manchmal ist die Reaktion tatsächlich auch, boah, ich dann langsam.
6: Aber ich glaube, hier ist entscheidend, weil das ganze Workspace, also Gmail, Google Docs, Google Calendar, Google Drive, wenn du das schon nutzt, ist das ja schon auf den Google.
1: Mhm.
6: Das wird nicht zum Trainieren der KI genutzt.
1: Aber wie wird dann die KI trainiert?
6: Durch die Suchergebnisse. Also wir haben ja den Vorteil, dadurch, dass wir die Suchmaschine im Hintergrund haben, haben wir ja eine wahnsinnige Flut an Informationen, allein durch die ganzen Webseiten, die wir ja sekündlich crawlen, um gute Suchergebnisse zu geben.
0: Mit ihren Daten will Heike Kukanisch weiter vorsichtig sein. Für den Tag bei Google war sie dankbar.
1: Ich fand die Möglichkeiten, die mir heute aufgezeigt wurden, was so alles geht oder was ich auch machen kann, fand ich total spannend.
0: In Zukunft will Heike Kukanisch nun Google-Apps bewusster einsetzen. Dann, wenn sie gegenüber den Alternativen einen wirklichen Vorteil bieten.
7: Wenn das noch 2, 3 Jahre so weitergeht, wird es

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0: Guten Tag und willkommen zu den Nachrichten bei Tagesschau 24. Schön, dass Sie dabei sind. Nach dem Rücktritt von Unionsfraktionschef Spahn will Bundeskanzler Merz die Nachfolge schnell klären. Nach Absprache mit CSU-Chef Söder werde es relativ bald einen Vorschlag für die Personalie geben, sagte Merz im ZDF. Er deutete an, dass es dabei auch zu einer Kabinettsumbildung kommen könnte. Wer Spahn als Fraktionschef nachfolgen könnte, ist offen. Spahn war gestern unter massivem Druck zurückgetreten. Sein Mann und er hatten ein Baby von einer Leihmutter in den USA austragen lassen. Eine Praxis, die in Deutschland verboten ist.
1: Friedrich Merz und sein Mann in der Fraktion, Jens Spahn. Der Fraktionsvorsitzende, der Durchsetzer. Keine 10 Tage ist das her, Vergangenheit. Ein Brief, eine Seite, der Rücktritt. Mir ist in den letzten Tagen bewusst geworden, dass mein persönliches Glück, gemeinsam mit meinem Mann eine Familie zu gründen und Vater zu werden, nicht vereinbar ist mit meinem politischen Amt. Der gemeinsame Sohn, ein Aufreger. Denn Georg wurde von einer Leihmutter geboren in den USA. Dort erlaubt, in Deutschland verboten. Doppelmoral, diesen Vorwurf auch aus der eigenen Partei, konnte Spahn nicht wirklich ausräumen. Der Spagat zwischen meiner privaten Entscheidung zu einem Kind durch Leihmutterschaft und der nachvollziehbaren Erwartung an mich als Vorsitzenden unserer Fraktion ist größer geworden, als ich es erwartet hatte. Ein Thema auch hier in Spahns Heimat, das münsterländische Ahaus.
2: Man kann nicht predigen und anders tun, das ist halt so, auch wenn er hier aus der Gegend kommt.
3: Das wäre vielleicht schon besser gewesen, wenn das er gemacht hätte nach dem Maskenskandal.
4: Ich mochte ihn wohl. Ich habe ihn auch öfter mal in der Stadt getroffen und so. Ne? Also eigentlich finde ich es schon schade, aber okay. Es geht gleiches Recht für alle.
1: Der Kanzler und sein wichtigster Mann vorbei. Dabei schien es gerade gut zu laufen. Nach erst missglückter Kanzlerwahl, nach einer missglückten Richterwahl, nach vielen Diskussionen lief es besser. In den vergangenen Wochen, auch dank Spahn, sagen viele, Friedrich Merz äußert sich nur schriftlich. Die Entscheidung ist richtig und war unvermeidlich. Glaubwürdigkeit ist in der Politik das höchste Gut. Ich danke Jens Spahn für die Zusammenarbeit. In der Erarbeitung der großen Reformvorhaben der letzten Wochen war Jens Spahn eine wichtige Stütze der Koalition. Merz muss einen neuen Fraktionschef finden und auch, wenn in jedem neuen Anfang eine Chance liegen kann, einfach wird es wohl trotzdem nicht. Spahns Stellvertreter Alexander Hoffmann übernimmt übergangsweise skizziert am Abend im ARD-Brennpunkt die Aufgabe.
5: Man muss Mehrheiten organisieren können. Man muss natürlich auch mit der SPD ein gutes Benehmen haben. Das war, fand ich, auch immer eine große Stärke von Jens Spahn. Und dann eben die Anbindung an den Kanzler, an die Regierung, ans Kabinett. Also durchaus eine Art zentrale Networking-Netzwerkstelle.
1: Die SPD wartet nun auf die Entscheidung und kritisiert die Welle über Spahns Entscheidung in den sozialen Medien.
6: Manche Kritik, die hier geäußert wird, die überschreitet wirklich eine Grenze, weil nochmal, es sind Dinge, die sind privat, hier ist ein Kind auf die Welt gekommen und manche Kritik, die hier wirklich geäußert wird, die ist wirklich in vielen Teilen auch schäbig und verletzend, muss ich sagen.
1: Der neue Fraktionschef, wer kann es sein? Ein neuer Durchsetzer des Kanzlers, denn die Reformen sollen auf den Weg gebracht werden.
0: Und wir schauen in die Ukraine, denn Russland hat die ukrainische Hauptstadt Kiew in der Nacht wieder einmal mit ballistischen Raketen angegriffen. Dabei wurden laut Behörden Einschläge in mehreren Stadtteilen gemeldet. Den Angaben zufolge wurde mindestens ein Mensch getötet, mehrere wurden verletzt. Russland überzieht die Ukraine seit mehr als 4 Jahren mit Raketen- und Drohnenangriffen. Mittlerweile greift auch die ukrainische Armee Russland mit Drohnen an. Ja, und gleichzeitig wächst im Inneren der Ukraine der Druck auf die politische und militärische Führung. Darüber spreche ich jetzt deswegen mit dem Politikwissenschaftler Andreas Umland. Guten Tag.
7: Guten Tag, Frau Hegemoglu.
0: Wieder ein Angriff auf die Ukraine und die Hauptstadt Kiew. Laut unseren Korrespondenten war das einer der schwersten Angriffe überhaupt. Ist das denn neben militärischer Eskalation auch, ich sag mal, psychologische Kriegsführung, also der Versuch, auch die ukrainische Gesellschaft weiter zu zermürben?
7: Ja, ganz eindeutig, weil heute zum Beispiel, also in der vergangenen Nacht, der Angriff kaum militärische Bedeutung hatte. Bei dem letzten großen Angriff auf Kiew ist ein Munitionslager getroffen worden. Das hatte in gewisser Hinsicht natürlich militärische Bedeutung, aber soweit mir bekannt, war das heute ein reiner Terrorangriff auf die Zivilbevölkerung der Hauptstadt. Und das scheint jetzt Putins Taktik auch zu sein, auf diese Art und Weise quasi die Kiewer Führung weich zu klopfen.
0: Ja, und dazu muss man ja sagen, neben all dem steht ja auch die Ukraine innenpolitisch unter Druck. Es gibt Proteste gegen die Entlassung des Verteidigungsministers. Wie groß ist die Sorge, dass eben Moskau dann genau diese Situation auch ausnutzt?
7: Vielleicht muss man zuerst sagen, dass natürlich der Druck auf die Regierung in Kriegszeiten ungleich größer ist als in Friedenszeiten und dass solche Konflikte quasi vorprogrammiert sind, weil die Verantwortung enorm hoch ist. Was wir jetzt in Kiew sehen, ist in diesem Konflikt zwischen dem ehemaligen Verteidigungsminister und dem Generalstabschef, würde ich sagen, in erster Linie ein Generationenkonflikt. Der Verteidigungsminister ist ein junger, IT-versierter Mann, der viele Neuerungen eingeführt hat. Der Generalstabschef ist ein noch in der Sowjetunion ausgebildeter General und da treffen Kulturen aufeinander und jetzt sieht es zunächst so aus, als ob der General quasi die Oberhand gewonnen hat. Aber das ist in der Ukraine wie immer alles sehr im Fluss. Es laufen Proteste und ich nehme an, dass da das letzte Wort noch nicht gesprochen ist.
0: Ja, und dabei steht aber Selenskyj ja wohl offenbar vor der Frage, ob er eben den Armeechef nicht austauscht. Kann es denn solch ein Wechsel neue Stärke freisetzen oder würde er weitere Instabilität in diesen Zeiten schaffen?
7: Ja, ich glaube, das ist genau der Konflikt, vor dem Selenskyj steht, dass solche Personalwechsel natürlich im laufenden Krieg hochriskant sind und dass die bisherige Führungsstruktur der Armee eben vielleicht nicht ideal ist, aber so erstmal Bestand hat und dass deswegen er hier den Vorzug dem Generalstab gegeben hat gegenüber dem jüngeren Verteidigungsminister, der auch keinerlei eigene militärische Erfahrung hat und vor allen Dingen technologische Erneuerungen durchgesetzt hat für die Ukraine. Das ist Selenskyjs Problem. Deswegen zieht sich das auch so hin. Und deswegen, glaube ich, wird auch dieser Konflikt in Kiew, auch zwischen der Zivilgesellschaft und der Regierung, sich weiter fortsetzen.
0: Auch wenn es ein bisschen ein Blick in die Glaskugel ist, wie lange kann denn eine Gesellschaft generell diesen zermürbenden Kriegsalltag tragen, ohne dass das Vertrauen in Staat und Führung verloren geht? Also wie schätzen Sie die ukrainische Bevölkerung da ein?
7: Also die ukrainische Bevölkerung hat ja keine Wahl. Die Alternative wäre zu kapitulieren. Und was wir aus den okkupierten Gebieten wissen, ist, dass es dort ein Terrorregime auch gegen die dortige Bevölkerung, eine Russifizierungskampagne gibt, tausende zivile Gefangene, deportierte Kinder und so weiter. Deswegen hat die ukrainische Bevölkerung keine Wahl. Und diese Anspannung, die jetzt zwischen Gesellschaft und Regierung wieder an Fahrt aufnimmt, wir hatten schon mal eine ähnliche Situation letztes Jahr, die ist natürlich schlecht und gefährlich und genau im falschen Moment jetzt. Allerdings hat die Ukraine schon viele derartige Zyklen von Konflikt zwischen Zivilgesellschaft und Regierung durchlaufen. Deswegen bin ich optimistisch, dass das auch wieder hier gelingt, letztlich einen Kompromiss zu finden und die innere Stabilität aufrechtzuerhalten.
0: Und abgesehen von der Stabilität, die aufrechterhalten werden muss, was denken Sie, gibt es irgendein Zeichen überhaupt für ein Ende des Krieges?
7: Wir haben jetzt, glaube ich, in den letzten Wochen eine neue Situation, weil zum ersten Mal der Großteil der Bevölkerung Russlands tatsächlich den Krieg spürt. Vorher war das für viele, glaube ich, einfach wie so eine Art Videospiel am Fernseher. Und jetzt ist es auf einmal sichtbar, fühlbar, auch vor allen Dingen durch die Kraftstoffkrise in Russland. Und wahrscheinlich wird es eine Art Kaskadeneffekt dieser Kraftstoffkrise

0: Rohstoffkrise geben, die sich dann ausweiten wird auf andere Gebiete der Wirtschaft. Und insofern bin ich eigentlich hoffnungsvoll, dass früher oder später der Kreml einsehen wird, dass er zumindest eine Atempause braucht, einen vorübergehenden Waffenstillstand, um die zerstörten Anlagen zu reparieren, um die Wirtschaft wieder einigermaßen in Ordnung zu bringen. Deswegen haben sich jetzt, glaube ich, schon die Chancen für einen Waffenstillstand erhöht.
1: Ja, und jetzt ist Zeit für den Sport und damit auch Zeit für die Fußball-WM. Die geht nämlich heute mit dem großen Finale zu Ende. Und auf das wollen wir jetzt schauen mit Patrick Kalatsch aus der Sportredaktion. Patrick, lass uns aber erstmal zurück auf das Spiel um Platz 3 zwischen England und Frankreich gestern schauen. Wer das nicht gesehen hat, der hat was verpasst, oder?
2: Ja, kann man wohl absolut so sagen. Ich meine, gestern an dieser Stelle haben wir noch darüber gesprochen. Keiner möchte dieses Spiel um Platz 3. Keiner hat Lust darauf von diesen beiden Mannschaften. Aber das war ein wirkliches Spektakel. Anpfiff war ja um 23 Uhr. Es lief nicht im Free-TV. Und ich hatte mir auch nur vorgenommen, die erste Hälfte anzugucken. Aber ich kam einfach nicht weg. Ich musste mir das anschauen. Es ist dann 6:4 ausgegangen. Wirklich 6:4. Und zwar nicht nach Elfmeterschießen für England gegen Frankreich. Und diese Partie war eigentlich schon zur ersten Hälfte oder nach der ersten Hälfte entschieden. 4:0 stand es da. Aber was soll ich lange rumreden? 10 Tore ist das torreichste Spiel um Platz 3, was es je gegeben hat in der WM-Historie. Und der Kollege Aigala fasst das Ganze mal in einer Minute zusammen.
3: Thomas Tuchel holt Platz 3, größter Erfolg Englands seit 60 Jahren, nach einem Spiel purer Raserei in Miami. 1:0 für England, Declan Rice, dritte Minute. Konsa mit dem 2:0 in der 18. Noch vor der Pause der Doppelschlag von Bukayo Saka. Der Rechtsaußen vom FC Arsenal sorgt für das 3:4. 4 Gegentore in einer WM-Halbzeit hatte Frankreich noch nie kassiert. Und noch nie ist ein 0:4 gedreht worden. Frankreich versucht es, Mbappé mit dem 1:4. Die Kräfteverhältnisse kippen um. Barcola mit dem 2:4 in Minute 54. England müde. Mbappé mit dem 3:4 sein 10. Tor bei dieser WM, 2 mehr als Messi. Auch Sakas Elfmetertor zum 5:3 für England entscheidet das Spiel noch nicht. Denn Dembélé gelingt in der Nachspielzeit der erneute Anschluss. Bellingham erzielt den 6:4 Endstand und sichert England den Podiumsplatz 3.
2: Ja, und das ist, Achtung, Englands bestes Ergebnis seit 60 Jahren bei einer Weltmeisterschaft. Glückwunsch, Thomas Tuchel.
1: Wirklich, was für ein Spiel. Aber was würdest du sagen, sind damit jetzt dann auch die Diskussion um Thomas Tuchel beendet nach diesem sensationellen Spiel?
2: Nee, ehrlich gesagt glaube ich das nicht. Diese Diskussionen werden weitergehen nach diesem Halbfinalaus gegen Argentinien und diese komischen, in Anführungsstrichen, komischen Wechsel, Defensivwechsel von Thomas Tuchel. Aber dieses Ergebnis, Platz 3, ist natürlich ein kleiner Trost, aber das wird schon schmerzen. Thomas Tuchel hat es auch selbst gesagt, wenn er sich das Finale anschaut, wird das wehtun. Die Chance war da, aber insgesamt ist er nach dieser Leistung sehr stolz. Hören wir mal rein, was der deutsche Trainer der Engländer gesagt hat.
4: You cannot worship this performance.
5: Man kann diese Leistung, diese Mentalität nicht hoch genug einschätzen. Wir hatten einen Tag weniger Vorbereitungszeit, hatten Tausende von Kilometern mehr Reisestrapazen in den Knochen als der Gegner. Wir kamen aus der Höhe, aus der Hitze und wieder haben wir einen Weg gefunden. Wir haben Mentalität bewiesen und gezeigt, dass wir leiden können. Es gibt viele Dinge, auf die wir stolz sein können. Aber ein Teil von uns ist nicht glücklich, weil wir die höchsten Ambitionen hatten.
2: Tja, und das war natürlich der WM-Titel, der erste nach 60 Jahren. Hat nicht ganz geklappt.
1: Tja, und Frankreich, wenn wir auf Frankreich schauen, die galten ja eigentlich auch als Favorit auf den Titel, weil die so stark sind. Jetzt müssen die sich aber mit Platz 4 begnügen.
2: Ja, also wirklich unerklärlich, diese erste Hälfte. Didier Deschamps, der Trainer, seinen Abschied nach 14 Jahren, also so hat er sich den nicht vorgestellt. Der saß da wie versteinert auf seiner Bank, 0:4, 4 Gegentore gegen England, weil seine Mannschaft komplett ohne Defensive, ohne Abwehr, körperlos gespielt hat. So konnten die Engländer relativ leicht agieren. Er hat dann in einer Pause wahrscheinlich die richtigen Worte gefunden. Dann begann natürlich die Aufholjagd und maßgeblichen Anteil daran hat Kylian Mbappé, da haben wir seine beiden Tore, weil es ja eben so schnell ging, noch mal rausgesucht. Wollen wir uns die mal anschauen. Kurz nach der Pause auf Vorlage vom Ulisse vom FC Bayern hat er dann das 1:4 geschossen. Dann traf Barcola und dann gab es einen wunderschönen Angriff der Franzosen, der einfach zeigt, was diese Mannschaft drauf hat. Mbappé traf dann zum 3:4 sein zweiter Treffer. Mbappé hat dann sogar noch die Chance zum 4:4. Dann wäre das

0: Spiel vielleicht endgültig gekippt. So hat er jetzt insgesamt 10 Tore bei dieser WM erzielt, damit Messi überholt und insgesamt bei allen Weltmeisterschaften, an denen er teilgenommen hat, 22, Messi 21. Der Argentinier kann ja im Finale noch nachlegen. Das allerdings dürfte sehr schwer werden gegen Spanien, weil die Spanier haben im gesamten Turnier bisher einen Gegentreffer kassiert.
1: Tja, und damit wären wir beim Finale heute Abend, 21 Uhr, Argentinien gegen Spanien, Weltmeister gegen Europameister. Mehr geht irgendwie gar nicht, oder?
0: Ja, du sagst es. Also mehr geht tatsächlich nicht auf dem Papier. Und das sind für meinen Geschmack auch so die besten Mannschaften. Das sind zwei grundverschiedene Mannschaften. Die einen spielen Rasenschach, die anderen sind die Mentalitätsmonster. Und diese Stimmung im Stadion, die wird großartig sein. Und wir haben ein paar Bilder vorbereitet vom Times Square in New York. Da findet ja heute Abend das Finale statt in New Jersey. Das ist nicht Buenos Aires, das ist nicht Dorbalist, das ist tatsächlich der Times Square. Tausende, ja Zehntausende Argentiner säumen da den Platz und stimmen sich schon mal ein. Und die feiern sich im Prinzip auch ein bisschen selbst. Also ich meine, diese horrenden Preise, wie sie sich das leisten können. Teilweise haben Kolleginnen und Kollegen von uns mit denen gesprochen und gesagt, ja, die haben Autos verkauft, die haben Wohnungen verkauft, teilweise Häuser. Weil Fußball ist eine Religion und es ist auch ein Duell zweier Spielstile, haben wir gesagt, und auch zweier Trainergenerationen. Der Spanier De La Fuente war mal Dozent des Argentiniers Scaloni, der kann als erster Trainer nach 1934 und 38 der Italiener Pozzo den WM-Titel verteidigen. Und es ist natürlich, darüber müssen wir nicht sprechen, das Duell der Superstars. Lionel Messi und Lamine Yamal, das Foto, das kennen wir jetzt vielleicht alle. Das gucken wir uns noch mal an, dieses Foto von vor 19 Jahren. Da diese Waschung des dreijährigen Lamine Yamal durch Messi vom FC Barcelona. Das war ein Wohltätigkeitskalender. Wer konnte damals ahnen, dass die sich heute, 2026, im Finale gegenüberstehen? So, noch ist Messi der König als Weltmeister. Aber es könnte die Wachablösung geben heute Abend. Und in den sozialen Medien, also da geht es drunter und drüber. Und ich habe mal ein Video rausgesucht, das wollen wir uns mal anschauen. Vielleicht gibt es ja die Wachablösung. Der 19-jährige Lamine Yamal könnte nach der Europameisterschaft auch Weltmeister werden. Es ist noch nie im 19-Jährigen gelungen. Und die große Frage ist, wer wird heute Abend wem also den Kopf waschen? So gegen Mitternacht, würde ich mal sagen, wissen wir dann alle mehr.
1: So, und dann dein Bauchgefühl, wer wird's?
0: 1-0 Spanien. Das ist mein Bauchgefühl.
1: Wir werden sehen. Dankeschön. Patrick Kallert war das für uns.
0: Sehr gerne.
2: Schauer und Gewitter ziehen nach Osten ab. Am Nachmittag wird es freundlicher, aber nicht komplett trocken. Speziell im südlichen Bayern lokal kräftige Gewitter. Schauer und Gewittergüsse breiten sich auch auf den Norden und Osten aus. Auch in der Nacht dort Schauer sowie einzelne Gewitter. Von der Ostsee dann später Gewitter und Regen in Mecklenburg-Vorpommern. Heute am Tag 18 Grad in Ostfriesland, 26 Grad am Oberrhein. In der Nacht 16 Grad auf den Nordseeinseln, 6 Grad in manchen Tälern der Rhön.
1: Nachrichten bei Tagesschau 24 gibt es wieder um 15 Uhr. Hier im Programm geht es jetzt weiter mit dem Presseclub. Thema dort: die Union und der Fall Spahn. Ich wünsche Ihnen einen schönen Tag.

0: Herzlich willkommen, schön, dass Sie dabei sind. Den Start in den Sommer hatte sich die CDU weniger aufregend vorgestellt. Es dauerte nur 3 Tage, da wurde aus dem angeblich zweitmächtigsten Mann der Partei und Aspiranten auf die Kanzlerschaft wieder ein einfacher Abgeordneter. Jens Spahn hatte offensichtlich falsch eingeschätzt, wie seine Partei darauf reagiert, dass er und sein Mann für viel Geld in den USA ein Kind von einer Leihmutter austragen ließen. Leihmutterschaft ist bei uns nicht zulässig. Darauf hatten CDU und CSU immer hingewirkt, auch Spahn selbst als Gesundheitsminister. Darf man privat so anders handeln, als man es politisch vertritt? Unser Thema heute, die Union und der Fall Spahn. Und ich freue mich, wenn Sie aktiv dabei sind. Nachrichten während der Sendung gerne hier ins Studio unter presseclub@wdr.de. Und das sind unsere Gäste heute. Alicia Mentgen ist wieder bei uns, Hauptstadtkorrespondentin des Fokus. Herzlich willkommen. Ich begrüße Carina Mössbauer. Sie ist Chefreporterin Politik bei The Pioneer. Ich freue mich auf Reinhard Müller. Er leitet bei der Frankfurter Allgemeinen das Ressort Zeitgeschehen und Staat und Recht. Und Alexander Neubacher ist bei uns, Blattmacher beim Nachrichtenmagazin Der Spiegel. Herr Neubacher, als wir uns verabredet haben am Freitag, war Jens Spahn noch im Amt und der Rücktritt schien nicht so nahe zu liegen. Hat es Sie überrascht?
1: Ja, es hat mich überrascht. Politisch am Ende unausweichlich, in der Sache verständlich, menschlich, aber eine Tragödie. Ich habe nicht gedacht, dass es diese Härte gibt im Umgang mit Jens Spahn, die auch grenzüberschreitend war in Teilen. Da ist ein Mann, der will Familie, der will ein Kind. Und ich sag mal, die Partei der Christen, die Partei der Familien, die Partei der heiligen Leihmutter Maria schmeißt ihn raus. Das hätte ich so nicht erwartet.
0: Mhm. Frau Mentgen, geht Ihnen das ähnlich oder hatten Sie andere Gedanken?
2: Also ich hatte schon Freitag damit gerechnet, dass es schnell zu Ende gehen könnte mit Jens Spahn politisch. Er ist am Ende über seine politische Feigheit und auch über seine Überheblichkeit gestolpert. Mhm. Es hätte eine Möglichkeit gegeben, per Leihmutterschaft ein Kind zu bekommen und das frühzeitig transparent zu machen. Dann hätte er sein Amt gerettet. Er war sich aber so sicher in seinem Amt, dass er dachte, er fällt darüber nicht. Und das ist die Überheblichkeit.
0: Frau Mössbauer?
3: Ja, ich würde dem zustimmen. Es war auf jeden Fall so, wenn man in die Partei hineingehört hat, schon am Donnerstag und am Freitag, dann war klar, Spahn ist nicht mehr tragbar. Der Schaden an Glaubwürdigkeit ist so groß und der würde sich ja unmittelbar auch auf die Partei übertragen, wenn Spahn eben keine Konsequenzen zieht. Von daher bin ich eigentlich fest davon ausgegangen, dass er am Samstag noch Fakten schafft, bevor der Kanzler im Sommerinterview und ZDF dazu Stellung nehmen muss.
0: Ja, Herr Müller, wie geht Ihnen das?
4: Ich hatte schon bei Fall Streeck, ein ähnlicher Fall, ein Störgefühl. Damals brodelte
0: Hendrik
4: es auch Streeck, schon.
0: Drogenbeauftragter, auch CDU-Bundestagsabgeordneter, genau. Der mit seinem Mann ein Kind hat, aber Wert darauf legt, nicht bestätigt zu haben, dass es durch Leihmutterschaft zur Welt gekommen ist.
4: Damals brodelte es auch schon bei mir und auch in der Union. Ich merke aber jetzt beim Fall Spahn auch nach einem Leitartikel, was da alles unter der Oberfläche kocht bei dem Thema. Und es geht eben nicht um eine Petitesse, auch wenn man keine persönliche Haftung hier sehen kann. Aber es geht um eine ganz fundamentale Grundentscheidung für unser Gemeinwesen. Und es geht auch, glaube ich, gar nicht so sehr um Widersprüche in erster Linie und Glaubwürdigkeit, was jetzt das Abstimmverhalten angeht. Sondern es geht um diese Grundentscheidung, wofür wir uns entschieden haben, dass bestimmte Sachen nicht verhandelbar sind, dass man darüber keine Verträge schließen kann. Und das hat er zelebriert, diesen Bruch durch seine Umgehung. Und ich glaube, also die Frage, dass man Mutterschaft nicht als zum Vertragsgegenstand machen kann, dass die Geburt keine Dienstleistung ist und das Kind keine Ware, das sind zentrale Fragen, die hier eine Rolle spielen. Und deswegen ist das letztlich auch folgerichtig. Und jetzt müssen Sie, das Thema wird uns weiter beschäftigen, glaube ich. Und es rührt an die Grundfesten auch der Union.
0: Ja, wir haben die Form, wir haben das Thema. Er selbst hat eine Erklärung abgegeben am Samstag, kleiner Ausschnitt daraus, von dem, was Jens Spahn seiner Fraktion geschrieben hat. Die zunehmende Unerbittlichkeit in der öffentlichen Auseinandersetzung hat mich sehr nachdenklich gemacht. Lasst uns doch bei aller Klarheit und Entschiedenheit in der Sache immer im Ton auch menschlich bleiben. Denn das zeichnet uns als christlich-demokratische Volksparteien der Mitte aus. Herr Neubacher, spricht Ihnen das ein bisschen aus dem Herzen? Unerbittlich haben Sie nicht gesagt, aber die Härte der Kritik haben Sie auch angesprochen.
1: Ja, Jens Spahn hätte viele Gründe gehabt, zurückzutreten, meiner Ansicht nach. Also die Maskenaffäre ist mir gut in Erinnerung geblieben. Und er ist wirklich ein hartgesottener Kerl. Deswegen muss man mit ihm kein großes Mitleid haben, das mal vorweg. Mhm. Aber als die ersten Stimmen dann kamen und das Spektrum der Spahn-Kritiker das dann reichte von AfD sowieso, natürlich, aber auch ein Vertreter der Seniorenunion bis hin zur Grünen Jugend. Und das alles verbal in einer Preisklasse, dass man wirklich denkt, Leute, überlegt euch das doch, wie ihr das ausdrückt. Da war Spanverachtung zu hören, vor allem von links. Da war kaum verhohlener Schwulenhass, der herauskam, von rechts, aber teilweise auch von links. Also ich erinnere mal noch an einen Tweet von Janosch Dahmen, ein grünen Bundestagsabgeordneter, der dann, nachdem sich Spahn erklärt hatte, bei Ronsheimer in einem Podcast, der dann schrieb, ist es noch Journalismus? Wie gut kennen die sich? Haben die zusammen Partys gefeiert? Das war ein Ton, ein antischwuler Ton, eine Raunerei, die fand ich unmöglich. Ich finde, da gibt es durchaus Leute, die könnten noch mal drüber nachdenken. Und gerade Herr Dahmen zum Beispiel, der könnte sich verschämen.
2: Also ich finde, wenn man sich die Wortmeldung vor allem aus der eigenen Partei anguckt in der CDU, das war zum großen Teil sehr sachlich. Ich weiß nicht, was bei Jens Spahn persönlich auch aufgelaufen ist. Da sind bestimmt viele schlimme Nachrichten auch bei ihm in den E-Mail-Konten angekommen. Aber dass Jens Spahn jetzt so tut, als ob er gefallen ist, weil er eben Opfer war einer bösen Kampagne, die auch teilweise sehr unsachlich war, das stimmt halt einfach nicht. Er hat halt große Teile seiner eigenen Partei und auch große Teile der Gesellschaft vor den Kopf gestoßen. Und das hängt damit zusammen, dass natürlich eben dieses Thema Leihmutterschaft den Kern der Union eben betrifft. Das bewegt da viele. Aber es hängt eben auch damit zu tun, dass die CDU eine Law-and-Order-Partei ist. Und gerade er ist ja der Erste, der immer auf Law-and-Order pochte, der einen sehr konservativen Kurs auch in der CDU eingefordert hat. Und gerade, dass er das dann so macht, dass er das deutsche Rechtssystem umgeht, das war eben das Problem. Und das hat nicht damit zu tun, dass er schwul ist.
3: Es hängt übrigens auch damit zusammen, dass man in der Union, wo ja wirklich in der Breite jetzt ihm dieser Widerstand entgegengetreten ist, also nicht nur von der Opposition, sondern der Druck kam ja vor allem jetzt aus den eigenen Reihen. Aber auch deswegen, weil man nicht so zufrieden war mit seiner ersten Kommunikation, die ja noch so ein bisschen Home-Story-mäßig aufbereitet war, sehr positiv, als wäre nichts, hier ist das Baby, Babyglück. Und dann auch nachträglich eben noch mal dieses Rechtfertigen im Podcast. Es ist sicherlich richtig, dass er eben zerrissen war, dass er mit sich gerungen hat. Da würden ihm auch alle zugestehen, dass natürlich auch ein schwuler Mann irgendwie so sein privates Glück verfolgen darf und auch einen Kinderwunsch hat. Aber dann so zu tun, als sei das alles ja gar nicht verboten in Deutschland. Er ist ein Politiker, er ist Mitglied der Legislative und er ist ins Ausland gegangen, um sich mit sehr viel Geld einen Wunsch zu erfüllen, der den Menschen in Deutschland eben nicht gewährt wird. Ja. Und das alles hat eben so eine explosive Mischung am Ende auch ergeben.
0: Sie haben einen Podcast angesprochen. Ich kläre das kurz auf. Also Jens Spahn hatte am Mittwoch die Öffentlichkeit über die Bild-Zeitung informiert mit einem Foto, das die meisten von Ihnen vermutlich auch gesehen haben. Am Freitag, als es ein bisschen brenzliger wurde, hat er dann dem Kollegen Paul Ronsheimer ein Interview gegeben in dessen Podcast. Die Stelle, die Sie gerade erwähnt haben, hören wir uns kurz an.
5: Das echte Leben heißt oft auch zerrissen zu sein zwischen Grundsätzen, Überzeugungen, manchmal rigorosen, klaren Lehren, vermeintlichen Lehren, tatsächlichen Lehren und dem, was eben das Leben ist. Und diese Zerrissenheit, die muss auch ein Christ halt gelegentlich aushalten. Die gehört zum Leben.
4: Herr Müller. Das klingt für mich wie eine existenzielle Notlage und bei aller Empathie für den Kinderwunsch, so ist es ja nun nicht. Also es ist ein Wunsch, der um jeden Preis durchgedrückt werden sollte, auch gegen unsere Grundvorstellungen. Und dass das in Deutschland anerkannt wird, liegt eben daran, dass bestimmte Sachen in Deutschland auch teilweise Scharia-rechts anerkannt werden und zum Kindeswohl. Aber es gibt ganz klar auch die Aussage, auch von unserer Rechtsprechung, wenn da zum Beispiel kein genetisches Bindeglied ist, dann ist das Menschenhandel. Das ist sozusagen der Abgrund, der sich da auftut. Und ich finde, es setzt sich natürlich immer leider jemand drauf, der gar kein Interesse am Thema hat, der aus anderen Gründen Spahn kritisiert hat, Corona, Hauskauf. Das ist auch schlimm, teilweise auch im Duktus, es setzen sich vielleicht auch Schwulenfeinde drauf. Aber trotzdem sollte das ja nicht den Blick verdecken. Wobei man auch wieder sagen muss, der Kanzler wusste ja Bescheid. Und wenn er jetzt sagt, das war unvermeidlich und Glaubwürdigkeit ist das höchste Gut, obwohl er alles wusste, schon vorher ihm gratuliert hat, zeigt das natürlich auch wieder, dass die Union insgesamt sich mal an ihre Werte erinnern müsste.
2: Also ich glaube, beide wurden ja am Ende davon überrollt. Also Friedrich Merz und Jens Spahn haben nicht, glaube ich, damit gerechnet, dass das so eine große Wucht.
4: Ja, aber dann ist aber die mediale Wucht und die Wucht aus den Landesverbänden ist sozusagen der Punkt und nicht die Sache. Also dann müsste man sagen, der Rücktritt war unvermeidlich, weil die Wucht aus der Basis so groß wurde, aber nicht, weil er vielleicht sich ungebührlich verhalten hat.
0: Lassen Sie uns mal kurz über die Sache sprechen. Danke für die vielen Rückmeldungen. Ich lese, dass es einfach auch Unverständnis und Fragen darüber gibt. Also, was die Leihmutterschaft in diesem Fall bedeutet, ist klar. Es gibt eine Eizellspenderin, es gibt den Samenspender, den Mann von Jens Spahn und eine dritte Person, die Leihmutter, die das Kind ausgetragen hat. In Amerika gibt es Agenturen, man bezahlt dafür. Ist es in Deutschland verboten? Ist es geduldet? Also warum?
4: Also steht unter Strafe, allerdings nur, also die Vermittlung auch, die Vermittlung der Leihmutterschaft, die Durchführung für Angehörige der Heilberufe, so ähnlich wie beim Schwangerschaftsabbruch, wo ja nicht die Frau bestraft wird, sondern die Ärzte, so auch hier. Aber das Unwerturteil ist völlig klar. Und dass man es im Ausland machen kann, liegt eben daran,
0: das deutsche Recht.
4: Na gut, was da zum Ausdruck kommt, ist, dass die Leihmutterschaft nicht gewollt ist.
0: Durch den Gesetzgeber.
4: Und zwar genau nicht durch eine Partei, sondern durch den demokratischen Gesetzgeber, die Volksvertretung, die das beschlossen hat. Und dass das im Ausland gestattet wird, teilweise will man gar nicht wissen, unter welchen Voraussetzungen. Und dass wir manches auch anerkennen, liegt eben daran, dass deutsches Recht nicht überall gilt. Und dass wir sagen, okay, wenn es nicht gerade gegen den Ordre Public, also gegen alles, an das, was wir glauben, verstößt, wenn das eine

0: politische Verbindung gibt wie hier, erkennen wir das an, auch aus Gründen des Kindeswohls. Das ist der Hintergrund dieser
1: Deshalb sind die beiden Männer als Väter nach deutschem Recht anerkannt.
0: Aber ich meine, wenn geredet wird von altruistischer Schwangerschaft für 150.000 Euro, man will sich die Verträge ja gar nicht ankündigen, wozu die Mutter verpflichtet wird, was sie machen darf, was passiert, wenn es eine Fehlgeburt wird, was ist, wenn sie sich vielleicht anders entscheidet. Das wird ja alles vertraglich ausklamüsert in einem Rechtsstaat wie Amerika, aber das ist ja, das widerspricht dieses höchstpersönliche Regeln oder das Regeln eines intimsten Sachverhaltes, widerspricht im Grunde dem, an das wir glauben.
2: Herr Neulacher. Ja, ich glaube, das kann man so betrachten. Man muss nur trotzdem immer im Kopf behalten, wenn Spahn und sein Mann mit dem Kind nach Deutschland zurückkommen, werden die juristisch nicht das geringste Problem haben. Denn nichts von dem, was sie getan haben, war in irgendeiner Weise rechtswidrig. Ja, aber der Eindruck ist ja in der Diskussion ansonsten so ein bisschen entstanden.
0: Sonst hätten sie es nach Deutschland machen können.
2: Naja, dürfen sie wir nicht. Haben Rücktritte erlebt, weil Leute Steuern hinterzogen haben, weil Leute nicht, also wirklich gegen Gesetze verstoßen haben. Ich kann mich an keinen Fall, und ich bin wirklich lange dabei in diesem politischen Beobachtergeschäft, ich kann mich an keinen Fall erinnern, wo jemand zurücktreten musste, weil er gesagt hat, ich entscheide mich für die Familie, ich entscheide mich für ein Kind. Das ist erstmal also einzigartig und das ist sehr bemerkenswert. Und ich finde das auch hart in dem Urteil. Ich glaube, Spahn hat tatsächlich einen Riesenfehler gemacht, dass er das unter der Decke gehalten hat. Ich glaube, dass wenn er seine Nöte, die er da in dem Zitat ja zum Ausdruck bringt, die man nachvollzieht. Also ich meine, ich bin jetzt mit meiner Frau, wir sind Eltern von 4 Kindern, Grüße gehen raus. Ich kann das nachvollziehen, wie sehr man sich danach sehnt, nach dieser Familiensituation. Und wenn der Spahn zum Beispiel den Parteitag der Union, der CDU im Februar in Stuttgart genutzt hätte, um zum Beispiel zu den Vertreterinnen der Frauenunion zu gehen und zu sagen...
1: Wo das Thema war und ein Antrag zur Abstimmung stand?
2: Exakt. Da stand es zur Abstimmung. Spahn im Nachhinein sagt, er hat sich an der Abstimmung nicht beteiligt. Also da wurde praktisch bestätigt durch die CDU, wir lehnen die Leihmutterschaft ab. Und das wäre ein Moment gewesen, wo der Spahn natürlich hätte mal gehen können zu den Frauen und sagen können, pass auf, eure Position ist mir klar. Ich habe da nur ein Problem, weil wir
0: was
2: haben
0: aber
2: da
0: nicht grade, seine Rechtslage
2: wir haben,
0: geändert.
2: Wir haben da, nein, aber dann haben wir da gerade was am Laufen. Ja. Dann wäre das jetzt ein bisschen glaubwürdiger natürlich auch. Und dann wäre er jetzt auch nicht so desavouiert. Das ist der Punkt.
3: Wir lehnen übrigens auch die altruistische Leihmutterschaft ab, steht in diesem Antrag. Und genau das ist der Punkt.
1: Das ist eine unentgeltlich von einer Leihmutter, die aus Menschenfreundlichkeit
3: diesen Weg geht. Und in diesem Antrag sind wirklich auch sehr harte Worte. Also Sklaverei findet sich dort. Zwangsadoption und die Frauenunion hat sich da ganz, ganz klar positioniert. Und das ist im Grunde genommen, würde ich mal sagen, der Kern jetzt der Debatte, dass Spahn da schwieg, obwohl die Leihmutter schon schwanger gewesen sein muss. Wenn man zurückrechnet, mindestens 9 Monate Schwangerschaft, davor ist ja ein gewisser Prozess auch, Verträge, die abgeschlossen werden.
1: Hat er ja auch zugestanden, ja.
3: Und ich würde sagen, kein Politiker muss 100%ige Deckungsgleichheit aufweisen mit dem Programm seiner Partei, wenn auch das ein sehr heikles, sehr sensibles Thema ist. Aber ich glaube, selbst da könnte man ihm zugestehen, dass er das anders lebt. Aber dann hätte er transparent eben damit umgehen müssen. Und interessant, weil wir ja auch vorhin schon über Abtreibung gesprochen haben. Genau vor einem Jahr, der Fall Brosius Gersdorf, da ging es um die Abtreibung, ähnlich gelagertes Thema. Es gibt da wirklich Parallelen, bioethische Fragen, hochemotional. Und auch damals hat Spahn schon eben diese Dynamik und die Dimension dieses Themas unterschätzt, was das eben auch für seine eigene Partei bedeutet, mit dem C im Namen, dass es aber wirklich eine breite Front an Widerstand gibt. Also sowohl die Frauen, die Feministinnen, als auch die Law and Order orientiert sind und sagen, hier gibt es eine deutsche Gesetzeslage, über die kann man
1: sich bevor wir auf die Person Spahn auch mit den vorangegangenen Problemen, Affären, Fehlern kommen, ich würde gerne einmal ganz zugespitzt Ihre Meinung zu der Frage wissen. Wenn Jens Spahn seine Zerrissenheit, die wir gerade gehört haben, frühzeitig offengelegt hätte, wenn er mit allen gesprochen hätte, vielleicht sogar in der Zeit seiner persönlichen Entscheidung, dann wäre es mit seiner Rolle in der Union vereinbar gewesen, eine Leihmutterschaft zu beauftragen? Oder wäre es in jedem Fall mit einer Partei, die so deutlich andere Grundsätze vertritt, nicht zu machen gewesen?
4: Ich glaube, er hätte das retten können, wenn er eben frühzeitig etwas dazu gesagt hätte. Und ich will noch mal kurz sagen, also er ist nicht zurückgetreten oder musste nicht zurücktreten wegen seines Kinderwunsches. Er musste zurücktreten, weil er nicht mit offenen Karten gespielt hat. Das ist ein wichtiger Unterschied. Und ich finde, in diesem Podcast ist noch mal eine andere interessante Passage, wo er gefragt wird, Würden Sie sich denn jetzt dafür einsetzen? Und dann sagt er, nein, ich muss mich ja auch an, den Fraktionszwang halten. Mhm. Genau das ist der Kern des Problems. Er verwehrt den Menschen hierzulande ein Modell, das er selbst genutzt hat, aber im Ausland.
0: Ich glaube, er wäre trotzdem in Schwierigkeiten gekommen, weil dieses Thema eben permanent hochgekocht wäre. Klar, einige hätten ihr Süppchen gekocht, was sie immer schon gegen Spahn hatten. Aber ich glaube, das wäre honorig gewesen in gewisser Weise, nicht clandestin. Aber er wäre in Schwierigkeiten gekommen weiterhin.
1: Also offen, andere Meinungen noch dazu?
3: Ich glaube, er hätte nicht in dieser exponierten Position als Fraktionsvorsitzender weiter im Amt bleiben können, weil man kann nicht der Vortänzer sein und dann in einer so fundamentalen Frage dann vielleicht sogar gegen die eigene Fraktion stimmen.
4: Man hätte es aber auch zu einer Gewissensentscheidung machen können, also sollte man noch mal darüber abstimmen. Also es hätte schon, glaube ich, Möglichkeiten gegeben, die Meinungsänderung zu erklären.
1: Einen Aspekt noch, ich weiß gar nicht, wer das erwähnt hat, Sie möglicherweise oder Herr Müller. Friedrich Merz hat, ich sag mal, verlauten lassen im Hintergrund am Wochenende, dass er Jens Spahn zum Rücktritt aufgefordert habe. Also er will deutlich machen, dass es eine Kanzlerentscheidung war. Gleichzeitig wusste Herr Merz 5 Tage vor der Öffentlichkeit.
0: Er hat gemerkt, da kommt ein Tsunami.
1: Über diesen Umstand, was kann man zu Friedrich Merz an der Stelle
2: total
1: sagen?
2: Total unglaubwürdig. Natürlich, er gratuliert ihm zum Kind, freut sich mit ihm. Merkt dann, er hat die Lage und die Stimmung an der Partei total falsch eingeschätzt.
3: Das sehe ich anders, weil er kann ihm ja nicht gratulieren. Ich finde aber, es war schon offensichtlich, dass sich die erste Reihe und auch der Kanzler eben mit Kritik zurückgehalten hat und erstmal abgewartet hat. Und die Dynamik hat sich ja quasi von unten entwickelt nach oben. Aber allein das Schweigen in der ersten Reihe war ja auch
0: drin. Aber ich glaube sozusagen, das hat Merkel mal gesagt, wenn dein Problem zu meinem wird, in dem Moment wurde Spahns Problem zu Merz' Problem. Ja. Nur wenn er dann zugleich sagt, der höchste Punkt in der Politik ist die Glaubwürdigkeit.
4: Ich finde, Friedrich Merz hat das erste Mal eigentlich alles richtig gemacht. Also er hat sich ja umgehört, er hat tatsächlich auch mal mit den Landesvorsitzenden der CDU gesprochen und dann sich Rückendeckung geholt, dafür ihn zum Rücktritt aufzufordern.
1: Also einer dieser Landesvorsitzenden heißt Daniel Peters. Er leitet den Landesverband in Mecklenburg-Vorpommern, wo am 20. September eine Landtagswahl ansteht und die Union in Umfragen gerade an der Einstelligkeit, Zweistelligkeit kratzt. Das ist sehr wahrgenommen worden. Unsere Zuschauer beschäftigt, Hans-Jürgen Rauch hat das ganz konkret gefragt, welche Auswirkungen hat dieser Fall Spahn auf die Wahlen in Ostdeutschland im September?
4: Es ist, glaube ich, sehr, sehr schwierig jetzt für die Wahlkämpfer, daraus irgendwie noch eine gute Geschichte zu drehen. Was sie jedenfalls sagen können, ist jetzt, wenn jemand Grenzen überschreitet, unsere Parteigrenzen, aber auch moralische, ethische Grenzen, dann ziehen wir Konsequenzen. Klar ist, wenn er auf dem Posten geblieben wäre, hätten die noch viel, viel größere Probleme. Aber der Glaubwürdigkeitsschaden ist ja ohnehin schon durch die Schulden, durch die Steuererhöhungen da und jetzt halt noch ein Punkt.
3: Ja, sehe ich ähnlich. Also es hätte noch schlimmer kommen können, wenn sich das jetzt so wie von Spahn eigentlich mal angeboten über den Sommer hinweg gezogen hätte und dann irgendwann in der Fraktion nach der Sommerpause, die ja nach der Sachsen-Anhalt-Wahl gewesen wäre, man dann erst die Fraktion gefragt hätte. Aber trotzdem bleibt natürlich irgendwie wieder so dieses Gefühl, Wasser predigen, Wein trinken. Und ich glaube, das lässt sich einfach so schnell nicht auflösen.
1: Hat aber vermutlich für den Zeitablauf eine wichtige Rolle gespielt.
0: Also man kann ja sagen, die AfD wächst ja leider, ist egal, was die anderen machen. Die wächst auch egal von ihren eigenen Skandalen. Aber wenn natürlich die Union auf einem Kernfeld nicht überzeugend wirkt, dann ist es natürlich noch schlechter.
1: Wer war dieser Fraktionsvorsitzende Jens Spahn? Wer ist da jetzt nicht mehr im Amt? Welche Rolle ist da jetzt nicht mehr besetzt?
2: Ja, er war ein schwieriger Kandidat für seine Partei, hat die oft, glaube ich, auch gestresst und strapaziert mit seinen Solotouren, mit seiner oft auch arroganten Art. Aber die letzten Monate und Wochen haben gezeigt, wie wichtig er ist. Er war derjenige, der die Verhandlungen mit der SPD in der Koalition möglich gemacht hat, die jetzt immerhin ja doch zu einigen Reformen geführt haben oder führen könnten. Das wäre mit dem Kanzler Merz nicht gegangen, bin ich ziemlich sicher. Der ist da nicht gut drin und Spahn hat das gut hingekriegt. Alle in der Fraktion, die mit ihm zu tun haben, auch die ihn menschlich immer schwierig finden, sagen, er hat das gut organisiert. Zweitens, der Koalitionspartner SPD hat ihn gewertschätzt am Ende. Sein Counterpart Mirsch von der SPD hat ihn gelobt als zuverlässig. Und das ist jetzt ein Problem zum Beispiel auch für die Union, dass die da einen Mann ersetzen müssen, der in der Sache keinen schlechten Job gemacht hat zuletzt. Die Kandidaten, werden wir vielleicht noch drüber reden, die treten da schon in große Fußstapfen, was immer man von ihm menschlich halten mag.
3: Es ist in der Tat so, dass er für die Statik dieser Koalition am Ende schon sehr relevant war. Er hat sich ja selbst in seinem Rücktrittsschreiben

0: auch in diesem Trio gemeinsam mit Alexander Hoffmann, dem CSU-Landesgruppenchef, und dem Kollegen Mörsch von der SPD als Stabilitätsanker dieser Koalition noch mal selbst ein wenig gelobt. Aber es ist in der Tat so, er wurde auch in den anderen Parteien, also bei CSU und bei SPD, dafür sehr geschätzt, dass er eben Führungsstärke hat. Er ist ein unglaublich geschickter Verhandler. Auch die Vorbereitung des letzten Koalitionsausschusses war ja etwas besser als bei Willa Borsig, wie wir alle gesehen haben. Das lag auch daran, dass diese Sherpa-Runde erweitert wurde, um eben Spahn und seine Kollegen. Und von daher wird es schon nicht ganz einfach, ihn jetzt zu ersetzen.
1: Sie sind, spannend, jetzt, wenn ich noch kurz Sie sind dran, jetzt. Herr Müller. Ich will nur einwerfen, Sie sind jetzt alle bei den letzten Wochen und dem aktuellen Stand der Koalition. Meine Frage war auch weiter zurückblickend gemeint. Eine Partei hat ja eine Statik und wichtige Funktionsträger spielen da eine Rolle.
2: Ideologisch war das Spannende an Spahn, dass er so ein gewisses konservatives Element verbunden hat mit einem gewissen offenen Lebensstil. Und das zieht natürlich auch verschiedene Schichten an. Und das Konservative zeigt sich ja zum Beispiel, die AfD ist jetzt nicht konservativ, aber dass er die Brandmauer nicht als Prinzipienreiterei betrieben hat. Dass er sozusagen da gesagt, wir müssen pragmatisch sein. Dass er auch nach Amerika teilweise umstrittene Kontakte gepflegt hat. Also es war ein ganz interessanter Typus. Also nicht der Typus des irgendwie Volker Kauder, ausrechenbar, sondern und als Gesundheitsminister finde ich auch, also da wird jetzt viel abgeladen von Corona-Leugnern, aber muss natürlich auch sehen, und da läuft ja auch noch was, was die Lieferantenverträge angeht, aber persönlich hat er da sich auch nichts zu Schulden kommen lassen, strafrechtlich, dass es eine super schwierige Zeit war und er musste in einer ungewissen Gefahrenlage Entscheidungen treffen. Und ich glaube, auch da hätte jeder Gesundheitsminister Fehler gemacht und gegen jeden wäre geschossen worden, hat er, glaube ich, eine ganz schlechte Rolle gespielt, trotz mancher berechtigter Vorwürfe.
3: Also er hatte sich ja in den vergangenen Monaten schon stabilisiert, hat aber auch ganz schlecht angefangen als Fraktionschef, eben mit der Verfassungsrichterwahl und auch beim Rentenpaket hat er auch nicht so eine gute Rolle am Anfang gespielt. Aber ich glaube nicht, dass man jetzt den Fehler, man darf jetzt nicht den Fehler machen und glauben, dass er plötzlich Loyalitäten in der Partei irgendwie gepflegt hatte oder dass er super beliebt war. Er war sehr unbeliebt. Bis zu diesem Skandal jetzt mit der Leihmutterschaft war er immer noch unbeliebt. Die haben ihm nicht vertraut in der Fraktion. Friedrich Merz hat ihm auch nicht vertraut. Er hat aber es geschafft, dafür zu sorgen, dass die Abgeordneten ihn auch als Mittel zum Zweck sehen, sich gegen Friedrich Merz auch mal aufzubauen. Und jetzt haben sie ihn halt so schnell auch fallen gelassen, weil sie ihm ohnehin nicht vertraut haben.
0: Er hatte nie eine wirkliche Fanbase. Das ist aber das Faszinierende an Jens Spahn gewesen, dass er, die Kollegin hat es angesprochen, eigentlich kein gutes Verhältnis zum Kanzler hatte. Er ist ja auch mehrfach gegen ihn angetreten, als es um den CDU-Vorsitz ging. Oder dann auch im Team Laschet hat er sich eingereiht gegen Merz. Und trotzdem, also alle wussten das. Viele haben Merz auch gewarnt und haben gesagt, pass auf, Spahn ist ja gerne auch auf eigene Rechnung unterwegs. Trotzdem hat er sich in eine Position manövriert, in der er so ein Stück weit zum Unvermeidbaren wurde, weil er einfach ein sehr geschickter Netzwerker ist. Er hat durch Postenvergabe oder auch durch Spenden es geschafft, so ein Gönner-Günstlings-System zu etablieren, was ihn am Ende immer wieder ja, in sehr herausgehobene Positionen auch geholfen hat.
1: Vielleicht können Sie den Widerspruch aufklären, den ich sehe. Auf der einen Seite ist er jemand, der offen schwul lebt, mit einem Mann verheiratet ist, was in der CDU nicht die gängige Lebensform ist. Er hat sich eine teure Villa in Berlin geleistet, über deren Finanzierung öffentlich viel Vermutungen angestellt wurden. Es ist auffällig, dass er, wenn er Positionen zu besetzen hatte, das immer mal wieder mit Menschen getan hat, die er aus anderen Zusammenhängen kannte. Diese Masken, die er als Gesundheitsminister bestellt hat, werden uns als Steuerzahler am Ende, ja, ich sag mal, einen ordentlichen Milliardenbetrag kosten. Frau Brosius-Gersdorf war eine SPD-Kandidatin für das Verfassungsgericht. Spahn hatte sie verabredet. Er hatte keine Mehrheit dafür in der Fraktion. Also das ist so eine Liste aus, ich sag mal, Fehlern, Unklarheiten, Uneindeutigkeiten. Und gleichzeitig beschreiben Sie ihn als mächtigsten Mann in der CDU-Fraktion, in der Koalition. Wie passt das zusammen?
4: Na, er hat natürlich den Leuten auch Angst gemacht in der Fraktion, in der Partei. Aber für jemanden, der Macht hat, ist ja die Schwefeligkeit, die Spahn so ausströmte, nicht unbedingt ein Nachteil. Das ist ja jemand, der auch Macht dadurch beweist, dass er durch Krisen durchgegangen ist, dass er die aussitzt, dass er auch Entscheidungen trifft, die eben nicht alle für richtig halten. Und das hat ihn auch auf eine gewisse Weise stählern erscheinen lassen. Und dann diese doch interessante eigene Position als schwuler Mann, nicht gerade, ja, also in das Übliche, gerade noch im katholischen Bereich, in dem er daherkommt, jetzt so das typische CDU-Kandidatenbild zu verkörpern. Er hatte auch durch seine AfD-Orientierung in manchen Äußerungen, hat er auch, glaube ich, dazu beigetragen, dass viele gesagt haben, der hält am Ende die Brandmauer. Das ist nützlich, dass wir da einen haben, der eben nicht so glatt geschliffen daherkommt, sondern auch mal ein bisschen hart konservativ auftreten kann. Dann sagen alle, furchtbar, der nähert sich der AfD. Aber man kann es umgekehrt sehen. Man kann sagen, der hat auch ein anderes Angebot gemacht als die AfD. Mhm. Und das haben viele ihm, glaube ich, angerechnet. Also ohne ihn deswegen zu mögen oder zu lieben. Ganz weit weg davon.
3: Jens Spahn sagt aber auch immer, mit dieser AfD lässt sich nicht zusammenarbeiten. Ich finde, da lässt er schon eine Hintertür offen für eine Zusammenarbeit. Aber dass er so machtvoll war, hängt damit zusammen, dass Friedrich Merz so ein schlechtes Vertrautennetzwerk hat. Also er hatte ja, Friedrich Merz hatte bei der Regierungsbildung ganz wenige Leute nur, die er auf die wichtigen Posten setzen konnte. Eigentlich nur Thorsten Frey. Und dann musste er sich halt überlegen, wer wird Fraktionschef. Und dann hat Markus Söder eine sehr wichtige Rolle gespielt. Der wollte nämlich unbedingt Jens Spahn da sitzen haben. Und so kam dann Jens Spahn in diese Rolle.
0: Mhm. Und es ist auch so, dass sich Jens Spahn, wir erinnern uns, während der Koalitionsverhandlungen, er war anfangs eigentlich nicht in dem Verhandlerteam der CDU. Aber die haben dann erkannt, dass er durch seine langjährige Erfahrung, es gab eben zwei Leute aus der Ära Merkel, Julia Klöckner und Jens Spahn, die beispielsweise Regierungserfahrung hatten. Denen hat dort einfach vieles gefehlt an Erfahrung und auch an Handwerk, was wir jetzt sehen in den Prozessen der vergangenen Monate. Und da war Jens Spahn einfach wirklich extrem wichtig. Das hat sich eben auch in den vergangenen Monaten gezeigt. Dieses Gefühl in der Fraktion, unsere Spitze lässt sich zu schnell über den Tisch ziehen von der SPD, gibt zu viel, schlachtet heilige Kühe, räumt rote Linien ab, bekommt dafür aber relativ wenig. Da war er so ein Gegenpol, der dafür stand, ich lasse das nicht zu.
1: War er die konservative Leitfigur, die noch übrig geblieben ist?
2: In gewisser Weise jedenfalls verkörpert er einen liberalen Konservatismus. Teilweise, das sind ja immer Etiketten, würde ich schon sagen, hatte ich ja angedeutet. Und das zieht natürlich, bindet auch eine gewisse Klientel. Und der Konservative kommt eben nicht nur mit Monokel daher, sondern kann auch so leben. Aber er hat das auch sehr strapaziert, aber ist natürlich auch im Amt geblieben. Das ist ja auch eine Leistung, das alles zu überstehen. Also wenn er so gehasst werden würde, dann wäre er nicht in diesem Amt. Aber ich glaube in der Tat, deswegen ist es ja gerade interessant, dass auf diesem Feld er auch scheitert. Mhm. Das ist ja ein konservatives Feld, eigentlich Lebensschutz, Grundlagen, Gemeinschaft, Freiheit in Verantwortung und nicht eben ein Libertarismus, sozusagen, ich kann alles kaufen, ich kann mit Geld alles kaufen. FDP hat ja gleich unterstützend sich geäußert. Und das hier zeigt sich womöglich auch die Union in ihrer Kernfrage.
1: Damit sind ja eigentlich gleich mehrere Rollen zu besetzen, ne? Die inhaltlich, wir haben es gesagt, liberal-konservativen Positionen, die er vertreten hat. Formal das Amt des Vorsitzenden der Fraktionen von CSU und CDU. Funktional derjenige, der das Vertrauen in den ganzen Koalitionsgesprächen gebündelt hat und für Lösungen gesorgt hat. Das ist ein großes Vakuum.
2: Aber es muss gefüllt werden. Und ich meine, es gibt ja mit Frey einen, der keine höheren Ambitionen hat, der schon sehr erfolgreich die Fraktion mitgeführt hat, der jetzt im Kanzleramt ja auch ein bisschen kritisiert wird, aber der natürlich alles kennt und ein treuer Adlatus ist, der natürlich einige Sachen nicht kann, die Spahn vielleicht konnte. Ja, aber er ist ja nun mal weg,
4: der Spahn. Ja, also ich sehe da den Kanzler Merz in einer sehr, sehr schwierigen Situation. Also den zu ersetzen, das wird sehr, sehr schwer. Er hat die Leute nicht.
1: Es ist ein bisschen ungewöhnlich, dass es so schwer ist, einen Gegner zu ersetzen, oder?
4: In der Tat, weil das Problem ist, der Merz hat auch keinen guten Rückhalt in der Fraktion. Der hat, wenn Merz sagt, eine Frage der Glaubwürdigkeit, dann sagen alle Leute in der Fraktion, ja, guck dich mal selber an. Was haben wir den Leuten alles im Wahlkampf erzählt? Und wo sind wir jetzt heute da? Also das Glaubwürdigkeitsproblem, das hat ja Merz auch. So, und wenn der jetzt da kommt und dann haben wir dann da die Namen, ja, Herr Frey. Der Frey ist einer, der ist wahnsinnig beliebt in der Fraktion. Der war da der parlamentarische Geschäftsführer 4 Jahre lang. Der kennt die alle, netter Kerl. Aber ob der jetzt derjenige ist, der dann auch zum Beispiel in manchmal auch Gegenarbeit zum Kanzler eine eigene Position entwickelt, sehr, sehr schwer. Vielleicht sollte man es mal, ja, Nina Wagen, die Gesundheitsministerin, vielleicht einfach mal eine Frau ranlassen.
0: Am Ende ist niemand unersetzlich und das ist die berühmte Chance und Risiko. Also natürlich ist es erstmal ein Risiko, weil ja, er lässt eine Leerstelle. Aber es kann auch ein Befreiungsschlag werden, weil Spahn war schon durch diese ganze Vorbelastung sehr unbeliebt in der Bevölkerung. Und ich glaube, ein Stück weit ist das, was jetzt passiert ist, auch so der berühmte Tropfen. Und es kann eben jetzt eine Chance sein, da jemanden hinzusetzen, der ja für frischen Wind steht, der eben nicht diese ganze Vorgeschichte mitbringt. Und da werden ja viele Kandidaten gehandelt, auch eben Nina Waken. Wäre vielleicht nicht ganz so schlau, weil sie ja als Gesundheitsministerin auch noch einiges auf, jetzt im Herbst vor sich hat. Auf der anderen Seite hat sie sich bewiesen als jemand, der auch wirklich unbequeme Entscheidungen
1: treffen kann. Sie leitet die Frauenunion und in der Fraktion auch die Gruppe der Frauen, die in den letzten Tagen sich auch deutlich gegen Spahn gestellt haben.
0: Ja, aber also Namen kursieren genug und...
3: Thorsten Frei halte ich für sehr wahrscheinlich. Ich glaube aber nicht, dass das so eine gute Option wäre, weil er ist menschlich sehr beliebt in der Fraktion, aber sein Ruf hat sehr gelitten in den letzten Monaten. Er ist jemand, dem vor allem auch das Chaos bei der Villa Borsig-Sitzung auch angehaftet wurde und halt jemand, der loyal zum Kanzler ist, aber halt sehr kanzlernah. Also die Fraktion, der Fraktion ist es schon auch sehr wichtig, eine selbstbewusste Stimme zu haben. Da glaube ich, wäre es schlau, wenn man jemanden aus der Fraktion vorschlägt.
2: Aber dass die Fraktionen sich generell verstehen als Gegenmodell, also meistens ist ja das so, dass die verstehen
3: so.
2: Sich oft ja so als Wurmfortsatz, träumen von einem Regierungsamt. Und man hat bisher auch nicht so das Gefühl gehabt, dass die das treiben, dass sie eigentlich der Gesetzgeber die erste Gewalt sind, oft.
0: Momentan also sehen sie sich ja eher als Korrektiv.
2: Wirklich. Ja, aber
4: muss ich sagen, da hat die CDU sich wirklich in den letzten Monaten geändert. Ich meine, da haben wir jetzt eine CDU-Basis, die hat den Wegner in Berlin als Regierenden im Grunde rausgemobbt, weil die gesagt haben, das lassen wir uns nicht bieten. Der kann hier etwas was erzählen und unsere Funktionäre auch, aber der muss weg. Und die haben das geschafft. Und das ist jetzt wieder eine Geschichte gewesen, die von der Basis kam, die da im Adenauerhaus mit allerhöchster Verspätung ankam. Also ich glaube, dieser rebellische Geist, der da von unten in der CDU gerade herrscht, den hätte es früher nicht gegeben, aber wir haben es da gerade mit einer anderen Partei zu tun.
2: Mhm. Basis und Fraktion sind natürlich auch nicht identisch.
1: Ja, wir haben gesprochen über eine Persönlichkeit, die hoch umstritten war, viele Fehler gemacht hat und trotzdem oder vielleicht auch gerade, weil sie die überstanden hat, in einer Schlüsselposition der Macht gelandet ist, gerade in den letzten Wochen. Sie haben ein bisschen darüber diskutiert, ob der Rücktritt unvermeidlich war angesichts der Entscheidung für die Leihmutterschaft oder vielleicht doch bei anderer Kommunikation hätte gehalten werden können. Da ich nebenbei immer so ein bisschen lese, was uns geschrieben wird, würde ich die letzten Minuten gerne mit einer Frage verbringen, die viele im Publikum beschäftigt. Die Doppelmoral, die in dem Handeln gesehen wird, dass Politiker anders sprechen, als dass sie handeln. Und die Frage, ja, ist Politik einfach so? Ist der Fall Spahn im Grunde ein Beispiel dafür, wie Glaubwürdigkeit bei Politik angesehen werden kann?
2: Also ich glaube, man muss sich von der Vorstellung lösen, dass der Politiker, jeder von uns ganz konsequent irgendeinem christlichen Unionspfad folgt. Der Verkehrsminister kann vielleicht auch mal zu schnell fahren. Aber in der Kombination, wie gesagt, bei diesem Grundthema, Umgehung durchs Ausland, Kauf, also Privilegien ausnutzen, die auch in anderen Skandalen ja schon auftauchen, da ist es wieder ein Thema, glaube ich. Also es ist natürlich absurd, irgendwelche übermoralischen Maßstäbe generell anzulegen an uns, aber auch an Politiker.
1: Aber vielleicht schon mehr als an normale, nicht
2: politisch. Ja, also dieses Politiker als Vorbild, aber natürlich auf einem Feld, das zum eigenen Kerngeschäft gehört. Deswegen muss man, wie gesagt, Merz auch den Vorwurf machen, was er da gesagt hat. Die Art und Weise, wie er es kommuniziert hat, ist ja auch wieder ein Glaubwürdigkeitsproblem. Da muss man halt besonders sensibel sein, das schon. Man muss kein Heiliger sein, aber auf bestimmten... Also wenn ich Tempo 30 mit E-Autos fordere und da mit meinem Ferrari 33 Liter rausblase, ist das ein Glaubwürdigkeitsproblem.
1: Genau. Glaubwürdigkeit sei das wichtigste Kapital. Wie glaubwürdig ist Politik in einer solchen Situation, Frau Mentgen?
3: Man erwartet natürlich von Spitzenpolitikern schon, dass sie sich auch an ihre eigenen Maßstäbe halten. Und das ist halt hier auch ein Problem gewesen. Die politische Mitte hat schon ein Glaubwürdigkeitsproblem aktuell. Und das wird gerade vor allem getrieben durch die Union. Also ich erinnere mich noch gut an Friedrich Merz, einen Tag vor der Wahl, links ist vorbei. Und das kann er ja eigentlich nicht sagen, weil er genau weiß, er wird wahrscheinlich eine Regierung führen müssen mit einer Partei, die sich Mitte links verortet. Und genau das ist jetzt das, was Friedrich Merz und auch die CDU, aber das strahlt auch ab auf die anderen Parteien der politischen Mitte, was die gerade auslöffeln müssen. Und das ist etwas, worauf die AfD sich freut jetzt in den Wahlkämpfen, weil sie da nämlich genau reinpieksen kann in diesen Schmerzpunkt.
1: Mhm. Herr Neubacher, Frau Messer.
4: Ja, ich finde, Politiker müssen glaubwürdig sein, das ist ganz wichtig. Es gibt aber Fragen, in denen ein Politiker auch privat eine Position vertreten kann, für sich eine Entscheidung treffen kann, die nicht im im Konsens mit seiner Partei ist. Das muss man dann transparent machen. Es gibt für solche Fragen, gibt es ein bewährtes Verfahren. Da werden dann in Fragen, die im Grenzbereich von Leben und Tod sind, wird dann im Bundestag, wenn darüber diskutiert wird, wird Fraktionszwang aufgehoben. Da wird dann gesagt, macht namentliche Abstimmung, erklärt euch persönlich. Und dann kann man ganz, ganz

0: nicht nachvollziehen.
1: Ich würde sagen, es ist immer irgendwie ein Spannungsfeld. Einerseits ja, es gelten andere Maßstäbe und ein Politiker, vor allem in Spitzenämtern, hat Vorbildfunktion. Auf der anderen Seite müssen wir auch nicht päpstlicher sein als der Papst. Nur in diesem Fall ist das Problem schon sehr vielschichtig. Also es betrifft die Parteiprogrammatik, wo er eben nicht transparent gemacht hat. Ich sehe das anders. Ansonsten, klar, es ist keine hundertprozentige Schnittmenge da erwartet. Es betrifft die deutsche Gesetzeslage. Es ist eine bioethische Frage, die eben sehr emotional ist. Und dann wird sie geführt in einer Gemengelage, Frau Mentgen hatte es angesprochen, in der die Union ohnehin ein Glaubwürdigkeitsproblem hat, wegen vieler Versprechen vor der Wahl, wegen vieler Maßnahmen, die jetzt ergriffen werden. Und ich glaube, dieses alles zusammen ist eben eine sehr toxische Mischung, wo eben dieses Gefühl dann wieder verstärkt wird. Doppelmoral, die erwarten von uns, von den Bürgern eines und handeln dann aber eben nicht entlang ihrer
0: eigenen Matrix. Und es gibt ja zahllose Paare, heterosexuell, homosexuell, die können keine Kinder bekommen, die adoptieren, die versuchen eine andere Lösung, finden sich da, also so, sagt sich natürlich leicht, aber das ist ja nicht der zwingende einzige Weg, dass ich sage, ich mache das um jeden Preis, wir können uns das leisten, wir können uns das kaufen. Es ist ja nicht so, dass nicht auch hunderttausende andere in derselben Lage wären und zu anderen Entscheidungen kommen.
2: Mhm. Das Handeln der Kern des Problems oder das andere Reden, als man handelt? Also das ist ja das, was Sie auch von Friedrich Merz beschreiben, der noch zu Zeiten, als man es besser wissen konnte, versprochen hat, im Sommer, im Herbst, also bald spürt man, dass wir alles anders machen, obwohl bei vernünftiger Betrachtung klar gewesen sein könnte, dass es nicht so war.
3: Es braucht einfach mehr Ehrlichkeit. Also wenn Friedrich Merz im Wahlkampf ehrlich gewesen wäre, hätte er gesagt, ja, angesichts der sicherheitspolitischen Herausforderung müssen wir wohl die Schuldenbremse schleifen. Hätte man auch ein bisschen besser vielleicht formulieren können und so. Mhm. Aber es gibt auch eine Möglichkeit, im Wahlkampf mit harten Bandagen zu kämpfen, aber eben nicht am Ende Wähler zu täuschen. Und das hat Friedrich Merz teilweise gemacht und das hat aber auch jetzt Jens Spahn gemacht.
1: Aber in dem Fall würde ich ganz klar sagen, sowohl das Handeln als auch das Kommunizieren darüber, weil die Frage an sich Leihmutterschaft eben hoch umstritten ist. Viele sprechen da von Ausbeutung von Frauen, eben von Sklaverei, so steht es in dem Antrag. Also das ist was, wo sich schon fundamentale Fragen stellen, auch darüber, ob man davon Gebrauch machen darf.
2: Letzte Frage an Sie. Viele beschäftigt, ob jetzt die AfD dadurch noch mal weiter an Stärke gewinnt. Das ist ja eine Partei, in der viele anders handeln, als sie reden.
4: Und es ist den Wählerinnen und Wählern der AfD offenbar piepegal. Da gibt es eine Serie von skandalösen Vorgängen und in den Umfragen schlägt sich das nicht nieder. Mhm. Ja, wäre Spahn im Amt geblieben, hätte es der AfD genutzt. Jetzt ist Spahn zurückgetreten, vielleicht nutzt es der AfD auch. Wir sollten die Entscheidung jetzt vielleicht nicht ausschließlich danach bewerten, was dann in dem Fall der AfD nutzt oder schadet. Ich glaube tatsächlich, aus anderen Gründen hat Friedrich Merz jetzt noch ein Problem, auch ohne Spahn. Er ist nicht sehr glaubwürdig, er braucht jemanden, der neu ist. Er hat diese ganze Situation mit Spahn auch sehr schlecht gemanagt. Das ist in Wahrheit das politische, glaube ich, jetzt das Problem der nächsten Wochen, dass wir einen Kanzler haben, der wieder mal keine gute Figur gemacht hat.
3: Aber die Berliner CDU beispielsweise hat ja nach dem Rückzug von Kai Wegner in den Umfragen zugelegt. Also das heißt, es gibt schon eine Chance, dass das auch von den Wählern
2: notiert wird. Interessante Beobachtung, ja. Wann wissen wir, wer nachfolgt?
0: Morgen.
3: Sehr schnell.
2: Morgen?
3: Ja.
2: Ja, gut, dann bedanke ich mich. Dann haben wir heute genau den richtigen Zeitpunkt für die Runde erwischt. Schön, dass Sie dabei waren. Danke für Ihre aktive Rückwirkung hier in der ARD. Folgt jetzt das Europamagazin mit dem Thema Hitzewelle in Spanien, Auswirkungen auf den Tourismus. Und wir sprechen weiter bei Presseclub Nachgefragt, im Netz, im Radio, bei NDR Info und WDR 5 und natürlich bei Phoenix. Danke, tschüss und lassen Sie sich's gut gehen.
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0: Guten Tag und willkommen zu den Nachrichten bei Tagesschau 24. Schön, dass Sie dabei sind. Nach dem Rücktritt von Unionsfraktionschef Spahn will Bundeskanzler Merz die Nachfolge schnell klären. Nach Absprache mit CSU-Chef Söder werde es relativ bald einen Vorschlag für die Personalie geben, sagte Merz im ZDF. Er deutete an, dass es dabei auch zu einer Kabinettsumbildung kommen könnte. Wer Spahn als Fraktionschef nachfolgen könnte, ist offen. Spahn war gestern unter massivem Druck zurückgetreten. Sein Mann und er hatten ein Baby von einer Leihmutter in den USA austragen lassen. Eine Praxis, die in Deutschland verboten ist.
1: Friedrich Merz und sein Mann in der Fraktion, Jens Spahn. Der Fraktionsvorsitzende, der Durchsetzer. Keine 10 Tage ist das her, Vergangenheit. Ein Brief, eine Seite, der Rücktritt. Mir ist in den letzten Tagen bewusst geworden, dass mein persönliches Glück, gemeinsam mit meinem Mann eine Familie zu gründen und Vater zu werden, nicht vereinbar ist mit meinem politischen Amt. Der gemeinsame Sohn, ein Aufreger. Denn Georg wurde von einer Leihmutter geboren in den USA. Dort erlaubt, in Deutschland verboten. Doppelmoral, diesen Vorwurf auch aus der eigenen Partei, konnte Spahn nicht wirklich ausräumen. Der Spagat zwischen meiner privaten Entscheidung zu einem Kind durch Leihmutterschaft und der nachvollziehbaren Erwartung an mich als Vorsitzenden unserer Fraktion ist größer geworden, als ich es erwartet hatte. Ein Thema auch hier in Spahns Heimat, das münsterländische Ahaus.
2: Man kann nicht predigen und anders tun, das ist halt so. Auch wenn er hier aus der Gegend kommt.
3: Das wäre vielleicht schon besser gewesen, wenn das er gemacht hätte nach dem Maskenskandal. Ne?
4: Ich mochte ihn wohl, ich habe ihn auch öfter mal in der Stadt getroffen und so. Ne? Also eigentlich finde ich es schon schade, aber okay, gleiches Recht für alle.
1: Der Kanzler und sein wichtigster Mann vorbei. Dabei schien es gerade gut zu laufen. Nach erst missglückter Kanzlerwahl, nach einer missglückten Richterwahl, nach vielen Diskussionen lief es besser. In den vergangenen Wochen, auch dank Spahn, sagen viele, Friedrich Merz äußert sich nur schriftlich. Die Entscheidung ist richtig und war unvermeidlich. Glaubwürdigkeit ist in der Politik das höchste Gut. Ich danke Jens Spahn für die Zusammenarbeit. In der Erarbeitung der großen Reformvorhaben der letzten Wochen war Jens Spahn eine wichtige Stütze der Koalition. Merz muss einen neuen Fraktionschef finden und auch, wenn in jedem neuen Anfang eine Chance liegen kann, einfach wird es wohl trotzdem nicht. Spahns Stellvertreter Alexander Hoffmann übernimmt übergangsweise skizziert am Abend im ARD-Brennpunkt die Aufgabe.
5: Man muss Mehrheiten organisieren können. Man muss natürlich auch mit der SPD ein gutes Benehmen haben. Das war, fand ich, auch immer eine große Stärke von Jens Spahn. Und dann eben die Anbindung an den Kanzler, an die Regierung, ans Kabinett. Also durchaus eine Art zentrale Networking-Netzwerkstelle.
1: Die SPD wartet nun auf die Entscheidung und kritisiert die Welle über Spahns Entscheidung in den sozialen Medien.
6: Manche Kritik, die hier geäußert wird, die überschreitet wirklich eine Grenze, weil nochmal, es sind Dinge, die sind privat, hier ist ein Kind auf die Welt gekommen und manche Kritik, die hier wirklich geäußert wird, die ist wirklich in vielen Teilen auch schäbig und verletzend, muss ich sagen.
1: Der neue Fraktionschef, wer kann es sein? Ein neuer Durchsetzer des Kanzlers, denn die Reformen sollen auf den Weg gebracht werden.
0: Ja, fragen wir nach bei Torben Lehning in Berlin. Wie schnell muss es jetzt gehen mit der Nachfolge?
7: Schneller als schnell, zumindest wenn es nach den Abgeordneten der CDU-CSU-Fraktion geht. Da sind zwar schon einige Abgeordnete gerade eigentlich in die Sommerpause, eigentlich im Urlaub, aber die sitzen da auf gepackten Koffern. Wir haben schon mit mehreren Bundestagsabgeordneten im Hintergrund gesprochen und die sagen, es muss jetzt noch schneller gehen, denn wir brauchen schnellstmöglich eine handlungsfähige Fraktion. Zwar gibt es jetzt einen Interimsfraktionschef mit Alexander Hoffmann von der CSU, aber das ist kein haltbarer Zustand, so hören wir von den Abgeordneten. Die warten jetzt darauf, dass der Kanzler gemeinsam mit dem Parteichef der CSU, also Markus Söder, dem bayerischen Ministerpräsidenten, erst einmal einen Vorschlag erarbeitet, wer jetzt der nächste Fraktionsvorsitzende für die Union werden könnte. Und dann bräuchte es erst einmal eine Sondersitzung, so hören wir, von der Unionsfraktion. Und zumindest die Abgeordneten, mit denen wir sprechen konnten, sagen, das müsste jetzt auf jeden Fall dann schon in der nächsten Woche soweit sein. Also die drängen darauf, jetzt endlich entscheiden zu dürfen, wer ihrer Fraktion vorsitzt.
0: Und da kursieren ja unterschiedlichste Namen, von Dobrindt über Kanzleramtschef Frei und CDU-Generalsekretär Linnemann. Was hörst du denn darüber?
7: Am häufigsten fällt der Name Thorsten Frey. Das ist ganz auffällig. Der Kanzleramtsminister genießt ein großes Vertrauen in der Fraktion, genießt auch das Vertrauen vom Kanzler. Wir hatten es ja gerade vom jetzt Interimsfraktionsvorsitzenden Hoffmann auch im Beitrag gehört. Es braucht eben eine gute Brücke zum Koalitionspartner in die Fraktion und zum Kanzler. All das würde Frey mitbringen, aber er ist bei weitem nicht der einzige Kandidat. Auch Generalsekretär Linnemann wird gehandelt und unter anderem auch Bundesinnenminister Dobrindt. Klar ist aber auch, dass Thorsten Frey, so hören wir zumindest, dass es im Sommerinterview vom Bundeskanzler gesagt worden sein soll, im Sommerinterview des ZDF, das heute Abend ausgestrahlt wird, dass er sagte, er wisse nicht, wer Thorsten Frey zum Top-Kandidaten gemacht habe. Was das bedeutet, darüber lässt sich nur spekulieren. Darüber spekulieren auch die Abgeordneten und sagen jeweils immer wieder ihre Top-Kandidaten. Da bilden sich gerade immer wieder kleinere Netzwerke heraus von Abgeordneten, die versuchen, den von ihnen favorisierten Kandidaten aufs Schild zu heben. Aber das ist noch bei weitem nicht ausgemacht. Alle wissen, am Montag gibt es jetzt erstmal eine Präsidiumssitzung der Union. Da wird auch versucht werden, darüber zu diskutieren, wie es überhaupt um die Glaubwürdigkeit bestellt ist derzeit in der Union und eben auch, wen man sich als Fraktionsvorsitzenden vorstellen kann. Und dann braucht es aber noch eine Einigung mit der CSU und am Ende vor allem eine Mehrheit in der Fraktion.
0: Und das Ganze soll noch bis Ende des Monats passieren. Was bedeutet dann jetzt dieser Rücktritt für die CDU und für den Kanzler? Also wie groß ist der, ich sag mal, Schaden?
7: Ja, die Glaubwürdigkeitsdebatte, die hat jetzt nicht mit dem gestrigen Tage aufgehört. Das ist ganz klar. Die Union ist in einer schwierigen Situation, steht im Herbst vor drei Landtagswahlen, wo die Union nicht untergehen will, wo die Union auch Ministerpräsidenten stellen will. Und da ist es natürlich besser, möglichst schnell mit der Glaubwürdigkeitsdebatte die zum Ende zu führen. Und das wird die Union auch am Montag versuchen, wenn die Gremien zusammenkommen. Das Beste, was die Union dafür tun kann, ist jetzt schnellstmöglich einen Fraktionsvorsitzenden zu finden und dann eben wieder die Themen nach vorne zu stellen. Denn nur damit lassen sich ja am Ende auch Wahlkämpfe gewinnen und das weiß die Union. Deswegen ist der Druck enorm, auch auf Kanzler Merz, der ja jetzt noch einmal bekräftigt hat, dass er bis zum Ende Juli einen neuen Fraktionsvorsitzenden gefunden haben will. Das muss dann aber eben auch ein Fraktionsvorsitzender sein, der trägt. Das kann nicht einfach nur jemand sein, der dem Kanzler und der Ministerpräsident Söder gefällt, sondern da braucht es jemanden, der die unterschiedlichen Strömungen in der Union vereinen kann. Und wir haben auch schon in der laufenden Legislatur mehrfach erlebt, dass die Union durchaus da auch eine sehr debattenfreudige Fraktion sein kann, die sich nicht einfach hinter jedem Punkt, den der Fraktionsvorsitzende vorgibt, auch versammeln kann.
0: Und wir werden das also auf jeden Fall dann weiter verfolgen. Dankeschön, Torben Lehning, nach Berlin. Und wir schauen in die Ukraine, denn Russland hat die ukrainische Hauptstadt Kiew in der Nacht wieder einmal mit ballistischen Raketen angegriffen. Dabei wurden laut Behörden Einschläge in mehreren Stadtteilen gemeldet. Den Angaben zufolge wurde mindestens ein Mensch getötet, mehrere wurden verletzt. Russland überzieht die Ukraine seit mehr als 4 Jahren mit Raketen- und Drohnenangriffen. Mittlerweile greift auch die ukrainische Armee Russland mit Drohnen an. Ja, und gleichzeitig wächst im Inneren der Ukraine der Druck auf die politische und militärische Führung. Darüber spreche ich jetzt deswegen mit dem Politikwissenschaftler Andreas Umland. Guten Tag.
8: Guten Tag, Frau Hegemoglu.
0: Wieder ein Angriff auf die Ukraine und die Hauptstadt Kiew. Laut unseren Korrespondenten war das einer der schwersten Angriffe überhaupt. Ist das denn neben militärischer Eskalation auch, ich sag mal, psychologische Kriegsführung, also der Versuch, auch die ukrainische Gesellschaft weiter zu zermürben?
8: Ja, ganz eindeutig, weil heute zum Beispiel, also in der vergangenen Nacht, der Angriff kaum militärische Bedeutung hatte. Bei dem letzten großen Angriff auf Kiew ist ein Munitionslager getroffen worden. Das hatte in gewisser Hinsicht natürlich militärische Bedeutung, aber soweit mir bekannt, war das heute ein reiner Terrorangriff auf die Zivilbevölkerung der Hauptstadt. Und das scheint jetzt Putins Taktik auch zu sein, auf diese Art und Weise quasi die Kiewer Führung weich zu klopfen.
0: Ja, und dazu muss man ja sagen, neben all dem steht ja auch die Ukraine innenpolitisch unter Druck. Es gibt Proteste gegen die Entlassung des Verteidigungsministers. Wie groß ist die Sorge, dass eben Moskau dann genau diese Situation auch ausnutzt?
8: Vielleicht muss man zuerst sagen, dass natürlich der Druck auf die Regierung in Kriegszeiten ungleich größer ist als in Friedenszeiten und dass solche Konflikte quasi vorprogrammiert sind, weil die Verantwortung enorm hoch ist. Was wir jetzt in Kiew sehen, ist in diesem Konflikt zwischen dem ehemaligen Verteidigungsminister und dem Generalstabschef, würde ich sagen, in erster Linie ein Generationenkonflikt. Der Verteidigungsminister ist ein junger, IT-versierter Mann, der viele Neuerungen eingeführt hat. Der Generalstabschef ist ein noch in der Sowjetunion ausgebildeter General und da treffen Kulturen aufeinander und jetzt sieht es zunächst so aus, als ob der General quasi die Oberhand gewonnen hat. Aber das ist in der Ukraine wie immer alles sehr im Fluss. Es laufen Proteste und ich nehme an, dass da das letzte Wort noch nicht gesprochen ist.
0: Ja, und dabei steht aber Selenskyj ja wohl offenbar vor der Frage, ob er eben den Armeechef nicht austauscht. Kann es denn solch ein Wechsel neue Stärke freisetzen oder würde er weitere Instabilität in diesen Zeiten schaffen?
8: Ja, ich glaube, das ist genau der Konflikt, vor dem Selenskyj steht, dass solche Personalwechsel natürlich im laufenden Krieg hochriskant sind und dass die bisherige Führungsstruktur der Armee eben vielleicht nicht ideal ist, aber so erstmal Bestand hat und dass deswegen er hier den Vorzug dem Generalstab gegeben hat gegenüber dem jüngeren Verteidigungsminister, der auch keinerlei eigene militärische Erfahrung hat und vor allen Dingen technologische Erneuerungen durchgesetzt hat für die Ukraine. Das ist Selenskyjs Problem. Deswegen zieht sich das auch so hin. Und deswegen, glaube ich, wird auch dieser Konflikt in Kiew, auch zwischen der Zivilgesellschaft und der Regierung, sich weiter fortsetzen.
0: Auch wenn es ein bisschen ein Blick in die Glaskugel ist, wie lange kann denn eine Gesellschaft generell diesen zermürbenden Kriegsalltag tragen, ohne dass das Vertrauen in Staat und Führung verloren geht? Also wie schätzen Sie die ukrainische Bevölkerung da ein?
8: Also die ukrainische Bevölkerung hat ja keine Wahl. Die Alternative wäre zu kapitulieren. Und was wir aus den okkupierten Gebieten wissen, ist, dass es dort ein Terrorregime auch gegen die dortige Bevölkerung, eine Russifizierungskampagne gibt, tausende zivile Gefangene, deportierte Kinder und so weiter. Deswegen hat die ukrainische Bevölkerung keine Wahl. Und diese Anspannung, die jetzt zwischen Gesellschaft und Regierung wieder an Fahrt aufnimmt, wir hatten schon mal eine ähnliche Situation letztes Jahr, die ist natürlich schlecht und gefährlich und genau im falschen Moment jetzt. Allerdings hat die Ukraine schon viele derartige Zyklen von Konflikt zwischen Zivilgesellschaft und Regierung durchlaufen. Deswegen bin ich optimistisch, dass das auch wieder hier gelingt, letztlich einen Kompromiss zu finden und die innere Stabilität aufrechtzuerhalten.
0: Und abgesehen von der Stabilität, die aufrechterhalten werden muss, was denken Sie, gibt es irgendein Zeichen überhaupt für ein Ende des Krieges?
8: Wir haben jetzt, glaube ich, in den letzten Wochen eine neue Situation, weil zum ersten Mal der Großteil der Bevölkerung Russlands tatsächlich den Krieg spürt. Vorher war das für viele, glaube ich, einfach wie so eine Art Videospiel am Fernseher. Und jetzt ist es auf einmal sichtbar, fühlbar, auch vor allen Dingen durch die Kraftstoffkrise in Russland. Und wahrscheinlich wird es eine Art Kaskadeneffekt dieser Kraftstoffkrise geben, die sich dann ausweiten wird auf andere Gebiete der Wirtschaft. Und insofern bin ich eigentlich hoffnungsvoll, dass früher oder später der Kreml einsehen wird, dass er zumindest eine Atempause braucht, einen vorübergehenden Waffenstillstand, um die zerstörten Anlagen zu reparieren, um die Wirtschaft wieder einigermaßen in Ordnung zu bringen. Deswegen haben sich jetzt, glaube ich, schon die Chancen für einen Waffenstillstand erhöht.
0: Nach dem Tod zweier US-Soldaten in Jordanien haben die USA in der Nacht erneut Angriffe auf Iran geflogen. Die Soldaten waren am Freitag bei iranischen Raketen- und Drohnenangriffen ums Leben gekommen. Das zuständige Regionalkommando teilte mit, es handele sich um Vergeltungsmaßnahmen. Außerdem solle die Fähigkeit Irans, die Handelsschifffahrt in der Straße von Hormus zu bedrohen, weiter geschwächt werden. Irans Militär reagierte nach eigenen Angaben mit Angriffen auf US-Stützpunkte in Kuwait.
9: Diese Bilder veröffentlicht das US-Regionalkommando CENTCOM aus der Nacht. Zu sehen, US-Luftangriffe auf Ziele in Iran. Damit wolle man Iran umgehend bestrafen für die 2 getöteten US-Soldaten in Jordanien, heißt es. Außerdem griffen US-Streitkräfte heute nach iranischen Angaben ein Atomkraftwerk in Dachauwen an der Grenze zum Irak an. Das Kraftwerk befindet sich derzeit noch im Bau. Iran reagierte seinerseits mit Angriffen auf US-Militärstützpunkte in Kuwait. Es sind die ersten Meldungen über getötete US-Soldaten seit der erneuten Eskalation im Irakkrieg. Damit steigt die Zahl seit Beginn des Krieges insgesamt auf 16. Ihr Opfer stärkt unsere Entschlossenheit, schreibt US-Kriegsminister Hegseth dazu auf X. US-Präsident Trump bezeichnet die jüngsten Todesmeldungen als eine sehr traurige Sache. Gleichzeitig bekräftigt er, Iran dürfe keine Atomwaffen besitzen. Und sollte es keine Einigung mit Teheran geben, werde er die Angriffe ausweiten. Doch genau diese Verhandlungen hat der oberste Führer des Iran, Khamenei, zuletzt abgelehnt. In einer Erklärung spricht er von wiederholten Vertragsbrüchen der USA. Sie hätten die unterzeichnete Absichtserklärung beider Länder gebrochen. Die Unterschrift Trumps bezeichnete er deshalb als wertlos und ungültig. Dabei hatten sich die USA und Iran erst Mitte Juni auf ein Rahmenabkommen verständigt. Innerhalb von 60 Tagen sollte ein langfristiges Friedensabkommen ausgehandelt werden. Doch die jüngsten Eskalationen machen genau das jetzt deutlich unwahrscheinlicher.
0: Einen Tag nach dem Bergsturz im Süden Chinas suchen Rettungskräfte weiter nach Verschütteten. Unbeständiges Wetter erschwert die Arbeiten. Mindestens 8 Menschen kamen ums Leben, 34 Personen werden noch vermisst. Bei dem Unglück in der Region Peng Shui hatte sich ein Teil der Felswand gelöst und mindestens 10 Wohnhäuser unter einer Gerölllawine begraben. Und der Blick nach Ungarn. Der Staatspräsident Sulyok hat nach längerem Zögern die Verfassungsänderung unterzeichnet, die seine eigene Amtszeit beendet. Ministerpräsident Modyar bestätigte, dass Sulyoks Amt ab Montag vakant sei. Modyar hatte dem Orbán-Vertrauten Sulyok mit einem Amtsenthebungsverfahren gedroht, sollte er die Verfassungsänderung nicht unterzeichnen. Das von Modyars Partei eingebrachte Gesetz ist Teil eines umfassenden Umbaus staatlicher Institutionen. Die Sprengung einer Autobahnbrücke im Sauerland ist nur teilweise gelungen. Die Talbrücke Ottfingen, über die A45 führt, sollte eigentlich vollständig abgerissen werden. Nach der Detonation blieben aber 4 der 12 Stützen stehen. Jetzt muss noch einmal nachgesprengt werden, wie eine Sprecherin mitteilte. Die Talbrücke auf der sogenannten Sauerlandlinie stammt aus dem Jahr 1971. Und jetzt ist Zeit für den Sport und damit auch Zeit für die Fußball-WM. Die geht nämlich heute mit dem großen Finale zu Ende. Und auf das wollen wir jetzt schauen mit Patrick Hallatsch aus der Sportredaktion. Patrick, lass uns aber erstmal zurück auf das Spiel um Platz 3 zwischen England und Frankreich gestern schauen. Wer das nicht gesehen hat, der hat was verpasst, oder?
10: Ja, kann man wohl absolut so sagen. Ich meine, gestern an dieser Stelle haben wir noch darüber gesprochen. Keiner möchte dieses Spiel um Platz 3. Keiner hat Lust darauf von diesen beiden Mannschaften. Aber das war ein wirkliches Spektakel. Anpfiff war ja um 23 Uhr. Es lief nicht im Free TV. Und ich hatte mir auch nur vorgenommen, die erste Hälfte anzugucken. Aber ich kam einfach nicht weg. Ich musste mir das anschauen. Es ist dann 6:4 ausgegangen. Wirklich 6:4. Und zwar nicht nach Elfmeterschießen für England gegen Frankreich. Und diese Partie war eigentlich schon zur ersten Hälfte oder nach der ersten Hälfte entschieden. 4:0 stand es da. Aber was soll ich lange rumreden? 10 Tore ist das torreichste Spiel um Platz 3, was es je gegeben hat in der WM-Historie. Und der Kollege Aigala fasst das Ganze mal in einer Minute zusammen.
11: Thomas Tuchel holt Platz 3, größter Erfolg Englands seit 60 Jahren, nach einem Spiel purer Raserei in Miami. 1:0 für England, Declan Rice, 3. Minute. Konsa mit dem 2:0 in der 18. Noch vor der Pause der Doppelschlag von Bukayo Saka. Der Rechtsaußen vom FC Arsenal sorgt für das 3:4. 4 Gegentore in einer WM-Halbzeit hatte Frankreich noch nie kassiert. Und noch nie ist ein 0:4 gedreht worden. Frankreich versucht es, Mbappé mit dem 1:4. Die Kräfteverhältnisse kippen um. Barcola mit dem 2:4 in Minute 54. England müde. Mbappé mit dem 3:4 sein 10. Tor bei dieser WM, 2 mehr als Messi. Auch Sakas Elfmetertor zum 5:3 für England entscheidet das Spiel noch nicht. Denn Dembélé gelingt in der Nachspielzeit der erneute Anschluss. Bellingham erzielt den 6:4 Endstand und sichert England den Podiumsplatz 3.
10: Ja, und das ist, Achtung, Englands bestes Ergebnis seit 60 Jahren bei einer Weltmeisterschaft. Glückwunsch, Thomas Tuchel.
0: Wirklich, was für ein Spiel. Aber was würdest du sagen, sind damit jetzt dann auch die Diskussion um Thomas Tuchel beendet nach diesem sensationellen Spiel?
10: Nee, ehrlich gesagt glaube ich das nicht. Diese Diskussionen werden weitergehen nach diesem Halbfinalaus gegen Argentinien und diese komischen, in Anführungsstrichen, komischen Wechsel, Defensivwechsel von Thomas Tuchel. Aber dieses Ergebnis, Platz 3, ist natürlich ein kleiner Trost, aber das wird schon schmerzen. Thomas Tuchel hat es auch selbst gesagt, wenn er sich das Finale anschaut, wird das wehtun. Die Chance war da, aber insgesamt ist er nach dieser Leistung sehr stolz. Hören wir mal rein, was der deutsche Trainer der Engländer gesagt hat.
12: You cannot worship this performance.
13: Man kann diese Leistung, diese Mentalität nicht hoch genug einschätzen. Wir hatten einen Tag weniger Vorbereitungszeit, hatten Tausende von Kilometern mehr Reisestrapazen in den Knochen als der Gegner. Wir kamen aus der Höhe, aus der Hitze und wieder haben wir einen Weg gefunden. Wir haben Mentalität bewiesen und gezeigt, dass wir leiden können. Es gibt viele Dinge, auf die wir stolz sein können. Aber ein Teil von uns ist nicht glücklich, weil wir die höchsten Ambitionen hatten.
10: Tja, und das war natürlich der WM-Titel, der erste nach 60 Jahren. Hat nicht ganz geklappt.
0: Tja, und Frankreich, wenn wir auf Frankreich schauen, die galten ja eigentlich auch als Favorit auf den Titel, weil die so stark sind. Jetzt müssen die sich aber mit Platz 4 begnügen.
10: Ja, also wirklich unerklärlich, diese erste Hälfte. Didier Deschamps, der Trainer, seinen Abschied nach 14 Jahren, also so hat er sich den nicht vorgestellt. Der saß da wie versteinert auf seiner Bank, 0-4, 4 Gegentore gegen England, weil seine Mannschaft komplett ohne Defensive, ohne Abwehr, körperlos gespielt hat. So konnten die Engländer relativ leicht agieren. Er hat in einer Pause wahrscheinlich die richtigen Worte gefunden. Dann begann natürlich die Aufholjagd und maßgeblichen Anteil daran hat Kylian Mbappé, da haben wir seine beiden Tore, weil es ja eben so schnell ging, noch mal rausgesucht. Wollen wir uns die mal anschauen. Kurz nach der Pause auf Vorlage vom Ulisse vom FC Bayern hat er dann das 1-4 geschossen. Dann traf Barcola und dann gab es einen wunderschönen Angriff der Franzosen, der einfach zeigt, was diese Mannschaft drauf hat. Mbappé traf dann zum 3-4 sein zweiter Treffer. Mbappé hat dann sogar noch die Chance zum 4-4. Dann wäre das Spiel vielleicht endgültig gekippt. So hat er jetzt insgesamt 10 Tore bei dieser WM erzielt, damit Messi überholt und insgesamt bei allen Weltmeisterschaften, an denen er teilgenommen hat, 22, Messi 21. Der Argentinier kann ja im Finale noch nachlegen. Das allerdings dürfte sehr schwer werden gegen Spanien, weil die Spanier haben im gesamten Turnier bisher einen Gegentreffer kassiert.
0: Tja, und damit wären wir beim Finale heute Abend, 21 Uhr, Argentinien gegen Spanien, Weltmeister gegen Europameister. Mehr geht irgendwie gar nicht, oder?
10: Ja, du sagst es. Also mehr geht tatsächlich nicht auf dem Papier. Und das sind für meinen Geschmack auch so die besten Mannschaften. Das sind zwei grundverschiedene Mannschaften. Die einen spielen Rasenschach, die anderen sind die Mentalitätsmonster. Und diese Stimmung im Stadion, die wird großartig sein und wir haben ein paar Bilder vorbereitet vom Times Square in New York. Da findet ja heute Abend das Finale statt in New Jersey. Das ist nicht Buenos Aires, das ist nicht Dorbalis, das ist tatsächlich der Times Square. Tausende, ja Zehntausende Argentiner säumen da den Platz und stimmen sich schon mal ein. Und die feiern sich im Prinzip auch ein bisschen selbst. Also ich meine, diese horrenden Preise, wie sie sich das leisten können, teilweise haben Kolleginnen und Kollegen von uns mit denen gesprochen und gesagt, ja, die haben Autos verkauft, die haben Wohnungen verkauft, teilweise Häuser, weil Fußball ist eine Religion und es ist auch ein Duell zweier Spielstile, haben wir gesagt, und auch zweier Trainergenerationen. Der Spanier De La Fuente war mal Dozent des Argentiniers Scaloni, der kann als erster Trainer nach 1934 und 38 der Italiener Pozzo den WM-Titel verteidigen. Und es ist natürlich, darüber müssen wir nicht sprechen, das Duell der Superstars. Lionel Messi und Lamine Yamal, das Foto, das kennen wir jetzt vielleicht alle. Das gucken wir uns noch mal an, dieses Foto von vor 19 Jahren. Da diese Waschung des dreijährigen Lamine Yamal durch Messi vom FC Barcelona. Das war ein Wohltätigkeitskalender. Wer konnte damals ahnen, dass die sich heute, 2026, im Finale gegenüberstehen? So, noch ist Messi der König als Weltmeister. Aber es könnte die Wachablösung geben heute Abend. Und in den sozialen Medien, also da geht es drunter und drüber. Und ich habe mal ein Video rausgesucht, das wollen wir uns mal anschauen. Vielleicht gibt es ja die Wachablösung. Der 19-jährige Lamine Yamal könnte nach der Europameisterschaft auch Weltmeister werden. Es ist noch nie im 19-Jährigen gelungen. Und die große Frage ist, wer wird heute Abend wem also den Kopf waschen? So gegen Mitternacht, würde ich mal sagen, wissen wir dann alle mehr.
0: So, und dann dein Bauchgefühl, wer wird's?
10: 1-0 Spanien. Das ist mein Bauchgefühl.
0: Wir werden sehen. Dankeschön. Patrick Kallert war das für uns.
10: Sehr gerne.
0: Viele Deutsche denken im Laufe ihres Lebens mal darüber nach, auszuwandern. Im vergangenen Jahr haben fast 290.000

0: Menschen diesen Traum verwirklicht und Deutschland verlassen. Jedes Jahr kehren aber auch einige wieder zurück. Eine ARD-Reportage zeigt, was genau zum Gehen oder zum Zurückkehren motiviert.
1: Die Schweiz, das beliebteste Auswanderungsziel für Deutsche. Für Tim ging es nach Zürich.
2: Ja, ich bin jetzt hier angekommen. Es fühlt sich noch ein bisschen unwirklich an, dass ich jetzt hier tatsächlich wohne. Aber ich bin sehr glücklich hier.
1: Und Alina hat es nach Neuseeland geschafft.
3: Also ich habe das Gefühl, es bleibt immer so ein bisschen oberflächlich.
1: Ich bin dann mal weg. Was treibt deutsche Auswanderer in die Ferne? Und warum kommen auch wieder welche zurück? Tim kommt aus Dorsten im Ruhrgebiet. Bevor er die Koffer packt, muss er noch mal bei seinen Eltern einziehen zum Übergang.
2: Man muss auch gucken, was ich mitnehme, wie viel ich tragen kann im Bahnhof.
4: Aber da kommt ja noch mehr.
1: Die Entscheidung auszuwandern liegt erst ein paar Monate zurück. Tims Eltern hat es nicht überrascht. Ihr Sohn hat bereits in 5 Ländern gelebt.
5: Ich kann es auch nur nachvollziehen, dass es macht. Und ich meine, er war nicht nur schockverliebt in die Stadt, sondern auch, ich sag mal, die Firma, wie schnell das organisiert wurde innerhalb von 2 oder 3 Wochen. Und die kümmern sich sofort mit Umzug, Hilfestellungen für Arbeitsvisum.
1: Bisher hat Tim bei einer Mineralölfirma in Bochum gearbeitet. Der Betrieb baut Stellen ab. Bei der Konkurrenz in der Schweiz findet er einen Job fast doppelt so gut bezahlt.
2: Fühlt sich schon ein bisschen surreal an. Auch so ein Moment, den ich jetzt mir vor 2, 3 Monaten auch noch nicht so vorgestellt hatte. Aber ich bin total gespannt und aufgeregt.
1: Aber es ist nicht allein das Geld, das Tim ins Ausland zieht.
2: Jedes Mal, wenn ich am Essener Hauptbahnhof strande oder China-Ersatzverkehr da einsteige, ist es stellvertretend für das, was irgendwie schief läuft auf jeden Fall. Und wenn man dann auch irgendwie sieht, dass es auch irgendwie keinen Politiker gibt, der das irgendwie jetzt gerade noch das Ruder rumreißen möchte oder das irgendwie eine Vision hat, dass das irgendwie für den Zusammenhalt da ist, sondern es mehr immer mehr in diese Kerbe geschnitten wird.
1: Nicht nur deshalb wandern viele Deutsche aus, am häufigsten in die Schweiz. 23.000 Deutsche waren es im vergangenen Jahr, gefolgt von Österreich mit 14.000 und Spanien mit 10.000. Aber es kehren auch viele zurück. Die Differenz zwischen Auswanderern und Rückkehrern ist der Nettoverlust.
6: Man hat so einen jährlichen Nettoverlust, der liegt so bei 80.000 bis 100.000 Leuten. Aber gemessen eben an der Gesamtbevölkerung ist das eher wenig. Und insofern haben wir in der Tat stärker eine zirkuläre Migration. Für die allermeisten Deutschen, die ins Ausland gehen in jungen Jahren, ist das eine temporäre Erfahrung, die sie eben dann auch von Anfang an häufig planen, nur für eine bestimmte Zeit aufrechtzuerhalten, um dann wieder zurückzukehren.
1: Direkt nach dem Abi ist Alina nach Neuseeland ausgewandert, mitten in der Pandemie, und dann kam der Lockdown. Sie hat sich verliebt, ist geblieben und hat ihre Leidenschaft zum Job gemacht, arbeitet als Hochzeitsfotografin.
3: Als wir auch rumgereist sind, ist uns sofort aufgefallen, wie freundlich alle hier sind. Also jeder redet mit dir, fragt, ob alles gut ist. Also sehr lässig, freundlich.
1: Leben im Paradies, Farnwälder, Fjorde, einsame Strände. Und doch, nach 6 Jahren gibt es Dinge, die sie an Deutschland vermisst.
3: Das Gesundheitssystem ist extremst gut. Ich weiß, Leute beschweren sich immer über das Gesundheitssystem. Aber hier ist halt Wartezeit von 1,5 bis 2 Jahren für einen Spezialist.
1: Und am Ende sind es die Freundschaften, die Alina nach Hause ziehen.
3: Ich habe das Gefühl, es bleibt immer so ein bisschen oberflächlich. Während in Deutschland braucht es vielleicht ein bisschen länger. Die Leute sind ein bisschen reservierte am Anfang, aber dann entwickeln sich so richtig tiefe Freundschaften, die auch über Jahre halten.
1: Wann genau sie zurückkehrt, weiß sie noch nicht. Tim ist erst mal gut in der Schweiz angekommen und möchte auch dort bleiben.
0: Nachrichten bei Tagesschau 24 gibt es wieder um 16 Uhr. Hier im Programm geht's jetzt weiter mit dem Europa-Magazin mit Tina Hassel. Ich wünsche Ihnen einen schönen Sonntag.

Herzlich willkommen zum Europa-Magazin aus Brüssel. Es ist Urlaubszeit. In den meisten Bundesländern haben die Sommerferien begonnen und Urlaubszeit ist Reisezeit. Doch egal, wo man in diesen Tagen in Europa hinschaut, herrscht brütende Hitze und wüten große Brände. Kein Kontinent erwärmt sich so schnell wie Europa. Und kaum ein Land ist von den hohen Temperaturen so betroffen wie Spanien. Dass es in Andalusien

0: bisweilen mehr als 40 Grad heiß ist, ist nicht überraschend. Aber jetzt hat die Hitzewelle auch nördlichere Gefilde erfasst. Diese Woche trifft es die gesamte Mittelmeerküste. Christina Böker über Spanien-Touristen in Zeiten von Extremwetter und Waldbrandgefahr.
1: Sonne, Meer, chillen. Der breite Strand von Valencia hat genau das zu bieten, was deutsche Urlauberinnen und Urlauber seit Jahrzehnten lieben. Aber lieben sie es auch noch bei mehr als 40 Grad? Vor ein paar Tagen musste Valencia erstmals überhaupt roten Hitzealarm auslösen, höchste Warnstufe. Diese kleine Reisegruppe aus Köln schreckt das nicht ab.
2: Total hohe Luftfeuchte, vor allen Dingen nachts auch hier. Also wir schwitzen die ganze Zeit und die Klimaanlage bringt manchmal gefühlt gar nichts. Ja.
3: War eigentlich ganz schön mit der Hitze. Ich mag die Hitze. Aber man musste schon im Wasser sein, sonst hat man es nicht gut ausgehalten.
1: Hier in der Touristeninformation können sich hitzegeplagte Strandbesucher abkühlen. Und sie bekommen Informationen. Bei der roten Warnstufe geben wir den Bürgern Ratschläge. Und die passen wir auch für die Touristen an. Bleib in einem überdachten Bereich, geh in den heißesten Stunden nicht raus, bleibe besser in kühlen oder klimatisierten Räumen, so wie hier. Trink viel Wasser. Alle Infos sind per App abrufbar. Auch eine Karte, die zeigt, wo die insgesamt 39 Klimarefugien der Stadt sind. Eines davon ist das Naturkundemuseum. Geht in Bibliotheken und Museen. Das steht in Spanien vielerorts in den Hitzeplänen. In Valencia sind diese Refugien dann länger geöffnet. Der Eintritt ist frei. Uns ist wichtig, dass diese Informationen auch die Touristen erreichen. Die Hitze soll schließlich nicht dazu führen, dass sie Valencia im Sommer gar nicht mehr besuchen wollen. Wir bieten ja weiterhin ein sehr bedeutendes kulturelles Erbe an. Zum Beispiel an der Plaza de la Virgen in Valencias monumentaler Altstadt. Stadtführerin Victoria startet ihren Rundgang. In den Gassen staut sich schon morgens die Luft. Ihre Gruppen hielten das bisher irgendwie aus, bis zum Tag der roten Warnung. In den Feuchtgebieten im Süden von Valencia, in der Albufera, hat ein Kollege eine Tour gemacht und erzählt, dass es dort so heiß war, dass viele Kunden die Tour abbrechen mussten, weil sie sich unwohl fühlten. Hohe Temperaturen, nur ein Faktor, der Spanienreisende womöglich derzeit beunruhigt. Seit 10 Tagen schreckt fast täglich irgendwo in Spanien ein Waldbrand die Bevölkerung auf. Die größten Feuer brennen derzeit in der Region Aragon im Nordosten des Landes. Mehr als 60.000 Hektar Land verbrannten in diesem Sommer, schon jetzt mehr als dreimal so viel wie 2025. So sieht es aus, wenn der Rauch verzogen ist. 13 Menschenleben hat ein Brand in Andalusien kürzlich gefordert. Spuren der Verwüstung. Eine Familie kehrt in ihr Haus in Bedar zurück, gezeichnet von den Erlebnissen. An unterschiedlichen Orten hat das Feuer sie überrascht. Gott sei Dank ist uns nichts passiert. Materielle Dinge sind nach und nach ersetzbar. Wenigstens sind wir alle am Leben. Das ist das Wichtigste. Die Region ist bei britischen und belgischen Touristen beliebt. Aber wer will jetzt noch hierher? Zurück nach Valencia. 10 Kilometer südlich im Naturpark Albufera. Hier versuchen sie, Feuer zu verhindern. Bei Hitzealarm sorgen 16 Meter hohe Wasserfontänen für sinkende Temperaturen und geringeres Brandrisiko. Und dafür, dass Touristen auf diesem Campingplatz in der Albufera entspannt campen können. Anna Bermudez führt mich herum und zeigt die Hydranten auf dem Platz. Die Feuergefahr ist das eine, die Hitze bewirkt aber auch das. Normalerweise füllt sich der Platz um diese Jahreszeit, aber mit der Hitze dauert das länger. Naja, irgendwann kommen sie schon. Der Strand ist trotzdem voll. Und in Zukunft werden die Touristen aus Köln ihren Urlaub künftig anderswo planen?
2: Nein, würde ich nicht. Ich finde das toll. Ich möchte auch in warme Länder fliegen. Ja.
4: Die Ostsee gewinnt natürlich und damit unsere Breitengrade vielleicht zunehmend an Attraktivität, dadurch, dass das Wetter einfach sich wandelt.
1: Noch entscheiden sich viele eher fürs Mittelmeer. Spanien rechnet auch in diesem Sommer mit einem Touristenrekord.
0: Strandmeer und Schwimmen oder lieber Berge und Wandern? Mit dem Auto, dem Flugzeug oder mit der Bahn? Wohin zieht es uns in diesem Sommer? Und warum boomt plötzlich der Norden Europas? Und wie teuer darf es werden? Monika Kempf und Noah Brimmelhorst mit einem Überblick über die wichtigsten Reisetrends in Europa.
5: Europäer machen am liebsten

0: Urlaub in Europa. Im aktuellen Tourismusbericht der OECD heißt es, dass trotz steigender Preise und internationaler Krisen die Reiselust ungebrochen bleibt. Mehr als 3/4 aller Länder erwarten für dieses Jahr mehr Touristen als im vergangenen Jahr. Spanien ist das beliebteste Reiseziel innerhalb Europas, gefolgt von Italien, Griechenland, Frankreich und der Türkei. Doch immer mehr Urlauber suchen bewusst kühlere Reiseziele. Der Trend heißt Coolcation. So steigen die Suchanfragen für Länder wie Norwegen, Island, Schweden und Schottland deutlich an. Laut der deutschen Tourismusanalyse gaben deutsche Reisende für ihren Haupturlaub im vergangenen Jahr im Schnitt 1.636 Euro pro Person aus. Ein historischer Höchstwert. Besonders beliebt waren dabei klassische Mittelmeerziele wie Griechenland und Spanien. Wer in Europa reist, steigt weiterhin häufig ins Flugzeug. Laut dem deutschen Luft- und Raumfahrtzentrum könnte es in diesem Sommer aus Deutschland so viele touristische Flüge geben wie nie zuvor. Rund 88% aller deutschen Flüge gehen zu europäischen Zielen. Dabei sind die Flugtickets trotz hoher Kerosinpreise und Steuern nur moderat gestiegen. Auch wer mit dem Auto fährt, zahlt. Für Benzin, für Maut, durch die Alpen wie den Mont Blanc-Tunnel, den Gotthard und die Brennerroute. Für eine Hin- und Rückfahrt können dort je nach Fahrzeug bis zu 100 Euro allein an Mautgebühren anfallen. Und wer das alles nicht möchte, bleibt einfach in Deutschland. So wie 1/3 aller Deutschen.
1: Zahlreiche Städte und Regionen leben vom Tourismus und freuen sich über viele Gäste einerseits. Andererseits sind manche Orte mittlerweile so beliebt und überlaufen, dass es weder Einheimischen noch Touristen nutzt. In Venedig beispielsweise oder in Dubrovnik in Kroatien drängen sich jeden Sommer so große Massen durch die Gassen, dass Politiker die Reißleine gezogen haben. So müssen Tagestouristen in Venedig zum Beispiel ein Ticket kaufen. In der Regel, diese Regel gilt an 60 Tagen zwischen April und Juli. Wer online früh bucht, zahlt 5 Euro, an der Kasse vor Ort werden 10 Euro fällig. Dass ein entschlossener Umgang mit dem Massentourismus wirksam ist, will Dubrovnik in Kroatien zeigen. Innerhalb der Stadtmauern müssen Touristen für Sehenswürdigkeiten Eintritt zahlen. Und außerdem lenkt die Stadt die Besucherströme. Bislang waren ja vor allem Orte im Süden heiß begehrt. Doch seit Klimawandel und Hitzerekorden setzen immer mehr Menschen auf Coolcation, also Urlaub im kühlen Norden. Die norwegischen Lofoten gehören zu den großen Gewinnern dieses Trends. Doch der Touristenboom bringt die Gemeinden auch dort zunehmend an ihre Grenzen. Künftig dürfen sie eine Touristensteuer erheben. Und dieses Geld soll dann allen zugutekommen, den Einheimischen und den Touristen, berichtet Arne Bartram.
2: Es ist eine einzigartige Landschaft. Unendliche Weite, hohe Berge, steile Felsen und Meer. Dazu viele kleine Städtchen mit den typisch skandinavischen Holzhäusern. Die Lofoten in Nordnorwegen. Jedes Jahr locken sie mehr als 1 Million Touristen an. Und die Zahl steigt weiter. Viele fahren mit dem Wohnwagen her, wollen ganz nah an der atemberaubenden Natur sein.
3: Norwegen war schon immer ein großes Mysterium, das erkundet werden wollte. Und jetzt hatten wir die Zeit und den Camper.
4: Wir möchten Norwegen auch mal ausprobieren und dann warte spontan in Sommerferien. Ein bisschen der Hitze entkommen, Natur, Wandern, Ruhe.
2: Sie halten sich an die Regeln. Andere Touristen kommen den Einheimischen aber zu nah. Bauer Anders Nielsen ist inzwischen vor allem genervt. Sein Grundstück muss er absperren.
5: Wenn ich dieses Schild nicht aufhänge, stehen plötzlich 100 oder 200 Wohnwagen auf meinem Feld. Die Leute glauben, die Fläche werde nicht genutzt. Dann fahren sie einfach drauf und campen. Und dabei zerstören sie das Futter für unsere Tiere.
2: Besonders im Sommer wird es manchmal eng. Hunderte Autos und Wohnwagen versuchen vor seinem Feld aneinander vorbeizukommen.
5: Das hier ist doch gar nichts. Wenn es hier 25 Grad warm ist, dann ist hier vollständiges Chaos.
2: Die Lofoten haben sich dank ihrer milden Temperaturen im Sommer vom Geheimtipp zum Hotspot entwickelt.
5: Früher kamen hier nur ein paar deutsche Touristen. Das war völlig in Ordnung.

0: Heute kommen die Menschen aus der ganzen Welt. Aus Asien, aus ganz Europa.
1: Hele Europa.
2: Viel Müll, volle Parkbuchten und zu enge Straßen, auf denen nur schwer mehrere große Wagen aneinander vorbeikommen. Die Infrastruktur hier auf den Lofoten kommt mit dem Touristenboom bisher nicht mit. Das sieht auch Hotelbesitzer Ula Chieset. Der Schreiner hat in den 90er Jahren angefangen, alte Fischerhütten zu Ferienwohnungen umzubauen.
3: Wir auf den Lofoten haben gelernt, gute Gastgeber zu sein. Früher haben wir hier hunderte Fischer über Wochen beherbergt. Deshalb sind wir seit jeher gewohnt, Menschen von außerhalb zu empfangen.
2: Doch inzwischen ist es selbst ihm zu viel geworden. Und das, obwohl er von den Touristen lebt.
3: Wir sind gerade mal 25.000 Menschen, die hier auf den Lofoten leben, aber haben inzwischen mehr als 1 Million Touristen im Jahr. Natürlich stellt uns das für große Herausforderungen. Wer diesen exklusiven und schönen Ort erleben möchte, soll deshalb ruhig einen Beitrag zahlen.
2: Die Kommunen in Norwegen dürfen jetzt deshalb eine Touristensteuer einführen. Bis zu 3% des Übernachtungspreises werden dann zusätzlich fällig. Erhoben wird der Betrag vermutlich aber erst ab Januar 2027, denn die Kommunen müssen Konzepte vorlegen, dass das Geld tatsächlich in Infrastruktur für Touristen fließt. So wie hier. An diesem Wanderweg wurden erst vor kurzem Toiletten aufgestellt, damit die Touristen nicht mehr in die Büsche machen.
4: Wir haben uns sehr für die Steuer eingesetzt. Wir werden damit noch mehr Toiletten bauen. Außerdem wollen wir weitere Wanderwege anlegen und Parkplätze schaffen, damit sowohl Touristen als auch Einheimische genügend Parkmöglichkeiten haben.
2: Doch das neue Gesetz gilt nur für gebuchte Übernachtungen, zum Beispiel in Hotels oder Ferienwohnungen. Wildcamper, die sich nirgends anmelden, können nicht abgerechnet werden.
4: Wer auf einem Campingplatz übernachtet, wird zum Beispiel die Abgabe zahlen müssen. Wer dagegen mit seinem Wohnwagen auf einem öffentlichen Parkplatz steht oder zeltet, von dem können wir die Abgabe nicht verlangen.
2: Auf den Lofoten wird die Touristensteuer voraussichtlich ab Januar erhoben. Aber würden die 3% Preisaufschlag überhaupt viele aufhalten?
0: Ich würde alles zahlen, um das Nordkap zu sehen.
5: Bei Norwegen weiß man eh, dass es teuer wird. Da macht das keinen Unterschied.
3: Wir würden trotzdem kommen, einfach um mal was anderes zu sehen.
2: Abhalten dürfte die neue Steuer kaum jemanden. Bauer Anders Nielsen hofft trotzdem, dass durch die Steuer den Touristen bewusster wird, wir sind hier nur zu Gast.
0: Viele Touristen berufen sich auf das norwegische Jedermannsrecht. Aber das gibt es dafür, dass Menschen sich frei in der Natur bewegen und Beeren oder Pilze sammeln können. Es war nie dafür gedacht, dass Touristen auf Privatgrundstücken zelten und einfach machen, was sie wollen.
2: Die atemberaubende Natur hat die Lofoten zu einem Traumziel gemacht. Die neue Touristensteuer soll dabei helfen, dass Einheimische und Besucher in Zukunft gleichermaßen vom Tourismus profitieren.
6: Wer sich für seinen Urlaubsort entschieden hat, steht direkt vor der nächsten Frage: Wie komme ich dahin? Auto- und Flugpreise sind derzeit schwierig zu kalkulieren, nicht zuletzt wegen des Iran-Kriegs. Die Kerosin- und Benzinpreise schwanken enorm. Das könnte Zugreisen attraktiver machen. In Deutschland sorgen die vielen Zugausfälle und Verspätungen der Bahn bei den Kunden zwar für Ärger, doch das ist nicht überall in Europa so. In Italien beispielsweise hat sich in den vergangenen Jahren vieles verbessert. Dank Privatisierung gibt es mehr Zugverbindungen, besseren Service und günstigere Preise, hat Verena Schelter herausgefunden.
7: Roma Termini, der größte Bahnhof Italiens und ein Symbol für den italienischen Bahnboom. Denn Pendler, Geschäftsreisende, aber auch immer mehr Touristen sind auf der Schiene unterwegs.
8: Der Zugverkehr war ziemlich gut, kaum Verspätungen. Es hat eigentlich alles super geklappt. Also ich bin sehr, sehr positiv überrascht.
9: Die Züge sind erstklassig, wenn man einmal drin ist. Nur am Bahnhof ist es ein bisschen zu heiß. Man kann kaum atmen. Ansonsten kann ich es empfehlen.
7: Wer mit dem Schnellzug reisen will, hat die Wahl. Trenitalia von der staatlichen Eisenbahngesellschaft oder doch lieber Italo, den privaten Konkurrenten. 2012 ist der Konzern im italienischen Hochgeschwindigkeitsverkehr eingestiegen. Seitdem hat sich dort einiges geändert. Was genau wollen wir uns hier anschauen, im Italo-Zug von Rom nach Mailand? Mit uns im Zug Vincenzo Gioia. Er ist bereits in Neapel zugestiegen. Der 51-Jährige ist häufig auf dieser Strecke unterwegs.
10: Ich arbeite in der Logistik und wir haben Niederlassungen in Rom, Florenz, Bologna und Mailand. Ich bin also viel unterwegs.
7: Warum fahren Sie nicht mit dem Auto?
10: Nein, um Himmels Willen, ich ziehe den Zug vor. Abgesehen davon, dass es entspannter ist, kann ich hier auch arbeiten. Und es ist bequem, schön kühl mit Klimaanlage. Außerdem sind die Fahrzeiten mittlerweile sehr kurz, sodass man schnell am Ziel ist.
7: Der Boom der Schnellzüge beginnt bereits 2008. Italien investiert massiv in den Ausbau des Hochgeschwindigkeitsnetzes, Grundvoraussetzung für den Wettbewerb im Fernverkehr. 4 Jahre später steigt Italo ein. Zunächst nur auf einer Strecke, auf Italiens wichtigster Nord-Süd-Achse, Mailand-Rom-Neapel, auf der auch wir unterwegs sind.
10: In den ersten Jahren war es hart. Wir mussten uns den nötigen Platz auf den Gleisen erkämpfen, damit die Züge fahren konnten, aber auch in den Bahnhöfen. Es war also eine sehr langwierige Herausforderung.
7: Heute bieten Italo und Trenitalia allein zwischen Rom und Mailand täglich mehr als 90 Verbindungen an. Italo hat dem ehemaligen Monopolisten Trenitalia aber keine Fahrgäste weggenommen. Stattdessen ist der gesamte Markt gewachsen. Studien sprechen sogar von einer Win-Win-Situation für die Unternehmen und die Reisenden.
10: In Italien war der Angebotszuwachs enorm. Im Jahr 2012 hat sich das Angebot fast verdoppelt. Und das kann auf den Wettbewerb zurückgeführt werden. Die Qualität lässt sich zwar schwerer messen, doch auch in diesem Fall ist es ziemlich offensichtlich, dass es einen qualitativen Vorteil mit sich bringt, wenn zwei Anbieter auf ähnlichen Märkten tätig sind. Und wir haben auch einen Preisrückgang zwischen 15% und 25% nachweisen können.
7: Mehr Zugverbindungen, besserer Service und günstigere Preise. Ist der Bahnverkehr in Italien also ein Erfolgsmodell? Nicht überall. Zum Beispiel hier in Campo di Carne, etwa 50 Kilometer südlich von Rom. Denn abseits der Magistralen zwischen Mailand, Rom und Neapel prägen Regionalzüge auf eingleisigen Strecken das Bild. Und je weiter man in den Süden kommt, desto schlechter die Infrastruktur. Viele Regionen in Süditalien sind noch überhaupt nicht mit dem Schnellzug erreichbar. Und auch bei den Ost-West-Verbindungen gibt es Probleme. Das soll sich ändern, sagt Italo-Chef La Rocca.
10: Der Erfolg der Hochgeschwindigkeitsstrecken hat dazu geführt, dass weiterhin investiert wird und Projekte fertiggestellt werden. Die Strecke Mailand-Genua wird gerade fertiggestellt, ebenso wie die Strecke Rom-Bari. Auch das ist eine Folge davon und es braucht Zeit. Im Eisenbahnwesen dauert alles Jahre. Der Bau der Infrastruktur dauert mehrere Jahre. Es ist also eine Frage der Zeit.
7: Zurück in unserem Zug nach Mailand. In wenigen Minuten sind wir da. Etwa 600 Kilometer in weniger als 3 Stunden. Geschäftsmann Vincenzo wird es pünktlich zu seinen Terminen schaffen, auch wenn der Zug ein wenig Verspätung hat.
10: 8 Minuten, aber es waren 15, erinnerst du dich? Er hat 7 Minuten aufgeholt und er kann noch 2 Minuten wieder reinholen.
7: Am Ende erreicht unser Zug Mailand mit 6 Minuten Verspätung. Ob Pendler, Geschäftsleute oder Touristen, für viele Menschen in Italien ist der Zug längst eine verlässliche Alternative zu Auto und Flugzeug geworden.
6: Geht doch. Schnell noch ein T-Shirt und eine Hose gekauft, die günstige Bluse oder eine Jacke geshoppt. Nicht nur im Urlaub kaufen wir gerne mal ein Schnäppchen, das wir eigentlich gar nicht brauchen. Kaum getragen, wandert das gute Stück dann wieder genauso schnell in den Abfall. Fast Fashion eben. Nirgends wächst der Textilmüll so schnell wie in Europa. Rund 12 Kilo Kleidung und Schuhe werfen wir im Schnitt pro Kopf und Jahr weg. Jetzt greift die EU ein und nimmt erstmals die Hersteller in die Pflicht. Sie sollen für ihren Müll zahlen. Olga Chladkova über die Folgen der kurzlebigen Kleidung.
11: hier landet, was von unseren Shopping-Exzessen übrig bleibt. 1,4 Millionen Tonnen Alttextilien exportiert die EU jedes Jahr. Fast die Hälfte davon nach Afrika. Denn Europa hat ein Recyclingproblem. Täglich landen hier Tonnen von Altkleidern. Was für die einen Müll, ist für die anderen wertvolle Ware. Doch die Mengen sind riesig. Morgens ist es leer und mittags ist es voll, mindestens so hoch, manchmal sogar höher. Es kommt ständig und hört nie auf. Claudia van Innis führt uns durch die Sortieranlage der Petit Rien. Sie sammeln, was später in ihren 27 Secondhand-Läden angeboten, recycelt oder nach Afrika geht. Rund 500 Personen arbeiten bei der Organisation. Die Sortierer halten vor allem Ausschau nach der sogenannten Crème, den Markenartikeln und Vintage-Teilen mit hohem Verkaufswert. Doch derzeit ist Qualität Mangelware. Qualität spüre ich, aber jetzt gibt es das kaum noch. Was ich habe, sind Lumpen. Daraus kann man nur Putzlappen machen. Mischfasern statt hochwertiger Baumwolle. Nach eigenen Angaben hat sich die Menge an unverwertbaren Textilien in 10 Jahren vervierfacht. Dies können wir nicht im Laden verkaufen, nicht exportieren und nicht recyceln. Für synthetische Fasermischungen gibt es keine Recyclingmethode. Das ist Müll. Die Secondhand-Profis sind zu Müllentsorgern geworden. Sie tragen die Kosten für unseren Fast-Fashion-Konsum. 19 Kilo Kleidung und Schuhe kauft der Europäer im Schnitt pro Jahr. Einen großen Reisekoffer voll. In immer schnelleren Takt überschwemmen derzeit vor allem chinesische Konzerne Europa mit Billigware. Gemacht, um weggeworfen zu werden. Angefeuert von hippen Influencern im Netz. Die EU will diese Massenproduktion jetzt drosseln, denn die Folgen sind global. Auch in Afrika landen immer mehr Produkte der Fast-Fashion-Industrie und längst nicht nur als Secondhand-Ware. Die Ballen sind eine Art Überraschungspaket. Rund 80 Euro kostet ein Paket. Was in ihnen steckt, wissen die Käufer erst, wenn sie sie öffnen. Auf den Secondhand-Märkten Afrikas, wie hier in Nairobi, wird geschrubbt, gebügelt. Alles getan, um unsere Kleidung präsentabler zu machen. Eine ganze Industrie lebt von Secondhand-Textilien. Allein in Ostafrika hunderttausende Händler, Schneider, Träger. Doch auch hier sinkt die Qualität. Vorher war es gute Qualität, aber jetzt nicht mehr. Neben Secondhand flutet immer mehr billige Neuware aus China den Markt. Was bleibt, ist der Textilmüll. Die Lumpen füllen die Marktstraßen. Das Polyestergewebe verschmutzt Gewässer. Das Mikroplastik zersetzt sich nur langsam, die Deponien sind voll davon. Die EU greift jetzt ein. Große Händler dürfen unverkaufte Kleidung ab jetzt nicht mehr einfach vernichten. Die Kleidung kann aber an Betriebe wie Le Petit Rien verschenkt werden. Die Kosten werden so auf die Sortierbetriebe abgewälzt.
12: Es ist zumindest ein Anfang, weil wir das erste Mal den wirtschaftlichen Anreiz wegnehmen, zu überzuproduzieren. Bisher ist es nämlich möglich, ganz viele Kleidung auf den Markt zu bringen und wenn sie nicht verkauft werden, einfach zu zerstören, auf Kosten der Allgemeinheit. Und diese Praxis, die unterbinden wir mit dem Verbot, wenn es denn richtig ausgestaltet wird.
11: Darüber hinaus sollen Textilhersteller für ihren Müll bezahlen. Das gilt allerdings erst ab 2028. Recycler müssen bis dahin auf eigene Rechnung sortieren. Ein Minusgeschäft. Noch versucht Le Petit Rien, möglichst viele Brüsseler von ihrem Modell zu überzeugen. Statt globaler Fast Fashion einzigartige Secondhand-Teile zu einem fairen Preis anzubieten. Die EU steht vor der schwierigen Frage, wie in den Markt eingreifen, dass Kleidung günstig und wiederverwertbar bleibt, aber nicht für die Tonne produziert wird.
6: Nicht nur im Urlaub gehören ein Cappuccino oder Espresso für viele einfach zu einem gelungenen Tag dazu, egal ob morgens, mittags oder nachmittags. In Arnheim kann man seinen Kaffee in einem besonderen Umfeld genießen, denn hier arbeiten gehörlose Baristas hinter dem Tresen. Und die Kunden können nicht nur den Kaffee genießen, sondern auch noch etwas lernen, zeigt Annike Wartenbach.
13: Janice Ong Afad ist Kaffeeprofi, Barista. In einer schicken Betriebskantine in Arnheim.

0: bestimmte Gebärde. Auf dem Bildschirm wird es vorgemacht. So lernen die Gäste eine neue Sprache.
1: Das ist die Flat White, die bin ich noch.
0: Flat White, das übe ich noch. Flat White, glaube ich, oder vielleicht flat andersrum.
1: White, ja, oder vielleicht ist es andersrum.
0: Janice ist 24. Bisher hat sie eine Weile im Supermarkt Regale gefüllt oder war arbeitslos. Das hier ist ihr erster richtiger Job. Anfangs war ich ziemlich aufgeregt. Spannend, wie das wohl laufen würde. Auch noch mit hörenden Kollegen, die noch nie mit einer Tauben zusammengearbeitet haben. Auch der Kontakt mit den Gästen. Aber allmählich ging das immer besser. Und jetzt läuft's gut. Der Clou, hier sind es die Gäste, die eine neue Sprache lernen. Sonst geht es einfach nicht. Im Interview übersetzt eine Gebärdendolmetscherin. Ich merke auch, dass die Leute offener sind, dass ich viel einfacher in Kontakt komme. Und das ist keine Selbstverständlichkeit für Janice. Das ist extrem anstrengend. Wenn ich Lippen lesen muss, muss ich oft nachfragen oder bitten, es zu wiederholen. Hörende merken gar nicht, wie leicht sie kommunizieren. Mit Tauben müssen sie sich anpassen. Wenn ich den ganzen Tag Lippen lesen muss, bin ich abends todmüde. In den Niederlanden gibt es inzwischen mehr als 50 solcher Cafés. Große Firmen sind hier angehalten, Arbeitsplätze zu schaffen für Menschen mit Einschränkungen. Aber diese Variante macht nicht nur einen guten Eindruck nach außen, sagt Armin Michel, der Gleichstellungsbeauftragte. Wir sehen hier Kollegen, die Gebärdensprache nutzen. Das schafft auch Bewusstsein dafür, dass Talent unterschiedlich aussieht. Nicht jedes Talent ist gleich.
2: Nicht alle Talente sehen hetzelfde aus.
0: Kevin van Hooft findet diese Talente. Die Firma namens Sign Language Coffee Bar bildet die taubstummen Baristas aus und liefert die Bildschirme, an denen die Gebärden gezeigt werden. 150 Kurzvideos sind dort zu sehen, vom Milchkaffee bis zum Matcha mit Hafermilch. Und etwas Smalltalk wie Bitte, Danke oder Guten Tag gehört auch dazu. Gar nicht so einfach. Manchmal muss man aufpassen, dass man nicht aus Versehen etwas Anzügliches sagt. Zum Beispiel ist das Küsschen und das hier Danke. Das ist ein ganz kleiner Unterschied, nicht, dass sich jemand verliebt. Eines ist sicher, all das sorgt für Gesprächsstoff unter den Gästen, ob mit der Stimme oder mit den Händen. Aber so schwierig, sich zu verständigen, ist es dann doch wieder nicht.
3: Ich denke, dass auch Kontakt ist.
0: Eigentlich ist nur Blickkontakt wichtig, sonst sieht sie nicht, was ich gebärde. Und ein Lächeln. Und lächeln können ja wohl alle. Janice jedenfalls schmeckt ihr neuer Job.
4: Das war unser Europa-Magazin für heute. Beim Endspiel der Fußball-WM wissen wir heute Abend, ob die Spanier nicht nur beim Hitzemanagement vorne sind, sondern auch beim Fußball, nämlich Weltmeister werden. Ihnen noch einen schönen Sonntagabend und vielleicht auch schöne Ferien.
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Guten Tag, willkommen bei Tagesschau 24. Nach dem Rücktritt von Unionsfraktionschef Spahn will Bundeskanzler Merz die Nachfolge schnell klären. Nach Absprache mit CSU-Chef Söder werde es relativ bald einen Vorschlag für die Personalie geben, sagte Merz im ZDF. Er deutete an, dass es dabei auch zu einer Kabinettsumbildung kommen könnte. Wie Spahn als Fraktionschef nachfolgen könnte, ist offen. Spahn war gestern unter massivem Druck zurückgekommen.

0: getreten. Sein Mann und er hatten ein Baby von einer Leihmutter in den USA austragen lassen. Eine Praxis, die in Deutschland verboten ist.
1: Friedrich Merz und sein Mann in der Fraktion, Jens Spahn. Der Fraktionsvorsitzende, der Durchsetzer. Keine 10 Tage ist das her. Vergangenheit. Ein Brief, eine Seite, der Rücktritt. Mir ist in den letzten Tagen bewusst geworden, dass mein persönliches Glück, gemeinsam mit meinem Mann eine Familie zu gründen und Vater zu werden, nicht vereinbar ist mit meinem politischen Amt. Der gemeinsame Sohn, ein Aufreger. Denn Georg wurde von einer Leihmutter geboren in den USA. Dort erlaubt, in Deutschland verboten. Doppelmoral, diesen Vorwurf auch aus der eigenen Partei, konnte Spahn nicht wirklich ausräumen. Der Spagat zwischen meiner privaten Entscheidung zu einem Kind durch Leihmutterschaft und der nachvollziehbaren Erwartung an mich als Vorsitzenden unserer Fraktion ist größer geworden, als ich es erwartet hatte. Ein Thema auch hier in Spahns Heimat, das münsterländische Ahaus.
2: Man kann nicht predigen und anders tun, das ist halt so, auch wenn er hier aus der Gegend kommt.
3: Das wäre vielleicht schon besser gewesen, wenn das er gemacht hätte nach dem Maskenskandal. Ne?
4: Ich mochte ihn wohl. Ich habe ihn noch öfter mal in der Stadt getroffen und so. Ne? Also eigentlich finde ich es schon schade, aber okay. Es geht gleiches Recht für alle.
1: Der Kanzler und sein wichtigster Mann vorbei. Dabei schien es gerade gut zu laufen. Nach erst missglückter Kanzlerwahl, nach einer missglückten Richterwahl, nach vielen Diskussionen lief es besser. In den vergangenen Wochen, auch dank Spahn, sagen viele, Friedrich Merz äußert sich nur schriftlich. Die Entscheidung ist richtig und war unvermeidlich. Glaubwürdigkeit ist in der Politik das höchste Gut. Ich danke Jens Spahn für die Zusammenarbeit. In der Erarbeitung der großen Reformvorhaben der letzten Wochen war Jens Spahn eine wichtige Stütze der Koalition. Merz muss einen neuen Fraktionschef finden und auch, wenn in jedem neuen Anfang eine Chance liegen kann, einfach wird es wohl trotzdem nicht. Spahns Stellvertreter Alexander Hoffmann übernimmt übergangsweise skizziert am Abend im ARD-Brennpunkt die Aufgabe.
5: Man muss Mehrheiten organisieren können. Man muss natürlich auch mit der SPD ein gutes Benehmen haben. Das war, fand ich, auch immer eine große Stärke von Jens Spahn. Und dann eben die Anbindung an den Kanzler, an die Regierung, ans Kabinett. Also durchaus eine Art zentrale Networking-Netzwerkstelle.
1: Die SPD wartet nun auf die Entscheidung und kritisiert die Welle über Spahns Entscheidung in den sozialen Medien.
6: Manche Kritik, die hier geäußert wird, die überschreitet wirklich eine Grenze, weil nochmal, es sind Dinge, die sind privat, hier ist ein Kind auf die Welt gekommen und manche Kritik, die hier wirklich geäußert wird, die ist wirklich in vielen Teilen auch schäbig und verletzend, muss ich sagen.
1: Der neue Fraktionschef, wer kann es sein? Ein neuer Durchsetzer des Kanzlers, denn die Reformen sollen auf den Weg gebracht werden.
0: Über die Lage in der Union hat meine Kollegin Damla Hekimolo am Vormittag mit Torben Lehning aus dem ARD-Hauptstadtstudio gesprochen und zunächst gefragt, wie schnell es nun gehen muss mit der Nachfolge für Spahn.
7: Schneller als schnell, zumindest wenn es nach den Abgeordneten der CDU-CSU-Fraktion geht. Da sind zwar schon einige Abgeordnete gerade eigentlich in die Sommerpause, eigentlich im Urlaub, aber die sitzen da auf gepackten Koffern. Wir haben schon mit mehreren Bundestagsabgeordneten im Hintergrund gesprochen und die sagen, es muss jetzt noch schneller gehen, denn wir brauchen schnellstmöglich eine handlungsfähige Fraktion. Zwar gibt es jetzt einen Interimsfraktionschef mit Alexander Hoffmann von der CSU, aber das ist kein haltbarer Zustand. Zu hören wir von den Abgeordneten. Die warten jetzt darauf, dass der Kanzler gemeinsam mit dem Parteichef der CSU, also Markus Söder, dem bayerischen Ministerpräsidenten, erst einmal einen Vorschlag erarbeitet, wer jetzt der nächste Fraktionsvorsitzende für die Union werden könnte. Und dann bräuchte es erst einmal eine Sondersitzung, so hören wir, von der Unionsfraktion. Und zumindest die Abgeordneten, mit denen wir sprechen konnten, sagen, das müsste jetzt auf jeden Fall dann schon in der nächsten Woche soweit sein. Also die drängen darauf, jetzt endlich entscheiden zu dürfen, wer ihrer Fraktion vorsitzt.
8: Und da kursieren ja unterschiedlichste Namen, von Dobrindt über Kanzleramtschef Frei und CDU-Generalsekretär Linnemann. Was hörst du denn darüber?
7: Am häufigsten fällt der Name Thorsten Frei. Das ist ganz auffällig. Der Kanzleramtsminister genießt ein großes Vertrauen in der Fraktion, genießt auch das Vertrauen vom Kanzler. Wir hatten es ja gerade vom jetzt Interimsfraktionsvorsitzenden Hoffmann auch im Beitrag gehört. Es braucht eben eine gute Brücke zum Koalitionspartner in die Fraktion und zum Kanzler. All das würde Frei mitbringen. Aber er ist bei weitem nicht der einzige Kandidat. Auch Generalsekretär Linnemann.

0: Man wird gehandelt und unter anderem auch Bundesinnenminister Dobrindt. Klar ist aber auch, dass Thorsten Frey, so hören wir zumindest, dass es im Sommerinterview vom Bundeskanzler gesagt worden sein soll, im Sommerinterview des ZDF, das heute Abend ausgestrahlt wird, dass er sagte, er wisse nicht, wer Thorsten Frey zum Top-Kandidaten gemacht habe. Was das bedeutet, darüber lässt sich nur spekulieren. Darüber spekulieren auch die Abgeordneten und sagen jeweils immer wieder ihre Top-Kandidaten. Da bilden sich gerade immer wieder kleinere Netzwerke heraus von Abgeordneten, die versuchen, den von ihnen favorisierten Kandidaten aufs Schild zu heben. Aber das ist noch bei weitem nicht ausgemacht. Alle wissen, am Montag gibt es jetzt erstmal eine Präsidiumssitzung der Union. Da wird auch versucht werden, darüber zu diskutieren, wie es überhaupt um die Glaubwürdigkeit bestellt ist derzeit in der Union und eben auch, wen man sich als Fraktionsvorsitzenden vorstellen kann. Und dann braucht es aber noch eine Einigung mit der CSU und am Ende vor allem eine Mehrheit in der Fraktion.
1: Und das Ganze soll noch bis Ende des Monats passieren. Was bedeutet dann jetzt dieser Rücktritt für die CDU und für den Kanzler? Also wie groß ist der, ich sag mal, Schaden?
0: Ja, die Glaubwürdigkeitsdebatte, die hat jetzt nicht mit dem gestrigen Tage aufgehört. Das ist ganz klar. Die Union ist in einer schwierigen Situation, steht im Herbst vor drei Landtagswahlen, wo die Union nicht untergehen will, wo die Union auch Ministerpräsidenten stellen will. Und da ist es natürlich besser, möglichst schnell mit der Glaubwürdigkeitsdebatte die zum Ende zu führen. Und das wird die Union auch am Montag versuchen, wenn die Gremien zusammenkommen. Das Beste, was die Union dafür tun kann, ist jetzt schnellstmöglich einen Fraktionsvorsitzenden zu finden und dann eben wieder die Themen nach vorne zu stellen. Denn nur damit lassen sich ja am Ende auch Wahlkämpfe gewinnen und das weiß die Union. Deswegen ist der Druck enorm, auch auf Kanzler Merz, der ja jetzt noch einmal bekräftigt hat, dass er bis zum Ende Juli einen neuen Fraktionsvorsitzenden gefunden haben will. Das muss dann aber eben auch ein Fraktionsvorsitzender sein, der trägt. Das kann nicht einfach nur jemand sein, der dem Kanzler und der Ministerpräsident Söder gefällt, sondern da braucht es jemanden, der die unterschiedlichen Strömungen in der Union vereinen kann. Und wir haben auch schon in der laufenden Legislatur mehrfach erlebt, dass die Union durchaus da auch eine sehr debattenfreudige Fraktion sein kann, die sich nicht einfach hinter jedem Punkt, den der Fraktionsvorsitzende vorgibt, auch versammeln kann.
1: Und wir werden das also auf jeden Fall dann weiter verfolgen. Dankeschön, Torben Lehning, nach Berlin.
2: Russland hat die ukrainische Hauptstadt Kiew in der Nacht erneut mit ballistischen Raketen angegriffen. Dabei wurden laut Behörden Einschläge in mehreren Stadtteilen gemeldet. Den Angaben zufolge wurde mindestens ein Mensch getötet. Mehrere wurden verletzt. Russland überzieht die Ukraine seit mehr als 4 Jahren mit Raketen- und Drohnenangriffen. Inzwischen greift auch die ukrainische Armee Russland mit Drohnen an. Die schweren russischen Angriffe mit ballistischen Raketen, die ukrainische Bevölkerung zermürben sollen. Das hat meine Kollegin Damla Hekimolo den Politikwissenschaftler Andreas Umland gefragt.
3: Ja, ganz eindeutig, weil heute zum Beispiel, also in der vergangenen Nacht, der Angriff kaum militärische Bedeutung hatte. Bei dem letzten großen Angriff auf Kiew ist ein Munitionslager getroffen worden. Das hatte in gewisser Hinsicht natürlich militärische Bedeutung, aber soweit mir bekannt, war das heute ein reiner Terrorangriff auf die Zivilbevölkerung der Hauptstadt. Und das scheint jetzt Putins Taktik auch zu sein, auf diese Art und Weise quasi die Kiewer Führung weich zu klopfen.
1: Ja, und dazu muss man ja sagen, neben all dem steht ja auch die Ukraine innenpolitisch unter Druck. Es gibt Proteste gegen die Entlassung des Verteidigungsministers. Wie groß ist die Sorge, dass eben Moskau dann genau diese Situation auch ausnutzt?
3: Vielleicht muss man zuerst sagen, dass natürlich der Druck auf die Regierung in Kriegszeiten ungleich größer ist als in Friedenszeiten und dass solche Konflikte quasi vorprogrammiert sind, weil die Verantwortung enorm hoch ist. Was wir jetzt in Kiew sehen, ist in diesem Konflikt zwischen dem ehemaligen Verteidigungsminister und dem Generalstabschef, würde ich sagen, in erster Linie ein Generationenkonflikt. Der Verteidigungsminister ist ein junger, IT-versierter Mann, der viele Neuerungen eingeführt hat. Der Generalstabschef ist ein noch in der Sowjetunion ausgebildeter General und da treffen Kulturen aufeinander und jetzt sieht es zunächst so aus, als ob der General quasi die Oberhand gewonnen hat. Aber das ist in der Ukraine wie immer alles sehr im Fluss. Es laufen Proteste und ich nehme an, dass da das letzte Wort noch nicht gesprochen ist.
1: Ja, und dabei steht aber Selenskyj ja wohl offenbar vor der Frage, ob er eben den Armeechef nicht austauscht. Kann denn solch ein Wechsel neue Stärke freisetzen oder würde er weitere Instabilität in diesen Zeiten schaffen?
3: Ja, ich glaube, das ist genau der Konflikt, vor dem Selenskyj steht, dass solche Personalwechsel natürlich im laufenden Krieg hochriskant sind und dass die bisherige Führungsstruktur der Armee eben vielleicht nicht ideal ist, aber so erstmal Bestand hat und dass deswegen er hier den Vorzug dem Generalstab gegeben hat gegenüber dem jüngeren Verteidigungsminister, der auch keinerlei eigene militärische Erfahrung hat und vor allen Dingen technologische Erneuerungen durchgesetzt hat für die Ukraine. Das ist Selenskyjs Problem. Deswegen zieht sich das auch so hin. Und deswegen, glaube ich, wird auch dieser Konflikt in Kiew, auch zwischen der Zivilgesellschaft und der Regierung, sich weiter fortsetzen.
1: Auch wenn es ein bisschen ein Blick in die Glaskugel ist, wie lange kann denn eine Gesellschaft generell diesen zermürbenden Kriegsalltag tragen, ohne dass das Vertrauen in Staat und Führung verloren geht? Also wie schätzen Sie die ukrainische Bevölkerung da ein?
3: Also die ukrainische Bevölkerung hat ja keine Wahl. Die Alternative wäre zu kapitulieren. Und was wir aus den okkupierten Gebieten wissen, ist, dass es dort ein Terrorregime auch gegen die dortige Bevölkerung, eine Russifizierungskampagne gibt, tausende zivile Gefangene, deportierte Kinder und so weiter. Deswegen hat die ukrainische Bevölkerung keine Wahl. Und diese Anspannung, die jetzt zwischen Gesellschaft und Regierung wieder an Fahrt aufnimmt, wir hatten schon mal eine ähnliche Situation letztes Jahr, die ist natürlich schlecht und gefährlich und genau im falschen Moment jetzt. Allerdings hat die Ukraine schon viele derartige Zyklen von Konflikt zwischen Zivilgesellschaft und Regierung durchlaufen. Deswegen bin ich optimistisch, dass das auch wieder hier gelingt, letztlich einen Kompromiss zu finden und die innere Stabilität aufrechtzuerhalten.
1: Und abgesehen von der Stabilität, die aufrechterhalten werden muss, was denken Sie, gibt es irgendein Zeichen überhaupt für ein Ende des Krieges?
3: Wir haben jetzt, glaube ich, in den letzten Wochen eine neue Situation, weil zum ersten Mal der Großteil der Bevölkerung Russlands tatsächlich den Krieg spürt. Vorher war das für viele, glaube ich, einfach wie so eine Art Videospiel am Fernseher. Und jetzt ist es auf einmal sichtbar, fühlbar, auch vor allen Dingen durch die Kraftstoffkrise in Russland. Und wahrscheinlich wird es eine Art Kaskadeneffekt dieser Kraftstoffkrise geben, die sich dann ausweiten wird auf andere Gebiete der Wirtschaft. Und insofern bin ich eigentlich hoffnungsvoll, dass früher oder später der Kreml einsehen wird, dass er zumindest eine Atempause braucht, einen vorübergehenden Waffenstillstand, um die zerstörten Anlagen zu reparieren, um die Wirtschaft wieder einigermaßen in Ordnung zu bringen. Deswegen haben sich jetzt, glaube ich, schon die Chancen für einen Waffenstillstand erhöht.
2: Nach dem Tod zweier US-Soldaten in Jordanien haben die USA in der Nacht erneut Angriffe auf Iran geflogen. Die Soldaten waren am Freitag bei iranischen Raketen- und Drohnenangriffen ums Leben gekommen. Das zuständige US-Regionalkommando sprach von Vergeltungsmaßnahmen. Außerdem soll die Fähigkeit Irans, die Handelsschifffahrt in der Straße von Hormuz zu bedrohen, weiter geschwächt werden. Irans Militär reagierte mit Angriffen auf US-Stützpunkte in den Golfstaaten.
4: Diese Bilder veröffentlicht das US-Regionalkommando CENTCOM aus der Nacht. Zu sehen, US-Luftangriffe auf Ziele in Iran. Damit wolle man Iran umgehend bestrafen für die zwei getöteten US-Soldaten in Jordanien, heißt es. Außerdem griffen US-Streitkräfte heute nach iranischen Angaben ein Atomkraftwerk in Dachovin an der Grenze zum Irak an. Das Kraftwerk befindet sich derzeit noch im Bau. Iran reagierte seinerseits mit Angriffen auf US-Militärstützpunkte in Kuwait. Es sind die ersten Meldungen über getötete US-Soldaten seit der erneuten Eskalation im Irankrieg. Damit steigt die Zahl seit Beginn des Krieges insgesamt auf 16. Ihr Opfer stärkt unsere Entschlossenheit, schreibt US-Kriegsminister Hegseth dazu auf X. US-Präsident Trump bezeichnet die jüngsten Todesmeldungen als eine sehr traurige Sache. Gleichzeitig bekräftigt er, Iran dürfe keine Atomwaffen besitzen. Und sollte es keine Einigung mit Teheran geben, werde er die Angriffe ausweiten. Doch genau diese Verhandlungen hat der oberste Führer des Iran, Khamenei, zuletzt abgelehnt. In einer Erklärung spricht er von wiederholten Vertragsbrüchen der USA. Sie hätten die unterzeichnete Absichtserklärung beider Länder gebrochen. Die Unterschrift Trumps bezeichnete er deshalb als wertlos und ungültig. Dabei hatten sich die USA und Iran erst Mitte Juni auf ein Rahmenabkommen verständigt. Innerhalb von 60 Tagen sollte ein langfristiges Friedensabkommen ausgehandelt werden. Doch die jüngsten Eskalationen machen genau das jetzt deutlich unwahrscheinlicher.
2: Ungarns Staatspräsident Csulyok hat nach längerem Zögern die Verfassungsänderung unterzeichnet, die seine eigene Amtszeit beendet. Ministerpräsident Modjo bestätigte, dass Csulyoks Amt ab Montag vakant sei. Modjo hatte dem Orbán vertrauten Csulyok mit einem Amtsenthebungsverfahren gedroht, sollte er die Verfassungsänderung nicht unterzeichnen. Das von Modjos Partei eingebrachte Gesetz ist Teil eines umfassenden Umbaus staatlicher Institutionen. Ein Tag nach dem Bergsturz im Süden Chinas suchen Rettungskräfte weiter nach Verschütteten. Unbeständiges Wetter erschwert die Arbeiten. Mindestens 8 Menschen kamen ums Leben. 34 Personen werden noch vermisst. Bei dem Unglück in der Region Peng Shui hatte sich ein Teil der Felswand gelöst und mindestens 10 Wohnhäuser unter einer Gerölllawine begraben. Nordöstlich von Madrid kämpfen hunderte Einsatzkräfte gegen einen großen Waldbrand. Bisher versuchen sie vergeblich, das Feuer unter Kontrolle zu bringen. Laut Behörden sind bereits etwa 13.000 Hektar verbrannt. 20 Gemeinden seien vorsichtshalber evakuiert worden. Die Waldbrandgefahr ist derzeit wegen der anhaltenden Dürre in weiten Teilen Spaniens extrem hoch.
5: Schauer und Gewitter ziehen nach Osten ab. Am Nachmittag wird es freundlicher, aber nicht komplett trocken. Speziell im südlichen Bayern lokal kräftige Gewitter. Schauer und Gewittergüsse breiten sich auch auf den Norden und Osten aus. Auch in der Nacht dort Schauer sowie einzelne Gewitter. Von der Ostsee dann später Gewitter und Regen in Mecklenburg-Vorpommern. Heute am Tag 18 Grad in Ostfriesland, 26 Grad am Oberrhein. In der Nacht 16 Grad auf den Nordseeinseln, 6 Grad in manchen Tälern der Rhön.
2: Und es ist Zeit für den Sport und damit Zeit für die WM. Über die wollen wir sprechen mit Patrick Hallatsch aus der Sportredaktion. Patrick, Argentinien gegen Spanien, inwieweit ist es ein würdiges Finale?
6: Also Bibiana, ich finde das ein absolut würdiges Finale, auch wenn die Engländer und Franzosen das anders sehen, die im Halbfinale verloren haben. Aber das ist der Südamerika- und Weltmeister gegen den Europameister. Mehr geht nicht. 21 Uhr geht's los in New Jersey und die Vorfreude bei den Fans, die ist riesig. Wir haben mal ein paar Bilder vorbereitet aus New York. Da haben die argentinischen Fans schon in Times Square geflutet. Wahnsinn, diese Bilder. Tausende, manche sprechen sogar von Zehntausenden. Das geht schon die ganze Weltmeisterschaft so. Man fragt sich, wo sie das Geld für diese horrenden Tickets hernehmen, die argentinischen Fans. Man hört sogar, die hätten teilweise ihr Auto verkauft, ihre Wohnung, ihr Haus, nur um dabei zu sein. Also Fußball ist in Argentinien eben auch Religion. Das ist ein ganz besonderes Duell. Also es dürfte spannend werden. Zwei verschiedene Spielstile. Da Rasenschach der Spanier, also ein Schweizer Uhrwerk, ist ja nichts dagegen. So korrekt spielen die. Und dann diese Mentalität. Qualitätsmonster aus Südamerika um die Galionsfigur Lionel Messi. Also das wird toll. Ist auch ein Duell der Trainer natürlich, De La Fuente auf der einen Seite. Der war mal Dozent des argentinischen Trainers Scaloni bei der Trainerausbildung. Also da ist richtig viel drin. Und es ist natürlich auch das Duell der Generation und der Superstars. Messi auf der einen Seite und Yamal auf der anderen Seite. Und na klar, holen wir jetzt noch mal das Foto raus. 19 Jahre ist es alt. Lionel Messi bei einem Fotoshooting des FC Barcelona zusammen mit UNICEF für einen Wohltätigkeitskalender. 3 Monate alt, das Baby. Lamine Yamal, der Spanier. Messi, 20 Jahre alt, hatte da schon eine WM in Deutschland hinter sich. Wer hatte gedacht, dass die sich dann heute, am 19. Juli 2026, wieder treffen. Also eine sehr schöne Geschichte. Und vielleicht gibt es ja die Wachablösung. Lamine Yamal ist ja erst 19, der ist schon Europameister, könnte dann auch noch Weltmeister werden. Das hat noch nicht mal Messi geschafft. Und in den sozialen Medien, da kursieren KI-generiertes Videos noch und nöcher. Und wir haben mal eins rausgesucht. Sehr schön, wie ich finde. Also sehr geschmackvoll. Und die Frage dürfte heute Abend sein, wer wäscht am Ende wem den Kopf? Yamal Messi oder umgekehrt? Um circa Mitternacht werden wir dann mehr wissen.
2: Patrick, auf dieses Video war ich nicht vorbereitet. Das haut mich jetzt schon um. So, in der Pause gibt es dann eine gigantische Halbzeitshow, American Style. Wie soll die aussehen?
6: Ja, America First. Das wird natürlich vermutlich sehr amerikanisch aussehen. Im großen Stadion in New Jersey, im Endspielstadion, da laufen die Vorbereitungen. Wir haben da auch ein paar Bilder vorbereitet. Da passen mehr als 80.000 Leute rein. Und die Show, die wird gigantisch, so heißt es. Superstars noch und nöcher. Shakira, Madonna, Justin Bieber, die südkoreanische Boygroup BTS. Also ich bin gespannt, wie der Coldplay-Sänger Chris Martin als künstlerischer Leiter das alles in 15 Minuten unterkriegen will. Eigentlich sogar in 11, so wurde angekündigt. Ich bin felsenfest der Meinung, das wird länger gehen, zumal auch noch Miss Piggy und Kermit der Frosch auftreten sollen. Die brauchen natürlich auch Redezeit und passend zur Muppet-Show, Donald Trump ist auch da, also nicht in der Halbzeitpause ist er natürlich da, der wird dann hinterher auch den Pokal übergeben. Wir können nur hoffen, dass es nicht so peinlich wird wie in Katar, als der Emir Messi da so einen Teppich umgehängt hat. Vielleicht gibt er ja sein Käppi dem Weltmeisterspieler. Wir hoffen, das wird nicht so, aber es ist die meistgesehene Sportveranstaltung in der Historie, sagen die Veranstalter. 31 Mal so viel Zuschauer wie beim Super Bowl.
2: Wahnsinn. Und gestern gab es ja schon das kleine Finale, das Spiel um Platz 3 zwischen England und Frankreich. Und wer das nicht gesehen hat, der hat was verpasst, oder?
6: Ja, kann man wohl sagen, wie schön kann Fußball sein, wenn der ganz große Druck draußen ist und wenn man keine Lust mehr hat zum Verteidigen. England schlägt Frankreich 6-4, nicht nach Elfmeterschießen, auch nicht nach Verlängerung, sondern nach regulären 90 Minuten. Wahnsinn. Und mein Kollege Aigala hat die schöne Aufgabe, diese 10 Tore mal in einer Minute für uns zusammenzufassen.
7: Thomas Tuchel holt Platz 3, größter Erfolg Englands seit 60 Jahren, nach einem Spiel purer Raserei in Miami. 1-0 für England, Declan Rice, dritte Minute. Konsa mit dem 2-0 in der 18. Noch vor der Pause der Doppelschlag von Bukayo Saka. Der Rechtsaußen vom FC Arsenal sorgt für das 3-4-0. 4 Gegentore in einer WM-Halbzeit hatte Frankreich noch nie kassiert. Und noch nie ist ein 0-4 gedreht worden. Frankreich versucht es, Mbappé mit dem 1-4. Die Kräfteverhältnisse kippen um. Barcola mit dem 2-4 in Minute 54, England müde. Mbappé mit dem 3-4, sein 10. Tor bei dieser WM, 2 mehr als Messi. Auch Sakas Elfmeter-Tor zum 5-3 für England entscheidet das Spiel noch nicht, denn Dembélé gelingt in der Nachspielzeit der erneute Anschluss. Bellingham erzielt den 6-4 Endstand und sichert England den Podiumsplatz 3.
6: Ja, Englands beste Platzierung seit 60 Jahren. Glückwunsch auch an Thomas Tuchel.
2: Was für ein Spiel. Sind denn damit die Diskussionen um Thomas Tuchel beendet?
6: Da kennst du die englische Presse schlecht, die Yellow Press, aber wahrscheinlich kennst du sie. Nee, die sind nicht beendet, diese Diskussion. Da wird immer noch über die Wechsel gesprochen aus dem Spiel gegen Argentinien. Aber es ist vielleicht ein kleines Trostpflaster, dieser Platz 3 jetzt. Und hören wir doch einfach mal rein, was Thomas Tuchel selbst gesagt hat nach diesem spektakulären Spiel.
8: Man kann diese Leistung, diese Mentalität nicht hoch genug einschätzen. Wir hatten einen Tag weniger Vorbereitungszeit, hatten Tausende von Kilometern mehr Reisestrapazen in den Knochen als der Gegner. Wir kamen aus der Höhe, aus der Hitze und wieder haben wir einen Weg gefunden. Wir haben Mentalität bewiesen und gezeigt, dass wir leiden können. Es gibt viele Dinge, auf die wir stolz sein können. Aber ein Teil von uns ist nicht glücklich, weil wir die höchsten Ambitionen hatten.
6: Ja, und das war natürlich der WM-Titel, den hatten sie zuvor deklariert. Aber Platz 3 ist ja auch nicht schlecht.
2: Absolut. Und mit einem Teil von uns meint er bestimmt sich selbst. Damit geht ein Turnier der Superlative zu Ende, das aber auch extrem umstritten war. Noch nie nahmen so viele Mannschaften an einer Fußball-WM teil. Wie fällt die Bilanz aus, Patrick?
6: Ja, das stimmt. 48 Teams und wir haben da viel vorher drüber gesprochen. Ich muss sagen, es hat sich tatsächlich gelohnt. Also man mag es kaum zugeben, aber 48 Teams, das war schon in Ordnung. Es gibt einfach keine kleinen mehr, also mit Ausnahmen. Curaçao, das 1-7 gegen Deutschland. Katar hat auch mit 0-6 mal einen auf den Deckel gekriegt. Aber ansonsten haben die in Anführungsstrichen kleinen sehr gut mitgehalten. Nehmen wir mal Kap Verde, also die absolut positive Überraschung. Ohne Niederlage nach 90 Minuten ausgeschieden. Erst in der Verlängerung oder Nachverlängerung gegen Argentinien. Die sind jetzt im Endspiel. Also das war schon toll. Gewinner für mich, auch die Fans aus aller Welt. Erinnern wir uns noch mal an die Bilder. Erling Haaland, das Rudern, die Norweger, die Schotten, die südamerikanischen Fans. Die haben eine super Stimmung verbreitet in diesen drei Ländern. Trotz der horrenden Preise, muss man ja mal sagen. Ein Pluspunkt auch, es gibt nicht diese weißen Elefanten wie noch in Russland oder Katar. Also Stadien, die leer stehen, die werden gleich wieder genutzt und benutzt, diese Stadien. In der NFL natürlich. Und Klimafreundlich war die WM natürlich nicht. Das ist ja gar keine Frage bei den drei der größten Ländern dieser Erde. Viele weite Reisen, allen voran Gianni Infantino, also Gianni, was hat er gesagt, in 80 Tagen um die Welt, ist für den

0: Ja, ein Witz. Wir haben da mal eine Grafik vorbereitet, wie viel der so ein bisschen hin und her geflogen ist. Und der Spiegel, der hat mal eine persönliche CO2-Emission hochgerechnet von Gianni Infantino. Der hat 2 Spiele pro Tag in der Vorrunde besucht mit einem Privatjet einer katarischen Fluggesellschaft. Hat allein in der Vorrunde, nur in der Vorrunde, 70.000 Flugkilometer, also fast 4.000 am Tag hingelegt. Das macht nach insgesamt Berechnung fast 2-mal rund um die Welt. Andere Berechnungen sagen sogar 2,5-mal um die Welt. Und der hat eine ganze Menge CO2 freigesetzt. Allein in der ersten Woche sollen es 200 Tonnen CO2 gewesen sein. Und ein durchschnittlicher Deutscher macht in einem Jahr 10 Tonnen. Also beeindruckend schlechte Zahlen, muss man sagen. Und die Busenfreunde Trump und Infantino werden sich trotzdem spätestens morgen in den Arm legen. Und Benjamin Best, der fasst das Ganze für uns nochmal zusammen.
1: US-Präsident Donald Trump und FIFA-Präsident Gianni Infantino Seite an Seite im Trump Tower in New York. 2 Männer, deren enge Beziehung diese Weltmeisterschaft geprägt hat, schwärmen von einem Turnier der Superlative. Mit Rekordeinnahmen für die FIFA und volle Stadien, trotz teils enormer Ticketpreise. Das ist nicht nur die größte Weltmeisterschaft aller Zeiten. Es ist das größte gesellschaftliche, soziale und kulturelle Ereignis, das die Menschheit je erlebt hat. Wir durften alle dabei sein. Dafür danke ich Ihnen, Herr Präsident. Wir sollten das wiederholen. Die FIFA sollte die WM wieder in die USA vergeben, dann aber ohne Mexiko und Kanada. An den Spielorten der 3 Gastgeberländer wird das Turnier als internationales Fußballfest gefeiert. Das US-Fernsehen erzielt Rekordeinschaltquoten für Fußballübertragungen. Unsere Politik spaltet die Menschen. Oft heißt es, Amerikaner seien grundlegend verschieden, je nachdem, woher sie kommen, wie sie beten oder welche Sprache sie sprechen. Dieses Turnier hat gezeigt, wie die USA sein können. Menschen feiern gemeinsam, haben Spaß. Das war großartig. Der Fall des US-Stürmers Folarin Balogun zeigt einen politischen Eingriff in den Fußball, wie er auf dieser Ebene bislang kaum zu erleben war. Dass Präsident Trump persönlich bei der FIFA interveniert hat, um die rote Karte aufheben zu lassen, hat viele Vorurteile über ihn bestätigt. Das vermittelt den Eindruck, dass er alles tut, um Vorteile für die USA zu erreichen, auf Kosten anderer. Das zeigt seine Arroganz. Auch der Krieg zwischen den USA und Iran prägt diese WM. Das iranische Team muss das Quartier nach Mexiko verlegen und erhält strenge Vorgaben für die Ein- und Ausreise zu ihren Spielen in die USA. Die von vielen vor dem Turnier befürchteten Eiseinsätze rund um WM-Stadien bleiben aus. Amerikas strenge Einreisepolitik unter Donald Trump hat dennoch Auswirkungen. Fans aus mehreren Teilnehmerländern wird die Einreise verwehrt. Auch dem somalischen Schiedsrichter Omar Atan verweigern die US-Behörden die Einreise. Unter Verweis auf Sicherheitsbedenken. Belege dafür legen sie nicht vor.
2: Donald Trump hat die Bühne der Weltmeisterschaft gezielt genutzt, um rassistische, fremdenfeindliche und gegen Einwanderung gerichtete Botschaften zu verbreiten.
1: Und Gianni Infantino dürfte nach dieser WM und ihren Rekordeinnahmen beste Chancen haben, im kommenden Jahr als FIFA-Präsident wiedergewählt zu werden.
0: Tja, das lässt sich wohl kaum verhindern. Vielleicht kann man zusammenfassend sagen, es war eine tolle WM trotz Trump und Infantino.
3: Und es ist viel Geld geflossen. Und zum Schluss noch mal, aus deutscher Sicht, haben wir schon einen neuen Bundestrainer.
0: Ah, Bibiana, Gemach, weißer Rauch wird schon bald aufsteigen. Also die DFB und Red Bull-Konklave, die brauchen natürlich ein bisschen Zeit. Hier geht es ja nicht nur um einen Fraktionsvorsitz, sondern um den Posten des Bundestrainers. Das braucht ein bisschen Zeit. Also Red Bull soll sein Okay gegeben haben in Persona von Oliver Minzlaff. Das ist der Boss von Jürgen Klopp. Und dann ist es nur noch eine Frage der Zeit. Ich bin mir relativ sicher, der ist heute noch im Einsatz bei Magenta beim Finale als TV-Experte zum letzten Mal. Und danach wird es dann irgendwann heißen, Habemus Bundestrainer.
3: Den neuen Trainer Papst. Dank dir, Patrick Hallatsch, für dieses Update.
0: Sehr gern.
3: Nachrichten bei Tagesschau 24 gibt es wieder um 17 Uhr. Hier im Programm geht es jetzt weiter mit Quarks im ersten. Mobilität ohne Frust. Gelingt uns die Verkehrswende?
4: Wir können vorher auch nicht alles testen. Das heißt, wenn wir das absenken, passiert das zum ersten Mal.
5: Der längste Absenktunnel der Welt. Er soll Deutschland mit Dänemark verbinden.
4: Und viele Sachen können dabei schiefgehen.
5: Während die einen auf innovative Megaprojekte setzen, wollen andere den Verkehr einfach sicherer machen.
6: 51 Stressmomente hat der gute Mann gehabt unterwegs. Ha, jetzt schauen wir mal, wo die waren.
5: Mobilität in Deutschland. Wie kommen wir sicherer voran und gleichzeitig sparsamer?
7: Genau, das ist perfekt.
8: Cool.
7: Das ist zu viel.
9: 38% weniger. Lieber Himmel, das ist ja spektakulär.
5: Wie wir beim Fahren Energie und Geld sparen. Jetzt bei Quarks.
10: Herzlich willkommen. Was schätzen Sie, wie viele Kilometer legt jeder von uns pro Tag im Schnitt zurück? Mit Reisen, mit Fahrten zur Arbeit, mit Wegen zum Einkauf. Da kommt was zusammen. Es sind 35 Kilometer jeden Tag. Und die Hauptrolle spielt dabei nach wie vor das Auto. Gerade mal 20% der Haushalte schaffen es, ohne eigenes Auto auszukommen. Falls Sie zu denen gehören, herzlichen Glückwunsch. Denn die anderen 80% stöhnen derzeit ziemlich wegen der hohen Energiepreise. Dabei können wir beim Fahren sparen. Sogar überraschend viel.
11: Zwei Männer und ihre Autos. André fährt einen 20 Jahre alten Diesel. Mika ein 3 Jahre altes Elektroauto. Und dieser Mann bereitet sie auf unseren Test vor. Es gilt, so sparsam zu fahren wie möglich.
4: Die meisten Menschen verschwenden Geld einfach, weil sie die Technik im Fahrzeug nicht richtig nutzen. Und das wollen wir heute ändern.
11: Michael Tück ist Spritsparprofi. 3 Fahrten werden Mika und André heute machen. 3-mal die gleiche Strecke.
12: Ich bin beruflich viel unterwegs. Spritsparen ist da leider Gottes ein Thema, was häufig vergessen wird.
13: Da ich ein E-Auto fahre, habe ich das Gefühl, ich fahre immer effizient.
11: Zunächst fahren die beiden wie immer. Die festgelegte Route ist 18 Kilometer lang.
4: Wenn ihr rausfahrt vorne am Tor, nullen wir den Verbrauch bei eurem Fahrzeug. Und wenn ihr reinkommt, lese ich ab, was da drauf steht, damit wir einen Vorherwert haben. Die OK-Taste da 3 Sekunden drücken, bis es auf Null springt. 3, 2, 1, los geht's!
11: Runde 1 für den Referenzwert.
4: Motor bitte laufen lassen. Da haben wir einen Wert von 6,6 Liter auf 100 Kilometer. 6,6, ich habe mal gerade geguckt, das ist für das Auto sehr, sehr wenig. Der wird nicht viel sparen können, der fährt schon sehr sparsam.
11: Da kommt Mika auch schon von der ersten Runde zurück.
4: Was haben wir denn für einen Wert? 19,8.
11: Bei ihm wird in Kilowattstunden gerechnet. Lässt sich da noch was sparen?
4: Man sagt immer schnell, geht ja nicht oder so, kann ja keiner fahren. Doch, kann man. Und dann dürfen die das selber probieren. Und dann schauen wir mal, was für einen Unterschied wir rauskriegen. Da wird viel drin sein.
11: Jetzt beginnt das Fahrtraining mit Reifendruck messen. Bloß nicht zu niedrig.
4: Auch 0,4 zu wenig. Nicht außergewöhnlich. Das ist Otto-Normalverbraucher, der nicht so oft nachguckt. Der Rollwiderstand, wenn ich mich gerade langsam bewege, wird ganz entscheidend vom Reifendruck bestimmt. Ne? Und jeder, der Fahrrad fährt, weiß, mit platten Reifen ist schwer tammeln. Und so ähnlich geht es dem Auto.
11: Auch an der TU München geht es ums Energiesparen. Hier wird gezeigt, was schon möglich ist. Professor Markus Lienkamp hat mit seinem Team ein extrem stromsparendes E-Auto gebaut.
14: Durch unser Konzept konnten wir das Auto im Prinzip halb so schwer machen, halb so groß machen wie normale Autos. Die Konsequenz ist dadurch, wir brauchten auch nur eine Batterie, die halb so groß ist. Der Energieverbrauch war nur halb so groß. Und letztlich die Kosten auch.
11: Der Visio M ist eines der effizientesten Forschungsfahrzeuge Europas. Die Wissenschaftler haben das komplette Auto auf Energieeffizienz getrimmt. Ähnlich wie bei einem Flugzeug. Der wichtigste Punkt ist das geringe Gewicht von nur etwa 800 Kilogramm, inklusive Batterie. Ein heutiges Elektroauto braucht eine viel größere Batterie. Und damit wird auch alles andere größer.
14: Das heißt, die Räder müssen größer werden, Reifen größer werden, Bremsen, die Karosserie muss verstärkt werden für Crash, sodass damit eine Gewichtsspirale nach oben gedreht wird, die dann zu etwa 2 Tonnen schweren Autos führt.
11: Aber je größer und schwerer ein Auto, desto größer die Widerstände. Das Fahrzeug muss vor allem gegen 3 Faktoren arbeiten. Den Beschleunigungswiderstand durch das eigene Gewicht, den Rollwiderstand durch die Reifen und den Luftwiderstand. Die Aerodynamik wurde beim Visio M radikal optimiert. Schon wenige Prozent besserer Luftwiderstand bringen hier auf langen Strecken enorme Vorteile bei der Reichweite.
14: Die Aerodynamik wird sehr stark bestimmt von der Form des Fahrzeugs. Also je länger ein Fahrzeug ist und je flacher ein Fahrzeug ist, desto besser wird die Aerodynamik. Und Das heißt, Limousinen sind aerodynamisch ziemlich gut, SUVs sind aerodynamisch recht schlecht.
11: Zurück zu unserem Test. Für André und Mika gibt's jetzt eine Theorieeinheit.
8: Je häufiger du es schaffst, den Fuß nur vom Gas runterzukriegen, desto länger fährt das Auto ohne Kraftstoffzufuhr. Der lebt nur vom Schwung, da wird gar nichts eingespritzt.
11: Fuß vom Gas. Klar, aber es gibt auch heimliche Energiefresser.
8: Viele haben ja die Klimaautomatik immer auf Automatik stehen, weil es zu faul ist, das an- und auszumachen. Es ist unheimlich sinnvoll, wenn man so Kurzstreckenbereich fährt wie hier. Die brauchen gar keine Klimaanlage, mach sie aus. Du brauchst sie nicht. Das ist im langsamen Bereich wirklich eklatant, was da drin ist.
11: Ab in Runde 2. Die beiden sollen das Gelernte jetzt ausprobieren.
8: Manchmal hilft es auch so, als wenn man eine liebe Verwandte von der Familienfeier abholt, so zu fahren. Die 3 Stück Cremetorte, 4 Cappuccino und 3 Prosecco getrunken hat. Und die muss man heil nach Hause fahren. Dann weiß man auch ein bisschen, wie spritsparendes Fahren geht.
11: Für Mika mit seinem E-Auto gibt es noch eine Besonderheit beim Energiesparen.
8: Perfekt, so, und jetzt dieses Tafelbergprinzip fahren, den Vogel hochziehen auf 50 und dann möglichst konstant das Tempo halten, ne? Dass man nicht die ganze Zeit schneller wird, sondern möglichst konstant halten. Perfekt. So, und das Schöne ist ja hier, anders als beim herkömmlichen Auto, haben wir bei der Rekuperation die Möglichkeit, einfach Bewegung wieder in Energie umzuwandeln.
11: Rekuperation bedeutet, der Motor entzieht der Batterie keinen Strom mehr, sondern lädt sie sogar wieder auf. Immer dann, wenn man bremst oder den Fuß vom Gaspedal nimmt, arbeitet er ähnlich wie ein Fahrraddynamo. Die Bewegungsenergie des Autos wird in elektrische Energie zurückverwandelt. Das erhöht die Reichweite. Zurück in der Fahrzeughalle der TU München. Jetzt demonstrieren die Forscher, welche Rolle die Reifen beim Energieverbrauch spielen.
14: Also wenn wir die Fahrdynamik in Kurven uns angucken, dann zählt im Prinzip die Flächenpressung. Das heißt, wenn ich ein hohes Gewicht habe, brauche ich einen breiten Reifen.
11: Dadurch steigt die Reibung auf der Straße deutlich. Beim Testauto haben die Forschenden schmale Spezialreifen mit wenig Rollwiderstand verbaut.
14: Wir haben bei Visio M einen sehr schmalen Reifen verwenden können, weil die Masse von dem Auto so gering ist. Das heißt, wir haben ungefähr die Hälfte der Masse, damit konnte der Reifen etwa halb so breit nur werden.
11: Auch wichtig fürs Energiesparen, die Größe der Akkus. Im Batterielabor entwickeln die Forschenden kleinere und leichtere Akkus, die trotzdem lange halten. Sie zeigen damit, was möglich ist. Das E-Auto von morgen könnte extrem energiesparend sein und zugleich eine sehr hohe Reichweite haben. Beim Test geht es jetzt für André und Mika in die entscheidende Runde.
8: Du kommst von 6,6, du kommst von 19,8. Mal sehen, was drin ist.
12: Toi, toi, toi.
11: Jetzt gilt's. Haben Sie beim Spartraining was gelernt?
8: André zum Beispiel hat ja im Vorfeld schon quasi den Normverbrauch des Autos erreicht. Da rechne ich nicht mit einer starken Absenkung.
11: Trotzdem gibt André alles.
8: Von 6,6 erhebt die Schnapszahlen auf, nicht 5,5, auf 4,4. Richtig gut.
12: Tja, würde ich auch sagen.
8: Ne? Hast du mich aber selbst positiv überrascht. Du hast jetzt 33% angespart. Das ist ja schon kaum zu top.
11: Jetzt ist Mika dran.
8: Mein lieber Mann, da hast du aber richtig dich angestrengt. 12,3. Großartig hier. Spektakulär. Wahnsinn. 62, 38% weniger. Lieber Himmel, das ist ja spektakulär.
11: Egal ob alter Diesel oder modernes E-Auto, durch clevere Fahrweise lässt sich richtig sparen. Denn nicht nur das Auto entscheidet über den Verbrauch, sondern auch der Mensch, der am Steuer sitzt.
10: Okay, wer gemäßigt fährt, spart Sprit. Aber was würde passieren, wenn man gar nicht erst richtig schnell fahren dürfte? Tempolimit. Das Wort allein reicht und schon geht's los. Dabei gilt es jetzt schon auf einem Drittel der deutschen Autobahnen, dauerhaft oder zeitweise. Wir regen uns also über etwas auf, das längst Alltag ist, nur halt nicht überall. Und was würde es bringen, wenn doch? Das Umweltbundesamt hat nachgerechnet, Tempo 120 auf Autobahnen, 80 auf Landstraßen, das spart rund 5 Millionen Tonnen CO2 im Jahr. Und weil manche dann vielleicht sogar auf Bus und Bahn umsteigen, könnten es sogar bis zu 8 Millionen Tonnen werden. Um sich das vorzustellen, das ist fast so viel, wie eine komplette Großstadt wie Frankfurt in einem Jahr ausstößt. Einfach weg, ohne große Zusatzkosten. Und die Sicherheit? Die Autobahnen stehen eigentlich schon ganz gut da. 1,2 Verkehrstote pro 1 Milliarde gefahrene Kilometer. Auf Landstraßen sind das mehr als 4-mal so viel. Aber eine Studie der Ruhr-Uni Bochum zeigt, ein generelles Tempolimit von 120 könnte noch mal gut ein Drittel der Verkehrstoten auf bisher unbeschränkten Autobahnabschnitten vermeiden. Ein Drittel weniger, nur weil wir den Fuß ein bisschen vom Gas nehmen. Es gibt allerdings noch etwas, das wir beim Autofahren alle sehr gern vermeiden würden. Staus und Baustellen. Was wäre, wenn man einfach drüber wegfahren könnte?
11: Sanierungsarbeiten auf einer Schweizer Autobahn. Eigentlich total normal. Doch hier ist etwas anders. Die Arbeiten finden unter einer Brücke, der sogenannten Astra Bridge, statt. Der Schweizer Jörg Merian ist der Kopf hinter dieser Idee.
15: Der Verkehr nimmt immer mehr zu. Wenn ich eine Baustelle einrichten will, muss ich die Verkehrsfläche reduzieren, einen Spurabbau machen. Das führt zu Stau. Da habe ich mir überlegt, wie kann ich das lösen?
11: Eine wichtige Frage, denn immer mehr Großbaustellen legen wichtige Verkehrsadern über lange Zeit lahm. Jörg Merians Lösung, angelehnt an eine österreichische Idee, eine mobile Brücke über den Bauarbeiten. Die kann immer dort aufgebaut werden, wo marode Straßen saniert werden müssen. Während unten gearbeitet wird, können oben die Autos fahren. Die Brücke ist inklusive Rampen 256 Meter lang. Auf zwei Spuren rollt der Verkehr mit 60 Stundenkilometern.
15: Das Geniale daran ist, wir haben immer noch beide Fahrspuren in Betrieb. Der Verkehr rollt. Das ist das Ziel, dass der Verkehr fahren kann.
11: Vor dem ersten Einsatz wird die Brücke einmalig aufgebaut. Das passiert nachts, damit der Verkehr so wenig wie möglich gestört wird. Der Aufbau, eine logistische Meisterleistung.
15: Man beginnt bei den Rampen und arbeitet sich in die Mitte. Die vielen Fahrzeuge bringen Teile. Die müssen abgeladen werden, die müssen verstellt werden. Das ist ein riesen Ameisenhaufen, der da die Brücke zusammenbaut. Dass die Leute aneinander vorbeikommen, ja, das ist eine große Herausforderung.
11: Ist ein Bauabschnitt fertig, kann die Brücke in wenigen Stunden zum nächsten Einsatzort verschoben werden. Das passiert wieder nachts. Denn in der Schweiz, wo die Astra Bridge bereits zum Einsatz kommt, darf die Autobahn für Bauarbeiten nur nachts gesperrt werden. Zunächst wird der Verkehr umgeleitet. Auf der Brücke fahren keine Autos mehr und das Verschieben an den neuen Einsatzort kann beginnen. Christian Umber sorgt dafür, dass heute Nacht alles reibungslos klappt und die Baustellenbrücke an ihren neuen Einsatzort gelangt.
16: Das Geniale, was eigentlich ist, dass ein Mann hier im Cockpit eine 256 Meter lange Brücke mit 1250 Tonnen bewegen kann. Ich habe zwar drei Mitarbeiter, die meine Augen und meine Ohren sind, aber letztendlich fahren durch alleine.
17: An alle, ich ziehe jetzt die Fußplatten hoch.
11: Die Brücke soll um 100 Meter verschoben werden. Per Fernsteuerung und GPS setzt Christian Umber jedes einzelne der sogenannten Brückenportale in Bewegung. Der Koloss rollt los.
16: Wir haben verschiedene Tracks, also Linien, wo wir fahren können. Und danach fahre ich über das GPS auf 1 Zentimeter genau die Brücke einfach in die Richtung, die ich möchte.
11: Präzisionsarbeit bei 2 Stundenkilometer. Und dann plötzlich das. Stillstand.
16: Geht einmal zu Portal 11. Der war als erstes, wo das GPS rausgeflogen ist.
11: Eine Störung im Steuersystem, die aber schnell gelöst wird.
16: Also, dann fahre ich weiter.
11: Von Hand stellen die Männer die GPS-Verbindung wieder her. Die Brücke rollt weiter.
15: Endposition erreicht. Hat jetzt haarscharf geklappt. Ja, ich bin froh, wir können morgen bauen. Ja.
11: Die Bauarbeiter unter der Astra Bridge sind am nächsten Morgen bereits um 7 Uhr wieder im Einsatz. Bauleiter Leonard Cookie und sein Team haben sich an die Arbeiten unter der Brücke angepasst.
18: Hier ist alles enger. Wir mussten alle Maschinen speziell anpassen, dass wir überhaupt arbeiten können. Wir mussten die Dächer der Maschinen demontieren, damit wir mit der Höhe klarkommen und so die Arbeiten ausführen können.
11: Auch wirtschaftlich bringt die Astra Bridge Vorteile. Eine übliche Baustelle dieser Größe würde etwa 15,3 Millionen Euro kosten. Im Vergleich dazu kostet die Baustelle mit der Astra Bridge nur 13 Millionen Euro. Das liegt auch daran, dass man sonst 6,7 Kilometer absperren muss, um den Verkehr umzuleiten. Während die gesamte Baustelle der Astra Bridge nur knapp 1,5 Kilometer lang ist. Ein Patent hat Jürg Merian nicht auf die mobile Brücke angemeldet. Will er auch nicht. Hauptsache, die Straßenarbeiten unterbrechen nicht den fließenden Verkehr.
10: Es gibt technische Entwicklungen, die sind einfach großartig. Aber mit welchem Verkehrsmittel kommen wir eigentlich am schnellsten von Tür zu Tür? Das kommt auf die Strecke an. Bis zu 5 Kilometer in der Stadt, da sind wir mit dem Fahrrad am schnellsten. Klar, keine Staus, keine Parkplatzsuche. Bei Strecken bis etwa 7,5 Kilometer liegt hier immer noch das Fahrrad vorn, genauer gesagt das E-Bike. Erst bei längeren Strecken in der Stadt gewinnt das Auto und natürlich auch auf dem Land. Es wäre also eigentlich schlau, bei kurzen Strecken Rad zu fahren. Aber viele setzen sich trotzdem lieber ins Auto. 40% aller Autofahrten in Deutschland sind unter 5 Kilometer lang. Also in dem Bereich, wo Radfahren eigentlich schneller wäre. Allerdings, und das macht Hoffnung, Studien zeigen, dass gerade E-Bikes in diesem Bereich vorstoßen und zunehmend das Auto auf Kurzstrecken ersetzen. Und die Langstrecken? Ohne Fernverbindungen geht es nicht. Europa rückt näher zusammen mit einem gigantischen Tunnelprojekt.
11: Noch schwimmen sie in einem Schleusenbecken, 217 Meter lang, länger als 2 Fußballfelder. Giganten aus Stahl und Beton, 42 Meter breit, 9 Meter hoch. Jedes Element wiegt über 70.000 Tonnen. Es sind Teile eines Tunnels. Genauer gesagt, die ersten Elemente der Fehmarnweltquerung. Bald werden sie ihre Reise in die Tiefe antreten. Vor der Küste Lollands in Rødbyhavn liegt Nordeuropas größte Baustelle. Hier an der dänischen Küste entstehen die Elemente. Der Tunnel wird nach dem sogenannten Absenkverfahren gebaut. Die fertigen Elemente werden dabei einzeln ins Meer hinabgelassen. Die Fehmarnweltquerung soll Deutschland mit Dänemark verbinden. Mit 18 Kilometern der weltweit längste Tunnel dieser Bauart. Seit 6 Jahren wird gebaut, die einzelnen Tunnelelemente an Land hergestellt. Dann werden sie in einen vorher ausgehobenen Graben auf den Meeresgrund abgesenkt und dort miteinander verbunden. Ähnlich wie Legosteine, die man zusammensteckt. Klingt einfach, ist es aber nicht. Zunächst entsteht an der dänischen Küste die weltweit größte Betonproduktionsanlage, damit der Tunnel vor Ort entstehen kann. Alles beginnt mit dem Stahlskelett für ein Segment, dem sogenannten Bewährungskorb. Diesen auszugießen benötigt etwa 3.300 Kubikmeter Beton und 30 Stunden Gusszeit. Erst wenn 9 Einzelsegmente fertig und zusammengefügt sind, ist das Element bereit für die Reise in die Ostsee. Etwa alle 2 Wochen entsteht ein neues. Vor dem entscheidenden Schritt sind die dänischen Bauleiter und Ingenieure angespannt.
4: Das Absenken auf dieses Projekt ist eine der meist herausfordernden Operationen, die wir vornehmen müssen. Das Problem ist, dass das Absenken passiert unterm Wasser, wo wir nichts sehen können.
11: Im Vorfeld haben Baggerschiffe über 15 Millionen Kubikmeter Boden vom Meeresgrund ausgehoben und an Land verbracht. Auch darum war das Projekt auf deutscher Seite bei Umweltschützern hoch umstritten. Gebaut wurde trotzdem. Die Portale im deutschen Puttgarden und dänischen Rødbyhavn bilden jeweils den Übergang zum Absenktunnel. Die fertig betonierten Elemente werden nun ins Trockendock geschoben. Dieses wird mit Wasser gefüllt und das Element dann auf Meeresniveau abgesenkt, wie in einer Schleuse. Bis hierhin läuft alles nach Plan. Es ist soweit, das erste Tunnelelement wird in den Belt geschoben. Doch der Vorgang gestaltet sich schwierig, die Strömung ist zu stark. Schließlich klappt es. Das eigens für dieses Projekt entwickelte Schiff nimmt das Element wie eine Klammer in die Mitte und manövriert es an den Tunneleingang. Dann kommt der schwierigste Teil.
4: Wir können aber auch vorher auch nicht alles testen. Das heißt, wenn wir das absenken, passiert das zum ersten Mal. Jetzt muss das Ganze zusammenarbeiten in einer Einheit. Und das muss 100% funktionieren und mit einer millimetergenauen Präzision passieren. Und das natürlich, und viele Sachen können dabei schiefgehen.
11: Läuft alles nach Plan, wird das mit Schotten verschlossene Tunnelelement langsam abgesenkt. Mit Wasser gefüllte Ballasttanks sollen das Element exakt ausbalancieren. Denn Spielraum sind gerade mal 12 mm. Ein auf dem Element angebrachter Stahlträger rastet in einen Bügel ein. Dann ziehen es hydraulische Arme fest zusammen. Die Elemente werden stark zusammengepresst und durch Gummidichtungen nach außen wasserdicht verbunden. Danach wird der Tunnelgraben mit Kies und Sand aufgefüllt, die Tunneldecke mit einer Gesteinsschicht geschützt. Mit der Zeit soll sich der Tunnel in den Meeresboden einfügen.
4: Die Herausforderung ist, das muss alles beim ersten Mal funktionieren, ansonsten haben wir ein Problem.
11: In den frühen Morgenstunden beginnt der Absenkprozess. Und tatsächlich, es klappt. Nach gut 14 Stunden sitzt das erste von 89 Tunnelelementen an der richtigen Stelle. Noch 5 Jahre wird gebaut. Dann soll der Fehmarn-Belt-Tunnel fertig sein und 120 Jahre halten. Kann da auch wirklich nichts passieren?
19: Das ist kein Sylvester Stallone-Actionfilm, wo dann plötzlich hier Wassermassen einbrechen, wenn dann nach 120 Jahren Lebenszeit irgendwo die Dichtung ein bisschen schwächer wird, dann kommt da ein bisschen Wasser rein, das man vielleicht abpumpen muss. Aber nicht so, dass hier plötzlich der Tunnel in sich zusammenfällt.
11: Unter der Ostsee hindurch von Hamburg nach Kopenhagen in 2,5 Stunden. Mit dem Auto wird die Fahrt durch den Tunnel 10 Minuten dauern. Mit der Bahn gerade mal 7. Ab 2031 soll das möglich sein.
10: Wenn ich unterwegs bin, merke ich, am entspanntesten fühle ich mich im Zug. Wenn er denn pünktlich ist. Laptop auf, Kaffee in der Hand. Ich muss nicht auf den Verkehr achten. Ja, ich weiß, das Flugzeug ist das sicherste Verkehrsmittel. Aber wenn wir am Boden bleiben, ist es die Bahn. Mit etwa einem Todesfall auf 33 Milliarden Kilometer. Das heißt, ein Zug kann 830 Mal um die Erde fahren und erst dann gibt es statistisch gesehen einen Verkehrstoten. Nehmen wir das mal als Maßstab. Wie hoch ist das Risiko bei anderen Verkehrsmitteln? Die Fahrt mit dem Auto ist rund 50 Mal riskanter. Und beim Fahrrad liegt das Risiko noch höher, geschätzt etwa 350 Mal höher als bei der Bahn. Fahrräder haben halt keine Knautschzone und werden leicht übersehen. Wir müssen die Radwege also sicherer machen. Aber wie?
20: Gute Fahrt.
21: Stress beim Radfahren. Den will ein Forscherteam messen. Der Testradler ist dazu mit Sensoren und Kameras ausgerüstet. Die Forscher wollen Antworten auf die Frage, wodurch wird Radfahren so stressfrei, so angenehm, dass immer mehr Autofahrer aufs Rad umsteigen?
22: Wir wollen ein kontinuierliches, möglichst stressarmes, objektiv und subjektiv sicheres und angenehm befahrbares Netz haben.
21: Damit, so die Forscher, würden mehr Autofahrer motiviert, aufs Rad umzusteigen. Das würde die Straßen entlasten. An der Hochschule Karlsruhe verkabelt das Team einen Versuchsradler. Eine Eye-Tracking-Kamera soll den Forschern Durchblick verschaffen. Sie zeichnet auf, was der Radler fokussiert.
22: Wir wollen nicht mehr den Radfahrer von außen beobachten und irgendwo schauen, was er denn da so hat, sondern wir wollen uns in die Rolle der Radfahrenden reinversetzen.
21: Dazu messen sie mit diesem Armsensor auch permanent während der Fahrt Körperwerte, die Auskunft geben über den tatsächlich empfundenen Stress. Ein Stressfaktor, der Abstand den Autos einhalten. Den zeichnet dieser blaue Abstandsmesser auf. Bislang wurde den Autos in der Stadt der meiste Platz eingeräumt. Künftig sollen die auch anderen etwas davon abgeben.
22: Das sind Fußgänger und Radfahrer. Das sind die, die dafür sorgen, dass eine Stadt, wenn wir uns dort bewegen, ein Verkehrsraum, der viele Radfahrer und Fußgänger hat, den empfinden wir als lebendig, lebenswert, urban. Und das machen nicht die Autos aus, die einen Lebensraum urban machen. Das sind die Fußgänger und Radfahrer.
20: Gute Fahrt.
21: Der Platz für Radler ist oft knapp. Diese Enge macht Stress und Angst, etwa wenn Autos dicht überholen. Der rote Kreis zeigt, wohin der Radler schaut. Permanent visiert er Autos an. Wohl aus Angst, dass die ihm zu nahe kommen.

0: Autos, Fahrrädern kommen, bei über 7000 Überholvorgängen in Deutschland, Österreich und der Schweiz. Das Testrad war bestückt mit Laser- und Ultraschallsensoren sowie Kameras.
1: Messen können wir somit einen gesamten Überholvorgang, das heißt nicht nur der Überholabstand, der seitliche, sondern auch, wie lange fährt das Fahrzeug hinter dem Radfahrenden her, bevor es ausschert, um zu überholen und wieder einzuscheren.
0: Wenn Autofahrer den gesetzlichen Mindestabstand von 1,50 Meter einhalten, so das Forscherteam, ist Radfahren angenehm. Aber die Messungen mit dem Testrad sind ernüchternd. Die Lasermessungen zeigen, Autos, hier die grünen Kästen, überholen die Fahrräder, die rote Linie hier in der Bildmitte, oft viel zu nah. Das schrecke viele vom Radfahren ab.
2: Die Haupterkenntnis ist, dass auf beengten Straßenverhältnissen mit der bestehenden Infrastruktur zu knapp überholt wird. Im Mittel liegen die Überholabstände so zwischen 1,10 Meter und 1,20 Meter.
0: Die Verkehrsexperten empfehlen unter anderem, den markierten Radstreifen auf 2 Meter zu verbreitern und so die Autos auf Abstand zu bringen. Und auf schmaleren Straßen generell Tempo 30 einzuführen. Dort sollten dann auch großflächig auf die Fahrbahn aufgebrachte Piktogramme auf den Vorrang der Radfahrenden hinweisen. Zurück nach Karlsruhe. Viele Wege bieten hier genug Platz für Radler. Aber dieser hier wird plötzlich auf einen Gehweg geleitet.
3: Jetzt sieht man auch wieder, wenn da jetzt Fahrradfahrer und Fußgänger zusammenkommen, dann wird es schon schmal. Und jetzt hier, ne? Es ist wunderbar. Mit dem Lastenrad, da geht es gerade noch so, aber es ist halt nicht unbedingt entspannt.
0: Parkende Autos ragen in den viel zu engen Radfußweg. Ein Auto belegt mindestens 6-mal mehr Stellfläche als ein Fahrrad. Viel toter Raum der Radfahrenden und Passanten fehlt. Die zwingt man dazu, sich um den knappen Rest zu streiten. Mehr Fahrräder, weniger Autos, weniger Staus. Das würde letztlich auch den Autofahrern zugutekommen.
4: Wir werden immer mobiler. Und ich finde, das ist auch eine Chance. Denken Sie nur an Dörfer, die wieder stärker angebunden werden. Oder ältere Menschen, die heute viel mehr unterwegs sind als früher. Es gibt so viele gute Ideen für das, was Menschen wirklich brauchen. Mehr Flexibilität in der Stadt, bessere Anbindung auf dem Land und auf den Straßen ein echtes Miteinander für alle. In diesem Sinne, kommen Sie gut ans Ziel. Das war Quarks für heute. Bis zum nächsten Mal. Tschüss.
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0: Guten Tag, willkommen bei Tagesschau 24. Nach dem Rücktritt von Unionsfraktionschef Spahn will Bundeskanzler Merz die Nachfolge schnell klären. Nach Absprache mit CSU-Chef Söder werde es relativ bald einen Vorschlag für die Personalie geben, sagte Merz im ZDF. Er deutete an, dass es dabei auch zu einer Kabinettsumbildung kommen könnte. Wie Spahn als Fraktionschef nachfolgen könnte, ist offen. Spahn war gestern unter massivem Druck zurückgetreten. Sein Mann und er hatten ein Baby von einer Leihmutter in den USA austragen lassen. Eine Praxis, die in Deutschland verboten ist.
1: Friedrich Merz und sein Mann in der Fraktion, Jens Spahn. Der Fraktionsvorsitzende, der Durchsetzer. Keine 10 Tage ist das her, Vergangenheit. Ein Brief, eine Seite, der Rücktritt. Mir ist in den letzten Tagen bewusst geworden, dass mein persönliches Glück, gemeinsam mit meinem Mann eine Familie zu gründen und Vater zu werden, nicht vereinbar ist mit meinem politischen Amt. Der gemeinsame Sohn, ein Aufreger. Denn Georg wurde von einer

0: Leihmutter geboren in den USA. Dort erlaubt, in Deutschland verboten. Doppelmoral, diesen Vorwurf auch aus der eigenen Partei, konnte Spahn nicht wirklich ausräumen. Der Spagat zwischen meiner privaten Entscheidung zu einem Kind durch Leihmutterschaft und der nachvollziehbaren Erwartung an mich als Vorsitzenden unserer Fraktion ist größer geworden, als ich es erwartet hatte. Ein Thema auch hier in Spahns Heimat, das münsterländische Ahaus.
1: Man kann nicht predigen und anders tun, das ist halt so. Auch wenn er hier aus der Gegend kommt.
2: Das wäre vielleicht schon besser gewesen, wenn das er gemacht hätte nach dem Maskenskandal. Ne?
3: Ich mochte ihn wohl, ich habe ihn auch öfter mal in der Stadt getroffen und so. Ne? Also eigentlich finde ich es schon schade, aber okay, es geht gleiches Recht für alle.
0: Der Kanzler und sein wichtigster Mann vorbei. Dabei schien es gerade gut zu laufen. Nach erst missglückter Kanzlerwahl, nach einer missglückten Richterwahl, nach vielen Diskussionen lief es besser. In den vergangenen Wochen, auch dank Spahn, sagen viele, Friedrich Merz äußert sich nur schriftlich. Die Entscheidung ist richtig und war unvermeidlich. Glaubwürdigkeit ist in der Politik das höchste Gut. Ich danke Jens Spahn für die Zusammenarbeit. In der Erarbeitung der großen Reformvorhaben der letzten Wochen war Jens Spahn eine wichtige Stütze der Koalition. Merz muss einen neuen Fraktionschef finden und auch, wenn in jedem neuen Anfang eine Chance liegen kann, einfach wird es wohl trotzdem nicht. Spahns Stellvertreter Alexander Hoffmann übernimmt, übergangsweise skizziert am Abend im ARD-Brennpunkt die Aufgabe.
4: Man muss Mehrheiten organisieren können. Man muss natürlich auch mit der SPD ein gutes Benehmen haben. Das war, fand ich, auch immer eine große Stärke von Jens Spahn. Und dann eben die Anbindung an den Kanzler, an die Regierung, ans Kabinett. Also durchaus eine Art zentrale Networking-Netzwerkstelle.
0: Die SPD wartet nun auf die Entscheidung und kritisiert die Welle über Spahns Entscheidung in den sozialen Medien.
5: Manche Kritik, die hier geäußert wird, die überschreitet wirklich eine Grenze, weil nochmal, es sind Dinge, die sind privat, hier ist ein Kind auf die Welt gekommen und manche Kritik, die hier wirklich geäußert wird, die ist wirklich in vielen Teilen auch schäbig und verletzend, muss ich sagen.
0: Der neue Fraktionschef, wer kann es sein? Ein neuer Durchsetzer des Kanzlers, denn die Reformen sollen auf den Weg gebracht werden.
6: Ja, wer kann es sein? Und über diesen Rücktritt und die Folgen spreche ich jetzt mit dem Politikberater Johannes Hilje. Guten Tag.
7: Hallo, einen schönen guten Tag.
6: Zunächst gefragt, war der Rücktritt aus Ihrer Sicht unvermeidlich, wie Merz sagt, oder hätte Spahn das noch drehen können?
7: Ja, der Rücktritt war zwingend notwendig. Spahn hat einen eklatanten Widerspruch an den Tag gelegt zwischen politischem Reden und persönlichem Handeln. Diese Doppelmoral beschädigt die wichtigste Ressource eines Politikers, das ist die eigene Glaubwürdigkeit. Und er hat zudem ja seine gesellschaftliche Stellung genutzt, um das deutsche Recht zu umgehen. Und auch das zerstört Vertrauen. Von daher war das folgerichtig.
6: Schauen wir auf das, was jetzt vor der Partei liegt, nämlich die Suche nach einem neuen Fraktionsvorsitzenden oder Vorsitzende. Was muss der oder die mitbringen an Rüstzeug? Spahn galt ja als guter Vermittler.
7: Der Kanzler muss jetzt quasi während der Fahrt einen Radwechsel vollziehen, denn trotz Sommerpause geht ja jetzt die Umsetzung des Reformpakets weiter. Also es wird ein heißer Herbst auch für diese Koalition, weil man jetzt die Mehrheiten im Parlament organisieren muss für die verschiedenen Reformgesetze. Das ist ja nicht nur ein Paketgesetz, sondern wirklich eine ganze Reihe an Gesetzen, die auch zum Teil ja noch gar nicht vorliegen. Also zum Beispiel Thema Krankschreibung, da wird ja noch verhandelt werden, auch zwischen SPD und CDU und CSU. Und Spahn war schon natürlich ein wichtiger Stabilitätsfaktor für die Tatsache, dass die Regierung jetzt, wie Merz ja auch gesagt hat, Tritt gefasst hat mit diesem Reformpaket. Also diesen Stabilitätsanker, den muss Merz jetzt ersetzen.
6: Heißt, gehandelt werden dabei ja Dobrindt oder Frei. Beide in Regierungsfunktion, das würde Lücken reißen. Welche Probleme bringt das und hat die Union überhaupt genug Führungspersonal?
7: Ja, bei Alexander Dobrindt kann ich es mir am wenigsten vorstellen, dass er jetzt von seinem Posten zu einem anderen rübergeschoben wird. Denn Alexander Dobrindt ist der, der im Innenressort ja mit am meisten noch Zustimmung erhält für seinen Kurs, der relativ geräuschlos auch das umsetzt, was man sich vorgenommen hat im Bereich der Innenpolitik, auch vor allem im Bereich der Migrations- und Asylpolitik. Also den zu ersetzen in diesem wichtigen Schlüsselressort für die Koalition, das wäre schon schwer. Also vorstellbarer wäre, dass Thorsten Frey tatsächlich ja vom Kanzleramtsminister zum Fraktionschef wird. Mit Thorsten Frey war man auch nicht immer zufrieden. Auch er hat in den letzten Monaten etwas besser gearbeitet. Aber das könnte ich mir durchaus vorstellen. Nur dann stellt sich wiederum die Frage, wer übernimmt den Posten des Kanzleramtsminister. Da fällt einem natürlich der ein oder andere ein. Aber wir wissen eben auch, Friedrich Merz verfügt gar nicht über so viele Vertraute. Deswegen ist die Liste derjenigen, die jetzt auf der Hand liegen, relativ kurz.
6: Welche Konsequenzen hat denn der Spahn-Rücktritt auf weitere politische Projekte in der CDU-CSU-Bundestagsfraktion?
7: Naja, also man muss ja schon sagen, Spahn hat es etwas gefehlt an Gespür im ersten Jahr zumindest dieser Koalition für die eigene Fraktion. Also das war am stärksten sichtbar im Fall der Richterinwahl von Brosius Gersdorf, der gescheiterten Richterinwahl. Da hat er schlecht nach innen kommuniziert, schlecht in die eigene Fraktion reingehorcht und die Stimmung dort nicht richtig lesen können. Das hat sich dann aber durchaus gebessert. Und gerade auch beim großen Rentenpaket, der großen Rentenreform, hat er dann ja auch sich zubewegt auf die jüngeren Abgeordneten, die gerade bei diesem Thema wirklich ein Machtfaktor in der Unionsfraktion sind. Von daher wird der Nachfolger oder die Nachfolgerin von Jens Spahn auch wirklich bei diesem wichtigen Thema Rente, was wirklich ein Streitpunkt auch ist zwischen den Generationen ein Stück weit in der Union, muss er als Integrationsfigur wirken können.
6: Und auf die Stabilität innerhalb der Regierungskoalition im Bund, bei der es ja fast auf wenige Stimmen ankommt, da galt Spahn ja auch als besonders guter Draht zur SPD.
7: Ja, auch das hat sich erst entwickelt, weil man auch da gemerkt hat, dass die Abstimmung eben gerade auch bei dieser gescheiterten Richterwahl nicht funktioniert hat. Aber dann muss man sagen, hat sich die Zusammenarbeit zwischen Matthias Miersch als SPD-Fraktionsvorsitzender und Jens Spahn als Unionsfraktionsvorsitzender wirklich gebessert. Beide waren dann ja auch Teil des Verhandlungsteams, dieser sogenannten Sechsergruppe, die dieses Reformpaket im Vorfeld des Koalitionsausschusses vorbereitet haben. Und die beiden, Spahn und Miersch, die waren wirklich die Schlüsselposition, damit man SPD und Union von vornherein da zusammenbringt, vor allem auch die Fraktionen mitnimmt, bei denen ja schnell auch in der Vergangenheit dann immer im Groß das Geschrei groß war, wenn das Kabinett was entschieden hat. Und von daher ist da wirklich jetzt jemand gefragt, der diese gute Verbindung, diese gute Zusammenarbeit mit der SPD, vor allem mit Matthias Miersch, weitermachen kann und fortsetzen kann.
6: Und noch zuletzt gefragt, es stehen ja wichtige Landtagswahlen an, Sachsen-Anhalt, Mecklenburg-Vorpommern, Berlin. Besonders in Sachsen-Anhalt hat die AfD Rückenwind. Welche Auswirkungen könnte die Leihmutter-Doppelmoral-Debatte auf die Wahlen haben?
7: Ja, diese Causa Spahn ist ein gefundenes Fressen für die AfD in den Landtagswahlkämpfen, denn Spahn bestätigt ja hier die Stereotypen der Rechtspopulisten über die etablierten Kräfte, die Doppelmoral, das Umgehen des deutschen Gesetzes. Also das ist das, was man von Seiten der AfD ja den sogenannten Eliten ständig vorwirft. Von daher wird die AfD das versuchen auszuschlachten. Ich glaube, das, was man jetzt unionsseitig auch mit dem schnellen Rücktritt von Spahn versucht, ist eine Schadensbegrenzung, sodass man eben doch das Signal sendet, wir dulden dieses Verhalten nicht, wir finden das nicht akzeptabel. Spahn musste gehen. Ich nehme es auch so wahr, dass er gedrängt wurde zu diesem Rücktritt, unter anderem auch von Kanzler. Von daher ist das ganz klar der Versuch der Schadensbegrenzung, auch für die Landtagswahlen.
6: Einschätzungen des Politikberaters Johannes Hilje. Vielen Dank.
7: Ich danke auch. Einen schönen Abend.
6: Russland hat die ukrainische Hauptstadt Kiew in der Nacht erneut mit ballistischen Raketen angegriffen. Dabei wurden laut Behörden Einschläge in mehreren Stadtteilen gemeldet. Den Angaben zufolge wurde mindestens ein Mensch getötet. Mehrere wurden verletzt. Russland überzieht die Ukraine seit mehr als 4 Jahren mit Raketen- und Drohnenangriffen. Inzwischen greift auch die ukrainische Armee Russland mit Drohnen an. Die schweren russischen Angriffe mit ballistischen Raketen die ukrainische Bevölkerung zermürben sollen. Das hat meine Kollegin Damla Hekimolo den Politikwissenschaftler Andreas Umland gefragt.
8: Ja, ganz eindeutig, weil heute zum Beispiel, also in der vergangenen Nacht, der Angriff kaum militärische Bedeutung hatte. Bei dem letzten großen Angriff auf Kiew ist ein Munitionslager getroffen worden. Das hatte in gewisser Hinsicht natürlich militärische Bedeutung, aber soweit mir bekannt war das heute ein reiner Terrorangriff auf die Zivilbevölkerung der Hauptstadt. Und das scheint jetzt Putins Taktik auch zu sein, auf diese Art und Weise quasi die Kiewer Führung weichzuklopfen.
9: Ja, und dazu muss man ja sagen, neben all dem steht ja auch die Ukraine innenpolitisch unter Druck. Es gibt Proteste gegen die Entlassung des Verteidigungsministers. Wie groß ist die Sorge, dass eben

0: Moskau dann genau diese Situation auch ausnutzt?
1: Vielleicht muss man zuerst sagen, dass natürlich der Druck auf die Regierung in Kriegszeiten ungleich größer ist als in Friedenszeiten und dass solche Konflikte quasi vorprogrammiert sind, weil die Verantwortung enorm hoch ist. Was wir jetzt in Kiew sehen, ist in diesem Konflikt zwischen dem ehemaligen Verteidigungsminister und dem Generalstabschef, würde ich sagen, in erster Linie ein Generationenkonflikt. Der Verteidigungsminister ist ein junger, IT-versierter Mann, der viele Neuerungen eingeführt hat. Der Generalstabschef ist ein noch in der Sowjetunion ausgebildeter General und da treffen Kulturen aufeinander und jetzt sieht es zunächst so aus, als ob der General quasi die Oberhand gewonnen hat. Aber das ist in der Ukraine wie immer alles sehr im Fluss. Es laufen Proteste und ich nehme an, dass da das letzte Wort noch nicht gesprochen ist.
0: Ja, und dabei steht aber Selenskyj ja wohl offenbar vor der Frage, ob er eben den Armeechef nicht austauscht. Kann denn solch ein Wechsel neue Stärke freisetzen oder würde er weitere Instabilität in diesen Zeiten schaffen?
1: Ja, ich glaube, das ist genau der Konflikt, vor dem Selenskyj steht, dass solche Personalwechsel natürlich im laufenden Krieg hochriskant sind und dass die bisherige Führungsstruktur der Armee eben vielleicht nicht ideal ist, aber so erstmal Bestand hat und dass deswegen er hier den Vorzug dem Generalstab gegeben hat gegenüber dem jüngeren Verteidigungsminister, der auch keinerlei eigene militärische Erfahrung hat und vor allen Dingen technologische Erneuerungen durchgesetzt hat für die Ukraine. Das ist Selenskyjs Problem. Deswegen zieht sich das auch so hin. Und deswegen, glaube ich, wird auch dieser Konflikt in Kiew, auch zwischen der Zivilgesellschaft und der Regierung, sich weiter fortsetzen.
0: Auch wenn es ein bisschen ein Blick in die Glaskugel ist, wie lange kann denn eine Gesellschaft generell diesen zermürbenden Kriegsalltag tragen, ohne dass das Vertrauen in Staat und Führung verloren geht? Also wie schätzen Sie die ukrainische Bevölkerung da ein?
1: Also die ukrainische Bevölkerung hat ja keine Wahl. Die Alternative wäre zu kapitulieren. Und was wir aus den okkupierten Gebieten wissen, ist, dass es dort ein Terrorregime auch gegen die dortige Bevölkerung, eine Russifizierungskampagne gibt, tausende zivile Gefangene, deportierte Kinder und so weiter. Deswegen hat die ukrainische Bevölkerung keine Wahl. Und diese Anspannung, die jetzt zwischen Gesellschaft und Regierung wieder an Fahrt aufnimmt, wir hatten schon mal eine ähnliche Situation letztes Jahr, die ist natürlich schlecht und gefährlich und genau im falschen Moment jetzt. Allerdings hat die Ukraine schon viele derartige Zyklen von Konflikt zwischen Zivilgesellschaft und Regierung durchlaufen. Deswegen bin ich optimistisch, dass das auch wieder hier gelingt, letztlich einen Kompromiss zu finden und die innere Stabilität aufrechtzuerhalten.
0: Und abgesehen von der Stabilität, die aufrechterhalten werden muss, was denken Sie, gibt es irgendein Zeichen überhaupt für ein Ende des Krieges?
1: Wir haben jetzt, glaube ich, in den letzten Wochen eine neue Situation, weil zum ersten Mal der Großteil der Bevölkerung Russlands tatsächlich den Krieg spürt. Vorher war das für viele, glaube ich, einfach wie so eine Art Videospiel am Fernseher. Und jetzt ist es auf einmal sichtbar, fühlbar, auch vor allen Dingen durch die Kraftstoffkrise in Russland. Und wahrscheinlich wird es eine Art Kaskadeneffekt dieser Kraftstoffkrise geben, die sich dann ausweiten wird auf andere Gebiete der Wirtschaft. Und insofern bin ich eigentlich hoffnungsvoll, dass früher oder später der Kreml einsehen wird, dass er zumindest eine Atempause braucht, einen vorübergehenden Waffenstillstand, um die zerstörten Anlagen zu reparieren, um die Wirtschaft wieder einigermaßen in Ordnung zu bringen. Deswegen haben sich jetzt, glaube ich, schon die Chancen für einen Waffenstillstand erhöht.
2: Nach dem Tod zweier US-Soldaten in Jordanien haben die USA in der Nacht erneut Angriffe auf Iran geflogen. Die Soldaten waren am Freitag bei iranischen Raketen- und Drohnenangriffen ums Leben gekommen. Das zuständige US-Regionalkommando sprach von Vergeltungsmaßnahmen. Außerdem soll die Fähigkeit Irans, die Handelsschifffahrt in der Straße von Hormuz zu bedrohen, weiter geschwächt werden. Irans Militär reagierte mit Angriffen auf US-Stützpunkte in den Golfstaaten.

0: Staaten.
1: Diese Bilder veröffentlicht das US-Regionalkommando CENTCOM aus der Nacht. Zu sehen, US-Luftangriffe auf Ziele in Iran. Damit wolle man Iran umgehend bestrafen für die 2 getöteten US-Soldaten in Jordanien, heißt es. Außerdem griffen US-Streitkräfte heute nach iranischen Angaben ein Atomkraftwerk in Dachauwen an der Grenze zum Irak an. Das Kraftwerk befindet sich derzeit noch im Bau. Iran reagierte seinerseits mit Angriffen auf US-Militärstützpunkte in Kuwait. Es sind die ersten Meldungen über getötete US-Soldaten seit der erneuten Eskalation im Irakkrieg. Damit steigt die Zahl seit Beginn des Krieges insgesamt auf 16. Ihr Opfer stärkt unsere Entschlossenheit, schreibt US-Kriegsminister Hegseth dazu auf X. US-Präsident Trump bezeichnet die jüngsten Todesmeldungen als eine sehr traurige Sache. Gleichzeitig bekräftigt er, Iran dürfe keine Atomwaffen besitzen. Und sollte es keine Einigung mit Teheran geben, werde er die Angriffe ausweiten. Doch genau diese Verhandlungen hat der oberste Führer des Iran, Khamenei, zuletzt abgelehnt. In einer Erklärung spricht er von wiederholten Vertragsbrüchen der USA. Sie hätten die unterzeichnete Absichtserklärung beider Länder gebrochen. Die Unterschrift Trumps bezeichnete er deshalb als wertlos und ungültig. Dabei hatten sich die USA und Iran erst Mitte Juni auf ein Rahmenabkommen verständigt. Innerhalb von 60 Tagen sollte ein langfristiges Friedensabkommen ausgehandelt werden. Doch die jüngsten Eskalationen machen genau das jetzt deutlich unwahrscheinlicher.
2: Ungarns Staatspräsident Csulyok hat nach längerem Zögern die Verfassungsänderung unterzeichnet, die seine eigene Amtszeit beendet. Ministerpräsident Modjo bestätigte, dass Csulyoks Amt ab Montag vakant sei. Modjo hatte dem Orbán vertrauten Csulyok mit einem Amtsenthebungsverfahren gedroht, sollte er die Verfassungsänderung nicht unterzeichnen. Das von Modjos Partei eingebrachte Gesetz ist Teil eines umfassenden Umbaus staatlicher Institutionen. Ein Tag nach dem Bergsturz im Süden Chinas suchen Rettungskräfte weiter nach Verschütteten. Unbeständiges Wetter erschwert die Arbeiten. Mindestens 8 Menschen kamen ums Leben. 34 Personen werden noch vermisst. Bei dem Unglück in der Region Pengshui hatte sich ein Teil der Felswand gelöst und mindestens 10 Wohnhäuser unter einer Gerölllawine begraben. Und es ist Zeit für den Sport und damit Zeit für die WM. Über die wollen wir sprechen mit Patrick Hallatsch aus der Sportredaktion. Patrick, Argentinien gegen Spanien. Inwieweit ist es ein würdiges Finale?
3: Also Bibiana, ich finde das ein absolut würdiges Finale, auch wenn die Engländer und Franzosen das anders sehen, die im Halbfinale verloren haben. Aber das ist der Südamerika- und Weltmeister gegen den Europameister. Mehr geht nicht. 21 Uhr geht's los in New Jersey. Und die Vorfreude bei den Fans, die ist riesig. Wir haben mal ein paar Bilder vorbereitet aus New York. Da haben die argentinischen Fans schon in Times Square geflutet. Wahnsinn, diese Bilder. Tausende, manche sprechen sogar von Zehntausenden. Das geht schon die ganze Weltmeisterschaft so. Man fragt sich, wo sie das Geld für diese horrenden Tickets hernehmen, die argentinischen Fans. Man hört sogar, die hätten teilweise ihr Auto verkauft, ihre Wohnung, ihr Haus, nur um dabei zu sein. Also Fußball ist in Argentinien eben auch Religion. Das ist ein ganz besonderes Duell. Also es dürfte spannend werden. 2 verschiedene Spielstile. Da Rasenschach der Spanier, also ein Schweizer Uhrwerk, ist ja nichts dagegen. So korrekt spielen die. Und dann diese Mentalität. Qualitätsmonster aus Südamerika um die Galionsfigur Lionel Messi. Also das wird toll. Ist auch ein Duell der Trainer natürlich, De La Fuente auf der einen Seite. Der war mal Dozent des argentinischen Trainers Scaloni bei der Trainerausbildung. Also da ist richtig viel drin. Und es ist natürlich auch das Duell der Generation und der Superstars. Messi auf der einen Seite und Yamal auf der anderen Seite. Und na klar, holen wir jetzt noch mal das Foto raus. 19 Jahre ist es alt. Lionel Messi bei einem Fotoshooting des FC Barcelona zusammen mit UNICEF für einen Wohltätigkeitskalender. 3 Monate alt, das Baby. Lamine Yamal, der Spanier. Messi, 20 Jahre alt, hatte da schon eine WM in Deutschland hinter sich. Wer hatte gedacht, dass die sich dann heute, am 19. Juli 2026, wieder treffen. Also eine sehr schöne Geschichte. Und vielleicht gibt es ja die Wachablösung. Lamine Yamal ist ja erst 19, der ist schon Europameister, könnte dann auch noch Weltmeister werden. Das hat noch nicht mal Messi geschafft. Und in den sozialen Medien, da kursieren KI-generiertes Videos noch und nöcher. Und wir haben mal eins rausgesucht. Sehr schön, wie ich finde. Also sehr geschmackvoll. Und die Frage dürfte heute Abend sein, wer wäscht am Ende wem den Kopf? Yamal Messi oder umgekehrt? Um circa Mitternacht werden wir dann mehr wissen.
2: Patrick, auf dieses Video war ich nicht vorbereitet. Das haut mich jetzt schon um. So, in der Pause gibt's

0: eine gigantische Halbzeitshow, American Style. Wie soll die aussehen?
1: Ja, America First. Das wird natürlich vermutlich sehr amerikanisch aussehen. Im großen Stadion in New Jersey, im Endspielstadion, da laufen die Vorbereitungen. Wir haben da auch ein paar Bilder vorbereitet. Da passen mehr als 80.000 Leute rein. Und die Show, die wird gigantisch, so heißt es. Superstars noch und nöcher. Shakira, Madonna, Justin Bieber, die südkoreanische Boygroup BTS. Also ich bin gespannt, wie der Coldplay-Sänger Chris Martin als künstlerischer Leiter das alles in 15 Minuten unterkriegen will. Eigentlich sogar in 11, so wurde angekündigt. Ich bin felsenfest der Meinung, das wird länger gehen, zumal auch noch Miss Piggy und Kermit der Frosch auftreten sollen. Die brauchen natürlich auch Redezeit und passend zur Muppet Show, Donald Trump ist auch da, also nicht in der Halbzeitpause ist er natürlich da, der wird dann hinterher auch den Pokal übergeben. Wir können nur hoffen, dass es nicht so peinlich wird wie in Katar, als der Emir Messi da so einen Teppich umgehängt hat. Vielleicht gibt er ja sein Käppi dem Weltmeisterspieler. Wir hoffen, das wird nicht so, aber es ist die meistgesehene Sportveranstaltung in der Historie, sagen die Veranstalter. 31 Mal so viel Zuschauer wie beim Super Bowl.
0: Wahnsinn. Und gestern gab es ja schon das kleine Finale, das Spiel um Platz 3 zwischen England und Frankreich. Und wer das nicht gesehen hat, der hat was verpasst, oder?
1: Ja, kann man wohl sagen, wie schön kann Fußball sein, wenn der ganz große Druck draußen ist und wenn man keine Lust mehr hat zum Verteidigen. England schlägt Frankreich 6:4. Nicht nach Elfmeterschießen, auch nicht nach Verlängerung, sondern nach regulären 90 Minuten. Wahnsinn. Und mein Kollege Aigala hat die schöne Aufgabe, diese 10 Tore mal in einer Minute für uns zusammenzufassen.
2: Thomas Tuchel holt Platz 3, größter Erfolg Englands seit 60 Jahren, nach einem Spiel purer Raserei in Miami. 1:0 für England, Declan Rice, dritte Minute. Konsa mit dem 2:0 in der 18. Noch vor der Pause der Doppelschlag von Bukayo Saka. Der Rechtsaußen vom FC Arsenal sorgt für das 3:4. 4 Gegentore in einer WM-Halbzeit hatte Frankreich noch nie kassiert. Und noch nie ist ein 0:4 gedreht worden. Frankreich versucht es, Mbappé mit dem 1:4. Die Kräfteverhältnisse kippen um. Barcola mit dem 2:4 in Minute 54, England müde. Mbappé mit dem 3:4, sein 10. Tor bei dieser WM, 2 mehr als Messi. Auch Sakas Elfmetertor zum 5:3 für England entscheidet das Spiel noch nicht. Denn Dembélé gelingt in der Nachspielzeit der erneute Anschluss. Bellingham erzielt den 6:4 Endstand und sichert England den Podiumsplatz 3.
1: Ja, Englands beste Platzierung seit 60 Jahren. Glückwunsch auch an Thomas Tuchel.
0: Was für ein Spiel. Sind denn damit die Diskussionen um Thomas Tuchel beendet?
1: Da kennst du die englische Presse schlecht, die Yellow Press, aber wahrscheinlich kennst du sie. Nee, die sind nicht beendet, diese Diskussion. Da wird immer noch über die Wechsel gesprochen aus dem Spiel gegen Argentinien. Aber es ist vielleicht ein kleines Trostpflaster, dieser Platz 3 jetzt. Und hören wir doch einfach mal rein, was Thomas Tuchel selbst gesagt hat nach diesem spektakulären Spiel.
3: You cannot worship this performance.
4: Man kann diese Leistung, diese Mentalität nicht hoch genug einschätzen. Wir hatten einen Tag weniger Vorbereitungszeit, hatten Tausende von Kilometern mehr Reisestrapazen in den Knochen als der Gegner. Wir kamen aus der Höhe, aus der Hitze und wieder haben wir einen Weg gefunden. Wir haben Mentalität bewiesen und gezeigt, dass wir leiden können. Es gibt viele Dinge, auf die wir stolz sein können. Aber ein Teil von uns ist nicht glücklich, weil wir die höchsten Ambitionen hatten.
1: Ja, und das war natürlich der WM-Titel, den hatten sie zuvor deklariert. Aber Platz 3 ist ja auch nicht schlecht.
0: Absolut. Und mit einem Teil von uns meint er bestimmt sich selbst. Damit geht ein Turnier der Superlative zu Ende, das aber auch extrem umstritten war. Noch nie nahmen so viele Mannschaften an einer Fußball-WM teil. Wie fällt die Bilanz aus, Patrick?
1: Ja, das stimmt. 48 Teams und wir haben da viel vorher drüber gesprochen. Ich muss sagen, es hat sich tatsächlich gelohnt. Also man mag es kaum zugeben, aber 48 Teams, das war schon in Ordnung. Es gibt einfach keine kleinen mehr, also mit Ausnahmen. Curaçao, das 1:7 gegen Deutschland. Katar hat auch mit 0:6 mal einen auf den Deckel gekriegt. Aber ansonsten haben die in Anführungsstrichen kleinen sehr gut mitgehalten. Nehmen wir mal Kap Verde, also die absolut positive Überraschung. Ohne Niederlage nach 90 Minuten ausgeschieden. Erst in der Verlängerung oder Nachverlängerung gegen Argentinien. Die sind jetzt im Endspiel. Also das war schon toll. Gewinner für mich, auch die Fans aus aller Welt. Erinnern wir uns noch mal an die Bilder. Erling Haaland, das Rudern, die Norweger, die Schotten, die südamerikanischen Fans. Also die haben eine super Stimmung verbreitet in diesen drei Ländern. Trotz der horrenden Preise, muss man ja mal sagen. Ein Pluspunkt auch, es gibt nicht diese weißen Elefanten wie noch in Russland oder Katar. Also Stadien, die leer stehen, die werden gleich wieder genutzt und benutzt, diese Stadien. In der NFL natürlich. Und Klimafreundlich war die WM natürlich nicht. Das ist ja gar keine Frage bei den drei der größten Ländern dieser Erde. Viele weite Reisen, allen voran Gianni Infantino. Also Gianni, was hat er gesagt, in 80 Tagen um die Welt, ist für den ja ein Witz. Wir haben da mal eine Grafik vorbereitet, wie viel der so ein bisschen hin und her geflogen ist. Und der Spiegel, der hat mal eine persönliche CO2-Emission hochgerechnet von Gianni Infantino. Der hat 2 Spiele pro Tag in der Vorrunde besucht mit einem Privatjet einer katarischen Fluggesellschaft. Hat allein in der Vorrunde, nur in der Vorrunde, 70.000 Flugkilometer, also fast 4.000 am Tag hingelegt. Das macht nach insgesamt Berechnung fast 2-mal rund um die Welt. Andere Berechnungen sagen sogar 2,5-mal um die Welt. Und der hat eine ganze Menge CO2 freigesetzt. Allein in der ersten Woche sollen es 200 Tonnen CO2 gewesen sein. Und ein durchschnittlicher Deutscher macht in einem Jahr 10 Tonnen. Also beeindruckend schlechte Zahlen, muss man sagen. Und die Busenfreunde Trump und Infantino werden sich trotzdem spätestens morgen in den Arm legen. Und Benjamin Best, der fasst das Ganze für uns noch mal zusammen.
5: US-Präsident Donald Trump und FIFA-Präsident Gianni Infantino Seite an Seite im Trump Tower in New York. 2 Männer, deren enge Beziehung diese Weltmeisterschaft geprägt hat, schwärmen von einem Turnier der Superlative. Mit Rekordeinnahmen für die FIFA und volle Stadien, trotz teils enormer Ticketpreise. Das ist nicht nur die größte Weltmeisterschaft aller Zeiten. Es ist das größte gesellschaftliche, soziale und kulturelle Ereignis, das die Menschheit je erlebt hat. Wir durften alle dabei sein. Dafür danke ich Ihnen, Herr Präsident.
6: Mr. President, what we should do,
5: wir sollten das wiederholen. Die FIFA sollte die WM wieder in die USA vergeben, dann aber ohne Mexiko und Kanada. An den Spielorten der 3 Gastgeberländer wird das Turnier als internationales Fußballfest gefeiert. Das US-Fernsehen erzielt Rekordeinschaltquoten für Fußballübertragungen. Unsere Politik spaltet die Menschen. Oft heißt es, Amerikaner seien grundlegend verschieden, je nachdem, woher sie kommen, wie sie beten oder welche Sprache sie sprechen. Dieses Turnier hat gezeigt, wie die USA sein können. Menschen feiern gemeinsam, haben Spaß. Das war großartig. Der Fall des US-Stürmers Folarin Balogun zeigt einen politischen Eingriff in den Fußball, wie er auf dieser Ebene bislang kaum zu erleben war. Dass Präsident Trump persönlich bei der FIFA interveniert hat, um die rote Karte aufheben zu lassen, hat viele Vorurteile über ihn bestätigt. Das vermittelt den Eindruck, dass er alles tut, um Vorteile für die USA zu erreichen, auf Kosten anderer. Das zeigt seine Arroganz. Auch der Krieg zwischen den USA und Iran prägt diese WM. Das iranische Team muss das Quartier nach Mexiko verlegen und erhält strenge Vorgaben für die Ein- und Ausreise zu ihren Spielen in die USA. Die von vielen vor dem Turnier befürchteten Eiseinsätze rund um WM-Stadien bleiben aus. Amerikas strenge Einreisepolitik unter Donald Trump hat dennoch Auswirkungen. Fans aus mehreren Teilnehmerländern wird die Einreise verwehrt. Auch dem somalischen Schiedsrichter Omar Atan verweigern die US-Behörden die Einreise. Unter Verweis auf Sicherheitsbedenken. Belege dafür legen sie nicht vor.
7: Donald Trump hat die Bühne der Weltmeisterschaft gezielt genutzt, um rassistische, fremdenfeindliche und gegen Einwanderung gerichtete Botschaften zu verbreiten.
5: Und Gianni Infantino dürfte nach dieser WM und ihren Rekordeinnahmen beste Chancen haben, im kommenden Jahr als FIFA-Präsident wiedergewählt zu werden.
1: Tja, das lässt sich wohl kaum verhindern. Vielleicht kann man zusammenfassend sagen, es war eine tolle WM trotz Trump und Infantino.
0: Und es ist viel Geld geflossen. Und zum Schluss noch mal, aus deutscher Sicht, haben wir schon einen neuen Bundestrainer.
1: Ah, Bibiana, Gemach, weißer Rauch wird schon bald aufsteigen. Also die DFB und Red Bull Konklave, die brauchen natürlich ein bisschen Zeit. Hier geht es ja nicht nur um einen Fraktionsvorsitz, sondern um den Posten des Bundestrainers. Das braucht ein bisschen Zeit. Also Red Bull soll sein Okay gegeben haben in Persona von Oliver Minzlaff. Das ist der Boss von Jürgen Klopp. Und dann ist es nur noch eine Frage der Zeit. Ich bin mir relativ sicher, der ist heute noch im Einsatz bei Magenta beim Finale als TV-Experte zum letzten Mal. Und danach wird es dann irgendwann heißen, Habemus Bundestrainer.
0: Den neuen Trainer Papst. Dank dir, Patrick Kalatsch, für dieses Update.
1: Sehr gern.
0: Guten Tag, hier ist die Tagesschau in 100 Sekunden. Spahn-Nachfolge soll zeitnah geklärt werden. Der Kanzler und CDU-Vorsitzende Merz sagte im ZDF, in Absprache mit CSU-Chef Söder werde es relativ bald einen Vorschlag für einen neuen Unionsfraktionsvorsitzenden geben. Er schloss nicht aus, dass dabei auch das Kabinett umgebildet werden könnte. Azubi-Zahlen im Handwerk gestiegen. Zwischen Januar und Juni 2026 seien knapp 67.800 neue Ausbildungsverträge registriert worden, so der Zentralverband des Deutschen Handwerks. Das seien fast 5% mehr als im Vorjahreszeitraum. Ein Grund ist laut dem Verband, dass andere Jobs vermehrt durch künstliche Intelligenz gefährdet seien. Sprengung einer Autobahnbrücke entlang der A45 erst im zweiten Anlauf gelungen. Bei der ersten Detonation am Morgen stürzte nur ein Teilabschnitt der Talbrücke Ottfingen in Nordrhein-Westfalen ein. 4 von 12 Pfeilern blieben stehen. Die Talbrücke aus dem Jahr 1971 soll durch einen Neubau ersetzt werden. Erneut russische Raketenangriffe auf Kiew. Laut Behörden gab es zahlreiche Einschläge in mehreren Stadtteilen. Mindestens ein Mensch sei getötet und mehrere Menschen seien verletzt worden. Russland überzieht die Ukraine seit Beginn des Krieges vor mehr als 4 Jahren mit Luftangriffen, bei denen immer wieder auch Zivilisten sterben. Waldbrand nordöstlich von Madrid außer Kontrolle. Etwa 500 Feuerwehrleute sind im Einsatz. Mehrere Gemeinden wurden vorsorglich evakuiert. Laut Behörden sind durch die Flammen bereits 13.000 Hektar verbrannt. Wegen Dürre und niedriger Luftfeuchtigkeit ist die Waldbrandgefahr in 2 weiten Teilen Spaniens derzeit sehr hoch. Das Wetter? Morgen in der Nordhälfte mal aufgelockert, mal stark bewölkt. Vor allem im Nordosten Schauer und Gewitter. Dazu windig. Nach Süden hin häufig Sonnenschein, 16 bis 27 Grad. Und in unserem Update vertiefen wir jetzt noch mal einige Themen dieses Tages mit meinem Kollegen Alexander Franz aus der Tagesschau-Redaktion. Und zunächst blicken wir in die Ukraine. Die Hauptstadt Kiew ist vom russischen Militär erneut angegriffen worden. Und dieser Angriff fiel dieses Mal besonders schwerwiegend aus.
8: Ja, der ukrainische Präsident Zelensky sprach von einem der massivsten ballistischen Angriffe seit Kriegsbeginn. Laut Zelensky waren es 40 Raketen und 120 Drohnen, die auf Kiew abgefeuert wurden. Ein Großteil davon konnte wohl abgefangen werden. Aber nach aktuellen Angaben wurden 6 Menschen bei diesen Angriffen getötet. Den Tag über war immer von einem Menschen die Rede. Aber vor wenigen Minuten kamen erste Agenturmeldungen, in denen von 6 Toten die Rede ist. Viele weitere wurden verletzt. Bei diesen Angriffen sind mehrere Wohnhäuser und auch ein Einkaufszentrum getroffen worden. Und in mehreren Gebäuden sind daraufhin Feuer ausgebrochen. Aber auch aus anderen Regionen in der Ukraine sind erneut russische Angriffe gemeldet worden. In einem Vorort der Stadt Charkiw im Osten der Ukraine. Da sind nach offiziellen Angaben 3 Menschen getötet und 20 weitere verletzt worden.
0: Und die Ukraine wiederum hat russische Ölinfrastruktur angegriffen. Was ist darüber bislang bekannt, Alexander?
8: Ja, nach Angaben des ukrainischen Generalstabs seien 2 russische Öltanker im Schwarzen Meer attackiert worden, sowie ein Schwimmkran im Asowschen Meer. Alle 3 Ziele seien von Russland zur Unterstützung der Kriegsführung in der Ukraine genutzt worden. Aber auch das ukrainische Militär hat ja seinerseits die Drohnenangriffe in Russland ausgeweitet. Die schweren Angriffe auf Kiew sind auch erfolgt, nachdem die Ukraine in Russland gestern 2 Logistikzentren angegriffen hatte. Auch dabei sind mehrere Menschen ums Leben gekommen.
0: Tragische Vorfälle. Und damit nach Deutschland, genau gesagt ins Sauerland, da wo der Kanzler herkommt. Dort hat es am Vormittag eine spektakuläre Panne gegeben. Eine Autobahnbrücke sollte gesprengt werden. Das hat aber nur zum Teil funktioniert. Was ist dort genau passiert?
8: Ja, es geht um die A45-Brücke Ottfingen bei Olpe. Und da gab es heute Morgen schon einen ersten Sprengversuch mit 160 Kilogramm Sprengstoff. Aber die haben nicht ausgereicht. Ein Teil der Brücke ist stehen geblieben. Wir können uns diese Sprengung mal anschauen. Wir haben einige Bilder. Und auf diesen Bildern sieht man es. Da ist die Sprengung und man sieht, ein Teil der Brücke bleibt stehen. 4 Pfeiler sind nicht eingestürzt. Das war so nicht geplant. Und dann musste kurzerhand eine zweite Sprengung geplant und durchgeführt werden. Die wurde dann auch am Mittag durchgeführt. Beim zweiten Sprengversuch ist dann auch das letzte Teil dieser Brücke eingestürzt. Die Talbrücke Ottfingen war schon ziemlich veraltet. Jetzt wird in den nächsten Wochen mit einem Neubau begonnen. Durch die gestiegene Verkehrsbelastung und schwere Lkw sind ja viele Brücken entlang der sogenannten Sauerlinie von Dortmund nach Frankfurt marode und müssen in den kommenden Jahren neu gebaut werden.
0: Und Alex, zum Schluss hast du uns noch sehr beeindruckende Bilder mitgebracht. Ein Marathon zu laufen ist ja für die meisten Menschen schon eine ganz große Herausforderung. Dann aber auch noch im arktischen Eis des Nordpols. Das ist schon wirklich besonders.
8: Ja, es ist auch wirklich eine skurrile Geschichte. 22 Läuferinnen und Läufer sind mit einem Polarschiff von Norwegen aus an den Nordpol gereist. Und wir sehen hier einige Bilder vom Start. Die Organisatoren hatten dann dort in der Region einen gut 1 Kilometer langen Rundkurs angelegt. Der wurde sogar von bewaffneten Eisbärwächtern gesichert, damit keinem etwas passiert. Und das Rennen begann dann bei etwa 0 Grad und gefühlten minus 5 Grad. Und die Läuferinnen und Läufer haben dann 40 Runden auf diesem Kurs absolviert. Und der erste im Ziel war der Chinese Chengqiang Wang nach 3 Stunden und 52 Minuten. Und damit hat er übrigens rund 75 Minuten länger gebraucht als bei seiner Bestzeit bei einem ganz normalen Straßenmarathon. Und die Organisatoren bezeichnen diese Veranstaltung auch als den coolsten Marathon der Welt, weil die Strecke schon wenige Stunden wieder im arktischen Meer nach wenigen Stunden, nachdem das Rennen zu Ende ist, wieder im arktischen Meer verschwindet.
0: Ja, Wahnsinn, was das für den Körper bedeuten muss. Ich werde es nie erfahren. Danke.
8: Ich auch nicht.
0: Danke, Alex, für das Update.
8: Gerne.
9: Hallo und herzlich willkommen zum Kinoressort bei Tagesschau 24. Nach dem gigantischen Erfolg seiner Filmbiografie Oppenheimer, der mehr als 1 Milliarde Dollar einspielte und 7 Oscars kassierte, konnte Regisseur Christopher Nolan bekommen, was er wollte. Er wollte freie Hand und genug Geld, um die Odyssee zu verfilmen. Er bekam 250 Millionen Dollar und ein fantastisches Ensemble mit Matt Damon, Anne Hathaway, Robert Pattinson und Charlize Theron. Wobei viele sich ja auch umsonst mitgespielt hätten, selbst wenn sie teils nur für Minuten zu sehen sind. Dafür sind angesichts der umfangreichen Vorlage selbst 3 Stunden Laufzeit einfach noch zu knapp bemessen. Grundkenntnisse über Homers Epos werden vorausgesetzt, denn Nolan hält sich nicht groß mit Erklärungen auf. Sein Film springt nach Belieben zwischen den verschiedenen Stationen von Odysseus' Irrfahrten, wobei auch der Trojanische Krieg gestreift wird. Den Großteil der Story nimmt aber der Versuch des Königs von Ithaka ein, gegen alle Widerstände mit seinen Männern nach Hause zurückzukehren, wobei sie sich mehr als einmal den Zorn von Menschen, Monstern und Göttern zuziehen. Während der König in der Welt umherirrt, erregt zu Hause sein leerer Thron den Ehrgeiz diverser Anwärter, die Odysseus' Frau und Sohn auf Dauer nicht abwehren können.
10: Ithaka ist ein Königreich ohne König. Mein Vater kehrt wieder heim. Du sehnst dich nach einem Vater, den du nie gekannt hast. Wie ein winselnder Bastard.
11: Ithakas König wird wiederkommen.
9: Gedreht wurde ausschließlich vor Ort in Griechenland, Italien, Marokko und Island. Und das mit den höchst unhandlichen IMAX-Kameras, die aber genau die Bilder produzierten, die Nolan wollte.
12: And I love the fact that it's an old school.
9: Ich liebe den Umstand, dass es ein Film der alten Schule ist. So hätte man ihn vor 80 Jahren gemacht. So zu machen, aber in dem neuen Format, ist ziemlich cool. Eigentlich wollte Christopher Nolan schon vor 20 Jahren in die griechische Mythologie eintauchen. Troja wurde dann aber seinerzeit doch zum Projekt von Wolfgang Petersen und zum großen Kassenerfolg, auch wenn Kritiker viel zu mäkeln hatten. Mit Die Odyssee liefert Nolan so etwas wie eine Fortsetzung, aber sein Odysseus ist kein strahlender Held, sondern ein gebrochener Charakter.
13: Du bist der Mann, der sein Schicksal selbst lenken will.
9: Er muss sich seinen dunklen Seiten stellen, bevor er nach Hause zurückkehren kann.
13: Kontrollieren.
14: Niemand stellt sich zwischen mich und meine Heimat. Nicht einmal die Götter.
9: Manchmal allerdings werden die Episoden der bekannten Sage hier zu erwartbar abgehakt. Und auch die Dialoge sind nicht immer auf Klassikerniveau.
14: Ihr Götter sprecht nicht so, dass wir es verstehen.
9: Vor allem visuell ist die Odyssee aber überwältigend. Nicht nur durch epische Bilder, sondern die raue Authentizität, die die Vergangenheit zum Greifen nahe bringt.
15: Die Götter haben es dir gesagt.
14: Dann widersetze ich mich den Göttern.
9: Homers Odyssee wurde schon mehrfach verfilmt. Diese Fassung erweist der Vorlage alle Ehre und macht sie gleichzeitig relevant für die Gegenwart. Ein Leinwanderlebnis der Extraklasse. Wenn man an Spanien denkt, wird diese Gegend gerne übersehen. Galicien im Nordwesten des Landes an der Atlantikküste. Rauer, regnerischer und grüner als der sonnengegerbte Rest des Landes. Und genau deshalb erfreut sich die Region in letzter Zeit wachsender Beliebtheit bei Spaniern und Touristen als Fluchtmöglichkeit vor der Hitze, für einen kühlen Kurzurlaub oder als neue Heimat. Der Film »So klingt das Leben« zeigt uns Galicien und seine Menschen noch in ihrer ursprünglichen Lebensart und nimmt sich dabei britische Tragikomödien zum Vorbild.
16: Wir haben 3 Monate Zeit, uns vorzubereiten.
17: 3 Monate umfasst das gesamte Fischerdorf Aguada in Galicien, auf die Rondalla einzustimmen. Ein traditioneller spanischer Musikwettbewerb.
18: Das war ein übles Pff.
17: Nun, die Voraussetzungen sind auch nicht die besten, denn über dem Dorf liegt ein großer Schatten.
19: Heute ist es genau 2 Jahre her, dass die Granzoll auf hoher See sank und 7 der 9 Besatzungsmitglieder ums Leben kamen, während sie in den Gewässern des Nordatlantiks auf Fischfang waren.
17: Wie es zu dem Unglück kommen konnte, ist noch immer unklar. Und trotzdem will der überlebende Luis genau jetzt die Rondalla wiederbeleben.
20: Glaubt ihr nicht, dass das helfen könnte? Allein die Vorfreude in der Weihnachtszeit. Und wenn die Rondalla für etwas steht, dann für die Gemeinschaft.
21: Wir sollten das jetzt nicht tun.
20: Wenn wir gewinnen, könnten wir das Geld den Angehörigen der Opfer spenden.
21: Wenn wir gewinnen, habt ihr gehört?
17: Doch er und seine Mitstreiterin Carmen müssen einige Klinken putzen, bis wieder alle mit an Bord sind.
21: Die Dudelsäcke anführen und die Rückkehr zur Rondalla macht alles wieder gut. Ich finde, es ist zumindest ein Versuch wert.
17: So klingt das Leben ist ein ziemlich harmloser Titel für einen ziemlich harmlosen Film.
22: Wir ziehen unseren Plan durch. Wir lassen uns nicht provozieren, okay?
17: Die klassische Feelgood-Geschichte.
23: Sind wir schon beim Kuss-Äquator?
17: Ja. Mit viel Gefühl.
24: Ich glaube, wir brauchen was Neues, Kraftvolleres.
25: Ich wünschte, wir könnten alle 3 wieder zurück und mit Papa zusammen sein.
17: Spaß machen vor allem die Musik und die vielen liebenswerten Charaktere, bei denen man aufgrund der Fülle allerdings ein wenig den Überblick verliert.
26: Woher soll ich das wissen?
17: Somit ein im positiven Sinne netter Film, den man gucken kann, aber nicht zwingend muss.
0: Im Programm geht es jetzt weiter mit dem Sommerinterview mit der grünen Co-Bundesvorsitzenden Franziska Brandner. Tagesschau 24 gibt es wieder um 19.15 Uhr.
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0: Die Analyse zum Sommerinterview geht in die nächste Runde. Schön, dass ihr live dabei seid, ob bei Twitch oder YouTube, bei Instagram, bei Tagesschau24 oder in der ARD-Mediathek. Falls ihr bei Twitch oder YouTube zuschaut, dann macht bitte reichlich Gebrauch vom Chat. Wir wollen hier mit euch diskutieren. Wir sind gespannt auf eure Meinung, eure Fragen. Und jetzt würde mich erstmal interessieren, von wo ihr überhaupt zuschaut. Neulich hat jemand aus Indonesien geschrieben, also auch gerne internationale Zuschauerinnen und Zuschauer, meldet euch. Hier ist heute kein Sommerwetter in Berlin, aber wir lassen uns dadurch nicht die Sommerinterview-Stimmung verderben. Es regnet vorm Hauptstadtstudio, aber wir gehen natürlich trotzdem rein. Wir haben einiges für euch vorbereitet. Wir wollen zusammen das Sommerinterview natürlich angucken mit Franziska Brandner, der Co-Vorsitzenden der Grünen. Wir wollen das Ganze mit euch besprechen, einordnen. Wir stellen ihr auch eure Fragen direkt an die Co-Vorsitzende der Grünen. Also ist einiges für euch im Gepäck. Und ich mache das natürlich nicht alleine, sondern auch mit meinem Faktencheck-Team hier. Das sind Karin König, Ruth Kirchner, Philipp Kunschner und Pascal Siggekopf. Und mit euch gemeinsam werden wir hier heute dieses Sommerinterview verfolgen. Dieses Sommerinterview wurde schon heute Mittag aufgezeichnet, das zur Transparenz. Auch die Fragen an Franziska Brandner haben wir heute Mittag eben schon aufgezeichnet und schauen uns die dann gleich gemeinsam an. Wie gesagt, mit ganz vielen Einordnungen und Analysen, so heißt ja dieser Stream auch. Ich schaue jetzt mal hier in den Chat, was ihr so schreibt. Ja, jemand schreibt, ich finde es gut und wichtig, jede Partei zu hören. Das ist ein gutes Stichwort. Es ist nämlich tatsächlich so, dass Lars Klingbeil von der SPD vor 2 Wochen schon da war. Letzte Woche war hier Ines Schwertner von der Linken. Heute, wie gesagt, die Grünen hier zu Gast. Und dann folgen auch noch CSU, AfD und CDU. Also alle großen Parteien vom Bundestag kommen hier zum Sommerinterview. Und jedes Mal werden wir das auch hier besprechen und denen eure Fragen stellen. Heute also, wie gesagt, Franziska Brandner. Da würde mich jetzt mal interessieren, wie gut kennt ihr die? So auf einer Skala von 1 bis 10, schreibt vielleicht mal rein. Seid ihr Nummer 10 absolute Franziska Brandner-Expertinnen und Experten? Oder sagt ihr, da könnte ich mal mich noch ein bisschen besser auskennen? Das würde mich sehr interessieren. Und falls ihr sagt, eher so 1 bis 5 nicht so gut, dann seid ihr nicht alleine. Wir haben es hier mal vorliegen. Das ist eine Umfrage, die zeigt, dass Franziska Brandner nur von 43% der Deutschen gekannt wird. Und mal zum Vergleich, zum Beispiel Robert Habeck, der ja vorher Grünen-Vorsitzender war, den kennen mehr als 90%. Also ihr seid nicht alleine, wenn ihr jetzt sagt, die kenne ich nicht so gut. Aber ihr seid auch nicht verloren, denn wir haben die wichtigsten Infos für euch über Franziska Brandner einmal zusammengefasst.
1: Eine Umarmung zum Auftakt. Zeit zum Ankommen im Amt als Parteichefin bleibt aber nicht. Die erste Herausforderung steht direkt an.
2: Ich nehme die Wahl an und ich freue mich so sehr auf diesen Wahlkampf mit euch.
1: Als Franziska Brandner vor knapp 2 Jahren zur Grünen Co-Vorsitzenden gewählt wird, ist das Ziel klar. Die Grünen in einem kurzen Bundestagswahlkampf wieder in die Regierung führen. Und die setzen auf Brandners Erfahrung. Gut 30 Jahre ist sie da schon in der Partei. Politisiert wurde sie etwa durch den Protest gegen die Atomkraft.
3: Meine ersten Aktionen und Demonstrationen waren immer gegen Fessenheim, weil es eben für uns in der Region die Bedrohung ist.
1: Das französische Kernkraftwerk grenzt direkt an Brandners Heimat Baden-Württemberg. 2009 zieht sie von dort aus ins Europaparlament ein, setzt auf Außenpolitik, Sicherheit, aber auch auf Frauenrechte. Seit 2013 sitzt Brandner im Bundestag und 2021 wird sie Staatssekretärin im Wirtschafts- und Klimaministerium. Doch die Ampelregierung zerbricht Ende 2024 und bei den Neuwahlen verlieren die Grünen deutlich an Zustimmung. Brandner muss 2 prägende Grüne verabschieden.
4: Annalena, zusammen mit Robert, danke an euch. Wir sind euch sehr dankbar.
1: Es folgt der Neustart in der Opposition und Anfang des Jahres der Wahlsieg bei den Landtagswahlen in Baden-Württemberg.
4: Es ist ein großer Erfolg für Cem Özdemir, es ist ein großer Erfolg für uns Grüne.
1: Doch die Herausforderungen für die grünen Parteispitze bleiben groß. Bei den Landtagswahlen in Sachsen-Anhalt und Mecklenburg-Vorpommern kämpfen die Grünen um den Wiedereinzug ins Parlament. Haltung kämpferisch, Ausgang ungewiss.
0: Ja, und bei mir sitzt jetzt der Mann, der diese Infos für euch zusammen mit seiner Kollegin Tina Handel zusammengefasst hat. Philipp Kunschner, Korrespondent im ARD-Hauptstadtstudio. Philipp, Wenn man heute auf die Grünen blickt, in welcher Phase befindet sich die Partei gerade? Du hast das auch in diesem Film schon so ein bisschen angesprochen.
5: Ja, ich würde sagen, dass die Grünen gerade so in der Schlussphase einer Neuordnung sich gerade befinden. Man muss da auch noch mal so einen Schritt zurückdenken, wo kommen sie eigentlich her? Also erst der Bruch der Ampelkoalition, wo sie ja Teil der Regierung waren, dann kurzer Winterwahlkampf, der zwar für alle Parteien galt, aber dann eben Zustimmungsverlust bei der Bundestagswahl 2025 und dann eben die Frage, wie ordnet man sich neu, wenn man plötzlich in der Opposition landet? Diese Phase, die hat jetzt eine Zeit lang gebraucht, aber ich würde sagen, die ist jetzt erstmal abgeschlossen, so nach anderthalb Jahren in der Opposition.
0: Und jetzt, wie würdest du es jetzt gerade beschreiben, wie sie sich so verhalten in der Opposition? Was ist so ihre Rolle da auch?
5: Ja, das braucht so eine Findungsphase, weil es natürlich auch bedeutet, eine ganze Partei, auch mit ihrem Personal, muss sich neu orientieren. Das gilt ja auch für die ganze Fraktion, für die Abgeordneten. Man hat neues Personal, sowohl im Bundestag, aber ja auch ein neues Führungsduo. Nachdem die früheren Parteivorsitzenden dann weg waren, Habeck und Baerbock, und dann eben Felix Banaschak und Franziska Brandner übernommen haben im Anschluss. Also da stellt man in der Anfangsphase erstmal fest, okay, da sind vielleicht Machtoptionen weg, da hat man weniger Einfluss, vielleicht auch nicht mehr so diesen ganz kurzen Draht ins Ministerium, wie es vorher der Fall war. Und stattdessen heißt es dann in der Opposition wieder plötzlich, Anträge schreiben, plötzlich Anfragen stellen und vielleicht auch der Regierung auf den Zahn fühlen. Und man sieht sich auch wieder konfrontiert mit dem Gegner SPD, mit dem man ja vorher noch koaliert hat. Und diese Einarbeitung, würde ich sagen, in die Opposition, die ist jetzt durch. Das ist jetzt so Ergebnis der letzten anderthalb Jahre. Das waren so die großen Herausforderungen, aber es ist schon auch auffällig, dass die Grünen jetzt auch deutlich sachorientierter auftreten in dieser Phase und vielleicht nicht mehr so rebellisch unterwegs sind, wie es noch in früheren Oppositionsphasen der Fall war.
0: Klingt trotzdem so, als hätte Franziska Brandner keine so leichte Aufgabe gerade. Ja, sowieso als Vorsitzende der Grünen, wo man ja auch viel vereinen muss miteinander, als Nachfolgerin von Robert Habeck und Annalena Baerbock, die ja viel mehr kennen. Wir haben es eben schon gesehen. Und da gibt es auch eine Stelle in diesem Interview, die wir uns vielleicht einmal angucken können. Denn es ist ja voraufgezeichnet. Wir haben es ja heute Mittag schon aufgezeichnet. Schauen gleich. Und jetzt gibt es so eine kleine Sneak Peek auf das, was gleich folgt. Schauen wir mal rein.
6: Erstmal bin ich dankbar dafür, was Robert Habeck für unsere Partei ja auch gemacht hat. Er hat sich entschieden, einen anderen Weg zu gehen. Das respektieren wir. Ich will ja auch jetzt nicht Fernsehstar werden, sondern dieses Land wirklich voranbringen. Ja, mir geht's darum,
7: Robert Habeck Fernsehstar?
6: Nein, aber mir geht es darum, wirklich, dass wir verlässlich gerade Oppositionsarbeit machen, dass wir die Probleme benennen, wie sie sind und dann gute Antworten geben. Wissen Sie, das ist klar, ich bin verlässlich, ich bin ehrlich, ich bin bestimmt nicht diejenige, die am schrillsten ist. Ich bin auch nicht diejenige, die allen alles verspricht, wie Herr Merz. Ich glaube aber auch nicht, dass es in diesen Zeiten nötig ist, sondern setze darauf, dass wir wirklich gut vorankommen.
0: Sie will kein Fernsehstar werden, fand ich eine ganz interessante Aussage. Welche Rolle spielt Franziska Brandner gerade in dieser Partei?
5: Sie will vielleicht kein Fernsehstar werden, aber es sollte ja trotzdem in ihrem Interesse sein, auch wahrgenommen zu werden. Sie steht erstmal für einen Generationenwechsel an der Spitze der Grünen. Sie folgte auf Ricarda Lang, die eine sehr junge Vorsitzende war. Das ist jetzt kein Qualitätskriterium an sich. Ne? Trotzdem konnte Franziska Brandner einfach deutlich mehr Erfahrung einsammeln in ihrer politischen Laufbahn. Die Erfahrung aus dem Europaparlament, dann die Erfahrung als Bundestagsabgeordnete und als Staatssekretärin dann unter Habeck im Klima- und Wirtschaftsministerium, wo sie dann einfach auch tiefen Einblick erhalten hat in Wirtschaftsfragen, in Energiefragen, ökologische Transformation. Sie ist nicht die dominante Führungsfigur, sie ist mehr die Strategin. Und jetzt in der Opposition kann das auch zum Nachteil werden, weil einfach auch deutlich wird, sie ist nicht diejenige, die laut auftritt. Und genau darum geht es ja zum Teil auch in der Opposition, auch einfach wahrgenommen zu werden.
0: Also das ist auf jeden Fall eine Herausforderung, sich mehr vielleicht nach vorne zu bringen, wahrgenommen zu werden. Was sind sonst so große Herausforderungen für Sie und die Grünen gerade?
5: Ja, die große Challenge ist erstmal, eigene Themen zu setzen. Man hat dieses Kernthema der Grünen mit dem Klimaschutz. Allerdings ist genau dieses Kernthema in der öffentlichen Debatte einfach ein bisschen nach hinten gerutscht. Wenn man jetzt schaut mit den Herausforderungen, wo sich das ganze Land konfrontiert sieht aktuell, sei es innere und äußere Bedrohung, Verteidigungsfragen, die sich plötzlich stellen, Krieg in Europa, Sicherheitsfragen, und damit verbunden auch noch weitere Wirtschaftsfragen. Wie geht es dem Wirtschaftsstandort Deutschland? Wie kann man wettbewerbsfähig bleiben? Was heißt das auch für den Wohlstand in Deutschland? Das sind Themen, die traditionell stärker mit der Union verortet werden, verknüpft werden. Und gleichzeitig müssen die Grünen auch schauen, wo sie ja gerne auf soziale Themen setzen, wie kann man da eigene Akzente setzen? Weil hier haben sie auch festgestellt, über die letzten anderthalb Jahre, da waren die Linken sehr, sehr stark, sei es beim Thema Wohnen, sei es beim Thema Mieten, beim Thema Umverteilung, auch einfach mehr soziale Gerechtigkeit herzustellen. Und hier ist die große Herausforderung für die Grünen, einfach rauszufinden, wo können wir da eigentlich wahrgenommen werden?
0: Ja, das Klimathema natürlich für die Grünen immer ganz entscheidend. Einerseits sagen sie immer, es ist ihnen total wichtig. Andererseits merken sie, so ganz allein damit kommen sie auch nicht mehr voran. Also ja, irgendwie schwierige Rolle, kann man sagen. Ich habe jetzt hier eine Anmerkung, ja auch Frage. Wollen die Bundestagsgrünen vielleicht die unbequeme und polarisierende Oppositionsrolle einfach aussetzen? So nach dem Motto, nur nicht auffallen. Ist das so?
5: Es ist schwer zu beantworten. Ich würde nicht sagen, dass sie nicht auffallen wollen, aber sie suchen da eben nach entsprechenden Anknüpfungspunkten. Und ich habe es ja gerade schon gesagt, Klimaschutz als klassischer Kern, da kann man jetzt nicht mehr die ganz großen Akzente setzen. Aber natürlich geht es da auch um die Führungsrolle, die in der Partei eingenommen wird von Banaschak und Brandner eben. Wie wollen die sich positionieren? Und die setzen auch eben auf so strategische Themen, wenn es zum Beispiel um Sicherheitsfragen geht.

0: festzustellen ist.
1: Ganz viel davon wird gleich auch in den beiden Interviewteilen besprochen werden. Ich finde auch, also gerade so als Grünen-Vorsitzende hat man eben nicht nur die Rolle nach außen, sondern man ist auch Vorsitzende von Parteien, wo es sehr unterschiedliche Lager gibt. So, ja. Du hast die Realos, ne, du hast verschiedene Lager, die du ja auch alle vertreten musst. Ich finde, das hat man auch schon an ihren Vorgängerinnen und Vorgängern gesehen, dass es gar nicht so einfach ist, wie man dann nach innen und nach außen auftritt. Ne?
0: Ja, und genau in diese Rolle konnte sie jetzt reinfinden, Brandner. Man muss jetzt aber eben schauen, welche Akzente kann sie da setzen und wie deutlich kann sie da auch als Führungsfigur wahrgenommen werden.
1: Auch heute im Interview, du hast es schon gesehen, denn du bist ja Teil von unserem Faktencheck-Team und hast da auch mitgecheckt und schon mal dir die Aussagen angeschaut. Worauf sollen wir gleich besonders achten?
0: Ich würde darauf achten, ob es Franziska Brandner gelungen ist, auf Detailfragen entsprechend auch mit Fakten zu antworten, vielleicht auch das mit Zahlen zu untermauern oder ob sie eben doch versucht hat, sich aus der Affäre zu ziehen. Ich glaube, da sollte man mit einem prüfenden Blick mal gleich drauf schauen.
1: Werden wir. Ich lese hier auch gerade bei Twitch hat Plumgruff geschrieben, ich glaube, die Grünen müssten versuchen, viel mehr aufzufallen, weil ja jetzt aktuell SPD und CDU schwächeln. Da kann man sicherlich viele Stimmen abgreifen, sagt Plumgruff.
0: Es ist eine Option, dann natürlich zu schauen, gibt es da was abzugreifen. Gleichzeitig, wir haben diese Findungsphase angesprochen, die Wählerwanderung, die man auch so nach letzten Landtagswahlen verfolgen konnte, die waren jetzt nicht unbedingt von Union in Richtung Grüne oder auch von SPD in Richtung Grüne. Aber natürlich gilt es da inhaltlich entsprechend was anzubieten, um vielleicht davon dann profitieren zu können.
1: Ja, wir sind gespannt auf dieses Interview. Ich sage es vielleicht nochmal, wir haben das heute Mittag aufgezeichnet. Danach kommen die Fragen, die wir von euch eingesammelt haben aus der Community in den letzten Tagen und dann an Franziska Brandner gestellt haben. Also bitte bleibt danach dran. Es geht quasi noch weiter nach diesem ersten Teil. Dazwischen werde ich aber auch mit Anna Engelke, die gleich dieses Interview führt, sprechen und mich mal unterhalten, wie sie so Franziska Brandner wahrgenommen hat, wie sie dieses Interview gesehen hat. Also wenn ihr da auch Fragen an sie habt, dann schreibt die gerne auch schon während des Interviews in den Chat. Schreibt eure Eindrücke in den Chat, welche Fragen ihr besonders gut beantwortet oder auch besonders ausweichend beantwortet fandet. Also all das interessiert uns. Und danach, also auch nach den Fragen an Sie, gehen wir dann hier in den Faktencheck. Wir prüfen einige Aussagen. Wir wollen das Ganze in Zusammenhang setzen, einordnen. Also wir haben ein ganzes Programm für euch geplant. Und ich würde sagen, wenn ihr ready seid, wir sind es auch. Viel Spaß mit dem Interview, Sommerinterview mit Anna Engelke, stellvertretende Leiterin vom Hauptstadtstudio, und Franziska Brandner, der Co-Vorsitzenden der Grünen.
2: Es ist gerade mal 5 Jahre her, da haben die Grünen zum allerersten Mal eine Kanzlerkandidatin ins Rennen geschickt, Annalena Baerbock. Jetzt, 5 Jahre später, sind die Grünen in Umfragen die drittstärkste Kraft. Aber was ist mit Volkspartei? Schaffen die Grünen überhaupt die 5%-Hürde bei den Wahlen in Mecklenburg-Vorpommern und Sachsen-Anhalt? Oder andersrum gefragt, Deutschland glüht in Hitzewellen, da müsste doch eine Klimaschutzpartei viel mächtiger sein. Und was ist eigentlich aus Sicht der Grünen ein guter Mann? Das bespreche ich jetzt mit Franziska Brandner, der Co-Vorsitzenden der Grünen. Konzentriert, beobachtet von unseren ARD-Faktencheckern, von denen wir zum Ende unseres Gesprächs noch hören werden. Aber jetzt erstmal herzlich willkommen, Franziska Brandner.
3: Hallo, guten Tag.
2: Frau Brandner, bevor wir zu Ihrer Partei kommen und auch zu Ihnen, lassen Sie uns über die Nachricht des Wochenendes sprechen. Der Rücktritt von Jens Spahn als Unionsfraktionschef unumgänglich?
3: Ja, er war überfällig. Jens Spahn hat ja schon in den letzten Jahren immer wieder an Glaubwürdigkeit verloren. Ich erinnere an die Milliarden, die um die Masken dann verloren gegangen sind. Aber auch die Frage, wie nah er eigentlich an den Trump-Demokratiezerstörern dran ist, während Corona, wen er wann getroffen hat. Also eine große Glaubwürdigkeitsproblematik schon vorher. Und das war jetzt, würde ich sagen, einfach der letzte Tropfen, der das Fass zum Überlaufen gebracht hat.
2: Ihre Fraktionskollegin Paula Pichotta, die hat das gesagt, das können wir uns mal angucken. Das ist klassische Doppelmoral und der Grund, warum ganz Deutschland Jens Spahn hasst. passt. Ist das der richtige Ton, so eine persönliche Herabsetzung?
3: Ich würde diese Wortwahl nicht treffen, aber ich finde es absolut richtig, dass sie die Doppelmoral angesprochen hat. Wissen Sie, er kämpft in Deutschland.
2: Also Doppelmoral, das haben viele kritisiert.
3: Es geht um dieses. Ich habe gerade gesagt, ich hätte dieses Wort nicht gewählt. Aber wissen Sie, mir geht es

0: schon darum, klar zu sagen, dass man der Politik ja immer vorwirft, Wasser zu predigen und selber Wein zu trinken. Und das ist ja genau das, was Jens Spahn gemacht hat. Er hat gesagt, in Deutschland auf gar keinen Fall Leihmutterschaft, um sich dann freizukaufen in den USA. Mhm. Und er hat es sogar noch gemacht auf dem Parteitag der CDU, hat er noch mal wieder mit dazu beigetragen, dass die CDU sich dagegen ausgesprochen hat. Gut, jetzt ist ja eine spannende Geschichte. Ich finde, es muss jetzt vorangehen. Und eigentlich hat Herr Merz ja jetzt die Chance, sich zu befreien. An sich im Kabinett von allen, die da handwerkliche Schwächen haben und von jenen, die ideologisch verbohrt sind. Das wäre doch jetzt der Moment für Herrn Merz, wirklich zu sagen, jetzt tabula rasa, wir gehen jetzt noch mal neu los.
1: Wie groß ist denn der Schaden für die Politik im Allgemeinen durch das, was wir jetzt gerade gesehen haben?
0: Es hilft auf keinen Fall. Deswegen ist ja auch gut, dass der Rücktritt schnell gekommen ist. Offensichtlich hat sich Herr Merz ja da auch eingebracht. Wie gesagt, ich glaube, es wäre jetzt eigentlich ein Moment, wo Herr Merz sagen könnte, so und jetzt reicht es, jetzt höre ich auf mit diesem ideologischen, ja, mit dieser Sturheit, die wir da haben, auch mit handwerklichen Schwächen. Wir haben ja jetzt am Wochenende, am Freitagabend, hat Frau Reiche Gesetze vorgelegt, die erneuerbaren Energien ausbringen. Es hilft der Politik doch nie, wenn sowas passiert. Deswegen, davon profitiert die AfD. Deswegen gut, er ist zurückgetreten. Aber jetzt nach vorne, wissen Sie, wir haben die Erneuerbaren, die eigentlich weiter ausgebaut gehören. Wir haben 40 Grad im Schatten, Irankrieg, und Frau Reiche macht nichts anderes, als es auszubremsen. Das ist doch irre, das ist nur noch Ideologie. Herr Merz könnte jetzt da auch endlich mal ein Stoppschild senden.
1: Frau Brandner, wir sprechen gleich weiter. Im September wird hier in Berlin, in Mecklenburg-Vorpommern und Sachsen-Anhalt gewählt. Die beiden Bundesländer im Osten sind ganz klar keine Hochburgen der Grünen. Wie die Partei versucht, in Sachsen-Anhalt dennoch mit möglichen Wählern ins Gespräch zu kommen, Claudia Kornmeier.
2: Sommer am See, unweit von Stendal in Sachsen-Anhalt. Bei der letzten Bundestagswahl holte die AfD hier 38,5%. Mit den Grünen können viele hier nichts anfangen, trotzdem sind sie heute da. Bei ihrem Ausflug an den See geht es Parteichef Felix Banaschak und der Spitzenkandidatin von Sachsen-Anhalt nicht in erster Linie um Inhalte. Sie wollen das lockere Gespräch beim Bier im Badesee-Bistro oder den Smalltalk am Softeisstand.
3: Ich bin von den Grünen. Wir sind ein bisschen unterwegs und wollen mal ein bisschen mal raus aus der Geschäftsstelle und mal wissen, wie unter Leute kommen.
2: Ach so. Und in der Gegend sei sonst vor allem die AfD präsent, sagt Gerhard Schulz, lässt sich ein Softeis vom Grünen-Chef zapfen und kritisiert die Aufnahme von Ukrainern.
4: 800.000 Ukrainer in Deutschland, zwischen 18 und 30 Jahre. Warum sind die nicht zu Hause?
5: Noch ein Löffelchen.
4: Die Hälfte davon arbeitet nicht. Früher allgemein links gewählt oder SPD. Aber nicht mehr.
2: Der Krieg gegen die Ukraine bewegt auch das Ehepaar Wöge. Sie werfen den Grünen vor, ihre Rolle als Friedenspartei aufgegeben zu haben.
6: Ich habe die Grünen früher auch anders verstanden, muss ich ganz ehrlich sagen. Also, das Bild der Grünen hat sich in den letzten 4-5 Jahren um 100% geändert.
2: Ins Gespräch gekommen sind die Grünen auf dem Campingplatz und dann doch auch über Politik. Auf dem Marktplatz in Gommern bei Magdeburg ist es schwieriger. Hier versuchen es die Grünen noch klassisch, mit Infostand und Flyern. Es laufen wenige vorbei und noch weniger bleiben stehen.
7: Naja, es ist also eine Kleinstadt im Osten. Es ist schwierig überhaupt, also, dass viele Leute an einem Punkt sind, wo man dann also ein bisschen Publikumsverkehr hat und Leute ansprechen kann.
2: Zwei Passanten, die ihre Namen nicht nennen wollen, haben wenig für die Grünen übrig.
8: Die Grünen machen noch mehr kaputt, wie das Wasser aufbauen.
9: Ich bin ein alter Mensch und da haben die Grünen nicht mehr viel zu tun mit allen.
2: Die Grünen wollten auch in Gommern sichtbar sein, sind an diesem Nachmittag aber weitgehend unter sich geblieben.
1: Frau Brandner, Felix Banaschak, Ihr Co-Vorsitzender, ist mit dem Wohnmobil am See unterwegs. Sie werden jetzt auch nach Sachsen-Anhalt fahren und unter anderem zum Karaoke-Singen einladen. Haben Sie Sorge, dass Sie mit Ihren eigentlichen grünen Themen Wähler vergraulen?
0: Nein, wir sind sowohl in Sachsen-Anhalt als auch in Mecklenburg-Vorpommern schon die letzten Monate wirklich stark vor Ort und präsent. Deswegen ist es ja gut, dass wir auch in den kleineren Städten stehen, dass wir für Gespräche da sind und gemeinsam im Austausch sind. Und klar, ja, wir haben das herausfordernd dort. Die Menschen stehen nicht mit der Sonnenblume irgendwie da am Rand und warten auf uns. Aber unser Ziel ist ja zu überzeugen, im Austausch zu sein. Und ich kann Ihnen sagen, ich bin jetzt viel vor Ort, die Stimmung dreht sich. Es gibt eine Bereitschaft zum Gespräch und es ist gut. Und klar, am Ende geht es ja auch wirklich um die Wurst. Ja, es geht darum, dass wir Grüne in den Landtag einziehen und dadurch dann auch verhindern, dass die AfD alleine regieren kann. Und wir werden bestimmt die einzige Stimme sein im Landtag, die für Klima- und Umweltschutz steht. Deswegen kämpfen wir bis zu den Wahlen wirklich um jede Stimme. Und ja, wir werden auch weiter vor Ort sein, auch wenn es nicht immer einfach ist.
1: Sie haben das gerade gesagt, dass Sie da viel unterwegs sind. Nun ist ja Ihre Partei wirklich, sie muss kämpfen, um in Mecklenburg-Vorpommern und Sachsen-Anhalt im Landtag zu bleiben. Und gucken wir uns das mal eben an. Die Grünen sind ja eine sehr, sehr westdeutsche Partei. Insgesamt 183.000 Mitglieder, 168.000 im Westen und so knapp 15.000 im Osten. Also nicht mal 10%. Sie sind jetzt unterwegs, aber zeigen Sie nicht damit, dass Sie sich quasi als westdeutsche Partei vor allen Dingen um den Osten kümmern, wenn es um Wahlen geht?
0: Nein, im Gegenteil. Wir sind übrigens auch Bündnis 90, die Grünen. Und darauf sind wir immer noch sehr stolz. Wir sind die Kraft im Osten.
1: Das fällt aber auch schnell mal weg, das Bündnis 90.
0: Bei mir nicht. Und ich finde wirklich, das ist eine Kraft, die wir da geerbt haben. Menschen, die immer aufgestanden sind für die Demokratie, auch wenn es ungemütlich war, im Wind gestanden sind und die sich eingesetzt haben dafür, dass man sagen kann, was man will, dass es im Land vorangeht. Und das sind unsere Wurzeln, auch in Ostdeutschland. Und ja, wir haben uns jetzt verstärkt darum bemüht, ist aber auch dringend nötig. Ja. Wir sind vor Ort, wir haben die gesamte Partei mobilisiert jetzt für diese Wahlkämpfe. Hunderte von Menschen, die statt Urlaub zu machen, jetzt Wahlkampf machen in Sachsen-Anhalt, Mecklenburg-Vorpommern. Wir geben wirklich alles, weil es um so viel geht. Ja. Ich möchte es einfach noch mal deutlich machen, es besteht die Gefahr, dass in Sachsen-Anhalt die AfD alleine regiert. Und eines der effektivsten Mittel dagegen ist, wenn die Grünen im Landtag kommen. Und die AfD will dort ja Kinder, die Behinderung haben, wieder
1: rausschmeißen. Genauso auch für die SPD, wenn die SPD in den Landtag
0: kommt.
1: Je
0: mehr demokratische Akteure im Landtag sind, desto besser. Mhm. Aber wir kämpfen um die 5%-Hürde. Und deswegen ist es wirklich wichtig, das auch mal deutlich zu machen.
1: Vor zwei Jahren bei den Landtagswahlen im Osten, da ist Ihre Partei rausgeflogen aus den Landtagen in Brandenburg und auch in Thüringen. Und die Grünspitze damals ist kurz danach zurückgetreten. Überlegen Sie solche Konsequenzen, wenn es nicht klappen sollte in Mecklenburg-Vorpommern und Sachsen-Anhalt?
0: Nee, wissen Sie, ich kämpfe jetzt erstmal darum, dass wir wirklich über diese 5% kommen. Und wir machen das sehr konzentriert. Wir haben die gesamte Partei mobilisiert. Wir setzen auf die Themen, die wichtig sind. Zum Beispiel, dass die Energie, die ja gerade in Ostdeutschland stark produziert wird, dass sie auch günstig vor Ort nutzbar ist, dass die Bildung, die Kitas, die Schulen überall erhalten bleiben, in den ländlichen Räumen, dass wir dort eine echte Bildungsgerechtigkeit haben. Das sind die Themen, die wir dort setzen. Und wir haben tolle Spitzenkandidatinnen, mit denen kämpfen wir jetzt gemeinsam.
1: Nun, wenn man sich Ihre Bekanntheit anschaut, Frau Brandner, und ich möchte Ihnen da nicht zu nahe treten, aber weniger als die Hälfte der Deutschen kennt Sie. Wir können uns das mal anschauen. Es sind 43%. Das ist jetzt nach knapp zwei Jahren im Amt, wenn man das vergleicht mit der Zeit, als Robert Habeck knapp zwei Jahre Parteivorsitzender war. Da hatte er eine Bekanntheit von 63%, also 20 Prozentpunkte mehr. Wie wollen Sie diese Habeck-Lücke füllen?
0: Erstmal bin ich dankbar dafür, was Robert Habeck für unsere Partei ja auch gemacht hat. Er hat sich entschieden, einen anderen Weg zu gehen. Das respektieren wir. Und ich will ja auch jetzt nicht Fernsehstar werden, sondern dieses Land wirklich voranbringen. Ja, mir geht's darum,
1: Robert Habeck Fernsehstar?
0: Nein, aber mir geht es darum, wirklich, dass wir verlässlich gerade Oppositionsarbeit machen, dass wir die Probleme benennen, wie sie sind und dann gute Antworten geben. Wissen Sie, das ist klar, ich bin verlässlich, ich bin ehrlich, ich bin bestimmt nicht diejenige, die am schrillsten ist. Ich bin auch nicht diejenige, die allen alles verspricht, wie Herr Merz. Ich glaube aber auch nicht, dass es in diesen Zeiten nötig ist, sondern setze darauf, dass wir wirklich gut vorankommen für dieses Land. Ja, ich glaube an Deutschland. Ich möchte, dass wir besser sind. Ich glaube, dass wir da mehr draus machen können. Und dafür kämpfe ich mit aller Kraft. Und mir macht es Spaß, auch zu sehen, was in der Partei im letzten Jahr uns alles gelungen ist. Ja, wir haben Wahlen gewonnen, München, Baden-Württemberg. Wir haben mehr Mitglieder bekommen. Wir haben eine große Parteireform vorangebracht. Jetzt alle mobilisiert für den Osten. Sind wir schon am Ende? Bestimmt nicht, aber auf dem richtigen Weg.
1: Jetzt sind Sie ja eine Vierergruppe, die Grünen gerade führt. Also Sie und Ihr Co-Vorsitzender Felix Banaschak. Dann gibt es noch die beiden Fraktionschefin Britta Hasselmann und Katharina Dröge. Und bis zur nächsten Bundestagswahl ist es jetzt gar nicht mehr so weit. Und wenn man mit Grünen spricht, dann sagen einige, also an sich muss sich diese Vierergruppe jetzt schon überlegen, mit wem sie denn antreten möchte an der Spitze. Wer wird das sein bei Ihnen Vieren?
0: Wissen Sie, ich finde, dass das noch weit weg ist. Und mich treibt gerade um, was wahrscheinlich viele der Zuhörerinnen und Zuhörer hier heute auch umtreibt, nämlich was sind unsere Antworten auf die schwere Wirtschaftskrise, auf die Kriege in dieser Welt, auf die soziale Ungerechtigkeit, die in dem Land herrscht. Und ich würde mich wirklich gerne damit beschäftigen. Und Personalspekulationen, die werden noch früh genug kommen.
1: Wann wollen Sie das denn klären? Weil Bundestagswahl kommt schneller, als Sie denken.
0: Das ist jetzt eine steile These. Ich hoffe, dass diese Regierung... 2,5 Jahre

0: Wir sind schnell. Ich wollte hier überhaupt gar nichts vorhersagen.
1: Das, ich habe verstanden, dass Sie sagen, die kommen vielleicht vorher. Das weiß man nicht, aber wir werden uns rechtzeitig darauf einstellen und vorbereiten. Davon können Sie ausgehen. Aber mir geht es wirklich darum, dass ich sehe, dass in diesem Land so viel mehr möglich ist. Ja, dass ich war jetzt gerade in Nordrhein-Westfalen unterwegs. Ja. Es passiert so viel Großartiges und es wird so viel ausgebremst. Und das macht mich gerade richtig wirklich wütend, dass wir da nicht in Deutschland besser vorankommen.
0: Sie haben gerade schon Ihren Wahlsieg in Baden-Württemberg erwähnt. Das ist Cem Özdemir. Und wenn man jetzt darauf schaut, wer ist jemand, der tatsächlich jetzt weit wahrgenommen wird, sehr bekannt ist? Cem Özdemir mit 89% bei unserer letzten Infratest-DiMAP-Umfrage in Baden-Württemberg bekannt. Er ist der zweitbeliebteste Politiker inzwischen in Deutschland nach Boris Pistorius. Muss nicht Cem Özdemir Kanzlerkandidat werden? Müssen Sie den nicht nach vorne schieben?
1: Na, Cem Özdemir ist erstmal fantastisch gewählt worden als Ministerpräsident von Baden-Württemberg. Da bin ich sehr stolz drauf, dass uns das auch gemeinsam gelungen ist. Und jetzt wird er in Baden-Württemberg zeigen, was er sich auch vorgenommen hat, das Land zu modernisieren.
0: Ja, aber was können Sie davon lernen?
1: Also, was ich von Cem lernen kann, wir haben ja auch viel gemeinsam, aber was wir gemeinsam vorantreiben, ist, dass wir immer sagen, das sind die Herausforderungen, die Probleme. Wir wissen, dass mehr geht und jetzt müssen wir den Weg für die Menschen, die da schon anpacken, freiräumen.
0: Der Weg, genau, das ist ja die Frage. Der Weg, wie soll der sein? Cem Özdemir hat sich ja in seinem Wahlkampf für einen Weg der Mitte entschieden, nicht so sehr grün, sondern vor allen Dingen der Mitte, und hat zum Beispiel auch für ein verspätetes oder ein späteres Verbrenner aus plädiert. Das ist jetzt nicht so ganz der grüne Weg gewesen. Ist das richtig? Ist diese Art des Wahlkampfes und der Positionierung die richtige, die erfolgversprechende für die Grünen?
1: Offensichtlich haben wir damit in Baden-Württemberg gewonnen, und Cem Özdemir hat sehr klar gemacht, dass wir Wohlstand zusammenbringen müssen mit Klimaschutz. Und er hat klar gemacht, dass er für eine Erneuerung des Aufstiegsversprechens steht.
0: Sehen Sie denn noch mehr Cem Özdemir bei den Grünen?
1: Lassen Sie mich aber ganz kurz das einmal ausreden, weil ich glaube, es ist wirklich wichtig. Cem hat so deutlich gesagt, dass er daran glaubt, dass die Zukunft unseres Wohlstands davon abhängt, dass sie auch auf dem Planeten passt. Ja, und er hat so deutlich für ein Bildungswiederversprechen gekämpft, an seiner Person festgemacht, hat gesagt, schauen wir doch mal, was in Baden-Württemberg geht, damit alle Menschen solche Chancen haben. Und ja, er hat sich abgegrenzt von Vorurteilen gegenüber den Grünen. Daran arbeite ich übrigens jeden Tag, die abzubauen. Das ist unser gemeinsames Ziel.
0: Er hat in seiner ersten Regierungserklärung, als er sich auch noch mal zur Automobilindustrie geäußert, und in seiner ersten Regierungserklärung als Ministerpräsident hat er noch das gesagt.
2: Die Elektromobilität ist die zentrale Zukunftstechnologie. Das ist inzwischen breiter Konsens. Gleichzeitig bleiben wir technologieoffen, denn wir wissen, der Weg zur Klimaneutralität ist komplex. Wir brauchen Übergangstechnologien.
0: Also nicht nur E-Autos auf die Straße zu bringen, ist das auch etwas, wo Sie mitgehen können?
1: Nein, er hat ja klar gesagt, dass die Zukunft des Autos ein elektrisches ist und dass man im Weg dahin eben pragmatisch sein muss, absolut. Aber das unterscheidet uns beide, also Cem Özdemir und mich, ja von vielen anderen in dieser Republik, die immer noch sagen, wir bleiben beim Verbrenner. Ja? Und das ist der Kampf, um den es geht. Sind wir bereit, in Deutschland endlich und mal rechtzeitig die neuen Technologien auch anzunehmen, voranzubringen? Oder bleiben wir immer in diesem Gestern? Ja? Das bringt uns doch nicht voran. Wir sehen es doch, die Technologien kommen dann aus China. Und wir schützen uns nicht mal gegen China. Und stattdessen müssten wir bei uns alles geben, damit die KI vorankommt, die Klimatechnologien, Gesundheitswirtschaft, Robotik. Da geht so viel. Und das ist das, was Cem voranbringen will, in der Umsetzung pragmatisch, genau wie wir.
0: Gucken wir eben auf den Verbrenner. Den fahren ja immer noch so 70% der Autos, die hier in Deutschland gefahren werden, sind Verbrennerfahrzeuge. Und die Autofahrer gucken an diesem Wochenende auf so hohe Spritpreise wie seit langem nicht mehr. Das ist der Liter E10 bei 2,25 Euro und der Liter Diesel bei 2,28 Euro. Wenn man das in D-Mark umrechnet, landet man bei einer alten grünen Forderung von 5 Mark der Liter. Freut Sie das?
1: Nein, aber es ist tragisch zu sehen, dass wir in diesen Abhängigkeiten immer noch so stark sind von den Fossilen, von Öl, von Gas. Aber was am tragischsten ist, dass in der Situation, wo wir jeden Tag sehen, wie teuer uns diese Abhängigkeiten zu stehen kommen, wir eine Bundesregierung haben, die immer noch auf die alten Technologien setzt. Ja, Frau Reiche, die jetzt die Erneuerbaren ausbremst. Wie kann man das überhaupt machen, in diesen Zeiten in der Abhängigkeit zu bleiben, uns auszubremsen in dem, wo wir stark sind, oder wieder die Wärmepumpe in die Ecke zu kicken, ja, statt die Fördergelder zu erhöhen für die Wärmepumpe, die dann auch Klimaanlage sein kann. Ja, also

0: Wir kennen die Abhängigkeiten, wir wissen, wie teuer uns das zu stehen kommt. Und trotzdem haben wir eine Regierung, die alles tut, um die neuen Technologien auszubremsen. Ich hoffe, dass Friedrich Merz wirklich jetzt bei der Kabinettsumbildung die Chance ernutzt,
1: diese Botschaft ist Ihnen sehr wichtig.
2: Ich glaube, die ist aber inzwischen auch angekommen.
1: Lassen Sie uns, Frau Brandner, auf ein anderes Thema gucken, mit dem Sie gerade für gewisse Aufmerksamkeit sorgen. Und das ist die Frage, wann ist aus grüner Sicht ein Mann ein Mann? Denn die Grünen treibt es um, dass sich vor allem viele junge Männer von ihnen abgewendet haben. Wie sie sie zurückgewinnen wollen, dazu haben sich einige in der Partei Gedanken gemacht. Vor allem, weil sie die jungen Männer nicht der AfD überlassen wollen. Claudia Kornmeier.
3: Schau keine Pornos. Wähl nicht die Grünen. Echte Männer sind rechts.
4: Seit einer Weile versuchen die Grünen, dem etwas entgegenzusetzen. Parteichef Banaschak ließ sich dafür vom Männermagazin Playboy interviewen. Angesprochen auf das Video des AfD-Politikers Krah, sagt er dort etwas, was er später noch einmal wiederholt.
5: Ist mir doch scheißegal, ob du ein Steak isst oder es nicht machst, ob du dir die Fingernägel lackierst oder pumpen gehst oder mit lackierten Fingernägeln pumpen gehst. Der einzige Punkt ist doch, sei kein Arschloch.
4: Vor zwei Wochen verfassten 15 Grüne eine sogenannte Einladung für moderne Männlichkeit. Klischeehaft, theoriearm, ein Querschuss. So lauten einige der Reaktionen. Auch bei den Wahlkämpfern ist man nicht gerade begeistert.
6: Das hilft uns im Wahlkampf nicht. Das ist nichts, was wir brauchen. Ich glaube auch nicht, dass das schadet. Es ist so ein bisschen Selbstbeschäftigung.
4: Die Idee kam unter anderem von dem EU-Abgeordneten Rasmus Andresen. Er sagt, die Grünen brauchen diese Debatte und verteidigt sich gegen die Kritik.
7: Das Papier hat gar nicht den Anspruch, eine besonders starke wissenschaftliche Theorie zu haben. Wir sind Politiker und unser Ziel ist vor allem dafür zu sorgen, dass wir als Grüne stärker Fuß fassen und mehr Menschen, junge Männer mit unserer Politik erreichen.
4: Das Papier hat nur wenige Unterzeichner. Banaschak ist nicht darunter, Parteichefin Franziska Brandner dagegen schon.
1: Frau Brandner, wir haben es gehört, nur ein sehr kleiner Kreis hat dieses Papier unterschrieben. Warum haben Sie unterschrieben?
0: Ich finde es wichtig, dass wir diese Debatten führen darüber, welche Rollenbilder wir eigentlich heute noch alle aufbrechen müssen. Als Feministin ging es mir immer darum zu sehen, dass Frauen vielfältig leben können und dass es Männer gleichermaßen machen können. Und die Autoren hatten das Ziel, ein Angebot zu machen an junge Männer, die gerne ins Gym gehen, die auf ihre Körperlichkeit achten und denen zu signalisieren, ihr seid herzlich willkommen bei uns. Und das finde ich richtig.
1: Wer nicht unterschrieben hat, ich weiß auch nicht, ob er gefragt wurde, aber grüner Bundestagskollege Anton Hofreiter, der hat gesagt, es würde im linken Lager kein positives Bild moderner Männlichkeit geben. Hat er recht?
0: Nein, es gibt natürlich positive Bilder, aber wir müssen auch achten, dass die Rechtsaußenkräfte, die AfD, nicht ganz viele junge Männer darüber anspricht, dass sie eben sagt, hier, ne, der Gym ist unser Ort, wenn du pumpst, bist du bei uns, sondern dass wir auch klar sagen, bei uns gibt es eine Breite von Männlichkeitsbildern, das ist ja zum Glück immer im Plural, ja, und dass wir auch sagen, ihr seid bei uns willkommen. Bei uns geht es nicht darum, wie du ausschaust, was für einen Sport du machst, sondern dass du dich anständig verhältst gegenüber Frauen. Und das ist unser Ziel und das war ein Beitrag zur Debatte. Und Felix Banaschak hatte die ja schon vorher angefangen, haben wir gerade im Beitrag gesehen. Wird bestimmt weitergehen.
1: Also vermutlich hat ja Anton Hofreiter an sowas gesagt wie Männlichkeit, toxische Männlichkeit. Also dass da häufig immer ein negativer Twing drin ist.
0: Wir müssen darum kämpfen, dass wir als gleichberechtigte Gesellschaft unterschiedliche Rollenbilder aushalten und vor allen Dingen vielen die Freiheit ermöglichen, das dann auch so zu leben, wie sie wollen. Und für mich ist das Kriterium am Ende wirklich, dass man, ne, dass es ein klares Nein gibt gegen Gewalt an Frauen, dass man gemeinsam die Verantwortung geht für die Fürsorgearbeit, dass man sich das teilt, dass man aber unterschiedliche Modelle leben kann. Und das ist ein Beitrag dazu. Und ansonsten bin ich der Meinung, dass wir als Partei die Debatten führen, die das Land auch umtreibt. Das ist ja auch wichtig, aber Fokus liegt jetzt auf den Wahlen.
1: Was mir aufgefallen ist, als ich das Papier gelesen habe, dass Sie als Grüne auch wieder definieren, wie Männer sein sollen. Also Sie sagen das. Und können Sie das verstehen, dass manche sagen, ich will gar nicht von den Grünen gesagt bekommen, dass es okay ist, wenn ich ins Gym gehe?
0: Im Gegenteil. Das Papier sagt genau das Gegenteil. Das Papier sagt, seid, wie ihr sein wollt. Ist alles
1: aber warum
0: okay.
1: Warum sagen Sie es überhaupt?
0: ihr seid.
1: Das ist ja die Frage, warum sagen Sie es überhaupt? Warum meinen Sie, dass Sie das jungen Männern sagen müssen?
0: Wissen Sie, mich treibt das um. Ich weiß nicht, ob Sie auch umtreibt, dass wir in der jungen Generation bei jungen Männern so viel Zulauf haben zu

0: AfD. Und wenn wir eben sehen, wie diese Kraftsport-Influencer dann häufig sehr nah an der AfD sind, war es wichtig, dieses Signal zu zeigen, ihr seid bei uns auch herzlich willkommen, wir geben das nicht auf. Und Rasmus, zum Beispiel Andresen, den Sie gerade gezeigt haben, der geht da ganz häufig ganz direkt ins Gespräch und schafft es darüber auch wieder, Menschen zurückzugewinnen. Und es ist auch unsere aller Aufgabe, daran zu arbeiten. Zumindest lässt es mich nicht ruhen, wenn ich das sehe als Parteichefin. Ich möchte, dass wir dort Brücken bauen, dass wir im Dialog sind. Darum geht es.
1: Frau Brandner, gucken wir auf Ihre Partei, wie sie jetzt gerade bundesweit dasteht. Sie hatten bei der Bundestagswahl 11,6% und jetzt liegen Sie bei 15%. Sie sind gerade die drittstärkste Partei nach Union und AfD. Aber was mich wundert, diese Bundesregierung ist ja total unbeliebt. Und Sie haben ja Themen, haben Sie gerade schon gesagt, Klimaschutz, die sind ja eigentlich gerade ganz oben auf der Welle. Warum sind Sie nicht höher in den Prozenten?
0: Erstmal bin ich sehr froh, dass wir bei 15% liegen, ein Jahr nach der Bundestagswahl, bei der wir ja bei knapp 12% gelandet sind. Und ja, wir kämpfen jetzt im letzten Jahr dafür, dass wir wieder zeigen, dass wir gute Antworten haben. Womit verdienen wir morgen unser Geld? Wie schützen wir unsere Wirtschaft vor unfairem Wettbewerb aus China? Wie schaffen wir es, die neuen Technologien bei uns voranzubringen? Wie investieren wir mehr in Bildungsgerechtigkeit? Ja, und wir machen Opposition natürlich gegen diese Regierung. Die verkorkst ja auch unglaublich viel. Ja, bei dem Gesundheitsreform letzte Woche, wo alles durchgeballert wird und wahrscheinlich hinterher wir ein Krankenhaussterben haben, ohne Ende die Psychotherapie, die zusammenbricht. Natürlich gehen wir da hart in die Opposition. Aber ja, von einem schlechten Regieren profitieren häufig erstmal die AfDler.
1: Sie haben ja dieser unbeliebten Regierung sozusagen in den Sattel geholfen, weil Sie es ja möglich gemacht haben, dass die sich überhaupt bilden konnten, mit ihrer Zustimmung das Grundgesetz zu ändern und Milliardenschulden zu machen für Investitionen und auch für Verteidigungsausgaben. Werden Sie da möglicherweise in Mithaftung genommen und ärgern Sie sich darüber, dass Sie das gemacht haben, dass Sie dieser Regierung, die Sie gerade so kritisiert haben, geholfen haben?
0: Ich bin sehr froh darüber, dass wir es mit ermöglicht haben, dass unser Land investieren kann in unsere Sicherheit, in die Verteidigung. Und dass wir die Gelder zur Verfügung gestellt haben, dass unsere Infrastruktur, die Schulen, die Straßen, die Bahn saniert werden können. Aber es macht mich wütend und auch manchmal wirklich fassungslos, wenn ich sehe, was die Regierung mit diesen Geldern macht. Ja, es ist irre. Die ballert die raus für irgendwelche Wahlgeschenke, schiebt von links nach rechts. Das ist nicht akzeptabel. Und ja, das kann man auch hoffentlich irgendwann wieder abwählen. Aber ich bleibe dabei, dass es notwendig war, dass wir in unsere Verteidigungsfähigkeit investieren können. Ich möchte mir gar nicht vorstellen, wie Putin, wie andere sich freuen würden, wenn wir es nicht gemacht hätten. Mein Punkt daran ist nur, dass ich wirklich darum bitte, dass wir endlich diese Gelder europäisch ausgeben, dass wir das nicht so national machen, damit wir Synergien schaffen können und nicht jeder alles doppelt und dreifach kauft, wir zwei Flugzeuge haben statt einem, was fliegt. So, das ist der andere Punkt, ja, endlich mal europäisch handeln.
1: Wie groß sind denn Ihre Bauchschmerzen, dass da so viele Zinsen gezahlt werden müssen? Also im nächsten Jahr sind es knapp 40 Milliarden alleine Zinsen für diese Schulden. 2029 sind es 80 Milliarden Euro. Damit ist ja auch eine Entscheidung von Ihnen unterstützt, jungen Leuten das alles um den Hals zu hängen, diese Zinszahlung.
0: Ja, absolut. Also Schulden machen darf man nur, wenn es in der nächsten Generation dafür eine gute Infrastruktur gibt. Das ist der Deal, den man macht. Ja, und wenn der nicht eingehalten wird, ist es unverschämt von dieser Bundesregierung. Und deswegen müssen wir auch gucken, dass wir nicht immer weiter Schulden machen, sondern im Verteidigungsbereich sind wir der festen Auffassung, dass das irgendwann auch wieder aus dem Kernhaushalt finanziert werden muss. Wir können nicht auf Dauer unsere Sicherheit über Schulden bei den nächsten Generationen finanzieren. Das ist unsere Anforderung. Das hatten wir schon in den Verhandlungen durchsetzen wollen. Da war die Regierung strikt dagegen. Aber die Debatte wird sich stellen. Und wie gesagt, wir müssen das sorgfältiger ausgeben, europäisch ausgeben und die nächsten Generationen im Blick haben.
1: Wenn es darum geht, dem Staat Geld zu verschaffen, dann gibt es durchaus Überschneidungen mit den Linken. Also sie sind ja auch für eine Vermögensteuer, für eine höhere Erbschaftssteuer. Und die Linken sind ja auch dafür, Wohnungsbauunternehmen zu verstaatlichen. Gehen Sie damit? Ist das eine gute Idee?
0: Wissen Sie, es ist ja eine Frage, was die Bundesländer am Ende machen. Und es geht darum, dass wir endlich Wohnen finanzierbar wieder für alle in Deutschland machen. Und wenn Sie mir erlauben, bei der Erbschaftssteuer, absolut. Was gibt es da für Gerechtigkeitslücken, wenn wir schon beim Wohnen sind? Wenn Sie heute 300 Wohneinheiten haben, 300 Häuser, und Sie vererben die an die nächste Generation, dann zahlt die Generation keinen Cent Erbschaftssteuer. Das ist irre. Ja, und die Regierung, statt daran zu gehen und sagen, jetzt Leute, da holen wir uns mal die Milliarde, kürzt beim Wohngeld. Bei denen, die niedrige Einkommen haben und nur deswegen überhaupt noch in der Stadt leben können. Und das sind die Prioritäten, ja, die kritisiere ich an dieser Bundesregierung, weil ich es unerträglich finde zu sehen, dass immer nur nach unten getreten wird. Immer nur müssen die Kleinen, die es eh schon wenig haben, ran. Da wird bei den

0: Kindern gespart, bei den Alleinerziehenden, überall wird gespart. Und ja, man guckt nicht, was ist eigentlich bei den großen Erbschaften. Warum? Ich finde es ungerecht.
1: Frau Brandner, haben Sie ganz vielen Dank. Haben Sie vielen Dank für Ihre Zeit und für Ihre Antworten. Und wie unsere Faktencheck- und Analyseteam, wie unser Faktencheck- und Analyseteam mit dem nun umgeht, was wir gerade gehört haben, das wollen wir zum Schluss noch von meiner Kollegin Celine Schmock erfahren. Celine, welche Aussagen habt ihr besonders im Blick?
2: Also im Zentrum stehen natürlich die zentralen Aussagen aus eurem Interview. Also zum Beispiel, wo stehen die Grünen gerade vor den anstehenden Landtagswahlen? Und während das Interview gerade lief, haben hier die Faktenfinder der Tagesschau und die Korrespondenten aus dem ARD-Hauptstadtstudio ganz aufmerksam zugehört und diskutieren jetzt gemeinsam, welche Aussagen sie sich jetzt noch mal genauer angucken wollen. Und klar ist natürlich, wenn eine Aussage faktisch falsch ist, also zum Beispiel eine Zahl nicht stimmt, dann wird das vom Team hier auch so benannt. Einige Male ist es ja aber auch in solchen Interviews so, dass es eher um politische Strategien geht. Also nicht ganz klar ist, ist das richtig oder falsch. Und in diesen Fällen liefert das Team hier dann den nötigen Kontext, also liefert Hintergründe und ordnet die Aussagen ein.
1: Vielen Dank, Celine, für diesen Einblick. Die Ergebnisse des Faktenchecks finden Sie auf tagesschau.de und jetzt auch in unserer Live-Analyse auf tagesschau24 in der ARD-Mediathek auf YouTube, Instagram und Twitch. 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Bei mir im nächsten Sommerinterview in 2 Wochen Markus Söder, der CSU-Chef und bayerische Ministerpräsident. Bis dahin, Ihnen eine schöne Zeit.
3: Wir sind zurück bei der Analyse nach dem ARD-Sommerinterview mit Franziska Brandner. Und ihr habt im Chat bei Twitch und YouTube ganz viel mitdiskutiert. Ich habe so ein bisschen reingeschaut und mal eure Meinungen so wahrgenommen. Zum Beispiel schreibt jemand bei Twitch, die Grünen müssten eher die AfD bekämpfen. Dass demokratische Parteien gegenseitig zerfleischen, bringt null Mehrwert für unsere Gesellschaft. Oder jemand anderes schreibt bei YouTube, immer über Menschen- und Frauenrechte reden, aber zu Gaza schweigen ist gleich Doppelmoral. Und zu beiden Themen kann ich euch sagen, kommen wir gleich noch, denn wir haben Franziska Brandner ja vorhin auch mit den Fragen aus der Community konfrontiert. Auch dieses Interview wurde aufgezeichnet, aber wir haben die Fragen schon im Laufe der Woche auf den Social-Media-Plattformen vom Hauptstadtstudio und der Tagesschau eingesammelt. Das kommt jetzt also sofort, aber erst möchte ich mit der Frau sprechen, die das Interview gerade geführt hat. Anna Engelke, stellvertretende Leiterin vom ARD-Hauptstadtstudio. Anna, vielen Dank, dass du dir noch die Zeit nimmst.
4: Sehr, sehr gerne. Hallo alle.
3: Erzähl mal, was hast du heute über Franziska Brandner erfahren, was du jetzt noch nicht wusstest?
4: Also, wenn du so ein Interview machst, bereitest du dich ja sehr intensiv vor. Das heißt also, du guckst dir viele Interviews an. Ne? Ich höre auch immer gerne Podcasts und Gespräche. Also deswegen hatte ich schon sehr, sehr viel erfahren. Und was ich jetzt gerade interessant fand, das hattet ihr ja vorher auch schon mal gesagt, das ist da, als ich nach Robert Habeck gefragt habe, nach der Habeck-Lücke, dieses, sie wolle kein Fernsehstar sein. Mhm. Wo ich so dachte, ah, was ist das wohl für eine Synapse, die da geklickt hat, dass sie das da so gesagt hat. Also das fand ich interessant. Und was ich auch interessant fand, weil das finde ich war so ein Punkt am Anfang, als es um Jens Spahns Rücktritt ging, weil ja Paula Pirotta, die grüne Bundestagsabgeordnete, gesagt hatte, ne, seine Doppelmoral sei einer der Gründe, der vielen Gründe, warum Deutschland Jens Spahn hasst.
3: Hasst.
4: Und Hass ist normalerweise überhaupt kein grüner Begriff, weil die kritisieren ja immer Hass und Hetze. Deswegen war ich gespannt, was sie sagen würde. Und wir haben einen Satz Antwort gehört, das sei nicht ihr Begriff. Und dann ist sie ja sofort wieder weggewutscht. Und dann habe ich ja noch mal gefragt und dann hat sie wieder diesen Satz gesagt und dann ist sie auch gleich wieder weggewutscht. Also, weil das ist schon ein starker Satz von Paula Pirotta. Ja. Man kann alles Mögliche kritisieren bei Jens Spahn, aber hassen ist ein starker Begriff und da interessierte mich ihre Antwort.
3: Sieht die Community übrigens auch so. Hier No Saint hat bei YouTube geschrieben, man sollte Politikerinnen und Politiker nicht hassen, selbst wenn sie Fehler machen. Also, ja, sieht die Community ähnlich. Und sie hat das ja auch gesagt, dass sie den Begriff nicht gut findet, aber das, finde ich, hat man öfter mal gesehen, dass sie sich so Sätze und Floskeln zurechtlegt und die dann einfach sagt. Und man fragt sie dann nochmal und sie sagt es nochmal, oder? Hast du das auch

0: empfunden?
1: Also bei Paula Pichotta, da war das in jedem Fall so. Ja. Und was ich sonst interessant finde, ist, wenn du ihr eine Frage stellst, von der ich den Eindruck hatte, die ist ihr jetzt nicht so angenehm, wie mit der Habeck-Lücke, dass sie kurz darauf antwortet und dann aber wieder so eine Umleitung irgendwo anders hinnimmt. Mhm. Also mir war das jetzt auch gerade, ne, wir haben das jetzt ja auch noch mal zusammen gesehen, mir war das jetzt gerade auch noch mal zum Schluss aufgefallen, als ich bei den Linken gefragt habe, inwieweit sie denn, also Franziska Brandner auch dafür ist, dass Immobilienkonzerne verstaatlicht werden. Ich habe so ein Kopfschütteln gesehen, aber letztendlich nicht wirklich eine Antwort, weil sie ist dann sofort abgebogen zur Erbschaftssteuer. Und da gibt es dann in dem Gespräch immer Momente, wo ich mir denke, ach Mann, bloß du willst ja auch nicht die ganze Zeit unterbrechen, das ist ja auch unhöflich. Ja. Und deswegen sitzt du dann da und gehst dann halt mal ab und zu rein. Und es soll aber jetzt auch nicht so sein, dass sie nicht ausreden kann, also da, weil sie soll ausreden. Vielleicht könnte man so einen Deal machen. Wir lassen ausreden und sie beantwortet die Frage.
0: Vielleicht dann nächstes Jahr, müssen wir das vorher noch mal genau absprechen.
1: Wobei nächstes Jahr ist sie beim ZDF.
0: Ja, stimmt.
1: Dann wir tauschen ja immer die Vorsitzenden. Vertreter.
0: Genau.
1: Zumindest wenn es zwei gibt.
0: Ja, du hast sie ja jetzt auch so vor und nach dem Interview hinter den Kulissen erlebt. Wie war sie denn heute drauf? Wie hast du sie wahrgenommen?
1: Ach, Franziska Brandner ist wirklich eine sehr, sehr freundliche Frau. Ihr sprecht ja auch noch gleich drüber, da verrate ich jetzt kein Geheimnis. Sie kam hier von einem Festival, Musikfestival, wo sie mit ihrer Tochter war und jetzt, glaube ich, in diesem Moment auch wieder ist. Und weißt du, es ist dann letztendlich auch ein Sonntag und wir sind ja auch froh, und sie kommen zu uns und haben dann ja auch ihre Zeit hier zu sein und ist sehr freundlich im Umgang.
0: Hm. Wobei ich mir vorstellen kann, dass so ein Sommerinterview für Sie schon auch eine größere Sache ist, weil sie ja, wir haben es vorhin schon besprochen, nicht so besonders bekannt ist in der Bevölkerung und es natürlich eine Chance sein kann, sich noch mal ins Gespräch zu bringen. Vielleicht kannst du dazu auch was sagen, weil ich das auch letzte Woche im Chat gelesen habe. Warum sind die Sommerinterviews nach so vielen Jahren, die das ARD Hauptstadtstudio das schon macht, immer noch so ein wichtiges Format in der Hauptstadt? Ich meine, Politikerinnen und Politiker können ihre Botschaften theoretisch auch einfach auf Instagram verbreiten.
1: Also jetzt zu sagen, ARD ist eine starke Marke, klingt, weißt du, schrecklich nach PR. Aber natürlich, ne, Sommerinterviews im ersten oder auch im zweiten, das wird halt natürlich anders wahrgenommen. Also die Kollegen von den Nachrichtenagenturen, die gucken da drauf, was sagen die Politikerinnen und Politiker. Für die Politiker selbst ist es eine gute Gelegenheit, dann einer größeren Öffentlichkeit entgegenzutreten. Vor allen Dingen, weil ja in der Opposition wird ja nicht so drauf geguckt. Ich meine, wir kommen jetzt ja aus wilden Tagen rund um die CDU und CSU. Und da ist dann der ganze Fokus drauf. Und das saugt natürlich unglaublich Energie ab. Und von daher ist es ja schön, dann auch so eine Bühne zu bekommen. Und ne, wir sprechen doch jetzt auch noch mal darüber. Und weil du ja gesagt hast, warum eigentlich Sommerinterview? Wenn ich das richtig erinnere, ist das irgendwie mal so eine Art, ach, was machen wir eigentlich im Sommer? Wir haben ja Sommerpause, dann machen wir ein Sommerinterview. Nur, es gibt jetzt keine Sommerpause mehr, es gibt weiter Sommerinterviews. Und was für uns eine super Gelegenheit ist, um dann auch zu aktuellen Themen zu fragen.
0: Mhm. Jens Spahn heute zum Beispiel, konntest du sie direkt konfrontieren.
1: Das war eine super Sache, ne? Das mit Paula Pichotta, das hatte ich gestern Abend spät mitbekommen. Mhm. Und da dachte ich, ach guck mal, das ist doch gut, dass ich sie danach fragen kann. Und auch dafür sind die Sommerinterviews eine gute Sache.
0: Jetzt schauen wir uns gleich noch den zweiten Teil vom Sommerinterview an. Vorher würde mich aber noch interessieren, welche Botschaft wollte sie deiner Meinung nach heute senden? Wie wollte sie heute wahrgenommen werden?
1: Also alles, was grüne Probleme angeht, und ich glaube, dass die Grünen Probleme haben, vor allen Dingen ein Personalproblem. Ich möchte nicht schon wieder die Robert-Habeck-Lücke erwähnen, weil das hatte ja auch gerade Philipp schon mal gesagt, die schließen sie auch langsam. Aber sie haben außer Cem Özdemir, der jetzt Ministerpräsident in Baden-Württemberg ist, sie haben keinen Politiker, keine Politikerin, die wirklich stark wahrgenommen wird. Mhm. Und das ist für eine Oppositionspartei ein Riesenproblem. Sie wollte ja die Frage auch nicht beantworten, da mit dem Viererteam. Also wer da jetzt ins Rennen geht, aber die war jetzt auch gar nicht so abwegig, weil auch wenn die Bundesregierung durchhält, die müssen sich bei den Grünen schon mal überlegen, wen schieben wir denn nach vorne? Wen von den Vieren? Weil ich meine, ich verstehe das auch, dass sie gesagt hat, Cem Özdemir hat anderes zu tun.

0: Er ist jetzt gerade da Ministerpräsident, aber er ist der Einzige. Und das Spannende ist ja auch, der hat gewonnen quasi gegen grüne Politik. Also der hat auch damit Punkte gemacht, dass er sich ziemlich von Grünen distanziert hat. Und da ist aber Franziska Brandner, ist ja auch eher auf der Realo-Seite, auf der Pragmatiker-Seite, das hat sie ja auch da in dem Interview häufiger gesagt, da fühlt sie sich durchaus aufgehoben. Aber in der Partei ist das, was Cem Özdemir vertritt, späteres Aus für Verbrenner aus und sowas, das ist überhaupt nicht grüne Linie.
1: Neon, die schreibt genau das, Neon, die 94 bei Twitch. Cem hat mit einem Personenwahlkampf gegen einen miserablen Gegner gewonnen. Da braucht man gar nicht so viel reininterpretieren, sagt Neon Lee. Ich glaube, da würdest du zustimmen. Und ich würde sagen, wir gucken uns jetzt den zweiten Teil an mit den Fragen aus der Community an Franziska Brandner. Die haben wir vorhin aufgezeichnet. Und danach gehen wir in die Analyse, schauen uns einzelne Aussagen noch mal genauer mit unseren Faktenfindern an, werden das Ganze einordnen und... Ich freue mich, wenn ihr so lange zuschaut. Jetzt erstmal eure Fragen an Franziska Brandner. Viel Spaß. Hier sind wir wieder. Jetzt sind eure Fragen dran an Franziska Brandner, die Co-Vorsitzende der Grünen. Und an meiner Seite ist Anna Engelke, stellvertretende Leiterin vom Hauptstadtstudio. Und Frau Brandner, wir haben vorab auf unseren verschiedensten Plattformen ganz viele Fragen an Sie eingesammelt. Ich würde Sie bitten, möglichst schnell zu antworten, damit viele User Ihre Antworten bekommen.
2: Ja, ich freue mich drauf und herzlichen Dank für all die Fragen aus der Community.
1: Gut, legen wir los. Heute Abend findet ja das Finale der Fußballweltmeisterschaft der Männer statt. Die deutsche Mannschaft ist ja leider recht früh rausgeflogen. Und Luis Boppka, der Bundessprecher der Grünen Jugend, hat damals in einem Video gesagt, oder die Menschen dazu aufgefordert, die scheiß Deutschlandflaggen, Zitat, wieder abzuhängen. Dazu möchte Marlon bei Instagram gerne wissen, wie Sie zu dieser Aussage stehen.
2: Ja, ich bin der festen Überzeugung, dass unsere Flagge, also schwarz, Rot-Gold, dass es wirklich die Farben der Demokratinnen und Demokraten auch schon übrigens der ersten Stunde waren. Ja, also wenn man sich anschaut, in Jena, die Studierenden damals, die gesagt haben, wir wollen Einigkeit in Deutschland, wir wollen Freiheit, daher kommt ja das Schwarz-Rot-Gold. Und dann war es beim Hambacher Schloss zum ersten Mal gehisst, 1832, ja, eigentlich eine tolle Geschichte. Die Farben der Weimarer Republik wurden dann ja von Hindenburg wieder ersetzt und durch die Hakenkreuzfahne später. Also sind die Farben der Demokraten und wir dürfen die auch nicht der AfD überlassen. Und ich weiß, dass manche das mittlerweile schon fast mit der AfD identifizieren, aber das dürfen wir nicht zulassen. Ja? Das sind die Farben der Demokratie und ich bin stolz darauf.
1: Das heißt, wir können damit rechnen, dass beim nächsten Parteitag der Grünen dann auch die Deutschlandflaggen gehisst werden, so wie bei der AfD?
2: Okay. Zusammen mit der europäischen, genau.
1: Okay. Wir sind schon beim Thema AfD, da fragt jemand bei Instagram, was möchten die Grünen gegen die AfD machen und sind sie für ein Verbot?
2: Ja, ich glaube, das Beste gegen die AfD ist gutes Regieren. Es ist ein bisschen tragisch, dass wir das gerade nicht haben. Und dann helfen gute Antworten, die Jobs von morgen schaffen. Handlungsfähiger Staat, ja, der digital ist, der schneller funktioniert, aber auch eine soziale Gerechtigkeit. Und für mich ist immer wichtig, dass wir mit den Wählerinnen und Wählern wirklich im Gespräch sind. Das machen wir, hatten wir vorhin darüber gesprochen, dass wir auch vor Ort sind, auch dort, wo wir nicht sofort herzlich willkommen sind. Und für die Frage, die Sie noch hatten mit Blick auf das Prüfverbot, ich finde, das gegen die Funktionäre, und um die geht es ja, da brauchen wir wirklich eine Prüfung, ob die auf dem Boden unseres Grundgesetzes stehen. Es gibt halt 5 Landesverbände, die gesichert rechtsextrem sind und dagegen müssen wir auch vorgehen. Aber am Ende möchte ich die Wählerinnen und Wähler überzeugen, auch wieder demokratisch zu wählen.
0: Und wären Sie denn für ein AfD-Verbot in bestimmten Bundesländern? Also, dass man es quasi nicht bundesweit macht, sondern halt dahin geht, wo sie als rechtsextrem eingestuft werden?
2: Wir haben ja als Grüne immer gefordert, dass wir wirklich eine Bund-Länder-Arbeitsgruppe brauchen. Dass eben Bundesregierung, Landesregierung sich zusammensetzen, die unterschiedlichen Materialien auswerten und dann gemeinsam prüfen. Und am Ende entscheiden es ja Gerichte. Also es ist ja gar nicht eine politische Entscheidung, sondern das Gericht wird darüber urteilen. Und ich glaube, diese Prüfung ist nötig. Und ja, es ist besorgniserregend, was da gerade passiert. Und ich verstehe auch, dass es sehr vielen Menschen Angst macht. Was würde passieren, wenn die AfD zum Beispiel alleine regieren könnte in Sachsen-Anhalt? Was passiert da mit Menschen, die vielleicht ein bisschen anders sind oder die ganz normal sind, aber ein Kind haben, was vielleicht im Rollstuhl sitzt und dann nicht mehr in die Schule gehen kann. Das treibt mich genauso um. Deswegen geben wir auch gerade noch mal alles. Ja, weil wenn wir in Sachsen-Anhalt, Mecklenburg-Vorpommern in den Landtag kommen, dann gibt es eigentlich quasi keine Chance für eine AfD-Alleinregierung.
1: Sie haben es gerade schon angesprochen, es geht darum, Menschen zu überzeugen. Menschen überzeugt man heute auch auf Social Media. Mhm. Und da hat zum Beispiel Alice Weidel von der AfD mehr als 1 Million Follower bei Instagram. Heidi Reichenegg von den Linken hat auch fast 1 Million.

0: Follower. Sie haben ungefähr 80.000. Dazu möchte jemand bei YouTube wissen, warum sind die Grünen auf Social Media so schlecht aufgestellt im Vergleich zur Linken oder der AfD?
1: Wir haben da vielleicht auch einen Ticken zu spät angefangen. Ich war übrigens eine der Ersten, die bei uns zu TikTok gegangen ist und habe dann auch dafür gesorgt, dass die gesamte Partei dort ist. Wir haben da viel nachzuholen, aber es gehört auch der Ehrlichkeit halber dazu, dass die Algorithmen die AfD durchaus begünstigen. Ja, also, dass wir sehen, dass Elon Musk ja sogar selber sagt, ich möchte, dass die AfD gewinnt, dass die Algorithmen immer die Spaltung treiben, ja, dass eben die Wahrheit es schwieriger hat als die Lüge. Und dagegen anzugehen ist schwierig. Dagegen hilft nur, wenn man endlich diese Plattform richtig in die Haftung nimmt. Ja, wenn man sagt, ihr seid dafür verantwortlich, was bei euch passiert, wie ein Barchef, ja, wenn bei ihm immer eine Schlägerei ständig ist in der Bar, so müssen die endlich mal zur Verantwortung gezogen werden. Und ich bin ja auch dafür, dass man diese wahnsinnige Konzentration von Geld und Macht in den Händen von wenigen endlich mal was entgegensetzt und die europäisch mal aufbricht und europäisch was entgegensetzt. So ist eine große Aufgabe, wegen selber besser werden, aber auch gucken, dass die Strukturen so sind, dass Demokraten gewinnen können.
0: Was heißt selber besser werden? Wie könnte das funktionieren? Bräuchte man dann auch größere Social-Media-Teams oder vielleicht geben Sie mal einen Einblick, was Sie sich da auch überlegen, vielleicht sich selbst auch vornehmen?
1: Ja, wir haben unser Social-Media-Team vergrößert. Wir sind immer noch dabei, es auch größer zu machen. Wir versuchen auch immer neue Formate noch mal zu wählen, selber das noch mal anders anzugehen. Wir haben uns aber auch vorgenommen, nicht einfach nur weiter zu polarisieren, weil wir der Meinung sind, dieses Land ist schon in Bubbles und polarisiert ohne Ende. Und unser Ziel eher ist zu gucken, wie können wir auch wieder was Positives nach vorne bringen. Und ich gebe Ihnen recht, es ist viel schwieriger, eine positive Geschichte auf Insta nach vorne zu bringen, als ein Rant gegen die Regierung.
2: Wobei ja Cem Özdemir sehr erfolgreich war, ja, auf Social super. Media in seinem Wahlkampf. Also da war vom Algorithmus geküsst.
1: Genau, da hat die Brezel geholfen.
0: Die Brezel-Tattoos auch dann im Nachhinein. David möchte bei TikTok wissen, ist den Grünen Klimaschutz noch am wichtigsten?
1: Also David, du kannst ja sicher sein, dass wir wirklich für den Schutz des Klimas kämpfen, aber auch für den Schutz der Menschen gegen die Klimakrise. Ja, also ich weiß nicht, wie es David dir geht, aber mich hat es echt wütend gemacht, dass in den letzten Wochen der Kanzler, auch die Bundesregierung, kein Wort gefunden hat zu ja mittlerweile über 6.000 Klimatoten. Also Menschen, die an der Hitze gestorben sind. Und dass wir überhaupt nichts von dieser Bundesregierung sehen, um dagegen besser vorzugehen. Ja? Also Klimaanlagen in sozialen Einrichtungen, da wird sogar noch gekürzt, ja, dass man uns besser vorbereitet auf die Hitzewellen, die kommen. Und man macht weder den Schutz der Menschen vor der Hitze noch Klimaschutz. Und im Klimaschutzbereich, da nimmt die Regierung Geld raus aus dem Klimatopf und schiebt es wieder in irgendwelche Straßenbauten, Neubauten. Das ist absolut wahnsinnig. Und wir kämpfen dafür, dass wir wieder auf den Pfad kommen, wo wir wirtschaftlich davon profitieren, dass neue Energien uns Unabhängigkeit geben, aber auch Klimaschutz.
2: Zum ganzen Bild gehört allerdings, dass natürlich so Klimaanpassung, Klimaschutz Sache von Ländern und Kommunen ist. Also der Bund kann da nur bedingt was machen. So wie ich das gesehen habe, der SPD-Umweltminister Schneider, der hat jetzt gefordert, dass es eine Grundgesetzänderung geben soll. Mhm. Aber eigentlich muss man erstmal, wenn man über dieses Thema spricht, wer ist verantwortlich, sehr stark auf die Länder gucken und auch auf die Kommunen.
1: Das ist eine Gemeinschaftsaufgabe, eindeutig. Die Kommunen haben heute schon viel zu wenig Gelder. Also wer sich ein bisschen auskennt im Land, weiß, dass gerade vor Ort radikal gekürzt werden muss, weil der Bund ihnen ständig neue Aufgaben gibt, aber nicht das Geld dafür und es geht auf Dauer
2: nicht mehr. Änderung.
1: Ja, für die zusätzlichen Aufgaben, aber nicht für die, die schon existieren. So, und das werden die Kommunen nicht alleine stemmen können. Deswegen müssen da die Länder rein, aber auch der Bund. Was mich ärgert, ist zu sehen, dass die Gelder, die wir sogar in der letzten Regierung dafür zur Verfügung gestellt haben, ja sogar wieder jetzt gestrichen werden. Und mir geht es ja am Ende wirklich um den Schutz von Menschenleben. Also es ist einfach verdammt heiß und damit kommt man nicht gut zurande. Und man kann übrigens auch Klimaschutz kombinieren mit Hitzeschutz. Ja, eine Wärmepumpe ist halt auch eine Klimaanlage. Und statt die Gelder da zu kürzen bei der Wärmepumpe, könnte man sagen, wir fördern sogar extra, wenn du die eine nimmst, die gleichzeitig noch Klimaanlage ist und eine Solaranlage auf dem Dach.
2: Sie ist aber teuer in der Umrüstung, weiß ich nur aus dem privaten.
1: Aber deswegen ist es so tragisch, dass jetzt die Bundesregierung dafür die Förderung kürzt, für diejenigen, die es sich nicht von alleine leisten können. So, und man könnte das jetzt super kombinieren und sagen, ist zum Glück ja ein Gerät, also kann ein Gerät sein.
0: Sie haben jetzt gerade, glaube ich, auf den Klima- und Transformationsfonds abgezielt und den angesprochen. Lars Klingbeil vor 2 Wochen hier zu Gast, der will da ja jetzt sparen, obwohl das ein Sondervermögen ist, das Sie auch mit verhandelt haben. Dass Sie das nicht wieder mitbeschließen würden, haben Sie vorhin schon im Interview mit Anna Engelke gesagt. Aber dazu eine andere Frage bei Instagram. Wo würden die Grünen denn das Geld herholen, um den Haushalt Haushalt zu finanzieren, wenn nicht irgendwo gespart werden muss?
1: Wir müssen sparen. Die Frage ist nur, wo. Na, also ich finde, es gibt in unserem Land unglaublich komplexe Prozesse, wo wir in der Ebene zwischen Bund, Land und Kommune, da können wir ein paar Kräfte rausziehen. Die könnten wir zum Beispiel durch Digitalisierung, KI ersetzen. Da können wir echt sparen. Ja, wenn du siehst, wie viel Geld von dem, was vom Bund losgeht, am Ende bei einem Kind ankommt, da geht manchmal 2/3, verliert sich dazwischen. Ja, das würde ich gerne alles sparen. Da können wir für die Menschen was erreichen und richtig Geld sparen. Oder eben, ich habe es vorhin gesagt, bei der Erbschaftssteuer gibt es krasse Ausnahmen. Wenn jemand mehr als 300 Wohnungen oder Immobilien vererbt, dann zahlt die Person keine Erbschaftssteuer. Oder wenn du ein Unternehmen hast, was mehr als 26 Millionen wert ist, kannst du dich arm rechnen, damit du gar keine Erbschaftssteuer zahlst. Und das sind die Dinge, die sind einfach total ungerecht. Und wir hatten es gerade von den digitalen Giganten. Ja, da entsteht gerade so viel Macht und so viel Kapital und nichts davon landet bei uns. Wir haben noch nicht mal eine Digitalsteuer in Deutschland. Total irre, dass wir an diese Gewinne, die mit unseren Daten gemacht werden, noch nicht mal rangehen wollen. Also man gibt es gibt viele Orte, wo wir Geld holen können und viele Orte, wo wir sparen können.
0: Haben Sie da eine Zahl, wie viel Geld da konkret zusätzlich eingenommen werden könnte?
1: Ja, also zum Beispiel, wenn man jetzt über die Erbschaftssteuer, allein die Frage von den 300 Immobilien, sind wir bei rund 1 Milliarde. Man kann übrigens auch Steuerbetrug bekämpfen, da ist man schnell bei über 100 Milliarden. Man kann eine Digitalsteuer haben, da kommt man so zwischen 1/2 Milliarde und 1 Milliarde, je nachdem, wie man sie ausgestaltet. Also na, da kommt Geld rein. Wie gesagt, ich sage nicht, dass man irgend sparen soll. Im Gegenteil, ich finde, wir müssen gucken, dass das im Land schneller geht. Genehmigungen in Monaten, nicht in Jahren. So, da ist richtig viel möglich. Wegen sparen, aber auch gucken, dass es gerecht zugeht.
2: Noch eine Ergänzung. Es kommt ein Bundesverfassungsgerichtsurteil zur Erbschaftssteuer. Ich habe auch den Eindruck, das ist ein Grund, warum sich da derzeit nichts tut. Und dann gibt es einen Aktionsplan, was jetzt diese Steuerbetrugsbekämpfung angeht. Aber es ist ein Aktionsplan, ist auch noch kein Gesetz.
1: Also ich stehe dahinter, wenn Herr Klingbeil jetzt mal anfängt, auch Steuerbetrug zu bekämpfen und nicht nur Sozialbetrug. Es ist auch korrekt, dass man Betrug dort bekämpft, aber Steuerbetrug wirklich. Also das ist so eine grundlegende Sache, Cum-Ex, was an Milliarden dem Steuerzahler verloren geht. Gegangen sind. Und wenn er das umsetzt, bin ich sicher, werden wir ihn aber unterstützen. Ich möchte aber erst noch ein Plenum sehen.
0: Okay, schauen wir mal. Nächste Frage, bleiben wir noch beim Thema Klima. Kommt von YouTube, Ihre Anträge fordern oft ein schnelles Ende von fossilen Verbrennern. Wie sieht Ihre sofortige, bezahlbare Lösung für Pendler auf dem Land aus, wo der Bus nur 2-mal am Tag fährt?
1: Ja, wir setzen auf ein klimaneutrales Auto. Das ist das Elektroauto heute. Und wir glauben, dass es auch die Zukunft sein wird von Mobilität. Nicht nur der Bus, sondern auch in vielen Regionen weiter ein Auto, aber eben elektrisch betrieben. Und dazu gibt es ja eine E-Auto-Förderung, auch von der Bundesregierung jetzt wieder. Da würden wir nur sagen, schaut, dass diese Gelder dann bitte aber auch bei europäischen Herstellern landen und nicht nur bei den chinesischen Autoherstellern. So, wir würden sagen, nimm diese E-Auto-Förderung und stell sicher, dass damit Autos gekauft werden können, die in Europa produziert werden. Weil wir sehen ja, wie schwierig es gerade in der Automobilindustrie ist.
0: Klingt nicht ganz nach sofortig und bezahlbar.
1: Naja, die E-Auto-Förderung ist schon eine relevante und eine gute. Ich glaube, dadurch wird für viele Menschen das auch leichter, sich das leisten zu können. Wir wollen übrigens auch, dass Gebrauchtwagen in diese Förderung aufgenommen werden. Das wäre auch sinnvoll, dass es nicht nur um Neuwagen geht. Mittlerweile haben wir im E-Auto-Bereich auch Gebrauchtwagen. Die würden wir noch hinzunehmen, dann würde es noch günstiger werden. Und natürlich auch die Frage von Strom günstiger. Ja, wir fordern, ich glaube, jetzt seit 1,5 Jahren, dass die Stromsteuer endlich für alle gesenkt wird. Könnte die Regierung auch mal machen, würde auch sofort das Elektroauto dadurch günstiger werden.
0: Okay, kommen wir zu einem anderen Thema, das gerade viele junge Menschen beschäftigt. Die Frage hat uns auch bei YouTube erreicht. Wie stehen Sie zur Wehrpflicht und warum?
1: Ja, ich kann nachvollziehen, dass es sehr, sehr viele Menschen umtreibt, weil wir natürlich sehen, wie verrückt diese Welt gerade wird. Ja? Also wenn man sieht, in der Ukraine heute Nacht wieder unglaublich viele Bomben auf Kiew, unglaublich viel dabei zerstört worden. Und wir uns natürlich fragen müssen, wie können wir uns im Zweifel auch selber verteidigen. Was ich falsch finde, ist diese Debatte wirklich immer nur an den jungen Menschen festzumachen. Ja, wirklich, es, als ob uns nur die Jungen dann retten würden. Und ich war in der Ukraine und was die mir dort immer gesagt haben, war Franziska, was du am Ende brauchst, ist, dass alle ihren Beitrag dazu leisten. Schaut jetzt, wer kann auch aus unserer Generation einen Beitrag leisten? Ja? Wer kann eine Drohne steuern? Wer kann sie programmieren? Wer kann für 4000 Leute kochen? Wer kann Logistik? So, das sind die Fragen, die es im Zweifel auch, um die es dann auch geht. Und deswegen finde ich den Fokus total falsch nur auf die Jungen, sondern es ist eine Gemeinschaftsaufgabe. Und mit Blick auf die Wehrpflicht, wir haben gesagt, das ist jetzt noch nicht der richtige Zeitpunkt. Wir haben gesagt, es ist okay, dass man gemustert wird. Aber wie gesagt,

0: Ich glaube, der wichtige Fokus muss sein, dass wir als Gesellschaft an sich uns dieses Themas annehmen und nicht das sagen, darum kümmern sich dann die jungen Leute, weil es auch einfach faktisch falsch ist.
1: Also warum ist das jetzt nicht der richtige Zeitpunkt? Also weil Sie haben ja mit Ihren Stimmen, haben wir ja drüber gesprochen, auch die Schuldenbremse ausgesetzt bei der Verteidigung. Und Sie geben so viel Geld für Verteidigung aus. Und Sie sehen ja gerade, dass Boris Pistorius sich sehr viel Mühe gibt bei den Zahlen, die also von denen, die sich für die Bundeswehr interessieren, zu sagen, ach, es sieht gar nicht so schlecht aus. Aber alle, die sich auskennen, sagen, es sieht eigentlich nicht gut aus. Und sie werden auch Probleme haben, zum Beispiel genug Soldaten für die Litauen-Brigade zusammenzubekommen. Also warum gehen die Grünen nicht auch her und sagen, wir sind für eine Wehrpflicht?
0: Nee, die Bundeswehr selber hatte ja gesagt, wir haben gerade gar keine Kapazitäten dafür. Und ich nehme das immer sehr ernst, wenn die sagen, bitte, lasst uns erstmal die anderen Schritte gehen. Die finde ich absolut richtig, dass man denen dann auch folgt und sagt, es gibt erstmal die anderen Wege, macht es attraktiv. Wir wissen, dass viele Menschen sich zur Reserve melden, Wochen, Monate lang gar nichts hören. Ja, da ist wirklich schon noch viel im Argen. Ich hoffe, dass man das Stück für Stück abarbeitet. Und Sie sagen ja zu Recht, wir haben da viel ermöglicht, ja, auch an Geldern, auch nicht nur für die Frage, wer macht es am Ende, sondern der Technologie und der Rüstung.
1: Und dafür braucht man Leute.
0: Ja, dafür braucht man Leute, aber wissen Sie, dafür brauchen wir auch einen europäischen Ansatz, zu glauben, wir können es alle als Deutsche machen. Das ist auch Quatsch, ja? Wir werden da endlich mal zusammenarbeiten müssen. Und was ich jetzt gerade sehe, ist, dass man sagt, na, das deutsch-französische Projekt, ein gemeinsames Kampfflugzeug zu bauen, scheitert. Jetzt baut man zwei. Ist doch, also als ob wir das Geld zum Fenster zum Rausschleudern hätten. Und dann braucht man doppelt so viele Leute. So, ich finde, da müssen wir jetzt einfach konsequent europäisch rangehen. Dann könnten wir auch viel mehr Effizienzen heben.
2: Okay. Bleiben wir beim Thema Krieg. Dazu eine Frage von Elmar Schwarz bei YouTube. Warum sprechen sich die Grünen nicht deutlicher gegen den Angriffskrieg im Iran aus? Und dazu der Zusatz, Rammstein spielt bei dem Kriegsgeschehen eine entscheidende Rolle.
0: Ja, wir haben sehr früh gesagt, dass wir wirklich nicht glauben, dass Trump das mit guter Absicht macht, dass er Völkerrecht damit bricht und dass er auch keinen Plan hat. Und ich sage explizit, leider hat es sich ja als Wahrheit, also ist ja leider so gekommen. Man sieht ja, dass er am Ende kapituliert hat. Ja? Also am Ende sieht es schlechter aus als Anfang des Jahres. Deswegen verurteilen wir das hart. Und gleichzeitig ist das Mullah-Regime aber auch keines, was uns nahe steht. Sondern haben die auch immer hart kritisiert und haben gesagt, sie müssen die Menschenrechte in ihrem Land ermöglichen. Wir sind für die Sanktionen gegen das Regime. Und umso schwieriger für uns zu sehen, dass Trump denen versprochen hat, die Sanktionen einfach komplett zu liften. Ja? Obwohl die sich ja nicht geändert haben. Und das ist ein weiterer Punkt für mich, zu sagen, wir müssen als Europäer selber handlungsfähig werden. Wir können das auch nicht komplett den Launen von Trump überlassen. Jeden Morgen, ich weiß nicht, wie es Ihnen geht, aber ich wache jeden Morgen auf, gucke, was hat Trump heute Nacht gemacht. So, das ist doch irre, dass wir da so abhängig von sind. Also für mich eigentlich ein weiterer Weckruf zu sagen, Leute, jetzt endlich konsequent eine europäische Verteidigungsunion.
2: Also Sie finden, Sie haben sich da deutlich genug ausgesprochen?
0: Zumindest habe ich das entsprechend artikuliert. Wenn es nicht deutlich genug rübergekommen ist, dann werden wir es beim nächsten Mal noch mal deutlicher bringen. Aber klar, das ist für mich ist Völkerrechtsbruch, egal von wem er kommt.
2: Marianne Dreves will bei Instagram wissen, angesichts von Zehntausenden zivilen Opfern in Gaza fragen sich viele Menschen, warum fordert Ihre Partei keine spürbaren, realen Konsequenzen für die israelische Regierung?
0: Erstmal möchte ich noch mal hier auch an der Stelle sagen, dass es eine lange und herausfordernde Aufgabe ist, hier immer sich auch so zu positionieren, dass man allen Seiten gerecht wird. Und für uns Grüne gelten immer drei Dinge. Und das erste ist, dass das Existenzrecht Israels nicht zur Verhandlung steht. Genauso wenig das Selbstbestimmungsrecht der Palästinenserinnen und Palästinenser und die Würde jedes einzelnen Menschen. Und das sind die drei Dinge, die für uns Grüne unverhandelbar sind. Und darauf aufbauend sieht man dann eben, dass es den grausamen Anschlag gab am 7. Oktober. Und Hamas ist eine Terrororganisation, die bekämpft gehört. Und dann sieht man aber auch die Reaktion der israelischen Regierung, die bestimmt das Recht hatte, sich zu verteidigen, aber dann weit darüber hinausgegangen ist und eben im Gazastreifen zu unermesslichem Leid auch geführt hat. Übrigens, die Besetzung in der Westbank ist auch nicht legal. Wir fordern seit langem, dass die rechtsextremen Minister der israelischen Regierung, Ben-Gvir und Smotrich, sanktioniert gehören. Das wird gerade von der Bundesregierung weiter in Brüssel blockiert. Für mich nicht nachvollziehbar. Die zwei treiben dort wirklich viel voran, was nicht völkerrechtskonform ist. Aber lassen Sie mich auch deutlich sein, Hamas gehört genauso entwaffnet. Die bringen über viele Palästinenserinnen und Palästinenser auch Leid.
2: Aber die Ampelregierung hat mit

0: haben gesagt, es muss völkerrechtskonform dann eben auch in der Anwendung sein. Ich hatte letztes Jahr dann gefordert, dass die Bundesregierung, wenn es im Gazakrieg so weitergeht, aufhört, Waffen zu liefern, die dafür genutzt werden können, was ja dann auch die Bundesregierung letzten Sommer getan hatte und vielleicht einen Beitrag dazu geleistet hat, dass diese Verbrechen auch beendet wurden.
1: Das heißt, Sie waren jetzt gegen Waffenlieferungen?
0: Man muss es wirklich differenziert sagen, welche Waffen für was. Ich weiß, dass es manchmal unbefriedigend ist, wenn man so eine differenzierte Position hat, aber ich glaube, der Komplexität wird man nur damit auch gerecht.
1: Okay, wir kommen Richtung Ende. Eine Frage, die uns ziemlich oft erreicht hat, ist: Was müssen wir tun, damit Robert Habeck endlich wieder zurück in die Politik kommt?
0: Also ich kann die Frage nachvollziehen, weil natürlich in diesen Zeiten, wo man irgendwie die Bundesregierung sieht, man sich auch wahrscheinlich sehnt nach dem Politikstiegel, dass man ehrlich die Fehler zugibt und die Dinge ausspricht, wie sie sind und dann nach vorne geht. Das führe ich übrigens weiter, führen wir weiter. Aber Robert Habeck hat sich entschieden, einen anderen Weg zu gehen und das respektiere ich. Er unterstützt uns immer noch, auch in den Wahlkämpfen, die jetzt kommen. Dafür bin ich dankbar. Aber ja, ich hoffe, dass wir es wieder schaffen, in Deutschland einen gescheiten Politikstil zu haben, wo man nach vorne guckt, wo man weiß, was in dem Land möglich ist und nicht nur alle ständig beschimpft oder fertig macht.
1: Dieser andere Weg sieht bei Robert Habeck so aus, dass er jetzt Senior Advisor bei Urban Partners wird. Das ist ein dänisches Investmentunternehmen, das unter anderem im Bau- und Immobiliensektor tätig ist. Dazu eine Frage bei TikTok. Wie verhalten sich die Grünen zum neuen Job von Habeck? Lobby Control und viele andere sehen hier mehr als ein Geschmäckle.
0: Robert Habeck hat es zigfach erstens testen lassen und zweitens geht es ja auch darum, dass er sehen will, wie kann ich guten Wohnungsbau voranbringen mit staatlichem Geld und mit privatem, um das zusammenzubringen, damit wir in unseren Städten gut leben können. Übrigens auch nachhaltige Städte gebaut werden. Und er will davon lernen und schauen, was man auch übertragen kann für Deutschland. Das in Deutschland voranzubringen, halte ich für wichtig. Wohnen ist eine der zentralen Fragen unserer Zeit. Deswegen gut, wenn er sich bei diesem Themengebiet weiter engagiert.
2: Eine Nachfrage noch mal zu dem, was Sie gerade gesagt haben, dass man zivil im Ton sein soll. Mhm. Ihre Bundestagsabgeordnete, Frau Pichotta, wir hatten auch im Interview darüber gesprochen, die gesagt hat, ganz Deutschland hasst Jens Spahn. Werden Sie denn mit ihr dann noch mal sprechen?
0: Ja, es ist nicht meine Tonlage. Aber natürlich muss man auch wissen, dass man dann eben am Ende nicht so durchdringt. Ja? Also sagen, mein Ziel ist wirklich immer, diese Brücken zu bauen und im Ton korrekt zu bleiben. In der Kritik hart, weil es ist zu kritisieren, was Jens Spahn da gemacht hat. Aber eben nicht in das zu verfallen, was die CDU ja in ihrer Oppositionszeit gegenüber uns gemacht haben. Das war ja häufig ein Tick unter der Gürtellinie. Und ich habe mir zumindest vorgenommen, dass ich abends in den Spiegel schauen will. Und vor allen Dingen, wenn ich mal alt bin und ich mich frage, hast du zur Polarisierung dieses Landes, zur Spaltung beigetragen, dass ich mir sagen kann, nee, hast du nicht. Du hast überall, wo du konntest, versucht, im Gespräch zu bleiben und Brücken zu bauen.
1: Und Sie werden dann sagen können, dass Sie zur Cannabis-Teillegalisierung mit beigetragen haben als Grüne. Ja. Und dazu ist die letzte Frage bei YouTube. Wie stehen Sie zur aktuellen Lage, wie das aktuell läuft und halten Sie weiterhin an lizenzierten Fachgeschäften fest, die es ja bisher noch nicht so richtig gibt?
0: Ja, das ist gerade im Aufbau. Ich weiß, dass es manche stört, weil sie sagen, das ist so bürokratisch, aber das hängt mit dem Jugendschutz zusammen und der ist mir wichtig und deswegen, da geht es nicht um Bürokratie, sondern um Schutz von jungen Menschen. Da bleibe ich dabei, dass der nötig ist und ansonsten war das ein total richtiger Schritt.
1: Richtiger Schritt. Vielleicht auch noch eine Frage, die gekommen ist. Ich erlaube mir, die jetzt zu stellen. Haben Sie selbst in der Jugend auch schon mal Cannabis ausprobiert?
0: Das bleibt ein Geheimnis.
1: Das bleibt ein Geheimnis. Okay, damit gebe ich mich jetzt zufrieden. Sie haben vorhin erzählt, für Sie geht es jetzt aufs Festival, aufs Lollapalooza. Dabei ja. Ganz viel Spaß hier in Berlin.
0: Freue mich auf
1: Teddy Swims. Teddy Swims, genau. Vielen Dank, Anna Engelke.
0: Vielen Dank.
1: Und wir machen jetzt weiter im Stream mit der Nachbesprechung.
0: Und danke für die Fragen.
1: So ist es. Auch immer so ein bisschen lustig, wenn man sich selbst anmoderiert. Aber hier bin ich wieder, jetzt wieder an anderer Stelle mit dem Faktencheck-Team. Und ich habe auch die ganze Zeit in den Chat geguckt. Schreibt doch gerne mal, welche Note ihr jetzt Franziska Brandner für ihren Auftritt in diesen beiden Interviewteilen geben würdet. Ganz normal Schulnoten 1 bis 6. Was sagt ihr? Wie hat sie sich geschlagen? Und wir schauen, oder ihr habt euch schon die ganze Zeit seit Aufzeichnung der Interviews heute Mittag ihre Aussagen angeguckt. Karin König, Pascal Segelko von den ARD-Faktenfindern oder Tagesschau-Faktenfindern. Ihr habt das hier aus der Faktenfinderperspektive beobachtet. Karin, vielleicht du, wie fällt euer Urteil jetzt so insgesamt aus? Wie war die Arbeit heute als Faktenfinder nach diesem Interview?
3: Ja, genau. Wir haben uns die letzten paar Stunden, also nicht nur wir, sondern unser ganzes Team, die Aussagen angeschaut und gerade auch die Zahlen genauer geprüft und sind da meistens zu dem Schluss gekommen, was

0: sie sagt, ist im Prinzip richtig. Hier und da braucht es vielleicht ein bisschen Kontext, aber größtenteils war es korrekt, was sie gesagt hat.
1: Darum geht es ja bei eurer Arbeit auch, sowas dann im Zusammenhang nochmal zu prüfen. Ist es zu sehr überspitzt? Natürlich gehört zu politischer Kommunikation auch dazu, dass sie manchmal ein bisschen zuspitzen. Klar. Also hier wägt ihr wirklich ab. Jetzt gab es eine Stelle, da geht es um die AfD. Die wollen wir uns vielleicht mal genauer angucken. Schauen wir doch einfach nochmal rein.
2: Ich möchte es einfach noch mal deutlich machen, es besteht die Gefahr, dass in Sachsen-Anhalt die AfD alleine regiert. Und eines der effektivsten Mittel dagegen ist, wenn die Grünen im Landtag kommen. Und die AfD will dort ja Kinder, die Behinderung haben, wieder
3: rausschmeißen. Auch für die SPD, wenn die SPD in den Landtag kommt.
2: Je mehr demokratische Akteure im Landtag sind, desto besser. Mhm. Aber wir kämpfen um die 5%-Hürde und deswegen ist es wirklich wichtig, das auch noch mal deutlich zu machen.
1: Und das war die Aussage. Was habt ihr dazu herausgefunden?
0: Genau, Frau Brandner sagt ja hier, dass die Grünen im Prinzip sehr, sehr wichtig sind, um eine mögliche Alleinregierung der AfD in Sachsen-Anhalt verhindern zu können. An einer anderen Stelle im Q&A, glaube ich, sagt sie, das wäre, wenn die Grünen es in den Landtag schaffen, gäbe es quasi keine Chance für eine AfD als Alleinregierung. Das ist so tatsächlich nicht richtig. Vielleicht kurz zur Erklärung, um eine absolute Mehrheit zu bekommen, braucht eine Partei mindestens die Hälfte aller Stimmen. Ja. Wenn jetzt aber Parteien an der 5%-Hürde scheitern, was sie hier ja auch ein bisschen befürchtet oder worüber sie auch spricht mit den Grünen, dann gehen die Stimmen, die an die Partei gegangen sind, quasi verloren. Mhm. Dann werden die einfach gar nicht gezählt. Und das kann so Mehrheitsverhältnisse im Parlament dann auch generell verschieben. Das heißt, eine Partei kann auch dann die absolute Mehrheit bekommen, wenn sie eigentlich nicht die Hälfte aller Stimmen hat. Mhm. Die AfD kommt aktuell in Sachsen-Anhalt, so Hochrechnungen zufolge, Umfragen zufolge, ungefähr auf 40%. Die Grünen, aber auch die SPD, das BSW, die FDP und die SPD, habe ich schon gesagt, ich bin mir unsicher, kommen auf jeden Fall auch ungefähr auf um die 5%. Und jetzt, wenn sie also sagt, die Grünen alleine könnten irgendwie eine Alleinregierung verhindern, indem sie es über die 5%-Hürde schaffen, dann stimmt das tatsächlich nicht. Dazu müssten es mehrere dieser in Sachsen-Anhalt relativ kleinen Parteien irgendwie über die 5%-Hürde schaffen. Heißt aber auch rein rechnerisch, wenn es jetzt zum Beispiel SPD, BSW und FDP schaffen, die Grünen aber nicht, könnte das auch eine Alleinregierung der AfD verhindern. Also die Grünen sind hier nicht das Zünglein an der Waage, wie sie es so darstellt. Fest steht aber natürlich auch, jede Partei, die es über die 5%-Hürde schafft, macht eine Alleinregierung der AfD in Baden-Württemberg unwahrscheinlicher.
1: Ich merke schon, ihr lest euch hier nicht nur ein, sondern ihr rechnet richtig, ihr guckt euch auch Zahlen an. Apropos Zahlen, ich wollte einmal kurz in den Chat gucken, was ihr so für Noten an Frau Brandner gegeben habt. Ich guck mal gerade rein. Zwei lese ich hier, viele Zweien. Also ich muss sagen, im Vergleich zu den letzten Interviews, 5/10, ähnlich enttäuscht wie bei Ines, okay. Note 1 für Frau Brandner, schreibt Alexandra. Also ich habe das Gefühl, ihr seid ein bisschen zufriedener als mit den letzten Kandidatinnen und Kandidaten. Interessant. Und es gibt auch noch eine zweite Aussage, die wir gerne checken würden. Das mache ich mit Pascal von den Tagesschau-Faktenfindern. Da geht es um die Erbschaftssteuer. Vielleicht gucken wir einfach erstmal rein, oder?
4: Genau.
2: Wenn Sie mir erlauben, bei der Erbschaftssteuer, absolut. Was gibt es da für Gerechtigkeitslücken, wenn wir schon beim Wohnen sind? Wenn Sie heute 300 Wohneinheiten haben, 300 Häuser, und Sie vererben die an die nächste Generation, dann zahlt die Generation keinen Cent Erbschaftssteuer. Das ist irre. Ja, und die Regierung, statt daran zu gehen und sagen, jetzt Leute, da holen wir uns mal die Milliarde, kürzt beim Wohngeld bei denen, die niedrige Einkommen haben und nur deswegen überhaupt noch in der Stadt leben können. Und das sind die Prioritäten, ja, die kritisiere ich an dieser Bundesregierung, weil ich es unerträglich finde zu sehen, dass immer nur nach unten getreten wird.
1: Was habt ihr hier rausgefunden?
4: Ja, also diese Aussage ist nicht per se falsch. Das kommt halt. Steuerfreibeträge noch quasi bis zum gewissen Wert, wäre dieser Vermögen dann noch steuerfrei. Bei 300 Häusern würde man das aber natürlich absolut reißen. Das heißt, da müsste man Erbschaftssteuer zahlen. Mhm. Wenn es sich jetzt um Betriebsvermögen handelt, bei 300 Häusern zum Beispiel um eine Wohnungsgesellschaft oder ähnliches, dann kann es tatsächlich sein, dass man das vererbt bekommt und halt keine Steuern zahlen muss. Das heißt, hier ist es so ein bisschen auch, je nachdem, welches Szenario man durchspielt, stimmt es oder stimmt es eben nicht. Aber ganz pauschal kann man das so nicht sagen.
1: Okay, also man merkt schon, ne, es geht ganz oft nicht um ein klares richtig oder klares falsch, das haben wir bei den letzten Streams auch schon gemerkt, sondern so ein dazwischen, wie geht ihr da vor?
4: Ja, also ich sag mal, das ist halt so der größte Teil, würde ich sagen, unserer Arbeit, ne? Dass eine Zahl nicht immer genannt wird vom Politiker, die absolut falsch ist, sondern dass man sagen kann, da wird so ein bisschen Rosinenpickerei vielleicht.

0: betrieben. Mhm. Das wird halt die Zahl genommen, die in die eigene Agenda passt. Und dann wird vielleicht so ein bisschen was anderes, was aber für das Ganze, für den Zusammenhang auch noch wichtig ist, wird dann vielleicht so ein bisschen unter den Tisch fallen gelassen. Und wir sorgen dann dafür, sozusagen das Gesamtbild vielleicht herzustellen und zu sagen, ja, diese Zahl stimmt vielleicht, aber es gibt auch noch X und Y, was man dazu beachten muss, um halt das überhaupt bewerten zu können. Und das ist, würde ich sagen, so ein Großteil unserer Arbeit.
1: Vielen Dank für diese Arbeit, die ihr da leistet. Den Artikel von unseren Faktenfinderinnen und Findern gibt es auch schon auf tagesschau.de, wird noch ein bisschen aktualisiert. Ihr seid hier weiter am Start und ich würde jetzt gerne noch mal so ein bisschen über den Gesamtzusammenhang sprechen. Am liebsten mit dir, Ruth, falls du Zeit hast, komm doch gerne mit mir einfach nach vorne und ihr schreibt gerne mal in den Chat, wenn ihr auch Fragen habt. An Ruth, die ist nämlich auch Korrespondentin hier im ARD-Hauptstadtstudio und Expertin für die Grünen, also die optimale Gesprächspartnerin für mich jetzt auch. Schreibt es gerne in den Chat. Und Ruth, du hast es hier gemeinsam mit dem Faktenchecker-Team beobachtet. Welche Antwort fandest du besonders spannend heute?
2: Also ich glaube, ich fand nicht eine Antwort jetzt besonders spannend. Was ich bemerkenswert fand bei Franziska Brandner ist, dass sie schon sehr breit aufgestellt ist, was die Themen angeht. Sie ist sehr faktensicher, haben wir ja jetzt auch gerade im Faktencheck nochmal gehört. Sie hat ihre Zahlen parat, ihre Antworten. Sie kennt sich bei vielen Themen gut aus. Aber man hat dann auch manchmal so den Eindruck, und so ist es mir ergangen, es fehlen so ein bisschen die Akzente. Mhm. Also klar, die Kritik an der Bundesregierung, das kennt man. Ich habe nicht so Aussagen von ihr gehört, die ich so von den Grünen bislang noch nicht gehört habe. Und da fehlte es mir manchmal so ein bisschen an Profilschärfe. Und dann dachte ich so, ja, kennt man alles, aber wo stehen denn die Grünen denn nun wirklich?
1: Ja, vielleicht kannst du das als Korrespondentin auch bestätigen oder auch nicht. Aber ich habe schon das Gefühl, dass einige Politiker und Politikerinnen wirklich auch in solche Interviews gehen und schon vorher sagen, okay, ich mache jetzt eine Aussage, die soll danach Schlagzeilen machen. Oder ich liefere denen jetzt so eine Sache, die neu ist. Und das hat sie irgendwie nicht gemacht.
2: Das hat sie nicht gemacht. Das machen Politiker ja manchmal und dann merkt man sofort, aha, das ist jetzt die Botschaft, die sie unbedingt rüberbringen wollten. Also sie, bei ihr hat man schon den Eindruck, sie geht richtig ins Gespräch, sie geht ja dann auch, guckt sich die Probleme schon auch mit einer gewissen Analyse an, aber es ist nicht so die eine Botschaft, wo sie sich vorgenommen hat, so das will ich jetzt hier setzen und damit in die Schlagzeilen kommen.
1: Mhm. Hier fragt, auch super Name, Kirschkuchen Deluxe bei Twitch fragt, welche Themen vermeiden die Grünen und warum? Oder auch Sie jetzt vor allen Dingen, welche Themen vermeidet die Grüne und warum?
2: Also ich finde, man hat das heute so ein bisschen gemerkt bei der Frage nach dem Personal bei den Grünen, dem Spitzenpersonal. Da hat man ja auch bei Franziska Brandner gemerkt, da wollte sie sich auf diese Diskussion nicht wirklich einlassen, hat versucht so ein bisschen das abzuwehren mit dem Hinweis darauf, dass es ja bis zur nächsten Bundestagswahl dann doch noch ganz schön lange hin ist. Ja, wenn die Regierung hält, wäre das tatsächlich 2029, ist noch eine Weile hin. Aber diese Personalfrage, die ist ja tatsächlich bei den Grünen nicht wirklich geklärt. Also wen schiebt man nach vorne? Wer kann dieser Partei ein stärkeres Profil verleihen? Also immer wieder ist dann von der Habeck-Lücke die Rede. Also die Partei hatte ja, die Grünen hatten nach dem Abgang von Robert Habeck und Annalena Baerbock so eine Art Phantomschmerz. Haben so ein bisschen mit sich gekämpft, wie sie sich jetzt eigentlich aufstellen wollen. Aber es ist nicht so klar, wo sie eigentlich hinwollen und mit wem. Und das sieht man ja dann auch. Und das Problem, was sie dabei haben, das sieht man ja an den Bekanntheitswerten ihres Spitzenpersonals. Die sind eben nicht so wahnsinnig bekannt, bis eben auf Cem Özdemir, den baden-württembergischen Ministerpräsidenten von den Grünen. Aber der ist natürlich auch in seiner eigenen Partei nicht unumstritten.
1: Ist halt auch so eine Sache in der Politik. Es geht halt nicht nur darum, fachlich die Beste zu sein, sondern man muss Leute auch mitnehmen. Ne? Übrigens ganz witzig, jemand schreibt, Robert Habeck vor Bundespräsident. Ihr seid also auch voll im Team Robert immer noch, obwohl das gar nicht mehr besteht. Wir haben ja auch über seinen neuen Nebenjob gesprochen. Und du hast gerade angesprochen, die Bekanntheitswerte. Wir haben aber auch insgesamt die Umfragewerte, aktuelle Sonntagsfrage. Vielleicht können wir uns die einmal angucken, wie die Grünen gerade da stehen. Hier sehen wir es, also AfD aktuell stärkste Partei, 27%, die Grünen mit 15%. Sie hat im Interview auch gesagt, naja, bei der Bundestagswahl hatten wir 12, also wir haben uns gesteigert. Wie ist das einzuordnen aus deiner Sicht?
2: Ja, die haben sich schon so ein bisschen berappelt und nach der Bundestagswahl, da merkte man das auch innerhalb der Partei, da war die Enttäuschung schon richtig, richtig groß, dass sie so schlecht abgeschnitten hatten. Und dann waren sie in so einer Phase, die sie selbst so auch als ja, Aufarbeitung, Erneuerung so ein bisschen beschrieben haben, um sich da neu

0: zu orientieren, eben auch ohne diese bekannten Spitzenpolitiker. 15%, das ist gut. Und das ist tatsächlich auch ein Erfolg. Aber die Frage ist natürlich, worauf das zurückzuführen ist. Liegt es daran, dass die Bundesregierung so unbeliebt ist und da die Leute nicht abholen kann? Und klar, das ist auch immer nur eine Momentaufnahme, sagen Politiker ja auch immer selbst. Wenn sie mit schlechten Umfragewerten konfrontiert werden, dann sagen sie immer nur, es ist eine Momentaufnahme und daraus kann man erstmal noch gar keine Schlüsse ableiten. Also auch bei den Grünen ist das überhaupt nicht in Stein gemeißelt. Sie lagen schon mal deutlich darüber vor einigen Jahren und sie lagen auch schon deutlich darunter. Also da ist in beide Seiten wirklich noch viel Luft.
1: 2019, ne? Großes Fridays for Future, ja, da waren die Grünen total auf dem Vormarsch. Und sehr, sehr gut unterwegs, vor allen Dingen wegen des Themas Klima. Jetzt ist es wieder super heiß, heute jetzt nicht in Berlin, aber es wird auch wieder sehr heiß werden, war es die letzten Wochen. Trotzdem schaffen Sie es nicht, dieses Klimathema wieder so nach vorne zu bringen. Ist Klimaschutz jetzt gerade uncool und was können die Grünen dafür?
0: Also das merkt man schon beim Thema Klimaschutz, das ist kein Thema, mit dem man die Menschen gerade mobilisieren kann. Also wir erinnern uns alle an diese riesengroßen Fridays for Future Demonstrationen mit ganz, ganz vielen jungen Leuten, mit Schulstreiks und was es da alles gab. Und die Zeiten sind vorbei. Und das merken auch die Grünen. Also junge Leute sind dann vielleicht eher mal bei der Linkspartei unterwegs oder wenden sich von der Politik ab. Aber das Thema Klimaschutz ist nicht so ganz zentral. Und ja, dann gibt es Hitzewellen, dann wird es wieder mehr diskutiert. Aber auch die Grünen selber haben ja gemerkt, dass sie da Schwierigkeiten haben, das tatsächlich kommunikativ umzusetzen und damit Leute an sich zu binden. Man merkt das jetzt im Wahlkampf, gerade auch im Osten, wo sie dann eigentlich weniger über Klimaschutz reden, sondern eher um den Erhalt der Natur, ein bisschen mehr so auf dieser Naturschutzebene. Und dass sie dann angefangen haben, vor einiger Zeit auch Klimaschutz immer mit Bezahlbarkeit in Verbindung zu bringen, weil sie eben gemerkt haben, das Thema Klimaschutz allein spielt eher gegen sie, bringt ihnen nicht dann tatsächlich die Wähler. Und da werden sie wahrgenommen als so eine Partei der, ja, ich sag mal, urbanen Eliten.
1: Also keine so einfache Lage gerade für die Grünen. Welche Rolle spielt da unser heutiger Gast Franziska Brandner in all der Gemengelage?
0: Also Franziska Brandner ist, wie gesagt, inhaltlich schon, wie gesagt, breit aufgestellt, kennt sich gut aus, ist eine, ich würde mal sagen, eher eine Strategin. Sie wirkt sehr stark nach innen. Sie bemüht sich ja auch immer, auch in der Partei alle mitzunehmen. Also diese Konflikte, die es früher ja gab zwischen den Realos und dem linken Flügel, das hatte auch schon die Parteiführung davor sehr stark versucht zu befrieden. Das haben die Grünen so ein bisschen hinter sich gelassen. Man hat es auch auf dem letzten Parteitag sehr stark gemerkt, da war es Franziska Brandner, die es geschafft hat, die Partei da zusammenzubringen, auch bei Themen, die sehr, sehr kontrovers diskutiert werden, etwa bei der Nahostpolitik. Da gab es dann schließlich einen Antrag, wo sie dann doch wieder alle zusammen mitgenommen haben. Also sie wirkt nach innen, das schafft da vielleicht auch einen gewissen Zusammenhalt, aber ihr fehlt eben nach außen, ich würde mal sagen, so etwas Strahlkraft. Also sie ist sicherlich nicht die charismatischste Politikerin und eben daher auch niemand, der so bei den Leuten dann so gut ankommt. Und das, wie gesagt, bleibt dann für die Grünen ein Problem. Und natürlich auch was Franziska Brandner angeht, sie ist ganz klar eine Vertreterin des Realo-Flügels. Daraus macht sie auch überhaupt keinen Hehl. Aber auch da gibt es natürlich innerhalb der Partei Leute, die da mit ihr nicht übereinstimmen.
1: Ja, vielen Dank für deine Einschätzung. Vielen Dank für eure Einschätzung. Ich lese mal noch ein bisschen was aus dem Chat vor, zum Beispiel von 16.1. Die Grünen müssen faktisch viel aggressiver auftreten, so wie Hasselmann im Bundestag zum Beispiel. Oder auch, die Grünen brauchen jemanden, der nicht wie ein Jurist spricht. So holt man den Normie nicht ab. Vielen Dank, dass ihr heute so mit uns diskutiert habt. Vielen Dank an dich, vielen Dank an alle Faktenchecker hier im Studio und auch die gerade von anderswo arbeiten. Das hat großen Spaß heute mit euch gemacht. Schreibt uns gerne auch in den Chat, was wir besser machen können beim nächsten Mal oder was euch gut gefallen hat. Freuen wir uns natürlich auch. Wie schon gesagt, der Faktencheck in Textform, den gibt es jetzt schon bei tagesschau.de. 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Vielen Dank auch an Anna Engelke, die ja eben auch hier zu Gast war. Und das Schöne ist, das war erst Interview 3 von 6. Wir machen weiter. Es ist jetzt erst Halbzeit. Allerdings gönnen wir uns ein Wochenende Pause. Und dann kommt Markus Söder zu uns. Falls ihr an den schon Fragen habt, schreibt die unbedingt auch in den Chat. Die merken wir uns dann schon mal. Und dann wünsche ich euch einen ganz schönen Abend. Sag nochmal danke fürs Zuschauen und bis in 2 Wochen.
2: Guten Tag, willkommen bei Tagesschau 24. Nach dem Rücktritt von Unionsfraktionschef Spahn will Bundeskanzler Merz die Nachfolge schnell klären. Nach Absprache mit CSU-Chef Söder werde es relativ bald einen Vorschlag für die Personalie geben, sagte Merz im ZDF. Er deutete an, dass es dabei auch zu einer Kabinettsumbildung kommen könnte. Wie Spahn als Fraktionschef nachfolgen könnte, ist offen. Spahn war gestern unter massivem Druck zurückgetreten. Sein Mann und er hatten ein Baby von einer Leihmutter in den USA austragen lassen. Eine Praxis, die in Deutschland verboten ist.
3: Friedrich Merz und sein Mann in der Fraktion, Jens Spahn. Der Fraktionsvorsitzende, der Durchsetzer. Keine 10 Tage ist das her, Vergangenheit. Ein Brief, eine Seite, der Rücktritt. Mir ist in den letzten Tagen bewusst geworden, dass mein persönliches Glück, gemeinsam mit meinem Mann eine Familie zu gründen und Vater zu werden, nicht vereinbar ist mit meinem politischen Amt. Der gemeinsame Sohn, ein Aufreger. Denn Georg wurde von einer Leihmutter geboren in den USA. Dort erlaubt, in Deutschland verboten. Doppelmoral, diesen Vorwurf auch aus der eigenen Partei, konnte Spahn nicht wirklich ausräumen. Der Spagat zwischen meiner privaten Entscheidung zu einem Kind durch Leihmutterschaft und der nachvollziehbaren Erwartung an mich als Vorsitzenden unserer Fraktion ist größer geworden, als ich es erwartet hatte. Ein Thema auch hier in Spahns Heimat, das münsterländische Ahaus.
4: Man kann nicht predigen und anders tun, das ist halt so. Auch wenn er hier aus der Gegend kommt.
5: Das wäre vielleicht schon besser gewesen, wenn das er gemacht hätte nach dem Maskenskandal. Ne?
6: Ich mochte ihn wohl. Ich habe ihn noch öfter mal in der Stadt getroffen und so. Ne? Also eigentlich finde ich es schon schade, aber okay. Es geht gleiches Recht für alle.
3: Der Kanzler und sein wichtigster Mann vorbei. Dabei schien es gerade gut zu laufen. Nach erst missglückter Kanzlerwahl, nach einer missglückten Richterwahl, nach vielen Diskussionen lief es besser. In den vergangenen Wochen, auch dank Spahn, sagen viele, Friedrich Merz äußert sich nur schriftlich. Die Entscheidung ist richtig und war unvermeidlich. Glaubwürdigkeit ist in der Politik das höchste Gut. Ich danke Jens Spahn für die Zusammenarbeit. In der Erarbeitung der großen Reformvorhaben der letzten Wochen war Jens Spahn eine wichtige Stütze der Koalition. Merz muss einen neuen Fraktionschef finden und auch, wenn in jedem neuen Anfang eine Chance liegen kann, einfach wird es wohl trotzdem nicht. Spahns Stellvertreter Alexander Hoffmann übernimmt übergangsweise skizziert am Abend im ARD-Brennpunkt die Aufgabe.
7: Man muss Mehrheiten organisieren können. Man muss natürlich auch mit der SPD ein gutes Benehmen haben. Das war, fand ich, auch immer eine große Stärke von Jens Spahn. Und dann eben die Anbindung an den Kanzler, an die Regierung, ans Kabinett. Also durchaus eine Art zentrale Networking-Netzwerkstelle.
3: Die SPD wartet nun auf die Entscheidung und kritisiert die Welle über Spahns Entscheidung in den sozialen Medien.
8: Manche Kritik, die hier geäußert wird, die überschreitet wirklich eine Grenze, weil nochmal, es sind Dinge, die sind privat, hier ist ein Kind auf die Welt gekommen und manche Kritik, die hier wirklich geäußert wird, die ist wirklich in vielen Teilen auch schäbig und verletzend, muss ich sagen.
3: Der neue Fraktionschef, wer kann es sein? Ein neuer Durchsetzer des Kanzlers, denn die Reformen sollen auf den Weg gebracht werden.
2: Ja, wer kann es sein? Und über diesen Rücktritt und die Folgen spreche ich jetzt mit dem Politikberater Johannes Hilje. Guten Tag.
9: Hallo, einen schönen guten Tag.
2: Zunächst gefragt, war der Rücktritt aus Ihrer Sicht unvermeidlich, wie Merz sagt, oder hätte Spahn das noch drehen können?
9: Ja, der Rücktritt war zwingend notwendig. Spahn hat einen eklatanten Widerspruch an den Tag gelegt zwischen politischem Reden und persönlichem Handeln. Diese Doppelmoral beschädigt die wichtigste Ressource eines Politikers, das ist die eigene Glaubwürdigkeit. Und er hat zudem ja seine gesellschaftliche Stellung genutzt, um das deutsche Recht zu umgehen. Und auch das zerstört Vertrauen. Von daher war das folgerichtig.
2: Schauen wir auf das, was jetzt vor der Partei liegt, nämlich die Suche nach einem neuen Fraktionsvorsitzenden oder Vorsitzende. Was muss der oder die mitbringen an Rüstzeug? Spahn galt ja als guter Vermittler.
9: Der Kanzler muss jetzt quasi während der Fahrt einen Radwechsel vollziehen, denn trotz Sommerpause geht ja jetzt die Umsetzung des Reformpakets weiter. Also es wird ein heißer Herbst auch für diese Koalition, weil man jetzt die Mehrheiten im Parlament organisieren muss für die verschiedenen Reformgesetze. Das ist ja nicht nur ein Paketgesetz, sondern wirklich eine ganze Reihe an Gesetzen, die auch zum Teil ja noch gar nicht vorliegen. Also zum Beispiel Thema Krankschreibung, da wird ja noch verhandelt werden, auch zwischen SPD und CDU und CSU. Und Spahn war schon natürlich ein wichtiger Stabilitätsfaktor für die Tatsache, dass die Regierung jetzt, wie Merz ja auch gesagt hat, Tritt gefasst hat mit diesem Reformpaket. Also diesen Stabilitätsanker, den muss Merz jetzt ersetzen.
2: Heiß gehandelt werden dabei ja Dobrindt oder Frey. Beide in Regierungsfunktion, das würde Lücken reißen. Welche Probleme bringt das und hat die Union überhaupt genug Führungspersonal?
9: Ja, bei Alexander Dobrindt kann ich es mir am wenigsten vorstellen, dass er jetzt von seinem Posten zu einem anderen rübergeschoben wird. Denn Alexander Dobrindt ist der, der im Innenressort ja mit am meisten noch Zustimmung erhält für seinen Kurs, der relativ geräuschlos auch das umsetzt, was man sich vorgenommen hat im Bereich der Innenpolitik, auch vor allem im Bereich der Migrations- und Asylpolitik. Also den zu ersetzen in diesem wichtigen Schlüsselressort für die Koalition, das wäre schon schwer. Also vorstellbarer wäre, dass Thorsten Frey tatsächlich ja vom Kanzleramtsminister zum Fraktionschef wird. Mit Thorsten Frey war man auch nicht immer zufrieden. Auch er hat in den letzten Monaten etwas besser gearbeitet. Aber das könnte ich mir durchaus vorstellen. Nur dann stellt sich wiederum die Frage, wer übernimmt den Posten des Kanzleramtsminister. Da fällt einem natürlich der ein oder andere ein. Aber wir wissen eben auch, Friedrich Merz verfügt gar nicht über so viele Vertraute. Deswegen ist die Liste derjenigen, die jetzt auf der Hand liegen, relativ kurz.
2: Welche Konsequenzen hat denn der Spahn-Rücktritt auf weitere politische Projekte in der CDU-CSU-Bundestagsfraktion?
9: Naja, also man muss ja schon sagen, Spahn hat es etwas gefehlt an Gespür im ersten Jahr zumindest dieser Koalition für die eigene Fraktion. Also das war am stärksten sichtbar im Fall der Richterinwahl von Brosius Gersdorf, der gescheiterten Richterinwahl. Da hat er schlecht nach innen kommuniziert, schlecht in die eigene Fraktion reingehorcht und die Stimmung dort nicht richtig lesen können. Das hat sich dann aber durchaus gebessert und gerade auch beim großen Rentenpaket, der großen Rentenreform, hat er dann ja auch sich zubewegt auf die jüngeren Abgeordneten, die gerade bei diesem Thema wirklich ein Machtfaktor in der Unionsfraktion sind. Von daher wird der Nachfolger oder die Nachfolgerin von Jens Spahn auch wirklich bei diesem wichtigen Thema Rente, was wirklich ein Streitpunkt auch ist zwischen den Generationen ein Stück weit in der Union, muss er als Integrationsfigur wirken können.
2: Und auf die Stabilität innerhalb der Regierungskoalition im Bund, bei der es ja fast auf wenige Stimmen ankommt, da galt Spahn ja auch als besonders guter Draht zur SPD.
9: Ja, auch das hat sich erst entwickelt, weil man auch da gemerkt hat, dass die Abstimmung eben gerade auch bei dieser gescheiterten Richterwahl nicht funktioniert hat. Aber dann muss man sagen, hat sich die Zusammenarbeit zwischen Matthias Miersch als SPD-Fraktionsvorsitzender und Jens Spahn als Unionsfraktionsvorsitzender wirklich gebessert. Beide waren dann ja auch Teil des Verhandlungsteams, dieser sogenannten Sechsergruppe, die dieses Reformpaket im Vorfeld des Koalitionsausschusses vorbereitet haben. Und die beiden, Spahn und Miersch, die waren wirklich die Schlüsselposition, damit man SPD und Union von vornherein da zusammenbringt, vor allem auch die Fraktionen mitnimmt, bei denen ja schnell auch in der Vergangenheit dann immer im Groß das Geschrei groß war, wenn das Kabinett was entschieden hat. Und von daher ist da wirklich jetzt jemand gefragt, der diese gute Verbindung, diese gute Zusammenarbeit mit der SPD, vor allem mit Matthias Miersch, weitermachen kann und fortsetzen kann.
2: Und noch zuletzt gefragt, es stehen ja wichtige Landtagswahlen an, Sachsen-Anhalt, Mecklenburg-Vorpommern, Berlin. Besonders in Sachsen-Anhalt hat die AfD Rückenwind. Welche Auswirkungen könnte die Leihmutter-Doppelmoral-Debatte auf die Wahlen haben?
9: Ja, diese Causa Spahn ist ein gefundenes Fressen für die AfD in den Landtagswahlkämpfen, denn Spahn bestätigt ja hier die Stereotypen der Rechtspopulisten über die etablierten Kräfte, die Doppelmoral, das Umgehen des deutschen Gesetzes. Also das ist das, was man von Seiten der AfD ja den sogenannten Eliten ständig vorwirft. Von daher wird die AfD das versuchen auszuschlachten. Ich glaube, das, was man jetzt unionsseitig auch mit dem schnellen Rücktritt von Spahn versucht, ist eine Schadensbegrenzung, sodass man eben doch das Signal sendet, wir dulden dieses Verhalten nicht, wir finden das nicht akzeptabel. Spahn musste gehen. Ich nehme es auch so wahr, dass er gedrängt wurde zu diesem Rücktritt, unter anderem auch von Kanzler. Von daher ist das ganz klar der Versuch der Schadensbegrenzung, auch für die Landtagswahlen.
2: Einschätzungen des Politikberaters Johannes Hilje. Vielen Dank.
9: Ich danke auch. Einen schönen Abend.
2: Nach dem Tod zweier US-Soldaten in Jordanien haben die USA in der Nacht erneut Angriffe auf Iran geflogen. Die Soldaten waren am Freitag bei iranischen Raketen- und Drohnenangriffen ums Leben gekommen. Das zuständige US-Regionalkommando sprach von Vergeltungsmaßnahmen. Außerdem soll die Fähigkeit Irans, die Handelsschifffahrt in der Straße von Hormuz zu bedrohen, weiter geschwächt werden. Irans Militär reagierte mit Angriffen auf US-Stützpunkte in den Golfstaaten.
10: Diese Bilder veröffentlicht das US-Regionalkommando CENTCOM aus der Nacht. Zu sehen, US-Luftangriffe auf Ziele in Iran. Damit wolle man Iran umgehend bestrafen für die zwei getöteten US-Soldaten in Jordanien, heißt es. Außerdem griffen US-Streitkräfte heute nach iranischen Angaben ein Atomkraftwerk in Dachovin an der Grenze zum Irak an. Das Kraftwerk befindet sich derzeit noch im Bau. Iran reagierte seinerseits mit Angriffen auf US-Militärstützpunkte in Kuwait. Es sind die ersten Meldungen über getötete US-Soldaten seit der erneuten Eskalation im Irankrieg. Damit steigt die Zahl seit Beginn des Krieges insgesamt auf 16. Ihr Opfer stärkt unsere Entschlossenheit, schreibt US-Kriegsminister Hegseth dazu auf X. US-Präsident Trump bezeichnet die jüngsten Todesmeldungen als eine sehr traurige Sache. Gleichzeitig bekräftigt er, Iran dürfe keine Atomwaffen besitzen. Und sollte es keine Einigung mit Teheran geben, werde er die Angriffe ausweiten. Doch genau diese Verhandlungen hat der oberste Führer des Iran, Khamenei, zuletzt abgelehnt. In einer Erklärung spricht er von wiederholten Vertragsbrüchen der USA. Sie hätten die unterzeichnete Absichtserklärung beider Länder gebrochen. Die Unterschrift Trumps bezeichnete er deshalb als wertlos und ungültig. Dabei hatten sich die USA und Iran erst Mitte Juni auf ein Rahmenabkommen verständigt. Innerhalb von 60 Tagen sollte ein langfristiges Friedensabkommen ausgehandelt werden. Doch die jüngsten Eskalationen machen genau das jetzt deutlich unwahrscheinlicher.
2: Ungarns Staatspräsident Csulyok hat nach längerem Zögern die Verfassungsänderung unterzeichnet, die seine eigene Amtszeit beendet. Ministerpräsident Modjo bestätigte, dass Csulyoks Amt ab Montag vakant sei. Modjo hatte dem Orbán-vertrauten Csulyok mit einem Amtsenthebungsverfahren gedroht, sollte er die Verfassungsänderung nicht unterzeichnen. Das von Modjos Partei eingebrachte Gesetz ist Teil eines umfassenden Umbaus staatlicher Institutionen. Ein Tag nach dem Bergsturz im Süden Chinas suchen Rettungskräfte weiter nach Verschütteten. Unbeständiges Wetter erschwert die Arbeiten. Mindestens 8 Menschen kamen ums Leben. 34 Personen werden noch vermisst. Bei dem Unglück in der Region Pengshui hatte sich ein Teil der Felswand gelöst und mindestens 10 Wohnhäuser unter einer Gerölllawine begraben.
11: In der Nacht ziehen über den Norden und Osten immer wieder einzelne Schauer und Gewitter. Nach Mitternacht werden Schauer von der Ostsee häufiger und kräftiger. Am Tag ist es in der Nordhälfte mal aufgelockert, mal stark bewölkt. Und vor allem im Nordosten Schauer und einzelne Gewitter. Dazu ist es windig. Richtung Süden häufig Sonnenschein. In der Nacht 16 Grad auf den Nordseeinseln, 6 Grad in den Mittelgebirgen. Am Tag 16 Grad im Harz und 27 Grad am Hochrhein.
2: Und es ist Zeit für den Sport und damit Zeit für die WM. Über die wollen wir sprechen mit Patrick Hallatsch aus der Sportredaktion. Patrick, Argentinien gegen Spanien. Inwieweit ist es ein würdiges Finale?
12: Also Bibiana, ich finde das ein absolut würdiges Finale, auch wenn die Engländer und Franzosen das anders sehen, die im Halbfinale verloren haben. Aber das ist der Südamerika- und Weltmeister gegen den Europameister. Mehr geht nicht. 21 Uhr geht's los in New Jersey und die Vorfreude bei den Fans, die ist riesig. Wir haben mal ein paar Bilder vorbereitet aus New York. Da haben die argentinischen Fans schon in Times Square geflutet. Wahnsinn, diese Bilder. Tausende, manche sprechen sogar von Zehntausenden. Das geht schon die ganze Weltmeisterschaft so. Man fragt sich, wo sie das Geld für diese horrenden Tickets hernehmen, die argentinischen Fans. Man hört sogar, die hätten teilweise ihr Auto verkauft, ihre Wohnung, ihr Haus, nur um dabei zu sein. Also Fußball ist in Argentinien eben auch Religion. Das ist ein ganz besonderes Duell. Also es dürfte spannend werden. Zwei verschiedene Spielstile. Da Rasenschach der Spanier, also ein Schweizer Uhrwerk, ist ja nichts dagegen. So korrekt spielen die. Und dann diese Mentalität. Qualitätsmonster aus Südamerika um die Galionsfigur Lionel Messi. Also das wird toll. Ist auch ein Duell der Trainer natürlich, De La Fuente auf der einen Seite. Der war mal Dozent des argentinischen Trainers Scaloni bei der Trainerausbildung. Also da ist richtig viel drin. Und es ist natürlich auch das Duell der Generation und der Superstars. Messi auf der einen Seite und Yamal auf der anderen Seite. Und na klar, holen wir jetzt noch mal das Foto raus. 19 Jahre ist es alt. Lionel Messi bei einem Fotoshooting des FC Barcelona zusammen mit UNICEF für einen Wohltätigkeitskalender. 3 Monate alt, das Baby. Lamine Yamal, der Spanier. Messi, 20 Jahre alt, hatte da schon eine WM in Deutschland hinter sich. Wer hatte gedacht, dass die sich dann heute, am 19. Juli 2026, wieder treffen. Also eine sehr schöne Geschichte. Und vielleicht gibt es ja die Wachablösung. Lamine Yamal ist ja erst 19, der ist schon Europameister, könnte dann auch noch Weltmeister werden. Das hat noch nicht mal Messi geschafft. Und in den sozialen Medien, da kursieren KI-generiertes Video, Videos noch und nöcher. Und wir haben mal eins rausgesucht. Sehr schön, wie ich finde. Also sehr geschmackvoll. Und die Frage dürfte heute Abend sein, wer wäscht am Ende wem den Kopf? Yamal Messi oder umgekehrt? Um circa Mitternacht werden wir dann mehr wissen.
2: Patrick, auf dieses Video war ich nicht vorbereitet. Das haut mich jetzt schon um. So, in der Pause gibt es dann eine gigantische Halbzeitshow, American Style. Wie soll die aussehen?
12: Ja, America First. Das wird natürlich vermutlich sehr amerikanisch aussehen im großen Stadion in New Jersey, im Endspielstadion. Da laufen die Vorbereitungen. Wir haben da auch ein paar Bilder vorbereitet. Da passen mehr als 80.000 Leute rein. Und die Show, die wird gigantisch, so heißt es. Superstars noch und nöcher. Shakira, Madonna, Justin Bieber, die südkoreanische Boygroup BTS. Also ich bin gespannt, wie der Coldplay-Sänger Chris Martin als künstlerischer Leiter das alles in 15 Minuten unterkriegen will. Eigentlich sogar in 11, so wurde angekündigt. Ich bin felsenfest der Meinung, das wird länger gehen, zumal auch noch Miss Piggy und Kermit der Frosch auftreten sollen. Die brauchen natürlich auch Redezeit und passend zur Muppet Show. Donald Trump ist auch da, also nicht in der Halbzeitpause ist er natürlich da. Der wird dann hinterher auch den Pokal übergeben. Wir können nur hoffen, dass es nicht so peinlich wird wie in Katar, als der Emir Messi da so einen Teppich umgehängt hat. Vielleicht gibt er ja sein Käppi dem Weltmeisterspieler. Wir hoffen, das wird nicht so, aber es ist die meistgesehene Sportveranstaltung in der Historie, sagen die Veranstalter. 31 Mal so viel Zuschauer wie beim Super Bowl.
2: Wahnsinn. Und gestern gab es ja schon das kleine Finale, das Spiel um Platz 3 zwischen England und Frankreich. Und wer das nicht gesehen hat, der hat was verpasst, oder?
12: Ja, kann man wohl sagen, wie schön kann Fußball sein, wenn der ganz große Druck draußen ist und wenn man keine Lust mehr hat zum Verteidigen. England schlägt Frankreich 6-4. Nicht nach Elfmeterschießen, auch nicht nach Verlängerung, sondern nach regulären 90 Minuten. Wahnsinn. Und mein Kollege Aigala hat die schöne Aufgabe, diese 10 Tore mal in einer Minute für uns zusammenzufassen.
13: Thomas Tuchel holt Platz 3, größter Erfolg Englands seit 60 Jahren, nach einem Spiel purer Raserei in Miami. 1-0 für England, Declan Rice, 3. Minute. Konsa mit dem 2-0 in der 18. Noch vor der Pause der Doppelschlag von Bukayo Saka. Der Rechtsaußen vom FC Arsenal sorgt für das 3-4-0. 4 Gegentore in einer WM-Halbzeit hatte Frankreich noch nie kassiert. Und noch nie ist ein 0-4 gedreht worden. Frankreich versucht es, Mbappé mit dem 1-4. Die Kräfteverhältnisse kippen um. Barcola mit dem 2-4 in Minute 54, England müde. Mbappé mit dem 3-4, sein 10. Tor bei dieser WM, 2 mehr als Messi. Auch Sakas Elfmetertor zum 5-3 für England entscheidet das Spiel noch nicht. Denn Dembélé gelingt in der Nachspielzeit der erneute Anschluss. Bellingham erzielt den 6-4 Endstand und sichert England den Podiumsplatz 3.
12: Ja, Englands beste Platzierung seit 60 Jahren. Glückwunsch auch an Thomas Tuchel.
2: Was für ein Spiel. Sind denn damit die Diskussionen um Thomas Tuchel beendet?
12: Da kennst du die englische Presse schlecht, die Yellow Press, aber wahrscheinlich kennst du sie. Nee, die sind nicht beendet, diese Diskussion. Da wird immer noch über die Wechsel gesprochen aus dem Spiel gegen Argentinien. Aber es ist vielleicht ein kleines Trostpflaster, dieser Platz 3 jetzt. Und hören wir doch einfach mal rein, was Thomas Tuchel selbst gesagt hat nach diesem spektakulären Spiel.
14: Man kann diese Leistung, diese Mentalität nicht hoch genug einschätzen. Wir hatten einen Tag weniger Vorbereitungszeit, hatten Tausende von Kilometern mehr Reisestrapazen in den Knochen als der Gegner. Wir kamen aus der Höhe, aus der Hitze und wieder haben wir einen Weg gefunden. Wir haben Mentalität bewiesen und gezeigt, dass wir leiden können. Es gibt viele Dinge, auf die wir stolz sein können. Aber ein Teil von uns ist nicht glücklich, weil wir die höchsten Ambitionen hatten.
12: Ja, und das war natürlich der WM-Titel, den hatten sie zuvor deklariert. Aber Platz 3 ist ja auch nicht schlecht.
2: Absolut. Und mit einem Teil von uns meint er bestimmt sich selbst.

0: Damit geht ein Turnier der Superlative zu Ende, das aber auch extrem umstritten war. Noch nie nahmen so viele Mannschaften an einer Fußball-WM teil. Wie fällt die Bilanz aus, Patrick?
1: Ja, das stimmt. 48 Teams und wir haben da viel vorher drüber gesprochen. Ich muss sagen, es hat sich tatsächlich gelohnt. Also man mag es kaum zugeben, aber 48 Teams, das war schon in Ordnung. Es gibt einfach keine Kleinen mehr, also mit Ausnahmen. Curaçao, das 1:7 gegen Deutschland. Katar hat auch mit 0:6 mal einen auf den Deckel gekriegt. Aber ansonsten haben die in Anführungsstrichen Kleinen sehr gut mitgehalten. Nehmen wir mal Kap Verde, also die absolut positive Überraschung. Ohne Niederlage nach 90 Minuten ausgeschieden. Erst in der Verlängerung oder Nachverlängerung gegen Argentinien. Die sind jetzt im Endspiel. Also das war schon toll. Gewinner für mich, auch die Fans aus aller Welt. Erinnern wir uns noch mal an die Bilder. Erling Haaland, das Rudern, die Norweger, die Schotten, die südamerikanischen Fans. Also die haben eine super Stimmung verbreitet in diesen drei Ländern. Trotz der horrenden Preise, muss man ja mal sagen. Ein Pluspunkt auch, es gibt nicht diese weißen Elefanten wie noch in Russland oder Katar. Also Stadien, die leer stehen, die werden gleich wieder genutzt und benutzt, diese Stadien. In der NFL natürlich. Und klimafreundlich war die WM natürlich nicht. Das ist ja gar keine Frage bei den drei der größten Ländern dieser Erde. Viele weite Reisen, allen voran Gianni Infantino. Also Gianni, was hat er gesagt, in 80 Tagen um die Welt, ist für den ja ein Witz. Wir haben da mal eine Grafik vorbereitet, wie viel der so ein bisschen hin und her geflogen ist. Und der Spiegel, der hat mal eine persönliche CO2-Emission hochgerechnet von Gianni Infantino. Der hat 2 Spiele pro Tag in der Vorrunde besucht mit einem Privatjet einer katarischen Fluggesellschaft. Hat allein in der Vorrunde, nur in der Vorrunde, 70.000 Flugkilometer, also fast 4.000 am Tag hingelegt. Das macht nach insgesamt Berechnung fast 2-mal rund um die Welt. Andere Berechnungen sagen sogar 2,5-mal um die Welt. Und der hat eine ganze Menge CO2 freigesetzt. Allein in der ersten Woche sollen es 200 Tonnen CO2 gewesen sein. Und ein durchschnittlicher Deutscher macht in einem Jahr 10 Tonnen. Also beeindruckend schlechte Zahlen, muss man sagen. Und die Busenfreunde Trump und Infantino werden sich trotzdem spätestens morgen in den Arm legen. Und Benjamin Best, der fasst das Ganze für uns noch mal zusammen.
2: US-Präsident Donald Trump und FIFA-Präsident Gianni Infantino Seite an Seite im Trump Tower in New York. Zwei Männer, deren enge Beziehung diese Weltmeisterschaft geprägt hat, schwärmen von einem Turnier der Superlative. Mit Rekordeinnahmen für die FIFA und volle Stadien, trotz teils enormer Ticketpreise. Das ist nicht nur die größte Weltmeisterschaft aller Zeiten. Es ist das größte gesellschaftliche, soziale und kulturelle Ereignis, das die Menschheit je erlebt hat. Wir durften alle dabei sein. Dafür danke ich Ihnen, Herr Präsident. Wir sollten das wiederholen. Die FIFA sollte die WM wieder in die USA vergeben, dann aber ohne Mexiko und Kanada. An den Spielorten der drei Gastgeberländer wird das Turnier als internationales Fußballfest gefeiert. Das US-Fernsehen erzielt Rekordeinschaltquoten für Fußballübertragungen. Unsere Politik spaltet die Menschen. Oft heißt es, Amerikaner seien grundlegend verschieden, je nachdem, woher sie kommen, wie sie beten oder welche Sprache sie sprechen. Dieses Turnier hat gezeigt, wie die USA sein können. Menschen feiern gemeinsam, haben Spaß. Das war großartig. Der Fall des US-Stürmers Folarin Balogun zeigt einen politischen Eingriff in den Fußball, wie er auf dieser Ebene bislang kaum zu erleben war. Dass Präsident Trump persönlich bei der FIFA interveniert hat, um die rote Karte aufheben zu lassen, hat viele Vorurteile über ihn bestätigt. Das vermittelt den Eindruck, dass er alles tut, um Vorteile für die USA zu erreichen, auf Kosten anderer. Das zeigt seine Arroganz. Auch der Krieg zwischen den USA und Iran prägt diese WM. Das iranische Team muss das Quartier nach Mexiko verlegen und erhält strenge Vorgaben für die Ein- und Ausreise zu ihren Spielen in die USA. Die von vielen vor dem Turnier befürchteten Eiseinsätze rund um WM-Stadien bleiben aus. Amerikas strenge Einreisepolitik unter Donald Trump hat dennoch Auswirkungen. Fans aus mehreren Teilnehmerländern wird die Einreise verwehrt. Auch dem somalischen Schiedsrichter Omar Atan verweigern die US-Behörden die Einreise. Unter Verweis auf Sicherheitsbedenken. Belege dafür legen sie nicht vor.
3: Donald Trump hat die Bühne der Weltmeisterschaft gezielt genutzt, um rassistische, fremdenfeindliche und gegen Einwanderung gerichtete Botschaften zu verbreiten.
2: Und Gianni Infantino dürfte nach dieser WM und ihren Rekordeinnahmen beste Chancen haben, im kommenden Jahr als FIFA-Präsident wiedergewählt zu werden.
1: Tja, das lässt sich wohl kaum verhindern. Vielleicht kann man zusammenfassend sagen, es war eine tolle WM trotz Trump und Infantino.
0: und es ist viel Geld geflossen. Und zum Schluss noch mal aus deutscher Sicht.

0: haben wir schon einen neuen Bundestrainer.
1: Ah, Bibiana, Gemach, weißer Rauch wird schon bald aufsteigen. Also die DFB und Red Bull-Konklave, die brauchen natürlich ein bisschen Zeit. Hier geht es ja nicht nur um einen Fraktionsvorsitz, sondern um den Posten des Bundestrainers. Das braucht ein bisschen Zeit. Also Red Bull soll sein Okay gegeben haben in Persona von Oliver Minzlaff. Das ist der Boss von Jürgen Klopp. Und dann ist es nur noch eine Frage der Zeit. Ich bin mir relativ sicher, der ist heute noch im Einsatz bei Magenta, beim Finale als TV-Experte zum letzten Mal. Und danach wird es dann irgendwann heißen, Habemus Bundestrainer.
0: Den neuen Trainer Papst. Dank dir, Patrick Hallatsch, für dieses Update.
1: Sehr gern.
0: Und jetzt schauen wir hin in die USA zu Gudrun Engel, genauer nach New Jersey. Gudrun, was wird denn in den USA von diesem Finale erwartet, am Finale der Superlative?
2: Ja, die FIFA hat klein beigegeben, kann man sagen, und hat den Amerikanern quasi erlaubt, dass sie ein Sportspektakel der Superlative machen, wie sie es hier gewohnt sind. Wenn beispielsweise der Super Bowl ist, also das Finale im American Football oder wie wir das auch kennen von großen Eishockeyspielen oder von großen Basketballspielen. Die Sportart ist also quasi egal, aber das Drumherum, das zählt. Und das bedeutet hier in dem Fall, dass wir heute auch erleben werden, dass die amerikanische Nationalhymne gesungen wird von Jennifer Hudson, der berühmten Sängerin, und dass es auch einen Überflug von Kampfjets geben wird. Ich habe die Piloten gerade selbst noch getroffen. Drei Piloten, eine Pilotin mit vier F-16 Kampfjets werden sie hier um 3:15, also 9:15 deutscher Zeit, über das Stadion einen Überflug machen. Das ist etwas, das es bei einer Fußball-WM so normalerweise nicht gibt. Das ist neu. Und es soll eben auch eine Halbzeitshow geben, wie wir sie von großen amerikanischen Sportevents kennen, mit großen, großen Stars, großen Namen. Shakira, auch die ist schon an uns vorbeigefahren. Justin Bieber, BTS. Das Ganze wurde koordiniert von Coldplay-Sänger Chris Martin. Das soll 11 Minuten dauern. Allerdings haben viele Kritiker Zweifel daran, dass man das wirklich in 11 Minuten machen kann mit Bühnenabbau, Bühnenaufbau, damit der Rasen keinen Schaden nimmt. Und das ist ja etwas, was die FIFA eigentlich vorsieht, eine Halbzeitpause von 15 Minuten. Das heißt, es gibt von den Fußballpuristen hier sehr viel Kritik an dem Spektakel. Die Amerikaner wiederum, die finden es super.
0: Das wird ein Finale à la American. Wie viele Fans aus Argentinien und Spanien sind denn um dich? Die Ticketpreise, die gingen ja richtig ins Geld.
2: Ja, ich war gerade im Stadion und muss sagen, also die Argentinier sind schon deutlich, deutlich in der Überzahl, wenn man sich jetzt die Trikotfarben anguckt. Aber die Spanier, die sind deutlich lauter, die sind direkt in der Kurve hier hinter mir alle und die singen schon die ganze Zeit Viva España und so weiter und so fort. Ich weiß nicht, wie viele Spanier noch dazukommen, zahlenmäßig mehr Argentinier, aber das ist auch naheliegend, weil sich insgesamt auch mehr Argentinier grundsätzlich in den USA aufhalten. Aber ich denke, feiern können beide Seiten und am Ende muss man eben gucken, wie es ausgeht.
0: Definitiv. Danke, Gudrun Engel nach New Jersey. Und jetzt schauen wir auf die Stimmung in den beiden Ländern der Finalteilnehmer. Wir starten bei Xenia Böttcher in der argentinischen Hauptstadt in Buenos Aires. Gibt es in Argentinien heute noch einen Gott oder gibt es nur noch Messi?
3: Also man könnte sagen, es gibt nur noch Messi, aber das stimmt nicht ganz. Gott ist immer noch Maradona hier für alle. Aber Messi ist schon ziemlich nah dran. Und wenn es diesmal noch klappen sollte mit dem zweiten Stern, mit zwei Siegen in Folge, dann ist er ganz unstrittig hier unsterblich. Das kann man jetzt schon sagen. Wir waren gestern in seiner Heimatstadt Rosario. Da ist er aufgewachsen in einem sehr, sagen wir mal, armen Arbeiterviertel. Und wir haben viele Menschen gesehen, die da hingekommen sind, die da kleine Bändchen hingemacht haben, die gekommen sind und die Hände in den Himmel gereckt haben und sich gewünscht haben, dass es zum Sieg kommt. Sie alle bewundern ihn dafür, dass er es geschafft hat, von ganz unten nach ganz oben aufzusteigen und dennoch noch ein sehr bescheidener Mann geblieben zu sein. Er sei ein Vorbild für ihre Kinder, ein hervorragender Repräsentant für Argentinien, sagen sie. Wir haben danach noch ein riesen, riesen, riesen Trikot gesehen, wo drauf stand: Danke, Messi, du bist eine Legende. Das war ein Riesentrikot, war bestimmt 6 Stockwerke hoch. Also die Begeisterung für die Nationalmannschaft an sich, aber auch für ihren Hauptrepräsentanten Lionel Messi, ist riesengroß hier.
0: Ein Fußballland eben. Was denken denn die Argentinier? Wird das ein schweres Spiel? Wie groß ist der Respekt vor dem Gegner Spanien?
3: Also ich muss ja sagen, dass Argentinier nicht berühmt sind dafür, dass sie bescheiden sind. Aber wir haben in dieser WM doch häufiger gehört, dass man sagt, kann das sein? Können wir tatsächlich so viel Glück haben, dass wir schon wieder in der WM sind, im Finale sind? Wir, ist das denn möglich? Und man hat sich eigentlich den Mannschaften eher mit Respekt genähert. Ne? Nochmal nicht so mit einem, na klar, die räumen wir ab, sondern mit Respekt. Und Spanien ist definitiv eine große Mannschaft, die ein hervorragendes Turnier gespielt hat. Und deswegen glaubt man hier auch, dass es ein schwieriger Gegner werden wird. Und gleichzeitig glaubt man aber auch, wir haben es bis jetzt noch immer geschafft, ein Spiel zu drehen. In den letzten Minuten. Wir sind eine Mannschaft, die gezeigt hat, dass wir niemals aufgeben, was jetzt sehr vielen Menschen imponiert hat. Und deswegen sagen sie, okay, wir haben alles, um es auch zu schaffen. Also, sie glauben, es kann schon klappen. Und man muss auch hier sagen, die Stimmung ist schon ziemlich gut.
0: Ja, nach der Stimmung, glaube ich, brauche ich nicht zu fragen. Das sagen die Bilder. Wenn sie den Sieg einfahren, wie groß ist dann der Ausnahmezustand in Argentinien? Was glaubst du?
3: Das wird hier ein unglaubliches Fest. Es wird hier eine totale Locura. Es wird total verrückt werden. Also wir haben ein iselig schlechtes Wetter. Es sind 10 Grad, Nieselregen. Es ist richtig kalt. Und trotzdem ist ja hier schon eine Riesenmenge los. Und wenn beim Spiel gegen England waren hier schon 1 Million Menschen hergekommen. Vor 4 Jahren sind 5 Millionen Menschen hergekommen. Als die WM-Mannschaft nach Hause kam, haben sie es nicht mal bis hierhin zum Obelisken geschafft. Sie haben es nicht geschafft, weil die Straßen so unglaublich voll waren. Das heißt, wir gehen davon aus, wenn es hier wieder zu einem Sieg kommt, dann werden die Menschen hierher strömen. Wir werden es mit Millionen Menschen zu tun haben. Also hier ist man sich sehr sicher, dass man die WM gewinnen kann. Und dann geht es hier aber so richtig ab. Das wird eine Party 3 Tage lang, sagen hier alle. Und eins muss noch sagen, sie sagen aber auch, wenn wir verlieren, dann werden wir trotzdem feiern.
0: Ach, das ist der richtige Spirit. Sehr gut. Ich danke dir für diese Schalte, Xenia. Und ich glaube, wenn wir weitermachen, dann wird es noch lauter bei dir im Hintergrund. Deswegen schalten wir jetzt lieber weiter. Und zwar zu dem zweiten Finalteilnehmer, Christina Böker, mitten in Madrid im Trubel Spaniens. Christina, wie ist die Stimmung in Spanien? Eigentlich sind Sie ja erfolgsverwöhnt als Europameister.
4: Also, hier ist eine Wahnsinnsstimmung und es ist vor allem wahnsinnig laut. Deshalb halte ich mir auch eher meinen Kopfhörer im Ohr einfach krampfhaft fest, weil ich euch sonst nicht höre. Sieht vielleicht ein bisschen komisch aus. Also, hinter mir alles gelb-rot in den spanischen Farben. Das seht ihr ja. Die ganze Stadt war voll hier mit diesen Farben. Die Leute laufen, sind eigentlich heute Mittag schon losgelaufen, als ich noch ins Studio gegangen bin zum Vorbereiten. Da war wirklich die Straße schon voll mit Spanien-Trikots und sie geben sich wahnsinnig optimistisch. Also ja, das ist einfach spanische Mentalität. Ne? Das Glas ist eher halb voll als halb leer. Und als wir hier beim Halbfinale waren, am selben Platz, da war es eine Veranstaltung für 6.000 Leute. Heute rechnet man mit 25.000. Beim Halbfinale haben sie uns gesagt, wenn wir den schwierigen Gegner Frankreich schaffen, dann gewinnen wir die Weltmeisterschaft. Und Frankreich haben sie rausgeschmissen. Dementsprechend groß ist hier heute der Optimismus.
0: Also nicht wenig Ego damit im Spiel. Was tippen die Spanier denn selbst? Womit rechnen sie ganz realistisch?
4: Ich vermute mal, dass du mich nach den Tipps gefragt hast. Also ich habe hier in dieser Reihe hier hinter mir vorhin mal abgefragt. Und ich habe, glaube ich, 10-mal den Tipp 2-1 oder 2-0 gehört. Ich habe immer natürlich nachgefragt für Spanien. Alle haben für Spanien getippt und sind, ja, da ist natürlich auch Wunsch mit dabei. Denn alle wissen natürlich auch, dass ein Argentinien Weltmeister ist und dass sie insbesondere diesen Ausnahmefußballer Messi gegen sich haben. Also die haben auch Respekt, die Spanierinnen und Spanier. Aber nichtsdestotrotz, die Tipps sind genauso optimistisch, wie sie jetzt hier jetzt schon feiern, bevor es überhaupt richtig losgeht.
0: Christina, gibt es denn irgendwas, worüber sich die Spanier Sorgen machen?
4: Naja, sie sind eigentlich schlecht gestartet in dieses Turnier, nämlich mit einem Unentschieden 0-0 ohne Tore gegen den WM-Neuling Kap Verden. Das war natürlich ein komischer Anfang. Insofern hoffen sicherlich alle, dass es nicht genauso dramatisch endet. Aber die Bilanz zwischen Argentinien und wenn man sich alle Spiele anguckt, die sie gegeneinander hatten, da gab es 14 Freundschaftsspiele, die ist exakt ausgeglichen. 6-mal hat Argentinien gewonnen, 6-mal hat Argentinien gewonnen und 2-mal ging das Ganze unentschieden aus. Eine Begegnung in einer WM der Gruppenrunde. Da hat allerdings Argentinien 2-1 gewonnen.
0: Christina, wir haben leider Verbindungsprobleme. Wir haben es noch einigermaßen gehört. Vielen Dank für deine Einschätzung.

0: ich nehme mit, Spanien geht mit geschwollener Brust da rein und sieht sich siegessicher, auch wenn die Spiele hart gekämpft waren. Vielen Dank nach Madrid, Christina Brücker. Russland hat die ukrainische Hauptstadt Kiew in der Nacht erneut mit ballistischen Raketen angegriffen. Dabei wurden laut Behörden Einschläge in mehreren Stadtteilen gemeldet. Den Angaben zufolge wurde mindestens ein Mensch getötet. Mehrere wurden verletzt. Russland überzieht die Ukraine seit mehr als 4 Jahren mit Raketen- und Drohnenangriffen. Inzwischen greift auch die ukrainische Armee Russland mit Drohnen an. Die schweren russischen Angriffe mit ballistischen Raketen die ukrainische Bevölkerung zermürben sollen. Das hat meine Kollegin Damla Hekimolo den Politikwissenschaftler Andreas Umland gefragt.
1: Ja, ganz eindeutig, weil heute zum Beispiel, also in der vergangenen Nacht, der Angriff kaum militärische Bedeutung hatte. Bei dem letzten großen Angriff auf Kiew ist ein Munitionslager getroffen worden. Das hatte in gewisser Hinsicht natürlich militärische Bedeutung, aber soweit mir bekannt, war das heute ein reiner Terrorangriff auf die Zivilbevölkerung der Hauptstadt. Und das scheint jetzt Putins Taktik auch zu sein, auf diese Art und Weise quasi die Kiewer Führung weich zu klopfen.
2: Ja, und dazu muss man ja sagen, neben all dem steht ja auch die Ukraine innenpolitisch unter Druck. Es gibt Proteste gegen die Entlassung des Verteidigungsministers. Wie groß ist die Sorge, dass eben Moskau dann genau diese Situation auch ausnutzt?
1: Vielleicht muss man zuerst sagen, dass natürlich der Druck auf die Regierung in Kriegszeiten ungleich größer ist als in Friedenszeiten und dass solche Konflikte quasi vorprogrammiert sind, weil die Verantwortung enorm hoch ist. Was wir jetzt in Kiew sehen, ist in diesem Konflikt zwischen dem ehemaligen Verteidigungsminister und dem Generalstabschef, würde ich sagen, in erster Linie ein Generationenkonflikt. Der Verteidigungsminister ist ein junger, IT-versierter Mann, der viele Neuerungen eingeführt hat. Der Generalstabschef ist ein noch in der Sowjetunion ausgebildeter General und da treffen Kulturen aufeinander und jetzt sieht es zunächst so aus, als ob der General quasi die Oberhand gewonnen hat. Aber das ist in der Ukraine wie immer alles sehr im Fluss. Es laufen Proteste und ich nehme an, dass da das letzte Wort noch nicht gesprochen ist.
2: Ja, und dabei steht aber Selenskyj ja wohl offenbar vor der Frage, ob er eben den Armeechef nicht austauscht. Kann denn solch ein Wechsel neue Stärke freisetzen oder würde er weitere Instabilität in diesen Zeiten schaffen?
1: Ja, ich glaube, das ist genau der Konflikt, vor dem Selenskyj steht, dass solche Personalwechsel natürlich im laufenden Krieg hochriskant sind und dass die bisherige Führungsstruktur der Armee eben vielleicht nicht ideal ist, aber so erstmal Bestand hat und dass deswegen er hier den Vorzug dem Generalstab gegeben hat gegenüber dem jüngeren Verteidigungsminister, der auch keinerlei eigene militärische Erfahrung hat und vor allen Dingen technologische Erneuerungen durchgesetzt hat für die Ukraine. Das ist Selenskyjs Problem. Deswegen zieht sich das auch so hin. Und deswegen, glaube ich, wird auch dieser Konflikt in Kiew, auch zwischen der Zivilgesellschaft und der Regierung, sich weiter fortsetzen.
2: Auch wenn es ein bisschen ein Blick in die Glaskugel ist, wie lange kann denn eine Gesellschaft generell diesen zermürbenden Kriegsalltag tragen, ohne dass das Vertrauen in Staat und Führung verloren geht? Also wie schätzen Sie die ukrainische Bevölkerung da ein?
1: Also die ukrainische Bevölkerung hat ja keine Wahl. Die Alternative wäre zu kapitulieren. Und was wir aus den okkupierten Gebieten wissen, ist, dass es dort ein Terrorregime auch gegen die dortige Bevölkerung, eine Russifizierungskampagne gibt, tausende zivile Gefangene, deportierte Kinder und so weiter. Deswegen hat die ukrainische Bevölkerung keine Wahl. Und diese Anspannung, die jetzt zwischen Gesellschaft und Regierung wieder an Fahrt aufnimmt, wir hatten schon mal eine ähnliche Situation letztes Jahr, die ist natürlich schlecht und gefährlich und genau im falschen Moment jetzt. Allerdings hat die Ukraine schon viele derartige Zyklen von Konflikt zwischen Zivilgesellschaft und Regierung durchlaufen. Deswegen bin ich optimistisch, dass das auch wieder hier gelingt, letztlich einen Kompromiss zu finden und die innere Stabilität aufrechtzuerhalten.
2: Und abgesehen von der Stabilität,

0: auf an, die sich dann ausweiten wird auf andere Gebiete der Wirtschaft. Und insofern bin ich eigentlich hoffnungsvoll, dass früher oder später der Kreml einsehen wird, dass er zumindest eine Atempause braucht, einen vorübergehenden Waffenstillstand, um die zerstörten Anlagen zu reparieren, um die Wirtschaft wieder einigermaßen in Ordnung zu bringen. Deswegen haben sich jetzt, glaube ich, schon die Chancen für einen Waffenstillstand erhöht.
1: Das war unsere Nachrichtenstrecke hier auf Tagesschau 24. Jetzt folgt die Tagesschau um 20 Uhr mit Jens Riewer. Und wir sind morgen ab 9 Uhr wieder für Sie da. Ich wünsche Ihnen einen schönen Abend.

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1: Guten Abend, ich begrüße Sie zur Tagesschau. Nach dem Rücktritt von Unionsfraktionschef Spahn will Bundeskanzler Merz die Nachfolge zügig klären. In Absprache mit CSU-Chef Söder werde es relativ bald einen Vorschlag geben, sagte Merz im ZDF. Er schloss nicht aus, dass dabei auch das Kabinett umgebildet werden könnte. Spahn war massiv unter Druck geraten, weil er und sein Mann ein Baby von einer Leihmutter in den USA haben austragen lassen. Eine Praxis, die in Deutschland verboten ist und die von der CDU strikt abgelehnt wird.
2: Zwei Männer, ein Kinderwagen. Es ist ein Bild, das bleibt und an der Glaubwürdigkeit der Union kratzt. Auch am Tag nach dem Rücktritt von Unionsfraktionschef Spahn ist der Kanzler im ZDF-Sommerinterview um Erklärungen bemüht. Kam der Rücktritt zu spät? Hätte Merz mit der Empörungswelle über die Leihmutterschaft von Spahns Kind rechnen können?
3: Zumindest nicht in diesem Umfang. Aber es hatte wahrscheinlich auch was mit seiner Person zu tun und auch mit der Kommunikation. Und da hat es dann ziemlich viel Empörung gegeben.
2: Doch wer kann den Fraktionsvorsitz übernehmen? Unter CDU-Abgeordneten werden beispielsweise Kandidaten wie CDU-Generalsekretär Linnemann oder Bundesinnenminister Dobrindt genannt. Am häufigsten fällt aber der Name Thorsten Frey. Doch auch auf seinen Kanzleramtsminister will sich Merz heute nicht festlegen.
3: Ich weiß nicht, wer ihn zum Top-Kandidaten gemacht hat.
4: Vielleicht
3: jetzt von Ihnen zum ersten Mal. Es könnte eine Gelegenheit sein, noch einmal über die Aufstellung der Bundesregierung nachzudenken.
2: Keine Denkverbote, alles scheint möglich. Auch der Wechsel von der Regierungsbank an die Fraktionsspitze. Viele Optionen habe Merz nicht, sagt Politikberater Hilje.
5: Wir wissen eben auch, Friedrich Merz verfügt gar nicht über so viele Vertraute. Deswegen ist die Liste derjenigen, die jetzt auf der Hand liegen, relativ kurz.
2: Egal, wer es werden sollte, für die SPD scheint klar, die bereits geschmiedeten Kompromisse bei den Sozialreformen müsse der neue Fraktionsvorsitz mittragen.
6: Dieses Vertrauen, was sich entwickelt hat über die Wochen und Monate, das gilt es jetzt auch fortzusetzen und das werden wir auch in neuer Personalkonstellation hinbekommen.
2: Zeitnah wollen Kanzler Merz und CSU-Chef Söder der Fraktion eine Kandidatin oder einen Kandidaten vorschlagen. Nach ARD-Informationen will die Fraktion danach umgehend zu einer Sondersitzung zusammenkommen, um die Nachfolge von Jens Spahn zu bestimmen.
1: Aus der Opposition kommt die Forderung, den Rücktritt von Unionsfraktionschef Spahn zum Anlass für eine Kabinettsumbildung zu nehmen. Grünen-Chefin Brandner sagte im ARD-Sommerinterview, für Bundeskanzler Merz biete sich die Chance für einen Neustart. Ein anderer Kurs sei vor allem in der Klima- und

0: Umweltpolitik nötig. Auf diese Themen wollen sich die Grünen auch bei den bevorstehenden Landtagswahlen konzentrieren.
1: Der Rücktritt des Unionsfraktionschefs beschäftigt auch die Grünen. Aus Sicht von Parteichefin Franziska Brandner sei der Schritt überfällig gewesen. Jens Spahn habe seit längerem ein Glaubwürdigkeitsproblem gehabt, sagt sie im ARD-Sommerinterview.
2: Mir geht es schon darum, klar zu sagen, dass man der Politik ja immer vorwirft, Wasser zu predigen und selber Wein zu trinken. Und das ist ja genau das, was Jens Spahn gemacht hat.
1: Wie schwer es den Parteien fällt, verloren gegangenes Vertrauen zurückzugewinnen, erleben die Grünen im Landtagswahlkampf in Sachsen-Anhalt. Sie wollen sichtbar sein, so wie hier in Gommern bei Magdeburg. Doch nur wenige laufen vorbei, noch weniger bleiben stehen. Brandner verspricht, die Wahlkämpfer nicht allein zu lassen. Die ganze Partei sei mobilisiert.
2: Es geht darum, dass wir Grünen in den Landtag einziehen und dadurch dann auch verhindern, dass die AfD alleine regieren kann. Und wir werden bestimmt die einzige Stimme sein im Landtag, die für Klima- und Umweltschutz steht.
1: Brandner verteidigt die Zustimmung der Grünen zur Aufnahme Milliarden neuer Schulden für Investitionen in Verteidigung und Infrastruktur. Die Lockerung der Schuldenbremse für Verteidigungsausgaben dürfe aber kein Dauerzustand sein.
2: Im Verteidigungsbereich sind wir der festen Auffassung, dass das irgendwann auch wieder aus dem Kernhaushalt finanziert werden muss. Wir können nicht auf Dauer unsere Sicherheit über Schulden bei den nächsten Generationen finanzieren.
1: Die Grünchefin wirft der Bundesregierung aber vor allem vor, die Mittel aus dem Sondervermögen Infrastruktur und Klimaschutz falsch einzusetzen. Und fordert mehr Investitionen in Schulen, Straßen und Bahnen.
0: Heute ist eine EU-Vorschrift in Kraft getreten, die eine Menge Müll vermeiden soll. Große Handelsunternehmen dürfen unverkaufte Textilien und Schuhe nicht mehr vernichten, sondern müssen sie als Spende anbieten oder an Restpostenmärkte verkaufen. Die hoffen nun, dass große Online-Händler Retouren gleich an sie abgeben, anstatt sie aufzubereiten und zu sortieren.
3: Retouren über Retouren. Sogenannte Online-Rückläufer landen täglich hier, in einem Lager in Berlin-Marienfelde. Von rund 15 Großhändlern stammen die Produkte, darunter auch Amazon. 30-70% günstiger gibt es sie dann bei Nihat Çabuk. Bisher hat der Geschäftsführer vom Retourenlager Berlin nur Ab- und Zukleidung bekommen. Doch das wird sich jetzt wohl ändern.
4: Aufgrund des Gesetzes rechne ich damit, dass diese großen Online-Händler sehr viel Retouren zu verwalten haben. Und sie werden uns anschreiben und Vorschläge machen, wie wir zusammenarbeiten können.
3: Laut EU-Verordnung dürfen Unternehmen mit über 250 Beschäftigten oder mehr als 50 Millionen Euro Jahresumsatz unverkaufte Artikel nicht mehr vernichten. Ein längst überfälliges Verbot, erklärt Viola Wohlgemuth von der Deutschen Umwelthilfe.
5: Konservativen Schätzungen in Europa gehen davon aus, dass diese Tonnen, die jedes Jahr nur an Retouren und Neuwaren vernichtet werden, 20 bis 50 Mal um die Erde gewickelt werden könnten. Das ist natürlich Wahnsinn, weil in jedem dieser Textilien Ressourcen stecken. Allein in einem Bio-Baumwoll-T-Shirt stecken schon 2700 Liter Wasser, die man hier einfach zerstört.
3: Besser wäre es, Kleidung gar nicht erst in der Masse herzustellen. Doch es wäre ein guter erster Schritt, der sich auch für Nihat Çabuk lohnen könnte.
4: Dann werden sehr wahrscheinlich die Preise fallen. Natürlich auch unsere Preise und auch unsere Einkaufspreise. Deswegen könnte sich das rentieren.
3: Jetzt wartet er auf erste Anfragen großer Hersteller.
0: Nach dem lebensgefährlichen Sturz eines Bahnmitarbeiters aus einem fahrenden Zug gibt es Zweifel am konkreten Tatablauf. Das Amtsgericht Karlsruhe entschied, ein Überwachungsvideo liefere keinen dringenden Tatverdacht. Unter anderem deshalb habe es gestern abgelehnt, den Beschuldigten in Haft zu nehmen. Er ist, nach Angaben der Staatsanwaltschaft, wegen Gewaltdelikten vorbestraft und zur Bewährung auf freiem Fuß. Nach dem bisherigen Stand der Ermittlungen griff er mehrere Bahnmitarbeiter bei der Ticketkontrolle an. Warum sich die Tür während der Fahrt öffnete, wird noch untersucht. Russland hat die ukrainische Hauptstadt Kiew in der Nacht wieder mit Raketen attackiert. Präsident Selenskyj sprach von einem der massivsten ballistischen Angriffe überhaupt. Nach Angaben der Behörden gab es Einschläge in mehreren Stadtteilen. Mindestens ein Mensch sei getötet worden, zudem gäbe es 16 Verletzte. Selenskyj appellierte erneut an den Westen, der Ukraine mehr Flugabwehrraketen zur Verfügung zu stellen. Zur Fußball-Weltmeisterschaft in knapp einer Stunde geht es hier los im Stadion von East Rutherford vor den Toren New Yorks. Das Finale zwischen Spanien und Argentinien. In der spanischen Hauptstadt Madrid haben sich tausende Fans zum Public Viewing versammelt, um aus der Ferne ihre Mannschaft zu unterstützen. Genauso in Buenos Aires, wo die Fans der argentinischen Nationalmannschaft auf eine erfolgreiche Titelverteidigung ihres Teams hoffen. Und in den USA vor dem Stadion in East Rutherford steht Gudrun Engel. Um 21 Uhr unserer Zeit ist dort Anpfiff. Wie ist die Stimmung?
6: Die Stimmung ist fröhlich und ausgelassen, aber je näher der Anpfiff tatsächlich rückt, desto angespannter werden die Gesichter. Die Spanier waren sehr lange die lauteren Fans. Sie sitzen genau in der Kurve hinter mir. Aber zahlenmäßig sind die Argentinier mittlerweile überlegen, zumindest was die Trikots angeht. Ob es sich alles um echte Argentinier handelt, freilich ist fraglich. Seit Lionel Messi in Miami in den USA Fußball spielt, hat er hier eine Riesen-Fangemeinde. Dazu gehört auch Donald Trumps Sohn Barron. Der hat seinen Vater beraten und deswegen hat Donald Trump gerade prophezeit, Argentinien wird dieses Finale seiner Ansicht nach gewinnen.
0: Das Finale, Gudrun, soll ja sehr amerikanisch werden. Was wird diesmal anders als sonst?
6: Ja, es ist tatsächlich ein amerikanisches Sportspektakel und man kann sagen, es ist den Amerikanern relativ egal, ob dazwischen jetzt Fußball gespielt wird oder doch Football, Eishockey oder Basketball. Wir haben eine Show in der Vorbereitung, da gibt es zuerst mal die amerikanische Nationalhymne und dazu einen Überflug mit 4 F-16 Kampfjets. Das ist sehr amerikanisch. Normalerweise hört man bei einer Fußball-WM im Finale ja nur die Nationalhymnen der beiden beteiligten Teams. Und es wird eine Halbzeitshow geben mit Madonna, Shakira, Justin Bieber und BTS. 11 Minuten soll sie dauern. Fußballpuristen bezweifeln allerdings, dass man das in 11 Minuten schaffen kann. Die Freunde des Spektakels werden sicher auf ihre Kosten kommen und die anderen werden hoffentlich trotzdem ein gutes Spiel sehen können.
0: Danke, Gudrun Engel nach East Rutherford. Das sogenannte kleine Finale, das Spiel um den 3. Platz gestern, war ein Spektakel. 10 Tore fielen in der Partie. Am Ende siegte England mit 6:4 gegen Frankreich.
7: Thomas Tuchel holt Platz 3, größter Erfolg Englands seit 60 Jahren, nach einem Spiel purer Raserei in Miami. 1:0 für England, Declan Rice, 3. Minute. Konsa mit dem 2:0 in der 18. Noch vor der Pause der Doppelschlag von Bukayo Saka. Der Rechtsaußen vom FC Arsenal sorgt für das 3:4. 4 Gegentore in einer WM-Halbzeit hatte Frankreich noch nie kassiert. Und noch nie ist ein 0:4 gedreht worden. Frankreich versucht es, Mbappé mit dem 1:4. Die Kräfteverhältnisse kippen um. Barcola mit dem 2:4 in Minute 54. England müde. Mbappé mit dem 3:4 sein 10. Tor bei dieser WM, 2 mehr als Messi. Auch Sakas Elfmeter-Tor zum 5:3 für England entscheidet das Spiel noch nicht. Denn Dembélé gelingt in der Nachspielzeit der erneute Anschluss. Bellingham erzielt den 6:4 Endstand und sichert England den Podiumsplatz 3.
0: Viel Euphorie bei US-Präsident Trump und FIFA-Chef Infantino kurz vor Ende der WM. Ein Event historischen Ausmaßes, schwärmen beide, richtig ist. Mit 48 teilnehmenden Mannschaften war diese Weltmeisterschaft die bislang größte. Nicht die einzige Neuerung und nicht alle wurden von Fans und Spielern mit Begeisterung aufgenommen.
8: Auf geht's ins Finale. Die Generalprobe für die 25-minütige Halbzeitshow. Erstmals bei einer WM. Viel Show und Werbung, das hat die WM 2026 geprägt. TV-Werbeplätze als Trinkpausen getarnt, werden von Fans mit Pfiffen begleitet und haben das Spiel verändert. Das Motto der FIFA, nicht im Klein-Klein verlieren, sondern groß denken. Mehr Zuschauer als je zuvor. 6,5 Millionen waren bei den 104 Spielen dabei. Und das trotz Wahnsinnspreisen. Von bis zu 29.000 Euro pro Ticket. Die Stimmung dennoch gut. So bejubelt werden Superstars wie der Franzose Kylian Mbappé. Mit 10 Treffern, Torschützenkönig und mit 22 WM-Toren insgesamt erfolgreicher als jeder andere. Einholen kann ihn gleich nur noch er. Lionel Messi, der mit Argentinien den WM-Titel verteidigen will. Messi, so oder so, der Überflieger dieser WM. Messi! Aber auch kleine Teams haben für große Momente gesorgt. Die Kapverden überraschen und spielen sich in die Herzen vieler Fußballfans. Erstmals bei einer WM dabei schafft es der kleine Insel

0: Start bis in die K.O.-Runde. Weiter kommt auch Deutschland nicht. Gegen Paraguay ist Schluss. Wieder früh, wieder verdient, wieder kaum zu fassen. Das war's für den Bundestrainer.
1: If you win, everything is perfect. If you lose, everything is shit.
0: Für den Tiefpunkt sorgen diese beiden. Donald Trump, der ganz offen FIFA-Boss Infantino darum bittet, eine Rotsperre zurückzunehmen. Auch das erstmals bei dieser Mega-WM. Die nächste Weltmeisterschaft wird noch gigantischer. 2030 wird in Spanien, Portugal, Marokko, Uruguay, Argentinien und Paraguay gespielt.
2: Die Sprengung einer Brücke über die A45 im Sauerland ist heute erst im zweiten Anlauf gelungen. Bei der Talbrücke Ottfingen in der Nähe von Olpe stürzte nach der ersten Detonation zunächst nur ein Abschnitt ein. 4 von 12 Stützen blieben stehen. Nach einer zweiten Sprengung brach dann auch der Rest der Brücke in sich zusammen. Nun soll ein Neubau entstehen. In der Zwischenzeit läuft der Verkehr über die andere Hälfte des Bauwerks. Und nun die Wettervorhersage für morgen Montag, den 20. Juli.
3: Das Tief über der Ostsee sorgt dafür, dass in der Nacht über den Norden und Osten einzelne Schauer und Gewitter ziehen. Nach Mitternacht werden Schauer im Nordosten häufiger und kräftiger. Am Tag ist es in der Nordhälfte mal locker, mal stark bewölkt. Vor allem im Nordosten Schauer und einzelne Gewitter, dazu ist es windig. Richtung Süden häufig Sonne. In der Nacht 16 bis 6 Grad, am Tag steigen die Werte an auf 16 Grad im Harz und 27 Grad am Hochrhein. Die Aussichten. Am Dienstag ist es überwiegend freundlich und trocken, nur selten Schauer. Am Mittwoch breiten sich von Norden Regen, Schauer und einzelne Gewitter aus. Im Süden Sonne und Wolken im Wechsel, dabei ist es oft trocken. Am Donnerstag im Nordosten und Osten Schauer und Gewitter, das gleiche gilt für den Alpenrand.
2: In den Tagesthemen um 23.20 Uhr fragt Jörg Schönenborn, welche Bilanz ziehen die Deutschen nach der Fußball-WM? Und es geht um den Bundeskanzler und die Frage, wer folgt auf Jens Spahn als Unionsfraktionschef? Ich wünsche Ihnen noch einen angenehmen Abend.

0: Lauchhammer. Eine Stadt, ein Mythos, ein Problem. Auferstanden aus Eisen und Kohle und dann gefallen ins Bodenlose. Während sich das Lausitzer Revier vielerorts wandelt und verändert, frage ich mich seit langem, wer hat hier ein helles Licht bei der Nacht? So richtig Freude macht das Regieren in Lauchhammer nicht. Die Stadt hat ihren Nachwendeknick immer noch nicht verarbeitet. Seit 12 Jahren Krisenregion Nummer 1 in Brandenburg. Da ist das politische Geschäft eher Flickschusterei als wirkliche Gestaltung. Was Lauchhammer dringend braucht, sind Investitionen und Arbeitsplätze.
1: Das ist jetzt fast 25 Jahre her und Überraschung, was Lauchhammer heute braucht, sind Investitionen und Arbeitsplätze. Was ist hier los? Was läuft hier möglicherweise schief? Und wie geht es den Menschen damit? Genau das wollen wir herausfinden.

Ja, also wir sind hier quasi an einem damaligen Dreh- und Angelpunkt, wo ganz viel Leben in der Stadt passiert ist. Das ist ja hier mal ein Busbahnhof gewesen sozusagen, wo viele hundert Werktätige jeden Tag ins Werk gefahren sind, in die Kokerei und in die angrenzenden Unternehmen hier. Und in einer ganz engen Stundentaktung sind hier die Busse gekommen und das sind eigentlich ein paar tausend Leute genau von hier jeden Tag in die Werke in Lauchhammer gefahren. Und warum habe ich so vielleicht ein bisschen mehr Beziehung dazu, genau in diesem Block hier, wo wir jetzt die ja immer noch vernagelten Fenster sehen. Genau hier unten, da hat, ich will mal sagen, ja, fast 30 Jahre lang jeden Tag meine Oma aus dem Fenster geguckt. Und die hat hier gesehen, wie die ganzen Leute immer in die Werke gefahren sind. Und die sind damals, als dieser Ort hier erschaffen wurde in den 50er Jahren, als damals sehr modernes und annehmbares Wohnumfeld, sind sie damals mit hierher gezogen. Und sie haben dann auch fast 50 Jahre in dieser Wohnung

0: gewohnt. Ja, und hier habe ich meine Kindheit verbracht. Ich bin sozusagen ein Kind der Neustadt.
1: Tino Winkelmann ist in Lauchhammer geboren, wie ich auch. Er ist geblieben bis heute. Und damit ist er schon was Besonderes. Die Neustadt 1, später wurde noch eine zweite gebaut, ist ein Ort zwischen viel Vergangenheit und wenig Neuanfang. Punktuell saniert, riecht es hier an jeder Ecke nach einer anderen, längst vergangenen Zeit.
2: Neues Grün, Kaufhalle und Parkplatz sollen im nächsten Jahr entstehen. Mithilfe von Betrieben wie vieles hier. So wurde dieser Kindergarten um 20 Plätze erweitert durch die Patenbrigade aus der Kokerei. Sorge um die Jüngsten und die Ältesten. Ein Club der Volkssolidarität entstand, der 80 Rentnern Platz bietet.
3: Ich war da drüben in der Verkaufsstelle, war ich Verkaufsstellenleiter. Ich sag ja, über alle die Läden hier, wir hatten immer zu tun. Wenn ich so dran denke, Rosenmontag 1000 Pfannkuchen verkauft. Das sind Zahlen, wo wir heute hindenken. Es war schon eine schöne Zeit.
4: Schade drum ist es eben, ein paar Gebäude hier, wo früher immer Musik war, getanzt wurde und schön gegessen wurde. Aber dass da nichts weiter passiert.
0: Was macht das mit einem? Was macht das mit dir? Wir Menschen haben ja die Eigenschaft, dass wir sehr gern an die Orte zurückkehren, von denen wir gekommen sind. Einfach, damit wir uns erinnern können. Und wir wollen natürlich auch Menschen zeigen, wo wir herkommen. Das ist ein Teil unserer Identität. Ich sage immer, Identität, das sind immer die Geschichten, die wir über uns selbst erzählen können. Und wenn ich die Geschichte über mich erzähle, dann ist eben auch ein Teil, dass vieles von dem, was ich erlebt habe und wo ich groß geworden bin, nicht mehr auffindbar ist. Das ist nur noch im Kopf da. Und das macht es natürlich ein bisschen schwerer, dann Leuten auch einen Eindruck davon zu geben, wie man aufgewachsen ist.
3: Wir haben eine Tochter, die hat in Jena studiert, die ist Rechtsanwalt. Die will immer herkommen. So, bleibe du, wo du bist. So, hier ist keine Zukunft. Und Jena ist doch ganz andere Zukunft dort.
1: Hier ist keine Zukunft, nachvollziehbar. In der Neustadt 1 in Lauchhammer braucht es für einen solchen Gedanken wirklich viel Fantasie. Anflug auf Lauchhammers Mitte. Vor der Stadtgründung 1953 das Dorf Bockwitz. In der Nikolaikirche liegt die Begründerin des Industriestandortes in einer Gruft vor dem Altar. Unter einer einfachen Holzabdeckung. Der Sarkophag der Freifrau von Löwendahl, neben ihrem Mann und ihren kaum ein paar Wochen alt gewordenen Kindern. Vor 300 Jahren hat sie den ersten Hochofen für Raseneisenerz bauen lassen, der Beginn des industriellen Zeitalters in Lauchhammer. Es ist Ende August, eine Festveranstaltung zu Ehren der Freifrau. Es gilt, ein Denkmal einzuweihen, das erste für sie überhaupt in der Stadt. Es soll Erinnerung sichtbar machen.
5: Wenn man für ein Denkmal denkt, denkt man etwas anders. Ein Denkmal ist nicht nur ein Büstenhalter, sondern ein Denkmal, eine Denkmalsbüste muss zukünftigen, besser strategischen Charakter haben.
1: Strategischen Charakter. Ein Denkmal, das an gestern erinnernd wieder Stolz in die Lauchhammeraner pflanzen könnte? Stolz auf die große Tradition der Stadt? Stolz, aus dem sich Mut schöpfen lässt für die Zukunft in einer eher schwierigen Gegenwart? Lauchhammer sucht Identität und nennt sich neuerdings Kunstgussstadt. Hier wird klar, warum. Im stiftungsgeführten Museum finden sich Zeugnisse jahrhundertealten Handwerks, das weltweit Spuren hinterlassen hat. 2800 Exponate. Und von hier aus soll etwas Neues, etwas Positives entwickelt werden, wenn es nach Stiftungschef Tino Winkelmann geht.
0: Das Kunstgussmuseum hier in der alten Bronzeschule, das platzt quasi aus allen Nähten. Wir haben keinen Platz. Und deshalb ist ein Element des großen Regional- und Strukturentwicklungsprojektes ein Museumsneubau.
6: Wir sind sehr weit in den Planungen fortgeschritten und hier auf diesem Grundriss lässt sich

0: im Prinzip sehr schön sehen, was für ein visionärer und einzigartiger Bau für Lauchhammer geplant ist. Hier ist die Einfahrt zu dem Park und was Sie hier sehen, diese an eine Gussform erinnernde Struktur, das ist der geplante Museumsneubau, der sich hier in diesem Bereich nahtlos an das alte Kunstgussmuseum anschließt, sich organisch in den alten Buchen- und Eichepark erstreckt. Und es geht natürlich zum einen auch darum, den Bürgern in Lauchhammer, die ja durch viele Strukturbrüche immer wieder Verluste einstecken mussten, die bis heute nicht adäquat aufgefangen sind, in irgendeiner Form wieder einen Wert in ihrer Stadt zu vermitteln. Und zugleich erhoffen wir natürlich auch, dass Lauchhammer sichtbarer und dass es auffindbarer wird.
1: Mein Ziel ist es, eine Mischung herbeizuführen aus dem Projekt. Also einmal den Stolz der Bevölkerung wieder nach oben zu bekommen und natürlich auch die touristische Infrastruktur, dass wir die weiter ausbauen in Lauchhammer. Es wäre eine Identitätsschaffung für Lauchhammer, auch für die Lauchhammerinnen und Lauchhammeraner. Woher kommen wir, wo sind wir und wo wollen wir hin?
2: Kann das gelingen, frage ich mich. Neues Selbstbewusstsein schaffen in einer vielfach gebrochenen Stadt? In der Friedensgedächtniskirche, die die Gießerei vor dem Ersten Weltkrieg für ihre Arbeiter bauen ließ, bin ich mit einer Professorin verabredet. Melanie Jäger-Erben hat für die Cottbuser Universität Lauchhammers Geschichte und Gegenwart untersucht.
3: Das ist interessant, weil Lauchhammer die Höhen und Tiefen eigentlich sozusagen in sehr idealtypischer Form durchgemacht hat. Also da kann man wirklich genau studieren, was es heißt, wenn so eine extreme Krise, 15.000 Menschen, also zwei Drittel der Bevölkerung, verliert den Arbeitsplatz, was so eine tiefe Krise mit einer Stadt macht. Ja, also die auch vor allen Dingen über industrielle Aktivitäten, über industrielle Akteure eigentlich ihre eigene Identität gewonnen hat.
2: Eisen, Erz ist das eine. Das hier sind Zeitzeugen der anderen, der Kohletradition. Sie verkörpern das Trauma von Lauchhammer, die Biotürme, die Wasserreinigung der einstigen Kokerei.
4: Nein, abwenden können und wollen sie den Blick wohl nicht. Und wenn es noch so hässlich und dreckig hier war, ein Zipfelleben ist es schon, der jetzt für die meisten unter den Bagger gerät. Die Kokerei in Lauchhammer wird abgerissen und wer dabei noch Arbeit findet, ist ausgesprochen gut dran in der Region. In diesen Öfen wurde einst aus heimischer Braunkohle Hochtemperaturkoks gebrannt. Er machte unabhängig vom Ausland, sparte die Wiesen und war in der Herstellung die reinste ökologische Katastrophe. Ein typisches Produkt, Made in GDR. Im September war Schluss mit der Produktion. Das Szenario der Abwicklung lief an.
5: Für mich ist es eine große Schweinerei. Die haben sich damals so dafür gebaut. Nun müssen wir es abreißen. Für nichts und wieder nicht.
6: Und was abgerissen wird, muss so gleich was da sein, wo was Neues aufgebaut wird. Ich meine, das kann nicht alles bloß abgerissen werden.
7: Glauben Sie, dass für Lauchhammer überhaupt noch eine Perspektive gibt?
6: Nein. Wenn nichts Neues gebaut wird, dann sehe ich keine Perspektive hier in Lauchhammer. Wird tote Stadt. Entweder man sucht sich woanders Arbeit oder es wird eine Stadt mit alten Leuten.

Man kann sagen, das gab so eine Dreifachfrustration, ja, die auch tatsächlich ein bisschen an so Kolonisierungsmuster erinnert. Die Frustration war einmal, das, was ich bisher gemacht habe, wird abgewertet, wird abgerissen. Ja, das wurde ja, also die Industrie wurde ja größtenteils auch rückgebaut. Ja, das heißt also, das, worüber ich mich identifiziert habe, worauf ich stolz bin, das ist sozusagen was eigentlich nichts mehr zählt. So, ne? Dann das, was sozusagen neu mitgebracht wird, davon habe ich ja noch gar nichts. Ja? Weil ich habe erstmal meinen Job verloren. Ich kann mir das ja gar nicht leisten, sozusagen. Also das Versprechen, was ja viele in der Wende sozusagen mitbekommen haben, das wurde ja nicht eingelöst. Oder zumindest für viele, die haben es nicht erlebt, dass es eingelöst wurde. Das war eine Frustration. Dann war die einzige Arbeit, die manche Leute bekommen konnten, war Arbeitsbeschaffungsmaßnahme, der Rückbau der Industrie. Das heißt also, ich werde nur dafür wertgeschätzt, wenn ich das, was ich eigentlich aufgebaut habe, wieder kaputt mache. Und dann gab es noch diese Geschichte, dass es ein Angebot gab, so eine Art Weggehprämie. Also wenn man sozusagen in den Westen gegangen ist oder woanders hingegangen ist, hat man eine Prämie bekommen dafür. Also dann noch als dritte Ohrfeige quasi und noch so, ja, und wenn du weggehst,

0: gehst, dann belohnen wir dich doch dafür, weil hier brauchen wir dich nicht.
1: Drei Tiefschläge, von denen sich die Stadt nie erholt hat. Allein in der Metall- und Kohleindustrie waren 1990 noch rund 15.000 Menschen in der Stadt beschäftigt. Heute sind es, das verarbeitende Gewerbe dazugenommen, kaum mehr als 700. Bei insgesamt rund 3.400 Jobs in der ganzen Stadt. Ich frage mich, wie eine Stadt, die ihr Selbstverständnis mit Erz und Kohle verloren hat, wieder Identität finden will. Wobei, so ganz verschwunden sind die Traditionen nicht. Den Schwermaschinenbau Lauchhammer, den gibt es noch. Tagraff. Anlagen, die hier entstanden, zählten zu den größten Maschinen der Welt. Bergbau war ohne sie undenkbar. Und Tagraff produziert weiter. Nach vielen Tiefschlägen ist aus einem Großbetrieb ein überschaubares Werk geworden. Hier arbeitet auch Uwe Gärtner. Er hat vor 44 Jahren in diesem Betrieb als Schweißer begonnen und ist immer noch dabei.
2: Wenn man das sieht, was wir erreicht haben, was wir gebaut haben, ich habe ja selber die Förderbrücke in Lichterfelde auch mitgebaut.
3: Jetzt, wie man jetzt gehen kann.
2: Ja, habe ich mitgemacht, da habe ich mit dem Lager, ich weiß, das ist schon... Das ist schon was, ja, macht ihn doch stolz. Im Nachhinein, damals als junger Mensch, hat man das nicht so gesehen. Da hat man andere Dinge im Kopf gehabt. Aber heute im Nachhinein, wenn man sieht, was man geschaffen hat, ja, das ist schon eine gewisse Leistung.
1: Stolz auf die eigene Arbeit bis heute. Gerade schweißt Uwe Gärtner an einer Naht für eine Hochleistungsumlenkrolle. Die Zeit der Tagebaugroßgeräte ist hier längst Geschichte.
4: Seit heute trägt der VEB Schwermaschinenbau Lauchhammer den Titel Betrieb der ausgezeichneten Qualitätsarbeit. Die Werktätigen des Lauchhammer Werkes erhielten die Auszeichnung des Amtes für Standardisierung, Messwesen und Warenprüfung, die der Schweißer Helmut Polenz entgegennahm, für 20-jährige Qualität, Standard- und sortimentsgerechte Erfüllung der Planaufgaben. In Lauchhammer produzierte Tagebaugeräte, Schaufelradbagger, Abraum, Förderbrücken und Gleisrückmaschinen helfen in fast allen sozialistischen Ländern bei der Verwirklichung des Energieprogramms. Sie arbeiten aber auch in Österreich, Ägypten, Schweden und Italien. Auf der Leipziger Messe erhielten die Erzeugnisse des Lauchhammer Werkes bisher 5 Goldmedaillen. Seine Schaufelradbagger haben sich zum Beispiel bei Temperaturen bis zu 40 Grad minus in Steinkohlentagebauen Kasachstans bewährt.
1: Tagraff Lauchhammer stand immer wieder vor dem Aus. Dass es das Werk noch gibt, ist ein kleines Wunder.
5: Ich glaube, dass durch den enormen Druck, dass in den 90er Jahren eine Phase war, wo die Leute extrem anpassungsfähig waren und sehr, sehr offen waren für Veränderungen. Sowas erleben sie eigentlich ja nur in extremen Krisensituationen, weil wir Menschen neigen immer dazu, das behalten zu wollen, was wir gerade haben. Das hat sicherlich später abgenommen. Und alle Veränderungen, die wir hier gemacht haben, sind immer dann passiert, wenn krisenähnliche Momente waren.
1: Kunden brachen weg, ganze Werke mussten abgerissen werden. Von 3.500 Mitarbeitern blieben kaum 120. Sie sehen sich hier als Erben der Freifrau von Löwendal. Deshalb wird der 300. Geburtstag des ersten Hochofens zugleich als Tagkraft-Geburtstag gefeiert. Ein Festakt mit politischer Würdigung. Auch der stellvertretende Ministerpräsident ist gekommen.
6: Ich selbst komme aus einer Bergmannsfamilie und ich sage immer, es gibt einen besonderen Stolz von Bergleuten. Und den merkt man auch hier in der Lausitz. Manchmal färbt das auch ein bisschen auf die Eisenindustrie oder den Stahl ab. Aber es gibt auch Grund für diesen Stolz und den müssen wir pflegen und das tun wir.
1: Die Zeit der Bergleute ist vorbei in Lauchhammer, seit mehr als 30 Jahren. Noch gibt es einen Traditionsverein Braunkohle, doch das Geschäft heute hat mit Kohle kaum noch etwas zu tun.
7: Wir sind natürlich in erster Linie international tätig. Auch das, was wir hier im Werk machen, zu 99% geht das in den internationalen Markt. Was für uns natürlich ein enormer Vorteil ist, und das ist vielleicht auch vielen Menschen nicht so ganz klar, wenn sie über Bergbau nachdenken, ist die Tatsache, dass vieles, was heute mit der Energiewende zu tun hat, eigentlich ohne den Bergbau völlig unmöglich ist. Viele von den Rohstoffen, die für die Energiewende erforderlich sind, werden eben im Bergbau produziert. Stichwort Kupfer, Lithium, viele andere, auch Eisenerz und so weiter. Und das sind genau die Bereiche, wo wir sehr, sehr stark sind und auch in den letzten 10, 15, 20 Jahren unser Portfolio darauf fokussiert haben.
1: Die Nachwendezeit war turbulent für TAGRAF. Mehrfach wechselten die Eigentümer. Heute gehört die Gruppe mit Sitz in Leipzig und dem Standort Lauchhammer zum italienischen Tenova-Konzern. TAGRAF hat den Einbruch überlebt. Viele andere haben das nicht geschafft in Lauchhammer. Und Neues kam kaum hinzu. Bis der Windradbauer Vestas hier diese Werkhalle aus dem Boden stampfte. Mehr als 20 Jahre ist das nun her.
8: Die Wende liegt ein gutes Dutzend Jahre zurück. Seitdem gab es hier wenig Grund zur Freude. Noch nie hat es ein Kanzler bisher nach Lauchhammer geschafft. Schröder ist der Erste. Und er weiht ein symbolträchtiges Werk ein. Die Rotorblattproduktion von Vestas Deutschland, da wo über 90 Jahre eine Brikettfabrik ihren Ruß in die Luft spuckte, geht es seit heute topmodern und sauber zu. 450 Menschen sollen hier künftig die Teile für Windkraftanlagen herstellen. Sie haben einen sicheren Job, meint die Geschäftsführung.
1: Bis zu 1000 Menschen bauten bei Vestas zwischenzeitlich Windradflügel zusammen. Vor 4 Jahren machten die Dänen das Werk dicht. Zu unrentabel, zu wenig Nachfrage war die Begründung. Ein neuer Investor meldete sich an, doch der chinesische Batteriehersteller S-Volt zog vor Start zurück. Der Markt für E-Mobilität war wohl zu unsicher. Wieder ein Rückschlag.
9: Ich glaube, wir haben wahnsinnig viel Men- und Womanpower hier in der Verwaltung mit eingesetzt. Es war eine geniale Zeit und auch Aufbruchstimmung. Es war eigentlich eine tolle Zukunftsperspektive für uns mit. Ich habe es dann aus einem 6-Augen-Gespräch mit erfahren, dass S-Volt an dem Standort in Lauchhammer und auch an dem Standort in Deutschland und demzufolge auch an Europa nicht mehr festhalten kann. Auf einer Seite war es für mich ein bisschen beruhigend, dass es nicht an der Stadt Lauchhammer lag, sondern an der geopolitischen Lage. Aber dennoch fehlte uns dann natürlich dann wieder ein Großinvestor hier in Lauchhammer.
1: Und nun vielleicht doch wuchern mit den Pfunden der Vergangenheit? Eine Art Themenpark Erz und Kohle als zukunftsweisendes Projekt? Die Kunstgießerei, sie arbeitet noch, die kleine Schwester des Schwermaschinenbaus, allerdings auf Sparflamme nach Monaten kräftezehrender Insolvenz. Kaum ein Dutzend Mitarbeiter sind noch hier.
10: Ja, 85 angefangen. So, und das habe ich als Former oder Facharbeiter für Gießereitechnik, Spezialisierungsrichtung Former. Da unten war eine riesengroße Gießerei.
11: Die 60 Werktätigen dieses Betriebsteils leisten mit der Fertigung bildkünstlerischer Werke einen wichtigen Beitrag zur weiteren Ausgestaltung Berlins und zur Bereicherung des Lebens der Bürger in vielen anderen Städten unseres Landes. Und wenn das Lauchhammer Werk im ersten Halbjahr 3 zusätzliche Tagesleistungen in der Nettoproduktion abrechnen konnte, haben die Kunstgießer daran maßgeblich Anteil. Lev Kerbels Monument im Berliner Thälmannpark war die bisher umfangreichste Arbeit in der 200-jährigen Geschichte der Kunstgießerei.
10: Da wurde Maschinenguss gemacht, da wurde alles gemacht. So Gussstücke, 20, 30 Tonnen schwer, 10 Meter, 15 Meter lang. So, danach war ich auf dem Bau, wo die zugemacht haben. Und dann war ich bei Vestas, 20 Jahre. Und dann bin ich hierher gekommen. Es ist ja kaum was in Lauchhammer. Ja, der letzte potenzielle große Vestas ist weg. So, man wartet. Eigentlich sollte dort eine Batteriefabrik entstehen. Investor abgesprungen, so, die Hallen müssen verkauft werden, dass ein neuer reinkommt, irgendwie. So, ansonsten sind ja nur kleine Leute hier. Kleine Leute, kleine Firmen.
12: Haben Sie mit den Gedanken gespielt, drin die Lauchhammer mal zu verlassen? Sind ja auch viele weggegangen, über 10.000 in der
10: Zeit. Nee, auf gar keinen Fall. Ich habe ein Haus hier, ich habe meine Existenz hier, ich bin hier geboren. Und mit 57 brauche ich nicht mehr woanders hin. Das ist Quatsch. Warum soll ich weggehen? Es sind schon so viele weggegangen. Ja, die Einwohnerzahl ist da schon sehr geschrumpft. Hier werden ja auch etliche Mietwohnungen abgerissen, obwohl man in den Medien immer hört, ja, wir brauchen Wohnraum, wir brauchen Wohnraum. Es wird so viel geschaffen werden, aber hier wird abgeschafft.

Ja, es wird abgeschafft, ausradiert, für mich nicht zu übersehen. Bis heute verschwinden immer wieder ganze Wohnblöcke aus dem Stadtbild. Die Zahl der Narben scheint unerschöpflich. Der Einbruch war atemberaubend. Zur Wende wohnten hier über 24.600.

0: Menschen. Heute sind es knapp 14.000. Zumindest stabilisiert sich diese Zahl allmählich.
1: Das war sozusagen ein sehr hohes Hoch und dann kam ein sehr tiefes Tief. Das ist schon besonders auch für die Lausitz. Das muss man erstmal verarbeiten. Und ich habe das auch, also wir fanden das spannend auch zu sehen, wie stark diese Krise eigentlich sozusagen hier die Leute beeinflusst hat. Und dass man das immer noch nicht aufgearbeitet hat.
0: Aufarbeiten, bewältigen, abschließen und neu anfangen. Einfach reden. In der Kirche vielleicht? Ich versuche es. Frage nach bei Pfarrer Schmidt. Er ist erst seit anderthalb Jahren hier, erzählt er mir, auf eigenen Wunsch. Vorher lebt er in Berlin-Neukölln. Dort ist er auch aufgewachsen. Klingt spannend. Wie war sein Ankommen in Lauchhammer?
2: Das ist ein massiver Kulturbruch gewesen und ist es, ehrlich gesagt, bis heute schon. Als ich herkam, ist mir eins ganz, ganz, ganz deutlich aufgefallen. Ich habe keine jungen Leute gesehen. Also auch Menschen, die in meinem Alter sind. Ich bin jetzt 37, die habe ich nicht gesehen. Auch die Gruppen und Kreise, die also in den Gemeinden, in meinen Gemeinden da sind, das sind vorwiegend ältere Kreise. Dann höre ich die Geschichten von Menschen und höre ja viel Geschichten, die von damals erzählt werden. Also Geschichten, die von vor 20, 30, 40 Jahren erzählen. Das sind schöne Geschichten, das sind Geschichten von Familienleben und von Urlaubsleben und von Hobbys und von Freizeit und von der Arbeit, die hier eine ganz, ganz wichtige Rolle für die Menschen gespielt hat. Und dann gibt es auf einmal eine krasse Abbruchkante, die auch ganz klar gesagt wird, und zwar dann eben mit den 90er Jahren, der Verlust von Arbeit. Und dann höre ich interessanterweise keine neuen Geschichten mehr. Also da ist ganz viel weggebrochen. Und zwar nicht nur Arbeit, sondern eben auch offensichtlich ja, Familie oftmals und Kultur und Freizeit. Und das ist mir aufgefallen, dass eben es alte Geschichten gibt und die auch schön sind, aber es gibt keine neuen Geschichten, die hier geschrieben werden und die auch gelebt werden.
0: Wo entstehen neue Geschichten? Vielleicht hier, in einer der wenigen Anlaufstellen für junge Menschen? Hierher kommen Kinder, deren Zuhause problembeladen ist. Eine schwierige Arbeit, höre ich, auch weil die Stadt quasi zerrissen sei.
3: Ich habe in keiner anderen Stadt das so erlebt, dass so auf diese Stadtteile bezogen wird. Also dieses Gefühl von, wir sind eine Stadt, das ist schwierig. Und deswegen ist jeder Stadtteil auch ein bisschen besonders. Also gerade wo wir hier sind, Lauchhammer Ost, da sind ja überwiegend Einfamilienhäuser. Das ist ein ganz anderes Miteinander eben auch. Ne? Die ziehen sich mehr zurück. Du hast auch viel mehr intakte Familien, ne, wo dann anders kompensiert wird. Sind Oma und Opa sind auch in der Nähe. Da sind auch welche, die zurückkommen. Das ist halt hier ein bisschen mehr in Mitte. Sind ja mehr die Wohnblöcke und du hast halt viel mehr Probleme lang auch mit Einzelkämpferinnen hauptsächlich. Ne? Du hast alleinerziehende Muttis und dann gibt es nochmal die Partnerschaften, die dann auseinandergebrochen sind. Und das ist halt so ein großes Problem. Ne? Die Kinder sind ja plötzlich so meistens in zwei Welten. Einmal der Vati macht den Erziehungsstil so, die Mutter macht den anders. Und da gibt es so Spannungen, die dann erwachsen. Ne?
0: Man braucht eben das ganze Dorf, um ein Kind zu erziehen, auch in der Stadt. Wo ist eigentlich die Jugend, die der Pfarrer nicht gesehen hat? Ich bin verabredet mit Jette und Emilio. Beide leben hier, seine Familie schon lange, ihre kam vor 15 Jahren aus dem Westen her. Wir reden auf dem Kirchhof.
4: Wie fühlt es sich an, hier zu leben, wenn man in eurem Alter ist, so 15, 16?
5: Also ich finde oft, das ist ziemlich langweilig. Weil hier gibt es jetzt nicht so, weiß ich nicht, Clubs oder Cafés oder so für Jugendliche. Und meine ganzen Freunde wohnen auch nicht hier. Und weil hier die Busse so unzuverlässig und so im Stundentakt fahren, da komme ich da auch nicht hin. Und deswegen ist leider hier so ein bisschen abgeschottet.
6: Also ich lebe nicht wirklich anders als andere Jugendliche in Deutschland, würde ich sagen. also ich mache das Beste draus, was es hier gibt. Und ja, klar, sie hat recht, es gibt hier nicht viele Freizeitangebote für Jugendliche. Unsere einzige Aktivität ist eigentlich mal ins Freibad zu gehen im Sommer. Ich mag Baden nicht, also das fällt für mich raus, aber jetzt mal so sich mit Freunden treffen halt, bei irgendwelchen Orten halt und das Beste draus machen, ja.
0: Hier geht Erholung, das Beste draus machen, wie Emilio sagt, am Grünewalder Lauch, einem einstigen Tagebau. Nach der Kohle entstand hier ein Idyll, keine Asche. Auch das ist Lauchhammer.
4: Ist es für euch, wenn ihr irgendwann fertig studiert habt, ihr habt eine Ausbildung oder sowas, ein Gedanke, wieder zurückzukommen?
6: Ja, als älterer Mensch würde ich sagen, ist das hier sehr schön. Da kann man auch, also da es hier auch so viele ältere Menschen gibt, kann man hier auch viel Gemeinschaft finden, so. Deswegen, klar, könnte ich mir später vorstellen, hier nochmal hinzuziehen.
5: Ich würde sagen, für kleine Familien oder so ist es schon ein schöner Ort. Da sage ich, Großstädte sind vielleicht nicht so geeignet, weil dann könnte man hier auch mit Garten und so, das ist schon schön. Aber halt, wenn sich hier ein bisschen mehr Mühe gegeben wird, da würde ich mir schon vorstellen können, zurückzukehren.
0: Das Mehrgenerationenhaus, Sitz verschiedener Vereine. Auch des Kultur- und Heimatvereins. Zum Jubiläum hat der eine Ausstellung über die Geschichte der Kunst, Guss und Kohlestadt gestaltet.
7: Die Säulenhalle wurde vom Kaiser von Ägypten in Auftrag gegeben. Und zwar ist sie eine Zierde dessen gewesen. Sie wurde in der Zeit gefertigt, wo der Suezkanal entstand. Und zur Eröffnung des Suezkanals sollten die Leute dort in der Nähe in meinem Hotel untergebracht werden. Und damit man etwas Repräsentatives zeigen konnte, entstand diese Säulenhalle.
0: Die Halle Made in Lauchhammer findet sich auch in einem Kalender, den der Verein im August herausgebracht hat und verkauft, um die insolvente Gießerei zu unterstützen. Zu viel sei schon verloren gegangen, meinen sie hier. Sie wollen das, was übrig ist, bewahren.
7: Den Kultur- und Heimatverein Lauchhammer gibt es jetzt seit 30 Jahren und das war damals das Thema aufgekommen, weil nach der Wende vieles weggeschmissen wurde einfach, ohne drauf zu gucken, welche wichtigen Dokumente sind dabei, die zur Geschichte von Lauchhammer von Bedeutung sein könnten. Und das war die Zeit ja, wo jeder alles weggeworfen hat, also ich sag mal, ein Leben ist den Bach runtergegangen und die Dokumente dazu auch.
8: Wenn diese Generation der Bergleute weg ist, ist das denn irgendwo Geschichte? Wir wurden ja jeden Tag mit dem Kohlestaub dran erinnert, dass hier Industrie ist. Aber man kann es nur den Kindern und auch Enkeln weitergeben. Komischerweise ist mein Enkel, der wird 13 Jahre, der ist überhaupt noch nie damit in Kontakt gekommen. Aber der ist total interessiert, wenn wir hier gucken, wo ist die Gleisrückmaschine oder wo wurde da was abgebaut in der Geschichte. Und der ist da total offen dafür und da kannst du Kinder auch begeistern. Es geht ja darum, wir werden das nicht wieder aufbauen, aber dass man einfach das auch weitergibt, was einfach hier gewesen ist und dass die Leute hier nicht müßig auf der Bank gesessen haben.
0: Das Bergarbeiterorchester in der Parkeisenbahn. Es ist Bergmannstag, Folklore und Erinnerung.

0: Die Eisenbahn feiert 70. Geburtstag. Sie wird vom Traditionsverein Braunkohle bewirtschaftet. Die Feier soll Jung und Alt zusammenbringen, doch liegt auch Wehmut in der Luft und Verbitterung.
1: Wenn der letzte Bergmann ausgestorben ist, dann ist die Zukunft hier zu Ende. Das ist eine traurige Wahrheit, aber es ist eine reale Wahrheit ist das. Es gibt in Lauchmann keinen Bergmann mehr. Leider Gottes.
2: Von der Politik her wird ja auch einiges dazu getan, um die Kohle zu verteufeln. Und verteufeln heißt, nicht anzuerkennen, auch die Leistungen, die damals damit erbracht wurden. Und Kohle hat ja die letzten 150, 120 Jahre, ja, war der Hauptenergieträger in der Lausitz und in Mitteleuropa Nummer 1. Und das sollte einfach nicht vergessen werden.
3: Wäre es besser gewesen, die Kohle noch zu erhalten?
1: Solange wie sie da ist, die rechte 200 Jahre noch in unserem Revier.
4: Schulschluss für die Klasse 4a der Bukuyama-Schule in Lauchhammer. Eine von ihnen ist Doris, 10 Jahre alt. Als Doris vor 10 Jahren das Licht der Welt erblickte, da wurde auch dieser Großbetrieb geboren. Viele fleißige Hände wie die von Doris Vater, des Weichenschlossers Joachim Hauptmann, ließen innerhalb kurzer Zeit die Kokerei entstehen. Am 14. Juni 1952 war es den Arbeitern des Braunkohlenkombinates Lauchhammer gelungen, hüttenfähigen Koks aus Braunkohle zu erzeugen.
5: Lauchhammer hat immer von und mit der Kohle gelebt. Arbeit für insgesamt 15.000 Menschen. Einige Betriebe sind schon jetzt geschlossen. Von den Verbliebenen hat keiner eine wirkliche Chance zu überleben. Arbeitslosigkeit für jeden dritten Beschäftigten wird vorausgesagt. Der Kollaps scheint absehbar.
0: Es sind die Großeltern, die Eltern derer, die hier mitfahren, die es so oft getroffen hat. Ihre Parkeisenbahn rollt, seit es die Kokerei gab. Und im Trägerverein, da wechseln wieder die Generationen. Und die Neuen bringen auch neue Ideen mit.
6: Hier geht es wirklich darum, dass wir sagen, wir wollen die Tradition weiterleben lassen. Wir als Frauen sind ja hierher gekommen, um eine kleine Veränderung vielleicht auch mit vorzunehmen. Und das merkt man auch, dass hier und da das an manchen Ecken halt ein bisschen schwierig ist und wir zusammenwachsen müssen. Aber auf eine Art sind die ganz happy, dass wir da sind. Ja, und wir sind happy, dass wir unterstützen können.
7: Deswegen ist der Gedanke, auch traditionelle Sachen wie zum Beispiel den älteren Herrschaften ins Gespräch zu kommen. Welche Geschichten gibt es denn daraus? Ne? Kann man die weitertragen an die Kinder? Und das so zu bewahren, ist halt in dem Moment sehr wichtig.
8: Meine Großeltern stammen eigentlich aus der Braunkohle, haben damit aktiv gewirkt. Und wir haben auch noch diverse Sachen zu Hause stehen, ob das die Kohlen auf der Schrankwand sind oder ja, einiges auf jeden Fall. Und es gehört einfach dazu und es gehört einfach zu Lauchhammer. Und da sind wir eigentlich auch ganz stolz darauf.
0: Das Wort Stolz ist bemerkenswert. Es ist selten zu hören in Lauchhammer. Aus Alt macht Perspektive. Zum Projekt Erz und Kohle gehört auch das Klärbecken an den Biotürmen. Es ist Teil der Vision von Tino Winkelmann.
9: Hier haben wir was ganz Verrücktes vor. Das soll im Prinzip eine Familienattraktion werden. Und zwar der Frequenzbringer, der am Ende auch dafür sorgt, dass genügend Menschen hierher nach Lauchhammer kommen, damit sich dieses gesamte Erz- und Kohleprojekt auch rechnen kann. Das Thema ist Klettern, Hangeln, Unterwelt. Ja, es ist beabsichtigt, hier einen Parcours reinzubauen, der dann am Ende einige hundert Meter Kletterfläche und Spaß- und Vergnügungsfläche bietet. Zusätzlich soll natürlich hier das gesamte Areal auch für Picknicks erschlossen werden. Mein Credo dazu ist, man muss etwas Neues machen, um etwas Neues zu sehen. Es zeigt sich schon deutlich, dass auch mit einem Besucheraufkommen, was irgendwo zwischen 50 und 80 Besuchern pro Tag läge, mal übers Jahr gerechnet, dass man eine gute Betriebswirtschaft hinbekommen würde.
0: Ein Risikoprojekt, klar, aber frische Ansätze braucht die Stadt, meint die Wissenschaftlerin.
10: Wichtiger Faktor ist tatsächlich Kultur. Also, dass da Akteure sind, die sagen, wir müssen also kulturelle Aktivitäten erhalten. Die Leute brauchen Orte, in denen sie gehen können, in denen sie was anders machen können, als die graue Zukunft und die goldene Vergangenheit nachzudenken. Also so eine Kirche hier zum Beispiel. Ja. Wenn man es schafft, hier eine Begegnungsstätte zu schaffen, ja, dann macht man mal einen Rave hier oder ein Seniorencafé oder macht beides zusammen. Ja. Also auch verrückte Ideen. Das waren den Orten, die wir gesehen haben, die so, ja, die es schaffen, nach vorne zu blicken. Die haben halt verrückte Sachen noch ausprobiert. Das ist halt leider, dass viele in der Politik dann sagen, ja, wir brauchen die Arbeitsplätze, wir brauchen wirtschaftliche Entwicklung, wir brauchen Investitionen. Klar, alles total wichtig, aber die vergessen total, dass Menschen sich halt eben auch ganz stark mit so kulturellen Aktivitäten verbinden. Das muss keine Hochkultur sein, das kann auch einfach nur ein Konzert oder ein Festival sein.
0: Für verrückte Ideen, die funktionieren, steht dieser Ort. Einst Kneipe, dann Kirche und jetzt Club für handgemachte amerikanische Live-Musik. Getragen von einem Verein ehrenamtlich. Für mich eine überraschende Entdeckung.
11: Das ist was mich begeistert, was wir erhalten müssen. Und deswegen habe ich auch damals gesagt, ich möchte hier mitmachen.
12: Weil wenn dann alle immer nur sagen, naja, es passiert nichts, dann ist das ja die eine Seite der Medaille. Aber wenn ich selber nichts tue, dann ist das eben genau die andere Seite der Medaille und gemeckert ist schnell. Deswegen ist das immer eine Sache, wo wir sagen, okay, wir wollen was, wir wollen nach vorne gucken, wir wollen hier leben und wir wollen hier unseren Spaß haben. Und wer ist dafür verantwortlich, außer wir selbst? Punkt.
13: Ich bin auch nur hier zugezogen, nach Lauchhammer. Ich bin zwar hier geboren, habe eine kleine Reise hinter mir, bin in andere Städte gezogen, aber trotzdem wieder zum Ursprung zurückgekommen. Aber wenn mich einer fragt, zeig mir mal die schönen Seiten von Lauchhammer, fällt mir da nicht wirklich viel ein. Kann aber gerne den Reh Music Club vorstellen, wo viele dann sagen, ja, kenne ich gar nicht, aber cool, dass es hier sowas gibt.
12: Ansonsten bin ich immer der Verfechter, der sagt, ich bin meines eigenen Glückes Schmied. Ich kann mich nicht hinstellen und Erwartungen schüren und immer sagen, der ist schuld, sondern ich muss was machen. Und wenn noch mehr auf den Trichter kämen, dann wäre auch in Lauchhammer schon ganz viel gewonnen.
0: Seit 20 Jahren lebt der Club. Geld verdienen sie damit nicht. Jeder bringt sich ein, alle eint das Ziel, etwas Besonderes genau hier zu erhalten, wo es so viel Besonderes nicht gibt.
14: Herzlich willkommen, liebe Gäste, zu diesem heutigen Konzertabend.
15: Ich persönlich finde es immer wieder toll, hier so nah an Bands dran zu sein, das in unserer Provinz, in Lauchhammer. Das muss man erst mal gesehen haben. Ne? Also immer noch Respekt an die Gründer, die das damals hochgezogen haben hier und dieses Gebäude hier umgebaut haben. Das ist eine Mega-Leistung. Your showtime now, hands on deck. Please come on stage.
16: Thank you.

0: drückt nochmal alle zusammen. 3, 2, 1.
1: Der Bürgermeister eröffnet das Stadtfest, das Jubiläumsfest zum 300-Jährigen des Industriestandorts mit Freibier für alle.
2: Ich habe mir extra 3 Schläge ausgesucht, mit einem wäre es ja jetzt einfach gewesen. Und wir feiern ja 300 und nicht 100-jähriges Jubiläum.
1: Ein Fest, um zu feiern, die Lauchhammeraner zusammenzuführen, auch ins Gespräch zu bringen. Gelegenheit für mich, nach der Zukunft hier in der Stadt zu fragen.
3: Also sowas ist natürlich immer schön, wie heute, ne? Dann aber könnte ruhig ein bisschen mehr mal sein.
4: Also ein bisschen mehr Industrie, ein bisschen mehr Leben wäre schon schön, damit auch die Geschäfte hier erhalten bleiben, weil, sind wir mal ehrlich, es werden immer mehr, vor allem von den kleinen Unternehmen hier, schließen.
5: Ich bin so ein Mensch, der braucht ganz viel Ruhe. Und in Hoyerswerda als Einheimischer, da sieht man schon sehr den Rückgang. Also 90% der Leute, die in Hoyerswerda wohnen, aus meiner Generation, die sind ohne Job und hängen irgendwo vom Netto rum und saufen sich schon um 10 einen an. Und das ist hier eben weniger, weil hier mehr ältere Leute vertreten sind als in Hoyerswerda, denke ich. Und das gefällt mir an Lauchhammer ganz gut.
6: Die Jugend bleibt doch nicht mehr hier. Was hat die Jugend hier? Die meisten Jugendlichen wollen studieren, wollen was lernen, wollen Geld verdienen, gehen in eine Großstädte oder irgendwo hin. Ja, aber wir können nicht alle weggehen. Ein paar müssen wir noch hier bleiben.
1: Es schwingt, egal wen ich frage, immer ein Schuss Melancholie mit. Die letzten 35 Jahre haben viele Narben hinterlassen, generationenübergreifend. Als sie hier geboren wurden, war die Blüte Lauchhammers lange vorbei. Die Gymnasiasten haben sich in einem Projekt mit ihrer Stadt beschäftigt. Woher kommen wir? Wer sind wir? Eine Ausstellung zu Geschichte und Zukunft ist daraus geworden. Eine Ausstellung über Eisen, Kohle und Menschen in ihrer Heimat.
7: Man kann jetzt viel mehr teilweise mit den Sachen, mit den Gebäuden und dem Geschehen in Lauchhammer umgehen und kann sich einfach viel mehr vorstellen dahinter, weil man die Hintergrundgeschichte kennt.
1: Und nun, wie umgehen mit Geschichte, wie daraus etwas für die Zukunft entwickeln, das wieder selbstbewusst macht? Kann die Themenpark-Idee Erz und Kohle sowas sein? Ich bin noch mal im Rathaus. Warum ist man hier vorsichtig, wo doch so viel Fördergeld winkt?
8: Also wir haben ein Gesamthaushaltsvolumen von rund 30 Millionen Euro. Das hört sich im Ersten erstmal sehr viel an. Wenn man jedoch bedenkt, dass wir Pflichtaufgaben von Kitas, Schulen, Feuerwehr unter anderem, die natürlich auch enorme Summen mit verschlingen, zu erledigen haben und dann nur noch sehr wenig übrig bleibt für das eigentliche Investvolumen. Und wir haben 120 Kilometer kommunale Straße bei uns und 88 Quadratkilometer Fläche zu bewirtschaften. Mit nur rund 14.000 Einwohnern. Wir sind einfach zu wenig Einwohner für diese Fläche.
9: Sehr geehrte Damen und Herren, sehr geehrte Gäste.
1: Ein Abend im Herbst, Stadtverordnetenversammlung. Es geht um Zuschüsse für die Kunstgussstiftung und damit auch um das Projekt Erz und Kohle. Das hier ist Kommunalpolitik pur, denke ich. Und Tino Winkelmann wirbt nochmal für seinen

0: Mittel, diese 30 Millionen nutzen zu können. Aber dieses Projekt ruiniert letzten Endes auf lange Zeit unsere Stadt. Wir werden die Mittel zur Unterhaltung einfach nicht aufbringen können.
1: 1,5 Millionen Euro müsste Lauchhammer in das Projekt investieren. Seit einem Jahr wird diskutiert, aber es gibt nicht mal einen Haushalt. Was also geht, was nicht, die Fraktionschefs beraten.
2: Sie haben gemerkt, dass wir hitzig diskutiert haben.
1: Letztlich einigt man sich mehrheitlich, zunächst nur über Zuschüsse für Personalkosten. Was nicht viel mehr bedeutet, als dass der große Traum noch nicht völlig ad acta gelegt wird. Klamme Kassen machen klamme Herzen.
2: 18 Gegenstimmen, 2. Und damit hat die Variante 3 die meisten Ja-Stimmen erhalten.
1: Der Kletterpark im Klärbecken, ein visionäres neues Museum. Das Projekt Erz und Kohle. Tino Winkelmann kann weiter hoffen. Die Versammlung geht zu Ende und ich gestehe, ich bin ratlos. Lauchhammer, die Stadt, die mich seit vielen Jahren immer wieder beschäftigt, sie sucht weiter ihren Weg zwischen Eisen, Kohle und Asche. Meine Frage bleibt: Wer hat ein helles Licht bei der Nacht?

Willkommen zur Tagesschau in 100 Sekunden. Spahn-Nachfolge soll zeitnah geklärt werden. Der Kanzler und CDU-Vorsitzende Merz sagte im ZDF, in Absprache mit CSU-Chef Söder werde es relativ bald einen Vorschlag für einen neuen Unionsfraktionsvorsitzenden geben. Er schloss nicht aus, dass dabei auch das Kabinett umgebildet werden könnte. Grüne warnen vor Alleinregierung der AfD in Sachsen-Anhalt. Co-Chefin Brandner sagte im ARD-Sommer-Interview, dies lasse sich verhindern, wenn die Grünen in den Landtag einzögen. Die ganze Partei sei mobilisiert. In Umfragen lagen die Grünen zuletzt bei 4%. Azubi-Zahlen im Handwerk gestiegen. Zwischen Januar und Juni 2026 seien knapp 67.800 neue Ausbildungsverträge registriert worden, so der Zentralverband des Deutschen Handwerks. Das seien fast 5% mehr als im Vorjahreszeitraum. Ein Grund ist laut dem Verband, dass andere Jobs vermehrt durch künstliche Intelligenz gefährdet seien. Erneut russische Raketenangriffe auf Kiew. Laut Behörden gab es zahlreiche Einschläge in mehreren Stadtteilen. Mindestens ein Mensch sei getötet und mehrere Menschen seien verletzt worden. Russland überzieht die Ukraine seit Beginn des Krieges vor mehr als 4 Jahren mit Luftangriffen, bei denen immer wieder auch Zivilisten sterben. Erdbeben in Andenregion Perus. Örtliche Behörden gehen von mindestens 5 Todesopfern und mehr als 20 Verletzten aus. Der peruanische Zivilschutz erklärte, die Zahl der Vermissten sei noch unbekannt. Mehrere Gebäude stürzten ein oder wurden schwer beschädigt, darunter eine Kirche und ein Kloster. Das Wetter. Am Montag in der Nordhälfte mal aufgelockert, mal stark bewölkt und vor allem im Nordosten Schauer und einzelne Gewitter. Dazu windig, nach Süden hin häufig Sonnenschein, 16 bis 27 Grad.

Ich bin Henriette, bin 13 Jahre alt und lebe in Leuna. Manche Leute fragen mich, wo ich wohne, und dann sage ich immer Leuna. Wenn ich das dann sage, dann sieht man ihren Gesichtsausdruck, dass sie sehr verblüfft sind. Ja, und dann sagen sie immer so von wegen so, Leuna, da? Wirklich da wohnst du? Da ist doch nichts zum Wohnen. Da ist doch nur das Berg.

0: schon ein imposanter Blick mit diesem vielen Licht da drinnen, diese Lampen, dieses Monster von Industriegebiet. Das ist schon imposant zu sehen. Also man verbindet das jetzt nicht mit Angst und Krach, sondern das hat auch was Faszinierendes irgendwo, dieses Gebilde, dass das funktioniert, diese vielen Hände und Zahnräder, die da aneinander greifen, die gut funktionieren.
1: Ohne die Stadt Leuna gäbe es im Werk nicht genügend Arbeitskräfte, ohne das Werk gäbe es in der Stadt Leuna keine Einwohner, weil der Reiz für die Region einfach fehlen würde. Deswegen ist das so ein Miteinander, aber halt gleichzeitig auch ein riesen Gegensatz, weil Leuna ist doch sehr dörflich angehaucht und dann hat man aber dieses riesengroße Chemiewerk vor der Haustür, was nie schläft, wo immer Dampf aufsteigt, wo immer Licht ist.
0: Die meisten Leute hier im Ort und in der Region arbeiten in der Industrie, verdienen dort ihr Geld und können sich hier ein schönes Leben auf dem Land oder in den kleinen Städten machen und profitieren von dieser Industrie. Von den Steuereinnahmen, die durch diese erfolgreichen Betriebe erzielt werden, die machen uns natürlich hier auch unser kulturelles, sportliches Leben sehr, sehr angenehm. Also wir haben beispielsweise relativ niedrige Beiträge bei unseren Vereinen, teilweise gar keine. Bei unseren Festen müssen wir keine Eintrittsgelder verlangen. Jeder kann Karussell, sämtliche Belustigungen, die die Schausteller anbieten, kostenlos genießen. Ja, wir übernehmen das einfach, sodass niemand ausgeschlossen ist.
2: Prost.
0: Das Geld ist einfach übrig.
3: Also, du hast ja eigentlich alles, was man braucht. Eine Arbeit, eine Schule, eine Grundschule, Kindergarten. Auch Wohnmöglichkeiten gibt es jetzt relativ viele. Kleine Wohnungen, große Häuser, kleine Häuser, mit Garten, ohne Garten. Natur, irgendwie was zum Spazierengehen oder so. Ja, also ich finde es hier mega schön und ich würde hier auch nicht mehr weg wollen.
4: Man merkt, wie viel hier auch auf dem Spiel steht. Und Rainer Haseloff hat in einem Gespräch gesagt, dass es hier nicht nur um die wirtschaftliche Resilienz des Bundeslandes geht, sondern damit ganz eng verbunden auch um die politische Resilienz. Und ich habe auch mit jemand anders gesprochen, der gesagt hat, jeder Job, der hier wegfällt, ist eine Stimme für die AfD. Das ist vereinfacht, das ist vielleicht auch zugespitzt, aber der Gedanke erschließt sich mir. Und das fand ich schon interessant zu sehen, wie viel hier auf dem Spiel steht. Und zu sehen auch, wie eine Politik versucht, den Eindruck zu vermitteln, dass sie noch handlungsfähig ist. Weil wir befinden uns hier natürlich an einem Ort, der an so vielen Dingen hängt, die in der Welt passieren.
5: Es könnte so schön sein, in Leuna. Im Werk, wie sie hier immer noch sagen. Obwohl es längst nicht mehr nur das eine Werk ist. 100 Unternehmen auf 13 Quadratkilometern. Leuna ist einer der wenigen großen Industriestandorte Ostdeutschlands, die den radikalen Umbruch der Wiedervereinigung überlebt haben. Dampf steigt auf. Seit jeher das Zeichen für Wohlstand. Der letzte SKL-Glücksatlas, der einmal im Jahr für Deutschland erstellt wird, weist 6 Glücksgebiete aus. Eins davon liegt hier, der Saale-Kreis. Die befragten Menschen gaben an, besonders glücklich zu sein. Als einzige in Ostdeutschland. Doch Wahlergebnisse sprechen eine andere Sprache. In Leuna ist Bewegung. Steigende Energiekosten treffen die Menschen und das Werk. Der Ukraine-Krieg und die Abhängigkeit von russischem Öl und Gas zwingen zu Veränderungen. Das führt zu Unsicherheit, Enttäuschung und Zukunftsängsten. In der Stadt, auf dem Land und im Werk.
1: Also ich bin der Marvin. Ich wohne hier im schönen Leuna. Ich arbeite hier, ich lebe hier, habe meine Hobbys hier. Ich bin hier in der Nähe zur Schule gegangen. Ne? Grundschule war in Leuna, danach aufs Gymnasium nach Merseburg. Und ich hatte schon immer den Traum, Lokführer zu werden. Und das habe ich auch gemacht. Ich finde es auch immer wieder spannend, welche Kontraste man hier doch auch sehen kann. Sobald man das Werk verlässt, fährt man hier durch weite Landschaften, ja, dünn besiedelt. Man kommt sich eigentlich vor, als wäre man irgendwo auf dem Land. Sieht erst, wenn man nach hinten guckt, wieder, dass man mitten im Industriegebiet ist. Es ist teilweise doch, als würde man in eine andere Welt abtauchen. Hier am Standort gibt es viele Firmen, die ihre Ausgangsstoffe oder auch Produkte über die Schiene, über die Eisenbahn bekommen. Und das ist dann der Part, wo wir als Lokführer hier im Werk in Erscheinung treten, weil wir sind diejenigen, die die Waggons für die einzelnen Produkte sortieren, ausrangieren und dann letzten Endes zum Kunden an die Anlage befördern und auch wieder von dort abholen und dann dem öffentlichen Streckennetz zuführen. Das bedeutet natürlich auch, dass das Wohl der Leute hier sehr stark an dem Werk hängt. Das steht und fällt mit der wirtschaftlichen Lage, ist ja zurzeit doch ein bisschen angespannt. Es gibt Betriebe, die haben vor 5 Jahren haben die 3-4-fache Anzahl an Wagen pro Schicht bekommen, wo wir heute vielleicht nur einmal am Tag hinfahren sind, wo früher 2-mal jede Schicht hingefahren. Selbst ich kenne das noch. Die besseren Zeiten.
5: Wenn die Wirtschaft in Deutschland nicht läuft, kommt das in Leuna sofort an. Von Kürzungen bei Investitionen und von Personalabbau war schon die Rede. Wenn Matthias Jentsch morgens mit seinem Blümchenpflücker, wie er seine gemütliche Maschine nennt, zur Arbeit startet, ist das Werk zwar nicht sein Ziel, aber es beschäftigt ihn. So wie die meisten Menschen hier.
0: Also mein Job, wo ich mein Geld verdiene, ist die Arbeit im Rettungsdienst. Und das seit über 30 Jahren mittlerweile, was ich sehr gerne mache. Ja, und des Weiteren mache ich eine ganze Menge nebenberuflich, ehrenamtlich, weil mir das Spaß macht. Verschiedene Vereine, der Ortsbürgermeister hier in Sperrgau, Stadtrat in der Stadt Leuna. Ich denke, unsere Fachleute in der Industrie hier am Standort sind sehr ehrlich und sagen auch klar ihre Meinung. Es ist ganz offiziell in offiziellen Stadtratssitzungen gesagt worden, dass momentan es keine Alternative zu Erdöl und Erdgas gibt, um diese Industriegebiete, Bereiche und Chemiebetriebe hier am Laufen zu halten. Das werden wir mit Photovoltaik und mit Windkraft nicht schaffen. Ja, und das macht schon Angst, dass dieser Wohlstand und das gute Leben und mit vielen Dingen nicht konfrontiert sein, das macht schon Angst, dass das irgendwann nicht mehr so ist. Das beschäftigt die Leute natürlich und treibt die Leute um.
4: Ich heiße Cornelius Pollmer und bin Leiter des Leipziger Büros der Wochenzeitung Die Zeit und Leiter des Ressorts Ostdeutschland bei der Zeit.
5: Der Journalist Cornelius Pollmer war gerade wieder zu einem Ortstermin. Auch die neue deutsche Wirtschaftsministerin war da. Sie wollte wissen, wie schwer sich die Krise in Leuna auswirkt und was man jetzt dagegen tun will. Leuna ist nicht irgendein Ort. Wenn es dem Werk nicht gut geht, hat das Folgen für das ganze Bundesland und darüber hinaus.
4: Dass es so einen Ort gibt, an dem, ich glaube, 15.000 Menschen arbeiten, das gibt es so nicht noch mal im Osten. Deswegen sind diese Orte auch so symbolisch aufgeladen und mit so viel Verlustängsten auch noch mal verbunden, mehr vielleicht als andere Orte. Seit ich ein Kind bin, sind die meisten Erzählungen, die ich über die Entwicklung meiner Heimat höre, Geschichten von Regressionen. Leute, die weggezogen sind, Kinder, die nicht geboren werden. Wirtschaft, die schwächelt oder abhängig ist von Mutterkonzernen, die irgendwo anders sitzen. Und das sickert ja irgendwann in einen durch. So, wenn es ständig die Erzählung nur ist, es geht was zu Ende, es wird etwas nie wieder so schön, wie es angeblich mal gewesen ist. Und eigentlich haben wir nur eine Chance, das Tempo irgendwie noch ein bisschen zu regulieren, wie schnell es zu Ende geht.
2: Wir haben in 2023 schon Demonstrationen hier in Leuna gehabt. weil die Menschen sich Sorgen gemacht haben um ihren Arbeitsplatz. Die Menschen sehen, wenn die Anlagen nicht ausgelastet sind,

0: wenn die Anlagen nicht ausgelastet sind, ist für jeden klar, dass auch kein Gewinn erwirtschaftet wird. Und wenn kein Gewinn erwirtschaftet wird, dann stellen sich Fragen für die langfristige Sicherheit der Arbeitsplätze. Ich bin von Beruf Elektromaschinenbauer. Ich habe zu DDR-Zeiten eine Ausbildung gemacht. Nach der Wiedervereinigung habe ich das Abitur nachgeholt und habe dann an der TU Ilmenau begonnen, Elektrotechnik und Betriebswirtschaftslehre zu studieren.
1: Christoph Günther gehört zu jener Generation, der nach der Wende alles offen stand. Er war 21. Stipendien in den USA und Holland. Erste Jobs in der Energiewirtschaft. Und seit 2004 in Leuna. Er ist einer der wichtigen Wirtschaftsbosse in Deutschland. Günther ist Chef der Infra Leuna.
0: Wenn mich jemand fragt, was macht die Infra Leuna, dann sage ich, wir machen alles, nur keine Chemieproduktion. Die Chemieproduktion, das machen unsere Kunden und wir stellen alle Infrastrukturen und alle Dienstleistungen bereit, die man braucht, um Chemieproduktion machen zu können. Wir betreiben 20 Lokomotiven, die Straßen, die Rohrbrücken, die Kanäle, die Kraftwerke, Trinkwasserwerk, Frischwasserwerk. Die Energiemengen, die Chemiebetriebe brauchen, die sind riesengroß. Wir verbrauchen ungefähr so viel Strom aktuell wie 2/3 aller Haushalte des Landes Sachsen-Anhalt. Und da ist die Sorge riesengroß, weil jeder weiß, mit diesen Energiepreisen sind wir langfristig nicht wettbewerbsfähig. Wir brauchen einen vollkommen veränderten regulatorischen Rahmen. Wir brauchen eine andere Energiepolitik. Und da müssen die Leute deutlich Bewegung sehen, um die Abwärtsspirale der energieintensiven Industrie aufzuhalten und keine weiteren irreversiblen Schäden zu verursachen.
2: Guck mal hier auf der linken Seite, siehst du das? Dort drüben, neben den zwei großen Türmen auf der linken Seite, das ist die Raffinerie. Ja, also mein Name ist Katrin Meyer, ich bin ledig, 58 Jahre alt und ich fahre Straßenbahn. Also ich fahre ein großes Fahrzeug, habe Verantwortung, nicht nur für mich, für das Gerät, für die Fahrgäste. Ich finde es einfach toll, ich bewege was. Wir sind jetzt am Industrietor, das siehst du, wir haben auch rechts und links diese Pfeiler und quasi fahren wir jetzt in die Industrie rein, wenn man das jetzt mal so beschreibt. Ja. Hier auf der rechten Seite haben wir Linde. Die sind ja berühmt bekannt für technische Gase, die wir eigentlich im Kühlschrank hatten. Und so. Und jetzt kommen wir quasi aufs Werksgelände dann zu. Wir haben hier weit über 500-600 Einfamilienhäuschen gebaut, wo eben das Hauptklientel für diese Arbeiter, also kleinen Arbeiterhäuschen war. Also die sind nicht groß, die haben nicht viel Wohnfläche, hatte 80 Quadratmeter oder so, aber die sind richtig schön, waren wirklich für die Arbeiter toll. Also ich finde es jedenfalls schön. Und es gibt aber auch weiter hinten in Leuna so richtiges Villenviertel, wo eben diese Direktoren, Doktor, Ärzte und auch so ein Klientel quasi wohnt.
3: Man sieht, es blüht auf, ist ja auch eine Gartenstadt und wenn man sich umschaut, es ist auch relativ viel Grün da und man kann sich hier richtig schön wohlfühlen, man kann hier abspannen.
2: Wir haben frühmorgens die Schichter, die auf Arbeit gehen, dann kommen die Lehrlinge, die in die Berufsschule fahren. Dann haben wir die Schüler, also die Kinder, die wir wirklich querbeet dort hin und her fahren. Die ausländischen Kinder wie soll ich mich ausdrücken, die sind laut, die sind derb. Für die ist das vollkommen unwichtig, wer daneben sitzt oder das interessiert sie einfach nicht. Ich weiß, dass das, es klingt jetzt schwierig, weil man wird wieder so in die rassistische Schiene gedrückt. Will ich aber gar nicht, weil ich habe nichts gegen diese Menschen. Aber mitunter ist einfach das, was wir als Werte gelernt haben, ja, Sitte, Moral, Anstand auf Deutsch gesagt, sind mitunter für diese Menschen

0: Oder sie legen es einfach ganz anders aus, keine Ahnung. Und es passt einfach nicht mitunter in unser Leben. Ich stehe ja nachts um 2 auf oder gehe nachts um 2 erst nach Hause. Und wenn ich dann sehe, was für Klientel ich gerade um die Zeit mitunter fahre, dann ärgere ich mich maßlos darüber, dass wir eben wirklich in der Situation sind, einfach weiterarbeiten zu müssen und wir den Leuten hier ein schönes Leben ermöglichen, ohne dass sie wirklich hier einen Handschlag machen. Ja.
1: Die Leute sind unzufrieden, aber die Frage ist halt natürlich, warum sind sie unzufrieden? Ich die Gespräche immer führen und sagen, na ja, was ist denn das Problem? Und dann werden Sachen ins Feld geführt, die halt aufgepauscht werden, wo man sagen kann, das kann man doch widerlegen. Und es ist schwierig. Bundespolitisch ist für mich immer noch ein anderer Passus. Und ich sag mal, in der kommunalen halt finde ich es immer schade, dass dann die bundespolitische Ansicht auf das Kommunale runtergebrochen wird und dann einfach gesagt wird, es ist alles schlecht. Es ist alles schlecht, obwohl wir in Leuna ja eigentlich viele positive Aspekte haben. Wir haben ja eigentlich nichts zu leiden, sagen wir es mal ganz einfach. Ja. Bei mir arbeiten, wie der Nermi zum Beispiel, der ist da tiefenentspannt. Der macht seine Arbeit anständig und sagt, ich möchte das gerne machen und ich bin zufrieden. Wir brauchen Nachwuchs und wenn wir nicht genug Nachwuchs kriegen, habe ich halt die Möglichkeit, dass welche zuziehen. Und wenn die zuziehen, bin ich froh, wenn die am Ende das genauso mitmachen. Ne? Also ohne geht es ja gar nicht mehr. Das einfach zu pauschalisieren, wir wollen das jetzt nicht, das kann ich so nicht handhaben. Ne? Das funktioniert nicht.
2: Ich würde einen noch reinpacken und dann brauche ich noch ein Stück Styrotor. Das dürfte hinten in der Garage liegen.
1: Der Vorteil, man hat alles auf kurzen Wegen. Das ist das Geschenk, dass einfach wir die Arbeit vor der Tür haben. Unser Hauptbetätigungsfeld ist halt das Werk mit den verschiedenen Firmen. Und wenn man das alles, sag ich mal, alles ordentlich bedient, dann hat man eigentlich alles vor der Tür. Und ich habe immer Arbeit für meine Leute. Mein Vater hat damals 1992 gegründet. Und er hat dann vor 3 Jahren geschlossen und ich habe dann weitergeführt, das Unternehmen, und habe mich dann so in zweiter Generation dann halt unter dem Namen Dorber weiterentwickelt, sagen wir es mal so. Und hoffe, dass halt, wie gesagt, Arthur irgendwann die dritte Generation wird. Aber sollen wir mal schauen.

0: Es war mir noch nicht klar, dass ich das später halt auch mal machen will. Zuerst hatte ich Praktikas gemacht in einmal Chemie. Dann war ich mal im Kindergarten noch gewesen. Aber das hatte mir auch nicht alles wirklich gefallen. Und dann meinte mal halt mein Papa, dass ich mal hier mit aushelfen kann. Und das hatte mir dann halt auch echt Spaß gemacht. Die meisten aus meiner Jugend, die wollen halt nichts mit Bau wirklich zu tun haben, weil man hört halt nur, da muss man sich anstrengen, bekommt nicht so viel Lohn wie bei anderen Berufen und da fällt das dann halt auch hinten weg, der Beruf Handwerk. Ich will hier definitiv noch bleiben, bis mein Lebensende am besten. Ich habe mir halt früher schon gesagt, ich würde gerne später mein eigenes Haus bauen und da will ich halt auch natürlich im Handwerk alles mitnehmen.
1: Wenn ich halt die jungen Leute sehe, die wirklich Lust haben auf das, was sie dort tun, ich freue mich darüber, weil genauso war es bei mir früher, wenn ich mit meinem Vater losgezogen bin und wollte Spaß haben, wollte meine Arbeit schaffen. Wie gesagt, es ist ja auch Erfüllung dabei, das darf man halt nicht vergessen. Es ist Erfüllung, man hat eine Daseinsberechtigung, man kann was schaffen und das ist ja das, was denen auch Spaß macht. Sie können ja am Ende des Tages sehen, was sie alles geschafft haben. Natürlich macht die Krise in der Industrie uns auch Sorgen, weil ich meine, Abhängigkeit, wir haben immer noch städtische Aufträge und öffentliche Aufträge und Privatkunden, aber am Ende hängen alle mit dem positiven Geschick des Leunawerks zusammen, weil halt viele dort arbeiten, die man als Kunden auch am Ende bedient. Ne? Und das macht einen Angst, definitiv. Angst, ob ich meinen Leuten nächstes Jahr noch genug Arbeit zur Verfügung stellen kann. Angst, ob ich die Möglichkeit habe, die Löhne zu bezahlen. Na klar, definitiv.
2: Nach dem Ende der DDR und den Massenentlassungen in den 90er Jahren wurde Leuna zu einem politischen Vorzeigeprojekt der deutschen Einheit und hat sich prächtig entwickelt. 9 Milliarden Euro wurden seither hier investiert, offenbar gut angelegt. Das Werk ist ein Chemieriese geworden. Und die Stadt und das dazugehörende Land haben von diesem Erfolg profitiert. Manche Leute sprechen sogar von der heilen Welt. Wo sonst fallen im Osten solche Begriffe? Mit dem Ukraine-Krieg und der Energiekrise kehren Unsicherheit und Existenzängste zurück. Leuna hängt an den Pipelines aus Russland.
3: Der Ukraine-Krieg, der hat uns eigentlich an zwei Punkten massiv getroffen. Der eine Punkt ist das Öl und der andere Punkt ist das Gas. Wir haben gesehen, dass durch die Reduzierung der Erdgaslieferungen die Preise ins Unermessliche gestiegen sind. Und das Erdgas war zwischenzeitlich so teuer, dass viele Anlagen abgestellt werden mussten. Es gab zu keinem Zeitpunkt ein Embargo gegen russische Erdgaslieferungen. Das gibt es bis zum heutigen Tage nicht. Und deswegen muss man sich natürlich fragen, über welchen Transportweg man dieses Gas importieren will, wenn man es denn importiert. Und wir importieren es nach wie vor, wir benötigen es nach wie vor, wir haben auch nach wie vor eine starke Abhängigkeit. Und dann liegt es natürlich nahe, darüber zu reden, dass die vorhandenen Pipelines auch wieder in Betrieb genommen werden.
2: Anfang des Jahres 2025 macht Christoph Günther damit deutschlandweit Schlagzeilen. Er verlangt die offizielle Rückkehr zu russischem Gas über die Pipelines. Eine politisch unerhörte Forderung. Aber Günther spricht als Wirtschaftsboss. Die Angst vor großen Produktionseinbußen im Nacken.
3: Beim Öl hat sich für die Raffinerie die Herausforderung gestellt, das bisher kontinuierlich fließende russische Rohöl zu ersetzen.

0: Mein Job in dieser Raffinerie heißt eigentlich Langzeitplaner. Was heißt das? Ich suche das Rohöl aus, was wir in den nächsten Wochen, Monaten und Jahren verarbeiten werden. Ich lasse jedes Schiff kaufen, was wir brauchen. Mein Job ist es, das Rohöl passend zu der Raffinerie, aber auch passend zu den Produkten, die wir herstellen möchten, auszusuchen. Das ist mein Job.
1: Man muss wissen, dass die Raffinerie in Leuna für das russische Rohöl gebaut wurde. Jede Raffinerie hat einen technischen Fingerabdruck für genau das Rohöl, was sie später verarbeiten soll. Und mit Beginn des Ukraine-Krieges stand dieses nicht mehr zur Verfügung.
0: Der Tag war einfach nur Schock. Im März 2022, wo wir gesagt bekommen haben, ihr verarbeitet jetzt zukünftig kein russisches Rohöl mehr, sondern ein anderes Rohöl. Was ich noch weiß, ist, dass ich dann angefangen habe, die ersten Meetings zu machen mit französischen Kollegen aus unseren Schwesternraffinerien, mit den Spezialisten aus Frankreich, um erstmal zu wissen, wie kann man das machen? Was gibt es für Rohöle? Was ist an denen anders als am russischen Russian Export Blend, wie es so schön heißt? Ja? Wir haben es so weit geschafft, dass wir im Mai 2022 schon bei 50% nicht russisch waren. Und ja, wir benutzen dafür einen Teil dieser sogenannten Druzhba-Freundschaft-Pipeline-System, aber nur noch den polnischen Teil und den deutschen Teil. Alles, was Richtung Osten geht, ist für uns zu. Dort läuft nichts mehr jetzt.
1: Leuna ist entstanden, um Treibstoffe zu produzieren, in der Vergangenheit aus Braunkohle. Und dann mit der Wiedervereinigung wurde die alte Raffinerie, die nicht mehr wettbewerbsfähig und energieeffizient war, dann abgebaut. Und es ist die neue Raffinerie 1900.

0: 1997 in Betrieb gegangen. Wir befinden uns hier im Herz der Raffinerie. Hier wird das Rohöl erwärmt in diesen Öfen auf etwa 500 Grad, kommt dann in diese Destillationskolonnen und dort wird das Rohöl aufgekocht. Die Öldämpfe destillieren dann entlang der Kolonne bis nach oben. Im oberen Teil sind geringere Temperaturen, sodass sich in jedem Bereich ein bestimmtes Produkt absetzt. Und das ist zum Beispiel in der Mitte Naphtha oder auch bekannt als Rohbenzin. Das wird dann in diesen Bereichen abgezogen und für die in den weiteren Anlagen dann zur Verarbeitung bereitgestellt. Wir sind fähig, 12 Millionen Tonnen Rohöl im Jahr zu verarbeiten und versorgen damit nicht nur die Region Mitteldeutschland, verbunden 1300 Tankstellen in der Region, sondern auch Partner und Partnerländer, Nachbarländer wie zum Beispiel Polen oder Tschechien. Die Raffinerie in Leuna ist so wichtig, weil in Ostdeutschland gibt es nur noch zwei Raffinerien. Und deshalb ist die Raffinerie auch als kritische Infrastruktur eingestuft.
1: Natürlich ist hier die Weltpolitik auch im Auge und im Fokus. Wir sind aufgewachsen mit Abrüstung, Rock für den Frieden. Das war unsere Jugend, überall. Ja, immer rote Gitarre und ja, Peace. Und jetzt sind wir plötzlich kriegstüchtig. Die Leute haben einfach Angst. Und das nimmt man meiner Meinung nach nicht ernst. Und da geht man unsensibel teilweise damit um. Ja, weil die Leute wissen ja schon, wer das austragen muss am Schluss. Nicht die Menschen in ihren Monarchenhügeln mit Security und so weiter. Ja, die Leute hier an der Basis, die wird es treffen. Okay, wir bombardieren jetzt das Leuna-Werk, weil dort Sprit für Militär stattfindet oder sowas. Ja, Entschuldigung, wir wohnen aber unmittelbar dran. Hier wohnt Zivilbevölkerung ganz viel. Ja, wir werden nicht in Waffenkunde im Rettungsdienst ausgebildet, sondern wir werden in Deeskalation ausgebildet. Ja, und das funktioniert zu 99% Deeskalation. Ohne Waffen, ohne Gewalt.
2: Ich denke, wenn wir noch mal auf das Werk zum Beispiel schauen, die Frage, welche Außenpolitik der Bund macht, die Frage, ob zum Beispiel der Ankauf russischen Öls boykottiert wird, das ist eine bundespolitische Frage, die doch hier aber nicht nur als Nachricht in der Tagesschau irgendwie ankommt, sondern die in einem unmittelbaren Zusammenhang mit der Frage steht, wie geht es mit diesem Werk weiter? Natürlich reden die Leute über Krieg und Frieden. Und wenn wir darüber reden, dass Leute Angst haben, dann zeigt sich hier auf eine Art im Kleinen, Fassbaren etwas, was alle im Großen und Vagen, im Abstrakten umtreibt.
3: Der Osten ist sensibler in den ganzen Erneuerungen, auch dass man die Anfeindung mit Russland wieder so macht. Das ist doch, es brennt allen unter Nägeln. Keiner will von uns Krieg. Wir wollen ja alle Frieden. Ja. Und ich höre es von keiner Partei zurzeit, außer BSW und AfD, die nicht Krieg wollen mit Russland. Alle anderen, ob Linke, ob Grüne, ob die Roten und die Schwarzen, am liebsten Taurus direkt nach Moskau. Das beschäftigt viele, ob in der Blaskapelle, angefangen vom Zahnarzt über einen normalen Arbeiter, ist überall das Gleiche. Und wo du hinkommst, in Sportlerheim oder in der Gaststätte, überall hast du überall diese gleichen Themen, die kommen unwiderruflich bei einer Familienfeier, bei sonst wo. Diese politischen Sachen, die uns alle so unter Nägeln brennen, ja, das ist gerade eine Phase oder eine Zeit, wo sehr, sehr viele Leute unglücklich sind darüber, wie es gerade abläuft alles.
4: Das Umland von Leuna ist ländlich geprägt, wie überhaupt der größte Teil von Sachsen-Anhalt. Ertragreiche Böden. Die Bauern erzielten hier in den letzten Jahren die höchsten Einkommen in ganz Deutschland. Christian Schaaf ist einer von ihnen. Mit einer bemerkenswerten ostdeutschen Biografie.
3: Ich wollte zu DDR-Zeit auf unserer LPG Beruf mit Abitur lernen, Landmaschinenmechaniker, und wollte dann irgendwann auf der LPG eine Führungsposition übernehmen. So war der Plan. Und zwei Monate später habe ich den Betrieb gar nicht mehr, wo ich das unterschrieben habe. Viele Leute wussten nicht, wie die Zukunft aussieht, aber uns stand ja alles offen. Und deswegen war es eigentlich auch schön. Na schön. Nach dem Abitur nach Berchtesgaden als Gebirgsjäger. Dann ein bisschen studieren, auch schöne Zeiten genießen. Ich war in der Zeit bei unseren Verwandten in England. Die haben einen Landwirtschaftsbetrieb in Workington, das ist an der Irish Sea. Da habe ich mal die Ernte mitgemacht, das war auch interessant.
5: Schön ruhig.
3: Und dann haben wir im Prinzip dann zu Hause voll angegriffen.
4: Sie haben lange gekämpft, um ihre Ländereien, die zu DDR-Zeiten enteignet waren, zurückzubekommen. Jetzt ist Christian Schaaf ein erfolgreicher Landwirt mit 20 Angestellten.
6: Geht klar.
3: Der Bauernhof, den wir zu Hause haben, das ist eine Herzensangelegenheit. Das ist familiär geführt, in der vierten oder fünften Generation.
6: Na komm.
3: Da liegt uns allen viel dran, dass das so erhalten bleibt und dass das dort der Lebensmittelpunkt ist, eigentlich von der ganzen Familie. Wir machen landwirtschaftliche Urproduktion in Form von Pflanzenbau. Die Pflanzen ernten wir, einen Teil davon verkaufen wir und der Rest wird für unsere Tiere als Futter verwendet. Das ist ja nun eine schöne Sache. Mit den erzeugten Vorräten wird das Fleisch veredelt. Und auch noch mal ein bisschen drüber und Schwanz zur anderen Seite. Wir sind hier im mitteldeutschen Chemiedreieck. Bei uns war damals Leuna und Buna omnipräsent. Bei uns war hinter im Norden der Tagebau Merseburg Ost. Dort wurde Braunkohle rausgeholt. Und deswegen ist das Chemiedreieck hier entstanden, weil bei uns diese Kohlevorkommen da waren. Wir haben auch viel damals mit Umwelteinflüssen kämpfen müssen. Bei Westwind hat man oftmals von Leuna den Gestank. Bei Nordwestwind, dann kam manchmal die Kalkwolke aus dem Buna-Werk. Dann hattest du die Kohlenstaubwolken. Man sieht ja jetzt, was daraus entstanden ist. Ja. Wir haben immer noch Chemie und wir haben trotzdem eine schöne, intakte Umwelt gekriegt.

0: wäre die Runde viel größer.
1: So.
2: Na, ein Paradies
1: in
2: für
1: der Zeitung
2: uns.
1: Stand, die Vögel gehen zurück, das können wir hier nicht sagen. Hier ist alles.
2: Nee, das möchte ich auch nicht
1: sagen. Hier ist alles noch schön. Ist das nicht herrlich hier? Ja, gelernt habe noch im Tagebau.
2: Ja, das weiß ich. Ich kann mich auch gut an den Tagebau erinnern. 1970, da war ich schon mit meinem Mann zusammen. Da bin ich hier noch Trecker gefahren. Da fuhren unten schon die Loks im Tagebau.
1: Und hier hinten war das Vorfeld. Und das wäre alles noch weggekommen, wenn die den Tagebau nicht geschlossen hätten.
2: Bloß gut, dass das nicht passiert ist.
1: Ja. Ich muss sagen, ich habe hier noch gelernt. Ich bin ein Vermessungstechniker. Habe hier noch gelernt, bin hier noch durchgelaufen. Das war alles schwarz, Bagger, Züge. Wenn der Wind kam, sahen wir aus ganz schwarz, die Nasenlöcher schwarz, wenn wir nach Hause gekommen sind abends. Das war so.
2: Wenn wir Westwind hatten, dann musstest du die Wäsche abnehmen. Weil dieser Braunkohlestaub, der war ja so intensiv, da war alles wieder schwarz. Die Fensterbretter, solche dreckigen Fensterbretter, habe ich in meinem Leben nie wieder gehabt, wie die Jahre, wo der Tagebau hier war.
1: Wir sind ja alles mit dem Fahrrad abgefahren. Da gab es ja noch keine Fahrzeuge, Autos, dass man sich reinsetzt. Alles aufs Fahrrad gebunden, die Messlatten, die Instrumente. Und dann sind wir hier durch den Tagebau gefahren, haben gemessen. War auch eine schöne Zeit, aber ich sage mal, vermissen tue ich es nicht. Wenn man das jetzt so sieht, wie herrlich das hier geworden ist, wie schön der See, das ist ja eine Freude, hier lang zu fahren. Und heute sind wir überglücklich, dass wir so einen schönen See hier haben, so ein schönes Naherholungsgebiet. Da beneiden uns ganz viele eigentlich drum. Ja. Also wenn die Wende nicht gekommen wäre, denke ich, dass das nie so erschlossen worden wäre hier.
2: Und das Gemeinwesen ist so richtig wieder in Schwung gekommen.

0: Ja, nach der Wende konntest du Traditionen wieder aufleben lassen. Und das war gut so. Und da haben so viele mitgemacht. Da waren so viele so enthusiastisch. Und sind es ja auch heute noch, sonst würden ja nicht so viele hier mithelfen. Wir feiern das große Kuchenessen alljährlich, 14 Tage nach Pfingsten. Und das schon seit mehr als 200 Jahren. Natürlich hat sich der Charakter gewandelt, aber Kuchen gab es immer. Mein Sohn Christian ist ganz, ganz lange Mitglied. Er war also schon als 14-Jähriger, hat er mitgespielt.
1: Dankeschön.
2: Da trinkt für euch alle. Oh,
1: Männer, ich trinke für euch alle.
0: Wochenlang arbeiten sie an der Deko. Siehst ja hier, wie liebevoll das alles dekoriert ist. Überlegen sich ein Jahr zuvor in etwa das Thema. Das Motto in diesem Jahr heißt Galaktische Reise, ja?
3: Viele von unseren Leuten, die waren teilweise früher in der Kohle, so hieß das ja früher, im Bergbau beschäftigt, beziehen eine gute Rente dadurch. Und wir hatten viel von der Kohle damals gehabt. Wir haben ja eine schöne Bergbautradition und wir pflegen das. Beim Frühschoppen wird als vorletzter Titel bei Edelweiß immer der Steiger gespielt.
4: Kohlevorkommen in Mitteldeutschland waren der Grund, warum gerade hier vor mehr als 100 Jahren die chemische Industrie heimisch wurde. Am Ende der DDR war die Landschaft abgebaggert und das Werk ein Schrotthaufen, der unter Volldampf produziert hat. Chemische Produkte und Dreck. Leuna war immer ein Politikum. Eine der größten Investitionen in die deutsche Einheit. Unbedingt sollte dieser Standort erhalten werden. Mit Geld aus bis jetzt ungeklärter Herkunft und einem Deal, den der einstige Kanzler Kohl wohl 1991 mit den Franzosen eingetütet haben soll. Ein Treuhandskandal, jahrelange Gerichtsverfahren folgten. Das Werk bringt der Region Arbeit und Einkommen. Und in der Region wird akzeptiert, dass das seinen Preis hat.
5: Also ich weiß, dass wir hier in Leuna mit der Chemie leben müssen. Und es ist auch manchmal halt eigentlich gar nicht so schön, weil man es manchmal merkt, vor auch im Sommer. Das ist halt so eine schwere Atmung. Man kann es nicht genau beschreiben. Die Abgase werden ja weggeschickt, so nach oben in die Luft. Und dann kann das ja nicht hochsteigen, weil die Wärme das halt so nach unten drückt. Und dann landet es halt bei uns und es ist halt manchmal nicht so schön. Dafür kriegt man dann halt so ein Asthma-Spray, sag ich jetzt mal, für die Kinder. Und das müssen die dann halt nehmen, wenn sie merken, ihre Luft wird schwer. Das ist manchmal nicht so schön. Da musst du dich dann hier ein paar Minuten immer so mit deiner Luft beschäftigen und ist dann schon ein bisschen blöd.
6: Es ist eine Stadt, die selbstverständlich in der Nähe eines riesigen Chemiewerkes ist. Also von der Fläche her ist Leuna das größte Chemiewerk Europas. Und das ist kein Luftkurort. Dann riecht man auch schon mal etwas nach Teer oder auch andere Sachen. Das ist aber normal. Aber hier ist in Umweltschutz unendlich viel investiert worden. Und es ist auch kein Vergleich mehr zu dem, was früher war. Ich habe eine gut gehende Band gehabt, als junger DDR-Bürger, also Mitte der 60er Jahre. Aber das war inoffiziell. Also bin ich einmal losgestiefelt und habe dann in Leuna Arbeit gefunden. War dann 3 Jahre Leuna Hilfsarbeiter. Ich habe Leuna praktisch von unten kennengelernt. Und das war schon wichtig, wenn man, was ich hier später gemacht habe, die ganze Geschichte geschrieben habe. Entstanden ist beispielsweise aus dieser Beschäftigung mit dem Leuna-Werk ein Roman, Graureiherzeit. Und da sind viele Sachen entstanden, wo ich mich auch als Chronist, denke ich mal, direkt verstanden habe. Wo ich sage, ich muss Sachen festhalten. Beispiel, die Ammoniakanlage, die damals 1917 gebaut worden ist. Ich hatte in der Anlage immer Proben abzuholen. Als ich erst mal reinging, werde ich meinen Lebtag nicht vergessen, um dort eine Probe abzuholen. Da saßen Leute um den Frühstückstisch und aßen Butterbrote und tranken Kaffee. Und als wäre nichts. Ich hatte nur die Tür aufgemacht, da schossen mir die Tränen. die Nase lief. Also es war, ich bin rausgerannt. Ich war damals völlig verblüfft, wie man sich also daran gewöhnen konnte. Ich sage es mal so rum, was wurde Leuten zugemutet? Wie als ganz selbstverständlich. Ja? Nach der Wende wurden dann auch verschiedene Kommissionen gebildet und ich rutschte in die Umweltkommission. Und ich sah dann plötzlich Dinge, dass also durchaus

die Messungen stattgefunden hatten. Und ich sah dann auch Pläne, die haben mich dann sehr, sehr nachdenklich gemacht. Die Stadt sollte abgerissen werden, um die dringendsten Umwelteinflüsse den Leuten nicht mehr zuzumuten.

0: Leuna ist der Chemiestandort, wo man die gesamte Entwicklung der chemischen Industrie eins zu eins nachvollziehen kann. Das ist der Standort, der ausgehend von der Braunkohle heranwuchs zum größten Chemiestandort in der Welt. Hier sind Verfahren entwickelt worden, die prägend für die chemische Industrie weltweit gewesen sind. Beispielsweise die Ammoniaksynthese.
1: Während des Zweiten Weltkriegs wurde die Wehrmacht von hier aus mit Benzin und Diesel versorgt. Die Konsequenz? Das Werk war ein Hauptziel der Alliierten. Bombenwellen gingen hier nieder. Nach Kriegsende baute dann die Sowjetunion die letzten funktionierenden Anlagen ab.
0: Und erst Ende der 50er, Anfang der 60er Jahre wurde dann massiv neu investiert in die chemische Industrie. Es kam das russische Rohöl als ganz wichtiger neuer Rohstoff und löste dann teilweise die Braunkohle ab.
2: Als McKinsey nach der Wende der Meinung war, das ist ein Schrotthaufen, das kann aus betriebswirtschaftlicher Sicht weg, gab es immerhin damals eine Bundesregierung mit einem Kanzler, der hieß Kohl. Der hat zwei Chemiekonferenzen 1990 anberaubt. Kohl war klar, Leuna platt machen, abreißen, völlig verschrotten, hätte eine politische Katastrophe ausgelöst, weil mit den rund 30.000 Beschäftigten, die kamen ja nicht nur aus Leuna oder Merseburg, die kamen bis Erfurt, bis weit hinter Leipzig, bis weit hinter Halle, hat man damals klug nicht gemacht, sondern hat, mit welchen Mitteln auch immer, darüber will ich jetzt nicht richten oder reden, hat damals die Franzosen ins Boot geholt, die Raffinerie wurde neu gebaut und das war damals praktisch der erste Baustein, damit sozusagen es wieder in Leuna weitergehen konnte.
0: Aber trotzdem sind ganze Generationen von Facharbeitern hier abgebaut worden, weil sie durch die Sozialpläne fielen. Und die Anzahl der Mitarbeiter hatte bei ungefähr 5000 ihren Tiefpunkt erreicht. Und ganz viele Menschen mussten ihre Heimat verlassen, weil es keine berufliche Perspektive mehr gab.
3: Meine Eltern sind ja nach der Wende erstmal in den Westen gezogen, ne? Haben dort eben Arbeit gefunden, weil hier gab es ja nichts. Ich bin tatsächlich auch dort geboren, in Eichstätt, in Bayern. Und da sind wir also 2000 rum wieder hier zurückgekehrt und haben dann 2002 hier unser schönes Haus bezogen. Ich hatte eine wunderschöne Kindheit hier. Ich habe viele Freunde gehabt. Wir haben es nicht weit zur Saale, dort haben wir viel gespielt. Das Chemiewerk habe ich ehrlich gesagt nicht so richtig wahrgenommen. War, ich würde fast sagen, uninteressant für mich. Und ich hätte auch nie gedacht, dass da drin eigentlich eine Eisenbahn ist. Und dass die auch ausbilden und dass das alles so groß ist. Und das ist ja Wahnsinn, was dort abgeht. Naja, man war Kind, man hatte keine Ahnung. Das hat man dann erst später, durch meine Großeltern habe ich das dann mitgekriegt. Die kamen dann eines Tages an, haben mir einen Flyer auf den Tisch gelegt und haben gesagt, guck mal Enkel, da drinnen kann man auch Lokführer werden. Und plötzlich auf einen Schlag wurde das Werk, das Chemiewerk, doch sehr interessant, weil man die Möglichkeit erkannt hat, man kann in seiner Heimat bleiben und eine Ausbildung machen und sich den Wunsch, den Traum verwirklichen, den man immer hatte.

Zu Beginn der Restrukturierung gab es in der deutschen Großchemie die Überzeugung, dass man die Standorte im Osten nicht benötigt. Es hätte ausgereicht, die Anlagen im Westen etwas länger laufen

0: laufen zu lassen. Damit hätte man die Nachfrage bedient und man hätte die Standorte schließen können. Und heute haben wir in Leuna eine Situation, wo wir uns dynamischer entwickeln als alle anderen Standorte. Und gerade die etablierten Standorte, die meinten, man braucht Leuna nicht, die schauen heute neidvoll auf die Entwicklung, die wir genommen haben. Die Restrukturierung hat große Opfer von allen Beteiligten abverlangt. Sie sind durch das Tal der Tränen gegangen, haben die Zähne zusammengebissen und haben hier einen Standort geschaffen, neu geschaffen, auf den man wirklich stolz sein kann. Und das spürt man auch.
1: Wenn jetzt die Krise in der Industrie in Leuna Auswirkungen zeigt, betrifft das die neue Generation von Fachleuten und Arbeitern. Aber auch, dann zum zweiten Mal, jene, die sich mühselig nach der deutschen Einheit etwas erarbeitet haben.
0: Die Menschen haben eine hohe Sensibilität, einmal weil die Wohlstandspuffer hier nicht so üppig sind wie in anderen Regionen, beispielsweise im Westen des Landes. Das macht die Leute empfindlich. Sie wissen, wenn ich hier meinen Arbeitsplatz verliere, dann habe ich unmittelbar ein Problem. Es gibt nicht die großen Erbschaften, es gibt nicht die großen Ersparnisse. Das sind alles Möglichkeiten, die die Menschen hier nicht hatten. Und deswegen sind sie hochsensibel und machen sich Sorgen um ihre Zukunft. Die Menschen haben diesen Zusammenbruch erlebt und sie haben das gesehen, dass junge Menschen abwandern mussten. Das sieht man ja bis heute im Stadtbild. Wir haben ein riesengroßes demografisches Problem und das ist präsent. Und jetzt entstehen neue Fragezeichen. Kann also diese Aufbauarbeit, die wir hier geleistet haben, das, worauf wir stolz sind, kann das auch in die Zukunft getragen werden? Hat das Bestand?
2: Es ist nur ein kleiner, sag ich mal, Entschuldigung, ein Schiss in der Landschaft gewesen. Und erst durch den Chemiestandort, wo sie hier das Leunawerk gebaut haben, ist Leuna eben gewachsen. In den 2000ern ist Leuna noch mal gewachsen. Die haben Schwergau, die haben Oppendorf, die haben Rossen, die haben Günnersdorf, Kötschlis, Kötschau. Alles, was quasi hier so Richtung A9 ist, ist dabei. Aber Leuna ist eben riesengroß von der Fläche halt geworden. Also die haben sich das alles irgendwo einverleibt. Und dadurch geht es aber der Stadt eigentlich gut.
1: Die Stadt Leuna mit ihren dazugehörenden Dörfern hat durch die Industrie vor der Haustür kontinuierlich hohe Steuereinnahmen. Die Straßen sind gepflegt, die Häuser saniert, die Leute haben Arbeit. Trotzdem hat mit über 33% die AfD in der letzten Kommunalwahl die meisten Stimmen geholt.
3: Wir haben einen großen Industriestandort und es fließt eigentlich regelmäßig viel Geld hier rein in die Stadt. Natürlich möchte der Landkreis was haben, natürlich möchte das Land was haben und der Bund möchte was haben. Da fließt also der allergrößte Teil wieder weg. Aber es bleibt für eine Stadt von gut 14.000 Einwohnern eine ganze Menge übrig. Also ein paar Millionen jedes Jahr haben wir schon. Und die müssen wir sinnvoll verwenden.
1: Udo Birkenroth, selbst parteilos, sitzt für die AfD im Stadtrat.
4: Ich bin hier aufgewachsen, ich bin hier groß geworden. Ich habe ein Gesellschaftssystem überlebt, die DDR. Ich habe jetzt ein neues. Ich möchte nicht wieder in das System der DDR zurückfallen. Ich möchte nicht bevormundet werden. Ich möchte frei meine Meinung sagen können, wie in den letzten 25 Jahren ungefähr. Und das möchte ich beibehalten. Ich bin stinkkonservativ. Ich bin konservativ. Betonung liegt auf sehr. Die AfD wird gewollt und wird gewählt. Aber das Problem ist, dass sich zu wenige Leute finden, so wie ich, die sagen, ich oute mich, ich wähle die, ich stehe aber auch dafür ein und ich mache mit denen Politik. Und das merkt man, dass man eben wirklich nicht genügend Leute findet oder wenige Leute findet, die sich für uns, für die Kommunalpolitik, für die AfD interessieren. Am Anfang waren wir 4, wir hätten mehr sein können im Stadtrat. Jetzt sind wir doppelt so groß, mehr als doppelt so groß geworden. Unsere Vorschläge wurden am Anfang doch öfters abgelehnt. Mittlerweile kriegen wir mehr Zustimmung als Ablehnung. Und Manchmal scheitern wir auch nur knapp an den entsprechenden Mehrheiten. Da war letztens ein Beispiel, da ging es um die Großflächen-Solaranlagen in unserer Stadt. Sowas muss auch eine Kommune beschließen. Also pflastere deine Ackerflächen zu mit Solaranlagen. Gut, leider haben wir es nicht geschafft, das zu verhindern. Aber immerhin, die anderen hatten nur eine Stimme mehr. Bei anderen Sachen, Windkraftanlagen, Leuna hat keine. Seit der Wende nicht. Wir werden auch in Zukunft keine kriegen. Das haben wir einfach so beschlossen. Das geht so. Wir schaffen sowas.
3: Wir müssen jetzt nicht alles auf erneuerbare Energien machen. Das frisst zu viel Fläche mittlerweile. Und wir wollen doch mal regionale Produkte haben. Regionale, kauf deine Eier beim lokalen Bauern oder dein Gemüse auch. Wir sind ein Chemiestandort, also fahr Benziner, fahr Diesel, kauf dein Benzin in Leuna. Das ist doch ganz einfach. Also Heizöl aus Leuna, Benzin aus Leuna, Diesel aus Leuna. Wir stärken unsere einheimische Wirtschaft. Warum sollen wir das nicht auch mal so sehen?
1: Eigentlich lebt Leuna von und mit ständigem Wandel. Das Werk steht im Wettbewerb mit Chemiestandorten überall in Europa. Doch wie viel Veränderung ist zumutbar? Das Werk und die Stadt sind eng verbunden. Und doch, zwei Welten.
4: Der Kelch ist an Leuna bisher vorübergegangen. Hinsichtlich der Asylproblematik mit Massenimmigration haben wir hier nichts zu tun bisher. Wir haben Ausländer in Leuna, die gehören aber zu der Kategorie. Das sind Handwerker, das sind Industriemonteure, die kommen aus Ungarn, der Slowakei, aus Polen, die arbeiten hier. Wer herkommt, sein Geld verdienen will, der kann kommen. Kein Problem. Aber alles andere, Sozialeinwanderung, da haben wir was dagegen. Wir müssen nicht allzu weit fahren, um das Problem zu sehen. Wenn man jetzt die Nachbarstadt nach Merseburg fährt, dort gibt es die Haupteinkaufsstraße, Leerstand und ansonsten Dönerläden bzw. asiatische Lebensmittelhändler. Ich sag mal, der Deutsche meidet dann das Ganze. Man sieht es, wie es in anderen Kommunen gekommen ist, wo am Anfang auch keine Probleme waren, wo am Anfang auch es relativ ruhig war und schön war. Und dann haben sie jetzt Probleme. Mit der Migration haben sie Probleme. Und mangelndem Geld.
3: Die Wahlergebnisse sind deutliche Signale. Die betreffen aber hauptsächlich die Sachen, die uns unsere Bundesregierung, ich sag mal, einbrockt oder halt so macht. Das sind keine schönen Dinge, aber die können wir in der Kommune nicht lösen. Aber wir müssen mit dem Problem leben.
5: Warum sollte ich in einen Standort investieren, wo möglicherweise meine Mitarbeiter bestraft werden? Nur weil sie nicht so ganz dem Aussehen oder dem Verhalten nach dem Modellbild von gewissen Leuten entsprechen, sprich von Nazis.
1: Auch in Leuna ist, wie in vielen anderen Orten in Ostdeutschland, die Gesellschaft überaltert. Der Leuna-Komplex braucht Nachwuchs zum Überleben. Muss attraktiv sein. Hier entsteht gerade eine neue Kita. Eine Investition in die Zukunft. In die Fachkräfte, die mit Familien und Kindern nach Leuna kommen sollen. Die Stadt lässt sich den schicken Neubau einiges kosten.
6: Das Ding bezahlen wir aus der Zinskasse, weil wir ja so viel Steuereinnahmen hatten. Und die muss man ja irgendwo parken. Und wenn die Zinsen günstig sind, kann man das ja gut nutzen. Wir hatten das große Glück, auch noch ein Grundstück dazu kaufen zu können, damit das Kita-Gelände an sich etwas größer wird. Deswegen ist auch das Gebäude ein wenig größer geworden.
7: Hallo, schönen guten Tag. Ich bin Christian Groß, bin der Ortsbürgermeister. Hallo. Oh, das sieht aber schon gut aus hier. Beleuchtungsplan, ne? Okay.
6: Und ja, mein Spitzname im Ort ist Bob der Baumeister. Was passt da besser als eine Kita-Baustelle? Da haben wir einen Planer beauftragt, der sehr viele Kitas schon geplant hat. Es kommen also auch nicht nur normale Putzwände hin, sondern es kommen so spezielle Wandelemente mit dran. Und das Ganze kostet 4,5 Millionen Euro ungefähr. So sind die Planungskosten im Moment. Und wir sind halt sehr froh, dass wir da die Stadt Leuna auch mit im Boot haben. Denn welche Stadt oder welche Gemeinde kann sich mal eben so eine Kita für 4,5 Millionen leisten? Da gibt es sicherlich ganz andere Städte, die ganz andere Probleme haben.
3: Man hat festgelegt, das muss ein Massivbau sein. Das muss nach konventioneller Art und Weise hergestellt werden. Das wurde so festgelegt, da gibt es keine Abweichung. Es gibt heute genügend Funktionsbauten, die man fertigteilmäßig

0: und am Wochenende nur einmal in der Stunde. Und ich finde, das ist viel, viel zu wenig.
1: Man hat ja früher zu Ostzeiten auch schon mal die Idee gehabt, die Straßenbahn zu verlängern nach Schkeuditz rüber. Wäre auch eine schöne Idee gewesen. Von der anderen Seite die Bahn oder die Straßenbahn von Leipzig quasi und wir von der anderen Seite. Und was weiß ich, teilen uns eine Schleife. Aber das ist alles auch durch die Wände einfach in der Versenkung verschwunden. Das Gros kommt einfach mit dem Auto angefahren, das ist so. Ja. Weil man vielleicht auch flexibler ist wegen der Heimfahrt. Ne? Und deswegen werden die Leute einfach hier draußen im Umland mit dem Auto fahren. Ist einfach so. Der ÖPNV wird immer weniger. Wie gesagt, wir fahren ja abends nur noch bis 22 Uhr. Dann ist Schluss hier draußen. Also junge Leute, die eben zum Beispiel nach Güntersdorf fahren, wegen ins Kino gehen, die kommen gut dorthin. Aber wenn der Film abends 22 Uhr aus ist, dann rufen die, oh Mutti, kannst du mich bitte abholen? Weil sie kommen nicht wieder zurück. Und das ist eigentlich ärgerlich. Man tut den jungen Leuten hier schon die Grenzen setzen. Und das ist im Umkehrschluss. Sie machen alle eine Fahrerlaubnis und fahren mit dem Auto. Ja. Eigentlich habe ich den Eindruck, dass es viele Sachen nicht mehr richtig funktionieren.
2: Egal wie realistisch Untergangsfantasien sind, egal wie fern oder nah die liegen. Und wenn ich eine schöne Kita baue, aber das Gefühl habe, jedes Jahr ein paar Kinder weniger auf der Straße zu sehen, dann denke ich irgendwann nicht mehr, was haben wir für eine tolle Kita, sondern denke ich irgendwann, wer übernimmt denn mal mein Haus in 30 Jahren und wie geht es denn hier eigentlich weiter?
3: Die Prognosen sagen, dass die Einwohnerzahl von Leuna in den nächsten Jahrzehnten weiter abnehmen wird. Zugleich soll das Werk wachsen. Grüner Wasserstoff, Energieeffizienz, neue Verfahren sind die großen Themen.
4: Das ist ein sehr moderner Standort geworden. Wir haben sehr moderne Chemiefirmen am Standort. Und es macht auch sehr Spaß, das mitzuerleben, wie sich das alles entwickelt. Also man merkt, dass sich die Firmen hier im Kopf machen, wie sie nachhaltiger werden. Das geht hier durch das ganze Werk. Hier werden neue Fernwärmeleitungen gebaut, um einfach die riesengroße Masse an Abwärme, die hier entsteht, zu nutzen. Und das würde ja alles sonst verpuffen.
3: Es ist eine Art Gleichzeitigkeit von Depression und Aufbruch. Und wieder scheinen das riesige Werk und sein ländliches Umfeld nicht so recht zusammenzufinden. Nicht die Stadt Leuna, sondern Leipzig war groß genug, um das Geld aufzutreiben für eine Fernwärmeleitung, die nun von hier nach Leipzig führen wird.

0: Ein Projekt unserer Zukunftsstrategie ist das Fernwärmeprojekt mit der Stadt Leipzig. Das Fernwärmeprojekt ist eigentlich ein sehr dankbares Projekt, weil diese Abwärme ohnehin bei uns entsteht und unvermeidbar ist und Leipzig händeringend nach genau solcher Wärme gesucht hat. Und so entstand dieses Projekt, dass wir dann diese unvermeidbare Abwärme zugunsten von 1/3 der Leipziger Fernwärmehaushalte bereitstellen. Die ausgekoppelte Wärme wird von Leuna via Pipeline nach Leipzig transportiert. Der Energieträger ist dabei Wasser. Und die Pipeline-Strecke besteht eigentlich aus zwei Rohren. Das heißt, einmal wird die Wärme in Form von Wasser nach Leipzig transferiert, in Leipzig ausgekoppelt und dann kommt das Wasser natürlich im Kreislauf zurück nach Leuna.
1: Es ist ein Riesen-Coup für die Firma Total, für das Werk. Die Bewohner von Leuna haben nichts davon. Die bekommen nur die Leitung. Denn es zählt das höhere Gut der Wärmeversorgung für zehntausende Haushalte in Leipzig. Die Leitung kommt also, mitten durch wertvollste Ackerböden.
2: Es betrifft uns halt explizit. Die Landwirtschaft wird gebeutelt, indem Felder wegfallen, und teilweise auch per Zwang, gegen welches man sich nicht wehren kann. Ja, und das hier in Sperger war das ein besonders sensibles Thema, wenn man davon ausgeht, dass es ja um Privatgrundstücke ging. Wir haben also hier beste Ackerböden, wo man Nahrungsmittel anbauen kann, was wahrscheinlich danach in der Form auf diesen Flächen nicht mehr möglich ist. Also die Bodenqualität ist gestört, die Bodenstruktur ist verändert, der Boden ist natürlich durch diese schwere Technik verdichtet. Alle paar Kilometer kommen Revisionsschächte raus, wo also eine konventionelle Landwirtschaft mit GPS und so

weiter gar nicht mehr möglich ist. Und das wurde so dogmatisch aufgedrückt, wie das kommt, ihr könnt da gar nichts machen. Und selbst ich als Nicht-Feldbesitzer war da so ein bisschen brüskiert über diese ganze Geschichte, wie das gelaufen ist. Und das hat eigentlich die Härte ins Spiel gebracht.

0: Ja. Meine Großmutter hat in der Landwirtschaft gearbeitet. Mein Großvater war eigentlich gelernter Hufschmied, hat aber im Leunawerk gearbeitet. Und wir hatten nebenbei immer eine kleine Landwirtschaft. Das hat mich halt geprägt. Auf die Plätze, fertig, pflüg.
1: Einmal im Jahr veranstaltet Matthias Jentsch ein Schaupflügen. Er will zeigen, wie hier von jeher Industrie und Landwirtschaft Hand in Hand gingen. Die vielen Schaulustigen sehen gern zu, wie man einst mit Pflug und Pferd schnurgerade in der Spur blieb, während in ihrer Gegenwart so vieles kreuz und quer zu laufen scheint.
0: Also ich sehe Probleme darin, dass für meine Begriffe Fördermaßnahmen stattfinden mit Fernwärmeleitung über 19 Kilometer, die für meine Begriffe völlig unsinnig sind. Oder wir bebauen hier unsere satten Böden mit Photovoltaik.
2: Gott sei Dank ist es so, dass die Besitzer der Felder im Moment so weit denken, da nicht mitzuspielen, obwohl die Tantiemen bzw. die Vergütung immens hoch ist. Die haben täglich Anrufe von Firmen, die Feld kaufen oder Boden kaufen, zusammenhängt, um es dann weiter zu verkaufen an Firmen, die Photovoltaik dort bauen wollen. Also Spekulationsobjekte eigentlich, wo viel Geld verdient werden soll. Und die rufen nicht nur einmal an, die rufen zweimal an, dann werden Verträge geschickt, ja, dann wird gedroht. Und das ist, hat teilweise diese Drückermentalität nach der Wende. Das ist ganz, ganz furchtbar, was da läuft an Unseriosität. Und da finde ich, müsste auch staatlich ein Riegel vorgeschoben werden, dass solchen Menschen da wirklich verboten wird, sowas zu tun.
3: Wir Ossi sind, glaube ich, nicht transformationsmüde. Also wir müssen vielleicht anders überzeugt werden als andere Bundesländer oder Bewohner anderer Bundesländer. Aber es ist nicht so, dass wir uns dieser neuen Technologien verschließen. Wenn ich durchs Dorf fahre, sehe ich genug Solaranlagen auf den Dächern. Ich sehe genug Wärmepumpen in den Vorgärten stehen. Also es ist nicht so, dass wir uns an Öl und Gas festhalten. Aber ich glaube nicht, dass wir jetzt irgendwie hier anders oder schlechter dastehen als in anderen Bundesländern. Glaube ich nicht, nein.
4: Wir fahren jetzt Richtung Tschernettl hoch. Dort ist die Baustelle von 50 Hertz.
1: Der Vorwurf, dass sie die Wärmewende oder auch die Energiewende mit Skepsis sehen, begleitet die Leunaer seit Jahren. Dabei sind es die fehlende Kommunikation und ihre Machtlosigkeit gegenüber großen bundespolitischen Entscheidungen, die sie umtreiben. Wie auch bei diesem Projekt, dem Südostlink. Eine gigantische Trasse, die Strom aus erneuerbaren Energien aus dem Norden und Osten bis nach Bayern bringen soll. Wieder über ihre Felder.
3: Wir haben das tatsächlich aber damals aus der Zeitung erfahren, weil in der Zeitung damals dann drin stand, hier soll ein Südostlink gebaut werden. Und da war natürlich erstmal Action. Ne? Alle hatten natürlich Angst, Hochstromstrecke, und jeder kannte diese Masten, die überall stehen. Und wenn es zwar ein bisschen regnerisch ist, dann kann man da drunter stehen, man hört den Strom in den Leitungen fließen. Und jetzt hatte man ja diese Gewissheit, das kommt jetzt nach Leuna. Gut, es wird ein Erdkabel, war erstmal eine Beruhigung. Aber natürlich ist es eine Technik, die kennt keiner, Gleichstromleitung hat keiner. Und dann gab es natürlich die großen Sorgen, dass der Boden sich erwärmt. Also wir haben uns ja schon als Spargelbauern gesehen, die dann den warmen Boden nutzen, um dass die Spargelpflanzen besser wachsen.
5: Der Südostling, der wird einfach durchs Landschaftsschutzgebiet, durchs Naturschutzgebiet, da wird die Trasse gebaut. Dort steckt der Bund mit drin. 50 Hertz ist vom Bund eine Tochtergesellschaft, oder der Bund ist involviert mit wesentlich wie viel, 25 oder 30% bei 50 Hertz. Das wird einfach gemacht. Wenn wir als Landwirte irgendwas machen in der Natur draußen, müssen wir eine Befreiung vom Landschaftsschutzgesetz erwirken. Wenn du einen Holunderbusch abschneidest, bist du schon mit einem Bein im Knast, sag ich mal, überspitzt gesagt. Und die anderen, die kommen hier und bauen hier so ein Riesending durch die Aue, wo noch keiner weiß, wie wird sich das Grundwasser auswirken, wie wird sich auf die Natur auswirken, wenn dort die Erwärmung durch die warmen Stromkabel laufen sollen. Wir sind doch selbst offen. Wir haben Solaranlagen gebaut. Ja. Wir akzeptieren, dass bei uns ringsherum die Windräder stehen schon. Ich denke, von der Energiewende haben wir schon sehr viel mitgekriegt. Aber dass der Südosting, dass diese Energie von Norden nach Süden geleitet wird, ohne dass vorher wir alle was da partizipieren dürfen, wir können ja gar nicht abzweichen. Das muss ja ein geschlossenes System bleiben, weil sonst so viel Energie verloren geht. Das konnten wir viele nicht nachvollziehen. Und wir haben gesagt, der Staat hat so viele eigene Flächen. Da hätte man doch sowas nehmen können und hätte das neben der Autobahn als Trasse das bauen können. Dann hättest du auch später keine Probleme. Wenn was kaputt ist, kannst du immer hin, das war dein Land, also es war Bundesland. Aber das ist nicht gemacht worden. Du bist dann, wirst vor die veränderte Tatsachen gestellt. Und dadurch, dass der Bund mit dabei ist, hast du wenig Chancen, das Ding zu vertreiben oder zu verändern. Man muss ja eins sagen, bis 92 haben wir den Dachbau bei uns gehabt. Die Leute waren alle, immer wenn Gewitter kam oder wenn Sturm kam, von Kohlenstaub belästigt, von Krach. Die Züge fuhren Tag und Nacht. Wir hatten das Leunawerk. Wenn es dort irgendwo in der Luft geblasen wurde, da roch es nach Ammoniak oder es roch nach H2S. Das darf man nicht vergessen. Die Leute sind schon sensibel gewesen, dass nach 20 Jahren oder 25 Jahren nach der Wende so was wieder gemacht wird oder was Großes wieder gemacht wird, ohne eigentlich die Leute richtig mitzunehmen. Das brennt uns sehr unter Nägeln und das ist eigentlich auch negativ für uns, obwohl es ja eigentlich für die Zukunft sein soll.
6: Was den Menschen nicht gefällt, ist, wenn sie das Gefühl haben, bevormundet zu werden. Da, glaube ich, gibt es eine hohe Sensibilität. Da haben die Leute ihre Erfahrungen aus der Vergangenheit. Das hat aber nichts mit Transformationsmüdigkeit zu tun, sondern sie müssen es verstehen, müssen wissen, dass es tatsächlich einen Nutzen bringt und nicht das Gefühl haben, hier wird jetzt staatliche Planung umgesetzt, koste es, was es wolle. An der Stelle sind die Leute sensibel und da gibt es dann auch Widerstand.
3: Klar, es wäre schöner gewesen, wir hätten sie ganz verhindern können, aber das sind Projekte, die kommen von ganz oben. Da können wir als kleine Gemeinde, wir können nur gucken, dass es halt so erträglich wird wie möglich. Und an der Energiewende sind wir ja alle irgendwo interessiert. Wir wissen ja alle, dass irgendwann Kohle und Öl alle sein wird. Und wir müssen ja auch dann irgendwo Strom nach Hause kriegen. Und das geht halt nur mit solchen Projekten. Sicherlich, wir haben selber von dieser Trasse nichts. Aber an sich, die ganze Energiewende ist ja für alle wichtig. Und es ist ja auch für die nachfolgenden Generationen wichtig.
5: Wie gesagt, wir ärgern uns, dass die Bürger da so wenig Mitspracherecht hatten. Und bei uns ist unsere Küche der wichtigste Ort im ganzen Haus. Dort findet eigentlich das ganze Leben statt. Und das haben wir so gehalten. Unsere Oma hat uns das vorgelebt. Und ich finde es eine schöne Tradition. Oder ich finde es überhaupt eine schöne Sache. Wenn man früh zusammen frühstückt, kann man mal Probleme ansprechen. Sie werden nicht immer gleich gelöst. Es gibt auch mal harte Zeiten, das wissen wir. Aber Diskurs muss man erst einmal führen. Das ist wichtig.
7: Bitte? Andreas, komm da rein.
5: Wir haben ja angefangen nach der Wende. Da war es ja für uns vieles neu. Mit den ganzen Antragstellungen, was gibt's alles, wo gibt's Fördermittel, KfW, Kredit oder ganz was. Das heißt, da war ich sagen, war es vielleicht so, dass es immer mal aus der Woche raushing. Aber jetzt ist es ja so, ganz sagen, was die bürokratischen Hürden sind. Wenn du was Neues bauen willst, den Schweinestall da drüben bauen willst, dann musst du dich noch einmal eine neue Statik berechnen lassen fürs Dach, obwohl das Gebäude steht noch. Ich habe ein bisschen Dachstuhl runtergemacht, müsste einen neuen Dachstuhl draufsetzen. Nee, muss eine neue Statik einreichen. Ihr wollt uns immer was erzählen von Entbürokratisierung und es wird jedes Jahr mehr. Wenn ich bauen will, ich habe es euch erzählt, Landschaftsschutzgebiet, ich will dort bloß das verfüllen, damit die Leute drüber laufen können. Da muss ich auch Pontius zu Pilatus und muss fragen, kann ich das so machen? So hast du Sachen, die dich eigentlich bremsen in deinem Unternehmertum. Und wichtig ist ja, dass die Leute, die bei dir arbeiten, einen Lohn jeden Monat pünktlich kriegen, dass denen sozial gut geht. Wenn es denen gut geht, macht denen nur der Arbeit Spaß oder gehen sie auch gerne auf Arbeit. Das ist ja das Anliegen, was man hat. Und das macht ja das Gesellschaft wieder aus. Das waren Rouladen, ja, herrlich. Wir haben diese Landwirtschaft. Na los, na komm, prima. Und dann haben wir noch das Faible für die Entwicklung von Wohngebieten. Und deswegen habe ich ein Stückchen Bahndamm gekauft. Und dann wollte ich bloß 500 Quadratmeter kaufen. Und dann haben die gesagt, Mensch, Herr Schaff, wollen Sie nicht den ganzen Bahndamm kaufen? Ich habe gesagt, der Ganze ist mir eigentlich fast ein bisschen viel. Wenn ich es bezahlen kann, ich bin ja bloß ein armer Landwirt, und ich konnte es bezahlen. Und da hatte ich die Idee, was könnte man machen, wenn man sich verkauft mal in seinem Leben eine Bahnlinie. Die erste Idee war, ich nehme den Bahndamm, der verläuft von Ost nach West, und baue auf der Südseite eine große Solaranlage. Die zweite Idee war, ich mache den Bahndamm weg und baue Häuser. Und die dritte Idee war, wenn das alles nicht funktioniert hätte, hätte ich die Fläche genommen für Ausgleichsmaßnahmen, hätte ich dort Bäume gepflanzt oder etc., was gemacht, das, was der Natur zugute käme. Es ist zu zweiterem gekommen. Da haben jungen Leuten die Möglichkeit gegeben, einen Bauplatz zu erwerben. Und die haben dann angefangen zu bauen und da haben wir schon ein schönes kleines Wohngebiet gekriegt. Und jetzt kommt in nächster Zukunft das neue Leuna 3, dieses neue Industriegebiet. Grünes Leuna 3 ist das ja eigentlich. Und dort denkt man, dass auch etliche Leute vielleicht hierher ziehen und sagen, Mensch, wir wollen damit teilnehmen oder die suchen dann Arbeitskräfte. Vielleicht können wir da ein bisschen was noch entwickeln, dass das auch bei uns hier alles nach vorne geht. Ja.
6: Damit die chemische Industrie sich in Leuna weiter erfolgreich entwickeln kann, brauchen wir zusätzliche Fläche. Wir sind aktuell der am dynamischsten wachsende Standort der chemischen Industrie in Deutschland und diesen Kurs wollen wir fortsetzen.
8: Also Leuna 3 soll sich dann im Norden hier bis zur 176N erstrecken und geht dann da hinten entlang dieser Baumreihe nach Süden, dieser ganze Bereich, der jetzt noch mit Raps bewachsen ist, immer weiter nach Süden, bis dann am südlichen Ende das Gelände an der A38 endet.
9: Ja. Ja,
8: also brutto ungefähr 300 Hektar, also ausgesprochen großes, neues Industriegebiet, das dann auch für viele Jahre als Erweiterung für den Chemiestandort taugen wird. Ja.
6: Wir haben die Kompetenz in der Chemie. Wir haben das Verständnis für die Infrastruktur. Wir wissen, wie man international Kunden akquirieren kann. Wir haben die kompetenten Mannschaften. Wir haben die Akzeptanz in der Region. Wir haben die besten Voraussetzungen für eine wachsende chemische Industrie. Und deswegen ist es sinnvoll, dass es dieses Projekt Leuna 3 gibt. Denn die Flächen, die wir auf dem Chemiestandort haben, die sind nahezu erschöpft. Wenn wir heute mit internationalen Investoren sprechen, die auch noch auf eine kleine Restfläche auf dem Bestandsstandort passen würden mit ihrer Anlage, müssen wir trotzdem eine Perspektive für das langfristige Wachstum geben. Denn nur um eine Anlage zu errichten, kommen diese Investoren nicht nach Europa.
1: Energie und Rohstoffe sind die großen Zukunftsthemen. Um weltweite Abhängigkeiten zu reduzieren, sind ganz neue Verfahren gefragt. Leuna will den Anschluss nicht verlieren. Infra-Leuna-Chef Günther wirbt weltweit um neue Ansiedlungen. Die neue Bioraffinerie ist eine finnische Investition.
8: Also hier in diesem Bereich waren früher große Kohlelager. Hier wurde die Braunkohle zwischengelagert, die dann hier zu Chemikalien weiterverarbeitet wurde oder in den Kraftwerken verfeuert wurde. Und heute betreiben wir hier das Holzlager. Und dieses Holz, das ist der Rohstoff für UPM. Ein weltweit einzigartiges Verfahren. Das erste Mal, dass aus Holz in diesen Mengen Chemikalien produziert werden.
10: Aktuell sind hier ca. 30.000 Festmeter Buche und das entspricht einem Monat Produktion. Diese Anlage hier ist einmalig auf der Welt. Wir sind die erste Bioraffinerie dieser Art. UPM hat 1,2 Milliarden Euro in die Hand genommen, um hier diese große Pilotanlage aufzubauen. Die Anlage ist ca. 24 Fußballfelder groß und man kann sagen, UPM hat sich getraut, von einer kleinen Pilotanlage gleich in eine industriemaßstabsgroße Pilotanlage zu investieren. Deswegen ist unsere Anlage ein bisschen größer geworden. Ja, es ist wirklich verrückt, dass ich jetzt hier stehe als Ingenieurin und auch fachlich verantwortlich bin für einen recht großen Teil der Anlage. Hätte ich vor 10 Jahren, als ich Abi gemacht hätte, hätte ich es nie im Leben gedacht, dass ich mal ja doch jetzt schon so weit bin und sagen kann, das ist meine Anlage und hier kann ich mit bestimmen.
1: Anna Dilk ist 29 Jahre. Schon in der 8. Klasse beginnt sie an der Hochschule Merseburg ein Schnupperstudium. Daraus wird später eine Passion. Sie studiert Maschinenbau, wohnt zu Hause bei den Eltern in Leuna und ist heute eine der wichtigen Ingenieurinnen in dieser Bioraffinerie.
10: Also wir machen aus Holz Chemie, einfach gesagt. Holz besteht aus 2 Bestandteilen grundlegend. Das ist einmal die Glykole, also die Zuckerketten, und das Lignin. Die Glykole nutzen wir und machen daraus Kunststoffketten, beispielsweise für Textilien oder halt für PET-Flaschen. Und das Lignin wird genutzt, um Gummianwendungen und Plastikanwendungen grüner zu gestalten. Das heißt, dieses Plastik ist dann recycelfähig. Ich durfte ja hier anfangen als Ingenieurin, als die Anlage noch im Rohbau stand, also wo nur Stahlbauten waren. Und die Anlage ist gewachsen in den letzten Jahren und ich bin auch als Ingenieurin mit der Anlage gewachsen. Ein Teil davon zu sein, ist schon wirklich bedeutend. Besonders für mich. Also wann hat man denn schon die Chance als Ingenieur bei einer neuen Anlage von Anfang an dabei zu sein? Also wenn man jetzt einmal durch die komplette Anlage geht, da hat man dann schon 1-2 Kilometer auf dem Tacho. Also es kann schon anstrengend sein, vor allem wenn man unter anderem in die große Kolonne hochgeht, sind es dann doch schon an die 70 Meter, die man hochklettern darf. Ich bin ja Instandhaltungsingenieurin für den statischen Bereich. Also zu meinen Equipments, die ich betreuen darf, gehören Rohrleitungen, Kolonnen, Wärmetauscher, Armaturen. Und bei den Rohrleitungen zum Beispiel gucke ich mir an, ja, wie sind die Flanschverbindungen, ist eine Schraube richtig gesetzt, findet man irgendwelche Leckagen. Das ist so, worauf ich achte, wenn ich durch meine Anlage gehe. Wir sind am Standort wirklich ein sehr internationales Team. Wir haben, glaube ich, 20 unterschiedliche Nationalitäten hier. Und es ist halt mega spannend, dann die ganzen Sichtweisen und auch die unterschiedlichen Erfahrungen da kennenzulernen. Wir beziehen unser Holz aus regionalen Waldbeständen. Uns ist sehr wichtig als UPM, dass wir wirklich nur aus nachhaltiger Forstwirtschaft das Holz beziehen. Das bedeutet, wir achten darauf, was es für Holz ist. Es ist wirklich reines Industrieholz. Im Endeffekt ist es Durchforstungsholz. Normalerweise würde das Durchforstungsholz einfach verbrannt werden. Das bedeutet, dass das CO2 in die Atmosphäre freigelassen wird. Und wir sorgen dafür mit unserer Chemieanwendung, dass der Kohlenstoff gebunden bleibt und zu einem ökologischen Kreislauf führt. Wir möchten grundlegend sehr nachhaltig unsere Bioraffinerie betreiben. Deswegen ist unser Holz aus dem mitteldeutschen Raum. Das heißt, wir möchten wirklich kurze Transportwege vom Ort, wo das Holz geschlagen wird, bis zur Produktion, also hier in Leuna.
0: Na, ich weiß es nicht, wie man schnell nachwachsend Bäume anbauen möchte. Wie man das, es wird ja immer gesagt, dass die Bäume, die gefällt werden, 1:1 wird nachwachsen. Und ein Baum braucht seine Zeit. Und die wachsen nicht in 3 Jahren und auch nicht in 10 Jahren, um die dann zu verwenden. Das funktioniert nicht. Wenn man sich das jetzt sagt, das soll jetzt für ganz Leuna stattfinden, für den ganzen großen Chemiebetrieb oder sowas, stelle ich mir dann die Massen an Holz vor, was man bräuchte zum Beispiel. Wo das herkommen soll und wie schnell das nachwachsen soll.
9: Es ist, auch wenn es ein Riesenwerk ist, eher ein Pilotprojekt, weil die Hauptmasse auf Erdöl-Erdgasbasis im Vergleich zum restlichen Werk produziert wird.
11: Diese Energiewende, die ja uns so richtig schön propagiert wird, was da alles schick ist, das bezahlen wir Verbraucher. Entweder mit den direkten Stromkosten oder aber, weil alle Produkte teurer sind. Das funktioniert auf die Dauer nicht. Und wir schaffen es aus meiner Sicht nicht, mit Öko hier eine Versorgungssicherheit 24/7 herzustellen. Das wird nicht funktionieren.
5: Keiner weiß, was wird. Und ob sich das durchsetzt, das wird die Zeit zeigen. Das ist wie bei uns beim Fleisch oder beim Verbraucherpreisen. an der Ladentheke entscheidet, ob die Leute es hochwertig kaufen oder das billige. Und man sieht es ja, wenn man irgendwo hingeht, es wird nach wie vor noch billig gekauft. Das Bewusstsein ist noch nicht überall angekommen. Also ich war mal CDU-Mitglied. Und wir haben hier starke CDU-Ortsverbände, die habt ihr da aber auch. Aber die sind alles jetzt viele abgewandert, weil die nicht mehr konservativ genug sind. Und die wandern eben dann zum BSW oder zur AfD. Und das ist nicht bloß Protestwahl. Und Sachsen-Anhalt-Wahl, also ich denke mal, die CDU wird Probleme haben nächstes Jahr bei der Wahl, der AfD im Schach zu halten. Und das ist auch so eine Sache eigentlich. Ja. Ist Thüringen, gucken wir uns mal Thüringen an. 33% haben der AfD gewählt, die werden komplett rausgelassen, da machen die anderen ein Bündnis. Und das nennt sich dann unsere Demokratie, da frage ich mich immer, wofür ist das unsere Demokratie? Ja. Da haben wir ein anderes Verständnis, oder vielleicht habe ich auch das falsche Verständnis, vielleicht bin ich auch komplett falsch, ich weiß es gar nicht.
0: Morgen Frühstück, komm. Jetzt ist es wahrscheinlich die Angst vor einer Veränderung, wo man jetzt doch wieder mehr auf die Politik guckt. Angst, mehr Geld zu bezahlen, Angst, seinen Arbeitsplatz zu verlieren durch die Politik. Ja, was ja irgendwo noch von außen auch suggeriert wird, dass das so ist von Fachleuten. Dass man selber benachteiligt ist durch die Politik. Dass jeder sein heiles Leben, was er jetzt hat, dass er das verändern muss, dass er Abstriche machen muss. Dass gesagt wird, wir müssen mehr arbeiten in Deutschland. Ja, wie kann ich denn sowas sagen? Ja, ich kann doch so nicht pauschalisieren. Ja, das wird uns immer suggeriert, nicht verallgemeinern. Und selber wird so gemacht. Ich kann doch sowas nicht sagen. Wir müssen mehr arbeiten. Ja, das sagen die Leute, wo der Tag 48 Stunden schon haben muss, die einigermaßen klarkommen oder sowas, gerade jetzt wie bei uns, die wir so viel machen und versuchen zu regeln. Was soll denn so ein Spruch? Das nehme ich mir genauso an. Ich war mal mit einer Politik ganz zufrieden. Komm, sag ich mal so. Und ich sag mal, irgendwann mal dogmatisch auferlegt, vier Möglichkeiten gab es zu DDR-Zeiten nicht. Hab mich aber zu der Zeit auch wohl gefühlt. Hab damals Dinge in Frage gestellt, stelle heute Dinge in Frage, stelle heute mehr Dinge in Frage. Und ich sehe immer diese Machtinteressen in der großen Politik, die mir in der Kommunalpolitik nicht helfen, die mich nicht weiterbringen, uns nicht weiterbringen. Und die uns teilweise das Leben auch schwer machen, weil wir mit Dingen, die dort entschieden werden, umgehen müssen, die wir jetzt auf der Agenda haben, wo wir irgendwo mit klarkommen müssen. Wo uns niemand hilft.
12: Und wenn man gar nicht mehr die Erwartung hat, dass vor der eigenen Haustür so richtig was sich verändern kann durch eine Wahlentscheidung, dann suche ich vielleicht auch auf anderen Ebenen nach Dingen, die meine Entscheidung irgendwie beeinflussen können. Natürlich reden die Leute über Krieg und Frieden und natürlich reden die Leute über Migration. Und das dann fernzuhalten von der Wahlentscheidung, ganz gleich auf welcher Ebene sie zu treffen ist, das so ganz rauszuhalten, das wäre, glaube ich, ein bisschen viel erwartet. Insofern glaube ich, dass diese Frage, wie viel Steuereinnahmen hat eine Kommune und was kann sich ein Ort leisten, die ist immer nur ein Teil dieses Gefühls, unzufrieden zu sein. Das ist auch, glaube ich, eine Erfahrung von Regressionen, eben, die sich über viele Jahre festgesetzt hat, die ganz schwer auch wieder aufzulösen ist. Und da hat sich, glaube ich, manchmal auch so eine Unzufriedenheit auf eine Art kultiviert. Man sieht vielleicht auch manchmal nicht in der Weise, wie es angemessen wäre, wie gut es einem geht, wie viel sich verbessert hat.
13: Ich sehe den Missmut vor allem. Und der ist in Leuna eben auch nicht anders als in einem anderen Ort. Es gibt Orte, die sind vielleicht noch negativer eingestellt, aber die Wahlergebnisse sind vergleichbar. Wenn man sich den ganzen Osten anguckt, das ist ein relativ eindeutiges, gleiches Wahlergebnis. Ich denke mal, es ist die Unzufriedenheit damit, wie wird das, was du machen möchtest, sozusagen auch wahrgenommen, geachtet, wie kannst du selber aktiv in Prozesse sich einbringen. Und wenn dann auch scheinbar leichte Lösungen angeboten werden, die es aber nicht geben wird. Die wird es nicht mehr geben in dieser Welt. Es ist alles viel zu komplex, alles viel, viel zu kompliziert. Aber ich denke, dass Leuna prinzipiell als eine Region, die völlig auf der Kippe stand nach der Wende, sozusagen offenbar eine Zukunft hat. Ob es blühende Wiesen sind, ist die andere Sache, aber es geht weiter. Hier ist was zu sehen und hier sind noch Perspektiven da.
1: Leuna, das Werk, Lebensader für viele Menschen, größter Steuerzahler weit und breit. Es könnte so schön sein. In diesem kleinen Areal mit Chemiepark und Auendörfern zeigt sich ziemlich konkret, wie sehr Vergangenheit, Gegenwart und Zukunft miteinander verbunden sind. Wie schwer es ist, das eigene gute Leben wieder verändern zu müssen.
14: Ich komme von der Arbeit hier nach Hause und sehe dabei nicht, dass ich eigentlich die ganze Zeit im Umfeld von so einem riesigen Chemiewerk bin.
15: Ich habe meine Freunde um mich herum, ich habe meine Familie da und das alles im Einklang mit dem Beruf zu bringen, das ist so viel wert und macht das Ganze lebenswert in Leuna.
16: Highlight ist halt immer, wenn wir mit den Ponys halt in der Saale baden gehen. Das macht halt immer mega viel Spaß. So eine Zukunft in Leuna kann ich mir auf jeden Fall vorstellen, weil hier ist eigentlich alles, was ich liebe, was ich mag. Ich hoffe, es bleibt auch einfach so, wie es hier gerade ist, weil so ist es am schönsten.

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3: Es ist gerade mal 5 Jahre her, da haben die Grünen zum allerersten Mal eine Kanzlerkandidatin ins Rennen geschickt, Annalena Baerbock. Jetzt, 5 Jahre später, sind die Grünen in Umfragen die drittstärkste Kraft. Aber was ist mit Volkspartei? Schaffen die Grünen überhaupt die 5%-Hürde bei den Wahlen in Mecklenburg-Vorpommern und Sachsen-Anhalt? Oder andersrum gefragt, Deutschland glüht in Hitzewellen, da müsste doch eine Klimaschutzpartei viel mächtiger sein. Und was ist eigentlich aus Sicht der Grünen ein guter Mann? Das bespreche ich jetzt mit Franziska Brandner, der Co-Vorsitzenden der Grünen. Konzentriert, beobachtet von unseren ARD-Faktencheckern, von denen wir zum Ende unseres Gesprächs noch hören werden. Aber jetzt erstmal herzlich willkommen, Franziska Brandner.
4: Hallo, schönen Tag.
3: Frau Brandner, bevor wir zu Ihrer Partei kommen und auch zu Ihnen, lassen Sie uns über die Nachricht des Wochenendes sprechen. Der Rücktritt von Jens Spahn als Unionsfraktionschef, unumgänglich?
4: Ja, er war überfällig. Jens Spahn hat ja schon in den letzten Jahren immer wieder an Glaubwürdigkeit verloren. Ich erinnere an die Milliarden, die um die Masken dann verloren gegangen sind. Aber auch die Frage, wie nah er eigentlich an den Trump-Demokratiezerstörern dran ist, während Corona, wen er wann getroffen hat. Also eine große Glaubwürdigkeitsproblematik schon vorher. Und das war jetzt, würde ich sagen, einfach der letzte Tropfen, der das Fass zum Überlaufen gebracht hat.
3: Ihre Fraktionskollegin Paula Pichotta, die hat das gesagt. Das können wir uns mal angucken. Das ist klassische Doppelmoral und der Grund, warum ganz Deutschland Jens Spahn hasst. Ist das der richtige Ton, so eine persönliche Herabsetzung?
4: Ich würde diese Wortwahl nicht treffen, aber ich finde es absolut richtig, dass sie die Doppelmoral angesprochen hat. Wissen Sie, er kämpft
3: aber
4: in Deutschland.
3: Also Doppelmoral, das haben viele kritisiert. Es
4: geht das um habe dieses ich ja gerade gesagt, ich hätte dieses Wort nicht gewählt. Aber wissen Sie, mir geht es schon darum, klar zu sagen, dass man der Politik ja immer vorwirft, Wasser zu predigen und selber Wein zu trinken. Und das ist ja genau das, was Jens Spahn gemacht hat. Er hat gesagt, in Deutschland auf gar keinen Fall Leihmutterschaft, um sich dann freizukaufen in den USA. Mhm. Und er hat es sogar noch gemacht auf dem Parteitag der CDU, hat er noch mal wieder mit dazu beigetragen, dass die CDU sich dagegen ausgesprochen hat. Gut, jetzt ist ja eine spannende Geschichte. Ich finde, es muss jetzt vorangehen. Und eigentlich hat Herr Merz ja jetzt die Chance, sich zu befreien. An sich im Kabinett von allen, die da handwerkliche Schwächen haben und von jenen, die ideologisch verbohrt sind. Das wäre doch jetzt der Moment für Herrn Merz, wirklich zu sagen, jetzt tabula rasa, wir gehen jetzt noch mal neu los.
3: Wie groß ist denn der Schaden für die Politik im Allgemeinen durch das, was wir jetzt gerade gesehen haben?
4: Es hilft auf keinen Fall. Deswegen ist ja auch gut, dass der Rücktritt schnell gekommen ist. Offensichtlich hat sich Herr Merz ja da auch eingebracht. Wie gesagt, ich glaube, es wäre jetzt eigentlich ein Moment, wo Herr Merz sagen könnte, so und jetzt reicht es, jetzt höre ich auf mit diesem ideologischen, ja, mit dieser Sturheit, die wir da haben, auch mit handwerklichen Schwächen. Wir haben jetzt am Wochenende, am Freitagabend, hat Frau Reiche Gesetze vorgelegt,
3: aber
4: die erneuerbaren
3: Sie
4: Energien
3: als Politik
4: ausbringen. Es hilft der Politik doch nie, wenn sowas passiert. Deswegen, davon profitiert die AfD. Deswegen gut, er ist zurückgetreten. Aber jetzt nach vorne, wissen Sie, wir haben die Erneuerbaren, die eigentlich weiter ausgebaut gehören. Wir haben 40 Grad im Schatten, Iran-Krieg. Und Frau Reiche macht nichts anderes, als es auszubremsen. Das ist doch irre, das ist nur noch Ideologie. Herr Merz könnte jetzt da auch endlich mal ein Stoppschild senden.
3: Frau Brandner, wir sprechen gleich weiter. Im September wird hier in Berlin, in Mecklenburg-Vorpommern und Sachsen-Anhalt gewählt. Die beiden Bundesländer im Osten sind ganz klar keine Hochburgen der Grünen. Wie die Partei versucht, in Sachsen-Anhalt dennoch mit möglichen Wählern ins Gespräch zu kommen, Claudia Kornmeier.
5: Sommer am See, unweit von Stendal in Sachsen-Anhalt. Bei der letzten Bundestagswahl holte die AfD hier 38,5%. Mit den Grünen können viele hier nichts anfangen, trotzdem sind sie heute da. Bei ihrem Ausflug an den See geht es Parteichef Felix Banaschak und der Spitzenkandidatin von Sachsen-Anhalt nicht in erster Linie um Inhalte. Sie wollen das lockere Gespräch beim Bier im Badeseebistro oder den Smalltalk am Softeisstand.
6: Nein, ich bin von den Grünen. Wir sind ein bisschen unterwegs und wollen mal ein bisschen mal raus aus der Geschäftsstelle und mal ein bisschen unter Leute kommen.
5: Ach so. In der Gegend sei sonst vor allem die AfD präsent, sagt Gerhard Schulz, lässt sich ein Softeis vom Grünen-Chef zapfen und kritisiert die Aufnahme von Ukrainern.
7: 800.000 Ukrainer in Deutschland, zwischen 18 und 30 Jahre. Warum sind die nicht zu Hause? Die Hälfte davon arbeitet nicht. Früher allgemein links gewählt. Oder SPD. Aber es nicht mehr.
5: Der Krieg gegen die Ukraine bewegt auch das Ehepaar Wöge. Sie werfen den Grünen vor, ihre Rolle als Friedenspartei aufgegeben zu haben.
8: Ich habe die Grünen früher auch anders verstanden, muss ich ganz ehrlich sagen. Also, das Bild der Grünen hat sich in den letzten 4-5 Jahren um 100% geändert.
5: Ins Gespräch gekommen sind die Grünen auf dem Campingplatz und dann doch auch über Politik. Auf dem Marktplatz in Gommern bei Magdeburg ist es schwieriger. Hier versuchen es die Grünen noch klassisch, mit Infostand und Flyern. Es laufen wenige vorbei und noch weniger bleiben stehen.
9: Naja, es ist also eine Kleinstadt im Osten. Es ist schwierig überhaupt, dass viele Leute an einem Punkt sind, wo man dann ein bisschen Publikumsverkehr hat und Leute ansprechen kann.
5: Zwei Passanten, die ihre Namen nicht nennen wollen, haben wenig für die Grünen übrig.
10: Die Grünen machen noch mehr kaputt, wie das, was sie aufbauen.
11: Ich bin ein alter Mensch und da haben die Grünen nicht mehr viel zu tun mit allen.
5: Die Grünen wollten auch in Gommern sichtbar sein, sind an diesem Nachmittag aber weitgehend unter sich geblieben.
3: Frau Brandner, Felix Banaschak, Ihr Co-Vorsitzender, ist mit dem Wohnmobil am See unterwegs. Sie werden jetzt auch nach Sachsen-Anhalt fahren und unter anderem zum Karaoke-Singen einladen. Haben Sie Sorge, dass Sie mit Ihren eigentlichen grünen Themen Wähler vergraulen?
4: Nein, wir sind sowohl in Sachsen-Anhalt als auch in Mecklenburg-Vorpommern schon die letzten Monate wirklich stark vor Ort und präsent. Deswegen ist es ja gut, dass wir auch in den kleineren Städten stehen, dass wir für Gespräche da sind und gemeinsam im Austausch sind. Und klar, ja, wir haben das herausfordernd dort. Die Menschen stehen nicht mit der Sonnenblume irgendwie da am Rand und warten auf uns. Aber unser Ziel ist ja zu überzeugen, im Austausch.

0: Austausch zu sein. Und ich kann Ihnen sagen, ich bin jetzt viel vor Ort, die Stimmung dreht sich. Es gibt eine Bereitschaft zum Gespräch und es ist gut. Und klar, am Ende geht es ja auch wirklich um die Wurst. Ja? Es geht darum, dass wir Grüne in den Landtag einziehen und dadurch dann auch verhindern, dass die AfD alleine regieren kann. Und wir werden bestimmt die einzige Stimme sein im Landtag, die für Klima- und Umweltschutz steht. Deswegen kämpfen wir bis zu den Wahlen wirklich um jede Stimme. Und ja, wir werden auch weiter vor Ort sein, auch wenn es nicht immer einfach ist.
1: Sie haben das gerade gesagt, dass Sie da viel unterwegs sind. Nun ist ja Ihre Partei wirklich, sie muss kämpfen, um in Mecklenburg-Vorpommern und Sachsen-Anhalt im Landtag zu bleiben. Und gucken wir uns das mal eben an. Die Grünen sind ja eine sehr, sehr westdeutsche Partei. Insgesamt 183.000 Mitglieder, 168.000 im Westen und so knapp 15.000 im Osten. Also nicht mal 10%. Sie sind jetzt unterwegs, aber zeigen Sie nicht damit, dass Sie sich quasi als westdeutsche Partei vor allen Dingen um den Osten kümmern, wenn es um Wahlen geht?
0: Nein, im Gegenteil. Wir sind übrigens auch Bündnis 90, die Grünen. Und darauf sind wir immer noch sehr stolz. Wir sind die Kraft im Osten.
1: Das fällt aber auch schnell mal weg, das Bündnis 90.
0: Bei mir nicht. Und ich finde wirklich, das ist eine Kraft, die wir da geerbt haben. Menschen, die immer aufgestanden sind für die Demokratie, auch wenn es ungemütlich war, im Wind gestanden sind und die sich eingesetzt haben dafür, dass man sagen kann, was man will, dass es im Land vorangeht. Und das sind unsere Wurzeln, auch in Ostdeutschland. Und ja, wir haben uns jetzt verstärkt darum bemüht, ist aber auch dringend nötig. Ja. Wir sind vor Ort, wir haben die gesamte Partei mobilisiert jetzt für diese Wahlkämpfe. Hunderte von Menschen, die statt Urlaub zu machen, jetzt Wahlkampf machen in Sachsen-Anhalt und Mecklenburg-Vorpommern. Wir geben wirklich alles, weil es um so viel geht. Ja. Ich möchte es einfach noch mal deutlich machen, es besteht die Gefahr, dass in Sachsen-Anhalt die AfD alleine regiert. Und eines der effektivsten Mittel dagegen ist, wenn die Grünen im Landtag kommen. Und die AfD will dort ja Kinder, die Behinderung haben, wieder
1: rausschmeißen. Auch für die SPD, wenn die SPD in den Landtag kommt.
0: Je mehr
1: kommt.
0: Demokratische Akteure im Landtag sind, desto besser. Mhm. Aber wir kämpfen um die 5%-Hürde. Und deswegen ist es wirklich wichtig, das auch noch mal deutlich zu machen.
1: Vor zwei Jahren bei den Landtagswahlen im Osten, da ist Ihre Partei rausgeflogen aus den Landtagen in Brandenburg und auch in Thüringen. Und die Grünspitze damals ist kurz danach zurückgetreten. Überlegen Sie solche Konsequenzen, wenn es nicht klappen sollte in Mecklenburg-Vorpommern und Sachsen-Anhalt?
0: Nee, wissen Sie, ich kämpfe jetzt erstmal darum, dass wir wirklich über diese 5% kommen. Und wir machen das sehr konzentriert. Wir haben die gesamte Partei mobilisiert. Wir setzen auf die Themen, die wichtig sind. Zum Beispiel, dass die Energie, die ja gerade in Ostdeutschland stark produziert wird, dass sie auch günstig vor Ort nutzbar ist. Dass die Bildung, die Kitas, die Schulen überall erhalten bleiben, in den ländlichen Räumen. Dass wir dort eine echte Bildungsgerechtigkeit haben. Das sind die Themen, die wir dort setzen. Und wir haben tolle Spitzenkandidatinnen. Mit denen kämpfen wir jetzt gemeinsam.
1: Nun, wenn man sich Ihre Bekanntheit anschaut, Frau Brandner, und ich möchte Ihnen da nicht zu nahe treten, aber weniger als die Hälfte der Deutschen kennt Sie. Wir können uns das mal anschauen, es sind 43%. Das ist jetzt nach knapp zwei Jahren im Amt, wenn man das vergleicht mit der Zeit, als Robert Habeck knapp zwei Jahre Parteivorsitzender war. Da hatte er eine Bekanntheit von 63%, also 20 Prozentpunkte mehr. Wie wollen Sie diese Habeck-Lücke füllen?
0: Erstmal bin ich dankbar dafür, was Robert Habeck für unsere Partei ja auch gemacht hat. Er hat sich entschieden, einen anderen Weg zu gehen. Das respektieren wir. Und ich will ja auch jetzt nicht Fernsehstar werden, sondern dieses Land wirklich voranbringen. Ja, mir geht's darum.
1: Robert Habeck Fernsehstar?
0: Nein, aber mir geht's darum wirklich, dass wir verlässlich gerade Oppositionsarbeit machen, dass wir die Probleme benennen, wie sie sind und dann gute Antworten geben. Wissen Sie, das ist klar. Ich bin verlässlich, ich bin ehrlich, ich bin bestimmt nicht diejenige, die am schrillsten ist. Ich bin auch nicht diejenige, die allen alles verspricht wie Herr Merz. Ich glaube aber auch nicht, dass es in diesen Zeiten nötig ist, sondern setze darauf, dass wir wirklich gut vorankommen für dieses Land. Ja, ich glaube an Deutschland. Ich möchte, dass wir besser sind. Ich glaube, dass wir da mehr draus machen können. Und dafür kämpfe ich mit aller Kraft. Und mir macht es Spaß, auch zu sehen, was in der Partei im letzten Jahr uns alles gelungen ist. Ja, wir haben Wahlen gewonnen, München, Baden-Württemberg. Wir haben mehr Mitglieder bekommen. Wir haben eine große Parteireform vorangebracht. Jetzt alle mobilisiert für den Osten. Sind wir schon am Ende? Bestimmt nicht, aber auf dem richtigen Weg.
1: Jetzt sind Sie ja eine Vierergruppe, die die Grünen gerade führt. Also Sie und Ihr Co-Vorsitzender Felix Banaschak. Dann gibt es noch die beiden Fraktionschefin Britta Hasselmann und Katharina Dröge. Und bis zur nächsten Bundestagswahl ist es jetzt gar nicht mehr so weit. Und wenn man mit Grünen spricht, dann sagen einige, also an sich muss sich diese Vierergruppe jetzt schon überlegen, mit wem sie denn antreten möchte an der Spitze. Wer wird das sein bei Ihnen Vieren?
0: Wissen Sie, ich finde, dass das noch weit weg ist und mich treibt gerade um, was wahrscheinlich viele der Zuhörerinnen und Zuhörer hier heute auch umtreibt, nämlich was sind unsere Antworten auf die schwere Wirtschaftskrise, auf die Kriege in dieser Welt, auf die soziale Ungerechtigkeit, die in dem Land herrscht. Und ich würde mich wirklich gerne damit beschäftigen und Personalspekulationen, die werden noch früh genug kommen.
1: Wann wollen Sie das denn klären? Weil Bundestagswahl kommt schneller, als Sie denken.
0: Das ist jetzt eine steile These. Ich hoffe, dass diese Regierung...
1: 2,5 Jahre sind so schnell. Ich wollte hier überhaupt gar nichts vorhersagen.
0: Ich habe verstanden, dass Sie sagen, die kommen vielleicht vorher. Das weiß man nicht. Aber wir werden uns rechtzeitig darauf einstellen und vorbereiten. Davon können Sie ausgehen. Aber mir geht es wirklich darum, dass ich sehe, dass in diesem Land so viel mehr möglich ist. Ja, dass ich war jetzt gerade in Nordrhein-Westfalen unterwegs. Ja. Es passiert so viel Großartiges und es wird so viel ausgebremst. Und das macht mich gerade richtig wirklich wütend, dass wir da nicht in Deutschland besser vorankommen.
1: Sie haben gerade schon Ihren Wahlsieg in Baden-Württemberg erwähnt. Das ist Cem Özdemir. Und wenn man jetzt darauf schaut, wer ist jemand, der tatsächlich jetzt weit wahrgenommen wird, sehr bekannt ist? Cem Özdemir mit 89% bei unserer letzten Infratest-DiMAP-Umfrage in Baden-Württemberg bekannt. Er ist der zweitbeliebteste Politiker inzwischen in Deutschland nach Boris Pistorius. Muss nicht Cem Özdemir Kanzlerkandidat werden? Müssen Sie den nicht nach vorne schieben?
0: Na, Cem Özdemir ist erstmal fantastisch gewählt worden als Ministerpräsident von Baden-Württemberg. Da bin ich sehr stolz drauf, dass uns das auch gemeinsam gelungen ist. Und jetzt wird er in Baden-Württemberg zeigen, was er sich auch vorgenommen hat, das Land zu modernisieren.
1: Ja, aber was können Sie davon lernen?
0: Also, was ich von Cem lernen kann, wir haben ja auch viel gemeinsam, aber was wir gemeinsam vorantreiben, ist, dass wir immer sagen, das sind die Herausforderungen, die Probleme. Wir wissen, dass mehr geht und jetzt müssen wir den Weg für die Menschen, die da schon anpacken, freiräumen.
1: Der Weg, genau, das ist ja die Frage, der Weg, wie soll der sein? Cem Özdemir hat sich ja in seinem Wahlkampf für einen Weg der Mitte entschieden, nicht so sehr grün, sondern vor allen Dingen der Mitte. Und hat zum Beispiel auch für ein verspätetes oder ein späteres Verbrenner ausplädiert. Das ist jetzt nicht so ganz der grüne Weg gewesen. Ist das richtig? Ist diese Art des Wahlkampfes und der Positionierung die richtige, die erfolgversprechende für die Grünen?
0: Offensichtlich haben wir damit in Baden-Württemberg gewonnen. Und Cem Özdemir hat sehr klar gemacht, dass wir Wohlstand zusammenbringen müssen mit Klimaschutz. Und er hat klar gemacht, dass er für eine Erneuerung des Aufstiegsversprechens steht.
1: Sehen Sie denn noch mehr Cem Özdemir jetzt bei den Grünen?
0: Lassen Sie mich mal ganz kurz das einmal ausreden, weil ich glaube, es ist wirklich wichtig. Cem hat so deutlich gesagt, dass er daran glaubt, dass die Zukunft unseres Wohlstands davon abhängt, dass sie auch auf dem Planeten passt. Ja, und er hat so deutlich für ein Bildungswiederversprechen gekämpft, an seiner Person festgemacht, hat gesagt, schauen wir doch mal, was in Baden-Württemberg geht, damit alle Menschen solche Chancen haben. Und ja, er hat sich abgegrenzt von Vorurteilen gegenüber den Grünen. Daran arbeite ich übrigens jeden Tag, die abzubauen. Das ist unser gemeinsames Ziel.
1: Er hat in seiner ersten Regierungserklärung sich auch noch mal zur Automobilindustrie geäußert und in seiner ersten Regierungserklärung als Ministerpräsident hat er noch das gesagt.
2: Die Elektromobilität ist die zentrale Zukunftstechnologie. Das ist inzwischen breiter Konsens. Gleichzeitig bleiben wir technologieoffen, denn wir wissen, der Weg zur Klimaneutralität ist komplex. Wir brauchen Übergangstechnologien.
1: Also nicht nur E-Autos auf die Straße zu bringen, ist das auch etwas, wo Sie mitgehen können?
0: Nein, er hat ja klar gesagt, dass die Zukunft des Autos ein elektrisches ist und dass man im Weg dahin eben pragmatisch sein muss, absolut. Aber das unterscheidet uns beide, also Cem Özdemir und mich, ja von vielen anderen in dieser Republik, die immer noch sagen, wir bleiben beim Verbrenner. Ja? Und das ist der Kampf, um den es geht. Sind wir bereit, in Deutschland endlich und mal rechtzeitig die neuen Technologien auch anzunehmen, voranzubringen? Oder bleiben wir immer in diesem Gestern? Ja? Das bringt uns doch nicht voran. Wir sehen es doch, die Technologien kommen dann aus China. Und wir schützen uns nicht mal gegen China. Und stattdessen müssten wir bei uns alles geben, damit die KI vorankommt, die Klimatechnologien, Gesundheitswirtschaft, Robotik. Da geht so viel. Und das ist das, was Cem voranbringen will, in der Umsetzung pragmatisch, genau wie wir.
1: Gucken wir eben auf den Verbrenner. Den fahren ja immer noch so 70% der Autos, die hier in Deutschland gefahren werden, sind Verbrennerfahrzeuge. Und die Autofahrer gucken an diesem Wochenende auf so hohe Spritpreise wie seit langem nicht mehr. Das ist der Liter E10 bei 2,25 Euro und der Liter Diesel bei 2,28 Euro. Wenn man das in D-Mark umrechnet, landet man bei einer alten grünen Forderung von 5 Mark der Liter. Freut Sie das?
0: Nein, aber es ist tragisch zu sehen, dass wir in diesen Abhängigkeiten immer noch so stark sind von den Fossilen, von Öl, von Gas. Aber was am tragischsten ist, dass in der Situation, wo wir jeden Tag sehen, wie teuer uns diese Abhängigkeiten zu stehen kommen, wir eine Bundesregierung haben, die immer noch auf die alten Technologien setzt.

0: Frau Reiche, die jetzt die Erneuerbaren ausbremst. Wie kann man das überhaupt machen, in diesen Zeiten in der Abhängigkeit zu bleiben? Uns auszubremsen in dem, wo wir stark sind, oder wieder die Wärmepumpe in die Ecke zu kicken, ja? Statt die Fördergelder zu erhöhen für die Wärmepumpe, die dann auch Klimaanlage sein kann. Ja? Also wir kennen die Abhängigkeiten, wir wissen, wie teuer uns das zu stehen kommt. Und trotzdem haben wir eine Regierung, die alles tut, um die neuen Technologien auszubremsen. Ich hoffe, dass Friedrich Merz wirklich jetzt bei der Kabinettsumbildung die Chance ernutzt,
1: diese Botschaft ist Ihnen sehr wichtig.
2: Ich glaube, die ist aber inzwischen auch angekommen. Lassen Sie uns, Frau Brandner, auf ein anderes Thema gucken, mit dem Sie gerade für gewisse Aufmerksamkeit sorgen. Und das ist die Frage, wann ist aus grüner Sicht ein Mann ein Mann? Denn die Grünen treibt es um, dass sich vor allem viele junge Männer von ihnen abgewendet haben, wie sie sie zurückgewinnen wollen. Dazu haben sich einige in der Partei Gedanken gemacht, vor allem, weil sie die jungen Männer nicht der AfD überlassen wollen. Claudia Kornmeier.
3: Schau keine Pornos, wähl nicht die Grünen. Echte Männer sind rechts.
4: Seit einer Weile versuchen die Grünen, dem etwas entgegenzusetzen. Parteichef Banaschak ließ sich dafür vom Männermagazin Playboy interviewen. Angesprochen auf das Video des AfD-Politikers Krah, sagt er dort etwas, was er später noch einmal wiederholt.
5: Ist mir doch scheißegal, ob du ein Steak isst oder es nicht machst, ob du dir die Fingernägel lackierst oder pumpen gehst oder mit lackierten Fingernägeln pumpen gehst. Der einzige Punkt ist doch, sei kein Arschloch.
4: Vor zwei Wochen verfassten 15 Grüne eine sogenannte Einladung für moderne Männlichkeit. Klischeehaft, theoriearm, ein Querschuss. So lauten einige der Reaktionen. Auch bei den Wahlkämpfern ist man nicht gerade begeistert.
6: Das hilft uns im Wahlkampf nicht. Das ist nichts, was wir brauchen. Ich glaube auch nicht, dass das schadet. Es ist so ein bisschen Selbstbeschäftigung.
4: Die Idee kam unter anderem von dem EU-Abgeordneten Rasmus Andresen. Er sagt, die Grünen brauchen diese Debatte und verteidigt sich gegen die Kritik.
7: Das Papier hat gar nicht den Anspruch, eine besonders starke wissenschaftliche Theorie zu haben. Wir sind Politiker und unser Ziel ist vor allem dafür zu sorgen, dass wir als Grüne stärker Fuß fassen und mehr Menschen, junge Männer mit unserer Politik erreichen.
4: Das Papier hat nur wenige Unterzeichner. Banaschak ist nicht darunter, Parteichefin Franziska Brandner dagegen schon.
2: Frau Brandner, wir haben es gehört, nur ein sehr kleiner Kreis hat dieses Papier unterschrieben. Warum haben Sie unterschrieben?
0: Ich finde es wichtig, dass wir diese Debatten führen darüber, welche Rollenbilder wir eigentlich heute noch alle aufbrechen müssen. Als Feministin ging es mir immer darum zu sehen, dass Frauen vielfältig leben können und dass es Männer gleichermaßen machen können. Und die Autoren hatten das Ziel, ein Angebot zu machen an junge Männer, die gerne ins Gym gehen, die auf ihre Körperlichkeit achten und denen zu signalisieren, ihr seid herzlich willkommen bei uns. Und das finde ich richtig.
2: Wer nicht unterschrieben hat, ich weiß auch nicht, ob er gefragt wurde, aber grüner Bundestagskollege Anton Hofreiter, der hat gesagt, es würde im linken Lager kein positives Bild moderner Männlichkeit geben. Hat er recht?
0: Nein, es gibt natürlich positive Bilder, aber wir müssen auch achten, dass die Rechtsaußenkräfte, die AfD, nicht ganz viele junge Männer darüber anspricht, dass sie eben sagt, hier, ne, der Gym ist unser Ort, wenn du pumpst, bist du bei uns, sondern dass wir auch klar sagen, bei uns gibt es eine Breite von Männlichkeitsbildern, das ist ja zum Glück immer im Plural, ja, und dass wir auch sagen, ihr seid bei uns willkommen. Bei uns geht es nicht darum, wie du ausschaust, was für einen Sport du machst, sondern dass du dich anständig verhältst gegenüber Frauen. Und das ist unser Ziel und das war ein Beitrag zur Debatte. Und Felix Banaschak hatte die ja schon vorher angefangen, haben wir gerade im Beitrag gesehen. Wird bestimmt weitergehen.
2: Also vermutlich hat ja Anton Hofreiter an sowas gesagt wie Männlichkeit, toxische Männlichkeit. Also dass da häufig immer ein negativer Twing drin ist.
0: Wir müssen darum kämpfen, dass wir als gleichberechtigte Gesellschaft unterschiedliche Rollenbilder aushalten und vor allen Dingen vielen die Freiheit ermöglichen, das dann auch so zu leben, wie sie wollen. Und für mich ist das Kriterium am Ende wirklich, dass man, ne, dass es ein klares Nein gibt gegen Gewalt an Frauen, dass man gemeinsam die Verantwortung geht für die Fürsorgearbeit, dass man sich das teilt, dass man aber unterschiedliche Modelle leben kann. Und das ist ein Beitrag dazu. Und ansonsten bin ich der Meinung, dass wir als Partei die Debatten führen, die das Land auch umtreibt. Das ist ja auch wichtig. Aber Fokus liegt jetzt auf den Wahlen.
2: Was mir aufgefallen ist, als ich das Papier gelesen habe, dass Sie als Grüne auch wieder definieren, wie Männer sein sollen. Also Sie sagen das. Und können Sie das verstehen, dass manche sagen, ich will gar nicht von den Grünen gesagt bekommen, dass es okay ist, wenn ich ins Gym gehe?
0: Im Gegenteil.

0: Gegenteil. Das Papier sagt genau das Gegenteil. Das Papier sagt, seid wie ihr sein wollt, ist alles
1: aber
0: okay.
1: Warum sagen Sie es überhaupt? Das ist ja die Frage. Warum sagen Sie es überhaupt? Warum meinen Sie, dass Sie das jungen Männern sagen müssen?
0: Wissen Sie, mich treibt es um. Ich weiß nicht, ob Sie auch umtreibt, dass wir in der jungen Generation bei jungen Männern so viel Zulauf haben zur AfD. Und wenn wir eben sehen, wie diese Kraftsport-Influencer dann häufig sehr nah an der AfD sind, war es wichtig, dieses Signal zu zeigen, ihr seid bei uns auch herzlich willkommen, wir geben das nicht auf. Und Rasmus, zum Beispiel Andresen, den Sie gerade gezeigt haben, der geht da ganz häufig ganz direkt ins Gespräch und schafft es darüber auch wieder Menschen zurückzugewinnen. Und es ist auch unsere aller Aufgabe, daran zu arbeiten. Zumindest lässt es mich nicht ruhen, wenn ich das sehe als Parteichefin. Ich möchte, dass wir dort Brücken bauen, dass wir im Dialog sind. Darum geht es.
1: Frau Brandner, gucken wir auf Ihre Partei, wie sie jetzt gerade bundesweit dasteht. Sie hatten bei der Bundestagswahl 11,6% und jetzt liegen Sie bei 15%. Sie sind gerade die drittstärkste Partei nach Union und AfD. Aber was mich wundert, diese Bundesregierung ist ja total unbeliebt. Und Sie haben ja Themen, haben Sie gerade schon gesagt, Klimaschutz, die sind ja eigentlich gerade ganz oben auf der Welle. Warum sind Sie nicht höher in den Prozenten?
0: Erstmal bin ich sehr froh, dass wir bei 15% liegen, ein Jahr nach der Bundestagswahl, bei der wir ja bei knapp 12% gelandet sind. Und ja, wir kämpfen jetzt im letzten Jahr dafür, dass wir wieder zeigen, dass wir gute Antworten haben. Womit verdienen wir morgen unser Geld? Wie schützen wir unsere Wirtschaft vor unfairem Wettbewerb aus China? Wie schaffen wir es, die neuen Technologien bei uns voranzubringen? Wie investieren wir mehr in Bildungsgerechtigkeit? Ja, und wir machen Opposition natürlich gegen diese Regierung. Die verkorkst ja auch unglaublich viel. Ja, bei dem Gesundheitsreform letzte Woche, wo alles durchgeballert wird und wahrscheinlich hinterher wir ein Krankenhaussterben haben, ohne Ende die Psychotherapie, die zusammenbricht. Natürlich gehen wir da hart in die Opposition. Aber ja, von einem schlechten Regieren profitieren häufig erstmal die AfDler.
1: Sie haben ja dieser unbeliebten Regierung sozusagen in den Sattel geholfen, weil Sie es ja möglich gemacht haben, dass die sich überhaupt bilden konnten, mit ihrer Zustimmung das Grundgesetz zu ändern und Milliardenschulden zu machen für Investitionen und auch für Verteidigungsausgaben. Werden Sie da möglicherweise in Mithaftung genommen und ärgern Sie sich darüber, dass Sie das gemacht haben, dass Sie dieser Regierung, die Sie gerade so kritisiert haben, geholfen haben?
0: Ich bin sehr froh darüber, dass wir es mit ermöglicht haben, dass unser Land investieren kann in unsere Sicherheit, in die Verteidigungsfähigkeit und dass wir die Gelder zur Verfügung gestellt haben, dass unsere Infrastruktur, die Schulen, die Straßen, die Bahn saniert werden können. Aber es macht mich wütend und auch manchmal wirklich fassungslos, wenn ich sehe, was die Regierung mit diesen Geldern macht. Ja, es ist irre. Die ballert die raus für irgendwelche Wahlgeschenke, schiebt von links nach rechts. Das ist nicht akzeptabel. Und ja, das kann man auch hoffentlich irgendwann wieder abwählen. Aber ich bleibe dabei, dass es notwendig war, dass wir in unsere Verteidigungsfähigkeit investieren können. Ich möchte mir gar nicht vorstellen, wie Putin, wie andere sich freuen würden, wenn wir es nicht gemacht hätten. Mein Punkt daran ist nur, dass ich wirklich darum bitte, dass wir endlich diese Gelder europäisch ausgeben, dass wir das nicht so national machen, damit wir Synergien schaffen können und nicht jeder alles doppelt und dreifach kauft, wir zwei Flugzeuge haben statt einem, was fliegt. So, das ist der andere Punkt, ja, endlich mal europäisch handeln.
1: Wie groß sind denn Ihre Bauchschmerzen, dass da so viele Zinsen gezahlt werden müssen? Also im nächsten Jahr sind es knapp 40 Milliarden alleine Zinsen für diese Schulden. 2029 sind es 80 Milliarden Euro. Damit ist ja auch eine Entscheidung von Ihnen unterstützt, jungen Leuten das alles um den Hals zu hängen, diese Zinszahlung.
0: Ja, absolut. Also Schulden machen darf man nur, wenn es in der nächsten Generation dafür eine gute Infrastruktur gibt. Das ist der Deal, den man macht. Ja, und wenn der nicht eingehalten wird, ist es unverschämt von dieser Bundesregierung. Und deswegen müssen wir auch gucken, dass wir nicht immer weiter Schulden machen, sondern im Verteidigungsbereich sind wir der festen Auffassung, dass das irgendwann auch wieder aus dem Kernhaushalt finanziert werden muss. Wir können nicht auf Dauer unsere Sicherheit über Schulden bei den nächsten Generationen finanzieren. Das ist unsere Anforderung. Das hatten wir schon in den Verhandlungen durchsetzen wollen. Da war die Regierung strikt dagegen. Aber die Debatte wird sich stellen. Und wie gesagt, wir müssen das sorgfältiger ausgeben, europäisch ausgeben und die nächsten Generationen im Blick haben.
1: Wenn es darum geht, dem Staat Geld zu verschaffen, dann gibt es durchaus Überschneidungen mit den Linken. Also sie sind ja auch für eine Vermögensteuer, für eine höhere Erbschaftssteuer. Und die Linken sind ja auch dafür, Wohnungsbauunternehmen zu verstaatlichen. Gehen Sie damit? Ist das eine gute Idee?
0: Nee, wissen Sie, es ist ja eine Frage, was die Bundesländer am Ende machen. Und es geht darum, dass wir endlich Wohnen finanzierbar wieder für alle in Deutschland machen. Und wenn Sie mir erlauben, bei der Erbschaftssteuer, absolut. Was gibt es da für Gerechtigkeitslücken, wenn wir schon beim Wohnen sind? Wenn Sie heute 300 Wohneinheiten haben, 300 Häuser, und Sie vererben die an die nächste Generation, dann zahlt die Generation keinen Cent Erbschaftssteuer. Das ist irre. Ja, und die Regierung, statt daran zu gehen und sagen, jetzt

0: umgeht, was wir gerade gehört haben, das wollen wir zum Schluss noch von meiner Kollegin Celine Schmock erfahren. Celine, welche Aussagen habt ihr besonders im Blick?
1: Also im Zentrum stehen natürlich die zentralen Aussagen aus eurem Interview. Also zum Beispiel, wo stehen die Grünen gerade vor den anstehenden Landtagswahlen? Und während das Interview gerade lief, haben hier die Faktenfinder der Tagesschau und die Korrespondenten aus dem ARD-Hauptstadtstudio ganz aufmerksam zugehört und diskutieren jetzt gemeinsam, welche Aussagen sie sich jetzt noch mal genauer angucken wollen. Und klar ist natürlich, wenn eine Aussage faktisch falsch ist, also zum Beispiel eine Zahl nicht stimmt, dann wird das vom Team hier auch so benannt. Einige Male ist es ja aber auch in solchen Interviews so, dass es eher um politische Strategien geht. Also nicht ganz klar ist, ist das richtig oder falsch. Und in diesen Fällen liefert das Team hier dann den nötigen Kontext, also liefert Hintergründe und ordnet die Aussagen ein.
0: Vielen Dank, Celine, für diesen Einblick. Die Ergebnisse des Faktenchecks finden Sie auf tagesschau.de und jetzt auch in unserer Live-Analyse auf tagesschau24 in der ARD-Mediathek, auf YouTube, Instagram und Twitch. 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Bis dahin, Ihnen eine schöne Zeit.
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8: Die Skyline von Warschau, Symbol für ein Land auf Erfolgskurs. Polens Wirtschaft boomt. Mit dem Erfolg tankt ein ganzes Land neues Selbstbewusstsein.
9: Polnisch sein ist vor allem ein Symbol für harte Arbeit, Intelligenz und hohe Qualität.
8: Immer mehr Unternehmer gelangen zu Reichtum, unter ihnen auch zunehmend Frauen.
10: Ist das aus Gold?
11: Der wirtschaftliche Unterschied zwischen Polen und Deutschland verschwindet. Die Polen können sich nun einen ähnlichen Standard leisten.
8: Was steckt hinter dem neuen Wohlstand? Zwei Top-Unternehmerinnen nehmen uns mit in ihre Welt. Tief im Süden Polens, am Rand der Karpaten. Die Gegend rund um die Stadt Nowy Sącz gilt als Millionärshochburg. Auch Agnieszka Bogdanska gehört dazu.
11: Ich möchte, dass Polen ein Land ist, in dem man seine Träume verwirklichen kann. Ob Sportwagen, Rennpferde oder Flugzeuge, ganz egal, Hauptsache man kann es hier verwirklichen.
8: Agnieszka Bogdanska, 29, studierte und arbeitete mehrere Jahre in England. Zurück in der Heimat übernimmt sie das Fenster- und Türbauunternehmen ihres Vaters und leitet außerdem ein Wellness-Hotel. Vor 2 Jahren beginnt sie, eine marode Ferienanlage in ein Luxusresort umzuwandeln. Morgen steht ein großes Event an.
11: Wie läuft die Arbeit? Werden alle Platz haben?
12: Ja.
11: Wie viele Personen werden es?
12: 35.
11: Okay. Morgen findet unser Fischfestival statt. Es gibt Süß- und Salzwasserfische und Live-Musik. Sogar

0: Unser Sänger wird in einem Boot auftreten. Alles steht im Zeichen des Wassers, sogar die Musik.
1: Events, Wellness, Luxus. Mit ihrer Rückkehr nach Polen spürt Agnieszka Bogdanska, in welche Richtung sich das Land entwickelt und welche Chance sich für sie als Unternehmerin jetzt eröffnet.
0: Die Anzahl der Menschen, die eigene Geschäfte haben oder in Konzernen und Firmen gut verdienen, wächst ständig. Das sehe ich auch an unseren Gästen, die sich immer mehr leisten können und bereit sind, für gutes Essen und Qualität zu bezahlen. Die Tickets unserer Festivals und Events sind innerhalb weniger Tage ausverkauft. So groß ist das Interesse.
1: Um das Ressort für die gestiegenen Ansprüche der neuen Klientel flott zu machen, musste sie in den vergangenen 2 Jahren kräftig investieren. Das Geld dafür streckte ihr Vater vor.
0: Es war ein altes, heruntergekommenes, regelrecht verrostetes Gebäude. Als ich hier mit meinem Vater reinging, wusste ich sofort, dass der Balkon weg muss und dafür ein Panoramafenster hier reinkommt.
1: Insgesamt hat das Hotel 90 Betten. Preis für die Luxussuite mit Seeblick in der Hauptsaison rund 150 Euro.
0: Es sind solche kleinen Details wie diese Scheibe, die ihre Transparenz verändern kann, die den Aufenthalt für unsere Gäste noch angenehmer machen.
1: Agnieszka Bogdanska hat noch viel vor, um das Haus nach ihren Vorstellungen umzubauen und attraktiver zu machen. Zur Strategie gehören Events wie das am morgigen Abend. Die Vorbereitungen sind schon in vollem Gang.
0: Guten Tag, was kocht denn hier? Der Fischfond?
2: Etwas ganz Besonderes.
1: Gutes aus der Region. Dieses Motto gilt für alles, was Agnieszka ihren Event- und Hotelgästen bieten möchte. Sie ist stolz auf ihre Heimat. Knapp 400 Kilometer nördlich am Rand von Warschau. Gosia Leitners Arbeitstag hat in der Regel 14 Stunden. Heute gönnt sie sich einen Kurzurlaub.
3: Golf ist das Einzige, wo ich nicht an Arbeit denke. Um den Ball aus großer Entfernung in das Loch zu spielen, muss ich konzentriert sein, wie ein Laser. Ich bin umgeben von Grün, weit weg vom Büro, weit weg von zu Hause. Ohne das könnte ich nicht leben.
1: Gosia Leitner, 42, eine der bekanntesten Frauen im polnischen Modebusiness. Sie leitet eine renommierte Modelagentur und ist Influencerin in Warschau.
3: Der erste Moment, als ich merkte, dass ich wohl etwas richtig gemacht habe, war die Auszeichnung Top 10 Unternehmerinnen in Polen. Erst als ich mit meinen Eltern zu der Preisverleihung gegangen bin, wurde mir klar, dass mein Traum, eine Top-Agentur zu führen, wahr geworden ist.
1: Einer der beliebtesten Orte Warschaus, die sogenannten goldenen Terrassen vor einer Shopping-Mall.
3: Okay, Mädels, ihr habt die letzte Chance, mich heute vor den goldenen Terrassen im Zentrum Warschaus zu treffen und völlig kostenlos ein Stipendium an meiner Modelschule und einen Vertrag zu bekommen.
1: Die Modelagentin sucht nach neuen Gesichtern für Modeschauen in Paris, Mailand und Miami.
3: Eine Person zu finden, die für Paris in Frage kommt, ist eine Frage der Wahrscheinlichkeit. Je länger ich hier stehe und viele Menschen an mir vorbeiziehen, desto größer ist die Chance, dass ich auf ein Mädchen treffe, das die Anforderungen erfüllt und den Vertrag bekommt.
1: Ein paar Minuten später, die ersten Mädchen folgen Gosia Leitners Aufruf auf Instagram.
4: Cześć. Natalia, Gosia, jestem Diana, bardzo miło. Diana, chodźcie.
1: Eine der beiden weckt gleich ihr Interesse. Die 14-jährige Diana.
3: Okay, ich checke kurz das Licht. Stell dich hier hin. Schau zu mir. Okay, drehen. Ein bisschen tiefer, tiefer. Kinn noch tiefer. Ich habe gerade Diana kennengelernt. Sie ist 1,76 Meter groß und hat ein sehr

0: Schönes Gesicht. Ich war wirklich überrascht, wie schön sie auf dem Foto rüberkommt. Wenn wir heute keine bessere finden, dann bekommt sie das Stipendium. Wirklich gut. Ich bin mir nicht sicher wegen ihrer Hüfte und Taille. Sie hat eigentlich keine Idealmaße für Paris. Dort gelten sehr strenge Standards. Aber ich bin sehr zufrieden, weil sie motiviert ist.
1: Models aus Polen werden auf internationalen Laufstegen immer populärer. Gosia Leitner hat daran großen Anteil.
2: Ich finde, das ist die richtige Höhe.
3: Es ist gut, dass wir mit dem Schriftzug Bogdański angefangen haben. So hat auch noch unser Werbeslogan Platz.
2: Ja.
1: Ein großer Tag für Agnieszka Bogdańska. Gemeinsam mit ihrem Cousin Sławomir übernimmt sie ab jetzt das Fenster- und Türbauunternehmen ihres Vaters. Das Unternehmen wächst seit 3 Jahrzehnten kontinuierlich. Ihr Vater hat die Firma gemeinsam mit seinem Bruder aufgebaut. In einer Garage fingen beide an. Heute beschäftigen sie 100 Mitarbeiter und Mitarbeiterinnen und produzieren für Kunden weit über Polens Grenzen hinaus. Czesław Bogdański setzt sich zur Ruhe mit knapp 60 und vertraut seiner Tochter sein Lebenswerk an.
4: Ich denke, dass Agnieszka meine Eigenschaften hat. Und es freut mich, dass Sławomir diese Eigenschaften ebenfalls besitzt. Dass sie auf derselben Wellenlänge sind. Wenn sie sich etwas vornehmen, arbeiten sie bis zum Ende daran. Sie fangen Projekte nur an, wenn sie sie durchziehen und lassen sie nicht auf halber Strecke liegen.
1: Das Unternehmen Bogdański ist ansässig in Nowy Sącz, einer 80.000 Einwohnerstadt, 400 Kilometer südlich von Warschau. Nowy Sącz gilt als Stadt der Millionäre. Pro Kopf gibt es hier so viele wie nirgends sonst in Polen. Was kommt von ihrem Reichtum bei den Leuten an?
2: In meinem Geldbeutel kommt davon nichts an. Aber ich weiß, dass die Region sehr attraktiv ist für reiche Leute und sie sich dadurch entwickelt.
0: Die Löhne sind sehr niedrig. In Nowy Sącz gibt es leider auch deshalb so viele Millionäre, weil die Menschen landesweit hier den niedrigsten Lohn bekommen.
5: Auf jeden Fall sind wir mit allem vorangekommen. Und wie es jemandem im Leben geht, hängt auch von jedem selbst ab.
6: Die Region hier ist schön. Die Leute wollen einfach nicht weg.
1: Agnieszka Bogdańska hat im Nordwesten Englands International Business und Management studiert. Zurück in Polen fährt sie als Unternehmerin zweigleisig. Neben der Führung des Fensterbauunternehmens leitet sie auch ein Wellness-Resort. Was noch fehlt, ist der passende Wein für das Event. Den hofft sie ganz in der Nähe zu finden. Auf einem Hektar baut Kamil mehrere Sorten an.
2: Sie sind schon mittelgroß. Bis Ende September, Anfang Oktober sind sie reif.
1: An die 700 Weinberge gibt es mittlerweile in Polen. Die Nachfrage nach dem heimischen Rebensaft steigt kontinuierlich. Ein kleines Weingut, viel Handarbeit, 15.000 Flaschen hat Kamil abgefüllt. Eine kostet 17 Euro.
3: Von Anfang an ist unsere Kommunikation mit dem Gast so, dass wir auf lokale Produkte und Zutaten setzen. Wir achten auf die höchstmögliche Qualität dessen, was wir anbieten, womit wir unsere Gäste verwöhnen.
1: Zwei Sorten hat Agnieszka ausgesucht und 20 Flaschen geordert. Tatsächlich wird bei dem Event auch der Aufstieg und das neue Selbstverständnis des Landes zelebriert.
3: Der wirtschaftliche Unterschied zwischen Polen und Deutschland verschwindet. Die Polen können sich nun einen ähnlichen Standard leisten, egal ob Autos oder Luxusgüter. Das finde ich sehr positiv, dass wir wirtschaftlich auf dem Weg nach oben sind und uns vor unseren deutschen Freunden nicht schämen müssen, weil uns etwas fehlt.

0: Na, coś nam brakuje.
1: Die neue Oberschicht ist stolz und feiert, wie hier in der Nähe von Novi-Sanche. Auf dem Ressort von Agnieszka ist alles gerichtet für das Event mit betuchten Gästen.
2: Ich freue mich sehr, euch als Gäste zu haben. Das ist ja nicht unsere erste Veranstaltung, die uns so gut gelingt. Ihr uns daher vertraut und gerne Zeit mit uns verbringt.
1: Ein Ticket kostet umgerechnet 25 Euro, inklusive Aperitif und Vorspeise. Hauptgang und weitere Getränke kosten extra. Und wie kommt der polnische Wein bei den Gästen an?
3: Ein sehr guter Wein. Ich empfehle ihn.
4: Der Wein ist großartig. Besser als in Italien. Wir waren gerade im Urlaub in Italien und der Wein unterscheidet sich wirklich nicht vom italienischen.
5: Das ist wirklich ein richtiges Highlight hier. Es ist warm, eine angenehme Brise weht, einfach schön. Viele Leute sind gekommen, der Fisch ist frisch. Man muss nicht aus Polen weg. Wir haben alles hier.
2: Ich bin sehr zufrieden mit der ganzen Veranstaltung. Alles ist wunderbar gelungen. Auch das Wetter hat mitgespielt, was wichtig war, da die Feier ja auf dem Steg stattfindet. Ich hoffe, dass das erst der Anfang für kommende Veranstaltungen ist und wir hier Magie erschaffen können.
1: Die Polen genießen ihren neuen, hart erarbeiteten Wohlstand. Jetzt muss die Generation um Agnieszka beweisen, dass sie diese Erfolgsgeschichte fortsetzen kann. In Warschau ist Modelagentin Gosia Leitner immer auf der Suche nach Gesichtern, die sie weltweit bekannt machen will.
4: Nach vorn wie eine Kriegerin. Ja, ja, starker Blick, ja, Kriegerin.
1: Gosia Leitner ist international erfolgreich. Mehr Einblicke, wie ihr Business funktioniert, gibt's in der nächsten Folge.
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1: Herzlich willkommen und schön, dass Sie dabei sind. In den USA geht das WM-Finale in die Verlängerung. Hier im Land gibt es eine fast ebenso spannende politische Frage zu beantworten. Wer wird der neue Unionsfraktionschef? Friedrich Merz und Jens Spahn. Das war nie eine politische Freundschaft, eher eine Zweckbeziehung. Zweimal hatte sich Spahn im Kampf um den CDU-Vorsitz vor einigen Jahren gegen Merz gestellt, um ihn zu verhindern. Auch wenn Spahn als Fraktionschef zu den Stützen der Koalition zählte, Merz wird es wohl auch mit einem lachenden Auge sehen, seinen gut vernetzten Gegenspieler los zu sein. Für ihn bietet das auch die Chance, bei der Aufstellung der Bundesregierung nachzubessern. Sollte nämlich die neue Fraktionsspitze aus dem Kabinett kommen, wird dort auch wieder ein Platz frei. Frank Jahn aus Berlin.
2: Der Kanzler im ZDF-Sommerinterview. Den Start in den Sommer vermasselt ihm das Politbeben um Jens Spahn. Merz möchte es gern hinter sich lassen.
3: Der Vorgang als solcher ist abgeschlossen. Er ist zurückgetreten. Wir akzeptieren und respektieren das.
2: Der Fraktionschef Spahn ist weg. Fragen bleiben. Warum etwa ließ er sich noch vor 2 Monaten von seiner Fraktion wiederwählen, ohne seine Familienplanung mit der umstrittenen Leihmutterschaft zu erwähnen? Merz gibt zu, mit so großer Empörung nicht gerechnet zu haben und kritisiert Spahns langes Schweigen.
3: Er hat ja auch die Partei und die Fraktion erst sehr, sehr spät über das alles informiert. Wenn wir Zeit gehabt hätten, hätten wir das in Ruhe besprechen können, aber die Zeit hatten wir nicht.
2: Im Spahn-Abgang erkennt Merz wohl auch Chancen. Seine Koalition hat gerade Reformen auf den Weg gebracht. Nun könnte er sein Kabinett personell neu aufstellen. Etliche Namen fallen, so könnte Kanzleramtschef Thorsten Frey Spahn-Nachfolger werden, sagen manche.
3: Ich weiß nicht, wer ihn zum Top-Kandidaten gemacht hat.
4: Viele. Vielleicht
3: jetzt von Ihnen zum ersten Mal. Es könnte eine Gelegenheit sein, noch einmal über die Aufstellung der Bundesregierung nachzudenken. Noch einmal Sie sprechen und ich auch im Konjunktiv.
2: Frey hätte einige Vorteile. Merz bekäme mit ihm einen engen Vertrauten an der Fraktionsspitze und im Kanzleramt Platz für jemand Neues. Freys Management dort ist umstritten. Aber auch über andere wie Innenminister Dobrindt oder CDU-Generalsekretär Linnemann wird spekuliert. Im Spahn-Rücktritt sieht Grünen-Chefin Brandner im ARD-Sommerinterview eine Gelegenheit für die Regierung.
5: Eigentlich hat Herr Merz ja jetzt die Chance, sich zu befreien. An sich im Kabinett von allen, die da handwerkliche Schwächen haben und von jenen, die ideologisch verbohrt sind. Das wäre doch jetzt der Moment für Herrn Merz, wirklich zu sagen, jetzt tabula rasa, wir gehen jetzt noch mal neu los.
2: Nach Spahns Abtritt will die SPD erstmal Klarheit in der Unionsfraktion. Die Ablösung nennt der Koalitionspartner konsequent.
6: Darum bin ich auch zuversichtlich, dass CDU-CSU jetzt sehr schnell die Frage des Vorsitzes innerhalb der CDU-CSU-Bundestagsfraktion klären werden und dann sozusagen die weitere Zusammenarbeit auch zwischen unseren Fraktionen auch gut laufen wird.
2: Merz will rasch in die Offensive kommen, vielleicht frei nach Winston Churchill. Lass eine gute Krise niemals ungenutzt verstreichen.
1: Torben Lehning in unserem Berliner Studio kennt den neuesten Stand. Torben, Friedrich Merz konnte nun zumindest schon mal über die Angelegenheit schlafen. Wie viel Bedenkzeit braucht er noch?
7: Noch hat er auf jeden Fall keinen Vorschlag gefunden. Und es ist ein Vorschlag, den er auch nicht alleine machen kann. Dafür braucht er eine Einigung mit dem CSU-Ministerpräsidenten Söder, auch dem CSU-Parteichef. Und es ist ganz klar, die beiden müssen sich darauf einigen. Und das Anforderungsprofil ist ein gewaltiges. Deswegen ist es auch eine schwierige Suche. Es braucht jemanden, der großen Rückhalt in der Fraktion genießt. Es braucht jemanden, der auch das Vertrauen des Kanzlers hat. Und natürlich auch gut mit der SPD verhandeln kann, denn es geht nach der Sommerpause wieder darum, die Regierungsprojekte nach vorne zu treiben. Und all die Namen, die derzeit genannt werden, etwa Gesundheitsministerin Waken oder aber eben auch der Kanzleramtschef Frey, das sind Politiker, die jetzt schon an der Spitze stehen und die große Lücken reißen würden, wenn sie denn dann ihren Posten räumen würden, um Fraktionsvorsitzender zu werden. Und da ist klar, Merz hat heute Abend noch einmal bekräftigt, er wäre bereit, sein Kabinett umzubauen. Da kennt er das Risiko. Allerdings, für wen er sich entscheidet, das wissen wir noch nicht.
1: Wir wissen, dass morgen das CDU-Präsidium tagt. Du hast aber gesagt, die Fraktion ist auch eine Sache der CSU. Wie könnte es denn morgen weitergehen?
7: Nun, der Souverän ist die Unionsfraktion. Die wählen am Ende einen neuen Vorsitzenden, warten jetzt also auf den Vorschlag vom Kanzler und vom bayerischen Ministerpräsidenten Söder. Wir wissen nach ARD-Hauptstadtstudio-Informationen, dass Söder und der Bundeskanzler bereits miteinander in Verhandlungen stehen. Und morgen bei den Gremiensitzungen, da wäre natürlich ein sehr guter Zeitpunkt für einen Aufschlag. Wir wissen auch, dass der Fraktionsvorstand sich morgen ebenfalls treffen wird, um darüber zu beraten, wann alle Unionsabgeordneten nach Berlin kommen können, um möglichst umgehend, nachdem es einen Vorschlag von Söder und Merz gibt, dann darüber zu beraten und gegebenenfalls auch zur Wahl schreiten zu können. Wir hören aus der Unionsfraktion, es darf nicht mehr um Wochen gehen, es darf jetzt nur noch um wenige Tage gehen.
1: Dann fragen wir auf jeden Fall morgen wieder bei euch nach, Torben Lehning aus Berlin.
7: Gerne.
1: Und zum Fußball. Sie sind gut aufgehoben bei uns. Das Finale ist in der Verlängerung. Die Entscheidung fällt erst nach den Tagesthemen. Also können wir uns Zeit nehmen für einen Rückblick aus deutscher Perspektive. Die Gesichter nach der Niederlage sprachen Bände. Enttäuschung, Frust, Fassungslosigkeit. Für das DFB-Team markiert das einen tiefen Einschnitt. Julian Nagelsmann wurde bedeutet, er solle zurücktreten und der Neue schien nur auf den Anruf zu warten. Jürgen Klopp hat heute gesagt, dass es mit seinem jetzigen Arbeitgeber Red Bull eine Einigung gebe,

0: Die Verkündung sei nur noch eine Sache von Tagen. Über die WM-Bilanz aus deutscher Sicht und den immer noch nicht, aber schon ganz bald neuen Trainer Michael Heusden.
1: Die Nachricht hat am Düsseldorfer Rheinufer schon die Runde gemacht. Jürgen Klopp wird wohl der neue Bundestrainer werden. Ist das vielleicht die einzig gute Konsequenz aus dem frühen Ausscheiden der deutschen Nationalmannschaft?
2: Ich denke, es war die richtige Entscheidung, einmal wieder frischen Wind ins Team zu kriegen. Kann nicht schaden und ja, Jürgen Klopp wird da wahrscheinlich eine gute Option sein.
3: Viele, glaube ich, für die ist es immer der Wunschkandidat gewesen, schon vor Nagelsmann. Und ich glaube, besser konnte der Zeitpunkt eigentlich nicht sein.
4: Ich glaube, das könnte schon auch generell im ganzen Land so ein bisschen Aufbruchsstimmung und ein bisschen Emotionen, sage ich mal, auch freisetzen.
1: Wieder mal mit hohen Erwartungen in ein Turnier gestartet und dann schon früh brutal abgestürzt beim Elfmeterschuss in den Himmel von Boston.
5: Wir haben es wieder nicht geschafft, eine Euphorie zu entfachen, an der Mannschaft auf dem Feld zu sein, mit dem sich dann die Menschen identifizieren können, weil am Ende geht es eben nur über den Erfolg und nicht über Friede, Freude, Eierkuchen.
1: Eine gewisse Euphorie war aber doch da, zumindest im Sportgeschäft von Marinus Kösters in Dorsten. Fast 800 Deutschland-Trikots hat er verkauft, deutlich mehr als rund um den Titelgewinn in Brasilien 2014.
6: Wenn man auf die Straße guckt, wenn man sich die Kinder anguckt, die haben wochenlang jetzt nichts anderes getragen wie Trikots. Und es ist schon die Emotion, es ist das Leben drumherum, es ist, ja, wie ich gesagt habe, Dazugehörigkeit und so ein Stückchen Deutschland. Und das von allem, die sich hier integriert fühlen, denke ich mal. Also alle, die sich mit Deutschland verbunden fühlen, wollten so ein Ding.
1: Der Psychologe Stefan Grünewald hat Deutschland nach dem Ausscheiden quasi auf die Couch gelegt mit Erkenntnissen, die weit über den Fußball hinausgehen.
7: Also die Grundstimmung in Deutschland ist geprägt von einer fast gestauten Bewegungsenergie. Wir haben das Gefühl, wir stecken wie der Wal Timmy fest. Wir sind im falschen Fahrwasser unterwegs. Wir fühlen uns manövrierunfähig. Und beim Fußball hatte man das Gefühl, das hat sich auf die Mannschaft übertragen. Die wirkte auch seltsam gelähmt und manövrierunfähig.
1: Der grüne Rasen in Boston, ein Spiegelbild der deutschen Befindlichkeit? Was muss sich also ändern?
7: Wir müssen lernen, Verantwortung zu übernehmen. Das geht aber auch nur, wenn wir eine Fehlertoleranz haben und nicht im nächsten Moment den nächsten Sündenbock oder den nächsten Heilsbringer, jetzt in der Gestalt von Herrn Klopp, aus dem Hut zaubern.
1: Am Abend bleibt den Leuten hier in Düsseldorf nur zuzuschauen und zu hoffen, dass der Bessere gewinnen möge. Vielleicht sind das ja irgendwann mal wieder die Deutschen mit Jürgen Klopp.
0: Vorläufig noch nicht. Und weil es so spektakulär war, blicken wir zurück auf das Torfestival der gestrigen Nacht. England wurde WM-Dritter und besiegte im kleinen Finale Frankreich mit 6:4. Ike Gelley.
8: Thomas Tuchel holt Platz 3, größter Erfolg Englands seit 60 Jahren, nach einem Spiel purer Raserei in Miami. 1:0 für England, Declan Rice, dritte Minute. Konsa mit dem 2:0 in der 18. Noch vor der Pause der Doppelschlag von Bukayo Saka. Der Rechtsaußen vom FC Arsenal sorgt für das 3:4. 4 Gegentore in einer WM-Halbzeit hatte Frankreich noch nie kassiert. Und noch nie ist ein 0:4 gedreht worden. Frankreich versucht es, Mbappé mit dem 1:4. Die Kräfteverhältnisse kippen um. Barcola mit dem 2:4 in Minute 54. England müde. Mbappé mit dem 3:4 sein 10. Tor bei dieser WM, 2 mehr als Messi. Auch Sakas Elfmetertor zum 5:3 für England entscheidet das Spiel noch nicht. Denn Dembélé gelingt in der Nachspielzeit der erneute Anschluss. Bellingham erzielt den 6:4 Endstand und sichert England den Podiumsplatz 3.
0: Gut gemeint ist die europäische Verordnung auf jeden Fall, die heute in Kraft tritt. Kleidung, die zu viel produziert wurde oder sich aus unzähligen Retouren stapelt, darf nicht mehr einfach vernichtet werden. Das verschwendet schließlich Energie und wertvolle Rohstoffe. Stattdessen sollen Händler sie recyceln, spenden oder sonst verwerten. Aber erreicht die Verordnung auch ihr Ziel? Denn das Problem ist die sogenannte Fast Fashion, billigste Mode massenhaft für ein paar Euro aus Fernost. Anja Herr und Markus Rehr.
9: Retouren über Retouren. Täglich landen hier in einem Lager in Berlin-Marienfelde sogenannte Online-Rückläufer. Waren von rund 15 Großhändlern, darunter auch Amazon. Nihat Chabuk verkauft sie dann 30-70% günstiger. Bisher bekommt er nur ab und zu Kleidung, doch das wird sich jetzt wohl ändern.
10: Aufgrund des Gesetzes rechne ich damit, dass

0: diese online, großen Online-Händler sehr viel Retouren zu verwalten haben. Und sie werden uns anschreiben und Vorschläge machen, wie wir zusammenarbeiten können.
1: Die neue EU-Verordnung gilt zunächst für Kleidung und Schuhe und für Unternehmen mit über 250 Beschäftigten oder mehr als 50 Millionen Euro Jahresumsatz. Sie dürfen unverkaufte Artikel nun grundsätzlich nicht mehr vernichten. Sie können entscheiden, ob sie die Ware weiterverkaufen, wiederverwenden, spenden oder recyceln. Längst überfällig, sagt etwa die Deutsche Umwelthilfe.
2: Konservativen Schätzungen in Europa gehen davon aus, dass diese Tonnen, die jedes Jahr nur an Retouren und Neuwaren vernichtet werden, 20 bis 50 Mal um die Erde gewickelt werden könnten. Das ist natürlich Wahnsinn, weil in jedem dieser Textilien Ressourcen stecken. Allein in einem Bio-Baumwoll-T-Shirt stecken schon 2700 Liter Wasser, die man hier einfach zerstört.
1: Die Deutsche Umwelthilfe kritisiert allerdings die Ausnahmen vom Vernichtungsverbot. Etwa für Bekleidung, die so beschädigt oder kontaminiert ist, dass eine Reparatur unmöglich würde oder wirtschaftlich nicht sinnvoll, also zu teuer wäre. Das Bundesumweltministerium, das sich in Brüssel für ein Vernichtungsverbot eingesetzt hat, kündigt an:
3: Wir werden das aber natürlich genau beobachten. Und im Übrigen werden wir in einem Textilgesetz weiter nachschärfen, dass die Reparatur viel häufiger zum Zuge kommt.
1: Noch besser wäre es, so Umweltschützer, wenn gerade Billigkleidung gar nicht erst in solchen Massen hergestellt würde wie bisher.
4: Manche Straftat ließe sich aufklären, andere womöglich verhindern, wenn die Polizei anwenden dürfte, was technisch möglich ist. Bei der Kameraüberwachung auf Straßen und Plätzen zum Beispiel. Vor gut einer Woche hatte der Bundestag beschlossen, dass die Bundespolizei bei Gefahr automatische Echtzeit-Gesichtserkennung etwa auf Bahnhöfen nutzen darf. In London gibt es das schon. Die Polizei dort will den Einsatz dieser Gesichtserkennung mit künstlicher Intelligenz jetzt ausweiten. Christoph Prössel hat sich das angesehen.
5: Sloane Square im Londoner Stadtteil Chelsea. Hier läuft ein Projekt der Polizei zur Kriminalitätsbekämpfung. Die Kameras scannen die Gesichter der Passanten. Eine Software gleicht die Bilder direkt mit einer Datenbank ab. In der sind Personen registriert, die gesucht werden. Festnahmen gibt es täglich. Seit 2024 haben wir 2500 Personen festgenommen, fast 900 in diesem Jahr. Das ist eine sehr effektive Technologie. Hinter mir konnten wir gerade sehen, wie ein Mann an der Kamera vorbeiging. Es gab einen Alarm, weil er vor Jahren einen Polizisten attackiert hatte. Der Mann wird abgeführt. Eine andere Person wird angehalten, weil sie zu einem gerichtlich angeordneten Drogentest nicht erschienen ist. Wir wollen das System ausprobieren und dürfen einen Testlauf durchführen.
6: Ich habe der Polizei ein Passfoto von mir gegeben und die haben dieses Bild ihrer Datenbank hinzugefügt. Jetzt bin ich sehr gespannt, ob das System mich wiedererkennen wird.
5: Test bestanden. Diese Identifizierung lief einwandfrei. Fehlalarm gibt es äußerst selten, heißt es bei der Polizei. Die Aufnahmen der Kameras werden nicht gespeichert. Die Reaktionen gemischt. Wir müssen abwägen zwischen der Erosion von Freiheitsrechten und den Opfern der Kriminalität in einer großen Stadt wie London. Ich bin da zurückhaltend. Zu viel Überwachung und wegen der staatlichen Bevormundung und dass jeder beobachtet wird. Ein massiver Eingriff in die Privatsphäre, sagen die Kritiker wie Jack Colson von Big Brother Watch. Der Beginn des Polizeistaates? Im britischen Recht ist bislang nicht geregelt, wie die Polizei die Gesichtserkennung verwenden darf. Der biometrische Gesichtsscan ist aber etwas Sensibles. Der ist eindeutig zuzuordnen und könnte gespeichert werden. Diese Daten könnten also für alles Mögliche genutzt werden. Das ist eine gravierende Maßnahme und ein machtvolles Instrument für jede Regierung. Organisationen wie Big Brother Watch fordern klare Regeln, wann die Polizei wo aus welchen Gründen die Live-Gesichtserkennung durchführen darf. Geregelt werden soll auch, dass es keine Speicherung der Daten gibt. Ein Gesetzentwurf ist für den Herbst geplant. Die Polizei schafft bereits weitere Kameras und Lieferwagen an.
4: Und nochmal zum Sport, diesmal nicht auf dem Platz, sondern auf der Straße. Bei der Tour de France ist der zweite der Gesamtwertung ausgeschieden. Der Däne Jonas Vingegaard, der selbst zweimal die Tour gewonnen hatte, stürzte auf der heutigen Bergetappe so schwer, dass er nicht weiterfahren konnte.

0: werden konnte. Mit bandagierter Schulter musste er in den Krankenwagen. Inzwischen ist klar, er hat sich das Schlüsselbein gebrochen und muss operiert werden. Und dann schauen wir noch auf das Wetter, Sven. Was erwartet uns zum Start in die neue Woche?
1: Ja, Jörg, es erwartet uns kühlere Luft. Wir hatten ja erst die Hitze, dann die Blitze und jetzt kommt von Norden die immer kühlere Luft. Und das kann man auch schön sich anschauen, wenn man mal auf den Satellitenfilm guckt. Das war natürlich heute im Tagesverlauf. Jetzt ist ja nun mal dunkel. Man sieht das jetzt nicht mehr. Aber da kam von Norden die Strömung ins Land. Man sieht, die Wolken kommen von Norden und bringen eben auch die kältere Luft mit. Wir gucken mal in den Norden, nach Rostock in dem Fall, unser 15-Tage-Trend für den Blick auch in die Woche. Da liegen wir dann in den nächsten Tagen bei 20 bis 22 Grad. Und so wie ich jetzt schon öfter sagte, man ist im Land möglicherweise ganz schön froh, dass es nicht mehr so unfassbar heiß ist. Danach gehen die Temperaturen wieder ein bisschen weiter in den Sommerbereich. Jetzt gucken wir mal in den Süden, gucken also nach Stuttgart. Und was man hier sieht, ist der gleiche Verlauf. Erst, aber dann in Sommerverhältnissen bei 24-25 Grad die etwas kühlere Luft und dann geht es wieder nach oben, Samstag möglicherweise die 30 Grad. Und jetzt gucken wir natürlich auf den aktuellen Ablauf, was passiert. Von Norden über Dänemark im Moment auch ein bisschen Blitz und Donner unterwegs, kommen diese Schauer und Gewitter ins Land gezogen. Das heißt, von dort gibt es dann immer wieder die Regenfälle. Im Süden passiert wenig, morgen im Tagesverlauf wandert das alles über den Nordosten weiter. Im Westen und Süden ist es dann relativ sonnig. Aber die Luft ist eine kalte und das bedeutet, die Frühtemperaturen sind tief. Haben wir lang nicht mehr gehabt. Mittelgebirge, gerade die Tallagen, einstellige 6 bis 9 Grad. Ansonsten 10 bis 15 und morgen Nachmittag haben wir dann Temperaturen für die meisten nur im Bereich zwischen 18 und 23 Grad. Im äußersten Südwesten Markgräflerland bis 27. Die Aussichten zeigen einen relativ freundlichen Dienstag, kaum Schauer, 23 bis 26 Grad. Mittwoch im Norden wieder ein paar Schauer und kühler, im Südwesten aber fast wieder Sommer bis 29 Grad, Jörg.
0: Danke, Sven. Morgen also mit Schirm zur Arbeit, zumindest hier im Norden. Das waren die Tagesthemen. In der ARD folgt der Spielfilm Der Wald in mir über eine komplizierte Zweierbeziehung. Wir sehen uns ganz unkompliziert morgen wieder. Bis dahin einen guten Start in die Woche. Tschüss und lassen Sie es sich gut gehen.

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1: Guten Abend, meine Damen und Herren. Die israelische Armee hat heute ihre Angriffe auf die Hisbollah im Südlibanon deutlich verschärft. Bodentruppen drangen mit Panzern in das Nachbarland ein und lieferten sich Gefechte mit Kämpfern der radikal-islamischen Miliz. Auch die Hisbollah griff wieder Orte in Nordisrael mit Raketen an. Nach der Entführung zweier israelischer Soldaten hatte der bewaffnete Konflikt genau vor einer Woche begonnen.
2: Als örtlich begrenzte Operationen bezeichnete die israelische Armee das Vordringen von Bodentruppen an einigen Stellen im Süden Libanons. Man wolle Hisbollah-Stützpunkte entlang der Grenze zerstören. Dabei kam es zu blutigen Zusammenstößen, bei denen mindestens zwei Israelis und zwei Hisbollah-Milizionäre getötet wurden. Die Armee hat nicht ausgeschlossen, dass es in den kommenden Tagen noch zu einer großen Landoffensive kommen könnte. Den ganzen Tag über setzte die israelische Luftwaffe ihre Angriffe auf Ziele im Südlibanon fort, wie hier in Nabatieh. Mehrere Menschen starben bei den Bombardements. Parallel zur Offensive an der Nordgrenze ging Israel heute wieder massiv gegen palästinensische Extremisten vor. Am Morgen wurden im Gazastreifen 6 Menschen getötet, darunter 2 Zivilisten. Etwa 52 Palästinenser wurden verletzt. EU-Chefdiplomat und Außenvertreter Javier Solana versuchte heute in Jerusalem bei Gesprächen mit der israelischen Regierung die Möglichkeiten einer diplomatischen Lösung des Konflikts auszuloten. Auf einer Pressekonferenz brüskierte er die israelische Regierung mit seiner Erklärung, die EU könne die Hisbollah nicht auf die Liste der Terrororganisationen setzen, man könne dafür nicht genügend Vorfälle verzeichnen. Die Hisbollah beschoss auch heute wieder den Norden Israels mit rund 100 Raketen. Es gab zahlreiche Sachschäden und viele Verletzte. In Nazareth tötete eine Katjuscha-Rakete am frühen Abend 2 Kinder und verletzte weitere 12 Menschen. Es war die erste Rakete auf die Heimatstadt Jesu.
1: Zur aktuellen Situation jetzt live aus Tel Aviv, Richard Schneider.
3: Je mehr Raketen auf Israel fallen, desto eindeutiger wird die Haltung der israelischen Gesellschaft. Man will und darf.

0: darf dem Terror nicht nachgeben. Die Menschen verlangen, dass die Militäroperationen im Norden, im Südlibanon bis zum Ende durchgeführt wird, bis zur Zerschlagung der Hisbollah. Und das setzt die Regierung in Jerusalem unter Druck. Denn wenn Ehud Olmert der Welt nachgeben würde und einem Waffenstillstand jetzt schon zustimmen würde, würde ihm das seine Bevölkerung nicht verzeihen. Allerdings hat auch heute wieder der israelische Verteidigungsminister Amir Peretz betont, man werde diese Offensive bis zum Ende, bis zum Erreichen der Ziele durchführen. Dieser Kampf wird also weitergehen und so schnell nicht aufhören. Und damit zurück nach Hamburg.
1: Zehntausende von Ausländern versuchen weiter, vor den Kämpfen im Libanon zu flüchten. Botschaften in Beirut organisieren Buskonvois, Fähren werden gechartert. Auch vor der deutschen Vertretung versammelten sich heute tausende Bundesbürger, die so schnell wie möglich ausreisen wollen. Mehrere hundert konnten Richtung Damaskus gebracht werden. Für die Libanesen selbst bleibt nur die Flucht innerhalb des Landes.
2: Zum ersten Mal griffen die Kampfjets am Rande der Innenstadt an, ein reines Wohngebiet. Und dann auch noch im christlichen Ostteil, wo die Menschen der Hisbollah besonders skeptisch gegenüberstehen. Vermutlich hatten die Piloten die Lastwagen der städtischen Wasserversorgung für fahrbare Raketenrampen gehalten. Angst und Terror in der Stadt, alle wollen weg. Tausende warteten im Hafen auf Fähren und Kriegsschiffe in der glühenden Mittagshitze mit kleinen Kindern. Auch bis zu 3000 Deutsche hofften schon am frühen Morgen auf ihre Ausreise. Sie wurden vorübergehend im Beiruter Kongresszentrum untergebracht. Mit bis zu 60 Bussen sollten sie nach Damaskus gefahren werden, wo mehrere Sondermaschinen warten. Evakuiert werden sie auch über den Seeweg nach Zypern. Offenbar wurde die deutsche Botschaft überrascht von der großen Zahl an Urlaubern, die sich unangemeldet im Land aufhielten.
3: Die Vorbereitung war doch relativ schwach. Die Mengen drängten sich halt direkt an die Tore. Und als dann noch die Bomben fielen in der kurzen Nähe, war natürlich die Panik nah.
4: Man hätte doch das nicht, die Leute erst in einen Pulk kommen lassen dürfen. Auf jedem Flughafen kann man das lernen, wie man das organisiert.
2: Während die Ausländer die Stadt verlassen, kommen aus dem Süden immer mehr Menschen nach Beirut. Und die Angriffe gehen weiter.
1: Zur Entwicklung im Libanon jetzt direkt aus Beirut, Patrick Leclerc.
5: Am Abend hat der libanesische Premier Fuad Siniora an die internationale Gemeinschaft appelliert, endlich etwas zu tun. Eine halbe Million Menschen seien auf der Flucht und viele hundert getötet worden, davon die meisten Zivilisten. Die Hisbollah macht unterdessen munter weiter. Sie hat heute Israel wieder heftig angegriffen, auch am Boden. Es scheint so, als wolle sie den Konflikt weiter anheizen. Und damit zurück nach Hamburg.
1: Internationale Hilfsorganisationen äußerten sich besorgt über die Situation der Flüchtlinge im Libanon. Das UN-Flüchtlingshilfswerk sprach von einem offenen Krieg und das Rote Kreuz forderte, bei den Kämpfen das Prinzip der Angemessenheit zu berücksichtigen. Dringend nötig ist es nach Ansicht von Helfern, sichere Korridore zu schaffen, um Verletzte retten zu können. Währenddessen treffen immer mehr Flüchtlinge in Damaskus ein.
6: Sie haben den schwierigsten Teil ihrer Flucht überstanden. Im Flughafen der syrischen Hauptstadt Damaskus warten Tausende darauf, endlich in die Heimat fliegen zu können. Gastarbeiter, Touristen, Mitarbeiter großer internationaler Firmen. Unter ihnen knapp 750 Deutsche. Vor allem Frauen und Kinder hat die Bundesregierung in einer ersten großen Ausreiseaktion in Sicherheit gebracht. Mehr als 2000 Deutsche und ihre libanesischen Angehörigen warten noch immer verzweifelt darauf. Das Internationale Komitee vom Roten Kreuz kritisierte heute in Genf, dass Israel immer wieder auch die Hauptevakuierungsrouten bombardiere. Unser Hauptanliegen besteht zurzeit darin, dafür zu sorgen, dass Verwundete und Kranke evakuiert werden können und unsere medizinischen Teams Zugang zu den Opfern erhalten. Wir unterstützen 2400 libanesische Rotkreuzler, die unter gefährlichsten Rahmenbedingungen 200 Ambulanzen unterhalten. Erleichterung heute am Charles de Gaulle-Flughafen in Paris. Rückkehr der kleinen Exil-Libanesen, die ohne ihre Eltern im Libanon waren. Sie wollten dort die Sommerferien mit ihren Großeltern verbringen. Nur mit israelischer Sondergenehmigung wird die Seeblockade für die Flüchtlingsschiffe aufgehoben. Decken, Zelte und Medizin bleiben derweil noch immer in Syrien und Jordanien liegen. Jetzt müsse Israel dringend einen Versorgungskorridor für die Hilfsleistungen sichern, fordert das Rote Kreuz. Das humanitäre Völkerrecht verpflichte Israel dazu.
1: Um die Ausreise von US-Bürgern aus dem Libanon zu sichern, wird Präsident Bush voraussichtlich

0: Soldaten in die Region schicken. In einem Brief an den Kongress schrieb er, wenn die Bedrohung vorbei sei, würden die Truppen wieder abgezogen. Ob und wann sich die USA direkt in die Bemühungen um eine Friedenslösung einschalten, ist im Augenblick noch unklar. Nach Informationen von US-Medien soll die Hisbollah zunächst noch weiter geschwächt werden.
1: Diese US-Bürger haben es geschafft. Ihre Odyssee von Beirut über Zypern endet in den Vereinigten Staaten. Viele der Familien stammen ursprünglich aus dem Libanon. Mir fällt ein Stein vom Herzen, dass meine Kinder in Sicherheit sind. Aber mein Mann ist noch dort. Ich denke ständig an alle, die dort raus wollen. Die US-Regierung bleibt derweil bei ihrer Position. Israel habe den Konflikt nicht verursacht. Das Land habe das Recht zur Selbstverteidigung. Die Wurzel des Problems ist Hisbollah. Ihre terroristischen Angriffe auf Israel werden von Ländern wie Syrien und Iran unterstützt. Wenn wir diese Krise bewältigen wollen, müssen wir mit Hisbollah und Syrien umgehen und Iran weiter isolieren. Gleichzeitig richtete der Präsident eine deutliche Warnung an die Adresse von Damaskus. Syrien will zurück in den Libanon, so sieht es doch aus. Die UN-Resolution 1559 fordert den Abzug aller fremden Truppen. Der Libanon wird nur eine Demokratie, wenn Syrien draußen bleibt. Außenministerin Condoleezza Rice soll in die Krisenregion reisen. Zuvor wird sie in New York Gespräche mit UN-Generalsekretär Kofi Annan führen. Die US-Regierung steht auch unter wachsendem internationalen Druck weiter zu Israel. Den Zeitpunkt für eine Vermittlungsmission will man sich nicht diktieren lassen. Ein zu frühes Ende der Kämpfe, so die US-Regierung, könne nur der Hisbollah nützen.
0: Die radikal-islamischen Taliban haben mit verstärkten Angriffen auf die ausländischen Truppen in Afghanistan gedroht. Man werde in den kommenden Tagen im ganzen Land neue Fronten eröffnen, erklärte ein Taliban-Vertreter. Zuvor hatten die US-geführten Koalitionstruppen zwei Distrikte in der Provinz Helmand von Taliban-Kämpfern zurückerobert. Unterdessen kündigte Bundesverteidigungsminister Jung bei seinem Truppenbesuch in Nordafghanistan an, deutsche Soldaten blieben so lange im Land, bis endgültig Frieden herrsche. Bundesgesundheitsministerin Schmidt hat sich im Streit um die Gesundheitsreform mit scharfen Worten an die gesetzlichen Krankenkassen gewandt. Sie will eine Informationskampagne gegen die Reform verhindern. Schmidt erklärte, die Kassenverbände sollten keine Politik machen, sondern sich um gute Versorgungsangebote kümmern für die 70 Millionen Versicherten.
2: Die Gesundheitsministerin ist Gegenwind gewohnt, weiß aber auch, sich zu wehren. Während eines Besuchs in einem Lüneburger Krankenhaus macht sie deutlich, dass sie die jüngste Kritik der gesetzlichen Kassen nicht hinnehmen wird.
3: Die Krankenkassen haben kein allgemeinpolitisches Mandat, sondern das sind sozusagen Körperschaften öffentlichen Rechtes. Und wenn ich eine Empfehlung geben kann, dann bringt uns das nicht weiter, wenn die Krankenkassen darüber debattieren oder lamentieren, was denn im kommenden Jahr an Kosten auf sie zukommen.
2: Die Große Koalition ist sich da ganz einig. Ulla Schmidt bekommt Rückendeckung vom führenden Gesundheitspolitiker der Union.
4: Da habe ich überhaupt kein Verständnis dafür. Die geben dafür Werbemaßnahmen Geld aus von den Versicherten. Wenn sie sowas unbedingt machen wollen, dann sollen sie von ihren Gehältern nehmen.
2: Die so gescholtenen Kassen weisen den Vorwurf zurück, eine Kampagne starten zu wollen. Es gehe lediglich darum, die Versicherten zu informieren. Und das sei auch Aufgabe der Kassen.
5: Wir haben auch als Körperschaften öffentlichen Rechts den Auftrag und das Recht, zu solchen Maßnahmen Stellung zu nehmen und auch aufzuklären, welche Folgen das hat. Dieses Mandat haben wir.
2: Eine Folge, die der Verband für die Versicherten sieht, die Beitragssätze könnten stärker steigen als von der Regierung angedacht, bis zu 0,7 Prozentpunkten. Anders als dieser Moment im Krankenhaus gefällt Ulla Schmidt die Diskussion über noch höhere Beiträge nicht. Sie will kommende Woche mit den Kassen reden. Doch klar ist, die Eckpunkte sollen möglichst unverändert gesetzt werden.
6: Die Ärzte an kommunalen Krankenhäusern haben ihre Streiks ausgeweitet. Rund 14.500 Mediziner in 8 Bundesländern legten heute ihre Arbeit nieder, ein Höchststand. Gestern waren die Tarifverhandlungen abgebrochen worden. Die Ärztegewerkschaft Marburger Bund hatte zuletzt 17% mehr Gehalt gefordert. Die Vereinigung der kommunalen Arbeitgeber bot 10%.
0: Bundesarbeitsminister Müntefering hat seine Pläne zum Kombilohn für ältere Arbeitnehmer heute erstmals im Kabinett vorgelegt. Danach soll Arbeitslosen, die älter als 50 Jahre sind, mit staatlichen Zuschüssen wieder zu einem Job verholfen werden. Der Kombilohn ist

0: Teil der Initiative 50 plus. Bis August sollen dazu konkrete Zahlen ausgearbeitet werden. Die Opposition, aber auch Teile von SPD und Union kritisieren das Modell.
1: Alle waren schon da, bis auf den Arbeitsminister. Franz Müntefering hatte die Kabinettskollegen warten lassen zur Beratung seiner Initiative 50 plus. Für den Minister ein großer Wurf. Das Kombilohnmodell für ältere Arbeitslose solle mindestens 100.000 Arbeitsplätze schaffen. Vor allem für die über 50-Jährigen.
2: Die 50 und 55 und 60 und auch 65-Jährigen, die können noch was. Das ist nicht altes Eisen. Die müssen in eine vernünftige Kombination mit Jüngeren eingebunden sein.
1: Um Einbußen auszugleichen, soll 2 Jahre ein Zuschuss gezahlt werden. Zunächst 50, dann 30%. Auch die Rentenversicherungen sollen zu 90% weiterbezahlt werden. Arbeitgeber bekommen Zuschüsse, wenn sie Langzeitarbeitslose einstellen, und die Angebote für Weiterbildung sollen ausgebaut werden. Doch schon gab es Kritik aus den eigenen Reihen. Für den SPD-Linken Ottmar Schreiner haben bisherige Kombilohnmodelle nur einige tausend Arbeitsplätze gebracht.
3: Alle Fachleute sagen, dass es sich ganz überwiegend um sogenannte Mitnahmeeffekte handelt. Es werden also reguläre Beschäftigungsverhältnisse abgebaut und ersetzt durch bezuschusste Beschäftigungsverhältnisse. Das ist kein Gewinn an Arbeitsplätzen, das ist ein Austausch.
1: Kritik auch vom Koalitionspartner. Der vermutet hinter dem Aktionsplan rein politische Taktik.
4: Ich glaube, dass Herr Müntefering einer Diskussion in der SPD vorbeugen will, die sich mit der Rente 67 beschäftigt. Dort formieren sich die Truppen.
1: Wann und ob der Kombilohn für Ältere kommt, ist noch offen. Die Diskussion ist zumindest angestoßen.
0: Die EU-Kommission will das Defizitverfahren gegen Deutschland vorerst ruhen lassen. Währungskommissar Almunia sagte, die Bundesregierung sei auf einem guten Weg, den EU-Stabilitätspakt 2007 wieder einzuhalten. Damit sind Milliardenstrafen derzeit nicht zu erwarten. Eingestellt werden kann das Verfahren laut Almunia aber erst, wenn die Neuverschuldung dauerhaft unter 3% der Wirtschaftsleistung sinke. Die endgültige Entscheidung über das Vorgehen liegt bei den EU-Finanzministern. Indonesien ist erneut von einem Seebeben erschüttert worden. Das Epizentrum lag zwischen Sumatra und Java. Ausläufer waren auch in der Hauptstadt Jakarta zu spüren. Zwar gaben die Behörden eine Tsunami-Warnung, jedoch blieb die befürchtete Flutwelle aus. Unterdessen werden auf Java weiter Tote geborgen, die dem Tsunami vor 2 Tagen zum Opfer gefallen sind. Nach jüngsten Angaben starben mehr als 530 Menschen.
5: Sie rennen davon, weg vom Meer, in höhere Regionen, landeinwärts. Sie haben Angst vor einem neuen Tsunami. Denn heute hat ein weiteres Seebeben Teile Westjavas erschüttert. Eine Flutwelle gab es diesmal aber nicht. Den ganzen Tag über waren die Überlebenden in der am schlimmsten betroffenen Stadt Pangandaran mit Aufräumarbeiten beschäftigt. Die Häuser, Hotels und Restaurants in unmittelbarer Nähe des Wassers sind zerstört. Zehntausende sind obdachlos. Überall gibt es kleine Beerdigungszeremonien. Die Menschen trauern um ihre Toten. Auch heute werden weitere Opfer des Tsunami geborgen. Mehr als 200 Anwohner der Küstenregion gelten noch als vermisst. Eine Warnung vor dem Tsunami hatte es am Montag für die Menschen vor Ort nicht gegeben. Im Zentrum der Kritik stehen die indonesischen Behörden. Sie sollen rechtzeitig nach dem Seebeben von den Tsunami-Zentren in Japan und Hawaii informiert worden sein, die Warnungen aber nicht an die Bevölkerung weitergegeben haben. Es ist dringend notwendig, dass wir ein Frühwarnsystem bekommen. Wenn es eine Warnung gegeben hätte, dann hätten viel mehr Menschen evakuiert werden können. So haben wir alle gedacht, es sei nur ein kleines Erdbeben. In Indonesien gibt es immer noch kein funktionierendes Tsunami-Warnsystem. Das Problem ist vor allem die Weiterleitung der Informationen in entlegenere Regionen.
0: Die Ozonbelastung in Deutschland ist vielerorts auf die bislang höchsten Werte des Jahres gestiegen. Laut Umweltbundesamt lagen die Messungen zum Teil bei über 180 Mikrogramm pro Kubikmeter Luft. Ab dieser Schwelle besteht eine gesundheitliche Gefahr für besonders empfindliche Menschen. Die Behörde schließt nicht aus, dass der Wert von 240 Mikrogramm in einigen Orten heute noch überschritten wird. Dann könnten Fahrverbote erlassen werden. Michael Rasmussen hat die 16. Etappe der Tour de France gewonnen. Der dänische Radprofi vom Team Rabobank engte die Konkurrenz im Alleingang ab. Die 182 Kilometer lange Alpenstrecke hatte es in sich. Sie führte bei teils brütender Hitze von Bois d'Oisans über den Col du Galibier nach La Tour-Suire.
6: Selbst der spätere Etappensieger Michael Rasmussen kam zeitweilig in Bedrängnis. Bei den gefährlichen Abfahrten von den Passhöhen des Galibier und des Croix de Fer kam es zu Stürzen, bei denen sich wie durch ein Wunder niemand verletzte. Ein Schockerlebnis hatte auch er. Floyd Landis aus den USA musste seine Konkurrenten um den Gesamtsieg ziehen lassen. 14 Kilometer vor dem Ziel fuhren Andreas Klöden und die anderen Favoriten dem Amerikaner auf und davon. Knapp 2 Minuten vor Klöden kam Michael Rasmussen nach einer 170 Kilometer währenden Vorausfahrt als erster ins Ziel. Er gewann vor den Spaniern Carlos Sastre und Oscar Pereiro. Klöden fuhr als 5. ins Ziel und verbesserte sich im Gesamtklassement auf Rang 3. Damit hat sich der gebürtige Cottbusser die Chance auf den Sieg bei der Tour de France bewahrt. Das gelbe Trikot übernahm Oscar Pereiro. Klödens Rückstand auf den Spanier beträgt 2 Minuten und 29 Sekunden.
0: Und hier die Lottozahlen: 5, 25, 31, 44, 46, 47, Zusatzzahl 45, Superzahl 0. Die Gewinnzahl im Spiel 77, 9, 3, 7, 3, 6, 6, 1. Die Gewinnzahl der Lotterie Super 6, 5, 0, 8, 2, 7, 2. Diese Angaben sind wie immer ohne Gewähr. Und nun die Wettervorhersage für morgen, Donnerstag, den 20. Juli.
7: Das Sonnenhoch verlagert sich nach Osten und so kann feuchtere Luft aus Süden heranfließen. Deshalb gibt es in den nächsten Tagen immer wieder teilweise kräftige Gewitter, aber auch die Sonne kommt noch häufig zum Zuge. In den Westen und Südwesten Deutschlands ziehen von Frankreich Wolken, die heute Nacht einzelne Schauer oder Gewitter bringen können, sonst meist sternenklar. Morgen in der Osthälfte verbreitet sonnig, auch im übrigen Land viel Sonne, aber gelegentlich auch Wolken, die besonders im Nordwesten und Westen Gewitter bringen, die am Nachmittag und Abend heftig werden können. Meist weht der Wind schwach bis mäßig, in Küstennähe aus östlichen, sonst aus südlichen Richtungen. Heute Nacht Temperaturen von 12 Grad im Bayerischen Wald bis 22 Grad am Rhein. Morgen erwarten uns brütend heiße 31 bis 37 Grad, auf den Inseln etwas kühler. Es bleibt heiß und die feuchte Luft breitet sich weiter aus. Es muss immer wieder mit einzelnen, teilweise kräftigen Gewittern gerechnet werden, vor allem nachmittags und abends. Verbreitet wird es aber auch für viele Stunden sonnig.
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Ich bin Henriette, bin 13 Jahre alt und lebe in Leuna. Manche Leute fragen mich, wo ich wohne, und dann sage ich immer Leuna. Wenn ich das dann sage, dann sieht man ihren Gesichtsausdruck, dass sie sehr verblüfft sind. Ja, und dann sagen sie immer so von wegen so, Leuna, da? Wirklich da wohnst du? Da ist doch nichts zum Wohnen. Da ist doch nur das Berg.

0: Das ist so ein Miteinander. Aber halt gleichzeitig auch ein riesen Gegensatz, weil Leuna ist doch sehr dörflich angehaucht und dann hat man aber dieses riesengroße Chemiewerk vor der Haustür, was nie schläft, wo immer Dampf aufsteigt, wo immer Licht ist.
1: Die meisten Leute hier im Ort und in der Region arbeiten in der Industrie, verdienen dort ihr Geld und können sich hier ein schönes Leben auf dem Land oder in den kleinen Städten machen und profitieren von dieser Industrie. Von den Steuereinnahmen, die durch diese erfolgreichen Betriebe erzielt werden, die machen uns natürlich hier auch unser kulturelles, sportliches Leben sehr, sehr angenehm. Also wir haben beispielsweise relativ niedrige Beiträge bei unseren Vereinen, teilweise gar keine. Bei unseren Festen müssen wir keine Eintrittsgelder verlangen. Jeder kann Karussell, sämtliche Belustigungen, die die Schausteller anbieten, kostenlos genießen. Ja, wir übernehmen das einfach, sodass niemand ausgeschlossen ist. Das Geld ist einfach übrig.
2: Also, du hast ja eigentlich alles, was man braucht. Eine Arbeit, eine Schule, eine Grundschule, Kindergarten. Auch Wohnmöglichkeiten gibt es jetzt relativ viele. Kleine Wohnungen, große Häuser, kleine Häuser, mit Garten, ohne Garten. Natur, irgendwie was zum Spazierengehen oder so. Ja, also ich finde es hier mega schön und ich würde hier auch nicht mehr weg wollen.
3: Man merkt, wie viel hier auch auf dem Spiel steht. Und Rainer Haseloff hat in einem Gespräch gesagt, dass es hier nicht nur um die wirtschaftliche Resilienz des Bundeslandes geht, sondern damit ganz eng verbunden auch um die politische Resilienz. Und ich habe auch mit jemand anders gesprochen, der gesagt hat, jeder Job, der hier wegfällt, ist eine Stimme für die AfD. Das ist vereinfacht, das ist vielleicht auch zugespitzt, aber der Gedanke erschließt sich mir. Und das fand ich schon interessant zu sehen, wie viel hier auf dem Spiel steht. Und zu sehen auch, wie eine Politik versucht, den Eindruck zu vermitteln, dass sie noch handlungsfähig ist. Weil wir befinden uns hier natürlich an einem Ort, der an so vielen Dingen hängt, die in der Welt passieren.
4: Es könnte so schön sein, in Leuna. Im Werk, wie sie hier immer noch sagen. Obwohl es längst nicht mehr nur das eine Werk ist. 100 Unternehmen auf 13 Quadratkilometern. Leuna ist einer der wenigen großen Industriestandorte Ostdeutschlands, die den radikalen Umbruch der Wiedervereinigung überlebt haben. Dampf steigt auf. Seit jeher das Zeichen für Wohlstand. Der letzte SKL-Glücksatlas, der einmal im Jahr für Deutschland erstellt wird, weist 6 Glücksgebiete aus. Eins davon liegt hier, der Saale-Kreis. Die befragten Menschen gaben an, besonders glücklich zu sein. Als einzige in Ostdeutschland. Doch Wahlergebnisse sprechen eine andere Sprache. In Leuna ist Bewegung. Steigende Energiekosten treffen die Menschen und das Werk. Der Ukraine-Krieg und die Abhängigkeit von russischem Öl und Gas zwingen zu Veränderungen. Das führt zu Unsicherheit, Enttäuschung und Zukunftsängsten. In der Stadt, auf dem Land und im Werk.
0: Also ich bin der Marvin. Ich wohne hier im schönen Leuna. Ich arbeite hier, ich lebe hier, habe meine Hobbys hier. Ich bin hier in der Nähe zur Schule gegangen. Ne? Grundschule war in Leuna, danach aufs Gymnasium nach Merseburg. Und ich hatte schon immer den Traum, Lokführer zu werden. Und das habe ich auch gemacht. Ich finde es auch immer wieder spannend, welche Kontraste man hier doch auch sehen kann. Sobald man das Werk verlässt, fährt man hier durch weite Landschaften, ja, dünn besiedelt. Man kommt sich eigentlich vor, als wäre man irgendwo auf dem Land. Sieht erst, wenn man nach hinten guckt, wieder, dass man mitten im Industriegebiet ist. Es ist teilweise doch, als würde man in eine andere Welt abtauchen. Hier am Standort gibt es viele Firmen, die ihre Ausgangsstoffe oder auch Produkte über die Schiene, über die Eisenbahn bekommen. Und das

0: Das ist dann der Port, wo wir als Lokführer hier im Werk in Erscheinung treten, weil wir sind diejenigen, die die Waggons für die einzelnen Produkte sortieren, ausrangieren und dann letzten Endes zum Kunden an die Anlage befördern und auch wieder von dort abholen und dann dem öffentlichen Streckennetz zuführen.
1: Das bedeutet natürlich auch, dass das Wohl der Leute hier sehr stark an dem Werk hängt. Das steht und fällt mit der wirtschaftlichen Lage, ist ja zurzeit doch ein bisschen angespannt. Es gibt Betriebe, die haben vor 5 Jahren haben die 3-4-fache Anzahl an Wagen pro Schicht bekommen, wo wir heute vielleicht nur einmal am Tag hinfahren, sind wir früher 2-mal jede Schicht hingefahren. Selbst ich kenne das noch, die besseren Zeiten.
2: Wenn die Wirtschaft in Deutschland nicht läuft, kommt das in Leuna sofort an. Von Kürzungen bei Investitionen und von Personalabbau war schon die Rede. Wenn Matthias Jentsch morgens mit seinem Blümchenpflücker, wie er seine gemütliche Maschine nennt, zur Arbeit startet, ist das Werk zwar nicht sein Ziel, aber es beschäftigt ihn. So wie die meisten Menschen hier.
3: Also mein Job, wo ich mein Geld verdiene, ist die Arbeit im Rettungsdienst. Und das seit über 30 Jahren mittlerweile, was ich sehr gerne mache. Ja, und des Weiteren mache ich eine ganze Menge nebenberuflich, ehrenamtlich, weil mir das Spaß macht. Verschiedene Vereine, der Ortsbürgermeister hier in Sperrgau, Stadtrat in der Stadt Leuna. Ich denke, unsere Fachleute in der Industrie hier am Standort sind sehr ehrlich und sagen auch klar ihre Meinung. Es ist ganz offiziell in offiziellen Stadtratssitzungen gesagt worden, dass momentan es keine Alternative zu Erdöl und Erdgas gibt, um diese Industriegebiete, Bereiche und Chemiebetriebe hier am Laufen zu halten. Das werden wir mit Photovoltaik und mit Windkraft nicht schaffen. Ja, und das macht schon Angst, dass dieser Wohlstand und das gute Leben und mit vielen Dingen nicht konfrontiert sein, das macht schon Angst, dass das irgendwann nicht mehr so ist. Das beschäftigt die Leute natürlich und treibt die Leute um.
4: Ich heiße Cornelius Pollmer und bin Leiter des Leipziger Büros der Wochenzeitung Die Zeit und Leiter des Ressorts Ostdeutschland bei der Zeit.
2: Der Journalist Cornelius Pollmer war gerade wieder zu einem Ortstermin. Auch die neue deutsche Wirtschaftsministerin war da. Sie wollte wissen, wie schwer sich die Krise in Leuna auswirkt und was man jetzt dagegen tun will. Leuna ist nicht irgendein Ort. Wenn es dem Werk nicht gut geht, hat das Folgen für das ganze Bundesland und darüber hinaus.
4: Dass es so einen Ort gibt, an dem, ich glaube, 15.000 Menschen arbeiten, das gibt es so nicht noch mal im Osten. Deswegen sind diese Orte auch so symbolisch aufgeladen und mit so viel Verlustängsten auch noch mal verbunden, mehr vielleicht als andere Orte. Seit ich ein Kind bin, sind die meisten Erzählungen, die ich über die Entwicklung meiner Heimat höre, Geschichten von Regressionen. Leute, die weggezogen sind, Kinder, die nicht geboren werden, Wirtschaft, die schwächelt oder abhängig ist von Mutterkonzernen, die irgendwo anders sitzen. Und das sickert ja irgendwann in einen durch. So, wenn es ständig die Erzählung nur ist, es geht was zu Ende, es wird etwas nie wieder so schön, wie es angeblich mal gewesen ist. Und eigentlich haben wir nur eine Chance, das Tempo irgendwie noch ein bisschen zu regulieren, wie schnell es zu Ende geht.
5: Wir haben in 2023 schon Demonstrationen hier in Leuna gehabt, weil die Menschen sich Sorgen gemacht haben um ihren Arbeitsplatz. Die Menschen sehen, wenn die Anlagen nicht ausgelastet sind. Wenn die Anlagen nicht ausgelastet sind, ist für jeden klar, dass auch kein Gewinn erwirtschaftet wird. Und wenn kein Gewinn erwirtschaftet wird, dann stellen sich Fragen für die langfristige Sicherheit der Arbeitsplätze. Ich bin von Beruf Elektromaschinenbauer. Ich habe zu DDR-Zeiten eine Ausbildung gemacht. Nach der Wiedervereinigung habe ich das Abitur nachgeholt und habe dann an der TU Ilmenau begonnen, Elektrotechnik und Betriebswirtschaftslehre zu studieren.
2: Christoph Günther gehört zu jener Generation, der nach der Wende alles offen stand. Er war 21. Stipendien in den USA und Holland. Erste Jobs in der Energiewirtschaft. Und seit 2004 in Leuna. Er ist einer der wichtigen Wirtschaftsbosse in Deutschland. Günther ist Chef der Infra Leuna.
5: Wenn mich jemand fragt, was macht die Infra Leuna, dann sage ich, wir machen alles, nur keine Chemieproduktion. Die Chemieproduktion, das machen unsere Kunden und wir stellen alle Infrastrukturen und alle Dienstleistungen bereit, die man braucht, um Chemieproduktion machen zu können. Wir betreiben 20 Lokomotiven, die Straßen, die Rohrbrücken, die Kanäle, die Kraftwerke, Trinkwasserwerk, Frischwasserwerk. Die Energiemengen, die Chemiebetriebe brauchen, die sind riesengroß. Wir verbrauchen ungefähr so viel Strom aktuell wie 2/3 aller Haushalte des Landes Sachsen-Anhalt. Und da ist die Sorge riesengroß, weil jeder weiß, mit diesen Energiepreisen sind wir langfristig nicht wettbewerbsfähig. Wir brauchen einen vollkommen veränderten regulatorischen Rahmen. Wir brauchen eine andere Energiepolitik. Und da müssen die Leute deutlich Bewegung sehen, um die Abwärtsspirale der energieintensiven Industrie aufzuhalten und keine weiteren irreversiblen Schäden zu verursachen.
6: Guck mal hier auf der linken Seite, siehst du das? Da drüben, neben den zwei großen Türmen auf der linken Seite, das ist die Raffinerie. Ja, also mein Name ist Katrin Meyer, ich bin ledig, 58 Jahre alt und ich fahre Straßenbahn. Also ich fahre ein großes Fahrzeug, habe Verantwortung, nicht nur für mich, für das Gerät, für die Fahrgäste. Ich finde es einfach toll, ich bewege was. Wir sind jetzt am Industrietor, das siehst du, wir haben auch rechts und links die Pfeiler und quasi fahren wir jetzt in die Industrie rein, wenn man das jetzt mal so beschreibt. Ja. Hier auf der rechten Seite haben wir Linde, die sind ja berühmt bekannt für technische Gase, die wir eigentlich im Kühlschrank hatten und so. Und jetzt kommen wir quasi aufs Werksgelände dann zu. Ja. Wir haben hier weit über 500-600 Einfamilienhäuschen gebaut, wo eben das Hauptklientel für diese Arbeiter, also kleinen Arbeiterhäuschen war. Also die sind nicht groß, die haben nicht viel Wohnfläche, hatte 80 Quadratmeter so, aber die sind richtig schön, waren wirklich für die Arbeiter toll. Also ich finde es jedenfalls schön. Und es gibt aber auch weiter hinten in Leuna so richtiges Villenviertel, wo eben diese Direktoren, Doktor, Ärzte und auch so ein Klientel quasi wohnt.
7: Man sieht, es blüht auf, ist ja auch eine Gartenstadt. Und wenn man sich hier umschaut, es ist auch relativ viel Grün da. Und man kann sich hier richtig schön wohlfühlen, man kann hier abspannen.
6: Wir haben frühmorgens die Schichter, die auf Arbeit gehen. Und dann kommen die Lehrlinge, die in die Berufsschule fahren. Dann haben wir die Schüler, also die Kinder, die wir wirklich querbeet dort hin und her fahren. Die ausländischen Kinder wie soll ich mich ausdrücken? Die sind laut, die sind derb. Für die ist das vollkommen unwichtig, wer daneben sitzt oder das interessiert sie einfach nicht. Ich weiß, dass das, es klingt jetzt schwierig, weil man wird wieder so in die rassistische Schiene gedrückt. Will ich aber gar nicht, weil ich habe nichts gegen diese Menschen. Aber mitunter ist einfach das, was wir als Werte gelernt haben, ja, Sitte, Moral, Anstand auf Deutsch gesagt, sind mitunter für diese Menschen, oder sie legen es einfach ganz anders aus, keine Ahnung. Und das passt einfach nicht mitunter in unser Leben. Ich stehe hier nachts um 2 auf oder gehe nachts um 2 erst nach Hause. Und wenn ich dann sehe, was für Klientel ich gerade um die Zeit mitunter fahre, dann ärgere ich mich maßlos darüber, dass wir eben wirklich in der Situation sind, einfach weiterarbeiten zu müssen. und wir den Leuten hier ein schönes

0: das Leben ermöglichen, ohne dass sie wirklich hier einen Anschlag machen. Ja.
1: Die Leute sind unzufrieden, aber die Frage ist halt natürlich, warum sind sie unzufrieden? Ich tue die Gespräche immer führen und sagen, na ja, was ist denn das Problem? Und dann werden Sachen ins Feld geführt, die halt aufgepauscht werden, wo man sagen kann, das kann man doch widerlegen. Und es ist schwierig. Bundespolitisch ist für mich immer noch ein anderer Passus. Und ich sag mal, in der kommunalen halt finde ich es immer schade, dass dann die bundespolitische Ansicht auf das Kommunale runtergebrochen wird und dann einfach gesagt wird, es ist alles schlecht. Es ist alles schlecht, obwohl wir in Leuna ja eigentlich viele positive Aspekte haben. Wir haben ja eigentlich nicht zu leiden, sagen wir es mal ganz einfach. Ja. Bei mir arbeiten, wie der Nermi zum Beispiel, der ist da tiefenentspannt. Der macht seine Arbeit anständig und sagt, ich möchte das gerne machen und ich bin zufrieden. Wir brauchen Nachwuchs und wenn wir nicht genug Nachwuchs kriegen, habe ich halt die Möglichkeit, dass welche zuziehen. Und wenn die zuziehen, bin ich froh, wenn die am Ende das genauso mitmachen. Ne? Also ohne geht es ja gar nicht mehr. Das einfach zu pauschalisieren, wir wollen das jetzt nicht, das kann ich so nicht handhaben. Ne? Das funktioniert nicht.
2: Ich würde einen noch reinpacken und dann brauche ich noch ein Stück Styrotor. Das dürfte hinten in der Garage liegen.
1: Der Vorteil, man hat alles auf kurzen Wegen. Das ist das Geschenk, dass einfach wir die Arbeit vor der Tür haben. Unser Hauptbetätigungsfeld ist halt das Werk mit den verschiedenen Firmen. Und wenn man das alles, sag ich mal, alles ordentlich bedient, dann hat man eigentlich alles vor der Tür. Und ich habe immer Arbeit für meine Leute. Mein Vater hat damals 1992 gegründet und er hat dann vor 3 Jahren geschlossen. Und ich habe dann weitergeführt, das Unternehmen, und habe mich dann so in zweiter Generation dann halt unter dem Namen Dorber weiterentwickelt, sagen wir es mal so. Und hoffe, dass halt, wie gesagt, Arthur irgendwann die dritte Generation wird. Aber so mal schauen.

0: Es war mir noch nicht klar, dass das später halt auch mal machen will. Zuerst hatte ich Praktikas gemacht in einmal Chemie. Dann war ich mal im Kindergarten noch gewesen. Aber das hat mir auch nicht alles wirklich gefallen. Und dann meinte mal halt mein Papa, dass ich mal hier mit aushelfen kann. Und das hatte mir dann halt auch echt Spaß gemacht. Die meisten aus meiner Jugend, die wollen halt nichts mit Bau wirklich zu tun haben, weil man hört halt nur, da muss man sich anstrengen, bekommt nicht so viel Lohn wie bei anderen Berufen und da fällt das dann halt auch hinten weg, der Beruf Handwerk. Ich will hier definitiv noch bleiben, bis mein Lebensende am besten. Ich habe mir halt früher schon gesagt, ich würde gerne später mein eigenes Haus bauen und da will ich halt auch natürlich im Handwerk alles mitnehmen.
1: Wenn ich halt die jungen Leute sehe, die wirklich Lust haben auf das, was sie dort tun, ich freue mich darüber, weil genauso war es bei mir früher, wenn ich mit meinem Vater losgezogen bin und wollte Spaß haben, wollte meine Arbeit schaffen. Wie gesagt, es ist ja auch Erfüllung dabei, das darf man halt nicht vergessen. Es ist Erfüllung, man hat eine Daseinsberechtigung, man kann was schaffen und das ist ja das, was denen auch Spaß macht. Sie können ja am Ende des Tages sehen, was sie alles geschafft haben. Natürlich macht die Krise in der Industrie uns auch Sorgen, weil ich meine, Abhängigkeit, wir haben immer noch städtische Aufträge und öffentliche Aufträge und Privatkunden, aber am Ende hängen alle mit dem positiven Geschick des Leunerwerks zusammen, weil ja halt viele dort arbeiten, die man als Kunden auch am Ende bedient. Ne? Und das macht einen Angst, definitiv. Angst, ob ich meinen Leuten nächstes Jahr noch genug Arbeit zur Verfügung stellen kann. Angst, ob ich die Möglichkeit habe, die Löhne zu bezahlen. Na klar, definitiv.
2: Nach dem Ende der DDR und den Massenentlassungen in den 90er Jahren wurde Leuna zu einem politischen Vorzeigeprojekt der deutschen Einheit und hat sich prächtig entwickelt. 9 Milliarden Euro wurden seither hier investiert, offenbar gut angelegt. Das Werk ist ein Chemieriese geworden. Und die Stadt und das dazugehörende Land haben von diesem Erfolg profitiert. Manche Leute sprechen sogar von der heilen Welt. Wo sonst fallen im Osten solche Begriffe? Mit dem Ukraine-Krieg und der Energiekrise kehren Unsicherheit und Existenzängste zurück. Leuna hängt an den Pipelines aus Russland.
3: Der Ukraine-Krieg, der hat uns eigentlich an zwei Punkten massiv getroffen. Der eine Punkt ist das Öl und der andere Punkt ist das Gas. Wir haben gesehen, dass durch die Reduzierung der Erdgaslieferungen die Preise ins Unermessliche gestiegen sind. Und das Erdgas war zwischenzeitlich so teuer, dass viele Anlagen abgestellt werden mussten. Es gab zu keinem Zeitpunkt ein Embargo gegen russische Erdgaslieferungen. Das gibt es bis zum heutigen Tage nicht. Und deswegen muss man sich natürlich fragen, über welchen Transportweg man dieses Gas importieren will, wenn man es denn importiert. Und wir importieren es nach wie vor, wir benötigen es nach wie vor, wir haben auch nach wie vor eine starke Abhängigkeit. Und dann liegt es natürlich nahe, darüber zu reden, dass die vorhandenen Pipelines auch wieder in Betrieb genommen werden.
2: Anfang des Jahres 2025 macht Christoph Günther damit deutschlandweit Schlagzeilen. Er verlangt die offizielle Rückkehr zu russischem Gas über die Pipelines. Eine politisch unerhörte Forderung. Aber Günther spricht als Wirtschaftsboss. Die Angst vor großen Produktionseinbußen im Nacken.
3: Beim Öl hat sich für die Raffinerie die Herausforderung gestellt, dass bisher kontinuierlich fließende russische Rohöl zu ersetzen.

0: Mein Job in dieser Raffinerie heißt eigentlich Langzeitplaner. Was heißt das? Ich suche das Rohöl aus, was wir in den nächsten Wochen, Monaten und Jahren verarbeiten werden. Ich lasse jedes Schiff kaufen, was wir brauchen. Mein Job ist es, das Rohöl passend zu der Raffinerie, aber auch passend zu den Produkten, die wir herstellen möchten, auszusuchen. Das ist mein Job.
1: Man muss wissen, dass die Raffinerie in Leuna für das russische Rohöl gebaut wurde. Jede Raffinerie hat einen technischen Fingerabdruck für genau das Rohöl, was sie später verarbeiten soll. Und mit Beginn des Ukraine-Krieges stand dieses nicht mehr zur Verfügung.
0: Der Tag war einfach nur Schock. Im März 2022, wo wir gesagt bekommen haben, ihr verarbeitet jetzt zukünftig kein russisches Rohöl mehr, sondern ein anderes Rohöl. Was ich noch weiß, ist, dass ich dann angefangen habe, die ersten Meetings zu machen mit französischen Kollegen aus unseren Schwesternraffinerien, mit den Spezialisten aus Frankreich, um erstmal zu wissen, wie kann man das machen? Was gibt es für Rohöle? Was ist an denen anders als am russischen Russian Export Blend, wie es so schön heißt, ja? Wir haben es so weit geschafft, dass wir im Mai 2022 schon bei 50% nicht russisch waren. Und ja, wir benutzen dafür einen Teil dieser sogenannten Druzhba-Freundschaft-Pipeline-System, aber nur noch den polnischen Teil und den deutschen Teil. Alles, was Richtung Osten geht, ist für uns zu. Dort läuft nichts mehr jetzt.
1: Leuna ist entstanden, um Treibstoffe zu produzieren, in der Vergangenheit aus Braunkohle. Und dann mit der Wiedervereinigung wurde die alte Raffinerie, die nicht mehr wettbewerbsfähig und energieeffizient war, dann abgebaut. Und es ist die neue Raffinerie 1997 in Betrieb gegangen.
2: Wir befinden uns hier im Herz der Raffinerie. Hier wird das Rohöl erwärmt in diesen Öfen auf etwa 500 Grad, kommt dann in diese Destillationskolonnen und dort wird das Rohöl aufgekocht. Die Öldämpfe destillieren dann entlang der Kolonne bis nach oben. Im oberen Teil sind geringere Temperaturen, sodass sich in

0: breiten Bereich ein bestimmtes Produkt absetzt. Und das ist zum Beispiel in der Mitte Naphtha oder auch bekannt als Rohbenzin. Das wird dann in diesen Bereichen abgezogen und für die in den weiteren Anlagen dann zur Verarbeitung bereitgestellt.
1: Wir sind fähig, 12 Millionen Tonnen Rohöl im Jahr zu verarbeiten und versorgen damit nicht nur die Region Mitteldeutschland, verbunden 1300 Tankstellen in der Region, sondern auch Partner und Partnerländer, Nachbarländer, wie zum Beispiel Polen oder Tschechien.
0: Die Raffinerie in Leuna ist so wichtig, weil in Ostdeutschland gibt es nur noch zwei Raffinerien.
1: Und deshalb ist die Raffinerie auch als kritische Infrastruktur eingestuft.
2: Natürlich ist hier die Weltpolitik auch im Auge und im Fokus. Wir sind aufgewachsen mit Abrüstung, Rock für den Frieden. Das war unsere Jugend, überall. Ja, immer rote Gitarre und ja, Peace. Und jetzt sind wir plötzlich kriegstüchtig. Die Leute haben einfach Angst. Und das nimmt man meiner Meinung nach nicht ernst. Und da geht man unsensibel teilweise damit um. Ja, weil die Leute wissen ja schon, wer das austragen muss am Schluss. Nicht die Menschen in ihren Monarchenhügeln mit Security und so weiter. Ja, die Leute hier an der Basis, die wird es treffen. Okay, wir bombardieren jetzt das Leuna-Werk, weil dort Sprit für Militär stattfindet oder sowas. Ja, Entschuldigung, wir wohnen aber unmittelbar dran. Hier wohnt Zivilbevölkerung ganz viel. Ja, wir werden nicht in Waffenkunde im Rettungsdienst ausgebildet, sondern wir werden in Deeskalation ausgebildet. Ja, und das funktioniert zu 99% Deeskalation. Ohne Waffen, ohne Gewalt.
3: Ich denke, wenn wir noch mal auf das Werk zum Beispiel schauen, die Frage, welche Außenpolitik der Bund macht, die Frage, ob zum Beispiel der Ankauf russischen Öls boykottiert wird, das ist eine bundespolitische Frage, die doch hier aber nicht nur als Nachricht in der Tagesschau irgendwie ankommt, sondern die in einem unmittelbaren Zusammenhang mit der Frage steht, wie geht es mit diesem Werk weiter? Natürlich reden die Leute über Krieg und Frieden. Und wenn wir darüber reden, dass Leute Angst haben, dann zeigt sich hier auf eine Art im Kleinen, Fassbaren etwas, was alle im Großen und Vagen, im Abstrakten umtreibt.
4: Der Osten ist sensibler in den ganzen Erneuerungen, auch dass man die Anfeindungen mit Russland wieder so macht. Das ist doch, es brennt allen unter Nägeln. Keiner will von uns Krieg. Wir wollen ja alle Frieden. Ja. Und ich höre es von keiner Partei zurzeit, außer BSW und AfD, die nicht Krieg wollen mit Russland. Alle anderen, ob Linke, ob Grüne, ob die Roten und die Schwarzen, am liebsten Taurus direkt nach Moskau. Das beschäftigt viele, ob in der Blaskapelle, angefangen vom Zahnarzt über einen normalen Arbeiter, ist überall das Gleiche. Und wo du hinkommst, in Sportlerheim oder in der Gaststätte, überall hast du überall diese gleichen Themen, die kommen unwiderruflich bei einer Familienfeier, bei sonst wo. Diese politischen Sachen, die uns alle so unter Nägeln brennen, ja, das ist gerade eine Phase oder eine Zeit, wo sehr, sehr viele Leute unglücklich sind darüber, wie es gerade abläuft alles.
5: Das Umland von Leuna ist ländlich geprägt. Wie überhaupt der größte Teil von Sachsen-Anhalt. Ertragreiche Böden. Die Bauern erzielten hier in den letzten Jahren die höchsten Einkommen in ganz Deutschland. Christian Schaaf ist einer von ihnen. Mit einer bemerkenswerten ostdeutschen Biografie.
4: Ich wollte zu DDR-Zeit auf unserer LPG Beruf mit Abitur lernen, Landmaschinenmechaniker, und wollte dann irgendwann auf der LPG eine Führungsposition mal übernehmen. So war der Plan. Und zwei Monate später habe ich den Betrieb gar nicht mehr, wo ich das unterschrieben habe. Viele Leute wussten nicht, wie die Zukunft aussieht, aber uns stand ja alles offen. Und deswegen war es eigentlich auch schön. Na schön. Nach dem Abitur nach Berchtesgaden als Gebirgsjäger. Dann ein bisschen studieren, auch schöne Zeiten genießen. Ich war in der Zeit bei unseren Verwandten in England. Die haben einen Landwirtschaftsbetrieb in Workington, das ist an der Irish Sea. Da habe ich mal die Ernte mitgemacht, das war auch interessant.
6: Schön ruhig.
4: Und dann haben wir im Prinzip dann zu Hause voll angegriffen.
5: Sie haben lange gekämpft, um ihre Ländereien, die zu DDR-Zeiten enteignet waren, zurückzubekommen. Jetzt ist Christian Schaaf ein erfolgreicher Landwirt mit 20 Angestellten.
7: Geht klar.
4: Der Bauernhof, den wir zu Hause haben, das ist eine Herzensangelegenheit. Das ist familiär geführt, in der vierten oder fünften Generation.
7: Na komm.
4: Da liegt uns allen viel dran, dass das so erhalten bleibt und dass das dort der Lebensmittelpunkt ist, von der ganzen Familie. Wir machen landwirtschaftliche Urproduktion in Form von Pflanzenbau. Die Pflanzen ernten wir, einen Teil davon verkaufen wir und der Rest wird für unsere Tiere als Futter verwendet. Das ist ja nun eine schöne Sache. Mit den erzeugten Vorräten wird das Fleisch veredelt. Und auch noch mal ein bisschen drüber und Schwanz zur anderen Seite. Wir sind hier im mitteldeutschen Chemiedreieck. Bei uns war damals Leuna und Buna omnipräsent. Bei uns war hinter im Norden der Tagebau Merseburg Ost. Dort wurde Braunkohle rausgeholt. Und deswegen ist das Chemiedreieck hier entstanden, weil bei uns diese Kohlevorkommen da waren. Und wir haben auch viel damals mit Umwelteinflüssen kämpfen müssen. Bei Westwind hat man oftmals von Leuna den Gestank. Bei Nordwestwind, dann kam manchmal die Kalkwolke aus dem Buna-Werk. Dann hattest du die Kohlenstaubwolken. Man sieht jetzt, was daraus entstanden ist. Ja. Wir haben immer noch Chemie und wir haben trotzdem eine schöne, intakte Umwelt gekriegt.

0: macht die Runde viel größer.
1: So.
0: Na, ein Paradies für uns.
1: In der Zeitung stand, die Vögel gehen zurück. Das können wir hier nicht sagen. Hier ist alles.
0: Nee, das möchte ich auch nicht
1: sagen. Hier ist alles noch schön. Ist das nicht herrlich hier? Ja, gelernt habe noch im Tagebau.
0: Ja, das weiß ich. Ich kann mich auch gut an den Tagebau erinnern. 1970, da war ich schon mit meinem Mann zusammen. Da bin ich hier noch Trecker gefahren. Da fuhren unten schon die Loks im Tagebau.
1: Und hier hinten war das Vorfeld. Und das wäre alles noch weggekommen, wenn die den Tagebau nicht geschlossen hätten.
0: Bloß gut, dass das nicht passiert ist.
1: Ja. Ich muss sagen, ich habe hier noch gelernt. Ich bin ein Vermessungstechniker. Habe hier noch gelernt, bin hier noch durchgelaufen. Das war alles schwarz, Bagger, Züge. Wenn der Wind kam, sahen wir aus ganz schwarz, die Nasenlöcher schwarz, wenn wir nach Hause gekommen sind abends. Das war so.
0: Wenn wir Westwind hatten, dann musstest du die Wäsche abnehmen. Weil dieser Braunkohlestaub, der war ja so intensiv, da war alles wieder schwarz. Die Fensterbretter, solche dreckigen Fensterbretter, habe ich in meinem Leben nie wieder gehabt, wie die Jahre, wo der Tagebau hier war.
1: Wir sind ja alles mit dem Fahrrad abgefahren. Da gab es ja noch keine Fahrzeuge, Autos, dass man sich reinsetzt. Alles aufs Fahrrad gebunden, die Messlatten, die Instrumente. Und dann sind wir hier durch den Tagebau gefahren, haben gemessen. War auch eine schöne Zeit, aber ich sage mal, vermissen tue ich es nicht, wenn man das jetzt so sieht, wie herrlich das hier geworden ist, wie schön der See. Das ist ja eine Freude, hier lang zu fahren. Heute sind wir überglücklich, dass wir so einen schönen See hier haben, so ein schönes Naherholungsgebiet. Da beneiden uns ganz viele eigentlich drum. Ja. Also wenn die Wende nicht gekommen wäre, denke ich, dass das nie so erschlossen worden wäre hier.
0: Und das Gemeinwesen ist so richtig wieder in Schwung gekommen.

0: Ja, nach der Wende konntest du Traditionen wieder aufleben lassen. Und das war gut so. Und da haben so viele mitgemacht. Da waren so viele so enthusiastisch. Und sind es ja auch heute noch, sonst würden ja nicht so viele hier mithelfen. Wir feiern das große Kuchenessen alljährlich, 14 Tage nach Pfingsten. Und das schon seit mehr als 200 Jahren. Natürlich hat sich der Charakter gewandelt, aber Kuchen gab es immer. Mein Sohn Christian ist ganz, ganz lange Mitglied. Er war also schon als 14-Jähriger, hat er mitgespielt.
1: Dankeschön.
2: Da trinkt für euch alle.
1: Oh, Männer, ich trinke für euch alle.
0: Wochenlang arbeiten sie an der Deko. Siehst ja hier, wie liebevoll das alles dekoriert ist. Überlegen sich ein Jahr zuvor in etwa das Thema. Das Motto in diesem Jahr heißt galaktische Reise, ja?
3: Viele von unseren Leuten, die waren teilweise früher in der Kohle, so hieß das ja früher, im Bergbau beschäftigt, beziehen eine gute Rente dadurch. Und wir hatten viel von der Kohle damals gehabt. Wir haben ja eine schöne Bergbautradition und wir pflegen das. Beim Frühschoppen wird als vorletzter Titel bei Edelweiß immer der Steiger gespielt.
4: Die Kohlevorkommen in Mitteldeutschland waren der Grund, warum gerade hier vor mehr als 100 Jahren die chemische Industrie heimisch wurde. Am Ende der DDR war die Landschaft abgebaggert und das Werk ein Schrotthaufen, der unter Volldampf produziert hat. Chemische Produkte und Dreck. Leuna war immer ein Politikum, eine der größten Investitionen in die deutsche Einheit. Unbedingt sollte dieser Standort erhalten werden. Mit Geld aus bis jetzt ungeklärter Herkunft und einem Deal, den der einstige Kanzler Kohl wohl 1991 mit den Franzosen eingetütet haben soll. Ein Treuhandskandal, jahrelange Gerichtsverfahren folgten. Das Werk bringt der Region Arbeit und Einkommen. Und in der Region wird akzeptiert, dass das seinen Preis hat.
5: Also ich weiß, dass wir hier in Leuna mit der Chemie leben müssen. Und es ist auch manchmal halt eigentlich gar nicht so schön, weil man es manchmal merkt, auch im Sommer. Das ist halt so eine schwere Atmung. Man kann es nicht genau beschreiben. Die Abgase werden ja weggeschickt, so nach oben in die Luft. Und dann kann das ja nicht hochsteigen, weil die Wärme das halt so nach unten drückt. Und dann landet es halt bei uns und es ist halt manchmal nicht so schön. Dafür kriegt man dann halt so ein Asthma-Spray, sag ich jetzt mal, für die Kinder. Und das müssen die dann halt nehmen, wenn sie merken, ihre Luft wird schwer. Das ist manchmal nicht so schön. Da musst du dich dann hier ein paar Minuten immer so mit deiner Luft beschäftigen und ist dann schon ein bisschen blöd.
6: Es ist eine Stadt, die selbstverständlich in der Nähe eines riesigen Chemiewerkes ist. Also von der Fläche her ist Leuna das größte Chemiewerk Europas. Und das ist kein Luftkurort. Dann riecht man auch schon mal etwas nach Teer oder auch andere Sachen. Das ist aber normal. Aber hier ist in Umweltschutz unendlich viel investiert worden. Und es ist auch kein Vergleich mehr zu dem, was früher war. Ich habe eine gut gehende Band gehabt, als junger DDR-Bürger, also Mitte der 60er Jahre. Aber das war inoffiziell. Also bin ich einmal losgestiefelt und habe dann in Leuna Arbeit gefunden. War dann 3 Jahre Leuna Hilfsarbeiter. Ich habe Leuna praktisch von unten sozusagen kennengelernt. Und das war schon wichtig, wenn man, was ich hier später gemacht habe, die ganze Geschichte geschrieben habe. Entstanden ist beispielsweise aus dieser Beschäftigung mit dem Leuna-Werk ein Roman, Graureiherzeit. Und da sind viele Sachen entstanden, wo ich mich auch als Chronist, denke ich mal, direkt verstanden habe. Wo ich sage, ich muss Sachen festhalten. Beispiel die Ammoniakanlage, die damals 1917 gebaut worden ist. Ich hatte in der Anlage immer Proben abzuholen. Als ich erst mal reinging, werde ich meinen Lebtag nicht vergessen, um dort eine Probe abzuholen. Da saßen Leute um Frühstückstisch und aßen Butterbrote und tranken Kaffee. Und als wäre nichts. Ich hatte nur die Tür aufgemacht, da schossen mir die Tränen. die Nase lief. Also es war, ich bin rausgerannt. Ich war damals völlig verblüfft, wie man sich also daran gewöhnen konnte. Ich sage es mal so rum, was wurde Leuten zugemutet, wie als ganz selbstverständlich. Ja? Nach der Wende wurden dann auch verschiedene Kommissionen gebildet und ich rutschte in die Umweltkommission. Und ich sah dann plötzlich Dinge, dass also durchaus die Messungen stattgefunden hatten. Und ich sah dann auch Pläne, die haben mich dann sehr, sehr nachdenklich gemacht. Die Stadt sollte abgerissen werden, um die dringendsten Umwelteinflüsse den Leuten nicht mehr zuzumuten.

0: Leuna ist der Chemiestandort, wo man die gesamte Entwicklung der chemischen Industrie eins zu eins nachvollziehen kann. Das ist der Standort, der ausgehend von der Braunkohle heranwuchs zum größten Chemiestandort in der Welt. Hier sind Verfahren entwickelt worden, die prägend für die chemische Industrie weltweit gewesen sind. Beispielsweise die Ammoniaksynthese.
1: Während des Zweiten Weltkriegs wurde die Wehrmacht von hier aus mit Benzin und Diesel versorgt. Die Konsequenz? Das Werk war ein Hauptziel der Alliierten. Bombenwellen gingen hier nieder. Nach Kriegsende baute dann die Sowjetunion die letzten funktionierenden Anlagen ab.
0: Und erst Ende der 50er, Anfang der 60er Jahre wurde dann massiv neu investiert in die chemische Industrie. Es kam das russische Rohöl als ganz wichtiger neuer Rohstoff und löste dann teilweise die Braunkohle ab.
2: Als McKinsey nach der Wende der Meinung war, das ist ein Schrotthaufen, das kann aus betriebswirtschaftlicher Sicht weg, gab es immerhin damals eine Bundesregierung mit einem Kanzler, der hieß Kohl. Der hat zwei Chemiekonferenzen 1990 anberaubt. Kohl war klar, Leuna platt machen, abreißen, völlig verschrotten, hätte eine politische Katastrophe ausgelöst, weil mit den rund 30.000 Beschäftigten, die kamen ja nicht nur aus Leuna oder Merseburg, die kamen bis Erfurt, bis weit hinter Leipzig, bis weit hinter Halle, hat man damals klug nicht gemacht, sondern hat, mit welchen Mitteln auch immer, darüber will ich jetzt nicht richten oder reden, hat damals die Franzosen ins Boot geholt, die Raffinerie wurde neu gebaut und das war damals praktisch der erste Baustein, damit sozusagen es wieder in Leuna weitergehen konnte.
0: Aber trotzdem sind ganze Generationen von Facharbeitern hier abgebaut worden, weil sie durch die Sozialpläne fielen. Und die Anzahl der Mitarbeiter hatte bei ungefähr 5000 ihren Tiefpunkt erreicht. Und ganz viele Menschen mussten ihre Heimat verlassen, weil es keine berufliche Perspektive mehr gab.
3: Meine Eltern sind ja nach der Wende erstmal in den Westen gezogen, ne? Haben dort eben Arbeit gefunden, weil hier gab es ja nichts. Ich bin tatsächlich auch dort geboren, in Eichstätt, in Bayern. Und da sind wir also 2000 rum wieder hier zurückgekehrt und haben dann 2002 hier unser schönes Haus bezogen. Ich hatte eine wunderschöne Kindheit hier. Ich habe viele Freunde gehabt. Wir haben es nicht weit zur Saale, dort haben wir viel gespielt. Das Chemiewerk habe ich ehrlich gesagt nicht so richtig wahrgenommen. War, ich würde fast sagen, uninteressant für mich. Und ich hätte auch nie gedacht, dass da drin eigentlich eine Eisenbahn ist. Und dass die auch ausbilden und dass das alles so groß ist. Und das ist ja Wahnsinn, was dort abgeht. Naja, man war Kind, man hatte keine Ahnung. Das hat man dann erst später, durch meine Großeltern habe ich das dann mitgekriegt. Die ja. Kamen dann eines Tages an, haben mir einen Flyer auf den Tisch gelegt und haben gesagt, guck mal Enkel, da drinnen kann man auch Lokführer werden. Und plötzlich auf einen Schlag wurde das Werk, das Chemiewerk, doch sehr interessant. Weil man die Möglichkeit erkannt hat, man kann in seiner Heimat bleiben und eine Ausbildung machen. Und sich den Wunsch, den Traum verwirklichen, den man immer hatte.

Zu Beginn der Restrukturierung gab es in der deutschen Großchemie die Überzeugung, dass man die Standorte im Osten nicht benötigt. Es hätte ausgereicht, die Anlagen im Westen etwas länger laufen zu lassen. Damit hätte man die Nachfrage bedient und man hätte die Standorte schließen können. Und heute haben wir in Leuna eine Situation, wo wir uns dynamischer entwickeln als alle anderen Standorte. Und gerade die etablierten Standorte, die meinten, man braucht Leuna nicht, die schauen heute neidvoll auf die Entwicklung, die wir genommen haben. Die Restrukturierung hat große

0: Opfer von allen Beteiligten abverlangt. Sie sind durch das Tal der Tränen gegangen, haben die Zähne zusammengebissen und haben hier einen Standort geschaffen, neu geschaffen, auf den man wirklich stolz sein kann. Und das spürt man auch.
1: Wenn jetzt die Krise in der Industrie in Leuna Auswirkungen zeigt, betrifft das die neue Generation von Fachleuten und Arbeitern. Aber auch, dann zum zweiten Mal, jene, die sich mühselig nach der deutschen Einheit etwas erarbeitet haben.
0: Die Menschen haben eine hohe Sensibilität, einmal weil die Wohlstandspuffer hier nicht so üppig sind wie in anderen Regionen, beispielsweise im Westen des Landes. Das macht die Leute empfindlich. Sie wissen, wenn ich hier meinen Arbeitsplatz verliere, dann habe ich unmittelbar ein Problem. Es gibt nicht die großen Erbschaften, es gibt nicht die großen Ersparnisse. Das sind alles Möglichkeiten, die die Menschen hier nicht hatten. Und deswegen sind sie hochsensibel und machen sich Sorgen um ihre Zukunft. Und die Menschen haben diesen Zusammenbruch erlebt. Und sie haben das gesehen, dass junge Menschen abwandern mussten. Das sieht man ja bis heute im Stadtbild. Wir haben ein riesengroßes demografisches Problem. Und das ist präsent. Und jetzt entstehen neue Fragezeichen. Kann also diese Aufbauarbeit, die wir hier geleistet haben, das, worauf wir stolz sind, kann das auch in die Zukunft getragen werden? Hat das Bestand?
2: Es ist nur ein kleiner, sag ich mal, Entschuldigung, ein Schiss in der Landschaft gewesen. Und erst durch den Chemiestandort, wo sie hier das Leunawerk gebaut haben, ist Leuna eben gewachsen. In den 2000ern ist Leuna noch mal gewachsen. Die haben Schwergau, die haben Oppendorf, die haben Rossen, die haben Günnersdorf, Kötschlis, Kötschau. Alles, was quasi hier so Richtung A9 ist, ist dabei. Aber Leuna ist eben riesengroß von der Fläche halt geworden. Also die haben sich das alles irgendwo einverleibt. Und dadurch geht es aber der Stadt eigentlich gut.
1: Die Stadt Leuna mit ihren dazugehörenden Dörfern hat durch die Industrie vor der Haustür kontinuierlich hohe Steuereinnahmen. Die Straßen sind gepflegt, die Häuser saniert, die Leute haben Arbeit. Trotzdem hat mit über 33% die AfD in der letzten Kommunalwahl die meisten Stimmen geholt.
3: Wir haben einen großen Industriestandort und es fließt eigentlich regelmäßig viel Geld hier rein in die Stadt. Natürlich möchte der Landkreis was haben, natürlich möchte das Land was haben und der Bund möchte was haben. Da fließt also der allergrößte Teil wieder weg. Aber es bleibt für eine Stadt von gut 14.000 Einwohnern eine ganze Menge übrig. Also ein paar Millionen jedes Jahr haben wir schon. Und die müssen wir sinnvoll verwenden.
1: Udo Bilkenroth, selbst parteilos, sitzt für die AfD im Stadtrat.
4: Ich bin hier aufgewachsen, ich bin hier groß geworden. Ich habe ein Gesellschaftssystem überlebt, die DDR. Ich habe jetzt ein neues. Ich möchte nicht wieder in das System der DDR zurückfallen. Ich möchte nicht bevormundet werden. Ich möchte frei meine Meinung sagen können, wie in den letzten 25 Jahren ungefähr. Und das möchte ich beibehalten. Ich bin stinkkonservativ. Ich bin konservativ. Betonung liegt auf sehr. Die AfD wird gewollt und wird gewählt. Aber das Problem ist, dass sich zu wenige Leute finden, so wie ich, die sagen, oute mich, ich wähle die, ich stehe aber auch dafür ein und ich mache mit denen Politik. Und das merkt man, dass man eben wirklich nicht genügend Leute findet oder wenige Leute findet, die sich für uns, für die Kommunalpolitik, für die AfD interessieren. Am Anfang waren wir 4, wir hätten mehr sein können im Stadtrat. Jetzt sind wir doppelt so groß, mehr als doppelt so groß geworden. Unsere Vorschläge wurden am Anfang doch öfters abgelehnt. Mittlerweile kriegen wir mehr Zustimmung als Ablehnung. Und manchmal scheitern wir auch nur knapp an den entsprechenden Mehrheiten. Da war letztens ein Beispiel, da ging es um die Großflächen-Solaranlagen in unserer Stadt. Sowas muss auch eine Kommune beschließen. Also pflastere deine Ackerflächen zu mit Solaranlagen. Gut, leider haben wir es nicht geschafft, das zu verhindern. Aber immerhin, die anderen hatten nur eine Stimme mehr. Bei anderen Sachen, Windkraftanlagen, Leuna hat keine. Seit der Wende nicht. Wir werden auch in Zukunft keine kriegen. Das haben wir einfach so beschlossen.

0: Das geht so. Wir schaffen sowas.
1: Wir müssen jetzt nicht alles auf erneuerbare Energien machen. Das frisst zu viel Fläche mittlerweile. Und wir wollen doch mal regionale Produkte haben. Regionale kauft deine Eier beim lokalen Bauern oder dein Gemüse auch. Wir sind ein Chemiestandort, also fahr Benziner, fahr Diesel, kauf dein Benzin in Leuna. Das ist doch ganz einfach. Also Heizöl aus Leuna, Benzin aus Leuna, Diesel aus Leuna. Wir stärken unsere einheimische Wirtschaft. Warum sollen wir das nicht auch mal so sehen?
2: Eigentlich lebt Leuna von und mit ständigem Wandel. Das Werk steht im Wettbewerb mit Chemiestandorten überall in Europa. Doch wie viel Veränderung ist zumutbar? Das Werk und die Stadt sind eng verbunden. Und doch, zwei Welten.
3: Der Kelch ist an Leuna bisher vorübergegangen. Hinsichtlich der Asylproblematik mit Massenimmigration haben wir hier nichts zu tun bisher. Wir haben Ausländer in Leuna, die gehören aber zu der Kategorie. Das sind Handwerker, das sind Industriemonteure, die kommen aus Ungarn, der Slowakei, aus Polen, die arbeiten hier. Wer herkommt, sein Geld verdienen will, der kann kommen, kein Problem. Aber alles andere, Sozialeinwanderung, da haben wir was dagegen. Wir müssen nicht allzu weit fahren, um das Problem zu sehen. Wenn man jetzt die Nachbarstadt nach Merseburg fährt, dort gibt es die Haupteinkaufsstraße, Leerstand und ansonsten Dönerläden bzw. asiatische Lebensmittelhändler. Ich sag mal, der Deutsche meidet dann das Ganze. Und sieht es, wie es in anderen Kommunen gekommen ist, wo am Anfang auch keine Probleme waren, wo am Anfang auch es relativ ruhig war und schön war. Und dann haben sie jetzt Probleme. Mit der Migration haben sie Probleme. Und mangelndem Geld.
1: Die Wahlergebnisse sind deutliche Signale, die betreffen aber hauptsächlich die Sachen, die uns unsere Bundesregierung, ich sag mal, einbrockt oder halt so macht. Das sind keine schönen Dinge, aber die können wir in der Kommune nicht lösen, aber wir müssen mit dem Problem leben.
4: Warum sollte ich in einen Standort investieren, wo möglicherweise meine Mitarbeiter bestraft werden, nur weil sie nicht so ganz dem Aussehen oder dem Verhalten nach dem Modellbild von gewissen Leuten entsprechend, sprich von Nazis.
2: Auch in Leuna ist, wie in vielen anderen Orten in Ostdeutschland, die Gesellschaft überaltert. Der Leuna-Komplex braucht Nachwuchs zum Überleben. Muss attraktiv sein. Hier entsteht gerade eine neue Kita. Eine Investition in die Zukunft. In die Fachkräfte, die mit Familien und Kindern nach Leuna kommen sollen. Die Stadt lässt sich den schicken Neubau einiges kosten.
5: Das Ding bezahlen wir aus der Zinskasse, weil wir ja so viel Steuereinnahmen hatten. Und die muss man ja irgendwo parken. Und wenn die Zinsen günstig sind, kann man das ja gut nutzen. Wir hatten das große Glück, auch noch ein Grundstück dazu kaufen zu können, damit das Kita-Gelände an sich etwas größer wird. Deswegen ist auch das Gebäude ein wenig größer geworden.
6: Hallo, schönen guten Tag. Ich bin Christian Groß, bin der Ortsbürgermeister. Hallo. Oh, das sieht aber schon gut aus hier. Beleuchtungsplan, ne? Okay.
5: Und ja, mein Spitzname im Ort ist Bob der Baumeister. Was passt da besser als eine Kita-Baustelle? Da haben wir einen Planer beauftragt, der sehr viele Kitas schon geplant hat. Es kommen also auch nicht nur normale Putzwände hin, sondern es kommen so spezielle Wandelemente mit dran. Und das Ganze kostet 4,5 Millionen Euro ungefähr. So sind die Planungskosten im Moment. Und wir sind halt sehr froh, dass wir da die Stadt Leuna auch mit im Boot haben. Denn welche Stadt oder welche Gemeinde kann sich mal eben so eine Kita für 4,5 Millionen leisten? Da gibt es sicherlich ganz andere Städte, die ganz andere Probleme haben.
1: Man hat festgelegt, das muss ein Massivbau sein. Das muss nach konventioneller Art und Weise hergestellt werden. Das wurde so festgelegt, da gibt es keine Abweichung. Es gibt heute genügend Funktionsbauten, die man fertigteilmäßig erwerben kann. Aber dieser Gedanke wurde am Anfang gleich verworfen, das gibt es nicht. Wir bauen massiv. Also wir kriegen wahrscheinlich immer nur Luxusangebote von Planern vorgelegt, das muss ich so sagen. Und in der Stadt muss man einfach auch mal sagen, das ist mir zu teuer. Plan mal ein bisschen anders.
2: In guten Jahren erzielt Leuna Gewerbesteuereinnahmen, die pro Kopf fünfmal so hoch sind wie in Deutschland üblich.

0: Und trotzdem gibt es Unzufriedenheit über die Verteilung.
1: Wir fahren nur allerhalb Stunde wochentags und am Wochenende nur einmal in der Stunde. Und ich finde, das ist viel, viel zu wenig.
2: Man hat ja früher zu Ostzeiten auch schon mal die Idee gehabt, die Straßenbahn zu verlängern nach Schkeuditz rüber. Wäre auch eine schöne Idee gewesen. Von der anderen Seite die Bahn oder die Straßenbahn von Leipzig quasi und wir von der anderen Seite. Und was weiß ich, teilen uns eine Schleife. Aber das ist alles auch durch die Wände einfach in der Versenkung verschwunden. Das Gros kommt einfach mit dem Auto angefahren, das ist so. Ja. Weil man vielleicht auch flexibler ist wegen der Heimfahrt. Ne? Und deswegen werden die Leute einfach hier draußen im Umland mit dem Auto fahren. Ist einfach so. Der ÖPNV wird immer weniger. Wie gesagt, wir fahren ja abends nur noch bis 22 Uhr. Dann ist Schluss hier draußen. Also junge Leute, die eben zum Beispiel nach Güntersdorf fahren, wegen ins Kino gehen, die kommen gut dorthin. Aber wenn der Film abends 22 Uhr aus ist, dann rufen die, oh Mutti, kannst du mich bitte abholen? Weil sie kommen nicht wieder zurück. Und das ist eigentlich ärgerlich. Man tut den jungen Leuten hier schon die Grenzen setzen. Und das ist im Umkehrschluss. Sie machen alle eine Fahrerlaubnis und fahren mit dem Auto. Ja. Eigentlich habe ich den Eindruck, dass es viele Sachen nicht mehr richtig funktionieren.
3: Egal wie realistisch Untergangsfantasien sind, egal wie fern oder nah die liegen. Und wenn ich eine schöne Kita baue, aber das Gefühl habe, jedes Jahr ein paar Kinder weniger auf der Straße zu sehen, dann denke ich irgendwann nicht mehr, was haben wir für eine tolle Kita, sondern denke ich irgendwann, wer übernimmt denn mal mein Haus in 30 Jahren und wie geht es denn hier eigentlich weiter?
0: Die Prognosen sagen, dass die Einwohnerzahl von Leuna in den nächsten Jahrzehnten weiter abnehmen wird. Zugleich soll das Werk wachsen. Grüner Wasserstoff, Energieeffizienz, neue Verfahren sind die großen Themen.
4: Das ist ein sehr moderner Standort geworden. Wir haben sehr moderne Chemiefirmen am Standort. Und es macht auch sehr Spaß, das mitzuerleben, wie sich das alles entwickelt. Also man merkt, dass sich die Firmen hier im Kopf machen, wie sie nachhaltiger werden. Das geht hier durch das ganze Werk. Hier werden neue Fernwärmeleitungen gebaut, um einfach die riesengroße Masse an Abwärme, die hier entsteht, zu nutzen. Und das würde ja alles sonst verpuffen.
0: Es ist eine Art Gleichzeitigkeit von Depression und Aufbruch. Und wieder scheinen das riesige Werk und sein ländliches Umfeld nicht so recht zusammenzufinden. Nicht die Stadt Leuna, sondern Leipzig war groß genug, um das Geld aufzutreiben für eine Fernwärmeleitung, die nun von hier nach Leipzig führen wird.

0: Ein Projekt unserer Zukunftsstrategie ist das Fernwärmeprojekt mit der Stadt Leipzig. Das Fernwärmeprojekt ist eigentlich ein sehr dankbares Projekt, weil diese Abwärme ohnehin bei uns entsteht und unvermeidbar ist und Leipzig händeringend nach genau solcher Wärme gesucht hat. Und so entstand dieses Projekt, dass wir dann diese unvermeidbare Abwärme zugunsten von 1/3 der Leipziger Fernwärmehaushalte bereitstellen. Die ausgekoppelte Wärme wird von Leuna via Pipeline nach Leipzig transportiert. Der Energieträger ist dabei Wasser. Und die Pipeline-Strecke besteht eigentlich aus zwei Rohren. Das heißt, einmal wird die Wärme in Form von Wasser nach Leipzig transferiert, in Leipzig ausgekoppelt und dann kommt das Wasser natürlich im Kreislauf zurück nach Leuna.
1: Es ist ein Riesen-Coup für die Firma Total, für das Werk. Die Bewohner von Leuna haben nichts davon. Die bekommen nur die Leitung. Denn es zählt das höhere Gut der Wärmeversorgung für zehntausende Haushalte in Leipzig. Die Leitung kommt also, mitten durch wertvollste Ackerböden.
2: Es betrifft uns halt explizit. Die Landwirtschaft wird gebeutelt, indem Felder wegfallen, und teilweise auch per Zwang, gegen welches man sich nicht wehren kann. Ja, und das hier in Sperger war das ein besonders sensibles Thema, wenn man davon ausgeht, dass es ja um Privatgrundstücke ging. Wir haben also hier beste Ackerböden, wo man Nahrungsmittel anbauen kann, was wahrscheinlich danach in der Form auf diesen Flächen nicht mehr möglich ist. Also die Bodenqualität ist

0: Ja. Meine Großmutter hat in der Landwirtschaft gearbeitet. Mein Großvater war eigentlich gelernter Hufschmied, hat aber im Leunawerk gearbeitet. Und wir hatten nebenbei immer eine kleine Landwirtschaft. Das hat mich halt geprägt. Auf die Plätze, fertig, pflüg.
1: Einmal im Jahr veranstaltet Matthias Jentsch ein Schaupflügen. Er will zeigen, wie hier von jeher Industrie und Landwirtschaft Hand in Hand gingen. Die vielen Schaulustigen sehen gern zu, wie man einst mit Pflug und Pferd schnurgerade in der Spur blieb, während in ihrer Gegenwart so vieles kreuz und quer zu laufen scheint.
0: Also ich sehe Probleme darin, dass für meine Begriffe Fördermaßnahmen stattfinden mit Fernwärmeleitung über 19 Kilometer, die für meine Begriffe völlig unsinnig sind. Oder wir bebauen hier unsere satten Böden mit Photovoltaik.
2: Gott sei Dank ist es so, dass die Besitzer der Felder im Moment so weit denken, da nicht mitzuspielen, obwohl die Tantiemen bzw. die Vergütung immens hoch ist. Die haben täglich Anrufe von Firmen, die Feld kaufen oder Boden kaufen, zusammenhängt, um es dann weiter zu verkaufen an Firmen, die Photovoltaik dort bauen wollen. Also Spekulationsobjekte eigentlich, wo viel Geld verdient werden soll. Und die rufen nicht nur einmal an, die rufen zweimal an, dann werden Verträge geschickt, ja, dann wird gedroht. Und das ist, hat teilweise diese Drückermentalität nach der Wende. Das ist ganz, ganz furchtbar, was da läuft an Unseriosität. Und da finde ich, müsste auch staatlich ein Riegel vorgeschoben werden, dass solchen Menschen da wirklich verboten wird, sowas zu tun.
3: Wir Ossi sind, glaube ich, nicht transformationsmüde. Also wir müssen vielleicht anders überzeugt werden als andere Bundesländer oder Bewohner anderer Bundesländer. Aber es ist nicht so, dass wir uns dieser neuen Technologien verschließen. Wenn ich durchs Dorf fahre, sehe ich genug Solaranlagen auf den Dächern. Ich sehe genug Wärmepumpen in den Vorgärten stehen. Also es ist nicht so, dass wir uns an Öl und Gas festhalten. Aber ich glaube nicht, dass wir jetzt irgendwie hier anders oder schlechter dastehen als in anderen Bundesländern. Glaube ich nicht, nein. Wir fahren jetzt Richtung Tschernettl hoch. Dort ist die Baustelle von 50 Hertz.
1: Der Vorwurf, dass sie die Wärmewende oder auch die Energiewende mit Skepsis sehen, begleitet die Leunaer seit Jahren. Dabei sind es die fehlende Kommunikation und ihre Machtlosigkeit gegenüber großen bundespolitischen Entscheidungen, die sie umtreiben. Wie auch bei diesem Projekt, dem Südostlink. Eine gigantische Trasse, die Strom aus erneuerbaren Energien aus dem Norden und Osten bis nach Bayern bringen soll. Wieder über ihre Felder.
3: Wir haben das tatsächlich aber damals aus der Zeitung erfahren, weil in der Zeitung damals dann drin stand, hier soll ein Südostlink gebaut werden. Und da war natürlich erstmal Action. Ne? Alle hatten natürlich Angst, Hochstromstrecke, und jeder kannte diese Masten, die überall stehen. Und wenn es zwar ein bisschen regnerisch ist, dann kann man da drunter stehen, man hört den Strom in den Leitungen fließen. Und jetzt hatte man ja diese Gewissheit, das kommt jetzt nach Leuna. Gut, es wird ein Erdkabel, war erstmal eine Beruhigung, aber natürlich ist es eine Technik, die kennt keiner, Gleichstromleitung hat keiner. Und dann gab es natürlich die großen Sorgen, dass der Boden sich erwärmt. Also wir haben uns ja schon als Spargelbauern gesehen, die dann den warmen Boden nutzen, um dass die Spargelpflanzen besser wachsen.
4: Der Südostling, der wird einfach durchs Landschaftsschutzgebiet, durchs Naturschutzgebiet, da wird die Trasse gebaut. Dort steckt der Bund mit drin. 50 Hertz ist vom Bund eine Tochtergesellschaft, oder der Bund ist involviert mit wesentlich wie viel, 25 oder 30% bei 50 Hertz. Das wird einfach gemacht. Wenn wir als Landwirte irgendwas machen in der Natur draußen, müssen wir eine Befreiung vom Landschaftsschutzgesetz erwirken. Wenn du einen Holunderbusch abschneidest, bist du schon mit einem Bein im Knast, sag ich mal, überspitzt gesagt. Und die anderen, die kommen hier und bauen hier so ein Riesending durch die Aue, wo noch keiner weiß, wie wird sich das Grundwasser auswirken, wie wird sich auf die Natur auswirken, wenn dort die Erwärmung durch die warmen Stromkabel laufen sollen. Wir sind doch selbst offen. Wir haben Solaranlagen gebaut. Ja. Wir akzeptieren, dass bei uns ringsherum die Windräder stehen schon. Ich denke, von der Energiewende haben wir schon sehr viel mitgekriegt. Aber dass der Südosting, dass diese Energie von Norden nach Süden geleitet wird, ohne dass vorher wir alle was da partizipieren dürfen, wir können hier gar nicht abzweichen. Das muss ja ein geschlossenes System bleiben, weil sonst so viel Energie verloren geht. Das konnten wir viele nicht nachvollziehen.

0: Wir haben gesagt, der Staat hat so viele eigene Flächen, da hätte man doch sowas nehmen können und hätte das neben der Autobahn als Trasse das bauen können. Dann hättest du später die, keine Probleme, wenn was kaputt ist, kannst du immer hin, das war dein Land, also es war Bundesland. Aber das ist nicht gemacht worden. Du bist dann, wirst von veränderten Tatsachen gestellt und dadurch, dass der Bund mit dabei ist, hast du wenig Chancen, das Ding zu vertreiben oder zu verändern. Man muss ja eins sagen, bis 1992 haben wir den Dachbau bei uns gehabt. Die Leute waren alle, immer wenn Gewitter kam oder wenn Sturm kam, von Kohlenstaub belästigt, von Krach, die Züge fuhren Tag und Nacht. Wir hatten das Leunawerk, wenn es dort irgendwo in der Luft geblasen wurde, da roch es nach Ammoniak oder es roch nach H2S. Das darf man nicht vergessen, die Leute sind schon sensibel gewesen, dass nach 20 Jahren oder 25 Jahren nach der Wende sowas wieder gemacht wird oder was Großes wieder gemacht wird, ohne eigentlich die Leute richtig mitzunehmen. Das brennt uns sehr unter Nägeln und das ist eigentlich auch negativ für uns, obwohl es ja eigentlich für die Zukunft sein soll.
1: Was den Menschen nicht gefällt, ist, wenn sie das Gefühl haben, bevormundet zu werden. Da, glaube ich, gibt es eine hohe Sensibilität. Da haben die Leute ihre Erfahrungen aus der Vergangenheit. Das hat aber nichts mit Transformationsmüdigkeit zu tun, sondern sie müssen es verstehen, müssen wissen, dass es tatsächlich einen Nutzen bringt und nicht das Gefühl haben, hier wird jetzt staatliche Planung umgesetzt, koste es, was es wolle. An der Stelle sind die Leute sensibel und da gibt es dann auch Widerstand.
2: Klar, es wäre schöner gewesen, wir hätten sie ganz verhindern können, aber das sind Projekte, die kommen von ganz oben. Da können wir als kleine Gemeinde, wir können nur gucken, dass es halt so erträglich wird wie möglich. Und an der Energiewende sind wir ja alle irgendwo interessiert. Wir wissen ja alle, dass irgendwann Kohle und Öl alle sein wird. Und wir müssen ja auch dann irgendwo Strom nach Hause kriegen. Und das geht halt nur mit solchen Projekten. Sicherlich, wir haben selber von dieser Trasse nichts. Aber an sich, die ganze Energiewende ist ja für alle wichtig. Und es ist ja auch für die nachfolgenden Generationen wichtig.
0: Wie gesagt, wir ärgern uns, dass die Bürger da so wenig Mitspracherecht hatten. Und bei uns ist unsere Küche der wichtigste Ort im ganzen Haus. Dort findet eigentlich das ganze Leben statt. Und das haben wir so gehalten. Unsere Oma hat uns das vorgelebt. Und ich finde es eine schöne Tradition. Oder ich finde es eine schöne, überhaupt eine schöne Sache. Wenn man früh zusammen frühstückt, kann man mal Probleme ansprechen. Sie werden nicht immer gleich gelöst. Es gibt auch mal harte Zeiten, das wissen wir. Aber Diskurs muss man erst einmal führen. Das ist wichtig.
3: Bitte? Andreas, komm da rein.
0: Wir haben ja angefangen nach der Wende. Da war es ja für uns vieles neu. Mit den ganzen Antragstellungen, was gibt's alles, wo gibt's Fördermittel, KfW-Kredit oder ganz was. Das heißt, da war ich sagen, war es vielleicht so, dass es immer mal aus der Woche rausging. Aber jetzt ist es ja so, ganz sagen, was die bürokratischen Hürden sind. Wenn du was Neues bauen willst, den Schweinestall da drüben bauen willst, da musste ich noch mal eine neue Statik berechnen lassen fürs Dach, obwohl das Gebäude steht noch. Ich habe bloß den Dachstuhl runtergemacht, müsste einen neuen Dachstuhl draufsetzen. Nee, muss eine neue Statik einreichen. Ihr wollt uns immer was erzählen von Entbürokratisierung und es wird jedes Jahr mehr. Wenn ich bauen will, ich habe es euch erzählt, Landschaftsschutzgebiet, ich will dort bloß das verfüllen, damit die Leute drüber laufen können. Da muss ich auch Pontius zu Pilatus und muss fragen, kann ich das so machen? So hast du Sachen, die dich eigentlich bremsen in deinem Unternehmertum. Und wichtig ist ja, dass die Leute, die bei dir arbeiten, einen Lohn jeden Monat pünktlich kriegen, dass denen sozial gut geht. Wenn es denen gut geht, macht denen nur der Arbeit Spaß oder gehen sie auch gerne auf Arbeit. Das ist ja das Anliegen, was man hat. Und das macht ja das die Gesellschaft wieder aus. Das waren Rouladen, ja, herrlich. Wir haben diese Landwirtschaft. Na los, na komm, prima. Und dann haben wir noch das Faible für die Entwicklung von Wohngebieten. Und deswegen habe ich ein Stückchen Bahndamm gekauft. Und dann wollte ich bloß 500 Quadratmeter kaufen. Und dann haben die gesagt, Mensch, Herr Schaff, wollen Sie nicht den ganzen Bahndamm kaufen? Die haben gesagt, der Ganze ist mir eigentlich fast ein bisschen viel. Wenn ich es bezahlen kann, ich bin ja bloß ein armer Landwirt, und ich konnte es bezahlen. Und da hatte ich die Idee, was könnte man machen, wenn man sich verkauft man in seinem Leben eine Bahnlinie. Die erste Idee war, ich nehme den Bahndamm, der verläuft von Ost nach West, und baue auf der Südseite eine große Solaranlage. Die zweite Idee war, ich mache den Bahndamm weg
4: und baue Häuser. Und die dritte Idee war, wenn das alles nicht funktioniert hätte, hätte ich die Fläche genommen für Ausgleichsmaßnahmen, hätte ich dort Bäume gepflanzt oder etc. was gemacht, das, was der Natur zugute käme. Es ist zu zweiterem gekommen, da haben jungen Leuten die Möglichkeit gegeben, einen Bauplatz zu erwerben. Und die haben dann angefangen zu bauen und da haben wir schon ein schönes kleines Wohngebiet gekriegt. Und jetzt kommt in nächster Zukunft das neue Leuna 3, dieses neue neue Industriegebiet, grünes Leuna 3 ist das ja eigentlich. Und dort denkt man, dass auch etliche Leute vielleicht hierher ziehen und sagen, Mensch, wir wollen damit teilnehmen oder die suchen dann Arbeitskräfte. Vielleicht können wir da ein bisschen was noch entwickeln, dass das auch bei uns hier alles nach vorne geht. Ja.
1: Damit die chemische Industrie sich in Leuna weiter erfolgreich entwickeln kann, brauchen wir zusätzliche Fläche. Wir sind aktuell der am dynamischsten wachsende Standort der chemischen Industrie in Deutschland. Und diesen Kurs wollen wir fortsetzen.
5: Also Leuna 3 soll sich dann im Norden hier bis zur 176N erstrecken und geht dann da hinten entlang dieser Baumreihe nach Süden, dieser ganze Bereich, der jetzt noch mit Raps bewachsen ist, immer weiter nach Süden, bis dann am südlichen Ende das Gelände an der A38 endet.
6: Ja. Ja,
5: also brutto ungefähr 300 Hektar. Also ausgesprochen großes, neues Industriegebiet, das dann auch für viele Jahre als Erweiterung für den Chemiestandort taugen wird. Mhm. Ja.
1: Wir haben die Kompetenz in der Chemie. Wir haben das Verständnis für die Infrastruktur. Wir wissen, wie man international Kunden akquirieren kann. Wir haben die kompetenten Mannschaften. Wir haben die Akzeptanz in der Region. Wir haben die besten Voraussetzungen für eine wachsende chemische Industrie. Und deswegen ist es sinnvoll, dass es dieses Projekt Leuna 3 gibt. Denn die Flächen, die wir auf dem Chemiestandort haben, die sind nahezu erschöpft. Wenn wir heute mit internationalen Investoren sprechen, die auch noch auf eine kleine Restfläche auf dem Bestandsstandort passen würden mit ihrer Anlage, müssen wir trotzdem eine Perspektive für das langfristige Wachstum geben. Denn nur um eine Anlage zu errichten, kommen diese Investoren nicht nach Europa.
7: Energie und Rohstoffe sind die großen Zukunftsthemen. Um weltweite Abhängigkeiten zu reduzieren, sind ganz neue Verfahren gefragt. Leuna will den Anschluss nicht verlieren. Infra-Leuna-Chef Günther wirbt weltweit um neue Ansiedlungen. Die neue Bioraffinerie ist eine finnische Investition.
5: Also hier in diesem Bereich waren früher große Kohlelager. Hier wurde die Braunkohle zwischengelagert, die dann hier zu Chemikalien weiterverarbeitet wurde oder in den Kraftwerken verfeuert wurde. Und heute betreiben wir hier das Holzlager. Und dieses Holz, das ist der Rohstoff für UPM. Ein weltweit einzigartiges Verfahren. Das erste Mal, dass aus Holz in diesen Mengen Chemikalien produziert werden.
8: Aktuell sind hier ca. 30.000 Festmeter Buche und das entspricht einem Monat Produktion. Diese Anlage hier ist einmalig auf der Welt. Wir sind die erste Bioraffinerie dieser Art. UPM hat 1,2 Milliarden Euro in die Hand genommen, um hier diese große Pilotanlage aufzubauen. Die Anlage ist ca. 24 Fußballfelder groß und man kann sagen, UPM hat sich getraut, von einer kleinen Pilotanlage gleich in eine industriemaßstabsgroße Pilotanlage zu investieren. Deswegen ist unsere Anlage ein bisschen größer geworden. Ja, es ist wirklich verrückt, dass ich jetzt hier stehe als Ingenieurin und auch fachlich verantwortlich bin für einen recht großen Teil der Anlage. Hätte ich vor 10 Jahren, als ich Abi gemacht hätte ich es nie im Leben gedacht, dass ich mal ja, doch jetzt schon so weit bin und sagen kann, das ist meine Anlage und hier kann ich mit bestimmen.
7: Anna Dilk ist 29 Jahre. Schon in der 8. Klasse beginnt sie an der Hochschule Merseburg ein Schnupperstudium. Daraus wird später eine Passion. Sie studiert Maschinenbau, wohnt zu Hause bei den Eltern in Leuna und ist heute eine der wichtigen Ingenieurinnen in dieser Bioraffinerie.
8: Also wir machen aus Holz Chemie, einfach gesagt. Holz besteht aus zwei Bestandteilen grundlegend. Das ist einmal die Glykole, also die Zuckerketten, und das Lignin. Die Glykole nutzen wir und machen daraus Kunststoffketten, beispielsweise für Textilien oder halt für PET-Flaschen. Und das Lignin wird genutzt, um Gummianwendungen und Plastikanwendungen grüner zu gestalten. Das heißt, dieses Plastik ist dann recycelfähig. Ich durfte ja hier anfangen als Ingenieurin, als die Anlage noch im Rohbau stand, also wo nur Stahlbauten waren. Und die Anlage ist gewachsen in den letzten Jahren und ich bin auch als Ingenieurin mit der Anlage gewachsen. Ein Teil davon zu sein, ist schon wirklich bedeutend. Besonders für mich. Also wann hat man denn schon die Chance als Ingenieur bei einer neuen Anlage von Anfang an dabei zu sein? Also wenn man jetzt einmal durch die komplette Anlage geht, da hat man dann schon 1-2 Kilometer auf dem Tacho. Also es kann schon anstrengend sein, vor allem wenn man unter anderem in die große Kolonne hochgeht, sind es dann doch schon an die 70 Meter, die man hochklettern darf. Ich bin ja Instandhaltungsingenieurin für den statischen Bereich. Also zu meinen Equipments, die ich betreuen darf, gehören Rohrleitungen, Kolonnen, Wärmetauscher, Armaturen. Und bei den Rohrleitungen zum Beispiel gucke ich mir an, ja, wie sind die Flanschverbindungen, ist eine Schraube richtig gesetzt, findet man irgendwelche Leckagen. Das ist so, worauf ich achte, wenn ich durch meine Anlage gehe. Wir sind am Standort wirklich ein sehr internationales Team. Wir haben, glaube ich, 20 unterschiedliche Nationalitäten hier. Und es ist halt mega spannend, dann die ganzen Sichtweisen und auch die unterschiedlichen Erfahrungen da kennenzulernen. Wir beziehen unser Holz aus regionalen Waldbeständen. Uns ist sehr wichtig als UPM, dass wir wirklich nur aus nachhaltiger Forstwirtschaft das Holz beziehen. Das bedeutet, wir achten darauf, was es für Holz ist. Es ist wirklich reines Industrieholz. Im Endeffekt ist es Durchforstungsholz. Normalerweise würde das Durchforstungsholz einfach verbrannt werden. Das bedeutet, dass das CO2 in die Atmosphäre freigelassen wird. Und wir sorgen dafür mit unserer Chemieanwendung, dass der Kohlenstoff gebunden bleibt und zu einem ökologischen Kreislauf führt. Wir möchten grundlegend sehr nachhaltig unsere Bioraffinerie betreiben. Deswegen ist unser Holz aus dem mitteldeutschen Raum. Das heißt, wir möchten wirklich kurze Transportwege vom Ort, wo das Holz geschlagen wird, bis zur Produktion, also hier in Leuna.
6: Na, ich weiß es nicht, wie man schnell nachwachsend Bäume anbauen möchte. Wie man das, es wird ja immer gesagt, dass die Bäume, die gefällt werden, 1:1 wird nachwachsen. Und ein Baum braucht seine Zeit. Und die wachsen nicht in 3 Jahren und auch nicht in 10 Jahren, um die dann zu verwenden. Das funktioniert nicht. Wenn man sich das jetzt sagt, das soll jetzt für ganz Leuna stattfinden, für den ganzen großen Chemiebetrieb oder sowas, stelle ich mir dann die Massen an Holz vor, was man bräuchte zum Beispiel. Wo das herkommen soll und wie schnell das nachwachsen soll.
9: Es ist, auch wenn es ein Riesenwerk ist, eher ein Pilotprojekt, weil die Hauptmasse auf Erdöl-Erdgasbasis im Vergleich zum restlichen Werk produziert wird. Diese Energiewende, die ja uns so richtig schön propagiert wird, was da alles schick ist, das bezahlen wir Verbraucher. Entweder mit den direkten Stromkosten oder aber, weil alle Produkte teurer sind. Das funktioniert auf die Dauer nicht. Und wir schaffen es aus meiner Sicht nicht, mit Öko hier eine Versorgungssicherheit 24/7 herzustellen. Das wird nicht funktionieren.
0: Keiner weiß, was wird. Und ob sich das durchsetzt, das wird die Zeit zeigen. Das ist wie bei uns beim Fleisch oder beim Verbraucherpreisen. An der Ladentheke entscheidet, ob die Leute es hochwertig kaufen oder das billige. Und man sieht es ja, wenn man irgendwo hingeht, es wird nach wie vor noch billig gekauft. Das Bewusstsein ist noch nicht überall.

0: angekommen. Also ich war mal CDU-Mitglied. Und wir haben hier starke CDU-Ortsverbände, die habt ihr da auch. Aber das sind alles jetzt viele abgewandert, weil die nicht mehr konservativ genug sind. Und die wandern eben dann zum BSW oder zur AfD. Und das ist nicht bloß Protestwahl. Und Sachsen-Anhalt-Wahl, also ich denke mal, die CDU wird Probleme haben nächstes Jahr bei der Wahl, der AfD im Schach zu halten. Und das ist auch so eine Sache eigentlich. Ja. Ist Thüringen, gucken wir uns mal Thüringen an. 33% haben der AfD gewählt, die werden komplett rausgelassen, da machen die anderen ein Bündnis. Und das nennt sich dann unsere Demokratie. Da frage ich mich immer, wofür ist das unsere Demokratie? Ja. Da haben wir ein anderes Verständnis oder vielleicht habe ich das falsche Verständnis. Vielleicht bin ich auch komplett falsch, ich weiß es gar nicht.
1: Morgen Frühstück, komm.
2: Jetzt ist es wahrscheinlich die Angst vor einer Veränderung, wo man jetzt doch wieder mehr auf die Politik guckt. Angst, mehr Geld zu bezahlen, Angst, seinen Arbeitsplatz zu verlieren durch die Politik. Ja, was ja irgendwo noch von außen auch suggeriert wird, dass das so ist von Fachleuten. Dass man selber benachteiligt ist durch die Politik. Dass jeder sein heiles Leben, was er jetzt hat, dass er das verändern muss, dass er Abstriche machen muss, dass gesagt wird, wir müssen mehr arbeiten in Deutschland. Ja, wie kann ich denn sowas sagen? Ja, ich kann doch so nicht pauschalisieren. Ja, das wird uns immer suggeriert, nicht verallgemeinern. Und selber wird so gemacht. Ich kann doch sowas nicht sagen. Wir müssen mehr arbeiten. Ja, das sagen die Leute, wo der Tag 48 Stunden schon haben muss, die einigermaßen klarkommen oder sowas, gerade jetzt wie bei uns, die wir so viel machen und versuchen zu regeln. Was soll denn so ein Spruch? Das nehme ich mir genauso an. Ich war mal mit einer Politik ganz zufrieden.
1: Komm.
2: Sag ich mal so. Und ich sag mal, irgendwann mal dogmatisch auferlegt, vier Möglichkeiten gab es zu DDR-Zeiten nicht. Hab mich aber zu der Zeit auch wohl gefühlt. Hab damals Dinge in Frage gestellt, stelle heute Dinge in Frage, stelle heute mehr Dinge in Frage. Und ich sehe immer diese Machtinteressen in der großen Politik, die mir in der Kommunalpolitik nicht helfen, die mich nicht weiterbringen, uns nicht weiterbringen und die uns teilweise das Leben auch schwer machen, weil wir mit Dingen, die dort entschieden werden, umgehen müssen, die wir jetzt auf der Agenda haben, wo wir irgendwo mit klarkommen müssen, wo uns niemand hilft.
3: Und wenn man gar nicht mehr die Erwartung hat, dass vor der eigenen Haustür so richtig was sich verändern kann durch eine Wahlentscheidung, dann suche ich vielleicht auch auf anderen Ebenen nach Dingen, die meine Entscheidung irgendwie beeinflussen können. Natürlich reden die Leute über Krieg und Frieden und natürlich reden die Leute über Migration. Und das dann fernzuhalten von der Wahlentscheidung, ganz gleich auf welcher Ebene sie zu treffen ist, das so ganz rauszuhalten, das wäre, glaube ich, ein bisschen viel erwartet. Insofern glaube ich, dass diese Frage, wie viel Steuereinnahmen hat eine Kommune und was kann sich ein Ort leisten, die ist immer nur ein Teil dieses Gefühls, unzufrieden zu sein. Das ist auch, glaube ich, eine Erfahrung von Regressionen, eben, die sich über viele Jahre festgesetzt hat, die ganz schwer auch wieder aufzulösen ist. Und da hat sich, glaube ich, manchmal auch so eine Unzufriedenheit auf eine Art kultiviert. Man sieht vielleicht auch manchmal nicht in der Weise, wie es angemessen wäre, wie gut es einem geht, wie viel sich verbessert hat.
4: Ich sehe den Missmut vor allem. Und der ist in Leuna eben auch nicht anders als in einem anderen Ort. Es gibt Orte, die sind vielleicht noch negativer eingestellt, aber die Wahlergebnisse sind vergleichbar. Wenn man sich den ganzen Osten anguckt, das ist ein relativ eindeutiges, gleiches Wahlergebnis. Ich denke mal, es ist die Unzufriedenheit damit, wie wird das, was du machen möchtest, sozusagen auch wahrgenommen, geachtet, wie kannst du selber aktiv in Prozesse dich einbringen. Und wenn dann auch scheinbar leichte Lösungen angeboten werden, die es aber nicht geben wird. Die wird es nicht mehr geben in dieser Welt. Es ist alles viel zu komplex, alles viel, viel zu kompliziert. Aber ich denke, dass Leuna prinzipiell als eine Region, die völlig auf der Kippe stand nach der Wende, sozusagen offenbar eine Zukunft hat. Ob es blühende Wiesen sind, ist die andere Sache, aber es geht weiter. Hier ist was zu sehen und hier sind noch Perspektiven da. Gut.
1: Leuna, das Werk, Lebensader für viele Menschen, größter Steuerzahler weit und breit. Es könnte so schön sein. In diesem kleinen Areal mit Chemiepark und Auendörfern zeigt sich ziemlich konkret, wie sehr Vergangenheit, Gegenwart und Zukunft miteinander verbunden sind. Wie schwer es ist, das eigene gute Leben wieder verändern zu müssen.
5: Ich komme von der Arbeit hier nach Hause und sehe dabei nicht, dass ich eigentlich die ganze Zeit im Umfeld von so einem riesigen Chemiewerk bin. Ich habe meine Freunde um mich rum, ich habe meine Familie da und das alles im Einklang mit dem Beruf zu bringen, das ist so viel wert und macht das Ganze lebenswert in Leuna.
6: Highlight ist halt immer, wenn wir mit den Ponys halt in der Saale baden gehen. Das macht halt immer mega viel Spaß. So eine Zukunft in Leuna kann ich mir auf jeden Fall vorstellen, weil hier ist eigentlich alles, was ich liebe, was ich mag. Ich hoffe, es bleibt auch einfach so, wie es hier gerade ist, weil so ist es am

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Willkommen zur Tagesschau. Spanien ist Fußball-Weltmeister. Im Finale setzte sich das Team nach Verlängerung mit 1:0 gegen Titelverteidiger Argentinien durch. Das ist der zweite WM-Titel für die Spanier nach ihrem Sieg im Jahr 2010. Damit ist Spanien amtierender Welt- und Europameister. Spahn-Nachfolge soll zeitnah geklärt werden. Der Kanzler und CDU-Vorsitzende Merz sagte im ZDF, in Absprache mit CSU-Chef Söder werde es relativ bald einen Vorschlag für einen neuen Unionsfraktionsvorsitzenden geben. Er schloss nicht aus, dass dabei auch das Kabinett umgebildet werden könnte. Grüne warnen vor Alleinregierung der AfD in Sachsen-Anhalt. Co-Chefin Brandner sagte im ARD-Sommer-Interview, dies lasse sich verhindern, wenn die Grünen in den Landtag einzögen. Die ganze Partei sei mobilisiert. In den Umfragen lagen die Grünen zuletzt bei 4%. Azubi-Zahlen im Handwerk gestiegen. Zwischen Januar und Juni 2026 seien knapp 67.800 neue Ausbildungsverträge registriert worden, so der Zentralverband des Deutschen Handwerks. Das seien fast 5% mehr als im Vorjahreszeitraum. Ein Grund ist laut dem Verband, dass andere Jobs vermehrt durch künstliche Intelligenz gefährdet seien. Erdbeben in Andenregion Perus. Örtliche Behörden gehen von mindestens 5 Todesopfern und mehr als 20 Verletzten aus. Der peruanische Zivilschutz erklärte, die Zahl der Vermissten sei noch unbekannt. Mehrere Gebäude stürzten ein oder wurden schwer beschädigt, darunter eine Kirche und ein Kloster. Das Wetter in der Nordhälfte mal aufgelockert, mal stark bewölkt und vor allem im Nordosten Schauer und einzelne Gewitter. Dazu windig. Nach Süden hin häufig Sonnenschein. 16 bis 27 Grad.

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2: 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Und wie geht es den Menschen damit? Genau das wollen wir herausfinden.

0: Ja, also wir sind hier quasi an einem damaligen Dreh- und Angelpunkt, wo ganz viel Leben in der Stadt passiert ist. Das ist ja hier mal ein Busbahnhof gewesen sozusagen, wo viele hundert Werktätige jeden Tag ins Werk gefahren sind, in die Kokerei und in die angrenzenden Unternehmen hier. Und in einer ganz engen Stundentaktung sind hier die Busse gekommen und das sind eigentlich ein paar tausend Leute genau von hier jeden Tag in die Werke in Lauchhammer gefahren. Und warum habe ich so vielleicht ein bisschen mehr Beziehung dazu, genau in diesem Block hier, wo wir jetzt die ja immer noch vernagelten Fenster sehen. Genau hier unten, da hat, ich will mal sagen, ja, fast 30 Jahre lang jeden Tag meine Oma aus dem Fenster geguckt. Und die hat hier gesehen, wie die ganzen Leute immer in die Werke gefahren sind. Und die sind damals, als dieser Ort hier erschaffen wurde in den 50er Jahren, als damals sehr modernes und annehmbares Wohnumfeld, sind sie damals mit hierher gezogen. Und sie haben dann auch fast 50 Jahre in dieser Wohnung gewohnt. Ja, und hier habe ich meine Kindheit verbracht. Ich bin sozusagen ein Kind der Neustadt.
1: Tino Winkelmann ist in Lauchhammer geboren, wie ich auch. Er ist geblieben bis heute. Und damit ist er schon was Besonderes. Die Neustadt 1, später wurde noch eine zweite gebaut, ist ein Ort zwischen viel Vergangenheit und wenig Neuanfang. Punktuell saniert, riecht es hier an jeder Ecke nach einer anderen, längst vergangenen Zeit.
2: Neues Grün, Kaufhalle und Parkplatz sollen im nächsten Jahr entstehen, mithilfe von Betrieben wie vieles hier. So wurde dieser Kindergarten um 20 Plätze erweitert durch die Patenbrigade aus der Kokerei. Sorge um die Jüngsten und die Ältesten. Ein Club der Volkssolidarität entstand, der 80 Rentnern Platz bietet.
3: Ich war da drüben in der Verkaufsstelle, war ich Verkaufsstellenleiter. Ich sag dir, über alle die Läden hier, wir hatten immer zu tun. Wenn ich so dran denke, Rosenmontag 1000 Pfannkuchen verkauft. Das sind Zahlen, wo wir heute hindenken. Es war schon eine schöne Zeit.
4: Schade drum ist es eben, ein paar Gebäude hier, wo früher immer Musik war, getanzt wurde und schön gegessen wurde. Aber dass da nichts weiter passiert.
0: Was macht das mit einem? Was macht das mit dir? Wir Menschen haben ja die Eigenschaft, dass wir sehr gern an die Orte zurückkehren, von denen wir gekommen sind. Einfach, damit wir uns erinnern können und wir wollen natürlich auch Menschen zeigen, wo wir herkommen. Das ist ein Teil unserer Identität. Ich sage immer, Identität, das sind immer die Geschichten, die wir über uns selbst erzählen können. Und wenn ich die Geschichte über mich erzähle, dann ist eben auch ein Teil, dass vieles von dem, was ich erlebt habe und wo ich groß geworden bin, nicht mehr auffindbar ist. Es ist nur noch im Kopf da. Und das macht es natürlich ein bisschen schwerer, dann Leuten auch einen Eindruck davon zu geben, wie man aufgewachsen ist.
3: Wir haben eine Tochter, die ist in Garten Jena studiert, die ist Rechtsanwalt. Die will immer herkommen. So, bleibe du, wo du bist. So, hier ist keine Zukunft. Und Jena ist doch ganz andere Zukunft dort.
1: Hier ist keine Zukunft, nachvollziehbar. In der Neustadt 1 in Lauchhammer braucht es für einen solchen Gedanken wirklich viel Fantasie. Anflug auf Lauchhammers Mitte. Vor der Stadtgründung 1953 das Dorf Bockwitz. In der Nikolaikirche liegt die Begründerin des Industriestandortes in einer Gruft vor dem Altar. Unter einer einfachen Holzabdeckung. Der Sarkophag der Freifrau von Löwendahl, neben ihrem Mann und ihren kaum ein paar Wochen alt gewordenen Kindern. Vor 300 Jahren hat sie den ersten Hochofen für Raseneisenerz bauen lassen, der Beginn des industriellen Zeitalters in Lauchhammer. Es ist Ende August, eine Festveranstaltung zu Ehren der Freifrau. Es gilt, ein Denkmal einzuweihen, das erste für sie überhaupt in der Stadt. Es soll Erinnerung sichtbar machen.
5: Wenn man für ein Denkmal denkt, denkt man etwas anders. Ein Denkmal ist nicht nur ein Büstenhalter, sondern ein Denkmal, eine Denkmalsbüste muss zukünftigen, besser strategischen Charakter haben.
1: strategischen Charakter. Ein Denkmal, das an gestern erinnernd wieder Stolz in die Lauchhammeraner pflanzen könnte? Stolz auf die große Tradition der Stadt? Stolz, aus dem sich Mut schöpfen lässt für die Zukunft in einer eher schwierigen Gegenwart? Lauchhammer sucht Identität und nennt sich neuerdings Kunstgussstadt. Hier wird klar, warum. Im stiftungsgeführten Museum finden sich Zeugnisse jahrhundertealten Handwerks, das weltweit Spuren hinterlassen hat. 2800 Exponate. Und von hier aus soll etwas Neues, etwas Positives entwickelt werden, wenn es nach Stiftungschef Tino Winkelmann geht.
6: Das Kunstgussmuseum hier in der alten Bronzeschule, das platzt quasi aus allen Nähten. Wir haben keinen Platz. Und deshalb ist ein Element des großen Regional- und Strukturentwicklungsprojektes ein Museumsneubau. Wir sind sehr weit in den Planungen fortgeschritten und hier auf diesem Grundriss lässt sich im Prinzip sehr schön sehen, was für ein visionärer und einzigartiger Bau für Lauchhammer geplant ist. Hier ist die Einfahrt zu dem Park und was Sie hier sehen, diese an eine Gussform erinnernde Struktur, das ist der geplante Museumsneubau, der sich hier in diesem Bereich nahtlos an das alte Kunstgussmuseum anschließt, sich organisch in den alten Buchen- und Eichepark erstreckt. Und es geht natürlich zum einen auch darum, den Bürgern in Lauchhammer, die ja durch viele Strukturbrüche immer wieder Verluste einstecken mussten, die bis heute nicht adäquat aufgefangen sind, in irgendeiner Form wieder einen Wert in ihrer Stadt zu vermitteln. Und zugleich erhoffen wir natürlich auch, dass Lauchhammer sichtbarer und dass es auffindbarer wird.
7: Mein Ziel ist es, eine Mischung herbeizuführen aus dem Projekt. Also einmal den Stolz der Bevölkerung wieder nach oben zu bekommen und natürlich auch die touristische Infrastruktur, dass wir die weiter ausbauen in Lauchhammer. Es wäre eine Identitätsschaffung für Lauchhammer, auch für die Lauchhammeranerinnen und Lauchhammeraner. Woher kommen wir, wo sind wir und wo wollen wir hin?
1: Kann das gelingen, frage ich mich? Neues Selbstbewusstsein schaffen in einer vielfach gebrochenen Stadt? In der Friedensgedächtniskirche, die die Gießerei vor dem Ersten Weltkrieg für ihre Arbeit erbauen ließ, bin ich mit einer Professorin verabredet. Melanie Jäger-Erb

0: Oppen hat für die Cottbuser Universität Lauchhammers Geschichte und Gegenwart untersucht.
1: Das ist interessant, weil Lauchhammer die Höhen und Tiefen eigentlich sozusagen in sehr idealtypischer Form durchgemacht hat. Also da kann man wirklich genau studieren, was es heißt, wenn so eine extreme Krise, 15.000 Menschen, also 2/3 der Bevölkerung, verliert den Arbeitsplatz, was so eine tiefe Krise mit einer Stadt macht. Ja, also die auch vor allen Dingen über industrielle Aktivitäten, über industrielle Akteure eigentlich ihre eigene Identität gewonnen hat.
0: Eisen, Erz ist das eine. Das hier sind Zeitzeugen der anderen, der Kohletradition. Sie verkörpern das Trauma von Lauchhammer, die Biotürme, die Wasserreinigung der einstigen Kokerei.
2: Nein, abwenden können und wollen sie den Blick wohl nicht. Und wenn es noch so hässlich und dreckig hier war, ein Zipfel Leben ist es schon, der jetzt für die meisten unter den Bagger gerät. Die Kokerei in Lauchhammer wird abgerissen und wer dabei noch Arbeit findet, ist ausgesprochen gut dran in der Region. In diesen Öfen wurde einst aus heimischer Braunkohle Hochtemperaturkoks gebrannt. Er machte unabhängig vom Ausland, sparte Devisen und war in der Herstellung die reinste ökologische Katastrophe. Ein typisches Produkt, made in GDR. Im September war Schluss mit der Produktion. Das Szenario der Abwicklung lief an.
3: Für mich ist es eine große Schweinerei. Die haben sie damals zum Dach gebaut. Nun müssen wir es abreißen. Für nichts und wieder nicht.
4: Und was abgerissen wird, muss so gleich was da sein, wo was Neues abgebaut wird. Das kann nicht alles bloß abgerissen werden.
5: Glauben Sie, dass für Lauchhammer überhaupt noch eine Perspektive gibt?
4: Nein. Wenn nichts Neues gebaut wird, dann sehe ich keine Perspektive hier in Lauchhammer. Es wird tote Stadt. Entweder man sucht sich woanders Arbeit oder bloß eine Stadt mit alten Leuten.

0: Man kann sagen, das gab es eine Dreifachfrustration, ja, die auch tatsächlich ein bisschen an so Kolonisierungsmuster erinnert. Die Frustration war einmal, das, was ich bisher gemacht habe, wird abgewertet, wird abgerissen. Ja, das wurde ja, also die Industrie wurde ja größtenteils auch rückgebaut. Ja, das heißt also, das, worüber ich mich identifiziert habe, worauf ich stolz bin, das ist sozusagen was eigentlich nichts mehr zählt. So, ne? Dann das, was sozusagen neu mitgebracht wird, davon habe ich ja noch gar nichts, ja, weil ich habe erstmal meinen Job verloren. Ich kann mir das ja gar nicht leisten, sozusagen. Also das Versprechen, was ja viele in der Wende sozusagen mitbekommen haben, das wurde ja nicht eingelöst. Oder zumindest für viele, die haben es nicht erlebt, dass es eingelöst wurde. Das war eine Frustration. Dann war die einzige Arbeit, die manche Leute bekommen konnten, war Arbeitsbeschaffungsmaßnahme, der Rückbau der Industrie. Das heißt also, ich werde nur dafür wertgeschätzt, wenn ich das, was ich eigentlich aufgebaut habe, wieder kaputt mache. Und dann gab's noch diese Geschichte, dass es ein Angebot gab, so eine Art Weggehprämie. Also wenn man sozusagen in den Westen gegangen ist oder woanders hingegangen ist, hat man eine Prämie bekommen dafür. Also dann noch als dritte Ohrfeige quasi und noch so, ja, und wenn du weggehst, dann belohnen wir dich noch dafür, weil hier brauchen wir dich nicht.
1: Drei Tiefschläge, von denen sich die Stadt nie erholt hat. Allein in der Metall- und Kohleindustrie waren 1990 noch rund 15.000 Menschen in der Stadt beschäftigt. Heute sind es, das verarbeitende Gewerbe dazugenommen, kaum mehr als 700. Bei insgesamt rund 3.400 Jobs in der ganzen Stadt. Ich frage mich, wie eine Stadt, die ihr Selbstverständnis mit Erz und Kohle verloren hat, wieder Identität finden will. Wobei, so ganz verschwunden sind die Traditionen nicht. Den Schwermaschinenbau Lauchhammer, den gibt es noch. Tagraff. Anlagen, die hier entstanden, zählten zu den größten Maschinen der Welt. Bergbau war ohne sie undenkbar. Und Tagraff produziert weiter. Nach vielen Tiefschlägen ist aus einem Großbetrieb ein überschaubares Werk geworden. Hier arbeitet auch Uwe Gärtner. Er hat vor 44 Jahren in diesem Betrieb als Schweißer begonnen und ist immer noch dabei.
2: Wenn man das sieht, das, was wir erreicht haben, was wir gebaut haben, ich habe ja selber die Förderbrücke in Lichterfelde auch mitgebaut.
3: 60 jetzt, die man jetzt begehen kann.
2: Ja. Da habe ich mitgemacht, da habe ich mit dem Leid, bin ich weiß, das ist schon was, ja, macht ihn doch stolz. Im Nachhinein, damals als junger Mensch hat man das nicht so gesehen, da hat man andere Dinge im Kopf gehabt. Aber heute im Nachhinein, wenn man sieht, was man geschaffen hat, ja, das ist schon eine gewisse Leistung.
1: Stolz auf die eigene Arbeit, bis heute. Gerade schweißt Uwe Gärtner an einer Naht für eine Hochleistungsumlenkrolle. Die Zeit der Tagebau-Großgeräte ist hier längst Geschichte.
4: Seit heute trägt der VEB Schwermaschinenbau Lauchhammer den Titel Betrieb der ausgezeichneten Qualitätsarbeit. Die Werktätigen des Lauchhammerwerkes erhielten die Auszeichnung des Amtes für Standardisierung, Messwesen und Warenprüfung, die der Schweißer Helmut Polenz entgegennahm für 20-jährige Qualität, Standard- und sortimentsgerechte Erfüllung der Planaufgaben. In Lauchhammer produzierte Tagebaugeräte, Schaufelradbagger, Abraum, Förderbrücken und Gleisrückmaschinen helfen in fast allen sozialistischen Ländern bei der Verwirklichung des Energieprogramms. Sie arbeiten aber auch in Österreich, Ägypten, Schweden und Italien. Auf der Leipziger Messe erhielten die Erzeugnisse des Lauchhammerwerkes bisher 5 Goldmedaillen. Seine Schaufelradbagger haben sich zum Beispiel bei Temperaturen bis zu 40 Grad minus in Steinkohlentagebauen Kasachstans bewährt.
1: Tagraff Lauchhammer stand immer wieder vor dem Aus. Dass es das Werk noch gibt, ist ein kleines Wunder.
5: Ich glaube, dass durch den enormen Druck, dass in den 90er Jahren eine Phase war, wo die Leute extrem anpassungsfähig waren und sehr, sehr offen waren für Veränderungen. Sowas erleben sie eigentlich ja nur in extremen Krisensituationen, weil wir Menschen neigen immer dazu, das behalten zu wollen, was wir gerade haben. Das hat sicherlich später abgenommen. Und alle Veränderungen, die wir hier gemacht haben, sind immer dann passiert, wenn krisenähnliche Momente waren.
1: Kunden brachen weg, ganze Werke mussten abgerissen werden. Von 3.500 Mitarbeitern blieben kaum 120. Sie sehen sich hier als Erben der Freifrau von Löwendal. Deshalb wird der 300. Geburtstag des ersten Hochofens zugleich als Tagkraft-Geburtstag gefeiert. Ein Festakt mit politischer Würdigung. Auch der stellvertretende Ministerpräsident ist gekommen.
6: Ich selbst komme aus einer Bergmannsfamilie und ich sage immer, es gibt einen besonderen Stolz von Bergleuten. Und den merkt man auch hier in der Lausitz. Manchmal färbt das auch ein bisschen auf die Eisenindustrie oder den Stahl ab. Aber es gibt auch Grund für diesen Stolz und den müssen wir pflegen und das tun wir.
1: Die Zeit der Bergleute ist vorbei in Lauchhammer, seit mehr als 30 Jahren. Noch gibt es einen Traditionsverein Braunkohle, doch das Geschäft heute hat mit Kohle kaum noch etwas zu tun.
7: Wir sind natürlich in erster Linie international tätig. Auch das, was wir hier im Werk machen, zu 99% geht das in den internationalen Markt. Was für uns natürlich ein enormer Vorteil ist, und das ist vielleicht auch vielen Menschen nicht so ganz klar, wenn sie über Bergbau nachdenken, ist die Tatsache, dass vieles, was heute mit der Energiewende zu tun hat, eigentlich ohne den Bergbau völlig unmöglich ist. Viele von den Rohstoffen, die für die Energiewende erforderlich sind, werden eben im Bergbau produziert. Stichwort Kupfer, Lithium, viele andere, auch Eisenerz und so weiter. Und das sind genau die Bereiche, wo wir sehr, sehr stark sind und auch in den letzten 10, 15, 20 Jahren unser Portfolio darauf fokussiert haben.
1: Die Nachwendezeit war turbulent für Tagraff. Mehrfach wechselten die Eigentümer. Heute gehört die Gruppe mit Sitz in Leipzig und dem Standort Lauchhammer zum italienischen Tenova-Konzern. Tagraff hat den Einbruch überlebt. Viele andere haben das nicht geschafft in Lauchhammer. Und Neues kam kaum hinzu. Bis der Windradbauer Vestas hier diese Werkhalle aus dem Boden stampfte. Mehr als 20 Jahre ist das nun her.
8: Die Wende liegt ein gutes Dutzend Jahre zurück. Seitdem gab es hier wenig Grund zur Freude. Noch nie hat es ein Kanzler bisher nach Lauchhammer geschafft. Schröder ist der Erste. Und er weiht ein symbolträchtiges Werk ein. Die Rotorblattproduktion von Vestas Deutschland, da wo über 90 Jahre eine Brikettfabrik ihren Ruß in die Luft spuckte, geht es seit heute topmodern und sauber zu. 450 Menschen sollen hier künftig die Teile für Windkraftanlagen herstellen. Sie haben einen sicheren Job, meint die Geschäftsführung.
1: Bis zu 1000 Menschen bauten bei Vestas zwischenzeitlich Windradflügel zusammen. Vor 4 Jahren machten die Dänen das Werk dicht. Zu unrentabel, zu wenig Nachfrage war die Begründung. Ein neuer Investor meldete sich an, doch der chinesische Batteriehersteller S-Volt zog vor Start zurück. Der Markt für E-Mobilität war wohl zu unsicher. Wieder ein Rückschlag.
9: Ich glaube, wir haben wahnsinnig viel Man- und Woman-Power hier in der Verwaltung mit eingesetzt. Es war eine geniale Zeit und auch Aufbruchstimmung. Es war eigentlich eine tolle Zukunftsperspektive für uns mit. Ich habe es dann aus einem 6-Augen-Gespräch mit erfahren, dass S-Volt an dem Standort in Lauchhammer und auch an dem Standort in Deutschland und demzufolge auch an Europa nicht mehr festhalten kann. Auf der einen Seite war es für mich ein bisschen beruhigend, dass es nicht an der Stadt Lauchhammer lag, sondern an der geopolitischen Lage. Aber dennoch fehlte uns dann natürlich dann wieder ein Großinvestor hier in Lauchhammer.
1: Und nun vielleicht doch wuchern mit den Pfunden der Vergangenheit? Eine Art Themenpark Erz und Kohle als zukunftsweisendes Projekt? Die Kunstgießerei, sie arbeitet noch, die kleine Schwester des Schwermaschinenbaus, allerdings auf Sparflamme nach Monaten kräftezehrender Insolvenz. Kaum ein Dutzend Mitarbeiter sind noch hier.
10: Ja, 85 angefangen. So, und das habe ich als Former oder Facharbeiter für Gießereitechnik, Spezialisierungsrichtung Former. Da unten war eine riesengroße Gießerei.
11: Die 60 Werktätigen dieses Betriebsteils leisten mit der Fertigung bildkünstlerischer Werke einen wichtigen Beitrag zur weiteren Ausgestaltung Berlins und zur Bereicherung des Lebens der Bürger in vielen anderen Städten unseres Landes. Und wenn das Lauchhammer Werk im ersten Halbjahr 3 zusätzliche Tagesleistungen in der Nettoproduktion abrechnen konnte, haben die Kunstgießer daran maßgeblich Anteil. Lev Kerbels Monument im Berliner Thälmannpark war die bisher umfangreichste Arbeit in der 200-jährigen Geschichte der Kunstgießerei.
10: Da wurde Maschinenguss gemacht, da wurde alles gemacht. So Gussstücke, 20, 30 Tonnen schwer, 10 Meter, 15 Meter lang. So, danach war ich auf dem Bau, wo die zugemacht haben. Und dann war ich bei Vestas 20 Jahre. Und dann bin ich hierher gekommen. Es ist ja kaum was in Lauchhammer. Ja, der letzte potenzielle große Vestas ist weg. So, man wartet. Eigentlich sollte dort eine Batteriefabrik entstehen. Investor abgesprungen, so, die Hallen müssen verkauft werden, dass ein neuer reinkommt, irgendwie. So, ansonsten sind ja nur kleine Leute hier. Kleine Leute, kleine Firmen.
12: Haben Sie dann den Gedanken gespielt, irgendwie Lauchhammer mal zu verlassen? Sind ja auch viele weggegangen, über 10.000 in der Zeit.
10: Nee, auf gar keinen Fall. Ich habe ein Haus hier, ich habe meine Existenz hier, ich bin hier geboren. Und mit 57 brauche ich nicht mehr woanders hin. Das ist Quatsch. Warum soll ich weggehen? Ja? Es sind schon so viele weggegangen. Ja? Die Einwohnerzahl ist da schon sehr geschrumpft. Hier werden ja auch etliche Mietwohnungen abgerissen, obwohl man in den Medien immer hört, ja, wir brauchen Wohnraum, wir brauchen Wohnraum. Es wird so viel geschaffen werden, aber hier wird abgeschafft.

0: Ja, es wird abgeschafft, ausradiert, für mich nicht zu übersehen. Bis heute verschwinden immer wieder ganze Wohnblöcke aus dem Stadtbild. Die Zahl der Narben scheint unerschöpflich. Der Einbruch war atemberaubend. Zur Wende wohnten hier über 24.600 Menschen. Heute sind es knapp 14.000. Zumindest stabilisiert sich diese Zahl allmählich.
1: Das war sozusagen ein sehr hohes Hoch und dann kam ein sehr tiefes Tief. Das ist schon besonders auch für die Lausitz. Das muss man erstmal verarbeiten. Und ich habe das auch, also wir fanden das spannend auch zu sehen, wie stark diese Krise eigentlich sozusagen hier die Leute beeinflusst hat. Und dass man das immer noch nicht aufgearbeitet hat.
0: Aufarbeiten, bewältigen, abschließen und neu anfangen. Einfach reden. In der Kirche vielleicht? Ich versuche es. Frage nach bei Pfarrer Schmidt. Er ist erst seit anderthalb Jahren hier, erzählt er mir, auf eigenen Wunsch. Vorher lebte er in Berlin-Neukölln. Dort ist er auch aufgewachsen. Klingt spannend. Wie war sein Ankommen in Lauchhammer?
2: Das ist ein massiver Kulturbruch gewesen und ist es, ehrlich gesagt, bis heute schon. Als ich herkam, ist mir eins ganz, ganz, ganz deutlich aufgefallen. Ich habe keine jungen Leute gesehen. Also auch Menschen, die in meinem Alter sind. Ich bin jetzt 37, die habe ich nicht gesehen. Auch die Gruppen und Kreise, die also in den Gemeinden, in meinen Gemeinden da sind, das sind vorwiegend ältere Kreise. Dann höre ich die Geschichten von Menschen und höre ja viel Geschichten, die von damals erzählt werden. Also Geschichten, die

0: von vor 20, 30, 40 Jahren erzählen. Das sind schöne Geschichten, das sind Geschichten von also Familienleben und von Urlaubsleben und von Hobbys und von Freizeit und von der Arbeit, die hier eine ganz, ganz wichtige Rolle für die Menschen gespielt hat. Und dann gibt es auf einmal eine krasse Abbruchkante, die ja auch ein ganz klar gesagt wird, und zwar dann eben mit den 90er Jahren, der Verlust von Arbeit. Und dann höre ich interessanterweise keine neuen Geschichten mehr. Also da ist ganz viel weggebrochen, und zwar nicht nur Arbeit, sondern eben auch offensichtlich ja, Familie oftmals und Kultur und Freizeit. Und das ist mir aufgefallen, dass eben es alte Geschichten gibt und die auch schön sind, aber es gibt keine neuen Geschichten, die hier geschrieben werden und die auch gelebt werden.
1: Wo entstehen neue Geschichten? Vielleicht hier, in einer der wenigen Anlaufstellen für junge Menschen? Hierher kommen Kinder, deren Zuhause problembeladen ist. Eine schwierige Arbeit, höre ich, auch weil die Stadt quasi zerrissen sei.
2: Ich habe in keiner anderen Stadt das so erlebt, dass so auf diese Stadtteile bezogen wird. Also dieses Gefühl von, wir sind eine Stadt, das ist schwierig. Und deswegen ist jeder Stadtteil auch ein bisschen besonders. Also gerade wo wir hier sind, Lauchmar Ost, da sind ja überwiegend Einfamilienhäuser. Das ist ein ganz anderes Miteinander eben auch. Ne? Die ziehen sich mehr zurück. Du hast auch viel mehr intakte Familien, ne, wo dann anders kompensiert wird. Sind Oma und Opa sind auch in der Nähe. Das sind auch welche, die zurückkommen. Das ist halt hier ein bisschen mehr. In Mitte sind ja mehr die Wohnblöcke. Und du hast halt viel mehr Problemlagen auch mit Einzelkämpferinnen hauptsächlich. Ne? Du hast alleinerziehende Muttis. Und dann gibt's noch mal die Partnerschaften, die dann auseinandergebrochen sind. Und das ist halt so ein großes Problem. Ne? Die Kinder sind ja plötzlich so meistens in zwei Welten. Einmal der Vati macht den Erziehungsstil so, die Mutter macht den anders. Und da gibt's so Spannungen, die dann erwachsen. Ne?
1: Man braucht eben das ganze Dorf, um ein Kind zu erziehen, auch in der Stadt. Wo ist eigentlich die Jugend, die der Pfarrer nicht gesehen hat? Ich bin verabredet mit Jette und Emilio. Beide leben hier, seine Familie schon lange, ihre kam vor 15 Jahren aus dem Westen her. Wir reden auf dem Kirchhof.
3: Wie fühlt es sich an, hier zu leben, wenn man in eurem Alter ist, so 15, 16?
4: Also ich finde oft, das ist ziemlich langweilig, weil hier gibt es jetzt nicht so, weiß ich nicht, Clubs oder Cafés oder so für Jugendliche. Und meine ganzen Freunde wohnen auch nicht hier. Und weil hier die Busse so unzuverlässig und so im Stundentakt fahren, da komme ich da auch nicht hin. Und deswegen ist leider hier so ein bisschen abgeschottet.
5: Also ich lebe nicht wirklich anders als andere Jugendliche in Deutschland, würde ich sagen. Also ich mache das Beste draus, was es hier gibt. Und ja, klar, sie hat recht, es gibt hier nicht viele Freizeitangebote für Jugendliche. Unsere einzige Aktivität ist eigentlich mal ins Freibad zu gehen im Sommer. Ich mag Baden nicht, also das fällt für mich raus, aber jetzt mal so sich mit Freunden treffen halt, bei irgendwelchen Orten halt und das Beste draus machen. Ja.
1: Hier geht Erholung, das Beste draus machen, wie Emilio sagt, am Grünewalder Lauch, einem einstigen Tagebau. Nach der Kohle entstand hier ein Idyll, keine Asche. Auch das ist Lauchhammer.
3: Ist es für euch, wenn ihr irgendwann fertig studiert habt, ihr habt eine Ausbildung oder sowas, ein Gedanke, wieder zurückzukommen?
5: Ja, als älterer Mensch würde ich sagen, ist das hier sehr schön. Da kann man auch, also da es hier auch so viele ältere Menschen gibt, kann man hier auch viel Gemeinschaft finden. So. Deswegen, klar, könnte ich mir später vorstellen, hier nochmal hinzuziehen.
4: Ich würde sagen, für kleine Familien oder so ist es schon ein schöner Ort. Da sage ich, Großstädte sind vielleicht nicht so geeignet, weil dann könnte man hier auch mit Garten und so, das ist schon schön. Aber halt, wenn sich hier ein bisschen mehr Mühe gegeben wird, da würde ich mir schon vorstellen können, zurückzukehren.
1: Das Mehrgenerationenhaus, Sitz verschiedener Vereine, auch des Kultur- und Heimatvereins. Zum Jubiläum hat der eine Ausstellung über die Geschichte der Kunst-, Guss- und Kohlestadt gestaltet.
6: Die Säulenhalle wurde vom Kaiser von Ägypten in Auftrag gegeben. Und zwar ist sie eine Zierde dessen gewesen. Sie wurde in der Zeit gefertigt, wo der Suezkanal entstand.